0: Hallo und herzlich willkommen, liebe Zuschauerinnen und Zuschauer bei Punktum, Ihrem regionalen Fernsehprogramm am heutigen Mittwoch. Das Landesverwaltungsamt hat den Beschluss des Landkreises Mansfeld-Südharz über die Nachtragshaushaltssatzung 2026 kommunalaufsichtlich geprüft und die erforderlichen Genehmigungen erteilt. Von einer Beanstandung des Beschlusses wurde trotz erheblicher finanzwirtschaftlicher Herausforderungen abgesehen. Gleichzeitig ordnete die Kommunalaufsicht an, die bereits bestehende haushaltswirtschaftliche Sperre konsequent durchzuführen. Hintergrund der Nachtragshaushaltssatzung ist die gerichtlich angeordnete Rückzahlung von Kreisumlagemitteln in Höhe von rund 20,9 Millionen Euro sowie die Zahlung von Prozesszinsen und Prozesskosten in Höhe von rund 2,6 Millionen Euro. Diese Belastungen wirken sich erheblich auf die Finanzlage des Landkreises aus und machen eine Ausweitung der Liquiditätskredite erforderlich. Das Landesverwaltungsamt genehmigte den Höchstbetrag der Liquiditätskredite in Höhe von 275 Millionen Euro. Das bedeutet eine Erhöhung um 25 Millionen. Darüber hinaus wurden Kreditaufnahmen für Investitionen und Investitionsfördermaßnahmen in Höhe von 7,724 Millionen Euro sowie genehmigungspflichtige Verpflichtungsermächtigungen in Höhe von 18,278 Millionen Euro bestätigt. Bereits im März 2026 erteilte Genehmigungen behalten damit ihre Gültigkeit. Fördermittelgebundene Maßnahmen dürfen allerdings weiterhin erst umgesetzt werden, wenn die entsprechenden Förderbescheide vorliegen. Die Prüfung zeigte zugleich, dass sich die Haushaltslage des Landkreises weiterhin äußerst angespannt darstellt. Das Defizit im Finanzplan erhöht sich durch den Nachtragshaushalt um weitere 23,5 Millionen Euro. Auch die mittelfristige Finanzplanung weist bis 2029 erhebliche Fehlbeträge aus. Vor diesem Hintergrund hat das Landesverwaltungsamt verfügt, dass die bestehende haushaltswirtschaftliche Sperre aufrechterhalten werden muss. Ziel ist eine Verbesserung des Saldos aus laufender Verwaltungstätigkeit um mindestens 9,587 Millionen Euro. Es bleiben weitere konsequente Konsolidierungsmaßnahmen unverzichtbar, um die Haushaltslage nachhaltig zu stabilisieren. Das Landesverwaltungsamt wird die weitere Haushaltsentwicklung des Landkreises weiterhin eng begleiten. Hierzu sind regelmäßige Berichte über die Umsetzung der Haushaltssperre und die Entwicklung der Finanzlage vorzulegen. Am 6. September wird in Sachsen-Anhalt ein neuer Landtag gewählt. Die Präsidenten der Handwerkskammern und der Industrie- und Handelskammern des Bundeslandes rufen Unternehmerinnen und Unternehmer, ihre Beschäftigten und alle Wahlberechtigten dazu auf, von ihrem Wahlrecht Gebrauch zu machen. Die Kammern haben ihre Erwartungen an die künftige Landespolitik jeweils in Positionspapieren zusammengefasst. Sie zeigen, welche Themen für die Unternehmen im Land besonders wichtig sind. Die Positionspapiere der Kammern bieten eine gute Grundlage, so sagen sie selbst, um sich zu informieren und eine eigene Meinung zu bilden. Am 5. September kehrt der Lügenbaron in Münchhausen das Musical zurück auf die Eisleber Bühne. Ein Tag vor der Landtagswahl stellt sich für das Publikum die Frage, bevorzugen wir die Wahrheit oder doch lieber die perfekt inszenierte Lüge? Das gilt es zu entscheiden, wenn die Inszenierung von Intendant Frank-Martin Wittmeier um 19.30 Uhr auf der großen Bühne gezeigt wird.
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0: Save the Date hieß es am 1. September in der Katharinenschule in Eisleben. Denn bereits zum 13. Mal öffnete der Schulefirma Infotag seine Pforten in der Aula. Details dazu verriet uns die Schulleiterin Frau Erich und die verantwortliche Lehrerin Frau Fischer.
1: Also herzlich willkommen zu unserem Schulefirma Infotag, der einmal im Jahr immer am Beginn des Schuljahres stattfindet, am heutigen Tag, 1. September. Im nächsten Jahr wird es der 7.9. sein, das wissen wir schon. Was ist der Schulefirma Infotag? Es ist ein Tag, an dem die Schülerinnen und Schüler unserer Schule sich zum Thema Berufe allumfassend informieren. Und wir lassen diesen Tag immer 7.30 Uhr beginnen und haben in diesem Jahr 35 Firmen hier in unserer Aula vertreten, die mit den Schülern ins Gespräch kommen. Wir haben ihn so geplant, dass also in jeder Unterrichtsstunde 5 an der Zahl immer aus den verschiedenen Klassenstufen Klassen in der Aula anwesend sind. Die Kinder haben einen Fragebogen, den sie abarbeiten, aber natürlich kommen sie darüber hinaus auch mit den Vertreterinnen und Vertretern der Firmen und Unternehmen ins Gespräch. Und das ist für alle ein wunderschöner, gelungener Tag heute.
2: Wir organisieren das für die Schüler ab der 6. Klasse bis zur 10. Klasse. Sie kommen also mit den Firmenvertretern in den Kontakt und dabei helfen ihnen die Erkundungsbögen, die wir im Nachhinein dann auch teilweise zensieren, sodass unter dem Strich nicht nur für die Schüler die Informationen sehr wichtig sind, sondern auch das als kleiner Anreiz, um hier eine gute Leistung abzugeben.
0: Ob beim Ausprobieren an einigen Ständen oder beim ersten Reinschnuppern in technische Berufe. Der schuleigene Infotag hat gezeigt, wie moderne Berufsorientierung funktioniert. Für die Schülerinnen und Schüler eine gute Möglichkeit, Kontakte direkt vor Ort mit den Anbietern zu knüpfen und sich ausführlich zu informieren. Und wer weiß, vielleicht wurde hier schon die eine oder andere Weiche für die berufliche Zukunft gelegt. Auf jeden Fall ein rundum gelungener Tag für die Fachkräfte von morgen.
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4: Das Konzert von Josef Haydn, Die Schöpfung, wird am 6. September von 17 bis 19 Uhr in der St. Andreaskirche Eisleben unter der Leitung von Kirchenmusikdirektor Thomas Ennenbach aufgeführt. Die Solisten kommen von der Kantorei Eisleben und Sangerhausen sowie vom Mitteldeutschen Kammerchor. Zum Tag des offenen Denkmals lädt der Schmidtschacht Helbra am 13. September von 9.30 Uhr bis 16.30 Uhr ein.
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0: Der DAX notierte am Mittwochvormittag bei 25.837,33 Punkten, der TecDAX bei 4.002,57 Zählern und der Euro war 1 US-Dollar 15,73 wert.
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0: In der Nacht zum Donnerstag ist es wolkig, ab der zweiten Nachthälfte verdichtet sich von Nordwesten her die Bewölkung und es fällt etwas Regen. Die Temperaturen gehen auf 14 bis 10 Grad zurück, der Wind weht überwiegend schwach aus Südwest. Am Donnerstag ist es wechselnd, teils auch stark bewölkt, gelegentlich mit Regen vermischt. Die Höchsttemperatur erreicht 21 bis 24 Grad, der Wind weht zunehmend frisch bis mäßig aus Südwest bis West. In der Nacht zum Freitag ist es stark bewölkt, zunächst fällt örtlich etwas Regen. Die Tiefstemperatur sinkt auf 17 bis 14 Grad, der Wind weht schwach bis mäßig aus Südwest. Der Freitag wird stark bewölkt, Zeitweise fällt schauerartiger oder gewittriger Regen. Die Luft erwärmt sich auf 22 bis 26 Grad. Der Wind weht mäßig bis frisch aus Südwest bis West. In der Nacht zum Samstag wird es bei vielen Wolken regnerisch. Später lassen die Niederschläge nach und es gibt Auflockerungen. Die Tiefstwerte sinken auf 15 bis 13 Grad, der Wind weht schwach bis mäßig und zeitweise böig aus Südwest bis West. Am Samstag ist es anfangs stark bewölkt, vereinzelt fällt etwas Regen. Nachfolgend lockert die Bewölkung auf und es wird weitgehend trocken. Die Maximaltemperatur erreicht 18 bis 22 Grad, der Wind weht mäßig, teils böig aus Richtungen um West.
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0: Um 11 Uhr waren es 20 Grad, die Luftfeuchtigkeit betrug 59% und der Luftdruck 1019 Hektopascal.
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0: Am 29. August lud die Stadt Querfurt zum 7. Weinbergfest auf dem städtischen Weinberg St. Bruno ein. Gelegenheit für die Gäste, den einzigartigen Flair des Weinbergs bei einem Glas kühlen Querfurter Weins zu genießen. Mit ihren Partnern hatte die Stadt wieder einiges aufgeboten. Und Bürgermeister Andreas Nette freute sich, die Gäste zu diesem schon traditionellen Fest begrüßen zu dürfen.
1: Meine Damen und Herren, ich begrüße Sie zu einem Anlass, der sich seit seiner Premiere im Jahr 2018 zur festen Tradition im Veranstaltungskalender der Stadt Querfurt etabliert hat, der sich mittlerweile auch zum Geheimtipp unter den Winzerfesten der Region entwickelt hat und bei dem eines gegenwärtig ist, und zwar die Verbindung unserer Geschichte mit Genuss. Eine unschlagbare Mischung. Von daher Ihnen allen herzlich willkommen zum 7. Querfurter Weinbergfest. Ich begrüße und bitte begrüßen Sie sie auch mit einem donnernden Applaus, die Steigrauer Weinprinzessin Sina Möbius und Lea Fuchs, die Weinprinzessin von Reinsdorf, Nebra und Wange. Meine Damen, schön, dass ihr mit dabei seid. Aber natürlich freuen wir uns, Sie alle hier so zahlreich zu begrüßen. Und ich möchte gleich zu Anfang all denjenigen Danke sagen, die durch ihre Unterstützung dieses Weinbergfest über viele Jahre hinweg erst möglich machen. Ja, das Weinbergfest verbindet Geschichte mit Genuss. Wir befinden uns genau an der Stelle, an der die Mönche des Hausklosters der edlen Herren von Querfurt vor bereits mehr als 800 Jahren Wein angebaut haben. Anfang der 2000er Jahre wurde diese Tradition wiederbelebt, als sie vor gut 200 Jahren erloschen ist. Auch der Name unseres Weinberges hat Geschichtsbezug. Er verweist auf unseren größten Querfurter, den heiligen Brun von Querfurt. Heute leben wir umso mehr diese Tradition und unsere Geschichte und wollen sie auch weiter ausbauen und damit selber schreiben. Liebe Gäste, durch Ihren Besuch zu unserem Weinbergfest sind Sie dabei Zeuge. Sie sehen hier links unsere neue Rebanlage, die wir vor 3 Jahren hier gepflanzt haben. Im nächsten Jahr erwarten wir mit der ersten Lese auch die erste Ausbeute und dann wird unser Sortiment, unser Repertoire um die Sorten Sauvignon Gris und Pinotin erweitert. Und das alles war nur möglich mit einem starken Partner an unserer Seite, der jetzt auch die Pflege unseres Weinbergs hier übernommen hat. Von daher geht mein ausdrücklicher Dank an den Geonaturpark Saale und Struth-Triasland, an Dr. Henninger als seinen Geschäftsführer sowie an Frau Letan, die Pflege hier vor Ort absichert. Aber ich möchte auch einen Mann nicht vergessen, der hier auf unserer ursprünglichen Anlage über mehr als 10 Jahre dafür gesorgt hat, dass unser Edler von Querfurt gewissermaßen zur Marke geworden ist. Mittlerweile hat er sich bei uns in seinen wohlverdienten Ruhestand zurückgezogen, aber seine Verdienste um den Weinbau hier in Querfurt, die bleiben. Von daher herzlich willkommen unserem langjährigen Winzer Rainer Hüppe. Ausgeschenkt wird unser Edler von Querfurt von unseren hübsch anzusehenden Damen von der Stadtverwaltung. Und Sie haben vielleicht den einen oder anderen schon gesehen, auch unsere Kollegen vom Bauhof hier, die haben T-Shirts an, die können Sie hier auch kaufen, ein bisschen Werbung für die Stadt machen, wenn Sie vielleicht im Urlaub sind, ab Montag auch in der Stadtinformation erhältlich. Ja, Base e.V. komplettiert die Kinderbelustigung um die Hüpfburg und für die richtige Grundlage zum Weinbergfest sorgen wieder unsere langjährigen Partner, die Bäckerei Marco Dunkel aus Obhausen. Dort gibt's lecker Kuchen, hier vorne links die zweite Hütte und auch wieder mit dabei das Schnellrotauer Schäfchen mit unserem Freund Steffen Gemsby und seinem Team Steffen Winkemar. Genau, schön, dass ihr wieder mit dabei seid. Ja, abschließend möchte ich allen danken, die an der Vorbereitung und Durchführung unseres Weinbergfestes beteiligt waren und sind, bei den Mädels von der Stadtverwaltung, Frau Steinige, Frau Messing, aber natürlich auch bei den Jungs vom Bauhof, bei der Feuerwehr und natürlich auch bei Ritter Eventtechnik, die wieder für den guten Ton hier bei uns sorgen. Meine Damen und Herren, liebe Gäste aus nah und fern, Geschichte und Genuss. Was könnte dieser Mischung einem entspannten Nachmittag in diesem einmaligen Rahmen hier auf unserem städtischen Weinberg entgegenstehen? Von daher lassen Sie einmal die Seele baumeln. Geben Sie sich dieser tollen Mischung hin und schalten Sie ab bei uns heute vom Stress des Alltags. Und ich darf nun, so wie es sich auch gehört, unsere Weinprinzessin bitten, unser Weinbergfest mit einem Weinspruch zu eröffnen. Von daher vielen Dank und uns allen heute viel Vergnügen.
2: Hoch oben am Querfurter Weinbergfein laden wir euch herzlich zum Feiern ein. Bei guter Musik und edlem Wein soll es ein wunderschönes Weinbergfest sein. Auf Querfurt, seine Gäste und den Wein zum Wohl. Entschuldigung, Können wir auch machen.
0: Musikalisch begleiteten das Weinbergfest die Band Peaks am Abend und am Nachmittag, wie gleich zu hören, die Original-Kranzberger Musikanten. Mit ein paar Impressionen, ein paar Takten von ihnen möchten wir uns von diesem Weinbergfest verabschieden.

0: Seit Herbst 2005 wird Luthers Geburtshaus in der Lutherstadt Eisleben mit hohem Aufwand restauriert. Neben der denkmalgerechten Sanierung des Geburtshauses und der Lutherarmenschule erfolgt gleichzeitig eine bauliche Erweiterung. Es entstehen ein Besucherzentrum und ein neues Ausstellungsgebäude sowie ein neuer Eingang in das Luther-Geburtshaus. Die Rohbauten sind nach fast einjähriger Bauzeit nun fertig. Deshalb lud die Stiftung Luther-Gedenkstätten in Sachsen-Anhalt am 29. August 2006 zu einem Richtfest ein. Im Vorfeld dessen fand eine groß angelegte Pressekonferenz statt, an der Journalisten aus ganz Deutschland teilnahmen. Deren Fragen beantwortete ein hochrangiges Auditorium, zu dem unter anderem auch Professor Dr. Olberts gehörte, Kulturminister Sachsen-Anhalts. Im Foyer des neuen Besucherzentrums am Luther-Geburtshaus begrüßte Dr. Rhein schließlich die zahlreichen Gäste des offiziellen Richtfestes.
1: Wir haben Nachbarn eingeladen, die unter uns wahrscheinlich am meisten gelitten haben und kann Ihnen leider versprechen, auch noch etwas leiden müssen, bis wir hoffen, Ende des Jahres auch wirklich fertig zu sein. Ich freue mich, dass viele Bürger da sind, denn diese beiden Neubauten waren nicht unumstritten. Ich bin sehr dankbar dafür, dass die Bürgerschaft, ich sage ganz bewusst die Bürgerschaft dieser Stadt, dieses Bauvorhaben mitträgt, mit viel Neugierde immer wieder vorbeikommt, immer wieder gefragt hat, Herr Gott, das geht ja gar nicht voran, wie lange sind die denn unter der Erde? Mancher lächelt mir zu, weil er es mir immer wieder zugesteckt hat. Das war nicht einfach, hier wieder überhaupt rauszukommen aus diesem Erdboden, Bergbau, die böse Sieben hinter uns. Das waren so die großen Schwierigkeiten. Ich freue mich sehr, dass wir jetzt endlich was sehen. Und Sie sehen, man sieht, wenn Sie noch eins höher gehen, man sieht wirklich sehr viel Schönes.
2: Herr Rhein hat es ja schon gesagt. Das, was, glaube ich, unser Land auszeichnet, in der Art und Weise, wie es mit seinem kulturellen Erbe umgeht, ist Kommunikation und Dialog. Und das sind immer die Dinge, die nicht funktionieren, wenn man mit der UNESCO beispielsweise in Konflikt gerät. Meistens sind es Kommunikationsdefizite. Und es ist natürlich eine ungeheure Aufgabe, in ein historisches Ensemble mit dieser Würde des Luther-Geburtshaus-Ensembles etwas Neues einzupassen, ohne dass dieses Neue das Alte in eitler Weise überformt, ohne dass es sozusagen den Respekt versagt, den uns die Hinterlassenschaft hier aufgelegt hat und gleichzeitig aber modern und frisch und funktional angelegt ist. Das ist die große Kunst beim Bauen in einem denkmalgeschützten Gebiet. Und ich glaube, das hat der Architekt Herr Springer ganz hervorragend gelöst. Übrigens auch wiederum im Dialog, denn ich habe ja als Stiftungsratsvorsitzender immer wieder mitbekommen, dass es durchaus kritische Fragen gegeben hat, die übrigens ganz legitim sind. Architektur soll zur Auseinandersetzung beitragen. Sie soll durchaus auch mal die Geister spalten, aber sie soll sie am Ende auch wieder zusammenführen. Und das ist, glaube ich, hier gelungen. Es ist ganz wichtig, dass man respektvoll mit dem vorfindlichen Erbe umgeht und auf der anderen Seite aber den Mut hat, nicht nur Spuren zu sichern und zu bewahren, sondern auch Spuren von uns und unserer Zeit zu hinterlassen. Das ist nämlich ein Anrecht der nachwachsenden Generationen, die auch gern wissen wollen, was eigentlich uns wichtig war und wie wir mit dem Erbe Martin Luthers, das wir im Jahr 2017, ja, im 500-jährigen Jubiläum feiern, wie wir mit diesem Erbe umgegangen sind. Deswegen ist es uns erlaubt, umzubauen und anzubauen und trotzdem zu bewahren und zu erhalten und das in einen klugen Dialog miteinander zu versetzen.
0: Auch Bürgermeisterin Jutta Fischer verlieh ihrer Freude über die neuen Entwicklungen in Eisleben Ausdruck. Sie begann mit einem Zitat von Luther.
3: Es ist ein Werk, das anderen wohltut. Dieses Luther-Geburtshaus-Ensemble, was wollen wir damit erreichen? Anderen wohltun, dem Touristen wirklich unsere Lutherstadt Eisleben ein Stückchen näher bringen. Und wenn wir im nächsten Jahr uns wiedersehen, im März, dann soll natürlich auch unser Lutherweg erschlossen sein. Und ich hoffe, dass wir einen guten Abschluss finden und möchte eigentlich heute nicht der Worte mehr machen. Bedanke mich für die Zusammenarbeit, hoffe, dass es so bleibt. Und im Grunde genommen müssen wir uns Gedanken machen. Die Wurzeln von Martin Luther, die liegen eindeutig in der Lutherstadt Eisleben. Und Herr Dr. Rhein, Gudrun Riedel, wir müssen uns jetzt wieder zusammensetzen, um neue Events daraus zu machen. Und das werden wir auch schaffen, die wir dann im März im nächsten Jahr präsentieren. Nochmals besten Dank für die Zusammenarbeit.
1: Ja, danke auch.
0: Nicht auf dem Kran, aber doch in luftiger Höhe, ganz oben auf dem Dach des neuen Gebäudes, fand der eigentliche Akt des Richtfestes statt. Am 9. März 2007, das steht jetzt schon fest, soll das gesamte Ensemble dann fertig sein und offiziell seiner Bestimmung übergeben werden. Bis dahin gibt es noch eine ganze Menge Arbeit, doch jetzt war erst einmal Zeit zum Feiern. Der erste Schultag war in diesem Jahr ein besonderer Tag für die Schüler der Grundschule Thomas Münzer. Frische, freundliche Farbtöne in den Klassenräumen und im Treppenhaus begrüßten die Schülerinnen und Schüler am Donnerstagmorgen. Insgesamt erhielten 10 Räume in den Sommerferien durch die Malerfirma Roberto Zickmund GmbH aus Sangerhausen einen neuen Anstrich. Ermöglicht wurden diese dringenden Renovierungsarbeiten mit der finanziellen Unterstützung durch die Wohnungsbaugenossenschaft Eisleben unter der Leitung von Herrn Dölle. Dies war dann auch Grund genug, den ersten Schultag mit vielen Gästen wie Eislebens Bürgermeisterin Jutta Fischer, Vertreter der Wohnungsbaugenossenschaft, Vertreter des ausführenden Malerbetriebes sowie allen Schülern und Pädagogen zu feiern. Im Anschluss nahmen die Schüler ihre Klassenräume in Besitz. Natürlich wollte man von ihnen wissen, wie sie sie fanden.
4: Habt ihr euch schon mal ein bisschen umgeschaut in eurer neuen Schule?
5: Ja.
4: Und was sagt ihr dazu? Was gefällt euch am allerbesten?
5: Geländer,
4: die sind so wunderschön rot, ja, und die passen Bilderrahmen dazu. Und wem gefällt noch irgendwas Besonderes?
5: Die Wände.
4: Die Wände, ja.
5: Der Klassenraum.
4: Euer Klassenraum, der ist ja richtig hell geworden, ja. Müsst ihr in der Pause mal schauen. Jede Klasse hat jetzt ein Erkennungsmerkmal, hat ein schönes Tier an der Tür, damit ihr euch nicht verlaufen könnt.
6: Und
7: wer hat die dran gemacht?
6: Also
7: Marc
6: nicht.
7: Unsere Vorgänger.
4: Ja, uralt. Unsere Vorgänger. Das war ja wirklich. Ich weiß nicht, wie viele Jahre es ja nicht renoviert worden ist. Als vorher aussah, für richtige.
0: Ebenfalls neue Farben hat auch das neu gestaltete Computerkabinett erhalten. Bei einem kleinen Rundgang konnten sich die Anwesenden einen Überblick verschaffen, wie es in den Klassenräumen vor der Renovierung ausgesehen hat. Auch die Klassenräume der am 2. September eingeschulten ersten Klassen strahlen in den neuen Farben. Vorbereitet von seitens der Schule ist alles. Auch die Hausaufgabenhefte liegen schon bereit. Und wer fleißig lernt und keinen Blödsinn anstellt, der wird hier wohl nicht beim Nachsitzen zu finden sein.
8: Einen kleinen Vorgeschmack auf den 485. Eisleber Wiesenmarkt konnten am 30. August die Besucher des Marktes in der Lutherstadt erhalten. Neben einer Ausstellung über die Geschichte der Wiese und einem von Herrn Sachse liebevoll gestalteten Wiesenmodell im Foyer des Rathauses war ein buntes Markttreiben aufgebaut. Musik.

Herr Friedling, als Mitarbeiter der Stadt für Öffentlichkeitsarbeit, begrüßte dann Medienvertreter und Gäste im Sitzungssaal des Rathauses zu einer Pressekonferenz anlässlich des 485. Eisleberwiesenmarktes vom 15. bis 18. September. Zum Auftakt erfreute Frau Starke von den Mansfeld-Ladies die Anwesenden mit dem neuen Wiesenlied.

0: Frau Fischer freut sich auf ihre erste Wiese als Bürgermeisterin der Lutherstadt. Allerdings ist ihr vor einem Programmpunkt ein wenig bange.
1: Ich freue mich wirklich, dass wieder das Fest der Superlative hier in der Lutherstadt Eislingen zum 485. Mal stattfindet. Freue mich sehr darauf. Muss vielleicht noch zugeben, dass ich ein bisschen Angst vor dem Fassbieranstieg habe, aber das werden wir auch noch meistern. Ich freue mich auf die Neuigkeiten, will Herrn Michalski nicht vorgreifen. Ganz besonders erwähnen möchte ich natürlich auch die kleine Wiese, das Ballonglühen. Ich muss sagen, im vorigen Jahr der Wiener Walzer unter Thoma Pyrin Cup, das war was Wunderschönes, wie wir im Walzertakt dort geschunkelt haben. Das hat uns sehr viel Freude gemacht. Ihnen grüßen Frau Starke. Frau Starke, vielen Dank für das Wiesenlied und ich nehme an, dass wir in Berlin doch auch unseren Frauenpower dort richtig gut vermarkten. Also ich kann wirklich nur sagen, auf zum Fest der Superlative und Ureislehrer, lesen wir es, wo es hin.
0: Natürlich stimmt auch Sigmund Michalski als Leiter des Eigenbetriebes Märkte der Lutherstadt auf die Wiese ein.
2: Wir hatten in diesem Jahr auch wieder über 1000 Bewerbungen, genau an der Zahl 1002 Bewerbungen für den Wiesenmarkt. Wir haben jetzt 328 Zulassungen aussprechen können und demzufolge mussten wir über 600, ich glaube 670 ergibt das, absagen. Wir haben natürlich auch in diesem Jahr wieder, was den Wiesenmarkt auch auszeichnet, sehr viele Highlights und Attraktionen. Davon möchte ich nur erwähnen, Icarus, was ich als eines der schönsten Fahrgeschäfte empfinde. Wir haben in diesem Jahr einen Wechsel des Riesenrades, zwar nicht von der Größe, das ist auch 50 Meter hoch, aber von geschlossener auf offene Gondeln. So viel können Sie beim Riesenrad nicht ändern, aber das ist auch wieder interessant für verschiedene Besuchergruppen, die sich halt lieber in offene setzen als in geschlossene. Also wir versuchen immer alles Mögliche möglich zu machen, damit der Wiesenmarkt selbst, was seine Grundaussage ist, die ganzen Schaustellengeschäfte immer interessant für jede Altersgruppe ist, von Kinder über Jugendliche bis hin zum Rentner, muss man wohl sagen. Deshalb muss man sich auch immer von Attraktionen, und wenn es nur vorübergehend ist, trennen, was wir hin und wieder machen und deshalb hier auch Fahrgeschäfte auch mal austauschen, die meinetwegen dann im nächsten Jahr wiederkommen.
0: Am 15. September wird die Wiese mit einem Eröffnungsspektakel ab 11 Uhr auf dem Markt beginnen. Unter anderem zu erleben die Hochzeit des Knoblauchkönigs von Eisleben mit der Zwiebelkönigin aus Hettstedt. Dabei soll die Rosenkönigin aus Sangerhausen die Trauzeugin sein. Auch wurde diesmal zum ersten Mal limitiert auf 200 Hektoliter Wiesenbier gebraut. Natürlich wird auch das Vogelschießen nicht fehlen. Zum achten Mal durchgeführt werden sich diesmal über 200 Teilnehmer aus 17 Vereinen den Wiesenschützenkönig unter sich ausmachen. Natürlich gibt es vom 22. bis 24.09. auch wieder eine kleine Wiese. Mit dabei wieder ein Bauernmarkt und auch der Thoma Pyrin Cup wird zum vierten Mal durchgeführt. Insgesamt also jede Menge Gründe, zur Eisleber Wiese zu fahren. In der altersgerechten Musterwohnung im Ahornweg 2 in Hettstedt wurde am 29. August das Projekt Gerinet Mansfelder Land offiziell gestartet. Worum es sich dabei handelt, erfuhren wir von Projektleiterin Isabel Backes und Christian Pohl von der Firma Device Insight, die für die technische Umsetzung verantwortlich ist.
3: Also heute wird das Projekt Gerinet eröffnet. Es ist ein vom Bundesministerium für Gesundheit gefördertes Projekt, welches sich mit der

0: Thematik beschäftigt, barrierefreie Wohnungen zu gestalten, die es ermöglichen, Senioren länger im eigenen Heim zu verbleiben. Hierzu gibt es einmal die barrierefreie Umgestaltung des eigenen Heimes, aber auch ergänzend unterstützende Sensorik.
1: Ja, das eine ist die Wohnung an sich, das andere ist die Technik, die dazu gehört.
0: Ja, genau. Also die Technik ist einmal, was man als normalen Hausnotruf kennt, aber unsere Technik geht noch viel weiter. Es besteht auch die Möglichkeit, bei chronischen Erkrankungen die Vitalsensoren der betroffenen Personen zu überwachen und dann eine automatisierte Alarmgebung an Pflegedienste zu programmieren, sodass zum Beispiel, wenn eine ältere Person Kreislaufprobleme hat, in der eigenen Wohnung stürzt und der Pflegedienst eigentlich nur vormittags zum Anziehen kommt, dann auch nachmittags der Pflegedienst benachrichtigt wird, dass die Person gestürzt ist, dass doch bitte jemand vorbeischauen möchte und der Person hilft, wieder aufzustehen, zum Beispiel.
1: Herr Pohl, Sie sind von der Firma, die für die technische Seite zuständig ist. Ist hier Neuland beschritten worden?
2: Hier ist absolutes Neuland beschritten worden, weil wir vor der Aufgabe standen, sag ich mal, genau die Anforderungen, die gerade beschrieben wurden, abzubilden auf technischer Seite. Das heißt Software, verschiedene Sensoren, Vitalsensoren, die also Blutdruck, EKG-Daten etc. erfassen können und Umfeldsensoren zu kombinieren. Also Umfeldsensoren bedeuten Sensoren, die Raumtemperatur erfassen, Wassermeldung machen, wenn irgendwo Wasser ausläuft etc. Und das Ganze zu kombinieren und in einer Software abzubilden, die so gestaltet ist, dass Institutionen und die Nutzer hinterher damit gut arbeiten können.
3: Herr Schmidtchen von der TIP GmbH, die sowohl das Projekt Alter hat Zukunft als auch Gerinet betreut, begrüßte die vielen Anwesenden, unter ihnen auch die Bundestagsabgeordnete Silvia Schmidt. Er würdigte ausdrücklich das Engagement der Abgeordneten, das zu diesen vielfältigen Projekten für ältere Menschen im Mansfelder Land führte. Frau Schmidt ergriff auch selbst das Wort.
4: Also ich freue mich ganz besonders, heute hier mit sozusagen den offiziellen Startschuss für Gerinet mitzugeben. Und freue mich auch, dass es soweit uns gelungen ist. Also ich muss auch mal den Herrn Schmidtchen ein großes Lob zollen. Ich habe noch nie jemanden so erlebt, der so energisch, so penetrant manchmal auch, war gut, positiv zu werden. Denn das braucht man mit einer Ausdauer, mit einer Intensität, daran gearbeitet hat, Menschen zu überzeugen von diesem Modell, Menschen daran zu bringen. Also auch selbst im Gespräch mit Ulla Schmidt war nicht aufzuhalten, sodass sie sehr offen und sehr begeistert war von diesem Modell. Natürlich mit einer einzigen Anmerkung, und die möchte ich einfach nochmal hier auch in den Raum stellen, denn das wird die zukünftige Arbeit auch mit ausmachen, auch von Politik. Und das ist die Sache, sie hat gesagt, die Kostenträger müssen sich hier verstärkt einbringen. Und das heißt, die Kostenträger, da ja Pflegevermeidung und auch der gesundheitspolitische Aspekt von älteren Bürgern und Bürgerinnen hier angesprochen wird, wo man dann sagen kann, diese Menschen können zu Hause bleiben, ein selbstbestimmtes Leben führen, zu Hause in ihrem gewohnten Umfeld. Und das Schöne ist noch dabei, wo mancher, der Steinbrück freut sich dann da immer, wo man sagt, da kann man auch noch Kosten sparen. Und der andere Ansatz ist sogar noch, dass der ambulante Dienstleistungsbereich einen Aufwuchs erhält, also auch Arbeitsplätze, selbst im Mittelstrombereich, im Bereich Dienstleistungen hier mitgeschaffen werden können.
3: Natürlich wurde auch die Technik vorgestellt, die es älteren Menschen möglich machen soll, länger ein relativ selbstständiges Leben in den eigenen vier Wänden führen zu können. Die Musterwohnung im Auernweg 2 in Hettstedt ist donnerstags von 10 bis 17 Uhr zur Besichtigung geöffnet. Es werden auch nach und nach die Elemente von Gerinet in ihrer Funktion zu beobachten sein.
5: 1, 2, 3. So, liebe Sportfreundinnen, liebe Sportfreunde, ich möchte euch alle recht herzlich heute zu unserem Aktionstag Sport gegen Gewalt hier in der Unterstadt Eisleben begrüßen. Ich freue mich, dass so zahlreiche Sportlerinnen und Sportler erschienen sind. Danke, Frau Schittler. Ich freue mich natürlich, das ist die 7. Veranstaltung, die wir durchführen. Ich möchte mich recht herzlich bedanken bei den Gastgebern, beim SSV Eisleben, der mit der Bereitstellung der Sportanlagen und die Lutherstadt Eisleben mit der Bereitstellung der Sportanlagen wesentlich zum Gelingen dieses Aktionstages sicherlich beitragen wird. Ich hoffe, wir haben alle ein paar schöne Wettkämpfe heute. Das Wetter meint es gut mit uns, es wird keinen Regen geben. In diesem Sinne möchte ich den 7. Aktionstag Sport gegen Gewalt recht herzlich eröffnen. Ich möchte natürlich auch den Landessportbund und Sportfreund Kunze mit hier in Eisleben begrüßen. Ich wünsche euch allen viel Erfolg und möchte nun die Aktion unserem Tanzmädchen übergeben. eröffne hiermit offiziell diesen 7.

euch natürlich auch im Namen von Frau Stettler, von Frau Skerger auf das Herzlichste heute zu eurem 7. Aktionstag. Ich möchte mich natürlich ganz herzlich bedanken, einmal beim Kreissportbund und auch bei unseren Streetworkern, die es wieder ermöglicht haben, dass der 7. Aktionstag stattfinden konnte. Ihr habt hier eine wunderschöne Atmosphäre und vielleicht kann es auch sein, dass ihr so eine Atmosphäre schafft, wie wir es vor kurzem erlebt haben. Hoffentlich ist meine Stimme laut genug, wie sie zur Fußball-Weltmeisterschaft zu erleben war. Ich wünsche euch faire Wettkämpfe und denkt daran, es sollte jeder der Sieger sein. Also von uns heute einen angenehmen Tag und alles Gute für euch.

0: Man konnte es mit Fug und Recht als ein Volksfest bezeichnen, was am 1. September in und um den Rautenkranz in Helbra stattfand. Gefeiert wurde nicht nur der 110. Jahrestag der Eröffnung des Traditionshauses, sondern auch die Geschäftsübergabe an Frank Wischkowski. Er wird in Zukunft das Landhotel zum Rautenkranz leiten. Er ist mit 19 Jahren der jüngste Hotelier Sachsen-Anhalts. Wir sprachen mit dem Jungunternehmer.
1: Ja, wir feiern das 110-jährige Bestehen des Rautenkranzes. Außerdem die feierliche Schlüsselübergabe an meine Person. Die Familie Kauns, mit der ich schon lange Jahre zusammenarbeite, beziehungsweise wie Oma und Opa Kontakt entstanden ist, übergibt mir ab heute, ab dem 1. September, feierlich den Rautenkranz. Bleibt weiterhin mit beschäftigt im Rautenkranz und wir sind ein sehr gutes Team.
2: Gibt ja dabei eine Besonderheit.
1: Ja, die Besonderheit ist das, dass ich der jüngste Hotelier Sachsen-Anhalts bin. Bundesweit wissen wir leider noch nicht, die IHK kann es leider noch nicht genau sagen. Aber die Besonderheiten sind auch, dass wir einen neuen Catering-Service haben. Der beläuft sich auf den Lieferservice zur Mittagszeit. Wir liefern Freihaus ins Haus, machen verschiedene Speisen wie Frikassee mit Reis für 3,50 oder Kohlrouladen, Grindrouladen, Schnitzel und so weiter und so fort.
2: Und es ist ja Landhotel zum Rautenkranz. Was bedeutet das?
1: Landhotel zum Rautenkranz bedeutet, dass Sie hier in gemütlicher Atmosphäre willkommen sind, unser schönes Hotel Blanche. Sie sind immer begrüßt mit einem Cocktail. Wir freuen uns auf jeden Gast.
0: Ein buntes Programm wurde den Anwesenden geboten, unter anderem mit dabei der Spielmannszug Ziegelrode.

0: Doch dann war es soweit. Herr Wischkowski sollte aus den Händen von Herrn Kautz offiziell den Schlüssel übergeben bekommen. Doch zuvor schoss das Mansfelder Pionierbataillon Salut.
1: Geschütz! Feuer!
2: Frank, alles Gute.
3: Dankeschön.
2: Als junger Unternehmer. Und es ist wirklich so, ein junger Mann mit 19 Jahren versucht, was in der Gemeinde hörbar zu machen. Das heißt Anerkennung und Respekt. Das muss man mal so sagen. Und wir sind alle dafür da, dass es auch gelingt und dass das Haus auch erhalten bleibt. Frank, alles Gute von unserer Seite. Unsere Unterstützung hast du. Und deshalb prima. Dankeschön.
0: Herr Wischkowski bedankte sich ganz besonders bei seiner Familie und auch bei Familie Kauns für die Unterstützung, die er bis zu diesem Zeitpunkt erhalten hatte. Und auch wir wünschen dem jüngsten Hotelier Sachsen-Anhalts viel Erfolg. Für die Erstklässler wurde es heute ernst, der erste Schultag begann. Damit der Schulweg sicherer ist, haben sich die Verkehrswacht und die Polizei was Besonderes ausgedacht.
4: Heute ist ja der erste Schultag für die Erstklässler. Wir haben uns heute hier getroffen in der Grundschule am Markt, gemeinsam mit dem Bürgermeister der Stadt Hettstedt, der Herr Steinhoff von der Verkehrswacht Mansfelder Land und der Frau Roland von der Sparkasse. Die Verkehrswacht und die Sparkasse Mansfelder Land haben gemeinsam diese Aktion mit den gelben Mützen gesponsert. Wir sind heute hier, um den 38 Kindern der zwei ersten Klassen diese Mützen zu übergeben. Wir wollen dazu einen Beitrag leisten, dass die Unfallzahlen hier in unserer Region dadurch gesenkt werden. Aufmerksam sollen gemacht werden die Fahrzeugführer. Sie sollen von Weitem erkennen, dass sich hier Schulkinder, die sich noch nicht ganz sicher sind, auf dem Schulweg von der Schule und zur Schule sich bewegen.
0: Na dann, viel Erfolg in der Schule und mit dem Schulweg klappt's mit den gelben Mützen bestimmt.

0: von Prozesszinsen und Prozesskosten in Höhe von rund 2,6 Millionen Euro. Diese Belastungen wirken sich erheblich auf die Finanzlage des Landkreises aus und machen eine Ausweitung der Liquiditätskredite erforderlich. Das Landesverwaltungsamt genehmigte den Höchstbetrag der Liquiditätskredite in Höhe von 275 Millionen Euro. Das bedeutet eine Erhöhung um 25 Millionen. Darüber hinaus wurden Kreditaufnahmen für Investitionen und Investitionsfördermaßnahmen in Höhe von 7,724 Millionen Euro sowie genehmigungspflichtige Verpflichtungsermächtigungen in Höhe von 18,278 Millionen Euro bestätigt. Bereits im März 2026 erteilte Genehmigungen behalten damit ihre Gültigkeit. Fördermittelgebundene Maßnahmen dürfen allerdings weiterhin erst umgesetzt werden, wenn die entsprechenden Förderbescheide vorliegen. Die Prüfung zeigte zugleich, dass sich die Haushaltslage des Landkreises weiterhin äußerst angespannt darstellt. Das Defizit im Finanzplan erhöht sich durch den Nachtragshaushalt um weitere 23,5 Millionen Euro. Auch die mittelfristige Finanzplanung weist bis 2029 erhebliche Fehlbeträge aus. Vor diesem Hintergrund hat das Landesverwaltungsamt verfügt, dass die bestehende haushaltswirtschaftliche Sperre aufrechterhalten werden muss. Ziel ist eine Verbesserung des Saldos aus laufender Verwaltungstätigkeit um mindestens 9,587 Millionen Euro. Es bleiben weitere konsequente Konsolidierungsmaßnahmen unverzichtbar, um die Haushaltslage nachhaltig zu stabilisieren. Das Landesverwaltungsamt wird die weitere Haushaltsentwicklung des Landkreises weiterhin eng begleiten. Hierzu sind regelmäßige Berichte über die Umsetzung der Haushaltssperre und die Entwicklung der Finanzlage vorzulegen. Am 6. September wird in Sachsen-Anhalt ein neuer Landtag gewählt. Die Präsidenten der Handwerkskammern und der Industrie- und Handelskammern des Bundeslandes rufen Unternehmerinnen und Unternehmer, ihre Beschäftigten und alle Wahlberechtigten dazu auf, von ihrem Wahlrecht Gebrauch zu machen. Die Kammern haben ihre Erwartungen an die künftige Landespolitik jeweils in Positionspapieren zusammengefasst. Sie zeigen, welche Themen für die Unternehmen im Land besonders wichtig sind. Die Positionspapiere der Kammern bieten eine gute Grundlage, so sagen sie selbst, um sich zu informieren und eine eigene Meinung zu bilden. Am 5. September kehrt der Lügenbaron in Münchhausen das Musical zurück auf die Eisleber Bühne. Ein Tag vor der Landtagswahl stellt sich für das Publikum die Frage, bevorzugen wir die Wahrheit oder doch lieber die perfekt inszenierte Lüge? Das gilt es zu entscheiden, wenn die Inszenierung von Intendant Frank-Martin Wittmeier um 19.30 Uhr auf der großen Bühne gezeigt wird.
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0: Save the Date hieß es am 1. September in der Katharinenschule in Eisleben. Denn bereits zum 13. Mal öffnete der Schulefirma Infotag seine Pforten in der Aula. Details dazu verriet uns die Schulleiterin Frau Erich und die verantwortliche Lehrerin Frau Fischer.
1: Also herzlich willkommen zu unserem Schulefirma Infotag, der einmal im Jahr immer am Beginn des Schuljahres stattfindet. Am heutigen Tag, 1. September, im nächsten Jahr wird es der 7.9. sein, das wissen wir schon. Was ist der Schulefirma Infotag? Es ist ein Tag, an dem die Schülerinnen und Schüler unserer Schule sich zum Thema Berufe allumfassend informieren. Und wir lassen diesen Tag immer 7.30 Uhr beginnen und haben in diesem Jahr 35 Firmen hier in unserer Aula vertreten, die mit den Schülern ins Gespräch kommen. Wir haben ihn so geplant, dass also in jeder Unterrichtsstunde 5 an der Zahl immer aus den verschiedenen Klassenstufen Klassen in der Aula anwesend sind. Die Kinder haben einen Fragebogen, den sie abarbeiten, aber natürlich kommen sie darüber hinaus auch mit den Vertreterinnen und Vertretern der Firmen und Unternehmen ins Gespräch. Und das ist für alle ein wunderschöner, gelungener Tag heute.
2: Wir organisieren das für die Schüler ab der 6. Klasse bis zur 10. Klasse. Sie kommen also mit den Firmenvertretern in den Kontakt und dabei helfen ihnen die Erkundungsbögen, die wir im Nachhinein dann auch teilweise zensieren, sodass unter dem Strich nicht nur für die Schüler die Informationen sehr wichtig sind, sondern auch das als kleiner Anreiz, um hier eine gute Leistung abzugeben.
0: Ob beim Ausprobieren an einigen Ständen oder beim ersten Reinschnuppern in technische Berufe. Der schuleigene Infotag hat gezeigt, wie moderne Berufsorientierung funktioniert. Für die Schülerinnen und Schüler eine gute Möglichkeit, Kontakte direkt vor Ort mit den Anbietern zu knüpfen und sich ausführlich zu informieren. Und wer weiß, vielleicht wurde hier schon die eine oder andere Weiche für die berufliche Zukunft gelegt. Auf jeden Fall ein rundum gelungener Tag für die Fachkräfte von morgen.
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4: Das Konzert von Josef Haydn, Die Schöpfung, wird am 6. September von 17 bis 19 Uhr in der St. Andreaskirche Eisleben unter der Leitung von Kirchenmusikdirektor Thomas Ennenbach aufgeführt. Die Solisten kommen von der Kantorei Eisleben und Sangerhausen sowie vom Mitteldeutschen Kammerchor. Zum Tag des offenen Denkmals lädt der Schmidtschacht Helbra am 13. September von 9.30 Uhr bis 16.30 Uhr ein.
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0: Der DAX notierte am Mittwochvormittag bei 25.837,33 Punkten, der TecDAX bei 4.002,57 Zählern und der Euro war 1 US-Dollar 15,73 wert.
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0: In der Nacht zum Donnerstag ist es wolkig. Ab der zweiten Nachthälfte verdichtet sich von Nordwesten her die Bewölkung und es fällt etwas Regen. Die Temperaturen gehen auf 14 bis 10 Grad zurück. Der Wind weht überwiegend schwach aus Südwest. Am Donnerstag ist es wechselnd, teils auch stark bewölkt, gelegentlich mit Regen vermischt. Die Höchsttemperatur erreicht 21 bis 24 Grad. Der Wind weht zunehmend frisch bis mäßig aus Südwest bis West. In der Nacht zum Freitag ist es stark bewölkt. Zunächst fällt örtlich etwas Regen. Die Tiefstemperatur sinkt auf 17 bis 14 Grad, der Wind weht schwach bis mäßig aus Südwest. Der Freitag wird stark bewölkt, Zeitweise fällt schauerartiger oder gewittriger Regen. Die Luft erwärmt sich auf 22 bis 26 Grad. Der Wind weht mäßig bis frisch aus Südwest bis West. In der Nacht zum Samstag wird es bei vielen Wolken regnerisch. Später lassen die Niederschläge nach und es gibt Auflockerungen. Die Tiefstwerte sinken auf 15 bis 13 Grad, der Wind weht schwach bis mäßig und zeitweise böig aus Südwest bis West. Am Samstag ist es anfangs stark bewölkt, vereinzelt fällt etwas Regen. Nachfolgend lockert die Bewölkung auf und es wird weitgehend trocken. Die Maximaltemperatur erreicht 18 bis 22 Grad, der Wind weht mäßig, teils böig aus Richtungen um West.
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0: Um 11 Uhr waren es 20 Grad, die Luftfeuchtigkeit betrug 59% und der Luftdruck 1019 Hektopascal.
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0: Am 29. August lud die Stadt Querfurt zum 7. Weinbergfest auf dem städtischen Weinberg St. Bruno ein. Gelegenheit für die Gäste, den einzigartigen Flair des Weinbergs bei einem Glas kühlen Querfurter Weins zu genießen. Mit ihren Partnern hatte die Stadt wieder einiges aufgeboten. Und Bürgermeister Andreas Nette freute sich, die Gäste zu diesem schon traditionellen Fest begrüßen zu dürfen.
1: Meine Damen und Herren, ich begrüße Sie zu einem Anlass, der sich seit seiner Premiere im Jahr 2018 zur festen Tradition im Veranstaltungskalender der Stadt Querfurt etabliert hat. Der sich mittlerweile auch zum Geheimtipp unter den Winzerfesten der Region entwickelt hat und bei dem eines gegenwärtig ist, und zwar die Verbindung unserer Geschichte mit Genuss. Eine unschlagbare Mischung. Von daher Ihnen allen herzlich willkommen zum 7. Querfurter Weinbergfest. Ich begrüße und bitte begrüßen Sie sie auch mit einem donnernden Applaus die Steigrauer Weinprinzessin Sina Möbius und Lea Fuchs, die Weinprinzessin von Reinsdorf, Nebra und Wange. Meine Damen, schön, dass ihr mit dabei seid. Aber natürlich freuen wir uns, Sie alle hier so zahlreich zu begrüßen. Und ich möchte gleich zu Anfang all denjenigen Danke sagen, die durch ihre Unterstützung dieses Weinbergfest über viele Jahre hinweg erst möglich machen. Ja, das Weinbergfest verbindet Geschichte mit Genuss. Wir befinden uns genau an der Stelle, an der die Mönche des Hausklosters der edlen Herren von Querfurt vor bereits mehr als 800 Jahren Wein angebaut haben. Anfang der 2000er Jahre wurde diese Tradition wiederbelebt, als sie vor gut 200 Jahren erloschen ist. Auch der Name unseres Weinberges hat Geschichtsbezug. Er verweist auf unseren größten Querfurter, den heiligen Brun von Querfurt. Heute leben wir umso mehr diese Tradition und unsere Geschichte und wollen sie auch weiter ausbauen und damit selber schreiben. Liebe Gäste, durch Ihren Besuch zu unserem Weinbergfest sind Sie dabei Zeuge. Sie sehen hier links unsere neue Rebanlage, die wir vor 3 Jahren hier gepflanzt haben.

0: Im nächsten Jahr erwarten wir mit der ersten Lese auch die erste Ausbeute und dann wird unser Sortiment, unser Repertoire um die Sorten Sauvignon Gris und Pinotin erweitert. Und das alles war nur möglich mit einem starken Partner an unserer Seite, der jetzt auch die Pflege unseres Weinbergs hier übernommen hat. Von daher geht mein ausdrücklicher Dank an den Geonaturpark Saale und Struth-Triasland, an Dr. Henninger als seinen Geschäftsführer sowie an Frau Letan, die die Pflege hier vor Ort absichert. Aber ich möchte auch einen Mann nicht vergessen, der hier auf unserer ursprünglichen Anlage über mehr als 10 Jahre dafür gesorgt hat, dass unser Edler vom Querwirt gewissermaßen zur Marke geworden ist. Mittlerweile hat er sich bei uns in seinen wohlverdienten Ruhestand zurückgezogen, aber seine Verdienste um den Weinbau hier in Querwirt, die bleiben. Von daher herzlich willkommen unserem langjährigen Winzer Rainer Hüppe. Ausgeschenkt wird unser Edler von Querwirt von unseren hübsch anzusehenden Damen von der Stadtverwaltung. Und Sie haben vielleicht noch den einen oder anderen schon gesehen, auch unsere Kollegen vom Bauhof hier, die haben T-Shirts an, die können Sie hier auch kaufen, ein bisschen Werbung für die Stadt machen, wenn Sie vielleicht im Urlaub sind, ab Montag auch in der Stadtinformation erhältlich. Ja, Base e.V. komplettiert die Kinderbelustigung um die Hüpfburg und für die richtige Grundlage zum Weinbergfest sorgen wieder unsere langjährigen Partner, die Bäckerei Marco Dunkel aus Obhausen. Dort gibt es lecker Kuchen, hier vorne links die zweite Hütte und auch wieder mit dabei das Schnellrotauer Schäfchen mit unserem Freund Steffen Gemsby und seinem Team Steffen Winkemar. Genau, schön, dass ihr wieder mit dabei seid. Ja, abschließend möchte ich allen danken, die an der Vorbereitung und Durchführung unseres Weinbergfestes beteiligt waren und sind, bei den Mädels von der Stadtverwaltung, Frau Steinige, Frau Messing, aber natürlich auch bei den Jungs vom Bauhof, bei der Feuerwehr und natürlich auch bei Ritter Eventtechnik, die wieder für den guten Ton hier bei uns sorgen. Meine Damen und Herren, liebe Gäste aus nah und fern, Geschichte und Genuss. Was könnte dieser Mischung einem entspannten Nachmittag in diesem einmaligen Rahmen hier auf unserem städtischen Weinberg entgegenstehen? Von daher lassen Sie einmal die Seele baumeln. Geben Sie sich dieser tollen Mischung hin und schalten Sie ab bei uns heute vom Stress des Alltags. Und ich darf nun, so wie es sich auch gehört, unsere Weinprinzessin bitten, unser Weinbergfest mit einem Weinspruch zu eröffnen. Von daher vielen Dank und uns allen heute viel Vergnügen.
1: Hoch oben am Querfurter Weinbergfein laden wir euch herzlich zum Feiern ein. Bei guter Musik und edlem Wein soll es ein wunderschönes Weinbergfest sein. Auf Querfurt, seine Gäste und den Wein zum Wohl. Ach, Entschuldigung, das können wir auch machen.
2: Musikalisch begleiteten das Weinbergfest die Band Peaks am Abend und am Nachmittag, wie gleich zu hören, die Original-Kranzberger Musikanten. Mit ein paar Impressionen, ein paar Takten von ihnen möchten wir uns von diesem Weinbergfest verabschieden.

0: Geburtshaus in der Lutherstadt Eisleben mit hohem Aufwand restauriert. Neben der denkmalgerechten Sanierung des Geburtshauses und der Lutherarmenschule erfolgt gleichzeitig eine bauliche Erweiterung. Es entstehen ein Besucherzentrum und ein neues Ausstellungsgebäude sowie ein neuer Eingang in das Luthergeburtshaus. Die Rohbauten sind nach fast einjähriger Bauzeit nun fertig. Deshalb lud die Stiftung Luther-Gedenkstätten in Sachsen-Anhalt am 29. August 2006 zu einem Richtfest ein. Im Vorfeld dessen fand eine groß angelegte Pressekonferenz statt, an der Journalisten aus ganz Deutschland teilnahmen. Deren Fragen beantwortete ein hochrangiges Auditorium, zu dem unter anderem auch Professor Dr. Olberts gehörte, Kulturminister Sachsen-Anhalts. Im Foyer des neuen Besucherzentrums am Luther-Geburtshaus begrüßte Dr. Rhein schließlich die zahlreichen Gäste des offiziellen Richtfestes.
1: Wir haben Nachbarn eingeladen, die unter uns wahrscheinlich am meisten gelitten haben und kann Ihnen leider versprechen, auch noch etwas leiden müssen, bis wir hoffen, Ende des Jahres auch wirklich fertig zu sein. Ich freue mich, dass viele Bürger da sind, denn diese beiden Neubauten waren nicht unumstritten. Ich bin sehr dankbar dafür, dass die Bürgerschaft, ich sage ganz bewusst die Bürgerschaft dieser Stadt, dieses Bauvorhaben mitträgt, mit viel Neugierde immer wieder vorbeikommt, immer wieder gefragt hat, Herr Gott, das geht ja gar nicht voran. Wie lange sind die denn unter der Erde? Mancher lächelt mir zu, weil er es mir immer wieder zugesteckt hat. Das war nicht einfach, hier wieder überhaupt rauszukommen aus diesem Erdboden. Bergbau, die böse Sieben hinter uns. Das waren so die großen Schwierigkeiten. Ich freue mich sehr, dass wir jetzt endlich was sehen. Und Sie sehen es, man sieht, wenn Sie noch eins höher gehen, man sieht wirklich sehr viel Schönes.
2: Herr Rhein hat es ja schon gesagt, das, was, glaube ich, unser Land auszeichnet, in der Art und Weise, wie es mit seinem kulturellen Erbe umgeht, ist Kommunikation und Dialog. Und das sind immer die Dinge, die nicht funktionieren, wenn man mit der UNESCO beispielsweise in Konflikt gerät. Meistens sind es Kommunikationsdefizite. Und es ist natürlich eine ungeheure Aufgabe, in ein historisches Ensemble mit dieser Würde des Luther-Geburtshaus-Ensembles etwas Neues einzupassen, ohne dass dieses Neue das Alte in eitler Weise überformt, ohne dass es sozusagen den Respekt versagt, den uns die Hinterlassenschaft hier aufgelegt hat und gleichzeitig aber modern und frisch und funktional angelegt ist. Das ist die große Kunst beim Bauen in einem denkmalgeschützten Gebiet. Und ich glaube, das hat der Architekt, Herr Springer, ganz hervorragend gelöst. Übrigens auch wiederum im Dialog, denn ich habe ja als Stiftungsratsvorsitzender immer wieder mitbekommen, dass es durchaus kritische Fragen gegeben hat, die übrigens ganz legitim sind. Architektur soll zur Auseinandersetzung beitragen. Sie soll durchaus auch mal die Geister spalten, aber sie soll sie am Ende auch wieder zusammenführen. Und das ist, glaube ich, hier gelungen. Es ist ganz wichtig, dass man respektvoll mit dem vorfindlichen Erbe umgeht und auf der anderen Seite aber den Mut hat, nicht nur Spuren zu sichern und zu bewahren, sondern auch Spuren von uns und unserer Zeit zu hinterlassen. Das ist nämlich ein Anrecht der nachwachsenden Generationen, die auch gern wissen wollen, was eigentlich uns wichtig war und wie wir mit dem Erbe Martin Luthers, das wir im Jahr 2017, ja, im 500-jährigen Jubiläum feiern, wie wir mit diesem Erbe umgegangen sind. Deswegen ist es uns erlaubt, umzubauen und anzubauen und trotzdem zu bewahren und zu erhalten und das in einen klugen Dialog miteinander zu versetzen.
0: Auch Bürgermeisterin Jutta Fischer verlieh ihrer Freude über die neuen Entwicklungen in Eisleben Ausdruck. Sie begann mit einem Zitat von Luther.
3: Es ist ein Werk, das anderen wohltut. Dieses Luther-Geburtshaus-Ensemble, was wollen wir damit erreichen? Anderen wohltun, dem Touristen wirklich unsere Lutherstadt Eisleben ein Stückchen näher bringen. Und wenn wir im nächsten Jahr uns wiedersehen, im März, dann soll natürlich auch unser Lutherweg erschlossen sein. Und ich hoffe, dass wir einen guten Abschluss finden und möchte eigentlich heute nicht der Worte mehr machen. Bedanke mich für die Zusammenarbeit, hoffe, dass es so bleibt. Und im Grunde genommen müssen wir uns Gedanken machen. Die Wurzeln von Martin Luther, die liegen eindeutig in der Lutherstadt Eisleben. Und Herr Dr. Rhein, Gudrun Riedel, wir müssen uns jetzt wieder zusammensetzen, um neue...

0: Events daraus zu machen, und das werden wir auch schaffen, die wir dann im März im nächsten Jahr präsentieren. Nochmals besten Dank für die Zusammenarbeit.
1: Ja, danke auch.
2: Nicht auf dem Kran, aber doch in luftiger Höhe, ganz oben auf dem Dach des neuen Gebäudes, fand der eigentliche Akt des Richtfestes statt. Am 9. März 2007, das steht jetzt schon fest, soll das gesamte Ensemble dann fertig sein und offiziell seiner Bestimmung übergeben werden. Bis dahin gibt es noch eine ganze Menge Arbeit, doch jetzt war erst einmal Zeit zum Feiern.
3: Der erste Schultag war in diesem Jahr ein besonderer Tag für die Schüler der Grundschule Thomas Münzer. Frische, freundliche Farbtöne in den Klassenräumen und im Treppenhaus begrüßten die Schülerinnen und Schüler am Donnerstagmorgen. Insgesamt erhielten 10 Räume in den Sommerferien durch die Malerfirma Roberto Zickmund GmbH aus Sangerhausen einen neuen Anstrich. Ermöglicht wurden diese dringenden Renovierungsarbeiten mit der finanziellen Unterstützung durch die Wohnungsbaugenossenschaft Eisleben unter der Leitung von Herrn Dölle. Dies war dann auch Grund genug, den ersten Schultag mit vielen Gästen wie Eislebens Bürgermeisterin Jutta Fischer, Vertreter der Wohnungsbaugenossenschaft, Vertreter des ausführenden Malerbetriebes sowie allen Schülern und Pädagogen zu feiern. Im Anschluss nahmen die Schüler ihre Klassenräume in Besitz. Natürlich wollte man von ihnen wissen, wie sie sie fanden.
4: Habt ihr euch schon mal ein bisschen umgeschaut in eurer neuen Schule?
5: Ja.
4: Und was sagt ihr dazu?
5: Schön.
4: Was gefällt euch am allerbesten? Geländer, die sind so wunderschön, rot-rot, ja, und die passen Bilderrahmen dazu. Und wem gefällt noch irgendwas Besonderes?
5: Die Wände.
4: Die Wände, ja.
5: Der Klassenraum.
4: Euer Klassenraum, der ist ja richtig hell geworden, ja. Müsst ihr in der Pause mal schauen. Jede Klasse hat jetzt ein Erkennungsmerkmal, hat ein schönes Tier an der Tür, damit ihr euch nicht verlaufen könnt.
6: Und solche
4: Kugeln
6: tragen.
7: Und wer hat die gerade gemacht?
4: Also
7: Marv
4: nicht.
7: Unsere Vorgänger.
4: Ja, uralt. Unsere Vorgänger. Das war ja wirklich. Ich weiß nicht, wie viele Jahre es ja nicht renoviert worden ist.
3: Ebenfalls neue Farben hat auch das neu gestaltete Computerkabinett erhalten. Bei einem kleinen Rundgang konnten sich die Anwesenden einen Überblick verschaffen, wie es in den Klassenräumen vor der Renovierung ausgesehen hat. Auch die Klassenräume der am 2. September eingeschulten ersten Klassen strahlen in den neuen Farben. Vorbereitet von seitens der Schule ist alles, auch die Hausaufgabenhefte liegen schon bereit. Und wer fleißig lernt und keinen Blödsinn anstellt, der wird hier wohl nicht beim Nachsitzen zu finden sein.
8: Einen kleinen Vorgeschmack auf den 485. Eisleber Wiesenmarkt konnten am 30. August die Besucher des Marktes in der Lutherstadt erhalten. Neben einer Ausstellung über die Geschichte der Wiese und einem von Herrn Sachse liebevoll gestalteten Wiesenmodell im Foyer des Rathauses war ein buntes Markttreiben aufgebaut. Musik.

Herr Friedling, als Mitarbeiter der Stadt für Öffentlichkeitsarbeit, begrüßte dann Medienvertreter und Gäste im Sitzungssaal des Rathauses zu einer Pressekonferenz anlässlich des 485. Eisleberwiesenmarktes vom 15. bis 18. September. Zum Auftakt erfreute Frau Starke von den Mansfeld-Ladies die Anwesenden mit dem neuen Wiesenlied.

0: Frau Fischer freut sich auf ihre erste Wiese als Bürgermeisterin der Lutherstadt. Allerdings ist ihr vor einem Programmpunkt ein wenig bange.
1: Ich freue mich wirklich, dass wieder das Fest der Superlative hier in der Lutherstadt Eisleben zum 485. Mal stattfindet. Freue mich sehr darauf. Muss vielleicht noch zugeben, dass ich ein bisschen Angst vor dem Fassbieranstich habe, aber das werden wir auch noch meistern. Ich freue mich auf die Neuigkeiten, will Herrn Michalski nicht vorgreifen. Ganz besonders erwähnen möchte ich natürlich auch in Kleine Wiese das Ballonglühen. Ich muss sagen, im vorigen Jahr der Wiener Walzer unter Thoma Pyrin kam. Das war was Wunderschönes, wie wir im Walzertakt dort geschunkelt haben. Das hat uns sehr viel Freude gemacht. Ihnen grüßen, Frau Starke. Frau Starke, vielen Dank für das Wiesenlied. Und ich nehme an, dass wir in Berlin doch auch unseren Frauenpower doch richtig gut vermarkten. Also ich kann wirklich nur sagen, auf zum Fest der Superlative und Ureisleber, lesen wir es, wo es hin.
0: Natürlich stimmt auch Sigmund Michalski als Leiter des Eigenbetriebes Märkte der Lutherstadt auf die Wiese ein.
2: Wir hatten in diesem Jahr auch wieder über 1000 Bewerbungen, genau an der Zahl 1002 Bewerbungen für den Wiesenmarkt. Wir haben jetzt 328 Zulassungen aussprechen können und demzufolge mussten wir über 600, ich glaube 670 ergibt das, absagen. Wir haben natürlich auch in diesem Jahr wieder, was den Wiesenmarkt auch auszeichnet, sehr viele Highlights und Attraktionen. Davon möchte ich nur erwähnen, Icarus, was ich als eines der schönsten Fahrgeschäfte empfinde. Wir haben in diesem Jahr einen Wechsel des Riesenrades, zwar nicht von der Größe, das ist auch 50 Meter hoch, aber von geschlossener auf offene Content. So viel können Sie beim Riesenrad nicht ändern, aber das ist auch wieder interessant für verschiedene Besuchergruppen, die sich halt lieber in offene setzen als in geschlossene. Also wir versuchen immer alles Mögliche möglich zu machen, damit der Riesenmarkt selbst, was seine Grundaussage ist, die ganzen Schaustellergeschäfte immer interessant für jede Altersgruppe ist, von Kinder über Jugendliche bis hin zum Rentner, muss man wohl sagen. Deshalb muss man sich auch immer von Attraktionen, und wenn es nur vorübergehend ist, trennen, was wir hin und wieder machen und deshalb hier auch Fahrgeschäfte auch mal austauschen, die meinetwegen dann im nächsten Jahr wiederkommen.
0: Am 15. September wird die Wiese mit einem Eröffnungsspektakel ab 11 Uhr auf dem Markt beginnen. Unter anderem zu erleben die Hochzeit des Knoblauchkönigs von Eisleben mit der Zwiebelkönigin aus Hettstedt. Dabei soll die Rosenkönigin aus Sangerhausen die Trauzeugin sein. Auch wurde diesmal zum ersten Mal limitiert auf 200 Hektoliter Wiesenbier gebraut. Natürlich wird auch das Vogelschießen nicht fehlen. Zum achten Mal durchgeführt werden sich diesmal über 200 Teilnehmer aus 17 Vereinen den Wiesenschützenkönig unter sich ausmachen. Natürlich gibt es vom 22. bis 24.09. auch wieder eine kleine Wiese. Mit dabei wieder ein Bauernmarkt und auch der Thoma Pyrin Cup wird zum vierten Mal durchgeführt. Insgesamt also jede Menge Gründe, zur Eisleber Wiese zu fahren. In der altersgerechten Musterwohnung im Ahornweg 2 in Hettstedt wurde am 29. August das Projekt Gerinet Mansfelder Land offiziell gestartet. Worum es sich dabei handelt, erfuhren wir von Projektleiterin Isabel Backes und Christian Pohl von der Firma Device Insight, die für die technische Umsetzung verantwortlich ist.
3: Also heute wird das Projekt Gerinet eröffnet. Es ist ein vom Bundesministerium für Gesundheit gefördertes Projekt, welches sich mit der Thematik beschäftigt, barrierefreie Wohnungen zu gestalten, die es ermöglichen, Senioren länger im eigenen Heim zu verbleiben. Hierzu gibt es einmal die barrierefreie Umgestaltung des eigenen Heimes, aber auch ergänzend unterstützende Sensorik.
4: Ja, das eine ist die Wohnung an sich, das andere ist die Technik, die dazu gehört.
3: Ja, genau. Also die Technik ist einmal, was man als normalen Hausnotruf kennt, aber unsere Technik geht noch viel weiter. Es besteht auch die Möglichkeit, bei chronischen Erkrankungen die Vitalsensoren der betroffenen Personen zu überwachen und dann eine automatisierte Alarmgebung an Pflegedienste zu programmieren, sodass zum Beispiel, wenn eine ältere Person Kreislaufprobleme hat, in der eigenen Wohnung stürzt und der Pflegedienst eigentlich nur vormittags zum Anziehen kommt, dann auch nachmittags der Pflegedienst benachrichtigt,

0: benachrichtigt wird, dass die Person gestürzt ist, dass doch bitte jemand vorbeischauen möchte und der Person hilft, wieder aufzustehen. Zum Beispiel.
1: Herr Pohl, Sie sind von der Firma, die für die technische Seite zuständig ist. Ist hier Neuland beschritten worden?
2: Hier ist absolutes Neuland beschritten worden, weil wir vor der Aufgabe standen, sag ich mal, genau die Anforderungen, die gerade beschrieben wurden, abzubilden auf technischer Seite. Das heißt Software, verschiedene Sensoren, Vitalsensoren, die also Blutdruck, EKG-Daten etc. erfassen können, und Umfeldsensoren zu kombinieren. Also Umfeldsensoren bedeuten Sensoren, die Raumtemperatur erfassen, Wassermeldung machen, wenn irgendwo Wasser ausläuft etc. Und das Ganze zu kombinieren und in einer Software abzubilden, die so gestaltet ist, dass Institutionen und die Nutzer hinterher damit gut arbeiten können.
3: Herr Schmidtchen von der TIP GmbH, die sowohl das Projekt Alter hat Zukunft als auch Gerinet betreut, begrüßte die vielen Anwesenden, unter ihnen auch die Bundestagsabgeordnete Silvia Schmidt. Er würdigte ausdrücklich das Engagement der Abgeordneten, das zu diesen vielfältigen Projekten für ältere Menschen im Mansfelder Land führte. Frau Schmidt ergriff auch selbst das Wort.
4: Also ich freue mich ganz besonders, heute hier mit sozusagen den offiziellen Startschuss für Gerinet mitzugeben. Und freue mich auch, dass es soweit uns gelungen ist. Also ich muss auch mal den Herrn Schmidtchen ein großes Lob zollen. Ich habe noch nie jemanden so erlebt, der so energisch, so penetrant manchmal auch, aber gut positiv zu werden. Das braucht man mit einer Ausdauer, mit einer Intensität, daran gearbeitet hat, Menschen zu überzeugen von diesem Modell, Menschen daran zu bringen. Also auch selbst im Gespräch mit Ulla Schmidt war er nicht aufzuhalten, sodass sie sehr offen und sehr begeistert war von diesem Modell, natürlich mit einer einzigen Anmerkung, und die möchte ich einfach nochmal hier auch in den Raum stellen, denn das wird die zukünftige Arbeit auch mit ausmachen, auch in Politik, und das ist die Sache, sie hat gesagt, die Kostenträger müssen sich hier verstärkt einbringen. Und das heißt, die Kostenträger, da ja Pflegevermeidung und auch der gesundheitspolitische Aspekt von älteren Bürgern und Bürgerinnen hier angesprochen wird, wo man dann sagen kann, diese Menschen können zu Hause bleiben, ein selbstbestimmtes Leben führen, zu Hause in ihrem gewohnten Umfeld. Und das Schöne ist noch dabei, wo mancher, der Steinbrück freut sich dann da immer, wo man sagt, hier kann man auch noch Kosten sparen. Und der andere Ansatz ist sogar noch, dass der ambulante Dienstleistungsbereich einen Aufwuchs erhält, also auch Arbeitsplätze, selbst im Niedriglohnbereich, im Bereich Dienstleistungen hier mit geschaffen werden können.
3: Natürlich wurde auch die Technik vorgestellt, die es älteren Menschen möglich machen soll, länger ein relativ selbstständiges Leben in den eigenen vier Wänden führen zu können. Die Musterwohnung im Ahornweg 2 in Hettstedt ist donnerstags von 10 bis 17 Uhr zur Besichtigung geöffnet. Es werden auch nach und nach die Elemente von Gerinet in ihrer Funktion zu beobachten sein.
5: 1, 2, 3. So, liebe Sportfreundinnen, liebe Sportfreunde, ich möchte euch alle recht herzlich heute zu unserem Aktionstag Sport gegen Gewalt hier in der Lutherstadt Alsleben begrüßen. Ich freue mich, dass so zahlreiche Sportlerinnen und Sportler erschienen sind. Danke, Frau Schittler. Ich freue mich natürlich, das ist die 7. Veranstaltung, die wir durchführen. Ich möchte mich recht herzlich bedanken bei den Gastgebern, beim SSV Alsleben, der mit der Bereitstellung der Sportanlagen und die Lutherstadt Alsleben mit der Bereitstellung der Sportanlagen wesentlich zum Gelingen dieses Aktionstages sicherlich beitragen wird. Ich hoffe, wir haben alle ein paar schöne Wettkämpfe heute. Das Wetter meint es gut mit uns, es wird keinen Regen geben. In diesem Sinne möchte ich den 7. Aktionstag Sport gegen Gewalt recht herzlich eröffnen. Ich möchte natürlich auch den Landessportbund und Sportfreund Kunze mit hier in Alsleben begrüßen. Ich wünsche euch allen viel Erfolg und möchte nun die Aktion unserem Tanzmädchen übergeben. Eröffne hiermit offiziell diesen 7. Aktionstag Sport gegen Gewalt hier in der Stadt Alsleben. Danke.

auf das Herzlichste heute zu eurem 7. Aktionstag. Ich möchte mich natürlich ganz herzlich bedanken, einmal beim Kreissportbund und auch bei unseren Streetworkern, die es wieder ermöglicht haben, dass der 7. Aktionstag stattfinden konnte. Ihr habt hier eine wunderschöne Atmosphäre und vielleicht kann es auch sein, dass ihr so eine Atmosphäre schafft, wie wir es vor kurzem erlebt haben. Hoffentlich ist meine Stimme laut genug, wie sie zur Fußball-Weltmeisterschaft zu erleben war. Ich wünsche euch faire Wettkämpfe und denkt daran, es sollte jeder der Sieger sein. Also von uns heute einen angenehmen Tag und alles Gute für euch.

0: Man konnte es mit Fug und Recht als ein Volksfest bezeichnen, was am 1. September in und um den Rautenkranz in Helbra stattfand. Gefeiert wurde nicht nur der 110. Jahrestag der Eröffnung des Traditionshauses, sondern auch die Geschäftsübergabe an Frank Grischkowski. Er wird in Zukunft das Landhotel zum Rautenkranz leiten. Er ist mit 19 Jahren der jüngste Hotelier Sachsen-Anhalts. Wir sprachen mit dem Jungunternehmer.
1: Ja, wir feiern das 110-jährige Bestehen des Rautenkranzes. Außerdem die feierliche Schlüsselübergabe an meine Person. Die Familie Kauns, mit der ich schon lange Jahre zusammenarbeite, beziehungsweise wie Oma und Opa Kontakt entstanden ist, übergibt mir ab heute, ab dem 1. September, feierlich den Rautenkranz. Bleibt weiterhin mit beschäftigt im Rautenkranz und wir sind ein sehr gutes Team.
0: Gibt ja dabei eine Besonderheit.
1: Ja, die Besonderheit ist das, dass ich der jüngste Hotelier Sachsen-Anhalts bin. Bundesweit wissen wir leider noch nicht die IHK, kann es leider noch nicht genau sagen. Aber die Besonderheiten sind auch, dass wir einen neuen Catering-Service haben. Der beläuft sich auf den Lieferservice zur Mittagszeit. Wir liefern Freihaus ins Haus, machen verschiedene Speisen wie Frikassee mit Reis für 3,50 oder Kohlrouladen, Grindrouladen, Schnitzel und so weiter und so fort.
0: Und es ist ja Landhotel zum Rautenkranz. Was bedeutet das?
1: Landhotel zum Rautenkranz bedeutet, dass Sie hier in gemütlicher Atmosphäre willkommen sind, unser schönes Hotel Blanche. Sie sind immer begrüßt mit einem Cocktail. Wir freuen uns auf jeden Gast.
0: Ein buntes Programm wurde den Anwesenden geboten, unter anderem mit dabei der Spielmannszug Ziegelrode.

0: Doch dann war es soweit. Herr Wiczkowski sollte aus den Händen von Herrn Kautz offiziell den Schlüssel übergeben bekommen. Doch zuvor schoss das Mansfelder Pionierbataillon Salut.
1: Geschütz! Feuer!
2: Frank, alles Gute.
3: Dankeschön.
2: Als junger Unternehmer. Und es ist wirklich so, ein junger Mann mit 19 Jahren versucht, das über Gemeinde hörbar zu machen. Das heißt Anerkennung und Respekt. Das müssen wir mal so sagen. Und wir sind alle dafür da, dass es auch gelingt und dass das Haus auch erhalten bleibt. Frank, alles Gute von unserer Seite. Unsere Unterstützung hast du. Und deshalb, prima. Dankeschön.
0: Herr Wiczkowski bedankte sich ganz besonders bei seiner Familie und auch bei Familie Kauns für die Unterstützung, die er bis zu diesem Zeitpunkt erhalten hatte. Und auch wir wünschen dem jüngsten Hotelier Sachsen-Anhalts viel Erfolg. Für die Erstklässler wurde es heute ernst, der erste Schultag begann. Damit der Schulweg sicherer ist, haben sich die Verkehrswacht und die Polizei was Besonderes ausgedacht.
4: Heute ist ja der erste Schultag für die Erstklässler. Wir haben uns heute hier getroffen in der Grundschule am Markt, gemeinsam mit dem Bürgermeister der Stadt Hettstedt, der Frau Steinhoff von der Verkehrswacht Mansfelder Land und der Frau Roland von der Sparkasse. Die Verkehrswacht und die Sparkasse Mansfelder Land haben gemeinsam diese Aktion mit den gelben Mützen gesponsert. Wir sind heute hier, um den 38 Kindern der zwei ersten Klassen diese Mützen zu übergeben. Wir wollen dazu einen Beitrag leisten, dass die Unfallzahlen hier in unserer Region dadurch gesenkt werden. Aufmerksam sollen gemacht werden die Fahrzeugführer. Sie sollen von Weitem erkennen, dass sich hier Schulkinder, die sich noch nicht ganz sicher sind, auf dem Schulweg von der Schule und zur Schule sich bewegen.
0: Na dann, viel Erfolg in der Schule und mit dem Schulweg klappt's mit den gelben Mützen bestimmt.

Hallo und herzlich willkommen, liebe Zuschauerinnen und Zuschauer bei Punktum, Ihrem regionalen Fernsehprogramm am heutigen Mittwoch. Das Landesverwaltungsamt hat den Beschluss des Landkreises Mansfeld-Südharz über die Nachtragshaushaltssatzung 2026 kommunalaufsichtlich geprüft und die erforderlichen Genehmigungen erteilt. Von einer Beanstandung des Beschlusses wurde trotz erheblicher finanzwirtschaftlicher Herausforderungen abgesehen. Gleichzeitig ordnete die Kommunalaufsicht an, die bereits bestehende haushaltswirtschaftliche Sperre konsequent durchzuführen. Hintergrund der Nachtragshaushaltssatzung ist die gerichtlich angeordnete Rückzahlung von Kreisumlagemitteln in Höhe von rund 20,9 Millionen Euro sowie die Zahlung

0: Finanzplan erhöht sich durch den Nachtragshaushalt um weitere 23,5 Millionen Euro. Auch die mittelfristige Finanzplanung weist bis 2029 erhebliche Fehlbeträge aus. Vor diesem Hintergrund hat das Landesverwaltungsamt verfügt, dass die bestehende haushaltswirtschaftliche Sperre aufrechterhalten werden muss. Ziel ist eine Verbesserung des Saldos aus laufender Verwaltungstätigkeit um mindestens 9,587 Millionen Euro. Es bleiben weitere konsequente Konsolidierungsmaßnahmen unverzichtbar, um die Haushaltslage nachhaltig zu stabilisieren. Das Landesverwaltungsamt wird die weitere Haushaltsentwicklung des Landkreises weiterhin eng begleiten. Hierzu sind regelmäßige Berichte über die Umsetzung der Haushaltssperre und die Entwicklung der Finanzlage vorzulegen. Am 6. September wird in Sachsen-Anhalt ein neuer Landtag gewählt. Die Präsidenten der Handwerkskammern und der Industrie- und Handelskammern des Bundeslandes rufen Unternehmerinnen und Unternehmer, ihre Beschäftigten und alle Wahlberechtigten dazu auf, von ihrem Wahlrecht Gebrauch zu machen. Die Kammern haben ihre Erwartungen an die künftige Landespolitik jeweils in Positionspapieren zusammengefasst. Sie zeigen, welche Themen für die Unternehmen im Land besonders wichtig sind. Die Positionspapiere der Kammern bieten eine gute Grundlage, so sagen sie selbst, um sich zu informieren und eine eigene Meinung zu bilden. Am 5. September kehrt der Lügenbaron in Münchhausen das Musical zurück auf die Eisleber Bühne. Ein Tag vor der Landtagswahl stellt sich für das Publikum die Frage: Bevorzugen wir die Wahrheit oder doch lieber die perfekt inszenierte Lüge? Das gilt es zu entscheiden, wenn die Inszenierung von Intendant Frank Martin Wittmeier um 19:30 Uhr auf der großen Bühne gezeigt wird.
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0: Save the Date hieß es am 1. September in der Katharinenschule in Eisleben. Denn bereits zum 13. Mal öffnete der Schulefirma Infotag seine Pforten in der Aula. Details dazu verriet uns die Schulleiterin Frau Erich und die verantwortliche Lehrerin Frau Fischer.
1: Also herzlich willkommen zu unserem Schulefirma Infotag, der einmal im Jahr immer am Beginn des Schuljahres stattfindet. Am heutigen Tag, 1. September, im nächsten Jahr wird es der 7.9. sein, das wissen wir schon. Was ist der Schulefirma Infotag? Es ist ein Tag, an dem die Schülerinnen und Schüler unserer Schule sich zum Thema Berufe allumfassend informieren. Und wir lassen diesen Tag immer 7.30 Uhr beginnen und haben in diesem Jahr 35 Firmen hier in unserer Aula vertreten, die mit den Schülern ins Gespräch kommen. Wir haben ihn so geplant, dass also in jeder Unterrichtsstunde, 5 an der Zahl, immer aus den verschiedenen Klassenstufen Klassen in der Aula anwesend sind. Die Kinder haben einen Fragebogen, den sie abarbeiten, aber natürlich kommen sie darüber hinaus auch mit den Vertreterinnen und Vertretern der Firmen und Unternehmen ins Gespräch. Und das ist für alle ein wunderschöner, gelungener Tag heute.
2: Wir organisieren das für die Schüler ab der 6. Klasse bis zur 10. Klasse. Sie kommen also mit den Firmenvertretern in den Kontakt und dabei helfen ihnen die Erkundungsbögen, die wir im Nachhinein dann auch teilweise zensieren, sodass unter dem Strich nicht nur für die Schüler die Informationen sehr wichtig sind, sondern auch das als kleiner Anreiz, um hier eine gute Leistung abzugeben.
0: Ob beim Ausprobieren an einigen Ständen oder beim ersten Reinschnuppern in technische Berufe. Der schuleigene Infotag hat gezeigt, wie moderne Berufsorientierung funktioniert. Für die Schülerinnen und Schüler eine gute Möglichkeit, Kontakte direkt vor Ort mit den Anbietern zu knüpfen und sich ausführlich zu informieren. Und wer weiß, vielleicht wurde hier schon die eine oder andere Weiche für die berufliche Zukunft gelegt. Auf jeden Fall ein rundum gelungener Tag für die Fachkräfte von morgen.
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4: Das Konzert von Josef Haydn, Die Schöpfung, wird am 6. September von 17 bis 19 Uhr in der St. Andreaskirche Eisleben unter der Leitung von Kirchenmusikdirektor Thomas Ennenbach aufgeführt. Die Solisten kommen von der Kantorei Eisleben und Sangerhausen sowie vom Mitteldeutschen Kammerchor. Zum Tag des offenen Denkmals lädt der Schmidtschacht Helbra am 13. September von 9.30 Uhr bis 16.30 Uhr ein.
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0: Der DAX notierte am Mittwochvormittag bei 25.837,33 Punkten, der TecDAX bei 4.002,57 Zählern und der Euro war 1 US-Dollar 15,73 wert.
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0: In der Nacht zum Donnerstag ist es wolkig. Ab der zweiten Nachthälfte verdichtet sich von Nordwesten her die Bewölkung und es fällt etwas Regen. Die Temperaturen gehen auf 14 bis 10 Grad zurück. Der Wind weht überwiegend schwach aus Südwest. Am Donnerstag ist es wechselnd, teils auch stark bewölkt, gelegentlich mit Regen vermischt. Die Höchsttemperatur erreicht 21 bis 24 Grad. Der Wind weht zunehmend frisch bis mäßig aus Südwest bis West. In der Nacht zum Freitag ist es stark bewölkt. Zunächst fällt örtlich etwas Regen. Die Tiefstemperatur sinkt auf 17 bis 14 Grad, der Wind weht schwach bis mäßig aus Südwest. Der Freitag wird stark bewölkt, Zeitweise fällt schauerartiger oder gewittriger Regen. Die Luft erwärmt sich auf 22 bis 26 Grad. Der Wind weht mäßig bis frisch aus Südwest bis West. In der Nacht zum Samstag wird es bei vielen Wolken regnerisch. Später lassen die Niederschläge nach und es gibt Auflockerungen. Die Tiefstwerte sinken auf 15 bis 13 Grad, der Wind weht schwach bis mäßig und zeitweise böig aus Südwest bis West. Am Samstag ist es anfangs stark bewölkt, vereinzelt fällt etwas Regen. Nachfolgend lockert die Bewölkung auf und es wird weitgehend trocken. Die Maximaltemperatur erreicht 18 bis 22 Grad, der Wind weht mäßig, teils böig aus Richtungen um West.
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0: Um 11 Uhr waren es 20 Grad, die Luftfeuchtigkeit betrug 59% und der Luftdruck 1019 Hektopascal.
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0: Am 29. August lud die Stadt Querfurt zum 7. Weinbergfest auf dem städtischen Weinberg St. Bruno ein. Gelegenheit für die Gäste, den einzigartigen Flair des Weinbergs bei einem Glas kühlen Querfurter Weins zu genießen. Mit ihren Partnern hatte die Stadt wieder einiges aufgeboten. Und Bürgermeister Andreas Nette freute sich, die Gäste zu diesem schon traditionellen Fest begrüßen zu dürfen.
1: Meine Damen und Herren, ich begrüße Sie zu einem Anlass, der sich seit seiner Premiere im Jahr 2018 zur festen Tradition im Veranstaltungskalender der Stadt Querfurt etabliert hat, der sich mittlerweile auch zum Geheimtipp unter den Winzerfesten der Region entwickelt hat und bei dem eines gegenwärtig ist, und zwar die Verbindung unserer Geschichte mit Genuss. Eine unschlagbare Mischung. Von daher Ihnen allen herzlich willkommen zum 7. Querfurter Weinbergfest. Ich begrüße und bitte begrüßen Sie auch mit einem donnernden Applaus die Steigrauer Weinprinzessin Sina Möbius und Lea Fuchs, die Weinprinzessin von Reinsdorf, Nebra und Wange. Meine Damen, schön, dass ihr mit dabei seid. Aber natürlich freuen wir uns, Sie alle hier so zahlreich zu begrüßen. Und ich möchte gleich zu Anfang all denjenigen Danke sagen, die durch ihre Unterstützung dieses Weinbergfest über viele Jahre hinweg erst möglich machen. Ja, das Weinbergfest verbindet Geschichte mit Genuss. Wir befinden uns genau an der Stelle, an der die Mönche des Hausklosters der edlen Herren von Querfurt vor bereits mehr als 800 Jahren Wein angebaut haben. Anfang der 2000er Jahre wurde diese Tradition wiederbelebt, als sie vor gut 200 Jahren erloschen ist. Auch der Name unseres Weinberges hat Geschichtsbezug. Er verweist auf unseren größten Querfurter, den heiligen Brun von Querfurt. Heute leben wir umso mehr diese Tradition und unsere Geschichte und wollen sie auch weiter ausbauen und damit selber schreiben. Liebe Gäste, durch Ihren Besuch zu unserem Weinbergfest sind Sie dabei Zeuge. Sie sehen hier links unsere neue Rebanlage, die wir vor 3 Jahren hier gepflanzt haben. Im nächsten Jahr erwarten wir mit der ersten Lese auch die erste Ausbeute und dann wird unser Sortiment, unser Repertoire um die Sorten Sauvignon Gris und Pinotin erweitert. Und das alles war nur möglich mit einem starken Partner an unserer Seite, der jetzt auch die Pflege unseres Weinbergs hier übernommen hat. Von daher geht mein ausdrücklicher Dank an den Geonaturpark Saale und Stroh Triasland, an Dr. Henninger als seinen Geschäftsführer sowie an Frau Letan, die Pflege hier vor Ort absichert. Aber ich möchte auch einen Mann nicht vergessen, der hier auf unserer ursprünglichen Anlage über mehr als 10 Jahre dafür gesorgt hat, dass unser Edler von Querfurt gewissermaßen zur Marke geworden ist. Mittlerweile hat er sich bei uns in seinen wohlverdienten Ruhestand zurückgezogen, aber seine Verdienste um den Weinbau hier in Querfurt, die bleiben. Von daher herzlich willkommen unserem langjährigen Winzer Rainer Hüppe. Ausgeschenkt wird unser Edler von Querfurt von unseren hübsch anzusehenden Damen von der Stadtverwaltung. Und Sie haben vielleicht den einen oder anderen schon gesehen, auch unsere Kollegen vom Bauhof hier, die haben T-Shirts an, die können Sie hier auch kaufen und ein bisschen Werbung für die Stadt machen, wenn Sie vielleicht im Urlaub sind, ab Montag auch in der Stadtinformation erhältlich. Ja, Base e.V. komplettiert die Kinderbelustigung um die Hüpfburg und für die richtige Grundlage zum Weinbergfest sorgen wieder unsere langjährigen Partner, die Bäckerei Marco Dunkel aus Obhausen. Dort gibt's lecker Kuchen. Hier vorne links die zweite Hütte und auch wieder mit dabei das Schnellrotauer Schäfchen mit unserem Freund Steffen Gemsby und seinem Team Steffen Winkemar. Genau, schön, dass ihr wieder mit dabei seid. Ja, abschließend möchte ich allen danken, die an der Vorbereitung und Durchführung unseres Weinbergfestes beteiligt waren und sind, bei den Mädels von der Stadtverwaltung, Frau Steinige, Frau Messing, aber natürlich auch bei den Jungs vom Bauhof, bei der Feuerwehr und natürlich auch bei Ritter Eventtechnik, die wieder für den guten Ton hier bei uns sorgen. Meine Damen und Herren, liebe Gäste aus nah und fern, Geschichte und Genuss. Was könnte dieser Mischung einem entspannten Nachmittag in diesem einmaligen Rahmen hier auf unserem städtischen Weinberg entgegenstehen? Von daher lassen Sie einmal die Seele baumeln. Geben Sie sich dieser tollen Mischung hin und schalten Sie ab bei uns heute vom Stress des Alltags. Und ich darf nun, so wie es sich auch gehört, unsere Weinprinzessin bitten, unser Weinbergfest mit einem Weinspruch zu eröffnen. Von daher vielen Dank und uns allen heute viel Vergnügen.
2: Hoch oben am Querfurter Weinbergfein laden wir euch herzlich zum Feiern ein. Bei guter Musik und edlem Wein soll es ein wunderschönes Weinbergfest sein. Auf Querfurt, seine Gäste und den Wein zum Wohl. Entschuldigung, ich kann auch machen.
0: Musikalisch begleiteten das Weinbergfest die Band Peaks am Abend und am Nachmittag, wie gleich zu hören, die Original-Kranzberger Musikanten. Mit ein paar Impressionen und ein paar Takten von ihnen möchten wir uns von diesem Weinbergfest verabschieden.

0: Seit Herbst 2005 wird Luthers Geburtshaus in der Lutherstadt Eisleben mit hohem Aufwand restauriert. Neben der denkmalgerechten Sanierung des Geburtshauses und der Lutherarmenschule erfolgt gleichzeitig eine bauliche Erweiterung. Es entstehen ein Besucherzentrum und ein neues Ausstellungsgebäude sowie ein neuer Eingang in das Luther-Geburtshaus. Die Rohbauten sind nach fast einjähriger Bauzeit nun fertig. Deshalb lud die Stiftung Luther-Gedenkstätten in Sachsen-Anhalt am 29. August 2006 zu einem Richtfest ein. Im Vorfeld dessen fand eine groß angelegte Pressekonferenz statt, an der Journalisten aus ganz Deutschland teilnahmen. Deren Fragen beantwortete ein hochrangiges Auditorium, zu dem unter anderem auch Professor Dr. Olberts gehörte, Kulturminister Sachsen-Anhalts. Im Foyer des neuen Besucherzentrums am Luther-Geburtshaus begrüßte Dr. Rhein schließlich die zahlreichen Gäste des offiziellen Richtfestes.
1: Wir haben Nachbarn eingeladen, die unter uns wahrscheinlich am meisten gelitten haben und kann Ihnen leider versprechen, auch noch etwas leiden müssen, bis wir hoffen, Ende des Jahres auch wirklich fertig zu sein. Ich freue mich, dass viele Bürger da sind, denn diese beiden Neubauten waren nicht unumstritten. Ich bin sehr dankbar dafür, dass die Bürgerschaft, ich sage ganz bewusst die Bürgerschaft dieser Stadt, dieses Bauvorhaben mitträgt, mit viel Neugierde immer wieder vorbeikommt, immer wieder gefragt hat, Herr Gott, das geht ja gar nicht voran, wie lang sind die denn unter der Erde? Mancher lächelt mir zu, weil er es mir immer wieder zugesteckt hat. Das war nicht einfach, hier wieder überhaupt rauszukommen aus diesem Erdboden. Bergbau, die böse Sieben hinter uns, das waren so die großen Schwierigkeiten. Ich freue mich sehr, dass wir jetzt endlich was sehen. Und Sie sehen das, man sieht, wenn Sie noch eins höher gehen, man sieht wirklich sehr viel Schönes.
2: Herr Rhein hat es ja schon gesagt, das, was, glaube ich, unser Land auszeichnet, in der Art und Weise, wie es mit seinem kulturellen Erbe umgeht, ist Kommunikation und Dialog. Und das sind immer die Dinge, die nicht funktionieren, wenn man mit der UNESCO beispielsweise in Konflikt gerät. Meistens sind es Kommunikationsdefizite. Und es ist natürlich eine ungeheure Aufgabe, in ein historisches Ensemble mit dieser Würde des Luther-Geburtshaus-Ensembles etwas Neues einzupassen, ohne dass dieses Neue das Alte in eitler Weise überformt, ohne dass es sozusagen den Respekt versagt, den uns die Hinterlassenschaft hier aufgelegt hat und gleichzeitig aber modern und frisch und funktional angelegt ist. Das ist die große Kunst beim Bauen in einem denkmalgeschützten Gebiet. Und ich glaube, das hat der Architekt, Herr Springer, ganz hervorragend gelöst. Übrigens auch wiederum im Dialog, denn ich habe ja als Stiftungsratsvorsitzender immer wieder mitbekommen, dass es durchaus kritische Fragen gegeben hat, die übrigens ganz legitim sind. Architektur soll zur Auseinandersetzung beitragen. Sie soll durchaus auch mal die Geister spalten, aber sie soll sie am Ende auch wieder zusammenführen. Und das ist, glaube ich, hier gelungen. Es ist ganz wichtig, dass man respektvoll mit dem vorfindlichen Erbe umgeht und auf der anderen Seite aber den Mut hat, nicht nur Spuren zu sichern und zu bewahren, sondern auch Spuren von uns und unserer Zeit zu hinterlassen. Das ist nämlich ein Anrecht der nachwachsenden Generationen, die auch gern wissen wollen, was eigentlich uns wichtig war und wie wir mit dem Erbe Martin Luthers, das wir im Jahr 2017, ja, im 500-jährigen Jubiläum feiern, wie wir mit diesem Erbe umgegangen sind. Deswegen ist es uns erlaubt, umzubauen und anzubauen und trotzdem zu bewahren und zu erhalten und das in einen klugen Dialog miteinander zu versetzen.
0: Auch Bürgermeisterin Jutta Fischer verlieh ihrer Freude über die neuen Entwicklungen in Eisleben Ausdruck. Sie begann mit einem Zitat von Luther.
3: Es ist ein Werk, das anderen wohltut. Dieses Luther-Geburtshaus-Ensemble, was wollen wir damit erreichen? Anderen wohltun, dem Touristen wirklich unsere Lutherstadt Eisleben ein Stückchen näher bringen. Und wenn wir im nächsten Jahr uns wiedersehen, im März, dann soll natürlich auch unser Lutherweg erschlossen sein. Und ich hoffe, dass wir einen guten Abschluss finden und möchte eigentlich heute nicht der Worte mehr machen. Bedanke mich für die Zusammenarbeit, hoffe, dass es so bleibt. Und im Grunde genommen müssen wir uns Gedanken machen. Die Wurzeln von Martin Luther, die liegen eindeutig in der Lutherstadt Eisleben. Und Herr Dr. Rhein, Gudrun Riedel, wir müssen uns jetzt wieder zusammensetzen, um neue Events daraus zu machen. Und das werden wir auch schaffen, die wir dann im März im nächsten Jahr präsentieren. Nochmals besten Dank für die Zusammenarbeit.
1: Ja, danke auch.
0: Nicht auf dem Kran, aber doch in luftiger Höhe, ganz oben auf dem Dach des neuen Gebäudes, fand der eigentliche Akt des Richtfestes statt. Am 9. März 2007, das steht jetzt schon fest, soll das gesamte Ensemble dann fertig sein und offiziell seiner Bestimmung übergeben werden. Bis dahin gibt es noch eine ganze Menge Arbeit, doch jetzt war erst einmal Zeit zum Feiern.
4: Der erste Schultag war in diesem Jahr ein besonderer Tag für die Schüler der Grundschule Thomas Münzer. Frische, freundliche Farbtöne in den Klassenräumen und im Treppenhaus begrüßten die Schülerinnen und Schüler am Donnerstagmorgen. Insgesamt erhielten 10 Räume in den Sommerferien durch die Malerfirma Roberto Zigmund GmbH aus Sangerhausen einen neuen Anstrich. Ermöglicht wurden diese dringenden Renovierungsarbeiten mit der finanziellen Unterstützung durch die Wohnungsbaugenossenschaft Eisleben unter der Leitung von Herrn Dölle. Dies war dann auch Grund genug, den ersten Schultag mit vielen Gästen wie Eislebens Bürgermeisterin Jutta Fischer, Vertreter der Wohnungsbaugenossenschaft, Vertreter des ausführenden Malerbetriebes sowie allen Schülern und Pädagogen zu feiern. Im Anschluss nahmen die Schüler ihre Klassenräume in Besitz. Natürlich wollte man von ihnen wissen, wie sie sie fanden.
5: Habt ihr euch schon mal ein bisschen umgeschaut in eurer neuen Schule?
6: Ja.
5: Und was sagt ihr dazu?
6: Schön.
5: Was gefällt euch am allerbesten? Die sind so wunderschön rot-rot, ja. Und die passen Bilderrahmen dazu. Und wem gefällt noch irgendwas Besonderes?
6: Die Wände.
5: Die Wände, ja.
6: Der Klassenraum.
5: Euer Klassenraum, ja, ist ja richtig hell geworden, ja. Müsst ihr in der Pause mal schauen. Jede Klasse hat jetzt ein Erkennungsmerkmal, hat ein schönes Tier an der Tür, damit ihr euch nicht verlaufen könnt.
7: Und solche Kugeln
8: tragen.
9: Und wer hat die
8: Ratten?
7: Also Marc
8: nicht.
7: Unsere Vorgänger.
5: Ja, unsere Vorgänger. Zwei ja wirklich. Ja. Ich weiß nicht, wie viele Jahre es ja nicht renoviert worden ist.
4: Ebenfalls neue Farben hat auch das neu gestaltete Computerkabinett erhalten. Bei einem kleinen Rundgang konnten sich die Anwesenden einen Überblick verschaffen, wie es in den Klassenräumen vor der Renovierung ausgesehen hat. Auch die Klassenräume der am 2. September eingeschulten ersten Klassen strahlen in den neuen Farben. Vorbereitet von seitens der Schule ist alles, auch die Hausaufgabenhefte liegen schon bereit. Und wer fleißig lernt und keinen Blödsinn anstellt, der wird hier wohl nicht beim Nachsitzen zu finden sein.
10: Einen kleinen Vorgeschmack auf den 485. Eisleber Wiesenmarkt konnten am 30. August die Besucher des Marktes in der Lutherstadt erhalten. Neben einer Ausstellung über die Geschichte der Wiese und einem von Herrn Sachse liebevoll gestalteten Wiesenmodell im Foyer des Rathauses war ein buntes Markttreiben aufgebaut. Musik

Herr Friedling, als Mitarbeiter der Stadt für Öffentlichkeitsarbeit, begrüßte dann Medienvertreter und Gäste im Sitzungssaal des Rathauses zu einer Pressekonferenz anlässlich des 485. Eisleberwiesenmarktes vom 15. bis 18. September. Zum Auftakt erfreute Frau Starke von den Mansfeld-Ladies die Anwesenden mit dem neuen Wiesenlied.

0: Frau Fischer freut sich auf ihre erste Wiese als Bürgermeisterin der Lutherstadt. Allerdings ist ihr vor einem Programmpunkt ein wenig bange.
1: Ich freue mich wirklich, dass wieder das Fest der Superlative hier in der Lutherstadt Eislingen zum 485. Mal stattfindet. Freue mich sehr darauf. Muss vielleicht noch zugeben, dass ich ein bisschen Angst vor dem Fassbieranstich habe, aber das werden wir auch noch meistern. Ich freue mich auf die Neuigkeiten, will Herrn Michalski nicht vorgreifen. Ganz besonders erwähnen möchte ich natürlich auch die kleine Wiese, das Ballonglühen. Ich muss sagen, im vorigen Jahr der Wiener Walzer unter Thomas

0: kamen. Das war was Wunderschönes, wie wir im Walzertakt dort geschunkelt haben. Das hat uns sehr viel Freude gemacht. Ihnen grüßen, Frau Starke. Frau Starke, vielen Dank für das Wiesenlied. Und ich nehme an, dass wir in Berlin doch auch unsere Frauenpower doch richtig gut vermarkten. Also ich kann wirklich nur sagen, auf zum Fest der Superlative und Ureislehrer, lesen wir es, wo es hin.
1: Natürlich stimmte auch Sigmund Michalski als Leiter des Eigenbetriebes Märkte der Lutherstadt auf die Wiese ein.
2: Wir hatten in diesem Jahr auch wieder über 1000 Bewerbungen, genau an der Zahl 1002 Bewerbungen für den Wiesenmarkt. Wir haben jetzt 328 Zulassungen aussprechen können und demzufolge mussten wir über 600, ich glaube 670 ergibt das, absagen. Wir haben natürlich auch in diesem Jahr wieder, was den Wiesenmarkt auch auszeichnet, sehr viele Highlights und Attraktionen. Davon möchte ich nur erwähnen, Icarus, was ich als eines der schönsten Fahrgeschäfte empfinde. Wir haben in diesem Jahr einen Wechsel des Riesenrades, zwar nicht von der Größe, das ist auch 50 Meter hoch, aber von geschlossener auf offene Konten. So viel können Sie beim Riesenrad nicht ändern, aber das ist auch wieder interessant für verschiedene Besuchergruppen, die sich halt lieber in offene setzen als in geschlossene. Also wir versuchen immer alles Mögliche möglich zu machen, damit der Wiesenmarkt selbst, was seine Grundaussage ist, die ganzen Schaustellergeschäfte immer interessant für jede Altersgruppe ist, von Kinder über Jugendliche bis hin zum Rentner, muss man wohl sagen. Deshalb muss man sich auch immer von Attraktionen, und wenn es nur vorübergehend ist, trennen, was wir hin und wieder machen und deshalb hier auch Fahrgeschäfte auch mal austauschen, die meinetwegen dann im nächsten Jahr wiederkommen.
1: Am 15. September wird die Wiese mit einem Eröffnungsspektakel ab 11 Uhr auf dem Markt beginnen. Unter anderem zu erleben die Hochzeit des Knoblauchkönigs von Eisleben mit der Zwiebelkönigin aus Hettstedt. Dabei soll die Rosenkönigin aus Sangerhausen die Trauzeugin sein. Auch wurde diesmal zum ersten Mal limitiert auf 200 Hektoliter Wiesenbier gebraut. Natürlich wird auch das Vogelschießen nicht fehlen. Zum achten Mal durchgeführt werden sich diesmal über 200 Teilnehmer aus 17 Vereinen den Wiesenschützenkönig unter sich ausmachen. Natürlich gibt es vom 22. bis 24.09. auch wieder eine kleine Wiese. Mit dabei wieder ein Bauernmarkt und auch der Thomas Pyrin Cup wird zum vierten Mal durchgeführt. Insgesamt also jede Menge Gründe, zur Eisleber Wiese zu fahren. In der altersgerechten Musterwohnung im Ahornweg 2 in Hettstedt wurde am 29. August das Projekt Gerinet Mansfelder Land offiziell gestartet. Worum es sich dabei handelt, erfuhren wir von Projektleiterin Isabel Backes und Christian Pohl von der Firma Device Insight, die für die technische Umsetzung verantwortlich ist.
3: Also heute wird das Projekt Gerinet eröffnet. Es ist ein vom Bundesministerium für Gesundheit gefördertes Projekt, welches sich mit der Thematik beschäftigt, barrierefreie Wohnungen zu gestalten, die es ermöglichen, Senioren länger im eigenen Heim zu verbleiben. Hierzu gibt es einmal die barrierefreie Umgestaltung des eigenen Heimes, aber auch ergänzend unterstützende Sensorik.
4: Ja, das eine ist die Wohnung an sich, das andere ist die Technik, die dazu gehört.
3: Ja, genau. Also die Technik ist einmal, was man als normalen Hausnotruf kennt, aber unsere Technik geht noch viel weiter. Es besteht auch die Möglichkeit, bei chronischen Erkrankungen die Vitalsensoren der betroffenen Personen zu überwachen und dann eine automatisierte Alarmgebung an Pflegedienste zu programmieren, sodass zum Beispiel, wenn eine ältere Person Kreislaufprobleme hat, in der eigenen Wohnung stürzt und der Pflegedienst eigentlich nur vormittags zum Anziehen kommt, dann auch nachmittags der Pflegedienst benachrichtigt wird, dass die Person gestürzt ist, dass doch bitte jemand vorbeischauen möchte und der Person hilft, wieder aufzustehen, zum Beispiel.
4: Herr Pohl, Sie sind von der Firma, die für die technische Seite zuständig ist. Ist hier Neuland beschritten worden?
5: Hier ist absolutes Neuland beschritten worden, weil wir vor der Aufgabe standen, genau die Anforderungen, die gerade beschrieben wurden, abzubilden auf technischer Seite. Das heißt Software, verschiedene Sensoren, Vitalsensoren, die also Blutdruck, EKG-Daten etc. fassen können und Umfeldsensoren zu kombinieren. Also Umfeldsensoren bedeuten Sensoren, die Raumtemperatur erfassen, Wassermeldung machen, wenn irgendwo Wasser ausläuft etc. Und das Ganze zu kombinieren und in einer Software abzubilden, die so gestaltet ist, dass Institutionen und die Nutzer hinterher damit gut arbeiten können.
1: Herr Schmidtchen von der TIP GmbH, die sowohl das Projekt Alter als Zukunft

0: als auch Gerinet betreut, begrüßte die vielen Anwesenden, unter ihnen auch die Bundestagsabgeordnete Silvia Schmidt. Er würdigte ausdrücklich das Engagement der Abgeordneten, das zu diesen vielfältigen Projekten für ältere Menschen im Mansfelder Land führte. Frau Schmidt ergriff auch selbst das Wort.
1: Also ich freue mich ganz besonders, heute hier mit sozusagen den offiziellen Startschuss für Gerinet mitzugeben. Und freue mich auch, dass es soweit uns gelungen ist. Also ich muss auch mal den Herrn Schmidtchen ein großes Lob zollen. Ich habe noch nie jemanden so erlebt, der so energisch, so penetrant manchmal auch, war gut, positiv zu werden. Denn das braucht man mit einer Ausdauer, mit einer Intensität, daran gearbeitet hat, Menschen zu überzeugen von diesem Modell, Menschen daran zu bringen. Also auch selbst im Gespräch mit Ulla Schmidt war nicht aufzuhalten, sodass sie sehr offen und sehr begeistert war von diesem Modell, natürlich mit einer einzigen Anmerkung, und die möchte ich einfach nochmal hier auch in den Raum stellen, denn das wird die zukünftige Arbeit auch mit ausmachen, auch von Politik, und das ist die Sache, sie hat gesagt, die Kostenträger müssen sich hier verstärkt einbringen. Und das heißt, die Kostenträger, da ja Pflegevermeidung und auch der gesundheitspolitische Aspekt von älteren Bürgern und Bürgerinnen hier angesprochen wird, wo man dann sagen kann, diese Menschen können zu Hause bleiben, ein selbstbestimmtes Leben führen, zu Hause in ihrem gewohnten Umfeld. Und das Schöne ist noch dabei, wo mancher, der Herr Steinbrück freut sich dann da immer, wo man sagt, da kann man auch noch Kosten sparen. Und der andere Ansatz ist sogar noch, dass der ambulante Dienstleistungsbereich einen Aufwuchs erhält, also auch Arbeitsplätze, selbst im Niedriglohnbereich, im Bereich Dienstleistungen hier mitgeschaffen werden können.
0: Natürlich wurde auch die Technik vorgestellt, die es älteren Menschen möglich machen soll, länger ein relativ selbstständiges Leben in den eigenen vier Wänden führen zu können. Die Musterwohnung im Auernweg 2 in Hettstedt ist donnerstags von 10 bis 17 Uhr zur Besichtigung geöffnet. Es werden auch nach und nach die Elemente von Gerinet in ihrer Funktion zu beobachten sein.
2: 1, 2, 3. So, liebe Sportfreundinnen, liebe Sportfreunde, ich möchte euch alle recht herzlich heute zu unserem Aktionstag Sport gegen Gewalt hier in der Lutherstadt Alsleben begrüßen. Freue mich, dass so zahlreiche Sportlerinnen und Sportler erschienen sind. Danke, Frau Schittler. Ich freue mich natürlich, das ist die 7. Veranstaltung, die wir durchführen. Ich möchte mich recht herzlich bedanken bei den Gastgebern, beim SSV Alsleben, der mit der Bereitstellung der Sportanlagen und die Lutherstadt Alsleben mit der Bereitstellung der Sportanlagen wesentlich zum Gelingen dieses Aktionstages sicherlich beitragen wird. Ich hoffe, wir haben alle ein paar schöne Wettkämpfe heute. Das Wetter meint es gut mit uns, es wird keinen Regen geben. In diesem Sinne möchte ich den 7. Aktionstag Sport gegen Gewalt recht herzlich eröffnen. Ich möchte natürlich auch den Landessportbund und Sportfreund Kunze mit hier in Alsleben begrüßen. Ich wünsche euch allen viel Erfolg und möchte nun die Aktion unserem Tanzmädchen übergeben. Eröffne hiermit offiziell diesen 7. Aktionstag Sport gegen Gewalt hier in der Stadt Alsleben. Danke.

euch natürlich auch im Namen von Frau Stettler, von Frau Skerger auf das Herzlichste heute zu eurem 7. Aktionstag. Ich möchte mich natürlich ganz herzlich bedanken, einmal beim Kreissportbund und auch bei unseren Streetworkern, die es wieder ermöglicht haben, dass der 7. Aktionstag stattfinden konnte. Ihr habt hier eine wunderschöne Atmosphäre und vielleicht kann es auch sein, dass ihr so eine Atmosphäre schafft, wie wir es vor kurzem erlebt haben. Hoffentlich ist meine Stimme laut genug, wie sie zur Fußball-Weltmeisterschaft zu erleben war. Ich wünsche euch faire Wettkämpfe und denkt daran, es sollte jeder der Sieger sein. Also von uns heute einen angenehmen Tag und alles Gute für euch.

0: Man konnte es mit Fug und Recht als ein Volksfest bezeichnen, was am 1. September in und um den Rautenkranz in Helbra stattfand. Gefeiert wurde nicht nur der 110. Jahrestag der Eröffnung des Traditionshauses, sondern auch die Geschäftsübergabe an Frank Wischkowski. Er wird in Zukunft das Landhotel zum Rautenkranz leiten. Er ist mit 19 Jahren der jüngste Hotelier Sachsen-Anhalts. Wir sprachen mit dem Jungunternehmer.
1: Ja, wir feiern das 110-jährige Bestehen des Rautenkranzes. Außerdem die feierliche Schlüsselübergabe an meine Person. Die Familie Kauns, mit der ich schon lange Jahre zusammenarbeite, beziehungsweise wie Oma und Opa Kontakt entstanden ist, übergibt mir ab heute, ab dem 1. September, feierlich den Rautenkranz. Bleibt weiterhin mit beschäftigt im Rautenkranz und wir sind ein sehr gutes Team.
2: Gibt ja dabei eine Besonderheit.
1: Ja, die Besonderheit ist das, dass ich der jüngste Hotelier Sachsen-Anhalts bin. Bundesweit wissen wir leider noch nicht die IHK, kann es leider noch nicht genau sagen. Aber die Besonderheiten sind auch, dass wir einen neuen Catering-Service haben. Der beläuft sich auf den Lieferservice zur Mittagszeit. Wir liefern Freihaus ins Haus, machen verschiedene Speisen wie Frikassee mit Reis für 3,50 oder Kohlrouladen, Grindrouladen, Schnitzel und so weiter und so fort.
2: Und es ist ja Landhotel zum Rautenkranz. Was bedeutet das?
1: Landhotel zum Rautenkranz bedeutet, dass Sie hier in gemütlicher Atmosphäre willkommen sind, unser schönes Hotel Blanche. Sie sind immer begrüßt mit einem Cocktail. Wir freuen uns auf jeden Gast.
0: Ein buntes Programm wurde den Anwesenden geboten, unter anderem mit dabei der Spielmannszug Ziegelrode.

0: Doch dann war es soweit. Herr Wischowski sollte aus den Händen von Herrn Kautz offiziell den Schlüssel übergeben bekommen. Doch zuvor schoss das Mansfelder Pionierbataillon Salut.
1: Geschütz! Feuer!
2: Frank, alles Gute.
3: Dankeschön.
2: Als junger Unternehmer. Und es ist wirklich so, ein junger Mann mit 19 Jahren versucht, das in der Gemeinde hörbar zu machen. Das heißt Anerkennung und Respekt. Das müssen wir mal so sagen. Und wir sind alle dafür da, dass es auch gelingt und dass das Haus auch erhalten bleibt. Frank, alles Gute von unserer Seite. Unsere Unterstützung hast du. Und deshalb prima. Dankeschön.
0: Herr Wischkowski bedankte sich ganz besonders bei seiner Familie und auch bei Familie Kauns für die Unterstützung, die er bis zu diesem Zeitpunkt erhalten hatte. Und auch wir wünschen dem jüngsten Hotelier Sachsen-Anhalts viel Erfolg. Für die Erstklässler wurde es heute ernst, der erste Schultag begann. Damit der Schulweg sicherer ist, haben sich die Verkehrswacht und die Polizei was Besonderes ausgedacht.
4: Heute ist ja der erste Schultag für die Erstklässler. Wir haben uns heute hier getroffen in der Grundschule am Markt, gemeinsam mit dem Bürgermeister der Stadt Hettstedt, der Frau Steinhoff von der Verkehrswacht Mansfelder Land und der Frau Roland von der Sparkasse. Die Verkehrswacht und die Sparkasse Mansfelder Land haben gemeinsam diese Aktion mit den gelben Mützen gesponsert. Wir sind heute hier, um den 38 Kindern der zwei ersten Klassen diese Mützen zu übergeben. Wir wollen dazu einen Beitrag leisten, dass die Unfallzahlen hier in unserer Region dadurch gesenkt werden. Aufmerksam sollen gemacht werden die Fahrzeugführer. Sie sollen von Weitem erkennen, dass sich hier Schulkinder, die sich noch nicht ganz sicher sind, auf dem Schulweg von der Schule und zur Schule sich bewegen.
0: Na dann, viel Erfolg in der Schule und mit dem Schulweg klappt's mit den gelben Mützen bestimmt.

Hallo und herzlich willkommen, liebe Zuschauerinnen und Zuschauer bei Punktum, Ihrem regionalen Fernsehprogramm am heutigen Mittwoch. Das Landesverwaltungsamt hat den Beschluss des Landkreises Mansfeld-Südharz über die Nachtragshaushaltssatzung 2026 kommunalaufsichtlich geprüft und die erforderlichen Genehmigungen erteilt. Von einer Beanstandung des Beschlusses wurde trotz erheblicher finanzwirtschaftlicher Herausforderungen abgesehen. Gleichzeitig ordnete die Kommunalaufsicht an, die bereits bestehende haushaltswirtschaftliche Sperre konsequent durchzuführen. Hintergrund der Nachtragshaushaltssatzung ist die gerichtlich angeordnete Rückzahlung von Kreisumlagemitteln in Höhe von rund 20,9 Millionen Euro sowie die Zahlung von Prozesszinsen und Prozesskosten in Höhe von rund 2,6 Millionen Euro. Diese Belastungen wirken sich erheblich auf die Finanzlage des Landkreises aus und machen eine Ausweitung der Liquiditätskredite erforderlich. Das Landesverwaltungsamt genehmigte den Höchstbetrag der Liquiditätskredite in Höhe von 275 Millionen Euro. Das bedeutet eine Erhöhung um 25 Millionen. Darüber hinaus wurden Kreditaufnahmen für Investitionen und Investitionsfördermaßnahmen in Höhe von 7,724 Millionen Euro sowie genehmigungspflichtige Verpflichtungsermächtigungen in Höhe von 18,278 Millionen Euro bestätigt. Bereits im März 2026 erteilte Genehmigungen behalten damit ihre Gültigkeit. Fördermittelgebundene Maßnahmen dürfen allerdings weiterhin erst umgesetzt werden, wenn die entsprechenden Förderbescheide vorliegen. Die Prüfung zeigte zugleich, dass sich die Haushaltslage des Landkreises weiterhin äußerst angespannt darstellt. Das Defizit im

0: zusammengefasst. Sie zeigen, welche Themen für die Unternehmen im Land besonders wichtig sind. Die Positionspapiere der Kammern bieten eine gute Grundlage, so sagen sie selbst, um sich zu informieren und eine eigene Meinung zu bilden. Am 5. September kehrt der Lügenbaron in Münchhausen das Musical zurück auf die Eisleber Bühne. Ein Tag vor der Landtagswahl stellt sich für das Publikum die Frage, bevorzugen wir die Wahrheit oder doch lieber die perfekt inszenierte Lüge? Das gilt es zu entscheiden, wenn die Inszenierung von Intendant Frank-Martin Wittmeyer um 19.30 Uhr auf der großen Bühne gezeigt wird.
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0: Save the Date hieß es am 1. September in der Katharinenschule in Eisleben. Denn bereits zum 13. Mal öffnete der Schule-Firma Infotag seine Pforten in der Aula. Details dazu verriet uns die Schulleiterin Frau Erich und die verantwortliche Lehrerin Frau Fischer.
1: Also herzlich willkommen zu unserem Schule-Firma Infotag, der einmal im Jahr immer am Beginn des Schuljahres stattfindet. Am heutigen Tag, 1. September, im nächsten Jahr wird es der 7.9. sein, das wissen wir schon. Was ist der Schule-Firma Infotag? Es ist ein Tag, an dem die Schülerinnen und Schüler unserer Schule sich zum Thema Berufe allumfassend informieren.

0: informieren. Und wir lassen diesen Tag immer 7.30 Uhr beginnen und haben in diesem Jahr 35 Firmen hier in unserer Aula vertreten, die mit den Schülern ins Gespräch kommen. Wir haben ihn so geplant, dass also in jeder Unterrichtsstunde, 5 an der Zahl, immer aus den verschiedenen Klassenstufen Klassen in der Aula anwesend sind. Die Kinder haben einen Fragebogen, den sie abarbeiten, aber natürlich kommen sie darüber hinaus auch mit den Vertreterinnen und Vertretern der Firmen und Unternehmen ins Gespräch. Und das ist für alle ein wunderschöner, gelungener Tag heute.
1: Wir organisieren das für die Schüler ab der 6. Klasse bis zur 10. Klasse. Sie kommen also mit den Firmenvertretern in den Kontakt und dabei helfen ihnen die Erkundungsbögen, die wir im Nachhinein dann auch teilweise zensieren, sodass unter dem Strich nicht nur für die Schüler die Informationen sehr wichtig sind, sondern auch das als kleiner Anreiz, um hier eine gute Leistung abzugeben.
2: Ob beim Ausprobieren an einigen Ständen oder beim ersten Reinschnuppern in technische Berufe. Der schuleigene Infotag hat gezeigt, wie moderne Berufsorientierung funktioniert. Für die Schülerinnen und Schüler eine gute Möglichkeit, Kontakte direkt vor Ort mit den Anbietern zu knüpfen und sich ausführlich zu informieren. Und wer weiß, vielleicht wurde hier schon die eine oder andere Weiche für die berufliche Zukunft gelegt. Auf jeden Fall ein rundum gelungener Tag für die Fachkräfte von morgen.
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4: Das Konzert von Josef Haydn, Die Schöpfung, wird am 6. September von 17 bis 19 Uhr in der St. Andreaskirche Eisleben unter der Leitung von Kirchenmusikdirektor Thomas Ennenbach aufgeführt. Die Solisten kommen von der Kantorei Eisleben und Sangerhausen sowie vom Mitteldeutschen Kammerchor. 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
2: Der DAX notierte am Mittwochvormittag bei 25.837,33 Punkten, der TecDAX bei 4.002,57 Zählern und der Euro war 1 US-Dollar 15,73 wert.
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2: In der Nacht zum Donnerstag ist es wolkig. Ab der zweiten Nachthälfte verdichtet sich von Nordwesten her die Bewölkung und es fällt etwas Regen. Die Temperaturen gehen auf 14 bis 10 Grad zurück. Der Wind weht überwiegend schwach aus Südwest. Am Donnerstag ist es wechselnd, teils auch stark bewölkt, gelegentlich mit Regen vermischt. Die Höchsttemperatur erreicht 21 bis 24 Grad. Der Wind weht zunehmend frisch bis mäßig aus Südwest bis West. In der Nacht zum Freitag ist es stark bewölkt. Zunächst fällt örtlich etwas Regen. Die Tiefstemperatur sinkt auf 17 bis 14 Grad, der Wind weht schwach bis mäßig aus Südwest. Der Freitag wird stark bewölkt, zeitweise fällt schauerartiger oder gewittriger Regen. Die Luft erwärmt sich auf 22 bis 26 Grad, der Wind weht mäßig bis frisch aus Südwest bis West. In der Nacht zum Samstag wird es bei vielen Wolken regnerisch. Später lassen die Niederschläge nach und es gibt Auflockerungen. Die Tiefstwerte sinken auf 15 bis 13 Grad, der Wind weht schwach bis mäßig und zeitweise böig aus Südwest bis West. Am Samstag ist es anfangs stark bewölkt, vereinzelt fällt etwas Regen. Nachfolgend lockert die Bewölkung auf und es wird weitgehend trocken. Die Maximaltemperatur erreicht 18 bis 22 Grad, der Wind weht mäßig, teils böig aus Richtungen um West.
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2: Um 11 Uhr waren es 20 Grad, die Luftfeuchtigkeit betrug 59% und der Luftdruck 1019 Hektopascal.
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2: Im Anschluss sehen Sie Querfurt Spezial sowie die 2000er im Auge der Punktum-Kamera. 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

0: Am 29. August lud die Stadt Querfurt zum 7. Weinbergfest auf dem städtischen Weinberg St. Bruno ein. Gelegenheit für die Gäste, den einzigartigen Flair des Weinbergs bei einem Glas kühlen Querfurter Weins zu genießen. Mit ihren Partnern hatte die Stadt wieder einiges aufgeboten. Und Bürgermeister Andreas Nette freute sich, die Gäste zu diesem schon traditionellen Fest begrüßen zu dürfen.
1: Meine Damen und Herren, ich begrüße Sie zu einem Anlass, der sich seit seiner Premiere im Jahr 2018 zur festen Tradition im Veranstaltungskalender der Stadt Querfurt etabliert hat. Der sich mittlerweile auch zum Geheimtipp unter den Winzerfesten der Region entwickelt hat und bei dem eines gegenwärtig ist, und zwar die Verbindung unserer Geschichte mit Genuss. Eine unschlagbare Mischung. Von daher Ihnen allen herzlich willkommen zum 7. Querfurter Weinbergfest. Ich begrüße und bitte begrüßen Sie sie auch mit einem donnernden Applaus die Steigrauer Weinprinzessin Sina Möbius und Lea Fuchs, die Weinprinzessin von Reinsdorf, Nebra und Wange. Meine Damen, schön, dass ihr mit dabei seid. Aber natürlich freuen wir uns, Sie alle hier so zahlreich zu begrüßen. Und ich möchte gleich zu Anfang all denjenigen Danke sagen, die durch ihre Unterstützung dieses Weinbergfest über viele Jahre hinweg erst möglich machen. Ja, das Weinbergfest verbindet Geschichte mit Genuss. Wir befinden uns genau an der Stelle, an der die Mönche des Hausklosters der edlen Herren von Querfurt vor bereits mehr als 800 Jahren Wein angebaut haben. Anfang der 2000er Jahre wurde diese Tradition wiederbelebt, als sie vor gut 200 Jahren erloschen ist. Auch der Name unseres Weinberges hat Geschichtsbezug. Er verweist auf unseren größten Querfurter, den heiligen Brun von Querfurt. Heute leben wir umso mehr diese Tradition und unsere Geschichte und wollen sie auch weiter ausbauen und damit selber schreiben. Liebe Gäste, durch Ihren Besuch zu unserem Weinbergfest sind Sie dabei Zeuge. Sie sehen hier links unsere neue Rebanlage, die wir vor 3 Jahren hier gepflanzt haben. Im nächsten Jahr erwarten wir mit der ersten Lese auch die erste Ausbeute und dann wird unser Sortiment, unser Repertoire um die Sorten Sauvignon Gris und Pinotin erweitert. Und das alles war nur möglich mit einem starken Partner an unserer Seite, der jetzt auch die Pflege unseres Weinbergs hier übernommen hat. Von daher geht mein ausdrücklicher Dank an den Geonaturpark Saale und Unstrut Triasland, an Dr. Henninger als seinen Geschäftsführer sowie an Frau Letan, die die Pflege hier vor Ort absichert. Aber ich möchte auch einen Mann nicht vergessen, der hier auf unserer ursprünglichen Anlage über mehr als 10 Jahre dafür gesorgt hat, dass unser Edler von Querfurt gewissermaßen zur Marke geworden ist. Mittlerweile hat er sich bei uns in seinen wohlverdienten Ruhestand zurückgezogen, aber seine Verdienste um den Weinbau hier in Querfurt, die bleiben. Von daher herzlich willkommen unserem langjährigen Winzer Rainer Hüppe. Ausgeschenkt wird unser Edler von Querfurt von unseren hübsch anzusehenden Damen von der Stadtverwaltung. Und Sie haben vielleicht den einen oder anderen schon gesehen, auch unsere Kollegen vom Bauhof hier, die haben T-Shirts an, die können Sie hier auch kaufen, ein bisschen Werbung für die Stadt machen, wenn Sie vielleicht im Urlaub sind, ab Montag auch in der Stadtinformation erhältlich. Ja, Base e.V. komplettiert die Kinderbelustigung um die Hüpfburg und für die richtige Grundlage zum Weinbergfest sorgen wieder unsere langjährigen Partner, die Bäckerei Marco Dunkel aus Obhausen. Dort gibt's lecker Kuchen, hier vorne links die zweite Hütte und auch wieder mit dabei das Schnellrotauer Schäfchen mit unserem Freund Steffen Gemsby und seinem Team Steffen Winkemar. Genau, schön, dass ihr wieder mit dabei seid. Ja, abschließend möchte ich allen danken, die an der Vorbereitung und Durchführung unseres Weinbergfestes beteiligt waren und sind, bei den Mädels von der Stadtverwaltung, Frau Steiniger, Frau Messing, aber natürlich auch bei den Jungs vom Bauhof, bei der Feuerwehr und natürlich auch bei Ritter Eventtechnik, die wieder für den guten Ton hier bei uns sorgen. Meine Damen und Herren, liebe Gäste aus nah und fern, Geschichte und Genuss. Was könnte dieser Mischung einem entspannten Nachmittag in diesem einmaligen Rahmen hier auf unserem städtischen Weinberg entgegenstehen? Von daher lassen Sie einmal die Seele baumeln. Geben Sie sich dieser tollen Mischung hin und schalten Sie ab bei uns heute vom Stress des Alltags. Und ich darf nun, so wie es sich auch gehört, unsere Weinprinzessin bitten, unser Weinbergfest mit einem Weinspruch zu eröffnen. Von daher vielen Dank und uns allen heute viel Vergnügen.
2: Hoch oben am Querfurter Weinbergfein laden wir euch herzlich zum Feiern ein. Bei guter Musik und edlem Wein soll's ein wunderschönes Weinbergfest sein. Auf Querfurt, seine Gäste und den Wein zum Wohl. Entschuldigung, können wir auch machen.
0: Musikalisch begleiteten das Weinbergfest die Band Peaks am Abend und am Nachmittag, wie gleich zu hören, die Original-Kranzberger Musikanten. Mit ein paar Impressionen und ein paar Takten von ihnen möchten wir uns von diesem Weinbergfest verabschieden.

0: Seit Herbst 2005 wird Luthers Geburtshaus in der Lutherstadt Eisleben mit hohem Aufwand restauriert. Neben der denkmalgerechten Sanierung des Geburtshauses und der Lutherarmenschule erfolgt gleichzeitig eine bauliche Erweiterung. Es entstehen ein Besucherzentrum und ein neues Ausstellungsgebäude sowie ein neuer Eingang in das Luther-Geburtshaus. Die Rohbauten sind nach fast einjähriger Bauzeit nun fertig. Deshalb lud die Stiftung Luther-Gedenkstätten in Sachsen-Anhalt am 29. August 2006 zu einem Richtfest ein. Im Vorfeld dessen fand eine groß angelegte Pressekonferenz statt, an der Journalisten aus ganz Deutschland teilnahmen. Deren Fragen beantwortete ein hochrangiges Auditorium, zu dem unter anderem auch Professor Dr. Olberts gehörte, Kulturminister Sachsen-Anhalts. Im Foyer des neuen Besucherzentrums am Luther-Geburtshaus begrüßte Dr. Rhein schließlich die zahlreichen Gäste des offiziellen Richtfestes.
1: Wir haben Nachbarn eingeladen, die unter uns wahrscheinlich am meisten gelitten haben und kann Ihnen leider versprechen, auch noch etwas leiden müssen, bis wir hoffen, Ende des Jahres auch wirklich fertig zu sein. Ich freue mich, dass viele Bürger da sind, denn diese beiden Neubauten waren nicht unumstritten. Ich bin sehr dankbar dafür, dass die Bürgerschaft, ich sage ganz bewusst die Bürgerschaft dieser Stadt, dieses Bauvorhaben mitträgt, mit viel Neugierde immer wieder vorbeikommt, immer wieder gefragt hat, Herr Gott, das geht ja gar nicht voran. Wie lang sind die denn unter der Erde? Mancher lächelt mir zu, weil er es mir immer wieder zugesteckt hat. Das war nicht einfach, hier wieder überhaupt rauszukommen aus diesem Erdboden. Bergbau, die böse Sieben hinter uns. Das waren so die großen Schwierigkeiten. Ich freue mich sehr, dass wir jetzt endlich was sehen. Und Sie sehen das, man sieht, wenn Sie noch eins höher gehen, man sieht wirklich sehr viel Schönes.
2: Herr Rhein hat es ja schon gesagt, das, was, glaube ich, unser Land auszeichnet, in der Art und Weise, wie es mit seinem kulturellen Erbe umgeht, ist Kommunikation und Dialog. Und das sind immer die Dinge, die nicht funktionieren, wenn man mit der UNESCO beispielsweise in Konflikt gerät. Meistens sind es Kommunikationsdefizite. Und es ist natürlich eine ungeheure Aufgabe, in ein historisches Ensemble mit dieser Würde des Luther-Geburtshaus-Ensembles etwas Neues einzupassen, ohne dass dieses Neue das Alte in eitler Weise überformt, ohne dass es sozusagen den Respekt versagt, den uns die Hinterlassenschaft hier aufgelegt hat und gleichzeitig aber modern und frisch und funktional angelegt ist. Das ist die große Kunst beim Bauen in einem denkmalgeschützten Gebiet. Und ich glaube, das hat der Architekt, Herr Springer, ganz hervorragend gelöst. Übrigens auch wiederum im Dialog, denn ich habe ja als Stiftungsratsvorsitzender immer wieder mitbekommen, dass es durchaus kritische Fragen gegeben hat, die übrigens ganz legitim sind. Architektur soll zur Auseinandersetzung beitragen. Sie soll durchaus auch mal die Geister spalten, aber sie soll sie am Ende auch wieder zusammenführen. Und das ist, glaube ich, hier gelungen. Es ist ganz wichtig, dass man respektvoll mit dem vorfindlichen Erbe umgeht und auf der anderen Seite aber den Mut hat, nicht nur Spuren zu sichern und zu bewahren, sondern auch Spuren von uns und unserer Zeit zu hinterlassen. Das ist nämlich ein Anrecht der nachwachsenden Generationen, die auch gern wissen wollen, was eigentlich uns wichtig war und wie wir mit dem Erbe Martin Luthers, das wir im Jahr 2017, ja im 500-jährigen Jubiläum feiern, wie wir mit diesem Erbe umgegangen sind. Deswegen ist es uns erlaubt, umzubauen und anzubauen und trotzdem zu bewahren und zu erhalten und das in einen klugen Dialog miteinander zu versetzen.
0: Auch Bürgermeisterin Jutta Fischer verlieh ihrer Freude über die neuen Entwicklungen in Eisleben Ausdruck. Sie begann mit einem Zitat von Luther.
3: Es ist ein Werk, das anderen wohltut. Dieses Luther-Geburtshaus-Ensemble, was wollen wir damit erreichen? Anderen wohltun, dem Touristen wirklich unsere Lutherstadt Eisleben ein Stückchen näher bringen. Und wenn wir im nächsten Jahr uns wiedersehen, im März, dann soll natürlich auch unser Lutherweg erschlossen sein. Und ich hoffe, dass wir einen guten Abschluss finden und möchte eigentlich heute nicht der Worte mehr machen. Bedanke mich für die Zusammenarbeit, hoffe, dass es so bleibt. Und im Grunde genommen müssen wir uns Gedanken machen. Die Wurzeln von Martin Luther, die liegen eindeutig in der Lutherstadt Eisleben. Und Herr Dr. Rhein, Gudrun Riedel, wir müssen uns jetzt wieder zusammensetzen, um neue Events daraus zu machen. Und das werden wir auch schaffen, die wir dann im März im nächsten Jahr präsentieren. Nochmals besten Dank für die Zusammenarbeit.
1: Ja, danke auch.
0: Nicht auf dem Kran, aber doch in luftiger Höhe, ganz oben auf dem Dach des neuen Gebäudes, fand der eigentliche Akt des Richtfestes statt. Am 9. März 2007, das steht jetzt schon fest, soll das gesamte Ensemble dann fertig sein und offiziell seiner Bestimmung übergeben werden. Bis dahin gibt es noch eine ganze Menge Arbeit, doch jetzt war erst einmal Zeit zum Feiern.
4: Der erste Schultag war in diesem Jahr ein besonderer Tag für die Schüler der Grundschule Thomas Münzer. Frische, freundliche Farbtöne in den Klassenräumen und im Treppenhaus begrüßten die Schülerinnen und Schüler am Donnerstagmorgen. Insgesamt erhielten 10 Räume in den Sommerferien durch die Malerfirma Roberto Zigmund GmbH aus Sangerhausen einen neuen Anstrich. Ermöglicht wurden diese dringenden Renovierungsarbeiten mit der finanziellen Unterstützung durch die Wohnungsbaugenossenschaft Eisleben unter der Leitung von Herrn Dölle. Dies war dann auch Grund genug, den ersten Schultag mit vielen Gästen wie Eislebens Bürgermeisterin Jutta Fischer, Vertreter der Wohnungsbaugenossenschaft, Vertreter des ausführenden Malerbetriebes sowie allen Schülern und Pädagogen zu feiern. Im Anschluss nahmen die Schüler ihre Klassenräume in Besitz. Natürlich wollte man von ihnen wissen, wie sie sie fanden.
5: Habt ihr euch schon mal ein bisschen umgeschaut in eurer neuen Schule?
6: Ja.
5: Und was sagt ihr dazu?
6: Schön.
5: Was gefällt euch am allerbesten? Die Geländer, die sind so wunderschön rot-rot, ja.

0: Klasse hat jetzt ein Erkennungsmerkmal, hat ein schönes Tier an der Tür, damit ihr euch nicht verlaufen könnt.
1: Und solche
2: Kugeln
0: tragen.
2: Und wer hat die
0: dran gemacht?
2: Also,
0: Marc
2: nicht.
0: Unsere Vorgänger.
2: Ja,
0: uralt.
2: Unsere Vorgänger.
0: Zwei
2: ja
0: wirklich.
2: Ja.
0: Ich weiß nicht, wie viele Jahre es ja nicht renoviert worden.
3: Ebenfalls neue Farben hat auch das neu gestaltete Computerkabinett erhalten. Bei einem kleinen Rundgang konnten sich die Anwesenden einen Überblick verschaffen, wie es in den Klassenräumen vor der Renovierung ausgesehen hat. Auch die Klassenräume der am 2. September eingeschulten ersten Klassen strahlen in den neuen Farben. Vorbereitet von seitens der Schule ist alles, auch die Hausaufgabenhefte liegen schon bereit. Und wer fleißig lernt und keinen Blödsinn anstellt, der wird hier wohl nicht beim Nachsitzen zu finden sein.
4: Einen kleinen Vorgeschmack auf den 485. Eisleber-Wiesenmarkt konnten am 30. August die Besucher des Marktes in der Lutherstadt erhalten. Neben einer Ausstellung über die Geschichte der Wiese und einem von Herrn Sachse liebevoll gestalteten Wiesenmodell im Foyer des Rathauses war ein buntes Markttreiben aufgebaut.

Herr Friedling, als Mitarbeiter der Stadt für Öffentlichkeitsarbeit, begrüßte dann Medienvertreter und Gäste im Sitzungssaal des Rathauses zu einer Pressekonferenz anlässlich des 485. Eisleberwiesenmarktes vom 15. bis 18. September. Zum Auftakt erfreute Frau Starke von den Mansfeld-Ladies die Anwesenden mit dem neuen Wiesenlied.

0: Frau Fischer freut sich auf ihre erste Wiese als Bürgermeisterin der Lutherstadt. Allerdings ist ihr vor einem Programmpunkt ein wenig bange.
1: Ich freue mich wirklich, dass wieder das Fest der Superlative hier in der Lutherstadt Eisleben zum 485. Mal stattfindet. Freue mich sehr darauf. Muss vielleicht noch zugeben, dass ich ein bisschen Angst vor dem Fassbieranstieg habe, aber das werden wir auch noch meistern. Ich freue mich auf die Neuigkeiten, will Herrn Michalski nicht vorgreifen. Ganz besonders erwähnen möchte ich natürlich auch die kleine Wiese, das Ballonglühen. Ich muss sagen, im vorigen Jahr der Wiener Walzer unter Thomas Pyrin kam, das war was Wunderschönes, wie wir im Walzertakt dort geschunkelt haben. Das hat uns sehr viel Freude gemacht. Ihnen grüßen Frau Starke. Frau Starke, vielen Dank für das Wiesenlied und ich nehme an, dass wir in Berlin doch auch unseren Frauenpower doch richtig gut vermarkten. Also ich kann wirklich nur sagen, auf zum Fest der Superlative und Ureislehrer, lesen wir auf Ursinn.
0: Natürlich stimmt auch Sigmund Michalski als Leiter des Eigenbetriebes Märkte der Lutherstadt auf die Wiese ein.
2: Wir hatten in diesem Jahr auch wieder über 1000 Bewerbungen, genau an der Zahl 1002 Bewerbungen für den Wiesenmarkt. Wir haben jetzt 328 Zulassungen aussprechen können und demzufolge mussten wir über 600, ich glaube 670 ergibt das, absagen. Wir haben natürlich auch in diesem Jahr wieder, was den Wiesenmarkt auch auszeichnet, sehr viele Highlights und Attraktionen. Davon möchte ich

0: Noah erwähnen, Icarus, was ich als eines der schönsten Fahrgeschäfte empfinde. Wir haben in diesem Jahr einen Wechsel des Riesenrades, zwar nicht von der Größe, das ist auch 50 Meter hoch, aber von geschlossener auf offene Konten. So viel können Sie beim Riesenrad nicht ändern, aber das ist auch wieder interessant für verschiedene Besuchergruppen, die sich halt lieber in offene setzen als in geschlossene. Also wir versuchen immer alles Mögliche möglich zu machen, damit der Riesenmarkt selbst, was seine Grundaussage ist, die ganzen Schaustellengeschäfte immer interessant für jede Altersgruppe ist, von Kinder über Jugendliche bis hin zum Rentner, muss man wohl sagen. Deshalb muss man sich auch immer von Attraktionen, und wenn es nur vorübergehend ist, trennen, was wir hin und wieder machen und deshalb hier auch Fahrgeschäfte auch mal austauschen, die meinetwegen dann im nächsten Jahr wiederkommen.
1: Am 15. September wird die Wiese mit einem Eröffnungsspektakel ab 11 Uhr auf dem Markt beginnen. Unter anderem zu erleben die Hochzeit des Knoblauchkönigs von Eisleben mit der Zwiebelkönigin aus Hettstedt. Dabei soll die Rosenkönigin aus Sangerhausen die Trauzeugin sein. Auch wurde diesmal zum ersten Mal limitiert auf 200 Hektoliter Wiesenbier gebraut. Natürlich wird auch das Vogelschießen nicht fehlen. Zum achten Mal durchgeführt werden sich diesmal über 200 Teilnehmer aus 17 Vereinen den Wiesenschützenkönig unter sich ausmachen. Natürlich gibt es vom 22. bis 24.09. auch wieder eine kleine Wiese. Mit dabei wieder ein Bauernmarkt und auch der Thomas Pyrin Cup wird zum vierten Mal durchgeführt. Insgesamt also jede Menge Gründe, zur Eisleber Wiese zu fahren. In der altersgerechten Musterwohnung im Ahornweg 2 in Hettstedt wurde am 29. August das Projekt Gerinet Mansfelder Land offiziell gestartet. Worum es sich dabei handelt, erfuhren wir von Projektleiterin Isabel Backes und Christian Pohl von der Firma Device Insight, die für die technische Umsetzung verantwortlich ist.
2: Also heute wird das Projekt Gerinet eröffnet. Es ist ein vom Bundesministerium für Gesundheit gefördertes Projekt, welches sich mit der Thematik beschäftigt, barrierefreie Wohnungen zu gestalten, die es ermöglichen, Senioren länger im eigenen Heim zu verbleiben. Hierzu gibt es einmal die barrierefreie Umgestaltung des eigenen Heimes, aber auch ergänzend unterstützende Sensorik.
3: Ja, das ist eine ist die Wohnung an sich, das andere ist die Technik, die dazu gehört.
2: Ja, genau. Also die Technik ist einmal, was man als normalen Hausnotruf kennt, aber unsere Technik geht noch viel weiter. Es besteht auch die Möglichkeit, bei chronischen Erkrankungen die Vitalsensoren der betroffenen Personen zu überwachen und dann eine automatisierte Alarmgebung an Pflegedienste zu programmieren, sodass zum Beispiel, wenn eine ältere Person Kreislaufprobleme hat, in der eigenen Wohnung stürzt und der Pflegedienst eigentlich nur vormittags zum Anziehen kommt, dann auch nachmittags der Pflegedienst benachrichtigt wird, dass die Person gestürzt ist, dass doch bitte jemand vorbeischauen möchte und der Person hilft, wieder aufzustehen, zum Beispiel.
3: Herr Pohl, Sie sind von der Firma, die für die technische Seite zuständig ist. Ist hier Neuland beschritten worden?
4: Hier ist absolutes Neuland beschritten worden, weil wir vor der Aufgabe standen, sag ich mal, genau die Anforderungen, die gerade beschrieben wurden, abzubilden auf technischer Seite. Das heißt Software, verschiedene Sensoren, Vitalsensoren, die also Blutdruck, EKG-Daten etc. erfassen können und Umfeldsensoren zu kombinieren. Also Umfeldsensoren bedeuten Sensoren, die Raumtemperatur erfassen, Wassermeldung machen, wenn irgendwo Wasser ausläuft etc. Und das Ganze zu kombinieren und in einer Software abzubilden, die so gestaltet ist, dass Institutionen und die Nutzer hinterher damit gut arbeiten können.
1: Herr Schmidtchen von der TIP GmbH, die sowohl das Projekt Alter hat Zukunft als auch Gerinet betreut, begrüßte die vielen Anwesenden, unter ihnen auch die Bundestagsabgeordnete Silvia Schmidt. Er würdigte ausdrücklich das Engagement der Abgeordneten, das zu diesen vielfältigen Projekten für ältere Menschen im Mansfelder Land führte. Frau Schmidt ergriff auch selbst das Wort.
5: Also ich freue mich ganz besonders, heute hier mit sozusagen den offiziellen Startschuss für Gerinet mitzugeben. Und freue mich auch, dass es soweit uns gelungen ist. Also ich muss auch mal den Herrn Schmidtchen ein großes Lob zollen. Ich habe noch nie jemanden so erlebt, der so energisch, so penetrant manchmal auch, aber gut positiv zu werden. Denn das braucht man mit einer Ausdauer, mit einer Intensität, daran gearbeitet hat, Menschen zu überzeugen von diesem Modell, Menschen daran zu bringen. Also auch selbst im Gespräch mit Ulla Schmidt war er nicht aufzuhalten, sodass sie sehr offen und sehr begeistert war von diesem Modell. Natürlich mit einer einzigen Anmerkung, und die möchte ich einfach nochmal hier auch in den Raum stellen, denn das

0: wird die zukünftige Arbeit auch mit ausmachen, auch von Politik. Und das ist die Sache, sie hat gesagt, die Kostenträger müssen sich hier verstärkt einbringen. Und das heißt, die Kostenträger, da ja Pflegevermeidung und auch der gesundheitspolitische Aspekt von älteren Bürgern und Bürgerinnen hier angesprochen wird, wo man dann sagen kann, diese Menschen können zu Hause bleiben, ein selbstbestimmtes Leben führen, zu Hause in ihrem gewohnten Umfeld. Und das Schöne ist noch dabei, wo mancher, der Steinbrück freut sich dann da immer, wo man sagt, da kann man auch noch Kosten sparen. Und der andere Ansatz ist sogar noch, dass der ambulante Dienstleistungsbereich einen Aufwuchs erhält, also auch Arbeitsplätze, selbst im Niedriglohnbereich, im Bereich Dienstleistungen hier mitgeschaffen werden können.
1: Natürlich wurde auch die Technik vorgestellt, die es älteren Menschen möglich machen soll, länger ein relativ selbstständiges Leben in den eigenen vier Wänden führen zu können. Die Musterwohnung im Auenweg 2 in Hettstedt ist donnerstags von 10 bis 17 Uhr zur Besichtigung geöffnet. Es werden auch nach und nach die Elemente von Girinet in ihrer Funktion zu beobachten sein.
2: 1, 2, 3. So, liebe Sportfreundinnen, liebe Sportfreunde, ich möchte euch alle recht herzlich heute zu unserem Aktionstag Sport gegen Gewalt hier in der Unterstadt Alsleben begrüßen. Ich freue mich, dass so zahlreiche Sportlerinnen und Sportler erschienen sind. Danke, Frau Schittler. Ich freue mich natürlich, das ist die 7. Veranstaltung, die wir durchführen. Ich möchte mich recht herzlich bedanken bei den Gastgebern, beim SSV Alsleben, der mit der Bereitstellung der Sportanlagen und die Lutherstadt Alsleben mit der Bereitstellung der Sportanlagen wesentlich zum Gelingen dieses Aktionstages sicherlich beitragen wird. Ich hoffe, wir haben alle ein paar schöne Wettkämpfe heute. Das Wetter meint es gut mit uns, es wird keinen Regen geben. In diesem Sinne möchte ich den 7. Aktionstag Sport gegen Gewalt recht herzlich eröffnen. Möchte natürlich auch den Landessportbund und Sportfreund Kunze mit hier in Alsleben begrüßen. Wünsche euch allen viel Erfolg. Und möchte nun die Aktion unserem Tanzmädchen übergeben. Eröffne hiermit offiziell diesen 7. Aktionstag Sport gegen Gewalt hier in der Stadt Alsleben. Danke.

euch natürlich auch im Namen von Frau Stettler, von Frau Skerger auf das Herzlichste heute zu eurem 7. Aktionstag. Ich möchte mich natürlich ganz herzlich bedanken, einmal beim Kreissportbund und auch bei unseren Streetworkern, die es wieder ermöglicht haben, dass der 7. Aktionstag stattfinden konnte. Ihr habt hier eine wunderschöne Atmosphäre und vielleicht kann es auch sein, dass ihr so eine Atmosphäre schafft, wie wir es vor kurzem erlebt haben. Hoffentlich ist meine Stimme laut genug, wie sie zur Fußball-Weltmeisterschaft zu erleben war. Ich wünsche euch faire Wettkämpfe und denkt daran, es sollte jeder der Sieger sein. Also von uns heute einen angenehmen Tag und alles Gute für euch.

0: Man konnte es mit Fug und Recht als ein Volksfest bezeichnen, was am 1. September in und um den Rautenkranz in Helbra stattfand. Gefeiert wurde nicht nur der 110. Jahrestag der Eröffnung des Traditionshauses, sondern auch die Geschäftsübergabe an Frank Wischkowski. Er wird in Zukunft das Landhotel zum Rautenkranz leiten. Er ist mit 19 Jahren der jüngste Hotelier Sachsen-Anhalts. Wir sprachen mit dem Jungunternehmer.
1: Ja, wir feiern das 110-jährige Bestehen des Rautenkranzes. Außerdem die feierliche Schlüsselübergabe an meine Person, die Familie Kauns, mit der ich schon lange Jahre zusammenarbeite, beziehungsweise wie Oma und Opa Kontakt entstanden ist, übergibt mir ab heute, ab dem 1. September, feierlich den Rautenkranz, bleibt weiterhin mit beschäftigt im Rautenkranz und wir sind ein sehr gutes Team.
2: Gibt ihr dabei eine Besonderheit?
1: Ja, die Besonderheit ist das, dass ich der jüngste Hotelier Sachsen-Anhalts bin. Bundesweit wissen wir leider noch nicht, die IHK kann es leider noch nicht genau sagen. Aber die Besonderheiten sind auch, dass wir einen neuen Catering-Service haben. Der beläuft sich auf den Lieferservice zur Mittagszeit. Wir liefern Freihaus ins Haus, machen verschiedene Speisen wie Frikassee mit Reis für 3,50 oder Kohlrouladen, Grinderrouladen, Schnitzel und so weiter und so fort.
2: Und es ist ja Landhotel zum Rautenkranz. Was bedeutet das?
1: Landhotel zum Rautenkranz bedeutet, dass Sie hier in gemütlicher Atmosphäre willkommen sind, unser schönes Hotel Blanche. Sie sind immer begrüßt mit einem Cocktail. Wir freuen uns auf jeden Gast.
0: Ein buntes Programm wurde den Anwesenden geboten, unter anderem mit dabei der Spielmannszug Ziegelrode.

0: Doch dann war es soweit. Herr Wiczkowski sollte aus den Händen von Herrn Kautz offiziell den Schlüssel übergeben bekommen. Doch zuvor schoss das Mansfelder Pionierbataillon Salut.
1: Geschütz! Feuer!
2: Frank, alles Gute.
3: Dankeschön.
2: Als junger Unternehmer. Und es ist wirklich so, ein junger Mann mit 19 Jahren versucht, das in der Gemeinde hörbar zu machen. Das heißt Anerkennung und Respekt. Das müssen wir mal so sagen. Und wir sind alle dafür da, dass es auch gelingt und dass das Haus auch erhalten bleibt. Frank, alles Gute von unserer Seite. Unsere Unterstützung hast du. Und deshalb prima. Dankeschön.
0: Herr Wiczkowski bedankte sich ganz besonders bei seiner Familie und auch bei Familie Kauns für die Unterstützung, die er bis zu diesem Zeitpunkt erhalten hatte. Und auch wir wünschen dem jüngsten Hotelier Sachsen-Anhalts viel Erfolg. Für die Erstklässler wurde es heute ernst, der erste Schultag begann. Damit der Schulweg sicherer ist, haben sich die Verkehrswacht und die Polizei was Besonderes ausgedacht.
4: Heute ist ja der erste Schultag für die Erstklässler. Wir haben uns heute hier getroffen in der Grundschule am Markt, gemeinsam mit dem Bürgermeister der Stadt Hettstedt, der Frau Steinhoff von der Verkehrswacht Mansfelder Land und der Frau Roland von der Sparkasse. Die Verkehrswacht und die Sparkasse Mansfelder Land haben gemeinsam diese Aktion mit den gelben Mützen gesponsert. Wir sind heute hier, um den 38 Kindern der zwei ersten Klassen diese Mützen zu übergeben. Wir wollen dazu einen Beitrag leisten, dass die Unfallzahlen hier in unserer Region dadurch gesenkt werden. Aufmerksam sollen gemacht werden die Fahrzeugführer. Sie sollen von Weitem erkennen, dass sich hier Schulkinder, die sich noch nicht ganz sicher sind, auf dem Schulweg von der Schule und zur Schule sich bewegen.
0: Na dann, viel Erfolg in der Schule und mit dem Schulweg klappt's mit den gelben Mützen bestimmt.

Hallo und herzlich willkommen, liebe Zuschauerinnen und Zuschauer bei Punktum, Ihrem regionalen Fernsehprogramm am heutigen Mittwoch. Das Landesverwaltungsamt hat den Beschluss des Landkreises Mansfeld-Südharz über die Nachtragshaushaltssatzung 2026 kommunalaufsichtlich geprüft und die erforderlichen Genehmigungen erteilt. Von einer Beanstandung des Beschlusses wurde trotz erheblicher finanzwirtschaftlicher Herausforderungen abgesehen. Gleichzeitig ordnete die Kommunalaufsicht an, die bereits bestehende haushaltswirtschaftliche Sperre konsequent durchzuführen. Hintergrund der Nachtragshaushaltssatzung ist die gerichtlich angeordnete Rückzahlung von Kreisumlagemitteln in Höhe von rund 20,9 Millionen Euro sowie die Zahlung von Prozesszinsen und Prozesskosten in Höhe von rund 2,6 Millionen Euro. Diese Belastungen wirken sich erheblich auf die Finanzlage des Landkreises aus und machen eine Ausweitung der Liquiditätskredite erforderlich. Das Landesverwaltungsamt genehmigte den Höchstbetrag der Liquiditätskredite in Höhe von 275 Millionen Euro. Das bedeutet eine Erhöhung um 25 Millionen. Darüber hinaus wurden Kreditaufnahmen für Investitionen und Investitionsfördermaßnahmen in Höhe von 7,724 Millionen Euro sowie genehmigungspflichtige Verpflichtungsermächtigungen in Höhe von 18,278 Millionen Euro bestätigt. Bereits im März 2026 erteilte Genehmigungen behalten damit ihre Gültigkeit. Fördermittelgebundene Maßnahmen dürfen allerdings weiterhin erst umgesetzt werden, wenn die entsprechenden Förderbescheide vorliegen. Die Prüfung zeigte zugleich, dass sich die Haushaltslage des Landkreises weiterhin äußerst angespannt darstellt. Das Defizit im Finanzplan erhöht sich durch den Nachtragshaushalt um weitere 23,5 Millionen Euro. Auch die mittelfristige Finanzplanung weist bis 2029 erhebliche Fehlbeträge aus. Vor diesem Hintergrund hat das Landesverwaltungsamt verfügt, dass die bestehende haushaltswirtschaftliche Sperre aufrechterhalten werden muss. Ziel ist eine Verbesserung des Saldos aus laufender Verwaltungstätigkeit um mindestens 9,587 Millionen Euro. Es bleiben weitere konsequente Konsolidierungsmaßnahmen unverzichtbar, um die Haushaltslage nachhaltig zu stabilisieren. Das Landesverwaltungsamt wird die weitere Haushaltsentwicklung des Landkreises weiterhin eng begleiten. Hierzu sind regelmäßige Berichte über die Umsetzung der Haushaltssperre und die Entwicklung der Finanzlage vorzulegen. Am 6. 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

0: Save the Date hieß es am 1. September in der Katharinenschule in Eisleben. Denn bereits zum 13. Mal öffnete der Schule-Firma Infotag seine Pforten in der Aula. Details dazu verriet uns die Schulleiterin Frau Erich und die verantwortliche Lehrerin Frau Fischer.
1: Also herzlich willkommen zu unserem Schule-Firma Infotag, der einmal im Jahr immer am Beginn des Schuljahres stattfindet. Am heutigen Tag, 1. September, im nächsten Jahr wird es der 7.9. sein, das wissen wir schon. Was ist der Schule-Firma Infotag? Es ist ein Tag, an dem die Schülerinnen und Schüler unserer Schule sich zum Thema Berufe allumfassend informieren. Und wir lassen diesen Tag immer 7.30 Uhr beginnen und haben in diesem Jahr 35 Firmen hier in unserer Aula vertreten, die mit den Schülern ins Gespräch kommen. Wir haben ihn so geplant, dass also in jeder Unterrichtsstunde, 5 an der Zahl, immer aus den verschiedenen Klassenstufen Klassen in der Aula anwesend sind. Die Kinder haben einen Fragebogen, den sie abarbeiten, aber natürlich kommen sie darüber hinaus auch mit den Vertreterinnen und Vertretern der Firmen und Unternehmen ins Gespräch. Und das ist für alle ein wunderschöner, gelungener Tag heute.
2: Wir organisieren das für die Schüler ab der 6. Klasse bis zur 10. Klasse. Sie kommen also mit den Firmenvertretern in den Kontakt und dabei helfen ihnen die Erkundungsbögen, die wir im Nachhinein dann auch teilweise zensieren, sodass

0: Unter dem Strich nicht nur für die Schüler die Informationen sehr wichtig sind, sondern auch das als kleiner Anreiz, um hier eine gute Leistung abzugeben.
1: Ob beim Ausprobieren an einigen Ständen oder beim ersten Reinschnuppern in technische Berufe. Der schuleigene Infotag hat gezeigt, wie moderne Berufsorientierung funktioniert. Für die Schülerinnen und Schüler eine gute Möglichkeit, Kontakte direkt vor Ort mit den Anbietern zu knüpfen und sich ausführlich zu informieren. Und wer weiß, vielleicht wurde hier schon die eine oder andere Weiche für die berufliche Zukunft gelegt. Auf jeden Fall ein rundum gelungener Tag für die Fachkräfte von morgen.
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3: Das Konzert von Josef Haydn, Die Schöpfung, wird am 6. September von 17 bis 19 Uhr in der St. Andreaskirche Eisleben unter der Leitung von Kirchenmusikdirektor Thomas Ennenbach aufgeführt. Die Solisten kommen von der Kantorei Eisleben und Sangerhausen sowie vom Mitteldeutschen Kammerchor. Zum Tag des offenen Denkmals lädt der Schmidtschacht Helbra am 13. September von 9.30 Uhr bis 16.30 Uhr ein.
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1: Der DAX notierte am Mittwochvormittag bei 25.837,33 Punkten, der TecDAX bei 4.002,57 Zählern und der Euro war 1 US-Dollar 15,73 wert.
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1: In der Nacht zum Donnerstag ist es wolkig. Ab der zweiten Nachthälfte verdichtet sich von Nordwesten her die Bewölkung und es fällt etwas Regen. Die Temperaturen gehen auf 14 bis 10 Grad zurück. Der Wind weht überwiegend schwach aus Südwest. Am Donnerstag ist es wechselnd, teils auch stark bewölkt, gelegentlich mit Regen vermischt. Die Höchsttemperatur erreicht 21 bis 24 Grad. Der Wind weht zunehmend frisch bis mäßig aus Südwest bis West. In der Nacht zum Freitag ist es stark bewölkt. Zunächst fällt örtlich etwas Regen. Die Tiefstemperatur sinkt auf 17 bis 14 Grad, der Wind weht schwach bis mäßig aus Südwest. Der Freitag wird stark bewölkt, zeitweise fällt schauerartiger oder gewittriger Regen. Die Luft erwärmt sich auf 22 bis 26 Grad, der Wind weht mäßig bis frisch aus Südwest bis West. In der Nacht zum Samstag wird es bei vielen Wolken regnerisch. Später lassen die Niederschläge nach und es gibt Auflockerungen. Die Tiefstwerte sinken auf 15 bis 13 Grad, der Wind weht schwach bis mäßig und zeitweise böig aus Südwest bis West. Am Samstag ist es anfangs stark bewölkt, vereinzelt fällt etwas Regen. Nachfolgend lockert die Bewölkung auf und es wird weitgehend trocken. Die Maximaltemperatur erreicht 18 bis 22 Grad, der Wind weht mäßig, teils böig aus Richtungen um West.
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1: Um 11 Uhr waren es 20 Grad, die Luftfeuchtigkeit betrug 59% und der Luftdruck 1019 Hektopascal.
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Am 29. August lud die Stadt Querfurt zum 7. Weinbergfest auf dem städtischen Weinberg St. Bruno ein. Gelegenheit für die Gäste

0: den einzigartigen Flair des Weinbergs bei einem Glas kühlen Querfurter Weins zu genießen. Mit ihren Partnern hatte die Stadt wieder einiges aufgeboten. Und Bürgermeister Andreas Nette freute sich, die Gäste zu diesem schon traditionellen Fest begrüßen zu dürfen.
1: Meine Damen und Herren, ich begrüße Sie zu einem Anlass, der sich seit seiner Premiere im Jahr 2018 zur festen Tradition im Veranstaltungskalender der Stadt Querfurt etabliert hat. Der sich mittlerweile auch zum Geheimtipp unter den Winzerfesten der Region entwickelt hat und bei dem eines gegenwärtig ist, und zwar die Verbindung unserer Geschichte mit Genuss. Eine unschlagbare Mischung. Von daher Ihnen allen herzlich willkommen zum 7. Querfurter Weinbergfest. Ich begrüße und bitte begrüßen Sie sie auch mit einem donnernden Applaus, die Steigrauer Weinprinzessin Sina Möbius und Lea Fuchs, die Weinprinzessin von Reinsdorf, Nebra und Wange. Meine Damen, schön, dass ihr mit dabei seid. Aber natürlich freuen wir uns, Sie alle hier so zahlreich zu begrüßen. Und ich möchte gleich zu Anfang all denjenigen Danke sagen, die durch ihre Unterstützung dieses Weinbergfest über viele Jahre hinweg erst möglich machen. Ja, das Weinbergfest verbindet Geschichte mit Genuss. Wir befinden uns genau an der Stelle, an der die Mönche des Hausklosters der edlen Herren von Querfurt vor bereits mehr als 800 Jahren Wein angebaut haben. Anfang der 2000er Jahre wurde diese Tradition wiederbelebt, als sie vor gut 200 Jahren erloschen ist. Auch der Name unseres Weinberges hat Geschichtsbezug. Er verweist auf unseren größten Querfurter, den heiligen Brun von Querfurt. Heute leben wir umso mehr diese Tradition und unsere Geschichte und wollen sie auch weiter ausbauen und damit selber schreiben. Liebe Gäste, durch Ihren Besuch zu unserem Weinbergfest sind Sie dabei Zeuge. Sie sehen hier links unsere neue Rebanlage, die wir vor 3 Jahren hier gepflanzt haben. Im nächsten Jahr erwarten wir mit der ersten Lese auch die erste Ausbeute und dann wird unser Sortiment, unser Repertoire um die Sorten Sauvignon Gris und Pinotin erweitert. Und das alles war nur möglich mit einem starken Partner an unserer Seite, der jetzt auch die Pflege unseres Weinbergs hier übernommen hat. Von daher geht mein ausdrücklicher Dank an den Geonaturpark Saale und Struth-Triasland, an Dr. Henninger als seinen Geschäftsführer sowie an Frau Letan, die die Pflege hier vor Ort absichert. Aber ich möchte auch einen Mann nicht vergessen, der hier auf unserer ursprünglichen Anlage über mehr als 10 Jahre dafür gesorgt hat, dass unser Edler von Querfurt gewissermaßen zur Marke geworden ist. Mittlerweile hat er sich bei uns in seinen wohlverdienten Ruhestand zurückgezogen, aber seine Verdienste um den Weinbau hier in Querfurt, die bleiben. Von daher herzlich willkommen unserem langjährigen Winzer Rainer Hüppe. Ausgeschenkt wird unser Edler von Querfurt von unseren hübsch anzusehenden Damen von der Stadtverwaltung. Und Sie haben vielleicht den einen oder anderen schon gesehen, auch unsere Kollegen vom Bauhof hier, die haben T-Shirts an, die können Sie hier auch kaufen, ein bisschen Werbung für die Stadt machen, wenn Sie vielleicht im Urlaub sind, ab Montag auch in der Stadtinformation erhältlich. Ja, Base e.V. komplettiert die Kinderbelustigung um die Hüpfburg und für die richtige Grundlage zum Weinbergfest sorgen wieder unsere langjährigen Partner, die Bäckerei Marco Dunkel aus Obhausen. Dort gibt es lecker Kuchen, hier vorne links die zweite Hütte und auch wieder mit dabei das Schnellrotauer Schäfchen mit unserem Freund Steffen Gemsby und seinem Team Steffen Winkemar. Genau, schön, dass ihr wieder mit dabei seid. Ja, abschließend möchte ich allen danken, die an der Vorbereitung und Durchführung unseres Weinbergfestes beteiligt waren und sind, bei den Mädels von der Stadtverwaltung, Frau Steinige, Frau Messing, aber natürlich auch bei den Jungs vom Bauhof, bei der Feuerwehr und natürlich auch bei Ritter Eventtechnik, die wieder für den guten Ton hier bei uns sorgen. Meine Damen und Herren, liebe Gäste aus nah und fern, Geschichte und Genuss. Was könnte dieser Mischung einem entspannten Nachmittag in diesem einmaligen Rahmen hier auf unserem städtischen Weinberg entgegenstehen? Von daher lassen Sie einmal die Seele baumeln. Geben Sie sich dieser tollen Mischung hin und schalten Sie ab bei uns heute vom Stress des Alltags. Und ich darf nun, so wie es sich auch gehört, unsere Weinprinzessin bitten, unser Weinbergfest mit einem Weinspruch zu eröffnen. Von daher vielen Dank und uns allen heute viel Vergnügen.
2: Hoch oben am Querfurter Weinbergfein laden wir euch herzlich zum Feiern ein. Bei guter Musik und edlem Wein soll es ein wunderschönes Weinbergfest sein. Auf Querfurt, seine Gäste und den Wein zum Wohl. Entschuldigung,
0: musikalisch begleiteten das Weinbergfest die Band Peaks am Abend und am Nachmittag, wie gleich zu hören, die Original-Kranzberger Musikanten. Mit ein paar Impressionen und ein paar Takten von ihnen möchten wir uns von diesem Weinbergfest verabschieden.

0: Seit Herbst 2005 wird Luthers Geburtshaus in der Lutherstadt Eisleben mit hohem Aufwand restauriert. Neben der denkmalgerechten Sanierung des Geburtshauses und der Lutherarmenschule erfolgt gleichzeitig eine bauliche Erweiterung. Es entstehen ein Besucherzentrum und ein neues Ausstellungsgebäude sowie ein neuer Eingang in das Luther-Geburtshaus. Die Rohbauten sind nach fast einjähriger Bauzeit nun fertig. Deshalb lud die Stiftung Luther-Gedenkstätten in Sachsen-Anhalt am 29. August 2006 zu einem Richtfest ein. Im Vorfeld dessen fand eine groß angelegte Pressekonferenz statt, an der Journalisten aus ganz Deutschland teilnahmen. Deren Fragen beantwortete ein hochrangiges Auditorium, zu dem unter anderem auch Professor Dr. Olberts gehörte, Kulturminister Sachsen-Anhalts. Im Foyer des neuen Besucherzentrums am Luther-Geburtshaus begrüßte Dr. Rhein schließlich die zahlreichen Gäste des offiziellen Richtfestes.
1: Wir haben Nachbarn eingeladen, die unter uns wahrscheinlich am meisten gelitten haben und kann Ihnen leider versprechen, auch noch etwas leiden müssen, bis wir hoffen, Ende des Jahres auch wirklich fertig zu sein. Ich freue mich, dass viele Bürger da sind, denn diese beiden Neubauten waren nicht unumstritten. Ich bin sehr dankbar dafür, dass die Bürgerschaft, ich sage ganz bewusst die Bürgerschaft dieser Stadt, dieses Bauvorhaben mitträgt, mit viel Neugierde immer wieder vorbeikommt, immer wieder gefragt hat, Herr Gott, das geht ja gar nicht voran, wie lange sind die denn unter der Erde? Mancher lächelt mir zu, weil er es mir immer wieder zugesteckt hat. Das war nicht einfach, hier wieder überhaupt rauszukommen aus diesem Erdboden. Bergbau, die böse Sieben hinter uns, das waren so die großen Schwierigkeiten. Ich freue mich sehr, dass wir jetzt endlich was sehen. Und Sie sehen das, man sieht, wenn Sie noch eins höher gehen, man sieht wirklich sehr viel Schönes.
2: Herr Rhein hat es ja schon gesagt, das, was, glaube ich, unser Land auszeichnet, in der Art und Weise, wie es mit seinem kulturellen Erbe umgeht, ist Kommunikation und Dialog. Und das sind immer die Dinge, die nicht funktionieren, wenn man mit der UNESCO beispielsweise in Konflikt gerät. Meistens sind es Kommunikationsdefizite. Und es ist natürlich eine ungeheure Aufgabe, in ein historisches Ensemble mit dieser Würde des Luther-Geburtshaus-Ensembles etwas Neues einzupassen, ohne dass dieses Neue das Alte in eitler Weise überformt, ohne dass es sozusagen den Respekt versagt, den uns die Hinterlassenschaft hier aufgelegt hat und gleichzeitig aber modern und frisch und funktional angelegt ist. Das ist die große Kunst beim Bauen in einem denkmalgeschützten Gebiet. Und ich glaube, das hat der Architekt Herr Springer ganz hervorragend gelöst. Übrigens auch wiederum im Dialog. Denn ich habe ja als Stiftungsratsvorsitzender immer wieder mitbekommen, dass es durchaus kritische Fragen gegeben hat, die übrigens ganz legitim sind. Architektur soll zur Auseinandersetzung beitragen. Sie soll durchaus auch mal die Geister spalten, aber sie soll sie am Ende auch wieder zusammenführen. Und das ist, glaube ich, hier gelungen. Das ist ganz wichtig, dass man respektvoll mit dem vorfindlichen Erbe umgeht und auf der anderen Seite aber den Mut hat, nicht nur Spuren zu sichern und zu bewahren, sondern auch Spuren von uns und unserer Zeit zu hinterlassen. Das ist nämlich ein Anrecht der nachwachsenden Generationen, die auch gern wissen wollen, was eigentlich uns wichtig war und wie wir mit dem Erbe Martin Luthers, das wir im Jahr 2017, ja im 500-jährigen Jubiläum feiern, wie wir mit diesem Erbe umgegangen sind. Deswegen ist es uns erlaubt, umzubauen und anzubauen und trotzdem zu bewahren und zu erhalten und das in einen klugen Dialog miteinander zu versetzen.
0: Auch Bürgermeisterin Jutta Fischer verlieh ihrer Freude über die neuen Entwicklungen in Eisleben Ausdruck. Sie begann mit einem Zitat von Luther.
3: Es ist ein Werk, das anderen wohltut. Dieses Luther-Geburtshaus-Ensemble, was wollen wir damit erreichen? Anderen wohltun, den Touristen wirklich unsere Lutherstadt Eisleben ein Stückchen näher bringen. Und wenn wir im nächsten Jahr uns wiedersehen, im März, dann soll natürlich auch unser Lutherweg erschlossen sein. Und ich hoffe, dass wir einen guten Abschluss finden und möchte eigentlich heute nicht der Worte mehr machen. Bedanke mich für die Zusammenarbeit, hoffe, dass es so bleibt. Und im Grunde genommen müssen wir uns Gedanken machen. Die Wurzeln von Martin Luther, die liegen eindeutig in der Lutherstadt Eisleben. Und Herr Dr. Rhein, Gudrun Riedel, wir müssen uns jetzt wieder zusammensetzen, um neue Events daraus zu machen. Und das werden wir auch schaffen, die wir dann im März im nächsten Jahr präsentieren. Nochmals besten Dank für die Zusammenarbeit.
1: Ja, danke auch.
0: Nicht auf dem Kran, aber doch in luftiger Höhe, ganz oben auf dem Dach des neuen Gebäudes, fand der eigentliche Akt des Richtfestes statt. Am 9. März 2007, das steht jetzt schon fest, soll das gesamte Ensemble dann fertig sein und offiziell seiner Bestimmung übergeben werden. Bis dahin gibt es noch eine ganze Menge Arbeit, doch jetzt war erst einmal Zeit zum Feiern. Der erste Schultag war in diesem Jahr ein besonderer Tag für die Schüler der Grundschule Thomas Münzer. Frische, freundliche Farbtöne in den Klassenräumen und im Treppenhaus begrüßten die Schülerinnen und Schüler am Donnerstagmorgen. Insgesamt erhielten 10 Räume in den Sommerferien durch die Malerfirma Roberto Zickmund GmbH aus Sangerhausen einen neuen Anstrich. Ermöglicht wurden diese dringenden Renovierungsarbeiten mit der finanziellen Unterstützung durch die Wohnungsbaugenossenschaft Eisleben unter der Leitung von Herrn Dölle. Dies war dann auch Grund genug, den ersten Schultag mit vielen Gästen wie Eislebens Bürgermeisterin Jutta Fischer, Vertreter der Wohnungsbaugenossenschaft, Vertreter des ausführenden Malerbetriebes sowie allen Schülern und Betagogen zu feiern. Im Anschluss nahmen die Schüler ihre Klassenräume in Besitz. Natürlich wollte man von ihnen wissen, wie sie sie fanden.
4: Habt ihr euch schon mal ein bisschen umgeschaut in eurer neuen Schule?
5: Ja.
4: Und was sagt ihr dazu?
5: Schön.
4: Was gefällt euch am allerbesten? Geländer, die sind so wunderschön rot-rot, ja, und die passen Bilderrahmen dazu. Und wem gefällt noch irgendwas Besonderes?
5: Die Wände.
4: Die Wände, ja?
5: Der Klassenraum.
4: Euer Klassenraum, der ist ja richtig hell geworden, ja? Müsst ihr in der Pause mal schauen. Jede Klasse hat jetzt ein Erkennungsmerkmal, hat ein schönes Tier an der Tür, damit ihr euch nicht verlaufen könnt.
6: Und
7: wer hat die dran gemacht?
6: Also
7: Marc
6: nicht.
7: Unsere Vorgänger.
4: Ja, uralt. Unsere Vorgänger. Das war ja wirklich. Ich weiß nicht, wie viele Jahre es ja nicht renoviert worden ist. Als vorher aussah.
0: Ebenfalls neue Farben hat auch das neu gestaltete Computerkabinett erhalten. Bei einem kleinen Rundgang konnten sich die Anwesenden einen Überblick verschaffen, wie es in den Klassenräumen vor der Renovierung ausgesehen hat. Auch die Klassenräume der am 2. September eingeschulten ersten Klassen strahlen in den neuen Farben. Vorbereitet von seitens der Schule ist alles. Auch die Hausaufgabenhefte liegen schon bereit.

0: Und wer fleißig lernt und keinen Blödsinn anstellt, der wird hier wohl nicht beim Nachsitzen zu finden sein.
1: Einen kleinen Vorgeschmack auf den 485. Eisleberwiesenmarkt konnten am 30. August die Besucher des Marktes in der Lutherstadt erhalten. Neben einer Ausstellung über die Geschichte der Wiese und einem von Herrn Sachse liebevoll gestalteten Wiesenmodell im Foyer des Rathauses war ein buntes Markttreiben aufgebaut.

Herr Friedling, als Mitarbeiter der Stadt für Öffentlichkeitsarbeit, begrüßte dann Medienvertreter und Gäste im Sitzungssaal des Rathauses zu einer Pressekonferenz anlässlich des 485. Eisleberwiesenmarktes vom 15. bis 18. September. Zum Auftakt erfreute Frau Starke von den Mansfeld-Ladies die Anwesenden mit dem neuen Wiesenlied.

0: Frau Fischer freut sich auf ihre erste Wiese als Bürgermeisterin der Lutherstadt. Allerdings ist ihr vor einem Programmpunkt ein wenig bange.
1: Ich freue mich wirklich, dass wieder das Fest der Superlative hier in der Lutherstadt Eislingen zum 485. Mal stattfindet. Freue mich sehr darauf. Muss vielleicht noch zugeben, dass ich ein bisschen Angst vor dem Fassbieranstieg habe, aber das werden wir auch noch meistern. Ich freue mich auf die Neuigkeiten, will Herrn Michalski nicht vorgreifen. Ganz besonders erwähnen möchte ich natürlich auch die kleine Wiese, das Ballonglühen. Ich muss sagen, im vorigen Jahr der Wiener Walzer unter Thomas Pyrin Cup, das war was Wunderschönes, wie wir im Walzertakt dort geschunkelt haben. Das hat uns sehr viel Freude gemacht. Ihnen grüßen Frau Starke. Frau Starke, vielen Dank für das Wiesenlied und ich nehme an, dass wir in Berlin doch auch unseren Frauenpower dort richtig gut vermarkten. Also ich kann wirklich nur sagen, auf zum Fest der Superlative und Ureislehrer, Wesenbach muss hin.
0: Natürlich stimmt auch Sigmund Michalski als Leiter des Eigenbetriebes Märkte der Lutherstadt auf die Wiese ein.
2: Wir hatten in diesem Jahr auch wieder über 1000 Bewerbungen, genau an der Zahl 1002 Bewerbungen für den Wiesenmarkt. Wir haben jetzt 328 Zulassungen aussprechen können und demzufolge mussten wir über 600, ich glaube 670 ergibt das, absagen. Wir haben natürlich auch in diesem Jahr wieder, was den Wiesenmarkt auch auszeichnet, sehr viele Highlights und Attraktionen. Davon möchte ich nur erwähnen, Icarus, was ich als eines der schönsten Fahrgeschäfte empfinde. Wir haben in diesem Jahr einen Wechsel des Riesenrades, zwar nicht von der Größe, das ist auch 50 Meter hoch, aber von geschlossener auf offene Content. So viel können Sie beim Riesenrad nicht ändern, aber das ist auch wieder interessant für verschiedene Besuchergruppen, die sich halt lieber in offene setzen als in geschlossene. Also wir versuchen immer alles Mögliche möglich zu machen, damit der Riesenmarkt selbst, was seine Grundaussage ist, die ganzen Schaustellengeschäfte immer interessant für jede Altersgruppe ist, von Kinder über Jugendliche bis hin zum Rentner, muss man wohl sagen. Deshalb muss man sich auch immer von Attraktionen, und wenn es nur vorübergehend ist, trennen, was wir hin und wieder machen und deshalb hier auch Fahrgeschäfte auch mal austauschen, die meinetwegen dann im nächsten Jahr wiederkommen.
0: Am 15. September wird die Wiese mit einem

0: Eröffnungsspektakel ab 11 Uhr auf dem Markt beginnen. Unter anderem zu erleben die Hochzeit des Knoblauchkönigs von Eisleben mit der Zwiebelkönigin aus Hettstedt. Dabei soll die Rosenkönigin aus Sangerhausen die Trauzeugin sein. Auch wurde diesmal zum ersten Mal limitiert auf 200 Hektoliter Wiesenbier gebraut. Natürlich wird auch das Vogelschießen nicht fehlen. Zum achten Mal durchgeführt werden sich diesmal über 200 Teilnehmer aus 17 Vereinen den Wiesenschützenkönig unter sich ausmachen. Natürlich gibt es vom 22. bis 24.09. auch wieder eine kleine Wiese. Mit dabei wieder ein Bauernmarkt und auch der Thomas-Pyrin-Cup wird zum vierten Mal durchgeführt. Insgesamt also jede Menge Gründe, zur Eisleber Wiese zu fahren. In der altersgerechten Musterwohnung im Ahornweg 2 in Hettstedt wurde am 29. August das Projekt Gerinet Mansfelder Land offiziell gestartet. Worum es sich dabei handelt, erfuhren wir von Projektleiterin Isabel Backes und Christian Pohl von der Firma Device Insight, die für die technische Umsetzung verantwortlich ist.
1: Also heute wird das Projekt Gerinet eröffnet. Es ist ein vom Bundesministerium für Gesundheit gefördertes Projekt, welches sich mit der Thematik beschäftigt, barrierefreie Wohnungen zu gestalten, die es ermöglichen, Senioren länger im eigenen Heim zu verbleiben. Hierzu gibt es einmal die barrierefreie Umgestaltung des eigenen Heimes, aber auch ergänzend unterstützende Sensorik.
2: Ja, das eine ist die Wohnung an sich, das andere ist die Technik, die dazu gehört.
1: Ja, genau. Also die Technik ist einmal, was man als normalen Hausnotruf kennt, aber unsere Technik geht noch viel weiter. Es besteht auch die Möglichkeit, bei chronischen Erkrankungen die Vitalsensoren der betroffenen Personen zu überwachen und dann eine automatisierte Alarmgebung an Pflegedienste zu programmieren, sodass zum Beispiel, wenn eine ältere Person Kreislaufprobleme hat, in der eigenen Wohnung stürzt und der Pflegedienst eigentlich nur vormittags zum Anziehen kommt, dann auch nachmittags der Pflegedienst benachrichtigt wird, dass die Person gestürzt ist, dass doch bitte jemand vorbeischauen möchte und der Person hilft, wieder aufzustehen, zum Beispiel.
2: Herr Pohl, Sie sind von der Firma, die für die technische Seite zuständig ist. Ist hier Neuland beschritten worden?
3: Hier ist absolutes Neuland beschritten worden, weil wir vor der Aufgabe standen, genau die Anforderungen, die gerade beschrieben wurden, abzubilden auf technischer Seite. Das heißt Software, verschiedene Sensoren, Vitalsensoren, die also Blutdruck, EKG-Daten etc. erfassen können und Umfeldsensoren zu kombinieren. Also Umfeldsensoren bedeuten Sensoren, die Raumtemperatur erfassen, Wassermeldung machen, wenn irgendwo Wasser ausläuft etc. Und das Ganze zu kombinieren und in einer Software abzubilden, die so gestaltet ist, dass Institutionen und die Nutzer hinterher damit gut arbeiten können.
0: Herr Schmidtchen von der TIP GmbH, die sowohl das Projekt Alter hat Zukunft als auch Gerinet betreut, begrüßte die vielen Anwesenden, unter ihnen auch die Bundestagsabgeordnete Silvia Schmidt. Er würdigte ausdrücklich das Engagement der Abgeordneten, das zu diesen vielfältigen Projekten für ältere Menschen im Mansfelder Land führte. Frau Schmidt ergriff auch selbst das Wort.
4: Also ich freue mich ganz besonders, heute hier mit sozusagen den offiziellen Startschuss für Gerinet mitzugeben. Und freue mich auch, dass es soweit uns gelungen ist. Also ich muss erstmal den Herrn Schmidtchen ein großes Lob zollen. Ich habe noch nie jemanden so erlebt, der so energisch, so penetrant manchmal auch, war gut, positiv zu werden, denn das braucht man mit einer Ausdauer, mit einer Intensität, daran gearbeitet hat, Menschen zu überzeugen von diesem Modell, Menschen daran zu bringen, also auch selbst im Gespräch mit Ulla Schmidt war nicht aufzuhalten, sodass sie sehr offen und sehr begeistert war von diesem Modell, natürlich mit einer einzigen Anmerkung und die möchte ich einfach nochmal hier auch in den Raum stellen, denn das wird die zukünftige Arbeit auch mit ausmachen, auch von Politik. Und das ist die Sache, sie hat gesagt, die Kostenträger müssen sich hier verstärkt einbringen. Und das heißt, die Kostenträger, da ja Pflegevermeidung und auch der gesundheitspolitische Aspekt von älteren Bürgern und Bürgerinnen hier angesprochen wird, wo man dann sagen kann, diese Menschen können zu Hause bleiben, ein selbstbestimmtes Leben führen, zu Hause in ihrem gewohnten Umfeld und das Schöne ist noch dabei, wo mancher, der Steinbrück freut sich dann da immer, wo man sagt, hier kann man auch auf Kosten sparen. Und der andere Ansatz ist sogar noch, dass der ambulante Dienstleistungsbereich einen Aufwuchs erhält, also auch Arbeitsplätze, selbst im Niedriglohnbereich, im Bereich Dienstleistungen hier mitgeschaffen werden können.
0: Natürlich wurde auch die Technik vorgestellt, die es älteren Menschen möglich machen soll, länger ein relativ selbstständiges Leben in den eigenen vier Wänden führen zu können. Die Musterwohnung im Ahornweg 2 in Hettstedt ist donnerstags von 10 bis 17 Uhr zur Besichtigung geöffnet. Es werden auch nach und nach die Elemente von Girinet in ihrer Funktion zu beobachten sein.
5: 1, 2, 3. So, liebe Sportfreundinnen, liebe Sportfreunde, ich möchte euch alle recht herzlich heute zu unserem Aktionstag Sport gegen Gewalt hier in der Unterstadt Eisleben begrüßen. Ich freue mich, dass so zahlreiche Sportlerinnen und Sportler erschienen sind. Danke, Frau Schittler. Ich freue mich natürlich, das ist die 7. Veranstaltung, die wir durchführen. Ich möchte mich recht herzlich bedanken bei den Gastgebern, beim SSV Eisleben, der mit der Bereitstellung der Sportanlagen und die Lutherstadt Eisleben mit der Bereitstellung der Sportanlagen wesentlich zum Gelingen dieses Aktionstages sicherlich beitragen wird. Ich hoffe, wir haben alle ein paar schöne Wettkämpfe heute. Das Wetter meint es gut mit uns, es wird keinen Regen geben. In diesem Sinne möchte ich den 7. Aktionstag Sport gegen Gewalt recht herzlich eröffnen, möchte natürlich auch den Landessportbund und Sportfreund Kunze mit hier in Eisleben begrüßen, wünsche euch allen viel Erfolg und möchte nun die Aktion unserem Tanzmädchen übergeben. Eröffne hiermit offiziell diesen 7. Aktionstag Sport gegen Gewalt hier in der Bundesstadt Eisleben. Danke.

euch natürlich auch im Namen von Frau Stettler, von Frau Skerger auf das Herzlichste heute zu eurem 7. Aktionstag. Ich möchte mich natürlich ganz herzlich bedanken, einmal beim Kreissportbund und auch bei unseren Streetworkern, die es wieder ermöglicht haben, dass der 7. Aktionstag stattfinden konnte. Ihr habt hier eine wunderschöne Atmosphäre und vielleicht kann es auch sein, dass ihr so eine Atmosphäre schafft, wie wir es vor kurzem erlebt haben. Hoffentlich ist meine Stimme laut genug, wie sie zur Fußball-Weltmeisterschaft zu erleben war. Ich wünsche euch faire Wettkämpfe und denkt daran, es sollte jeder der Sieger sein. Also von uns heute einen angenehmen Tag und alles Gute für euch.

0: Man konnte es mit Fug und Recht als ein Volksfest bezeichnen, was am 1. September in und um den Rautenkranz in Helbra stattfand. Gefeiert wurde nicht nur der 110. Jahrestag der Eröffnung des Traditionshauses, sondern auch die Geschäftsübergabe an Frank Frischkowski. Er wird in Zukunft das Landhotel zum Rautenkranz leiten. Er ist mit 19 Jahren der jüngste Hotelier Sachsen-Anhalts. Wir sprachen mit dem Jungunternehmer.
1: Ja, wir feiern das 110-jährige Bestehen des Rautenkranzes. Außerdem die feierliche Schlüsselübergabe an meine Person. Die Familie Kauns, mit der ich schon lange Jahre zusammenarbeite, beziehungsweise wie Oma und Opa Kontakt entstanden ist, übergibt mir ab heute, ab dem 1. September, feierlich den Rautenkranz. Bleibt weiterhin mit beschäftigt im Rautenkranz und wir sind ein sehr gutes Team.
0: Gibt ihr dabei eine Besonderheit?
1: Ja, die Besonderheit ist das, dass ich der jüngste Hotelier Sachsen-Anhalts bin. Bundesweit wissen wir leider noch nicht, die IHK kann es leider noch nicht genau sagen. Aber die Besonderheiten sind auch, dass wir einen neuen Catering-Service haben. Der beläuft sich auf den Lieferservice zur Mittagszeit. Wir liefern Freihaus ins Haus, machen verschiedene Speisen wie Frikassee mit Reis für 3,50 oder Kohlrouladen, Grinderrouladen, Schnitzel und so weiter und so fort.
0: Und es ist ja Landhotel zum Rautenkranz. Was bedeutet das?
1: Landhotel zum Rautenkranz bedeutet, dass Sie hier im gemütlichen

0: Atmosphäre willkommen sind, unser schönen Hotel Blanche. Sie sind immer begrüßt mit einem Cocktail. Wir freuen uns auf jeden Gast.
1: Ein buntes Programm wurde den Anwesenden geboten, unter anderem mit dabei der Spielmannszug Ziegelrode.

0: Doch dann war es soweit. Herr Wiczkowski sollte aus den Händen von Herrn Kautz offiziell den Schlüssel übergeben bekommen. Doch zuvor schoss das Mansfelder Pionierbataillon Salut.
1: Geschütz! Feuer!
2: Frank, alles Gute.
3: Dankeschön.
2: Als junger Unternehmer. Und es ist wirklich so, ein junger Mann mit 19 Jahren versucht, was in der Gemeinde hörbar zu machen. Das heißt Anerkennung und Respekt. Das müssen wir mal so sagen. Und wir sind alle dafür da, dass es auch gelingt und dass das Haus auch erhalten bleibt. Frank, alles Gute von unserer Seite. Unsere Unterstützung hast du. Und deshalb, prima. Dankeschön.
0: Herr Wiczkowski bedankte sich ganz besonders bei seiner Familie und auch bei Familie Kauns für die Unterstützung, die er bis zu diesem Zeitpunkt erhalten hatte. Und auch wir wünschen dem jüngsten Hotelier Sachsen-Anhalts viel Erfolg. Für die Erstklässler wurde es heute ernst, der erste Schultag begann. Damit der Schulweg sicherer ist, haben sich die Verkehrswacht und die Polizei was Besonderes ausgedacht.
4: Heute ist ja der erste Schultag für die Erstklässler. Wir haben uns heute hier getroffen in der Grundschule am Markt, gemeinsam mit dem Bürgermeister der Stadt Hettstedt, der Frau Steinhoff von der Verkehrswacht Mansfelder Land und der Frau Roland von der Sparkasse. Die Verkehrswacht und die Sparkasse Mansfelder Land haben gemeinsam diese Aktion mit den gelben Mützen gesponsert. Wir sind heute hier, um den 38 Kindern der zwei ersten Klassen diese Mützen zu übergeben. Wir wollen dazu einen Beitrag leisten, dass die Unfallzahlen hier in unserer Region dadurch gesenkt werden. Aufmerksam sollen gemacht werden die Fahrzeugführer. Sie sollen von Weitem erkennen, dass sich hier Schulkinder, die sich noch nicht ganz sicher sind, auf dem Schulweg von der Schule und zur Schule sich bewegen.
0: Na dann, viel Erfolg in der Schule und mit dem Schulweg klappt's mit den gelben Mützen bestimmt.

0: Hallo und herzlich willkommen, liebe Zuschauerinnen und Zuschauer bei Punktum, Ihrem regionalen Fernsehprogramm am heutigen Mittwoch. Das Landesverwaltungsamt hat den Beschluss des Landkreises Mansfeld-Südharz über die Nachtragshaushaltssatzung 2026 kommunalaufsichtlich geprüft und die erforderlichen Genehmigungen erteilt. Von einer Beanstandung des Beschlusses wurde trotz erheblicher finanzwirtschaftlicher Herausforderungen abgesehen. Gleichzeitig ordnete die Kommunalaufsicht an, die bereits bestehende haushaltswirtschaftliche Sperre konsequent durchzuführen. Hintergrund der Nachtragshaushaltssatzung ist die gerichtlich angeordnete Rückzahlung von Kreisumlagemitteln in Höhe von rund 20,9 Millionen Euro sowie die Zahlung von Prozesszinsen und Prozesskosten in Höhe von rund 2,6 Millionen Euro. Diese Belastungen wirken sich erheblich auf die Finanzlage des Landkreises aus und machen eine Ausweitung der Liquiditätskredite erforderlich. Das Landesverwaltungsamt genehmigte den Höchstbetrag der Liquiditätskredite in Höhe von 275 Millionen Euro. Das bedeutet eine Erhöhung um 25 Millionen. Darüber hinaus wurden Kreditaufnahmen für Investitionen und Investitionsfördermaßnahmen in Höhe von 7,724 Millionen Euro sowie genehmigungspflichtige Verpflichtungsermächtigungen in Höhe von 18,278 Millionen Euro bestätigt. Bereits im März 2026 erteilte Genehmigungen behalten damit ihre Gültigkeit. Fördermittelgebundene Maßnahmen dürfen allerdings weiterhin erst umgesetzt werden, wenn die entsprechenden Förderbescheide vorliegen. Die Prüfung zeigte zugleich, dass sich die Haushaltslage des Landkreises weiterhin äußerst angespannt darstellt. Das Defizit im Finanzplan erhöht sich durch den Nachtragshaushalt um weitere 23,5 Millionen Euro. Auch die mittelfristige Finanzplanung weist bis 2029 erhebliche Fehlbeträge aus. Vor diesem Hintergrund hat das Landesverwaltungsamt verfügt, dass die bestehende haushaltswirtschaftliche Sperre aufrechterhalten werden muss. Ziel ist eine Verbesserung des Saldos aus laufender Verwaltungstätigkeit um mindestens 9,587 Millionen Euro. Es bleiben weitere konsequente Konsolidierungsmaßnahmen unverzichtbar, um die Haushaltslage nachhaltig zu stabilisieren. Das Landesverwaltungsamt wird die weitere Haushaltsentwicklung des Landkreises weiterhin eng begleiten. Hierzu sind regelmäßige Berichte über die Umsetzung der Haushaltssperre und die Entwicklung der Finanzlage vorzulegen. Am 6. September wird in Sachsen-Anhalt ein neuer Landtag gewählt. Die Präsidenten der Handwerkskammern und der Industrie- und Handelskammern des Bundeslandes rufen Unternehmerinnen und Unternehmer, ihre Beschäftigten und alle Wahlberechtigten dazu auf, von ihrem Wahlrecht Gebrauch zu machen. Die Kammern haben ihre Erwartungen an die künftige Landespolitik jeweils in Positionspapieren zusammengefasst. Sie zeigen, welche Themen für die Unternehmen im Land besonders wichtig sind. Die Positionspapiere der Kammern bieten eine gute Grundlage, so sagen sie selbst, um sich zu informieren und eine eigene Meinung zu bilden. Am 5. September kehrt der Lügenbaron in Münchhausen das Musical zurück auf die Eisleber Bühne. Ein Tag vor der Landtagswahl stellt sich für das Publikum die Frage, bevorzugen wir die Wahrheit oder doch lieber die perfekt inszenierte Lüge? Das gilt es zu entscheiden, wenn die Inszenierung von Intendant Frank-Martin Wittmeier um 19.30 Uhr auf der großen Bühne gezeigt wird.
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0: Save the Date hieß es am 1. September in der Katharinenschule in Eisleben. Denn bereits zum 13. Mal öffnete der Schulefirma Infotag seine Pforten in der Aula. Details dazu verriet uns die Schulleiterin Frau Erich und die verantwortliche Lehrerin Frau Fischer.
1: Also herzlich willkommen zu unserem Schulefirma Infotag, der einmal im Jahr immer am Beginn des Schuljahres stattfindet. Am heutigen Tag, 1. September, im nächsten Jahr wird es der 7.9. sein, das wissen wir schon. Was ist der Schulefirma Infotag? Es ist ein Tag, an dem die Schülerinnen und Schüler unserer Schule sich zum Thema Berufe allumfassend informieren. Und wir lassen diesen Tag immer 7.30 Uhr beginnen und haben in diesem Jahr 35 Firmen hier in unserer Aula vertreten, die mit den Schülern ins Gespräch kommen. Wir haben ihn so geplant, dass also in jeder Unterrichtsstunde, 5 an der Zahl, immer aus den verschiedenen Klassenstufen Klassen in der Aula anwesend sind. Die Kinder haben einen Fragebogen, den sie abarbeiten, aber natürlich kommen sie darüber hinaus auch mit den Vertreterinnen und Vertretern der Firmen und Unternehmen ins Gespräch. Und das ist für alle ein wunderschöner, gelungener Tag heute.
2: Wir organisieren das für die Schüler ab der 6. Klasse bis zur 10. Klasse. Sie kommen also mit den Firmenvertretern in den Kontakt und dabei helfen ihnen die Erkundungsbögen, die wir im Nachhinein dann auch teilweise zensieren, sodass unter dem Strich nicht nur für die Schüler die Informationen sehr wichtig sind, sondern auch das als kleiner Anreiz, um hier eine gute Leistung abzugeben.
0: Ob beim Ausprobieren an einigen Ständen oder beim ersten Reinschnuppern in technische Berufe. Der schuleigene Infotag hat gezeigt, wie moderne Berufsorientierung funktioniert. Für die Schülerinnen und Schüler eine gute Möglichkeit, Kontakte direkt vor Ort mit den Anbietern zu knüpfen und sich ausführlich zu informieren. Und wer weiß, vielleicht wurde hier schon die eine oder andere Weiche für die berufliche Zukunft gelegt. Auf jeden Fall ein rundum gelungener Tag für die Fachkräfte von morgen.
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4: Das Konzert von Joseph Haydn, Die Schöpfung, wird am 6. September von 17 bis 19

0: Uhr in der St. Andreaskirche Eisleben unter der Leitung von Kirchenmusikdirektor Thomas Ennenbach aufgeführt. Die Solisten kommen von der Kantorei Eisleben und Sangerhausen sowie vom Mitteldeutschen Kammerchor. Zum Tag des offenen Denkmals lädt der Schmidtschacht Helbra am 13. September von 9.30 Uhr bis 16.30 Uhr ein. 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
2: Der DAX notierte am Mittwochvormittag bei 25.837,33 Punkten, der TecDAX bei 4.002,57 Zählern und der Euro war 1 US-Dollar 15,73 wert.
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2: In der Nacht zum Donnerstag ist es wolkig. Ab der zweiten Nachthälfte verdichtet sich von Nordwesten her die Bewölkung und es fällt etwas Regen. Die Temperaturen gehen auf 14 bis 10 Grad zurück. Der Wind weht überwiegend schwach aus Südwest. Am Donnerstag ist es wechselnd, teils auch stark bewölkt, gelegentlich mit Regen vermischt. Die Höchsttemperatur erreicht 21 bis 24 Grad, der Wind weht zunehmend frisch bis mäßig aus Südwest bis West. In der Nacht zum Freitag ist es stark bewölkt, zunächst fällt örtlich etwas Regen. Die Tiefstemperatur sinkt auf 17 bis 14 Grad, der Wind weht schwach bis mäßig aus Südwest. Der Freitag wird stark bewölkt, zeitweise fällt schauerartiger oder gewittriger Regen. Die Luft erwärmt sich auf 22 bis 26 Grad, der Wind weht mäßig bis frisch aus Südwest bis West. In der Nacht zum Samstag wird es bei vielen Wolken regnerisch. Später lassen die Niederschläge nach und es gibt Auflockerungen. Die Tiefstwerte sinken auf 15 bis 13 Grad, der Wind weht schwach bis mäßig und zeitweise böig aus Südwest bis West. Am Samstag ist es anfangs stark bewölkt, vereinzelt fällt etwas Regen. Nachfolgend lockert die Bewölkung auf und es wird weitgehend trocken. Die Maximaltemperatur erreicht 18 bis 22 Grad, der Wind weht mäßig, teils böig aus Richtungen um West.
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2: Um 11 Uhr waren es 20 Grad, die Luftfeuchtigkeit betrug 59% und der Luftdruck 1019 Hektopascal.
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0: Am 29. August lud die Stadt Querfurt zum 7. Weinbergfest auf dem städtischen Weinberg St. Bruno ein. Gelegenheit für die Gäste, den einzigartigen Flair des Weinbergs bei einem Glas kühlen Querfurter Weins zu genießen. Mit ihren Partnern hatte die Stadt wieder einiges aufgeboten. Und Bürgermeister Andreas Nette freute sich, die Gäste zu diesem schon traditionellen Fest begrüßen zu dürfen.
1: Meine Damen und Herren, ich begrüße Sie zu einem Anlass, der sich seit seiner Premiere im Jahr 2018 zur festen Tradition im Veranstaltungskalender der Stadt Querfurt etabliert hat, der sich mittlerweile auch zum Geheimtipp unter den Winzerfesten der Region entwickelt hat und bei dem eines gegenwärtig ist, und zwar die Verbindung unserer Geschichte mit Genuss. Eine unschlagbare Mischung. Von daher Ihnen allen herzlich willkommen zum 7. Querfurter Weinbergfest. Ich begrüße und bitte begrüßen Sie sie auch mit einem donnernden Applaus die Steigrauer Weinprinzessin Sina Möbius und Lea Fuchs, die Weinprinzessin von Reinsdorf, Nebra und Wangen. Meine Damen, schön, dass ihr mit dabei seid. Aber natürlich freuen wir uns, Sie alle hier so zahlreich zu begrüßen. Und ich möchte gleich zu Anfang all denjenigen Danke sagen, die durch ihre Unterstützung dieses Weinbergfest über viele Jahre hinweg erst möglich machen. Ja, das Weinbergfest verbindet Geschichte mit Genuss. Wir befinden uns genau an der Stelle, an der die Mönche des Hausklosters der edlen Herren von Querfurt vor bereits mehr als 800 Jahren Wein angebaut haben. Anfang der 2000er Jahre wurde diese Tradition wiederbelebt, als sie vor gut 200 Jahren erloschen ist. Auch der Name unseres Weinberges hat Geschichtsbezug. Er verweist auf unseren größten Querfurter, den heiligen Brun von Querfurt. Heute leben wir umso mehr diese Tradition und unsere Geschichte und wollen sie auch weiter ausbauen und damit selber schreiben. Liebe Gäste, durch Ihren Besuch zu unserem Weinbergfest sind Sie dabei Zeuge. Sie sehen hier links unsere neue Rebanlage, die wir vor 3 Jahren hier gepflanzt haben. Im nächsten Jahr erwarten wir mit der ersten Lese auch die erste Ausbeute und dann wird unser Sortiment, unser Repertoire um die Sorten Sauvignon Gris und Pinotin erweitert. Und das alles war nur möglich mit einem starken Partner an unserer Seite, der jetzt auch die Pflege unseres Weinbergs hier übernommen hat. Von daher geht mein ausdrücklicher Dank an den Geonaturpark Saale und Stroh Triasland, an Dr. Henninger als seinen Geschäftsführer sowie an Frau Letan, die die Pflege hier vor Ort absichert. Aber ich möchte auch einen Mann nicht vergessen, der hier auf unserer ursprünglichen Anlage über mehr als 10 Jahre dafür gesorgt hat, dass unser Edler von Querfurt gewissermaßen zur Marke geworden ist. Mittlerweile hat er sich bei uns in seinen wohlverdienten Ruhestand zurückgezogen, aber seine Verdienste um den Weinbau hier in Querfurt, die bleiben. Von daher herzlich willkommen unserem langjährigen Winzer Rainer Hüppe. Ausgeschenkt wird unser Edler von Querfurt von unseren hübsch anzusehenden Damen von der Stadtverwaltung. Und Sie haben vielleicht den einen oder anderen schon gesehen, auch unsere Kollegen vom Bauhof hier, die haben T-Shirts an, die können Sie hier auch kaufen, ein bisschen Werbung für die Stadt machen, wenn Sie vielleicht im Urlaub sind, ab Montag auch in der Stadtinformation erhältlich. Ja, Base e.V. komplettiert die Kinderbelustigung um die Hüpfburg und für die richtige Grundlage zum Weinbergfest sorgen wieder unsere langjährigen Partner, die Bäckerei Marco Dunkel aus Obhausen. Dort gibt's lecker Kuchen. Hier vorne links die zweite Hütte und auch wieder mit dabei das Schnellrotauer Schäfchen mit unserem Freund Steffen Gemsby und seinem Team Steffen Winkemar. Genau, schön, dass ihr wieder mit dabei seid. Ja, abschließend möchte ich allen danken, die an der Vorbereitung und Durchführung unseres Weinbergfestes beteiligt waren und sind, bei den Mädels von der Stadtverwaltung, Frau Steinige, Frau Messing, aber natürlich auch bei den Jungs vom Bauhof, bei der Feuerwehr und natürlich auch bei Ritter Eventtechnik, die wieder für den guten Ton hier bei uns sorgen. Meine Damen und Herren, liebe Gäste aus nah und fern, Geschichte und Genuss. Was könnte dieser Mischung einem entspannten Nachmittag in diesem einmaligen Rahmen hier auf unserem städtischen Weinberg entgegenstehen? Von daher lassen Sie einmal die Seele baumeln. Geben Sie sich dieser tollen Mischung hin und schalten Sie ab bei uns heute vom Stress des Alltags. Und ich darf nun, so wie es sich auch gehört, unsere Weinprinzessin bitten, unser Weinbergfest mit einem Weinspruch zu eröffnen. Von daher vielen Dank und uns allen heute viel Vergnügen.
2: Hoch oben am Querfurter Weinbergfein laden wir euch herzlich zum Feiern ein. Bei guter Musik und edlem Wein soll es ein wunderschönes Weinbergfest sein. Auf Querfurt, seine Gäste und den Wein zum Wohl. Entschuldigung, können wir auch machen.
0: Musikalisch begleiteten das Weinbergfest die Band Peaks am Abend und am Nachmittag, wie gleich zu hören, die Original-Kranzberger Musikanten. Mit ein paar Impressionen und ein paar Takten von ihnen möchten wir uns von diesem Weinbergfest verabschieden.

0: Seit Herbst 2005 wird Luthers Geburtshaus in der Lutherstadt Eisleben mit hohem Aufwand restauriert. Neben der denkmalgerechten Sanierung des Geburtshauses und der Lutherarmenschule erfolgt gleichzeitig eine bauliche Erweiterung. Es entstehen ein Besucherzentrum und ein neues Ausstellungsgebäude sowie ein neuer Eingang in das Luther-Geburtshaus. Die Rohbauten sind nach fast einjähriger Bauzeit nun fertig. Deshalb lud die Stiftung Luther-Gedenkstätten in Sachsen-Anhalt am 29. August 2006 zu einem Richtfest ein. Im Vorfeld dessen fand eine groß angelegte Pressekonferenz statt, an der Journalisten aus ganz Deutschland teilnahmen. Deren Fragen beantwortete ein hochrangiges Auditorium, zu dem unter anderem auch Professor Dr. Olberts gehörte, Kulturminister Sachsen-Anhalts. Im Foyer des neuen Besucherzentrums am Luther-Geburtshaus begrüßte Dr. Rhein schließlich die zahlreichen Gäste des offiziellen Richtfestes.
1: Wir haben Nachbarn eingeladen, die unter uns wahrscheinlich am meisten gelitten haben und kann Ihnen leider versprechen, auch noch etwas leiden müssen, bis wir hoffen, Ende des Jahres auch wirklich fertig zu sein. Ich freue mich, dass viele Bürger da sind, denn diese beiden Neubauten waren nicht unumstritten. Ich bin sehr dankbar dafür, dass die Bürgerschaft, ich sage ganz bewusst die Bürgerschaft dieser Stadt, dieses Bauvorhaben mitträgt, mit viel Neugierde immer wieder vorbeikommt, immer wieder gefragt hat, Herr Gott, das geht ja gar nicht voran, wie lange sind die denn unter der Erde? Mancher lächelt mir zu, weil er es mir immer wieder zugesteckt hat. Das war nicht einfach, hier wieder überhaupt rauszukommen aus diesem Erdboden. Bergbau, die böse Sieben hinter uns, das waren so die großen Schwierigkeiten. Ich freue mich sehr, dass wir jetzt endlich was sehen. Und Sie sehen es, man sieht, wenn Sie noch eins höher gehen, man sieht wirklich sehr viel Schönes.
2: Herr Rhein hat es ja schon gesagt. Das, was, glaube ich, unser Land auszeichnet, in der Art und Weise, wie es mit seinem kulturellen Erbe umgeht, ist Kommunikation und Dialog. Und das sind immer die Dinge, die nicht funktionieren, wenn man mit der UNESCO beispielsweise in Konflikt gerät. Meistens sind es Kommunikationsdefizite. Und es ist natürlich eine ungeheure Aufgabe, in ein historisches Ensemble mit dieser Würde des Luther-Geburtshaus-Ensembles etwas Neues einzupassen, ohne dass dieses Neue das Alte in eitler Weise überformt, ohne dass es sozusagen den Respekt versagt, den uns die Hinterlassenschaft hier aufgelegt hat und gleichzeitig aber modern und frisch und funktional angelegt ist. Das ist die große Kunst beim Bauen in einem denkmalgeschützten Gebiet. Und ich glaube, das hat der Architekt Herr Springer ganz hervorragend gelöst. Übrigens auch wiederum im Dialog, denn ich habe ja als Stiftungsratsvorsitzender immer wieder mitbekommen, dass es durchaus kritische Fragen gegeben hat, die übrigens ganz legitim sind. Architektur soll zur Auseinandersetzung beitragen. Sie soll durchaus auch mal die Geister spalten, aber sie soll sie am Ende auch wieder zusammenführen. Und das ist, glaube ich, hier gelungen. Es ist ganz wichtig, dass man respektvoll mit dem vorfindlichen Erbe umgeht und auf der anderen Seite aber den Mut hat, nicht nur Spuren zu sichern und zu bewahren, sondern auch Spuren von uns und unserer Zeit zu hinterlassen. Das ist nämlich ein Anrecht der nachwachsenden Generationen, die auch gern wissen wollen, was eigentlich uns wichtig war und wie wir mit dem Erbe Martin Luthers, das wir im Jahr 2017, ja, im 500-jährigen Jubiläum feiern, wie wir mit diesem Erbe umgegangen sind. Deswegen ist es uns erlaubt, umzubauen und anzubauen und trotzdem zu bewahren und zu erhalten und das in einen klugen Dialog miteinander zu versetzen.
0: Auch Bürgermeisterin Jutta Fischer verlieh ihrer Freude über die neuen Entwicklungen in Eisleben Ausdruck. Sie begann mit einem Zitat von Luther.
3: Es ist ein Werk, das anderen wohltut. Dieses Luther-Geburtshaus-Ensemble, was wollen wir damit erreichen? Anderen wohltun, dem Touristen wirklich unsere Lutherstadt Eisleben ein Stückchen näher bringen. Und wenn wir im nächsten Jahr uns wiedersehen, im März, dann soll natürlich auch unser Lutherweg erschlossen sein. Und ich hoffe, dass wir einen guten Abschluss finden und möchte eigentlich heute nicht der Worte mehr machen. Bedanke mich für die Zusammenarbeit, hoffe, dass es so bleibt. Und im Grunde genommen müssen wir uns Gedanken machen. Die Wurzeln von Martin Luther, die liegen eindeutig in der Lutherstadt Eisleben. Und Herr Dr. Rhein, Gudrun Riedel, wir müssen uns jetzt wieder zusammensetzen, um neue Events daraus zu machen. Und das werden wir auch schaffen, die wir dann im März im nächsten Jahr präsentieren. Nochmals besten Dank für die Zusammenarbeit.
1: Ja, danke auch.
0: Nicht auf dem Kran, aber doch in luftiger Höhe, ganz oben auf dem Dach des neuen Gebäudes, fand der eigentliche Akt des Richtfestes statt. Am 9. März 2007, das steht jetzt schon fest, soll das gesamte Ensemble dann fertig sein und offiziell seiner Bestimmung übergeben werden. Bis dahin gibt es noch eine ganze Menge Arbeit, doch jetzt war erst einmal Zeit zum Feiern. Der erste Schultag war in diesem Jahr ein besonderer Tag für die Schüler der Grundschule Thomas Münzer. Frische, freundliche Farbtöne in den Klassenräumen und im Treppenhaus begrüßten die Schülerinnen und Schüler am Donnerstagmorgen. Insgesamt erhielten 10 Räume in den Sommerferien durch die Malerfirma Roberto Zickmund GmbH aus Sangerhausen einen neuen Anstrich. Ermöglicht wurden diese dringenden Renovierungsarbeiten mit der finanziellen Unterstützung durch die Wohnungsbaugenossenschaft Eisleben unter der Leitung von Herrn Dölle. Dies war dann auch Grund genug, den ersten Schultag mit vielen Gästen wie Eislebens Bürgermeisterin Jutta Fischer, Vertreter der Wohnungsbaugenossenschaft, Vertreter des ausführenden Malerbetriebes sowie allen Schülern und Pädagogen zu feiern. Im Anschluss nahmen die Schüler ihre Klassenräume in Besitz. Natürlich wollte man von ihnen wissen, wie sie sie fanden.
4: Habt ihr euch schon mal ein bisschen umgeschaut in eurer neuen Schule?
5: Ja.
4: Und was sagt ihr dazu?
5: Schön.
4: Was gefällt euch am allerbesten?
5: Geländer,
4: die sind so wunderschön rot-rot, ja, und die passen Bilderrahmen dazu. Und wem gefällt noch irgendwas Besonderes?
5: Die Wände.
4: Die Wände, ja?
5: Der Klassenraum.
4: Euer Klassenraum, der ist ja richtig hell geworden, ja?
5: Ja.
4: Müsst ihr in der Pause mal schauen. Jede Klasse hat jetzt ein Erkennungsmerkmal, hat ein schönes Tier an der Tür, damit ihr euch nicht verlaufen könnt.
6: Und
7: solche Kugeln tragen.
6: Und wer hat die dran
7: gemacht?
4: Also
7: Marc nicht.
4: Unsere Vorgänger. Ja, uralt. Unsere Vorgänger. Das war ja wirklich, ich weiß nicht, wie viele Jahre es ja nicht renoviert worden ist. Als vorher aussah, für richtige.
0: Ebenfalls neue Farben hat auch das neu gestaltete Computerkabinett erhalten. Bei einem kleinen Rundgang konnten sich die Anwesenden einen Überblick verschaffen, wie es in den Klassenräumen vor der Renovierung ausgesehen hat. Auch die Klassenräume der am 2. September eingeschulten ersten Klassen strahlen in den neuen Farben. Vorbereitet von seitens der Schule ist alles, auch die Hausaufgabenhefte liegen schon bereit. Und wer fleißig lernt und keinen Blödsinn anstellt, der wird hier wohl nicht beim Nachsitzen zu finden sein.
8: Einen kleinen Vorgeschmack auf den 485. Eisleber Wiesenmarkt konnten am 30. August die Besucher des Marktes in der Lutherstadt erhalten. Neben einer Ausstellung über die Geschichte der Wiese und einem von Herrn Sachse liebevoll gestalteten Wiesenmodell im Foyer des Rathauses war ein buntes Markttreiben aufgebaut. Musik.

Herr Friedling, als Mitarbeiter der Stadt für Öffentlichkeitsarbeit, begrüßte dann Medienvertreter und Gäste im Sitzungssaal des Rathauses zu einer Pressekonferenz anlässlich des 485. Eisleberwiesenmarktes vom 15. bis 18. September. Zum Auftakt erfreute Frau Starke von den Mansfeld-Ladies die Anwesenden mit dem neuen Wiesenlied.

0: Frau Fischer freut sich auf ihre erste Wiese als Bürgermeisterin der Lutherstadt. Allerdings ist ihr vor einem Programmpunkt ein wenig bange.
1: Ich freue mich wirklich, dass wieder das Fest der Superlative hier in der Lutherstadt Eislingen zum 485. Mal stattfindet. Freue mich sehr darauf. Muss vielleicht noch zugeben, dass ich ein bisschen Angst vor dem Fassbieranstich habe, aber das werden wir auch noch meistern. Ich freue mich auf die Neuigkeiten, will Herrn Michalski nicht vorgreifen. Ganz besonders erwähnen möchte ich natürlich auch die kleine Wiese, das Ballonglühen. Ich muss sagen, im vorigen Jahr der Wiener Walzer unter Thoma Pyrin kam, das war was Wunderschönes, wie wir im Walzertakt dort geschunkelt haben. Das hat uns sehr viel Freude gemacht. Ihnen grüßen, Frau Starke. Frau Starke, vielen Dank für das Wiesenlied und ich nehme an, dass wir in Berlin doch auch unseren Frauenpower dort richtig gut vermarkten. Also ich kann wirklich nur sagen, auf zum Fest der Superlative und Ureislehrer, Wesenmarsch muss hin.
0: Natürlich stimmte auch Sigmund Michalski als Leiter des Eigenbetriebes Märkte der Lutherstadt auf die Wiese ein.
2: Wir hatten in diesem Jahr auch wieder über 1000 Bewerbungen, genau an der Zahl 1002 Bewerbungen für den Wiesenmarkt. Wir haben jetzt 328 Zulassungen aussprechen können und demzufolge mussten wir über 600, ich glaube 670 ergibt das, absagen. Wir haben natürlich auch in diesem Jahr wieder, was den Wiesenmarkt auch auszeichnet, sehr viele Highlights und Attraktionen. Davon möchte ich nur erwähnen, Icarus, was ich als eines der schönsten Fahrgeschäfte empfinde. Wir haben in diesem Jahr einen Wechsel des Riesenrades, zwar nicht von der Größe, das ist auch 50 Meter hoch, aber von geschlossener auf offene Content. So viel können Sie beim Riesenrad nicht ändern, aber das ist auch wieder interessant für verschiedene Besuchergruppen, die sich halt lieber in offene setzen als in geschlossene. Also wir versuchen immer alles Mögliche möglich zu machen, damit der Riesenmarkt selbst, was seine Grundaussage ist, die ganzen Schaustellengeschäfte immer interessant für jede Altersgruppe ist, von Kinder über Jugendliche bis hin zum Rentner, muss man wohl sagen. Deshalb muss man sich auch immer von Attraktionen, und wenn es nur vorübergehend ist, trennen, was wir hin und wieder machen und deshalb hier auch Fahrgeschäfte auch mal austauschen, die meinetwegen dann im nächsten Jahr wiederkommen.
0: Am 15. September wird die Wiese mit einem Eröffnungsspektakel ab 11 Uhr auf dem Markt beginnen. Unter anderem zu erleben die Hochzeit des Knoblauchkönigs von Eisleben mit der Zwiebelkönigin aus Hettstedt. Dabei soll die Rosenkönigin aus Sangerhausen die Trauzeugin sein. Auch wurde diesmal zum ersten Mal limitiert auf 200 Hektoliter Wiesenbier gebraut. Natürlich wird auch das Vogelschießen nicht fehlen. Zum achten Mal durchgeführt werden sich diesmal über 200 Teilnehmer aus 17 Vereinen den Wiesenschützenkönig unter sich ausmachen. Natürlich gibt es vom 22. bis 24.09. auch wieder eine kleine Wiese. Mit dabei wieder ein Bauernmarkt und auch der Thoma Pyrin Cup wird zum vierten Mal durchgeführt. Insgesamt also jede Menge Gründe, zur Eisleber Wiese zu fahren. In der altersgerechten Musterwohnung im Ahornweg 2 in Hettstedt wurde am 29. August das Projekt Gerinet Mansfelder Land offiziell gestartet. Worum es sich dabei handelt, erfuhren wir von Projektleiterin Isabel Backes und Christian Pohl von der Firma Device Insight, die für die technische Umsetzung verantwortlich ist.
3: Also heute wird das Projekt Gerinet eröffnet. Es ist ein vom Bundesministerium für Gesundheit gefördertes Projekt, welches sich mit der Thematik beschäftigt, barrierefreie Wohnungen zu gestalten, die es ermöglichen, Senioren länger im eigenen Heim zu verbleiben. Hierzu gibt es einmal die barrierefreie Umgestaltung des eigenen Heimes, aber auch ergänzend unterstützende Sensorik.
4: Ja, das eine ist die Wohnung an sich, das andere ist die Technik, die dazu gehört.
3: Ja, genau. Also die Technik ist einmal, was man als normalen Hausnotruf kennt, aber unsere Technik geht noch viel weiter. Es besteht auch die Möglichkeit, bei chronischen Erkrankungen die Vitalsensoren der betroffenen Personen zu überwachen und dann eine automatisierte Alarmgebung an Pflegedienste zu programmieren, sodass zum Beispiel, wenn eine ältere Person Kreislaufprobleme hat, in der eigenen Wohnung stürzt und der Pflegedienst eigentlich nur vormittags zum Anziehen kommt, dann auch nachmittags der Pflegedienst benachrichtigt wird, dass die Person gestürzt ist, dass doch bitte jemand vorbeischauen möchte und der Person hilft, wieder aufzustehen. zum Beispiel.
4: Herr Pohl, Sie sind von der Firma, die für die technische Seite zuständig ist. Ist hier Neuland beschritten worden?
5: Hier ist absolutes Neuland beschritten worden, weil wir vor der Aufgabe standen, genau die Anforderungen, die gerade beschrieben wurden, abzubilden auf technischer Seite. Das heißt Software, verschiedene Sensoren, Vitalsensoren, die also Blutdruck, EKG-Daten etc. erfassen können und Umfeldsensoren zu kombinieren. Also Umfeldsensoren bedeuten Sensoren, die Raumtemperatur erfassen, Wassermeldungen machen, wenn irgendwo Wasser ausläuft etc. Und das Ganze zu kombinieren und in einer Software abzubilden, die so gestaltet ist, dass Institutionen und die Nutzer hinterher damit gut arbeiten können.
0: Herr Schmidtchen von der TIP GmbH, die sowohl das Projekt Alterheit Zukunft als auch Gerinet betreut, begrüßte die vielen Anwesenden, unter ihnen auch die Bundestagsabgeordnete Silvia Schmidt. Er würdigte ausdrücklich das Engagement der Abgeordneten, das zu diesen vielfältigen Projekten für ältere Menschen im Mansfelder Land führte. Frau Schmidt ergriff auch selbst das Wort.
6: Also ich freue mich ganz besonders, heute hier mit sozusagen dem offiziellen Startschuss für Gerinet mitzugeben. Und freue mich auch, dass es soweit uns gelungen ist. Also ich muss auch mal den Herrn Schmidtchen ein großes Lob zollen. Ich habe noch nie jemanden so erlebt, der so energisch, so penetrant manchmal auch, war gut, positiv zu werden. Denn das braucht man mit einer Ausdauer, mit einer Intensität, daran gearbeitet hat, Menschen zu überzeugen von diesem Modell, Menschen daran zu bringen. Also auch selbst im Gespräch mit Ulla Schmidt war nicht aufzuhalten, sodass sie sehr offen und sehr begeistert war von diesem Modell, natürlich mit einer einzigen Anmerkung, und die möchte ich einfach nochmal hier auch in den Raum stellen, denn das wird die zukünftige Arbeit auch mit ausmachen, auch von Politik, und das ist die Sache, sie hat gesagt, die Kostenträger müssen sich hier verstärkt einbringen. Und das heißt, die Kostenträger, da ja Pflegevermeidung und auch der gesundheitspolitische Aspekt von älteren Bürgern und Bürgerinnen hier angesprochen wird, wo man dann sagen kann, diese Menschen können zu Hause bleiben, ein selbstbestimmtes Leben führen, zu Hause in ihrem gewohnten Umfeld. Und das Schöne ist noch dabei, wo mancher, Herr Steinbrück freut sich dann da immer, wo man sagt, da kann man auch noch Kosten sparen. Und der andere Ansatz ist sogar noch, dass der ambulante Dienstleistungsbereich einen Aufwuchs erhält, also auch Arbeitsplätze, selbst im Niedriglohnbereich, im Bereich Dienstleistungen hier mitgeschaffen werden können.
0: Natürlich wurde auch die Technik vorgestellt, die es älteren Menschen möglich machen soll, länger ein relativ selbstständiges Leben in den eigenen vier Wänden führen zu können. Die Musterwohnung im Auenweg 2 in Hettstedt ist donnerstags von 10 bis 17 Uhr zur Besichtigung geöffnet. Es werden auch nach und nach die Elemente von Gerinet in ihrer Funktion zu beobachten sein.
7: 1, 2, 3. So, liebe Sportfreundinnen, liebe Sportfreunde, ich möchte euch alle recht herzlich heute zu unserem Aktionstag Sport gegen Gewalt hier in der Münsterstadt Eisleben begrüßen. Ich freue mich, dass so zahlreiche Sportlerinnen und Sportler erschienen sind. Danke, Frau Schittler. Ich freue mich natürlich, das ist die 7. Veranstaltung, die wir durchführen. Ich möchte mich recht herzlich bedanken bei den Gastgebern, beim SSV Eisleben, der mit der Bereitstellung der Sportanlagen und die Lutherstadt Eisleben mit der Bereitstellung der Sportanlagen wesentlich zum Gelingen dieses Aktionstages sicherlich beitragen wird. Ich hoffe, wir haben alle ein paar schöne Wettkämpfe heute. Das Wetter meint es gut mit uns, es wird keinen Regen geben. In diesem Sinne möchte ich den 7. Aktionstag Sport gegen Gewalt recht herzlich eröffnen. Ich möchte natürlich auch den Landessportbund und Sportfreund Kunze

mit ihr in Eisleben begrüßen. Ich wünsche euch allen viel Erfolg und möchte nun die Aktion unserem Tanzmädchen übergeben. Eröffne hiermit offiziell diesen 7. Aktionstag Sport gegen Gewalt hier in der Innenstadt Eisleben. Danke.

Sie euch natürlich auch im Namen von Frau Stettler, von Frau Skerger auf das Herzlichste heute zu eurem 7. Aktionstag. Ich möchte mich natürlich ganz herzlich bedanken, einmal beim Kreissportbund und auch bei unseren Streetworkern, die es wieder ermöglicht haben, dass der 7. Aktionstag stattfinden konnte. Ihr habt hier eine wunderschöne Atmosphäre und vielleicht kann es auch sein, dass ihr so eine Atmosphäre schafft, wie wir es vor kurzem erlebt haben. Hoffentlich ist meine Stimme laut genug, wie sie zur Fußball-Weltmeisterschaft zu erleben war. Ich wünsche euch faire Wettkämpfe und denkt daran, es sollte jeder der Sieger sein. Also von uns heute einen angenehmen Tag und alles Gute für euch.

0: Man konnte es mit Fug und Recht als ein Volksfest bezeichnen, was am 1. September in und um den Rautenkranz in Helbra stattfand. Gefeiert wurde nicht nur der 110. Jahrestag der Eröffnung des Traditionshauses, sondern auch die Geschäftsübergabe an Frank Frischkowski. Er wird in Zukunft das Landhotel zum Rautenkranz leiten. Er ist mit 19 Jahren der jüngste Hotelier Sachsen-Anhalts. Wir sprachen mit dem Jungunternehmer.
1: Ja, wir feiern das 110-jährige Bestehen des Rautenkranzes. Außerdem die feierliche Schlüsselübergabe an meine Person. Die Familie Kauns, mit der ich schon lange Jahre zusammenarbeite, beziehungsweise wie Oma und Opa Kontakt entstanden ist, übergibt mir ab heute, ab dem 1. September, feierlich den Rautenkranz. Bleibt weiterhin mit beschäftigt im Rautenkranz und wir sind ein sehr gutes Team.
0: Gibt ihr dabei eine Besonderheit?
1: Ja, die Besonderheit ist das, dass ich der jüngste Hotelier Sachsen-Anhalts bin. Bundesweit wissen wir leider noch nicht, die IHK kann es leider noch nicht genau sagen. Aber die Besonderheiten sind auch, dass wir einen neuen Catering-Service haben. Der beläuft sich auf den Lieferservice zur Mittagszeit. Wir liefern Freihaus ins Haus, machen verschiedene Speisen wie Frikassee mit Reis für 3,50 oder Kohlrouladen, Grindrouladen, Schnitzel und so weiter und so fort.
0: Und es ist ja Landhotel zum Rautenkranz. Was bedeutet das?
1: Landhotel zum Rautenkranz bedeutet, dass Sie hier in gemütlicher Atmosphäre gekommen sind. Unser schönes Hotel Blanche. Sie sind immer begrüßt mit einem Cocktail. Wir freuen uns auf jeden Gast.
0: Ein buntes Programm wurde den Anwesenden geboten, unter anderem mit dabei der Spielmannszug Ziegelrode.

0: Doch dann war es soweit. Herr Wiczkowski sollte aus den Händen von Herrn Kautz offiziell den Schlüssel übergeben bekommen. Doch zuvor schoss das Mansfelder Pionierbataillon Salut.
1: Geschütz! Feuer!
2: Frank, alles Gute.
3: Dankeschön.
2: Als junger Unternehmer. Und es ist wirklich so. Ein junger Mann mit 19 Jahren versucht es in der Gemeinde hörbar zu machen. Das heißt Anerkennung und Respekt. Das müssen wir mal so sagen. Und wir sind alle dafür da, dass es auch gelingt und dass das Haus auch erhalten bleibt. Frank, alles Gute von unserer Seite. Unsere Unterstützung hast du. Und deshalb prima. Dankeschön.
0: Herr Wiczkowski bedankte sich ganz besonders bei seiner Familie und auch bei Familie Kauns für die Unterstützung, die er bis zu diesem Zeitpunkt erhalten hatte. Und auch wir wünschen dem jüngsten Hotelier Sachsen-Anhalts viel Erfolg. Für die Erstklässler wurde es heute ernst, der erste Schultag begann. Damit der Schulweg sicherer ist, haben sich die Verkehrswacht und die Polizei was Besonderes ausgedacht.
4: Heute ist ja der erste Schultag für die Erstklässler. Wir haben uns heute hier getroffen in der Grundschule am Markt, gemeinsam mit dem Bürgermeister der Stadt Hettstedt, der Frau Steinhoff von der Verkehrswacht Mansfelder Land und der Frau Roland von der Sparkasse. Die Verkehrswacht und die Sparkasse Mansfelder Land haben gemeinsam diese Aktion mit den Gelben Mützen gesponsert. Wir sind heute hier, um den 38 Kindern der zwei ersten Klassen diese Mützen zu übergeben. Wir wollen dazu einen Beitrag leisten, dass die Unfallzahlen hier in unserer Region dadurch gesenkt werden. Aufmerksam sollen gemacht werden die Fahrzeugführer. Sie sollen von Weitem erkennen, dass sich hier Schulkinder, die sich noch nicht ganz sicher sind, auf dem Schulweg von der Schule und zur Schule sich bewegen.
0: Na dann, viel Erfolg in der Schule und mit dem Schulweg klappt's mit den gelben Mützen bestimmt.

0: Hallo und herzlich willkommen, liebe Zuschauerinnen und Zuschauer bei Punktum, Ihrem regionalen Fernsehprogramm am heutigen Mittwoch. Das Landesverwaltungsamt hat den Beschluss des Landkreises Mansfeld-Südharz über die Nachtragshaushaltssatzung 2026 kommunalaufsichtlich geprüft und die erforderlichen Genehmigungen erteilt. Von einer Beanstandung des Beschlusses wurde trotz erheblicher finanzwirtschaftlicher Herausforderungen abgesehen. Gleichzeitig ordnete die Kommunalaufsicht an, die bereits bestehende haushaltswirtschaftliche Sperre konsequent durchzuführen. Hintergrund der Nachtragshaushaltssatzung ist die gerichtlich angeordnete Rückzahlung von Kreisumlagemitteln in Höhe von rund 20,9 Millionen Euro sowie die Zahlung von Prozesszinsen und Prozesskosten in Höhe von rund 2,6 Millionen Euro. Diese Belastungen wirken sich erheblich auf die Finanzlage des Landkreises aus und machen eine Ausweitung der Liquiditätskredite erforderlich. Das Landesverwaltungsamt genehmigte den Höchstbetrag der Liquiditätskredite in Höhe von 275 Millionen Euro. Das bedeutet eine Erhöhung um 25 Millionen. Darüber hinaus wurden Kreditaufnahmen für Investitionen und Investitionsfördermaßnahmen in Höhe von 7,724 Millionen Euro sowie genehmigungspflichtige Verpflichtungsermächtigungen in Höhe von 18,278 Millionen Euro bestätigt. Bereits im März 2026 erteilte Genehmigungen behalten damit ihre Gültigkeit. Fördermittelgebundene Maßnahmen dürfen allerdings weiterhin erst umgesetzt werden, wenn die entsprechenden Förderbescheide vorliegen. Die Prüfung zeigte zugleich, dass sich die Haushaltslage des Landkreises weiterhin äußerst angespannt darstellt. Das Defizit im Finanzplan erhöht sich durch den Nachtragshaushalt um weitere 23,5 Millionen Euro. Auch die mittelfristige Finanzplanung weist bis 2029 erhebliche Fehlbeträge aus. Vor diesem Hintergrund hat das Landesverwaltungsamt verfügt, dass die bestehende haushaltswirtschaftliche Sperre aufrechterhalten werden muss. Ziel ist eine Verbesserung des Saldos aus laufender Verwaltungstätigkeit um mindestens 9,587 Millionen Euro. Es bleiben weitere konsequente Konsolidierungsmaßnahmen unverzichtbar, um die Haushaltslage nachhaltig zu stabilisieren. Das Landesverwaltungsamt wird die weitere Haushaltsentwicklung des Landkreises weiterhin eng begleiten. Hierzu sind regelmäßige Berichte über die Umsetzung der Haushaltssperre und die Entwicklung der Finanzlage vorzulegen. Am 6. September wird in Sachsen-Anhalt ein neuer Landtag gewählt. Die Präsidenten der Handwerkskammern und der Industrie- und Handelskammern des Bundeslandes rufen Unternehmerinnen und Unternehmer, ihre Beschäftigten und alle Wahlberechtigten dazu auf, von ihrem Wahlrecht Gebrauch zu machen. Die Kammern haben ihre Erwartungen an die künftige Landespolitik jeweils in Positionspapieren zusammengefasst. Sie zeigen, welche Themen für die Unternehmen im Land besonders wichtig sind. Die Positionspapiere der Kammern bieten eine gute Grundlage, so sagen sie selbst, um sich zu informieren und eine eigene Meinung zu bilden. Am 5. September kehrt der Lügenbaron in Münchhausen das Musical zurück auf die Eisleber Bühne. Ein Tag vor der Landtagswahl stellt sich für das Publikum die Frage, bevorzugen wir die Wahrheit oder doch lieber die perfekt inszenierte Lüge? Das gilt es zu entscheiden, wenn die Inszenierung von Intendant Frank-Martin Wittmeier um 19.30 Uhr auf der großen Bühne gezeigt wird.
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0: Save the Date hieß es am 1. September in der Katharinenschule in Eisleben. Denn bereits zum 13. Mal öffnete der Schulefirma Infotag seine Pforten in der Aula. Details dazu verriet uns die Schulleiterin Frau Erich und die verantwortliche Lehrerin Frau Fischer.
1: Also herzlich willkommen zu unserem Schulefirma Infotag, der einmal im Jahr immer am Beginn des Schuljahres stattfindet. Am heutigen Tag, 1. September, im nächsten Jahr wird es der 7.9. sein, das wissen wir schon. Was ist der Schulefirma Infotag? Es ist ein Tag, an dem die Schülerinnen und Schüler unserer Schule sich zum Thema Berufe allumfassend informieren. Und wir lassen diesen Tag immer 7.30 Uhr beginnen und haben in diesem Jahr 35 Firmen hier in unserer Aula vertreten, die mit den Schülern ins Gespräch kommen. Wir haben ihn so geplant, dass also in jeder Unterrichtsstunde, 5 an der Zahl, immer aus den verschiedenen Klassenstufen Klassen in der Aula anwesend sind. Die Kinder haben einen Fragebogen, den sie abarbeiten, aber natürlich kommen sie darüber hinaus auch mit den Vertreterinnen und Vertretern der Firmen und Unternehmen ins Gespräch. Und das ist für alle ein wunderschöner, gelungener Tag heute.
2: Wir organisieren das für die Schüler ab der 6. Klasse bis zur 10. Klasse. Sie kommen also mit den Firmenvertretern in den Kontakt und dabei helfen ihnen die Erkundungsbögen, die wir im Nachhinein dann auch teilweise zensieren, sodass unter dem Strich nicht nur für die Schüler die Informationen sehr wichtig sind, sondern auch das als kleiner Anreiz, um hier eine gute Leistung abzugeben.
0: Ob beim Ausprobieren an einigen Ständen oder beim ersten Reinschnuppern in technische Berufe. Der schuleigene Infotag hat gezeigt, wie moderne Berufsorientierung funktioniert. Für die Schülerinnen und Schüler eine gute Möglichkeit, Kontakte direkt vor Ort mit den Anbietern zu knüpfen und sich ausführlich zu informieren. Und wer weiß, vielleicht wurde hier schon die eine oder andere Weiche für die berufliche Zukunft gelegt. Auf jeden Fall ein rundum gelungener Tag für die Fachkräfte von morgen.
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4: Das Konzert von Joseph Haydn, Die Schöpfung, wird am 6. September von 17 bis 19 Uhr in der St. Andreaskirche Eisleben unter der Leitung von Kirchenmusikdirektor Thomas Ennenbach aufgeführt. Die Solisten kommen von der Kantorei Eisleben und Sangerhausen sowie vom Mitteldeutschen Kammerchor. Zum Tag des offenen Denkmals lädt der Schmidtschacht Helbra am 13. September von 9.30 Uhr bis 16.30 Uhr ein.
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0: Vereine der Region präsentieren sich und der Kreissportbund ist mit einem bunten Programm für Groß und Klein dabei.
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2: Der DAX notierte am Mittwochvormittag bei 25.837,33 Punkten, der TecDAX bei 4.002,57 Zählern und der Euro war 1 US-Dollar 15,73 wert.
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2: In der Nacht zum Donnerstag ist es wolkig. Ab der zweiten Nachthälfte verdichtet sich von Nordwesten her die Bewölkung und es fällt etwas Regen. Die Temperaturen gehen auf 14 bis 10 Grad zurück. Der Wind weht überwiegend schwach aus Südwest. Am Donnerstag ist es wechselnd, teils auch stark bewölkt, gelegentlich mit Regen vermischt. Die Höchsttemperatur erreicht 21 bis 24 Grad. Der Wind weht zunehmend frisch bis mäßig aus Südwest bis West. In der Nacht zum Freitag ist es stark bewölkt. Zunächst fällt örtlich etwas Regen. Die Tiefstemperatur sinkt auf 17 bis 14 Grad, der Wind weht schwach bis mäßig aus Südwest. Der Freitag wird stark bewölkt, zeitweise fällt schauerartiger oder gewittriger Regen. Die Luft erwärmt sich auf 22 bis 26 Grad, der Wind weht mäßig bis frisch aus Südwest bis West. In der Nacht zum Samstag wird es bei vielen Wolken regnerisch. Später lassen die Niederschläge nach und es gibt Auflockerungen. Die Tiefstwerte sinken auf 15 bis 13 Grad, der Wind weht schwach bis mäßig und zeitweise böig aus Südwest bis West. Am Samstag ist es anfangs stark bewölkt, vereinzelt fällt etwas Regen. Nachfolgend lockert die Bewölkung auf und es wird weitgehend trocken. Die Maximaltemperatur erreicht 18 bis 22 Grad, der Wind weht mäßig, teils böig aus Richtungen um West.
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2: Um 11 Uhr waren es 20 Grad, die Luftfeuchtigkeit betrug 59% und der Luftdruck 1019 Hektopascal.
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0: Am 29. August lud die Stadt Querfurt zum 7. Weinbergfest auf dem städtischen Weinberg St. Bruno ein. Gelegenheit für die Gäste, den einzigartigen Flair des Weinbergs bei einem Glas kühlen Querfurter Weins zu genießen. Mit ihren Partnern hatte die Stadt wieder einiges aufgeboten. Und Bürgermeister Andreas Nette freute sich, die Gäste zu diesem schon traditionellen Fest begrüßen zu dürfen.
1: Meine Damen und Herren, ich begrüße Sie zu einem Anlass, der sich seit seiner Premiere im Jahr 2018 zur festen Tradition im Veranstaltungskalender der Stadt Querfurt etabliert hat. Der sich mittlerweile auch zum Geheimtipp unter den Winzerfesten der Region entwickelt hat und bei dem eines gegenwärtig ist, und zwar die Verbindung unserer Geschichte mit Genuss. Eine unschlagbare Mischung. Von daher Ihnen allen herzlich willkommen zum 7. Querfurter Weinbergfest. Ich begrüße und bitte begrüßen Sie sie auch mit einem donnernden Applaus die Steigrauer Weinprinzessin Sina Möbius und Lea Fuchs, die Weinprinzessin von Reinsdorf, Nebra und Wangen. Meine Damen, schön, dass ihr mit dabei seid. Aber natürlich freuen wir uns, Sie alle hier so zahlreich zu begrüßen. Und ich möchte gleich zu Anfang all denjenigen Danke sagen, die durch ihre Unterstützung dieses Weinbergfest über viele Jahre hinweg erst möglich machen. Ja, das Weinbergfest verbindet Geschichte mit Genuss. Wir befinden uns genau an der Stelle, an der die Mönche des Hausklosters der edlen Herren von Querfurt vor bereits mehr als 800 Jahren Wein angebaut haben. Anfang der 2000er Jahre wurde diese Tradition wiederbelebt, als sie vor gut 200 Jahren erloschen ist. Auch der Name unseres Weinberges hat Geschichtsbezug. Er verweist auf unseren größten Querfurter, den heiligen Brun von Querfurt. Heute leben wir umso mehr diese Tradition und unsere Geschichte und wollen sie auch weiter ausbauen und damit selber schreiben. Liebe Gäste, durch Ihren Besuch zu unserem Weinbergfest sind Sie dabei Zeuge. Sie sehen hier links unsere neue Rebanlage, die wir vor 3 Jahren hier gepflanzt haben. Im nächsten Jahr erwarten wir mit der ersten Lese auch die erste Ausbeute und dann wird unser Sortiment, unser Repertoire um die Sorten Sauvignon Gris und Pinotin erweitert. Und das alles war nur möglich mit einem starken Partner an unserer Seite, der jetzt auch die Pflege unseres Weinbergs hier übernommen hat. Von daher geht mein ausdrücklicher Dank an den Geonaturpark Saale und Stroh Triasland, an Dr. Henninger als seinen Geschäftsführer sowie an Frau Letan, die die Pflege hier vor Ort absichert. Aber ich möchte auch einen Mann nicht vergessen, der hier auf unserer ursprünglichen Anlage über mehr als 10 Jahre dafür gesorgt hat, dass unser Edler von Querfurt gewissermaßen zur Marke geworden ist. Mittlerweile hat er sich bei uns in seinen wohlverdienten Ruhestand zurückgezogen, aber seine Verdienste um den Weinbau hier in Querfurt, die bleiben. Von daher herzlich willkommen unserem langjährigen Winzer Rainer Hüppe. Ausgeschenkt wird unser Edler von Querfurt von unserem hübsch anzusehenden Damen von der Stadtverwaltung. Und Sie haben vielleicht heute den einen oder anderen schon gesehen, auch unsere Kollegen vom Bauhof hier, die haben T-Shirts an, die können Sie hier auch kaufen, ein bisschen Werbung für die Stadt machen, wenn Sie vielleicht im Urlaub sind, ab Montag auch in der Stadtinformation erhältlich. Ja, Base e.V. komplettiert die Kinderbelustigung um die Hüpfburg und für die richtige Grundlage zum Weinbergfest sorgen wieder unsere langjährigen Partner, die Bäckerei Marco Dunkel aus Obhausen. Dort gibt's lecker Kuchen. Hier vorne links die zweite Hütte und auch wieder mit dabei das Schnellrotauer Schäfchen mit unserem Freund Steffen Gemsby und seinem Team Steffen Winkemar. Genau, schön, dass ihr wieder mit dabei seid. Ja, abschließend möchte ich allen danken, die an der Vorbereitung und Durchführung unseres Weinbergfestes beteiligt waren und sind, bei den Mädels von der Stadtverwaltung, Frau Steinige, Frau Messing, aber natürlich auch bei den Jungs vom Bauhof, bei der Feuerwehr und natürlich auch bei Ritter Eventtechnik, die wieder für den guten Ton hier bei uns sorgen. Meine Damen und Herren, liebe Gäste aus nah und fern, Geschichte und Genuss. Was könnte dieser Mischung einem entspannten Nachmittag in diesem einmaligen Rahmen hier auf unserem städtischen Weinberg entgegenstehen? Von daher lassen Sie einmal die Seele baumeln. Geben Sie sich dieser tollen Mischung hin und schalten Sie ab bei uns heute vom Stress des Alltags. Und ich darf nun, so wie es sich auch gehört, unsere Weinprinzessin bitten, unser Weinbergfest mit einem Weinspruch zu eröffnen. Von daher vielen Dank und uns allen heute viel Vergnügen.
2: Hoch oben am Querfurter Weinbergfein laden wir euch herzlich zum Feiern ein. Bei guter Musik und edlem Wein soll es ein wunderschönes Weinbergfest sein. Auf Querfurt, seine Gäste und den Wein zum Wohl. Entschuldigung, können wir auch machen.
0: Musikalisch begleiteten das Weinbergfest die Band Peaks am Abend und am Nachmittag, wie gleich zu hören, die Original-Kranzberger Musikanten. Mit ein paar Impressionen und ein paar Takten von ihnen möchten wir uns von diesem Weinbergfest verabschieden.

0: Seit Herbst 2005 wird Luthers Geburtshaus in der Lutherstadt Eisleben mit hohem Aufwand restauriert. Neben der denkmalgerechten Sanierung des Geburtshauses und der Lutherarmenschule erfolgt gleichzeitig eine bauliche Erweiterung. Es entstehen ein Besucherzentrum und ein neues Ausstellungsgebäude sowie ein neuer Eingang in das Luther-Geburtshaus. Die Rohbauten sind nach fast einjähriger Bauzeit nun fertig. Deshalb lud die Stiftung Luther-Gedenkstätten in Sachsen-Anhalt am 29. August 2006 zu einem Richtfest ein. Im Vorfeld dessen fand eine groß angelegte Pressekonferenz statt, an der Journalisten aus ganz Deutschland teilnahmen. Deren Fragen beantwortete ein hochrangiges Auditorium, zu dem unter anderem auch Professor Dr. Olberts gehörte, Kulturminister Sachsen-Anhalts. Im Foyer des neuen Besucherzentrums am Luther-Geburtshaus begrüßte Dr. Rhein schließlich die zahlreichen Gäste des offiziellen Richtfestes.
1: Wir haben Nachbarn eingeladen, die unter uns wahrscheinlich am meisten gelitten haben und kann Ihnen leider versprechen, auch noch etwas leiden müssen, bis wir hoffen, Ende des Jahres auch wirklich fertig zu sein. Ich freue mich, dass viele Bürger da sind, denn diese beiden Neubauten waren nicht unumstritten. Ich bin sehr dankbar dafür, dass die Bürgerschaft, ich sage ganz bewusst die Bürgerschaft dieser Stadt, dieses Bauvorhaben mitträgt, mit viel Neugierde immer wieder vorbeikommt, immer wieder gefragt hat, Herr Gott, das geht ja gar nicht voran, wie lange sind die denn unter der Erde? Mancher lächelt mir zu, weil er es mir immer wieder zugesteckt hat. Das war nicht einfach, hier wieder überhaupt rauszukommen aus diesem Erdboden. Bergbau, die böse Sieben hinter uns, das waren so die großen Schwierigkeiten. Ich freue mich sehr, dass wir jetzt endlich was sehen und Sie sehen es, man sieht, wenn Sie noch eins höher gehen, man sieht wirklich sehr viel Schönes.
2: Herr Rhein hat es ja schon gesagt, das, was glaube ich unser Land auszeichnet, in der Art und Weise, wie es mit seinem kulturellen Erbe umgeht, ist Kommunikation und Dialog. Und das sind immer die Dinge, die nicht funktionieren, wenn man mit der UNESCO beispielsweise in Konflikt gerät. Meistens sind es Kommunikationsdefizite. Und es ist natürlich eine ungeheure Aufgabe, in ein historisches Ensemble mit dieser Würde des Luther-Geburtshaus-Ensembles etwas Neues einzupassen, ohne dass dieses Neue das Alte in eitler Weise überformt, ohne dass es sozusagen den Respekt versagt, den uns die Hinterlassenschaft hier aufgelegt hat und gleichzeitig aber modern und frisch und funktional angelegt ist. Das ist die große Kunst beim Bauen in einem denkmalgeschützten Gebiet. Und ich glaube, das hat der Architekt Herr Springer ganz hervorragend gelöst. Übrigens auch wiederum im Dialog, denn ich habe ja als Stiftungsratsvorsitzender immer wieder mitbekommen, dass es durchaus kritische Fragen gegeben hat, die übrigens ganz legitim sind. Architektur soll zur Auseinandersetzung beitragen. Sie soll durchaus auch mal die Geister spalten, aber sie soll sie am Ende auch wieder zusammenführen. Und das ist, glaube ich, hier gelungen. Es ist ganz wichtig, dass man respektvoll mit dem vorfindlichen Erbe umgeht, und auf der anderen Seite aber den Mut hat, nicht nur Spuren zu sichern und zu bewahren, sondern auch Spuren von uns und unserer Zeit zu hinterlassen. Das ist nämlich ein Anrecht der nachwachsenden Generationen, die auch gern wissen wollen, was eigentlich uns wichtig war und wie wir mit dem Erbe Martin Luthers, das wir im Jahr 2017, ja, im 500-jährigen Jubiläum feiern, wie wir mit diesem Erbe umgegangen sind. Deswegen ist es uns erlaubt, umzubauen und anzubauen und trotzdem zu bewahren und zu erhalten. Und das in einen klugen Dialog miteinander zu versetzen.
0: Auch Bürgermeisterin Jutta Fischer verlieh ihrer Freude über die neuen Entwicklungen in Eisleben Ausdruck. Sie begann mit einem Zitat von Luther.
3: Es ist ein Werk, das anderen wohltut. Dieses Luther-Geburtshaus-Ensemble, was wollen wir damit erreichen? Anderen wohltun, dem Touristen wirklich unsere Lutherstadt Eisleben ein Stückchen näher bringen. Und wenn wir im nächsten Jahr uns wiedersehen, im März, dann soll natürlich auch unser Lutherweg erschlossen sein. Und ich hoffe, dass wir einen guten Abschluss finden und möchte eigentlich heute nicht der Worte mehr machen. Bedanke mich für die Zusammenarbeit, hoffe, dass es so bleibt. Und im Grunde genommen müssen wir uns Gedanken machen, die Wurzeln von Martin Luther, die liegen eindeutig in der Lutherstadt Eisleben. Und Herr Dr. Rhein, Gudrun Riedel, wir müssen uns jetzt wieder zusammensetzen, um neue Events daraus zu machen. Und das werden wir auch schaffen, die wir dann im März im nächsten Jahr präsentieren. Nochmals, besten Dank für die Zusammenarbeit.
1: Ja, danke auch.
0: Nicht auf dem Kran, aber doch in luftiger Höhe, ganz oben auf dem Dach des neuen Gebäudes, fand der eigentliche Akt des Richtfestes statt. Am 9. März 2007, das steht jetzt schon fest, soll das gesamte Ensemble dann fertig sein und offiziell seiner Bestimmung übergeben werden. Bis dahin gibt es noch eine ganze Menge Arbeit, doch jetzt war erst einmal Zeit zum Feiern. Der erste Schultag war in diesem Jahr ein besonderer Tag für die Schüler der Grundschule Thomas Münzer. Frische, freundliche Farbtöne in den Klassenräumen und im Treppenhaus begrüßten die Schülerinnen und Schüler am Donnerstagmorgen. Insgesamt erhielten 10 Räume in den Sommerferien durch die Malerfirma Roberto Zickmund GmbH aus Sangerhausen einen neuen Anstrich. Ermöglicht wurden diese dringenden Renovierungsarbeiten mit der finanziellen Unterstützung durch die Wohnungsbaugenossenschaft Eisleben unter der Leitung von Herrn Dölle. Dies war dann auch Grund genug, den ersten Schultag mit vielen Gästen wie Eislebens Bürgermeisterin Jutta Fischer, Vertreter der Wohnungsbaugenossenschaft, Vertreter des ausführenden Malerbetriebes sowie allen Schülern und Pädagogen zu feiern. Im Anschluss nahmen die Schüler ihre Klassenräume in Besitz. Natürlich wollte man von ihnen wissen, wie sie sie fanden.
4: Habt ihr euch schon mal ein bisschen umgeschaut in eurer neuen Schule?
5: Ja.
4: Und was sagt ihr dazu?
5: Schön.
4: Was gefällt euch am allerbesten?
5: Geländer,
4: die sind so wunderschön rot-rot, ja, und die passen Bilderrahmen dazu. Und wem gefällt noch irgendwas Besonderes?
5: Die Wände.
4: Die Wände, ja.
5: Der Klassenraum.
4: Euer Klassenraum, der ist ja richtig hell geworden, ja. Müsst ihr in der Pause mal schauen. Jede Klasse hat jetzt ein Erkennungsmerkmal, hat ein schönes Tier an der Tür, damit ihr euch nicht verlaufen könnt.
6: Und
7: wer hat die
6: gerade
7: gemacht?
6: Also
7: Marc
6: nicht.
7: Unsere Vorgänger.
4: Ja, uralt. Ja. Unsere Vorgänger. Das war ja wirklich. Ich weiß nicht, wie viele Jahre es ja nicht renoviert worden ist. Als vorher aussah.
0: Ebenfalls neue Farben hat auch das neu gestaltete Computerkabinett erhalten. Bei einem kleinen Rundgang konnten sich die Anwesenden einen Überblick verschaffen, wie es in den Klassenräumen vor der Renovierung ausgesehen hat. Auch die Klassenräume der am 2. September eingeschulten ersten Klassen strahlen in den neuen Farben. Vorbereitet von seitens der Schule ist alles, auch die Hausaufgabenhefte liegen schon bereit. Und wer fleißig lernt und keinen Blödsinn anstellt, der wird hier wohl nicht beim Nachsitzen zu finden sein.
8: Einen kleinen Vorgeschmack auf den 485. Eisleber Wiesenmarkt konnten am 30. August die Besucher des Marktes in der Lutherstadt erhalten. Neben einer Ausstellung über die Geschichte der Wiese und einem von Herrn Sachse liebevoll gestalteten Wiesenmodell im Foyer des Rathauses war ein buntes Markttreiben aufgebaut. Musik

Herr Friedling, als Mitarbeiter der Stadt für Öffentlichkeitsarbeit, begrüßte dann Medienvertreter und Gäste im Sitzungssaal des Rathauses zu einer Pressekonferenz anlässlich des 485. Eisleberwiesenmarktes vom 15. bis 18. September. Zum Auftakt erfreute Frau Starke von den Mansfeld-Ladies die Anwesenden mit dem neuen Wiesenlied.

0: Frau Fischer freut sich auf ihre erste Wiese als Bürgermeisterin der Lutherstadt. Allerdings ist ihr vor einem Programmpunkt ein wenig bange.
1: Ich freue mich wirklich, dass wieder das Fest der Superlative hier in der Lutherstadt Eislingen zum 485. Mal stattfindet. Freue mich sehr darauf. Muss vielleicht noch zugeben, dass ich ein bisschen Angst vor dem Fassbieranstich habe, aber das werden wir auch noch meistern. Ich freue mich auf die Neuigkeiten, will Herrn Michalski nicht vorgreifen. Ganz besonders erwähnen möchte ich natürlich auch die kleine Wiese, das Ballonglühen. Ich muss sagen, im vorigen Jahr der Wiener Walzer unter Thomas Pyrin kam, das war was Wunderschönes, wie wir im Walzertakt dort geschunkelt haben. Das hat uns sehr viel Freude gemacht. Ihnen grüßen Frau Starke. Frau Starke, vielen Dank für das Wiesenlied und ich nehme an, dass wir in Berlin doch auch unseren Frauenpower doch richtig gut vermarkten. Also ich kann wirklich nur sagen, auf zum Fest der Superlative und Ureislehrer, Wesenmarsch muss hin.
0: Natürlich stimmt auch Sigmund Michalski als Leiter des Eigenbetriebes Märkte der Lutherstadt auf die Wiese ein.
2: Wir hatten in diesem Jahr auch wieder über 1000 Bewerbungen, genau an der Zahl 1002 Bewerbungen für den Wiesenmarkt. Wir haben jetzt 328 Zulassungen aussprechen können und demzufolge mussten wir über 600, ich glaube 670 ergibt das, absagen. Wir haben natürlich auch in diesem Jahr wieder, was den Wiesenmarkt auch auszeichnet, sehr viele Highlights und Attraktionen. Davon möchte ich nur erwähnen, Icarus, was ich als eines der schönsten Fahrgeschäfte empfinde. Wir haben in diesem Jahr einen Wechsel des Riesenrades, zwar nicht von der Größe, das ist auch 50 Meter hoch, aber von geschlossener auf offene Konten. So viel können Sie beim Riesenrad nicht ändern, aber das ist auch wieder interessant für verschiedene Besuchergruppen, die sich halt lieber in offene setzen als in geschlossene. Also wir versuchen immer alles Mögliche möglich zu machen, damit der Wiesenmarkt selbst, was seine Grundaussage ist, die ganzen Schaustellengeschäfte immer interessant für jede Altersgruppe ist, von Kinder über Jugendliche bis hin zum Rentner, muss man wohl sagen. Deshalb muss man sich auch immer von Attraktionen, und wenn es nur vorübergehend ist, trennen, was wir hin und wieder machen und deshalb hier auch Fahrgeschäfte auch mal austauschen, die meinetwegen dann im nächsten Jahr wiederkommen.
0: Am 15. September wird die Wiese mit einem Eröffnungsspektakel ab 11 Uhr auf dem Markt beginnen. Unter anderem zu erleben die Hochzeit des Knoblauchkönigs von Eisleben mit der Zwiebelkönigin aus Hettstedt. Dabei soll die Rosenkönigin aus Sangerhausen die Trauzeugin sein. Auch wurde diesmal zum ersten Mal limitiert auf 200 Hektoliter Wiesenbier gebraut. Natürlich wird auch das Vogelschießen nicht fehlen. Zum 8. Mal durchgeführt werden sich diesmal über 200 Teilnehmer aus 17 Vereinen den Wiesenschützenkönig unter sich ausmachen. Natürlich gibt es vom 22. bis 24.09. auch wieder eine kleine Wiese. Mit dabei wieder ein Bauernmarkt und auch der Thomas-Pyrin-Cup wird zum 4. Mal durchgeführt. Insgesamt also jede Menge Gründe, zur Eisleber Wiese zu fahren. In der altersgerechten Musterwohnung im Ahornweg 2 in Hettstedt wurde am 29. August das Projekt Gerinet Mansfelder Land offiziell gestartet. Worum es sich dabei handelt, erfuhren wir von Projektleiterin Isabel Backes und Christian Pohl von der Firma Device Insight, die für die technische Umsetzung verantwortlich ist.
3: Also heute wird das Projekt Gerinet eröffnet. Es ist ein vom Bundesministerium für Gesundheit gefördertes Projekt, welches sich mit der Thematik beschäftigt, barrierefreie Wohnungen zu gestalten, die es ermöglichen, Senioren länger im eigenen Heim zu verbleiben. Hierzu gibt es einmal die barrierefreie Umgestaltung des eigenen Heimes, aber auch ergänzend unterstützende Sensorik.
4: Ja, das eine ist die Wohnung an sich, das andere ist die Technik, die dazu gehört.
3: Ja, genau. Also die Technik ist einmal, was man als normalen Hausnotruf kennt, aber unsere Technik geht noch viel weiter. Es besteht auch die Möglichkeit, bei chronischen Erkrankungen die Vitalsensoren der betroffenen Personen zu überwachen und dann eine automatisierte Alarmgebung an Pflegedienste zu programmieren, sodass zum Beispiel, wenn eine ältere Person Kreislaufprobleme hat, in der eigenen Wohnung stürzt und der Pflegedienst eigentlich nur vormittags zum Anziehen kommt, dann auch nachmittags der Pflegedienst benachrichtigt wird, dass die Person gestürzt ist, bis doch bitte jemand vorbeischauen möchte und der Person hilft, wieder aufzustehen. zum Beispiel.
4: Herr Pohl, Sie sind von der Firma, die für die technische Seite zuständig ist. Ist hier Neuland beschritten worden?
5: Hier ist absolutes Neuland beschritten worden, weil wir vor der Aufgabe standen, sage ich mal, genau die Anforderungen, die gerade beschrieben wurden, abzubilden auf technischer Seite. Das heißt Software, verschiedene Sensoren, Vitalsensoren, die also Blutdruck, EKG-Daten etc. erfassen können, und Umfeldsensoren zu kombinieren. Also Umfeldsensoren bedeuten Sensoren, die Raumtemperatur erfassen, Wassermeldung machen, wenn irgendwo Wasser ausläuft etc. Und das Ganze zu kombinieren und in einer Software abzubilden, die so gestaltet ist, dass Institutionen und die Nutzer hinterher damit gut arbeiten können.
0: Herr Schmidtchen von der TIP GmbH, die sowohl das Projekt Alter hat Zukunft als auch Gerinet betreut, begrüßte die vielen Anwesenden, unter ihnen auch die Bundestagsabgeordnete Silvia Schmidt. Er würdigte ausdrücklich das Engagement der Abgeordneten, das zu diesen vielfältigen Projekten für ältere Menschen im Mansfelder Land führte. Frau Schmidt ergriff auch selbst das Wort.
6: Also ich freue mich ganz besonders, heute hier mit sozusagen den offiziellen Startschuss für Gerinet mitzugeben. Und freue mich auch, dass es soweit uns gelungen ist. Also ich muss auch mal den Herrn Schmidtchen ein großes Lob zollen. Ich habe noch nie jemanden so erlebt, der so energisch, so penetrant manchmal auch, war gut, positiv zu werden. Denn das braucht man mit einer Ausdauer, mit einer Intensität, daran gearbeitet hat, Menschen zu überzeugen von diesem Modell, Menschen daran zu bringen. Also auch selbst im Gespräch mit Ulla Schmidt war nicht aufzuhalten, sodass sie sehr offen und sehr begeistert war von diesem Modell, natürlich mit einer einzigen Anmerkung, und die möchte ich einfach nochmal hier auch in den Raum stellen, denn das wird die zukünftige Arbeit auch mit ausmachen, auch von Politik, und das ist die Sache, sie hat gesagt, die Kostenträger müssen sich hier verstärkt einbringen. Und das heißt, die Kostenträger, da ja Pflegevermeidung und auch der gesundheitspolitische Aspekt von älteren Bürgern und Bürgerinnen hier angesprochen wird, wo man dann sagen kann, diese Menschen können zu Hause bleiben, ein selbstbestimmtes Leben führen, zu Hause in ihrem gewohnten Umfeld. Und das Schöne ist noch dabei, wo mancher, der Steinbrück freut sich dann da immer, wo man sagt, da kann man auch noch Kosten sparen. Und der andere Ansatz ist sogar noch, dass der ambulante Dienstleistungsbereich einen Aufwuchs erhält, also auch Arbeitsplätze, selbst im Niedriglohnbereich, im Bereich Dienstleistungen hier mitgeschaffen werden können.
0: Natürlich wurde auch die Technik vorgestellt, die es älteren Menschen möglich machen soll, länger ein relativ selbstständiges Leben in den eigenen vier Wänden führen zu können. Die Musterwohnung im Auernweg 2 in Hettstedt ist donnerstags von 10 bis 17 Uhr zur Besichtigung geöffnet. Es werden auch nach und nach die Elemente von Gerinet in ihrer Funktion zu beobachten sein.
7: So, liebe Sportfreundinnen, liebe Sportfreunde, ich möchte euch alle recht herzlich heute zu unserem Aktionstag Sport gegen Gewalt hier in der Lutherstadt Alsleben begrüßen. Ich freue mich, dass so zahlreiche Sportlerinnen und Sportler erschienen sind. Danke, Frau Schittler. Ich freue mich natürlich, das ist die 7. Veranstaltung, die wir durchführen. Ich möchte mich recht herzlich bedanken bei den Gastgebern, beim SSV Alsleben, der mit der Bereitstellung der Sportanlagen und die Lutherstadt Alsleben mit der Bereitstellung der Sportanlagen wesentlich zum Gelingen dieses Aktionstages sicherlich beitragen wird. Ich hoffe, wir haben alle ein paar schöne Wettkämpfe heute. Das Wetter meint es gut mit uns, es wird keinen Regen geben. In diesem Sinne möchte ich den 7. Aktionstag Sport gegen Gewalt recht herzlich eröffnen. Ich möchte natürlich auch den Landessportbund und Sportfreund Kunze mit hier in Alsleben begrüßen. Ich wünsche euch allen viel Erfolg und möchte nun die Aktion unserem Tanzmädchen übergeben. Eröffne hiermit offiziell diesen 7. Aktionstag Sport gegen Gewalt hier in der Bundesstadt Alsleben. Danke. Ja.

euch natürlich auch im Namen von Frau Stettler, von Frau Skerger auf das Herzlichste heute zu eurem 7. Aktionstag. Ich möchte mich natürlich ganz herzlich bedanken, einmal beim Kreissportbund und auch bei unseren Streetworkern, die es wieder ermöglicht haben, dass der 7. Aktionstag stattfinden konnte. Ihr habt hier eine wunderschöne Atmosphäre und vielleicht kann es auch sein, dass ihr so eine Atmosphäre schafft, wie wir es vor kurzem erlebt haben. Hoffentlich ist meine Stimme laut genug, wie sie zur Fußball-Weltmeisterschaft zu erleben war. Ich wünsche euch faire Wettkämpfe und denkt daran, es sollte jeder der Sieger sein. Also von uns heute einen angenehmen Tag und alles Gute für euch.

0: Man konnte es mit Fug und Recht als ein Volksfest bezeichnen, was am 1. September in und um den Rautenkranz in Helbra stattfand. Gefeiert wurde nicht nur der 110. Jahrestag der Eröffnung des Traditionshauses, sondern auch die Geschäftsübergabe an Frank Frischkowski. Er wird in Zukunft das Landhotel zum Rautenkranz leiten. Er ist mit 19 Jahren der jüngste Hotelier Sachsen-Anhalts. Wir sprachen mit dem Jungunternehmer.
1: Ja, wir feiern das 110-jährige Bestehen des Rautenkranzes. Außerdem die feierliche Schlüsselübergabe an meine Person. Die Familie Kauns, mit der ich schon lange Jahre zusammenarbeite, beziehungsweise wie Oma und Opa Kontakt entstanden ist, übergibt mir ab heute, ab dem 1. September, feierlich den Rautenkranz. Bleibt weiterhin mit beschäftigt im Rautenkranz und wir sind ein sehr gutes Team.
0: Gibt ja dabei eine Besonderheit.
1: Ja, die Besonderheit ist das, dass ich der jüngste Hotelier Sachsen-Anhalts bin. Bundesweit wissen wir leider noch nicht, die IHK kann es leider noch nicht genau sagen. Aber die Besonderheiten sind auch, dass wir einen neuen Catering-Service haben. Der beläuft sich auf den Lieferservice zur Mittagszeit. Wir liefern Freihaus ins Haus, machen verschiedene Speisen wie Frikassee mit Reis für 3,50 oder Kohlrouladen, Grindrouladen, Schnitzel und so weiter und so fort.
0: Und es ist ja Landhotel zum Rautenkranz. Was bedeutet das?
1: Landhotel zum Rautenkranz bedeutet, dass Sie hier in gemütlicher Atmosphäre gekommen sind, unser schönes Hotel Blanche. Sie sind immer begrüßt mit einem Cocktail. Wir freuen uns auf jeden Gast.
0: Ein buntes Programm wurde den Anwesenden geboten, unter anderem mit dabei der Spielmannszug Ziegelrode.

0: Doch dann war es soweit. Herr Wiczkowski sollte aus den Händen von Herrn Kautz offiziell den Schlüssel übergeben bekommen. Doch zuvor schoss das Mansfelder Pionierbataillon Salut.
1: Geschütz! Feuer!
2: Frank, alles Gute.
3: Dankeschön.
2: Als junger Unternehmer. Und es ist wirklich so, ein junger Mann mit 19 Jahren versucht, was in der Gemeinde hörbar zu machen. Das heißt Anerkennung und Respekt. Das muss man mal so sagen. Und wir sind alle dafür da, dass es auch

0: gelingt und dass das Haus auch erhalten bleibt. Frank, alles Gute von unserer Seite und von unserer Unterstützung hast du. Und deshalb prima. Dankeschön.
1: Herr Wischkowski bedankte sich ganz besonders bei seiner Familie und auch bei Familie Kauns für die Unterstützung, die er bis zu diesem Zeitpunkt erhalten hatte. Und auch wir wünschen dem jüngsten Hotelier Sachsen-Anhalts viel Erfolg. Für die Erstklässler wurde es heute ernst, der erste Schultag begann. Damit der Schulweg sicherer ist, haben sich die Verkehrswacht und die Polizei was Besonderes ausgedacht.
2: Heute ist ja der erste Schultag für die Erstklässler. Wir haben uns heute hier getroffen in der Grundschule am Markt, gemeinsam mit dem Bürgermeister der Stadt Hettstedt, der Frau Steinhoff von der Verkehrswacht Mansfelder Land und der Frau Roland von der Sparkasse. Die Verkehrswacht und die Sparkasse Mansfelder Land haben gemeinsam diese Aktion mit den gelben Mützen gesponsert. Wir sind heute hier, um den 38 Kindern der zwei ersten Klassen diese Mützen zu übergeben. Wir wollen dazu einen Beitrag leisten, dass die Unfallzahlen hier in unserer Region dadurch gesenkt werden. Aufmerksam sollen gemacht werden die Fahrzeugführer. Sie sollen von Weitem erkennen, dass sich hier Schulkinder, die sich noch nicht ganz sicher sind, auf dem Schulweg von der Schule und zur Schule sich bewegen.
1: Na dann, viel Erfolg in der Schule. Und mit dem Schulweg klappt's mit den gelben Mützen bestimmt.

0: Hallo und herzlich willkommen, liebe Zuschauerinnen und Zuschauer bei Punktum, Ihrem regionalen Fernsehprogramm am heutigen Mittwoch. Das Landesverwaltungsamt hat den Beschluss des Landkreises Mansfeld-Südharz über die Nachtragshaushaltssatzung 2026 kommunalaufsichtlich geprüft und die erforderlichen Genehmigungen erteilt. Von einer Beanstandung des Beschlusses wurde trotz erheblicher finanzwirtschaftlicher Herausforderungen abgesehen. Gleichzeitig ordnete die Kommunalaufsicht an, die bereits bestehende haushaltswirtschaftliche Sperre konsequent durchzuführen. Hintergrund der Nachtragshaushaltssatzung ist die gerichtlich angeordnete Rückzahlung von Kreisumlagemitteln in Höhe von rund 20,9 Millionen Euro sowie die Zahlung von Prozesszinsen und Prozesskosten in Höhe von rund 2,6 Millionen Euro. Diese Belastungen wirken sich erheblich auf die Finanzlage des Landkreises aus und machen eine Ausweitung der Liquiditätskredite erforderlich. Das Landesverwaltungsamt genehmigte den Höchstbetrag der Liquiditätskredite in Höhe von 275 Millionen Euro. Das bedeutet eine Erhöhung um 25 Millionen. Darüber hinaus wurden Kreditaufnahmen für Investitionen und Investitionsfördermaßnahmen in Höhe von 7,724 Millionen Euro sowie genehmigungspflichtige Verpflichtungsermächtigungen in Höhe von 18,278 Millionen Euro bestätigt. Bereits im März 2026 erteilte Genehmigungen behalten damit ihre Gültigkeit. Fördermittelgebundene Maßnahmen dürfen allerdings weiterhin erst umgesetzt werden, wenn die entsprechenden Förderbescheide vorliegen. Die Prüfung zeigte zugleich, dass sich die Haushaltslage des Landkreises weiterhin äußerst angespannt darstellt. Das Defizit im Finanzplan erhöht sich durch den Nachtragshaushalt um weitere 23,5 Millionen Euro. Auch die mittelfristige Finanzplanung weist bis 2029 erhebliche Fehlbeträge aus. Vor diesem Hintergrund hat das Landesverwaltungsamt verfügt, dass die bestehende haushaltswirtschaftliche Sperre aufrechterhalten werden muss. Ziel ist eine Verbesserung des Saldos aus laufender Verwaltungstätigkeit um mindestens 9,587 Millionen Euro. Es bleiben weitere konsequente Konsolidierungsmaßnahmen unverzichtbar, um die Haushaltslage nachhaltig zu stabilisieren. Das Landesverwaltungsamt wird die weitere Haushaltsentwicklung des Landkreises weiterhin eng begleiten. Hierzu sind regelmäßige Berichte über die Umsetzung der Haushaltssperre und die Entwicklung der Finanzlage vorzulegen. Am 6. September wird in Sachsen-Anhalt ein neuer Landtag gewählt. Die Präsidenten der Handwerkskammern und der Industrie- und Handelskammern des Bundeslandes rufen Unternehmerinnen und Unternehmer, ihre Beschäftigten und alle Wahlberechtigten dazu auf, von ihrem Wahlrecht Gebrauch zu machen. Die Kammern haben ihre Erwartungen an die künftige Landespolitik jeweils in Positionspapieren zusammengefasst. Sie zeigen, welche Themen für die Unternehmen im Land besonders wichtig sind. Die Positionspapiere der Kammern bieten eine gute Grundlage, so sagen sie selbst, um sich zu informieren und eine eigene Meinung zu bilden. Am 5. September kehrt der Lügenbaron in Münchhausen das Musical zurück auf die Eisleber Bühne. 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Das gilt es zu entscheiden, wenn die Inszenierung von Intendant Frank-Martin Wittmeier um 19.30 Uhr auf der großen Bühne gezeigt wird.
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0: Save the Date hieß es am 1. September in der Katharinenschule in Eisleben. Denn bereits zum 13. Mal öffnete der Schule-Firma Infotag seine Pforten in der Aula. Details dazu verriet uns die Schulleiterin Frau Erich und die verantwortliche Lehrerin Frau Fischer.
1: Also herzlich willkommen zu unserem Schule-Firma Infotag, der einmal im Jahr immer am Beginn des Schuljahres stattfindet. Am heutigen Tag, 1. September, im nächsten Jahr wird es der 7.9. sein, das wissen wir schon. Was ist der Schule-Firma Infotag? Es ist ein Tag, an dem die Schülerinnen und Schüler unserer Schule sich zum Thema Berufe allumfassend informieren. Und wir lassen diesen Tag immer 7.30 Uhr beginnen und haben in diesem Jahr 35 Firmen hier in unserer Aula vertreten, die mit den Schülern ins Gespräch kommen. Wir haben ihn so geplant, dass also in jeder Unterrichtsstunde, 5 an der Zahl, immer aus den verschiedenen Klassenstufen Klassen in der Aula anwesend sind. Die Kinder haben einen Fragebogen, den sie abarbeiten, aber natürlich kommen sie darüber hinaus auch mit den Vertreterinnen und Vertretern der Firmen und Unternehmen ins Gespräch. Und das ist für alle ein wunderschöner, gelungener Tag heute.
2: Wir organisieren das für die Schüler ab der 6. Klasse bis zur 10. Klasse. Sie kommen also mit den Firmenvertretern in den Kontakt und dabei helfen ihnen die Erkundungsbögen, die wir im Nachhinein dann auch teilweise zensieren, sodass unter dem Strich nicht nur für die Schüler die Informationen sehr wichtig sind, sondern auch das als kleiner Anreiz, um hier eine gute Leistung abzugeben.
0: Ob beim Ausprobieren an einigen Ständen oder beim ersten Reinschnuppern in technische Berufe. Der schuleigene Infotag hat gezeigt, wie moderne Berufsorientierung funktioniert. Für die Schülerinnen und Schüler eine gute Möglichkeit, Kontakte direkt vor Ort mit den Anbietern zu knüpfen und sich ausführlich zu informieren. Und wer weiß, vielleicht wurde hier schon die eine oder andere Weiche für die berufliche Zukunft gelegt. Auf jeden Fall ein rundum gelungener Tag für die Fachkräfte von morgen.
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4: Das Konzert von Josef Haydn, Die Schöpfung, wird am 6. September von 17 bis 19 Uhr in der St. Andreaskirche Eisleben unter der Leitung von Kirchenmusikdirektor Thomas Ennenbach aufgeführt. Die Solisten kommen von der Kantorei Eisleben und Sangerhausen sowie vom Mitteldeutschen Kammerchor. Zum Tag des offenen Denkmals lädt der Schmidtschacht Helbra am 13. September von 9.30 Uhr bis 16.30 Uhr ein.
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0: Der DAX notierte am Mittwochvormittag bei 25.837,33 Punkten, der TecDAX bei 4.002,57 Zählern und der Euro war 1 US-Dollar 15,73 wert.
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0: In der Nacht zum Donnerstag ist es wolkig, ab der zweiten Nachthälfte verdichtet sich von Nordwesten her die Bewölkung und es fällt etwas Regen. Die Temperaturen gehen auf 14 bis 10 Grad zurück.

0: Der Wind weht überwiegend schwach aus Südwest. Am Donnerstag ist es wechselnd, teils auch stark bewölkt, gelegentlich mit Regen vermischt. Die Höchsttemperatur erreicht 21 bis 24 Grad, der Wind weht zunehmend frisch bis mäßig aus Südwest bis West. In der Nacht zum Freitag ist es stark bewölkt, zunächst fällt örtlich etwas Regen. Die Tiefstemperatur sinkt auf 17 bis 14 Grad, der Wind weht schwach bis mäßig aus Südwest. Der Freitag wird stark bewölkt, zeitweise fällt schauerartiger oder gewittriger Regen. Die Luft erwärmt sich auf 22 bis 26 Grad, der Wind weht mäßig bis frisch aus Südwest bis West. In der Nacht zum Samstag wird es bei vielen Wolken regnerisch. Später lassen die Niederschläge nach und es gibt Auflockerungen. Die Tiefstwerte sinken auf 15 bis 13 Grad, der Wind weht schwach bis mäßig und zeitweise böig aus Südwest bis West. Am Samstag ist es anfangs stark bewölkt, vereinzelt fällt etwas Regen. Nachfolgend lockert die Bewölkung auf und es wird weitgehend trocken. Die Maximaltemperatur erreicht 18 bis 22 Grad, der Wind weht mäßig, teils böig aus Richtungen um West.
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0: Um 11 Uhr waren es 20 Grad, die Luftfeuchtigkeit betrug 59% und der Luftdruck 1019 Hektopascal.
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0: Am 29. August lud die Stadt Querfurt zum 7. Weinbergfest auf dem städtischen Weinberg St. Bruno ein. Gelegenheit für die Gäste, den einzigartigen Flair des Weinbergs bei einem Glas kühlen Querfurter Weins zu genießen. Mit ihren Partnern hatte die Stadt wieder einiges aufgeboten. Und Bürgermeister Andreas Nette freute sich, die Gäste zu diesem schon traditionellen Fest begrüßen zu dürfen.
1: Meine Damen und Herren, ich begrüße Sie zu einem Anlass, der sich seit seiner Premiere im Jahr 2018 zur festen Tradition im Veranstaltungskalender der Stadt Querfurt etabliert hat. Der sich mittlerweile auch zum Geheimtipp unter den Winzerfesten der Region entwickelt hat und bei dem eines gegenwärtig ist, und zwar die Verbindung unserer Geschichte mit Genuss. Eine unschlagbare Mischung. Von daher Ihnen allen herzlich willkommen zum 7. Querfurter Weinbergfest. Ich begrüße und bitte begrüßen Sie sie auch mit einem donnernden Applaus die Steigrauer Weinprinzessin Sina Möbius und Lea Fuchs, die Weinprinzessin von Reinsdorf, Nebra und Wangen. Meine Damen, schön, dass ihr mit dabei seid. Aber natürlich freuen wir uns, Sie alle hier so zahlreich zu begrüßen. Und ich möchte gleich zu Anfang all denjenigen Danke sagen, die durch ihre Unterstützung dieses Weinbergfest über viele Jahre hinweg erst möglich machen. Ja, das Weinbergfest verbindet Geschichte mit Genuss. Wir befinden uns genau an der Stelle, an der die Mönche des Hausklosters der edlen Herren von Querfurt vor bereits mehr als 800 Jahren Wein angebaut haben. Anfang der 2000er Jahre wurde diese Tradition wiederbelebt, als sie vor gut 200 Jahren erloschen ist. Auch der Name unseres Weinberges hat Geschichtsbezug. Er verweist auf unseren größten Querfurter, den heiligen Brun von Querfurt. Heute leben wir umso mehr diese Tradition und unsere Geschichte und wollen sie auch weiter ausbauen und damit selber schreiben. Liebe Gäste, durch Ihren Besuch zu unserem Weinbergfest sind Sie dabei Zeuge. Sie sehen hier links unsere neue Rebanlage, die wir vor 3 Jahren hier gepflanzt haben. Im nächsten Jahr erwarten wir mit der ersten Lese auch die erste Ausbeute und dann wird unser Sortiment, unser Repertoire um die Sorten Sauvignon Gris und Pinotin erweitert. Und das alles war nur möglich mit einem starken Partner an unserer Seite, der jetzt auch die Pflege unseres Weinbergs hier übernommen hat. Von daher geht mein ausdrücklicher Dank an den Geonaturpark Saale und Struth Triasland, an Dr. Henninger als seinen Geschäftsführer sowie an Frau Letan, die Pflege hier vor Ort absichert. Aber ich möchte auch einen Mann nicht vergessen, der hier auf unserer ursprünglichen Anlage über mehr als 10 Jahre dafür gesorgt hat, dass unser Edler von Querfurt gewissermaßen zur Marke geworden ist. Mittlerweile hat er sich bei uns in seinen wohlverdienten Ruhestand zurückgezogen, aber seine Verdienste um den Weinbau hier in Querfurt, die bleiben. Von daher herzlich willkommen unserem langjährigen Winzer Rainer Hüppe. Ausgeschenkt wird unser Edler von Querfurt von unseren hübsch anzusehenden Damen von der Stadtverwaltung. Und Sie haben vielleicht den einen oder anderen schon gesehen, auch unsere Kollegen vom Bauhof hier, die haben T-Shirts an, die können Sie hier auch kaufen, ein bisschen Werbung für die Stadt machen, wenn Sie vielleicht im Urlaub sind, ab Montag auch in der Stadtinformation erhältlich. Ja, Base e.V. komplettiert die Kinderbelustigung um die Hüpfburg und für die richtige Grundlage zum Weinbergfest sorgen wieder unsere langjährigen Partner, die Bäckerei Marco Dunkel aus Obhausen. Dort gibt's lecker Kuchen, hier vorne links die zweite Hütte und auch wieder mit dabei das Schnellrotauer Schäfchen mit unserem Freund Steffen Gemski und seinem Team Steffen Winkemar. Genau, schön, dass ihr wieder mit dabei seid. Ja, abschließend möchte ich allen danken, die an der Vorbereitung und Durchführung unseres Weinbergfestes beteiligt waren und sind, bei den Mädels von der Stadtverwaltung, Frau Steinige, Frau Messing, aber natürlich auch bei den Jungs vom Bauhof, bei der Feuerwehr und natürlich auch bei Ritter Eventtechnik, die wieder für den guten Ton hier bei uns sorgen. Meine Damen und Herren, liebe Gäste aus nah und fern, Geschichte und Genuss. Was könnte dieser Mischung einem entspannten Nachmittag in diesem einmaligen Rahmen hier auf unserem städtischen Weinberg entgegenstehen? Von daher lassen Sie einmal die Seele baumeln. Geben Sie sich dieser tollen Mischung hin und schalten Sie ab bei uns heute vom Stress des Alltags. Und ich darf nun, so wie es sich auch gehört, unsere Weinprinzessin bitten, unser Weinbergfest mit einem Weinspruch zu eröffnen. Von daher vielen Dank und uns allen heute viel Vergnügen.
2: Hoch oben am Querfurter Weinbergfein laden wir euch herzlich zum Feiern ein. Bei guter Musik und edlem Wein soll's ein wunderschönes Weinbergfest sein. Auf Querfurt, seine Gäste und den Wein zum Wohl. Entschuldigung, das ist nicht. können wir auch machen.
0: Musikalisch begleiteten das Weinbergfest die Band Peaks am Abend und am Nachmittag, wie gleich zu hören, die Original-Kranzberger Musikanten. Mit ein paar Impressionen und ein paar Takten von ihnen möchten wir uns von diesem Weinbergfest verabschieden.

Seit Herbst 2005 wird Luthers Geburtshaus in der Lutherstadt Eisleben mit hohem Aufwand restauriert. Neben der denkmalgerechten Sanierung des Geburtshauses und der Lutherarmenschule erfolgt gleichzeitig eine bauliche Erweiterung. Es entstehen ein Besucherzentrum und ein neues Ausstellungsgebäude sowie ein neuer Eingang in das Luther-Geburtshaus. Die Rohbauten sind nach fast einjähriger Bauzeit nun fertig. Deshalb lud die Stiftung Luther-Gedenkstätten in Sachsen-Anhalt am 29. August 2006 zu einem Richtfest ein. Im Vorfeld dessen fand eine groß angelegte Pressekonferenz statt, an der Journalisten aus ganz Deutschland teilnahmen. Deren Fragen beantwortete ein hochrangiges Auditorium. Zudem unter anderem auch Professor Dr. Olbert.

0: gehörte Kulturminister Sachsen-Anhalts. Im Foyer des neuen Besucherzentrums am Luther-Geburtshaus begrüßte Dr. Rhein schließlich die zahlreichen Gäste des offiziellen Richtfestes.
1: Wir haben Nachbarn eingeladen, die unter uns wahrscheinlich am meisten gelitten haben und kann Ihnen leider versprechen, auch noch etwas leiden müssen, bis wir hoffen, Ende des Jahres auch wirklich fertig zu sein. Ich freue mich, dass viele Bürger da sind, denn diese beiden Neubauten waren nicht unumstritten. Ich bin sehr dankbar dafür, dass die Bürgerschaft, ich sage ganz bewusst die Bürgerschaft dieser Stadt, dieses Bauvorhaben mitträgt, mit viel Neugierde immer wieder vorbeikommt, immer wieder gefragt hat, Herr Gott, das geht ja gar nicht voran, wie lang sind die denn unter der Erde? Mancher lächelt mir zu, weil er es mir immer wieder zugesteckt hat. Das war nicht einfach, hier wieder überhaupt rauszukommen aus diesem Erdboden. Bergbau, die böse Sieben hinter uns. Das waren so die großen Schwierigkeiten. Ich freue mich sehr, dass wir jetzt endlich was sehen. Und Sie sehen das, man sieht, wenn Sie noch eins höher gehen, man sieht wirklich sehr viel Schönes.
2: Herr Rhein hat es ja schon gesagt, das, was, glaube ich, unser Land auszeichnet, in der Art und Weise, wie es mit seinem kulturellen Erbe umgeht, ist Kommunikation und Dialog. Und das sind immer die Dinge, die nicht funktionieren, wenn man mit der UNESCO beispielsweise in Konflikt gerät. Meistens sind es Kommunikationsdefizite. Und es ist natürlich eine ungeheure Aufgabe, in ein historisches Ensemble mit dieser Würde des Luther-Geburtshaus-Ensembles etwas Neues einzupassen, ohne dass dieses Neue das Alte in eitler Weise überformt, ohne dass es sozusagen den Respekt versagt, den uns die Hinterlassenschaft hier aufgelegt hat und gleichzeitig aber modern und frisch und funktional angelegt ist. Das ist die große Kunst beim Bauen in einem denkmalgeschützten Gebiet. Und ich glaube, das hat der Architekt, Herr Springer, ganz hervorragend gelöst. Übrigens auch wiederum im Dialog, denn ich habe ja als Stiftungsratsvorsitzender immer wieder mitbekommen, dass es durchaus kritische Fragen gegeben hat, die übrigens ganz legitim sind. Architektur soll zur Auseinandersetzung beitragen. Sie soll durchaus auch mal die Geister spalten, aber sie soll sie am Ende auch wieder zusammenführen. Und das ist, glaube ich, hier gelungen. Es ist ganz wichtig, dass man respektvoll mit dem vorfindlichen Erbe umgeht und auf der anderen Seite aber den Mut hat, nicht nur Spuren zu sichern und zu bewahren, sondern auch Spuren von uns und unserer Zeit zu hinterlassen. Das ist nämlich ein Anrecht der nachwachsenden Generationen, die auch gern wissen wollen, was eigentlich uns wichtig war und wie wir mit dem Erbe Martin Luthers, das wir im Jahr 2017, ja, im 500-jährigen Jubiläum feiern, wie wir mit diesem Erbe umgegangen sind. Deswegen ist es uns erlaubt, umzubauen und anzubauen und trotzdem zu bewahren und zu erhalten und das in einen klugen Dialog miteinander zu versetzen.
0: Auch Bürgermeisterin Jutta Fischer verlieh ihrer Freude über die neuen Entwicklungen in Eisleben Ausdruck. Sie begann mit einem Zitat von Luther.
3: Es ist ein Werk, das anderen wohltut. Dieses Luther-Geburtshaus-Ensemble, was wollen wir damit erreichen? Anderen wohltun, dem Touristen wirklich unsere Lutherstadt Eisleben ein Stückchen näher bringen. Und wenn wir im nächsten Jahr uns wiedersehen, im März, dann soll natürlich auch unser Lutherweg erschlossen sein. Und ich hoffe, dass wir einen guten Abschluss finden und möchte eigentlich heute nicht der Worte mehr machen. Bedanke mich für die Zusammenarbeit, hoffe, dass es so bleibt. Und im Grunde genommen müssen wir uns Gedanken machen. Die Wurzeln von Martin Luther, die liegen eindeutig in der Lutherstadt Eisleben. Und Herr Dr. Rhein, Gudrun Riedel, wir müssen uns jetzt wieder zusammensetzen, um neue Events daraus zu machen. Und das werden wir auch schaffen, die wir dann im März im nächsten Jahr präsentieren. Nochmals besten Dank für die Zusammenarbeit.
1: Ja, danke auch.
0: Nicht auf dem Kran, aber doch in luftiger Höhe, ganz oben auf dem Dach des neuen Gebäudes, fand der eigentliche Akt des Richtfestes statt. Am 9. März 2007, das steht jetzt schon fest, soll das gesamte Ensemble dann fertig sein und offiziell seiner Bestimmung übergeben werden. Bis dahin gibt es noch eine ganze Menge Arbeit, doch jetzt war erst einmal Zeit zum Feiern.

0: Der erste Schultag war in diesem Jahr ein besonderer Tag für die Schüler der Grundschule Thomas Münzer. Frische, freundliche Farbtöne in den Klassenräumen und im Treppenhaus begrüßten die Schülerinnen und Schüler am Donnerstagmorgen. Insgesamt erhielten 10 Räume in den Sommerferien durch die Malerfirma Roberto Zickmund GmbH aus Sangerhausen einen neuen Anstrich. Ermöglicht wurden diese dringenden Renovierungsarbeiten mit der finanziellen Unterstützung durch die Wohnungsbaugenossenschaft Eisleben unter der Leitung von Herrn Dölle. Dies war dann auch Grund genug, den ersten Schultag mit vielen Gästen wie Eislebens Bürgermeisterin Jutta Fischer, Vertreter der Wohnungsbaugenossenschaft, Vertreter des ausführenden Malerbetriebes sowie allen Schülern und Pädagogen zu feiern. Im Anschluss nahmen die Schüler ihre Klassenräume in Besitz. Natürlich wollte man von ihnen wissen, wie sie sie fanden.
1: Habt ihr euch schon mal ein bisschen umgeschaut in eurer neuen Schule?
2: Ja.
1: Und was sagt ihr dazu?
2: Schön.
1: Was gefällt euch am allerbesten?
2: Geländer.
1: Die sind so wunderschön. Rot-rot, ja. Und die passen Bilderrahmen dazu. Und wem gefällt noch irgendwas Besonderes?
2: Die Wände.
1: Die Wände, ja.
2: Der Klassenraum.
1: Euer Klassenraum, der ist ja richtig hell geworden, ja.
2: Ja.
1: Müsst ihr in der Pause mal schauen. Jede Klasse hat jetzt ein Erkennungsmerkmal, hat ein schönes Tier an der Tür, damit ihr euch nicht verlaufen könnt.
3: Und
1: wer hat
3: die dran gemacht?
1: Also
4: Marc
1: nicht.
4: Unsere Vorgänger.
1: Ja, uralt. Unsere Vorgänger. Das war ja wirklich. Ich weiß nicht, wie viele Jahre es ja nicht renoviert worden ist.
0: Ebenfalls neue Farben hat auch das neu gestaltete Computerkabinett erhalten. Bei einem kleinen Rundgang konnten sich die Anwesenden einen Überblick verschaffen, wie es in den Klassenräumen vor der Renovierung ausgesehen hat. Auch die Klassenräume der am 2. September eingeschulten ersten Klassen strahlen in den neuen Farben. Vorbereitet von seitens der Schule ist alles. Auch die Hausaufgabenhefte liegen schon bereit. Und wer fleißig lernt und keinen Blödsinn anstellt, der wird hier wohl nicht beim Nachsitzen zu finden sein.
5: Einen kleinen Vorgeschmack auf den 485. Eisleber Wiesenmarkt konnten am 30. August die Besucher des Marktes in der Lutherstadt erhalten. Neben einer Ausstellung über die Geschichte der Wiese und einem von Herrn Sachse liebevoll gestalteten Wiesenmodell im Foyer des Rathauses war ein buntes Markttreiben aufgebaut.

Herr Friedling, als Mitarbeiter der Stadt für Öffentlichkeitsarbeit, begrüßte dann Medienvertreter und Gäste im Sitzungssaal des Rathauses zu einer Pressekonferenz anlässlich des 485. Eisleberwiesenmarktes vom 15. bis 18. September. Zum Auftakt erfreute Frau Starke von den Mansfeld-Ladies die Anwesenden mit dem neuen Wiesenlied.

0: Frau Fischer freut sich auf ihre erste Wiese als Bürgermeisterin der Lutherstadt. Allerdings ist ihr vor einem Programmpunkt ein wenig bange.
1: Ich freue mich wirklich, dass wieder das Fest der Superlative hier in der Lutherstadt Eislingen zum 485. Mal stattfindet. Freue mich sehr darauf. Muss vielleicht noch zugeben, dass ich ein bisschen Angst vor dem Fassbieranstieg habe, aber das werden wir auch noch meistern. Ich freue mich auf die Neuigkeiten, will Herrn Michalski nicht vorgreifen. Ganz besonders erwähnen möchte ich natürlich auch die kleine Wiese, das Ballonglühen. Ich muss sagen, im vorigen Jahr der Wiener Walzer unter Thomas Pyrinkamp, das war was Wunderschönes, wie wir im Walzertakt dort geschunkelt haben. Das hat uns sehr viel Freude gemacht. Ihnen grüßen Frau Starke. Frau Starke, vielen Dank für das Wiesenlied und ich nehme an, dass wir in Berlin doch auch unseren Frauenpower dort richtig gut vermarkten. Also ich kann wirklich nur sagen, auf zum Fest der Superlative und Ureislehrer, lesen wir uns was hin.
0: Natürlich stimmt auch Sigmund Michalski als Leiter des Eigenbetriebes Märkte der Lutherstadt auf die Wiese ein.
2: Wir hatten in diesem Jahr auch wieder über 1000 Bewerbungen, genau an der Zahl 1002 Bewerbungen für den Wiesenmarkt. Wir haben jetzt 328 Zulassungen aussprechen können und demzufolge mussten wir über 600, ich glaube 670 ergibt das, absagen. Wir haben natürlich auch in diesem Jahr wieder, was den Wiesenmarkt auch auszeichnet, sehr viele Highlights und Attraktionen. Davon möchte ich nur erwähnen, Icarus, was ich als eines der schönsten Fahrgeschäfte empfinde. Wir haben in diesem Jahr einen Wechsel des Riesenrades, zwar nicht von der Größe, das ist auch 50 Meter hoch, aber von geschlossener auf offene Content. So viel können Sie beim Riesenrad nicht ändern, aber das ist auch wieder interessant für verschiedene Besuchergruppen, die sich halt lieber in offene setzen als in geschlossene. Also wir versuchen immer alles Mögliche möglich zu machen, damit der Riesenmarkt selbst, was seine Grundaussage ist, die ganzen Schaustellengeschäfte immer interessant für jede Altersgruppe ist, von Kinder über Jugendliche bis hin zum Rentner, muss man wohl sagen. Deshalb muss man sich auch immer von Attraktionen, und wenn es nur vorübergehend ist, trennen, was wir hin und wieder machen und deshalb hier auch Fahrgeschäfte auch mal austauschen, die meinetwegen dann im nächsten Jahr wiederkommen.
0: Am 15. September wird die Wiese mit einem Eröffnungsspektakel ab 11 Uhr auf dem Markt beginnen. Unter anderem zu erleben die Hochzeit des Knoblauchkönigs von Eisleben mit der Zwiebelkönigin aus Hettstedt. Dabei soll die Rosenkönigin aus Sangerhausen die Trauzeugin sein. Auch wurde diesmal zum ersten Mal limitiert auf 200 Hektoliter Wiesenbier gebraut. Natürlich wird auch das Vogelschießen nicht fehlen. Zum achten Mal durchgeführt werden sich diesmal über 200 Teilnehmer aus 17 Vereinen den Wiesenschützenkönig unter sich ausmachen. Natürlich gibt es vom 22. bis 24.09. auch wieder eine kleine Wiese. Mit dabei wieder ein Bauernmarkt und auch der Thomas Pyrin Cup wird zum vierten Mal durchgeführt. Insgesamt also jede Menge Gründe, zur Eisleber Wiese zu fahren. In der altersgerechten Musterwohnung im Ahornweg 2 in Hettstedt wurde am 29. August das Projekt Gerinet Mansfelder Land offiziell gestartet. Worum es sich dabei handelt, erfuhren wir von Projektleiterin Isabel Backes und Christian Pohl von der Firma Device Insight, die für die technische Umsetzung verantwortlich ist.
3: Also heute wird das Projekt Gerinet eröffnet. Es ist ein vom Bundesministerium für Gesundheit gefördertes Projekt, welches sich mit der Thematik beschäftigt, barrierefreie Wohnungen zu gestalten, die es ermöglichen, Senioren länger im eigenen Heim zu verbleiben. Hierzu gibt es einmal die barrierefreie Umgestaltung des eigenen Heimes, aber auch ergänzend unterstützende Sensorik.
4: Ja, das ist eine ist die Wohnung an sich, das andere ist die Technik, die dazu gehört.
3: Ja, genau. Also die Technik ist einmal, was man als normalen Hausnotruf kennt, aber unsere Technik geht noch viel weiter. Es besteht auch die Möglichkeit, bei chronischen Erkrankungen die Vitalsensoren der betroffenen Personen zu überwachen und dann eine automatisierte Alarmgebung an Pflegedienste zu programmieren, sodass zum Beispiel, wenn eine ältere Person Kreislaufprobleme hat, in der eigenen Wohnung stürzt und der Pflegedienst eigentlich nur vormittags zum Anziehen kommt, dann auch nachmittags der Pflegedienst benachrichtigt wird, dass die Person gestürzt ist, dass doch bitte jemand vorbeischauen möchte und der Person hilft, wieder aufzustehen. zum Beispiel.
4: Herr Pohl, Sie sind von der Firma, die für die technische Seite zuständig ist. Ist hier Neuland beschritten worden?
5: Hier ist absolutes Neuland beschritten worden, weil wir vor der Aufgabe standen, genau die Anforderungen, die gerade beschrieben wurden, abzubilden auf technischer Seite. Das heißt Software, verschiedene Sensoren, Vitalsensoren, die also Blutdruck, EKG-Daten etc. fassen können und Umfeldsensoren zu kombinieren. Also Umfeldsensoren bedeuten Sensoren, die Raumtemperatur erfassen, Wassermeldung machen, wenn irgendwo Wasser ausläuft etc. Und das Ganze zu kombinieren und in einer Software abzubilden, die so gestaltet ist, dass Institutionen und die Nutzer hinterher damit gut arbeiten können.
0: Herr Schmidtchen von der TIP GmbH, die sowohl das Projekt Alterer Zukunft als auch Gerinet betreut, begrüßte die vielen Anwesenden, unter ihnen auch die Bundestagsabgeordnete Silvia Schmidt. Er würdigte ausdrücklich das Engagement der Abgeordneten, das zu diesen vielfältigen Projekten für ältere Menschen im Mansfelder Land führte. Frau Schmidt ergriff auch selbst das Wort.
6: Also ich freue mich ganz besonders, heute hier mit sozusagen den offiziellen Startschuss für Gerinet mitzugeben. Und freue mich auch, dass es soweit uns gelungen ist. Also ich muss offenbar den Herrn Schmidtchen ein großes Lob zollen. Ich habe noch nie jemanden so erlebt, der so energisch, so penetrant manchmal auch, war gut, positiv zu werden, denn das braucht man mit einer Ausdauer, mit einer Intensität, daran gearbeitet hat, Menschen zu überzeugen von diesem Modell, Menschen daran zu bringen, also auch selbst im Gespräch mit Ulla Schmidt war er nicht aufzuhalten, sodass sie sehr offen und sehr begeistert war von diesem Modell, natürlich mit einer einzigen Anmerkung, und die möchte ich einfach nochmal hier auch in den Raum stellen, denn das wird die zukünftige Arbeit auch mit ausmachen, auch von Politik, und das ist die Sache, sie hat gesagt, die Kostenträger müssen sich hier verstärkt einbringen. Und das heißt, die Kostenträger, da ja Pflegevermeidung und auch der gesundheitspolitische Aspekt von älteren Bürgern und Bürgerinnen hier angesprochen wird, wo man dann sagen kann, diese Menschen können zu Hause bleiben, ein selbstbestimmtes Leben führen, zu Hause in ihrem gewohnten Umfeld. Und das Schöne ist noch dabei, wo mancher, der Steinbrück freut sich dann da immer, wo man sagt, hier kann man auch noch Kosten sparen. Und der andere Ansatz ist sogar noch, dass der ambulante Dienstleistungsbereich einen Aufwuchs erhält, also auch Arbeitsplätze, selbst im Niedriglohnbereich, im Bereich Dienstleistungen hier mit geschaffen werden können.
0: Natürlich wurde auch die Technik vorgestellt, die es älteren Menschen möglich machen soll, länger ein relativ selbstständiges Leben in den eigenen vier Wänden führen zu können. Die Musterwohnung im Auenweg 2 in Hettstedt ist donnerstags von 10 bis 17 Uhr zur Besichtigung geöffnet. Es werden auch nach und nach die Elemente von Gerinet in ihrer Funktion zu beobachten sein.
7: 1, 2, 3. So, liebe Sportfreundinnen, liebe Sportfreunde, ich möchte euch alle recht herzlich heute zu unserem Aktionstag Sport gegen Gewalt hier in der Lutherstadt Alsleben begrüßen. Ich freue mich, dass so zahlreiche Sportlerinnen und Sportler erschienen sind. Danke, Frau Schittler. Ich freue mich natürlich, das ist die 7. Veranstaltung, die wir durchführen. Ich möchte mich recht herzlich bedanken bei den Gastgebern, beim SSV Alsleben, der mit der Bereitstellung der Sportanlagen und die Lutherstadt Alsleben der Bereitstellung der Sportanlagen wesentlich zum Gelingen dieses Aktionstages sicherlich beitragen wird. Ich hoffe, wir haben alle ein paar schöne Wettkämpfe heute. Das Wetter meint es gut mit uns, es wird keinen Regen geben. In diesem Sinne möchte ich den 7. Aktionstag Sport gegen Gewalt recht herzlich eröffnen. Ich möchte natürlich auch den Landessportbund und Sportfreund Kunze mit hier in Alsleben begrüßen. Ich wünsche euch allen viel Erfolg. Und möchte nun die Aktion unserem Tanzmädchen übergeben. Eröffne hiermit offiziell diesen 7. Aktionstag Sport gegen Gewalt hier in der Stadt Eisleben. Danke. Ja.

euch natürlich auch im Namen von Frau Stettler, von Frau Skerger auf das Herzlichste heute zu eurem 7. Aktionstag. Ich möchte mich natürlich ganz herzlich bedanken, einmal beim Kreissportbund und auch bei unseren Streetworkern, die es wieder ermöglicht haben, dass der 7. Aktionstag stattfinden konnte. Ihr habt hier eine wunderschöne Atmosphäre und vielleicht kann es auch sein, dass ihr so eine Atmosphäre schafft, wie wir es vor kurzem erlebt haben. Hoffentlich ist meine Stimme laut genug, wie sie zur Fußball-Weltmeisterschaft zu erleben war. Ich wünsche euch faire Wettkämpfe und denkt daran, es sollte jeder der Sieger sein. Also von uns heute einen angenehmen Tag.

0: Man konnte es mit Fug und Recht als ein Volksfest bezeichnen, was am 1. September in und um den Rautenkranz in Helbra stattfand. Gefeiert wurde nicht nur der 110. Jahrestag der Eröffnung des Traditionshauses, sondern auch die Geschäftsübergabe an Frank Wischkowski. Er wird in Zukunft das Landhotel zum Rautenkranz leiten. Er ist mit 19 Jahren der jüngste Hotelier Sachsen-Anhalts. Wir sprachen mit dem Jungunternehmer.
1: Ja, wir feiern das 110-jährige Bestehen des Rautenkranzes. Außerdem die feierliche Schlüsselübergabe an meine Person. Die Familie Kauns, mit der ich schon lange Jahre zusammenarbeite, beziehungsweise wie Oma und Opa Kontakt entstanden ist, übergibt mir ab heute, ab dem 1. September, feierlich den Rautenkranz. Bleibt weiterhin mit beschäftigt im Rautenkranz und wir sind ein sehr gutes Team.
2: Gibt ja dabei eine Besonderheit.
1: Ja, die Besonderheit ist das, dass ich der jüngste Hotelier Sachsen-Anhalts bin. Bundesweit wissen wir leider noch nicht, die IHK kann es leider noch nicht genau sagen. Aber die Besonderheiten sind auch, dass wir einen neuen Catering-Service haben. Der beläuft sich auf den Lieferservice zur Mittagszeit. Wir liefern Freihaus ins Haus, machen verschiedene Speisen wie Frikassee mit Reis für 3,50 oder Kohlrouladen, Gründerrouladen, Schnitzel und so weiter und so fort.
2: Und es ist ja Landhotel zum Rautenkranz. Was bedeutet das?
1: Landhotel zum Rautenkranz bedeutet, dass Sie hier in gemütliche Atmosphäre gekommen sind, unser schönes Hotel Lange. Sie sind immer begrüßt mit einem Cocktail. Wir freuen uns auf jeden Gast.
0: Ein buntes Programm wurde den Anwesenden geboten, unter anderem mit dabei der Spielmannszug Ziegelrode.

0: Doch dann war es soweit. Herr Wiczkowski sollte aus den Händen von Herrn Kautz offiziell den Schlüssel übergeben bekommen. Doch zuvor schoss das Mansfelder Pionierbataillon Salut.
1: Geschütz! Feuer!
2: Frank, alles Gute.
3: Dankeschön.
2: Als junger Unternehmer. Und es ist wirklich so. Ein junger Mann mit 19 Jahren versucht es in der Gemeinde hörbar zu machen. Das heißt Anerkennung und Respekt. Das muss man mal so sagen. Und wir sind alle dafür da, dass es auch gelingt und dass das Haus auch erhalten bleibt. Frank, alles Gute von unserer Seite. Unsere Unterstützung hast du. Und deshalb, prima. Dankeschön.
0: Herr Wiczkowski bedankte sich ganz besonders bei seiner Familie und auch bei Familie Kauns für die Unterstützung, die er bis zu diesem Zeitpunkt erhalten hatte. Und auch wir wünschen dem jüngsten Hotelier Sachsen-Anhalts viel Erfolg. Für die Erstklässler wurde es heute ernst, der erste Schultag begann. Damit der Schulweg sicherer ist, haben sich die Verkehrswacht und die Polizei was Besonderes ausgedacht.
4: Heute ist ja der erste Schultag für die Erstklässler. Wir haben uns heute hier getroffen in der Grundschule am Markt, gemeinsam mit dem Bürgermeister der Stadt Hettstedt, der Frau Steinhoff von der Verkehrswacht Mansfelder Land und der Frau Roland von der Sparkasse. Die Verkehrswacht und die Sparkasse Mansfelder Land haben gemeinsam diese Aktion mit den gelben Mützen gesponsert. Wir sind heute hier, um den 38 Kindern der zwei ersten Klassen diese Mützen zu übergeben. Wir wollen dazu einen Beitrag leisten, dass die Unfallzahlen hier in unserer Region dadurch gesenkt werden. Aufmerksam sollen gemacht werden die Fahrzeugführer. Sie sollen von Weitem erkennen, dass sich hier Schulkinder, die sich noch nicht ganz sicher sind, auf dem Schulweg von der Schule und zur Schule sich bewegen.
0: Na dann, viel Erfolg in der Schule und mit dem Schulweg klappt's mit den gelben Mützen bestimmt.

Hallo und herzlich willkommen, liebe Zuschauerinnen und Zuschauer bei Punktum, Ihrem regionalen Fernsehprogramm am heutigen Mittwoch. Das Landesverwaltungsamt hat den Beschluss des Landkreises Mansfeld-Südharz über die Nachtragshaushaltssatzung 2026 kommunalaufsichtlich geprüft und die erforderlichen Genehmigungen erteilt. Von einer Beanstandung des Beschlusses wurde trotz erheblicher finanzwirtschaftlicher Herausforderungen abgesehen. Gleichzeitig ordnete die Kommunalaufsicht an, die bereits bestehende haushaltswirtschaftliche Sperre konsequent durchzuführen. Hintergrund der Nachtragshaushaltssatzung ist die gerichtlich angeordnete Rückzahlung von Kreisumlagemitteln in Höhe von rund 20,9 Millionen Euro sowie die Zahlung von Prozesszinsen und Prozesskosten in Höhe von rund 2,6 Millionen Euro. Diese Belastungen wirken sich erheblich auf die Finanzlage des Landkreises aus und machen eine Ausweitung der Liquiditätskredite erforderlich. Das Landesverwaltungsamt genehmigte den Höchstbetrag der Liquiditätskredite in Höhe von 275 Millionen Euro. Das bedeutet eine Erhöhung um 25 Millionen. Darüber hinaus wurden Kreditaufnahmen für Investitionen und Investitionsfördermaßnahmen in Höhe von 7,724 Millionen Euro sowie genehmigungspflichtige Verpflichtungsermächtigungen in Höhe von 18,278 Millionen Euro bestätigt. Bereits im März 2026 erteilte Genehmigungen behalten damit ihre Gültigkeit. Fördermittelgebundene Maßnahmen dürfen allerdings weiterhin erst umgesetzt werden.

0: wenn die entsprechenden Förderbescheide vorliegen. Die Prüfung zeigte zugleich, dass sich die Haushaltslage des Landkreises weiterhin äußerst angespannt darstellt. Das Defizit im Finanzplan erhöht sich durch den Nachtragshaushalt um weitere 23,5 Millionen Euro. Auch die mittelfristige Finanzplanung weist bis 2029 erhebliche Fehlbeträge aus. Vor diesem Hintergrund hat das Landesverwaltungsamt verfügt, dass die bestehende haushaltswirtschaftliche Sperre aufrechterhalten werden muss. Ziel ist eine Verbesserung des Saldos aus laufender Verwaltungstätigkeit um mindestens 9,587 Millionen Euro. Es bleiben weitere konsequente Konsolidierungsmaßnahmen unverzichtbar, um die Haushaltslage nachhaltig zu stabilisieren. Das Landesverwaltungsamt wird die weitere Haushaltsentwicklung des Landkreises weiterhin eng begleiten. Hierzu sind regelmäßige Berichte über die Umsetzung der Haushaltssperre und die Entwicklung der Finanzlage vorzulegen. Am 6. September wird in Sachsen-Anhalt ein neuer Landtag gewählt. Die Präsidenten der Handwerkskammern und der Industrie- und Handelskammern des Bundeslandes rufen Unternehmerinnen und Unternehmer, ihre Beschäftigten und alle Wahlberechtigten dazu auf, von ihrem Wahlrecht Gebrauch zu machen. Die Kammern haben ihre Erwartungen an die künftige Landespolitik jeweils in Positionspapieren zusammengefasst. Sie zeigen, welche Themen für die Unternehmen im Land besonders wichtig sind. Die Positionspapiere der Kammern bieten eine gute Grundlage, so sagen sie selbst, um sich zu informieren und eine eigene Meinung zu bilden. Am 5. September kehrt der Lügenbaron in Münchhausen das Musical zurück auf die Eisleber Bühne. Ein Tag vor der Landtagswahl stellt sich für das Publikum die Frage, bevorzugen wir die Wahrheit oder doch lieber die perfekt inszenierte Lüge? Das gilt es zu entscheiden, wenn die Inszenierung von Intendant Frank Martin Wittmeier um 19:30 Uhr auf der großen Bühne gezeigt wird.
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0: am Beginn des Schuljahres stattfindet. Am heutigen Tag, 1. September, im nächsten Jahr wird es der 7.9. sein, das wissen wir schon. Was ist der Schule Firma Infotag? Es ist ein Tag, an dem die Schülerinnen und Schüler unserer Schule sich zum Thema Berufe allumfassend informieren. Und wir lassen diesen Tag immer 7.30 Uhr beginnen und haben in diesem Jahr 35 Firmen hier in unserer Aula vertreten, die mit den Schülern ins Gespräch kommen. Wir haben ihn so geplant, dass also in jeder Unterrichtsstunde, 5 an der Zahl, immer aus den verschiedenen Klassenstufen Klassen in der Aula anwesend sind. Die Kinder haben einen Fragebogen, den sie abarbeiten, aber natürlich kommen sie darüber hinaus auch mit den Vertreterinnen und Vertretern der Firmen und Unternehmen ins Gespräch. Und das ist für alle ein wunderschöner, gelungener Tag heute.
1: Wir organisieren das für die Schüler ab der 6. Klasse bis zur 10. Klasse. Sie kommen also mit den Firmenvertretern in den Kontakt und dabei helfen ihnen die Erkundungsbögen, die wir im Nachhinein dann auch teilweise zensieren, sodass unter dem Strich nicht nur für die Schüler die Informationen sehr wichtig sind, sondern auch das als kleiner Anreiz, um hier eine gute Leistung abzugeben.
2: Ob beim Ausprobieren an einigen Ständen oder beim ersten Reinschnuppern in technische Berufe. Der schuleigene Infotag hat gezeigt, wie moderne Berufsorientierung funktioniert. Für die Schülerinnen und Schüler eine gute Möglichkeit, Kontakte direkt vor Ort mit den Anbietern zu knüpfen und sich ausführlich zu informieren. Und wer weiß, vielleicht wurde hier schon die eine oder andere Weiche für die berufliche Zukunft gelegt. Auf jeden Fall ein rundum gelungener Tag für die Fachkräfte von morgen.
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4: Das Konzert von Joseph Haydn, Die Schöpfung, wird am 6. September von 17 bis 19 Uhr in der St. Andreaskirche Eisleben unter der Leitung von Kirchenmusikdirektor Thomas Ennenbach aufgeführt. Die Solisten kommen von der Kantorei Eisleben und Sangerhausen sowie vom Mitteldeutschen Kammerchor. Zum Tag des offenen Denkmals lädt der Schmidtschacht Helbra am 13. September von 9.30 Uhr bis 16.30 Uhr ein.
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2: Der DAX notierte am Mittwochvormittag bei 25.837,33 Punkten, der TecDAX bei 4.002,57 Zählern und der Euro war 1 US-Dollar 15,73 wert.
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2: In der Nacht zum Donnerstag ist es wolkig, ab der zweiten Nachthälfte verdichtet sich von Nordwesten her die Bewölkung und es fällt etwas Regen. Die Temperaturen gehen auf 14 bis 10 Grad zurück, der Wind weht überwiegend schwach aus Südwest. Am Donnerstag ist es wechselnd, teils auch stark bewölkt, gelegentlich mit Regen vermischt. Die Höchsttemperatur erreicht 21 bis 24 Grad, der Wind weht zunehmend frisch bis mäßig aus Südwest bis West. In der Nacht zum Freitag ist es stark bewölkt, zunächst fällt örtlich etwas Regen. Die Tiefstemperatur sinkt auf 17 bis 14 Grad, der Wind weht schwach bis mäßig aus Südwest. Der Freitag wird stark bewölkt, zeitweise fällt schauerartiger oder gewittriger Regen. Die Luft erwärmt sich auf 22 bis 26 Grad, der Wind weht mäßig bis frisch aus Südwest bis West. In der Nacht zum Samstag wird es bei vielen Wolken regnerisch. Später lassen die Niederschläge nach und es gibt Auflockerungen. Die Tiefstwerte sinken auf 15 bis 13 Grad, der Wind weht schwach bis mäßig und zeitweise böig aus Südwest bis West. Am Samstag ist es Anfang

0: stark bewölkt, vereinzelt fällt etwas Regen. Nachfolgend lockert die Bewölkung auf und es wird weitgehend trocken. Die Maximaltemperatur erreicht 18 bis 22 Grad, der Wind weht mäßig, teils böig aus Richtungen um West.
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0: Um 11 Uhr waren es 20 Grad, die Luftfeuchtigkeit betrug 59% und der Luftdruck 1019 Hektopascal.
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0: Am 29. August lud die Stadt Querfurt zum 7. Weinbergfest auf dem städtischen Weinberg St. Bruno ein. Gelegenheit für die Gäste, den einzigartigen Flair des Weinbergs bei einem Glas kühlen Querfurter Weins zu genießen. Mit ihren Partnern hatte die Stadt wieder einiges aufgeboten. Und Bürgermeister Andreas Nette freute sich, die Gäste zu diesem schon traditionellen Fest begrüßen zu dürfen.
1: Meine Damen und Herren, ich begrüße Sie zu einem Anlass, der sich seit seiner Premiere im Jahr 2018 zur festen Tradition im Veranstaltungskalender der Stadt Querfurt etabliert hat, der sich mittlerweile auch zum Geheimtipp unter den Winzerfesten der Region entwickelt hat und bei dem eines gegenwärtig ist, und zwar die Verbindung unserer Geschichte mit Genuss. Eine unschlagbare Mischung. Von daher Ihnen allen herzlich willkommen zum 7. Querfurter Weinbergfest. Ich begrüße und bitte begrüßen Sie auch mit einem donnernden Applaus die Steigrauer Weinprinzessin Sina Möbius und Lea Fuchs, die Weinprinzessin von Reinsdorf, Nebra und Wange. Meine Damen, schön, dass ihr mit dabei seid. Aber natürlich freuen wir uns, Sie alle hier so zahlreich zu begrüßen. Und ich möchte gleich zu Anfang all denjenigen Danke sagen, die durch ihre Unterstützung dieses Weinbergfest über viele Jahre hinweg erst möglich machen. Ja, das Weinbergfest verbindet Geschichte mit Genuss. Wir befinden uns genau an der Stelle, an der die Mönche des Hausklosters der edlen Herren von Querfurt vor bereits mehr als 800 Jahren Wein angebaut haben. Anfang der 2000er Jahre wurde diese Tradition wiederbelebt, als sie vor gut 200 Jahren erloschen ist. Auch der Name unseres Weinberges hat Geschichtsbezug. Er verweist auf unseren größten Querfurter, den heiligen Brun von Querfurt. Heute leben wir umso mehr diese Tradition und unsere Geschichte und wollen sie auch weiter ausbauen und damit selber schreiben. Liebe Gäste, durch Ihren Besuch zu unserem Weinbergfest sind Sie dabei Zeuge. Sie sehen hier links unsere neue Rebanlage, die wir vor 3 Jahren hier gepflanzt haben. Im nächsten Jahr erwarten wir mit der ersten Lese auch die erste Ausbeute und dann wird unser Sortiment, unser Repertoire um die Sorten Sauvignon Gris und Pinotin erweitert. Und das alles war nur möglich mit einem starken Partner an unserer Seite, der jetzt auch die Pflege unseres Weinbergs hier übernommen hat. Von daher geht mein ausdrücklicher Dank an den Geonaturpark Saale und Stroh Triasland, an Dr. Henninger als seinen Geschäftsführer sowie an Frau Letan, die Pflege hier vor Ort absichert. Aber ich möchte auch einen Mann nicht vergessen, der hier auf unserer ursprünglichen Anlage über mehr als 10 Jahre dafür gesorgt hat, dass unser Edler von Querfurt gewissermaßen zur Marke geworden ist. Mittlerweile hat er sich bei uns in seinen wohlverdienten Ruhestand zurückgezogen, aber seine Verdienste um den Weinbau hier in Querfurt, die bleiben. Von daher herzlich willkommen unserem langjährigen Winzer Rainer Hüppe. Ausgeschenkt wird unser Edler von Querfurt von unseren hübsch anzusehenden Damen von der Stadtverwaltung. Und Sie haben vielleicht den einen oder anderen schon gesehen, auch unsere Kollegen vom Bauhof hier, die haben T-Shirts an, die können Sie hier auch kaufen, ein bisschen Werbung für die Stadt machen, wenn Sie vielleicht im Urlaub sind, ab Montag auch in der Stadtinformation erhältlich. Ja, Base e.V. komplettiert die Kinderbelustigung um die Hüpfburg und für die richtige Grundlage zum Weinbergfest sorgen wieder unsere langjährigen Partner, die Bäckerei Marco Dunkel aus Obhausen. Dort gibt's lecker Kuchen. Hier vorne links die zweite Hütte und auch wieder mit dabei das Schnellrotauer Schäfchen mit unserem Freund Steffen Gemsby und seinem Team Steffen Winkemar. Genau, schön, dass ihr wieder mit dabei seid. Ja, abschließend möchte ich allen danken, die an der Vorbereitung und Durchführung unseres Weinbergfestes beteiligt waren und sind, bei den Mädels von der Stadtverwaltung, Frau Steiniger, Frau Messing, aber natürlich auch bei den Jungs vom Bauhof, bei der Feuerwehr und natürlich auch bei Ritter Eventtechnik, die wieder für den guten Ton hier bei uns sorgen. Meine Damen und Herren, liebe Gäste aus nah und fern, Geschichte und Genuss. Was könnte dieser Mischung einem entspannten Nachmittag in diesem einmaligen Rahmen hier auf unserem städtischen Weinberg entgegenstehen? Von daher lassen Sie einmal die Seele baumeln. Geben Sie sich dieser tollen Mischung hin und schalten Sie ab bei uns heute vom Stress des Alltags. Und ich darf nun, so wie es sich auch gehört, unsere Weinprinzessin bitten, unser Weinbergfest mit einem Weinspruch zu eröffnen. Von daher vielen Dank und uns allen heute viel Vergnügen.
2: Hoch oben am Querfurter Weinbergfein laden wir euch herzlich zum Feiern ein. Bei guter Musik und edlem Wein soll es ein wunderschönes Weinbergfest sein. Auf Querfurt, seine Gäste und den Wein zum Wohl. Entschuldigung, danke. können wir auch machen.
0: Musikalisch begleiteten das Weinbergfest die Band Peaks am Abend und am Nachmittag, wie gleich zu hören, die Original-Kranzberger Musikanten. Mit ein paar Impressionen, ein paar Takten von ihnen möchten wir uns von diesem Weinbergfest verabschieden.

0: Seit Herbst 2005 wird Luthers Geburtshaus in der Lutherstadt Eisleben mit hohem Aufwand restauriert. Neben der denkmalgerechten Sanierung des Geburtshauses und der Lutherarmenschule erfolgt gleichzeitig eine bauliche Erweiterung. Es entstehen ein Besucherzentrum und ein neues Ausstellungsgebäude sowie ein neuer Eingang in das Luther-Geburtshaus. Die Rohbauten sind nach fast einjähriger Bauzeit nun fertig. Deshalb lud die Stiftung Luther-Gedenkstätten in Sachsen-Anhalt am 29. August 2006 zu einem Richtfest ein. Im Vorfeld dessen fand eine groß angelegte Pressekonferenz statt, an der Journalisten aus ganz Deutschland teilnahmen. Deren Fragen beantwortete ein hochrangiges Auditorium, zu dem unter anderem auch Professor Dr. Olberts gehörte, Kulturminister Sachsen-Anhalts. Im Foyer des neuen Besucherzentrums am Luther-Geburtshaus begrüßte Dr. Rhein schließlich die zahlreichen Gäste des offiziellen Richtfestes.
1: Wir haben Nachbarn eingeladen, die unter uns wahrscheinlich am meisten gelitten haben und kann Ihnen leider versprechen, auch noch etwas leiden müssen, bis wir hoffen, Ende des Jahres auch wirklich fertig zu sein. Ich freue mich, dass viele Bürger da sind, denn diese beiden Neubauten waren nicht unumstritten. Ich bin sehr dankbar dafür, dass die Bürgerschaft, ich sage ganz bewusst die Bürgerschaft dieser Stadt, dieses Bauvorhaben mitträgt.

0: mit viel Neugierde immer wieder vorbeikommt, immer wieder gefragt hat, Herr Gott, das geht ja gar nicht voran, wie lang sind die denn unter der Erde? Mancher lächelt mir zu, weil er es mir immer wieder zugesteckt hat. Das war nicht einfach, hier wieder überhaupt rauszukommen aus diesem Erdboden, Bergbau, die böse Sieben hinter uns. Das waren so die großen Schwierigkeiten. Ich freue mich sehr, dass wir jetzt endlich was sehen. Und Sie sehen es, man sieht, wenn Sie noch eins höher gehen, man sieht wirklich sehr viel Schönes.
1: Herr Rhein hat es ja schon gesagt. Das, was, glaube ich, unser Land auszeichnet, in der Art und Weise, wie es mit seinem kulturellen Erbe umgeht, ist Kommunikation und Dialog. Und das sind immer die Dinge, die nicht funktionieren, wenn man mit der UNESCO beispielsweise in Konflikt gerät. Meistens sind es Kommunikationsdefizite. Und es ist natürlich eine ungeheure Aufgabe, in ein historisches Ensemble mit dieser Würde des Luther-Geburtshaus-Ensembles etwas Neues einzupassen, ohne dass dieses Neue das Alte in eitler Weise überformt, ohne dass es sozusagen den Respekt versagt, den uns die Hinterlassenschaft hier aufgelegt hat und gleichzeitig aber modern und frisch und funktional angelegt ist. Das ist die große Kunst beim Bauen in einem denkmalgeschützten Gebiet. Und ich glaube, das hat der Architekt, Herr Springer, ganz hervorragend gelöst. Übrigens auch wiederum im Dialog. Denn ich habe ja als Stiftungsratsvorsitzender immer wieder mitbekommen, dass es durchaus kritische Fragen gegeben hat, die übrigens ganz legitim sind. Architektur soll zur Auseinandersetzung beitragen. Sie soll durchaus auch mal die Geister spalten, aber sie soll sie am Ende auch wieder zusammenführen. Und das ist, glaube ich, hier gelungen. Es ist ganz wichtig, dass man respektvoll mit dem vorfindlichen Erbe umgeht und auf der anderen Seite aber den Mut hat, nicht nur Spuren zu sichern und zu bewahren, sondern auch Spuren von uns und unserer Zeit zu hinterlassen. Das ist nämlich ein Anrecht der nachwachsenden Generationen, die auch gern wissen wollen, was eigentlich uns wichtig war und wie wir mit dem Erbe Martin Luthers, das wir im Jahr 2017, ja, im 500-jährigen Jubiläum feiern, wie wir mit diesem Erbe umgegangen sind. Deswegen ist es uns erlaubt, umzubauen und anzubauen und trotzdem zu bewahren und zu erhalten und das in einen klugen Dialog miteinander zu versetzen.
2: Auch Bürgermeisterin Jutta Fischer verlieh ihrer Freude über die neuen Entwicklungen in Eisleben Ausdruck. Sie begann mit einem Zitat von Luther.
3: Es ist ein Werk, das anderen wohltut. Dieses Luther-Geburtshaus-Ensemble, was wollen wir damit erreichen? Anderen wohltun, dem Touristen wirklich unsere Lutherstadt Eisleben ein Stückchen näher bringen. Und wenn wir im nächsten Jahr uns wiedersehen, im März, dann soll natürlich auch unser Lutherweg erschlossen sein. Und ich hoffe, dass wir einen guten Abschluss finden und möchte eigentlich heute nicht der Worte mehr machen. Bedanke mich für die Zusammenarbeit, hoffe, dass es so bleibt. Und im Grunde genommen müssen wir uns Gedanken machen. Die Wurzeln von Martin Luther, die liegen eindeutig in der Lutherstadt Eisleben. Und Herr Dr. Rhein, Gudrun Riedel, wir müssen uns jetzt wieder zusammensetzen, um neue Events daraus zu machen. Und das werden wir auch schaffen, die wir dann im März im nächsten Jahr präsentieren. Nochmals besten Dank für die Zusammenarbeit.
0: Ja, danke auch.
2: Nicht auf dem Kran, aber doch in luftiger Höhe, ganz oben auf dem Dach des neuen Gebäudes, fand der eigentliche Akt des Richtfestes statt. Am 9. März 2007, das steht jetzt schon fest, soll das gesamte Ensemble dann fertig sein und offiziell seiner Bestimmung übergeben werden. Bis dahin gibt es noch eine ganze Menge Arbeit, doch jetzt war erst einmal Zeit zum Feiern.
4: Der erste Schultag war in diesem Jahr ein besonderer Tag für die Schüler der Grundschule Thomas Münzer. Frische, freundliche Farbtöne in den Klassenräumen und im Treppenhaus begrüßten die Schülerinnen und Schüler am Donnerstagmorgen. Insgesamt erhielten 10 Räume in den Sommerferien durch die Malerfirma Roberto Zickmund GmbH aus Sangerhausen einen neuen Anstrich. Ermöglicht wurden diese dringenden Renovierungsarbeiten mit der finanziellen Unterstützung durch die Wohnungsbaugenossenschaft Eisleben unter der Leitung von Herrn Dölle. Dies war dann auch Grund genug, den ersten Schultag mit vielen Gästen wie Eislebens Bürgermeisterin Jutta Fischer, Vertreter der Wohnungsbaugenossenschaft, Vertreter des ausführenden Malerbetriebes sowie allen Schülern und Pädagogen zu feiern. Im Anschluss nahmen die Schüler ihre Klassenräume in Besitz. Natürlich wollte man von ihnen wissen, wie sie fanden.

0: angeschaut in eurer neuen Schule?
1: Ja.
0: Und was sagt ihr dazu?
1: Schön.
0: Was gefällt euch am allerbesten?
2: Geländer.
0: Die sind so wunderschön rot, ja. Und die passenden Bilder haben dazu. Und wem gefällt noch irgendwas Besonderes?
2: Die Wände.
0: Die Wände, ja.
2: Der Klassenraum.
0: Euer Klassenraum, der ist ja richtig hell geworden, ja.
2: Ja.
0: Müsst ihr in der Pause mal schauen. Jede Klasse hat jetzt ein Erkennungsmerkmal, hat ein schönes Tier an der Tür, damit ihr euch nicht verlaufen könnt.
3: Und solche Kugeln tragen.
4: Und wer hat die dran gemacht?
0: Also Hafen
5: und Vorgänger.
0: Ja, uralt. Unsere Vorgänger. Das war ja wirklich. Ich weiß nicht, wie viele Jahre es ja nicht renoviert worden ist.
6: Ebenfalls neue Farben hat auch das neu gestaltete Computerkabinett erhalten. Bei einem kleinen Rundgang konnten sich die Anwesenden einen Überblick verschaffen, wie es in den Klassenräumen vor der Renovierung ausgesehen hat. Auch die Klassenräume der am 2. September eingeschulten ersten Klassen strahlen in den neuen Farben. Vorbereitet von seitens der Schule ist alles, auch die Hausaufgabenhefte liegen schon bereit. Und wer fleißig lernt und keinen Blödsinn anstellt, der wird hier wohl nicht beim Nachsitzen zu finden sein.
7: Einen kleinen Vorgeschmack auf den 485. Eisleber-Wiesenmarkt konnten am 30. August die Besucher des Marktes in der Lutherstadt erhalten. Neben einer Ausstellung über die Geschichte der Wiese und einem von Herrn Sachse liebevoll gestalteten Wiesenmodell im Foyer des Rathauses war ein buntes Markttreiben aufgebaut. Musik

Herr Friedling, als Mitarbeiter der Stadt für Öffentlichkeitsarbeit, begrüßte dann Medienvertreter und Gäste im Sitzungssaal des Rathauses zu einer Pressekonferenz anlässlich des 485. Eisleberwiesenmarktes vom 15. bis 18. September. Zum Auftakt erfreute Frau Starke von den Mansfeld-Ladies die Anwesenden mit dem neuen Wiesenlied.

0: Frau Fischer freut sich auf ihre erste Wiese als Bürgermeisterin der Lutherstadt. Allerdings ist ihr vor einem Programmpunkt ein wenig bange.
1: Ich freue mich wirklich, dass wieder das Fest der Superlative hier in der Lutherstadt Eisleben zum 485. Mal stattfindet. Freue mich sehr darauf. Muss vielleicht noch zugeben, dass ich ein bisschen Angst vor dem Fassbieranstich habe, aber das werden wir auch noch meistern. Ich freue mich auf die Neuigkeiten, will Herrn Michalski nicht vorgreifen. Ganz besonders erwähnen möchte ich natürlich auch die kleine Wiese, das Ballonglühen. Ich muss sagen, im vorigen Jahr der Wiener Walzer unter Thomas Pyrin kam. Das war was Wunderschönes, wie wir im Walzertakt dort geschunkelt haben. Das hat uns sehr viel Freude gemacht. Ihnen grüßen Frau Starke. Frau Starke, vielen Dank für das Wiesenlied. Und ich nehme an, dass wir in Berlin doch auch unseren Frauenpower dort richtig gut vermarkten. Also ich kann wirklich nur sagen, auf zum Fest der Superlative und Ureislehrer, lesen wir es, wo es hin.
0: Natürlich stimmt auch Sigmund Michalski als Leiter des Eigenbetriebes Märkte der Lutherstadt auf die Wiese ein.
2: Wir hatten in diesem Jahr auch wieder über 1000 Bewerbungen, genau an der Zahl 1002 Bewerbungen für den Wiesenmarkt. Wir haben jetzt 328

0: unsere Zulassung aussprechen können. Und demzufolge mussten wir über 600, ich glaube 670 ergibt das, absagen. Wir haben natürlich auch in diesem Jahr wieder, was den Wiesenmarkt auch auszeichnet, sehr viele Highlights und Attraktionen. Davon möchte ich nur erwähnen, Icarus, was ich als eines der schönsten Fahrgeschäfte empfinde. Wir haben in diesem Jahr einen Wechsel des Riesenrades, zwar nicht von der Größe, das ist auch 50 Meter hoch, aber von geschlossener auf offene Konten. So viel können Sie beim Riesenrad nicht ändern, aber das ist auch wieder interessant für verschiedene Besuchergruppen, die sich halt lieber in offene setzen als in geschlossene. Also wir versuchen immer alles Mögliche möglich zu machen, damit der Wiesenmarkt selbst, was seine Grundaussage ist, die ganzen Schaustellergeschäfte immer interessant für jede Altersgruppe ist, von Kinder über Jugendliche bis hin zum Rentner, muss man wohl sagen. Deshalb muss man sich auch immer von Attraktionen, und wenn es nur vorübergehend ist, trennen, was wir hin und wieder machen, und deshalb hier auch Fahrgeschäfte auch mal austauschen, die meinetwegen dann im nächsten Jahr wiederkommen.
1: Am 15. September wird die Wiese mit einem Eröffnungsspektakel ab 11 Uhr auf dem Markt beginnen. Unter anderem zu erleben die Hochzeit des Knoblauchkönigs von Eisleben mit der Zwiebelkönigin aus Hettstedt. Dabei soll die Rosenkönigin aus Sangerhausen die Trauzeugin sein. Auch wurde diesmal zum ersten Mal limitiert auf 200 Hektoliter Wiesenbier gebraut. Natürlich wird auch das Vogelschießen nicht fehlen. Zum 8. Mal durchgeführt werden sich diesmal über 200 Teilnehmer aus 17 Vereinen den Wiesenschützenkönig unter sich ausmachen. Natürlich gibt es vom 22. bis 24.09. auch wieder eine kleine Wiese. Mit dabei wieder ein Bauernmarkt und auch der Thomas Pyrin Cup wird zum 4. Mal durchgeführt. Insgesamt also jede Menge Gründe, zur Eisleber Wiese zu fahren. In der altersgerechten Musterwohnung im Ahornweg 2 in Hettstedt wurde am 29. August das Projekt Gerinet Mansfelder Land offiziell gestartet. Worum es sich dabei handelt, erfuhren wir von Projektleiterin Isabel Backes und Christian Pohl von der Firma Device Insight, die für die technische Umsetzung verantwortlich ist.
2: Also heute wird das Projekt Gerinet eröffnet. Es ist ein vom Bundesministerium für Gesundheit gefördertes Projekt, welches sich mit der Thematik beschäftigt, barrierefreie Wohnungen zu gestalten, die es ermöglichen, Senioren länger im eigenen Heim zu verbleiben. Hierzu gibt es einmal die barrierefreie Umgestaltung des eigenen Heimes, aber auch ergänzend unterstützende Sensorik.
3: Ja, das eine ist die Wohnung an sich, das andere ist die Technik, die dazu gehört.
2: Ja, genau. Also die Technik ist einmal, was man als normalen Hausnotruf kennt, aber unsere Technik geht noch viel weiter. Es besteht auch die Möglichkeit, bei chronischen Erkrankungen die Vitalsensoren der betroffenen Personen zu überwachen und dann eine automatisierte Alarmgebung an Pflegedienste zu programmieren, sodass zum Beispiel, wenn eine ältere Person Kreislaufprobleme hat, in der eigenen Wohnung stürzt und der Pflegedienst eigentlich nur vormittags zum Anziehen kommt, dann auch nachmittags der Pflegedienst benachrichtigt wird, dass die Person gestürzt ist, dass doch bitte jemand vorbeischauen möchte und der Person hilft, wieder aufzustehen, zum Beispiel.
3: Herr Pohl, Sie sind von der Firma, die für die technische Seite zuständig ist. Ist hier Neuland beschritten worden?
4: Hier ist absolutes Neuland beschritten worden, weil wir vor der Aufgabe standen, genau die Anforderungen, die gerade beschrieben wurden, abzubilden auf technischer Seite. Das heißt Software, verschiedene Sensoren, Vitalsensoren, die also Blutdruck, EKG-Daten etc. fassen können und Umfeldsensoren zu kombinieren. Also Umfeldsensoren bedeuten Sensoren, die Raumtemperatur erfassen, Wassermeldung machen, wenn irgendwo Wasser ausläuft etc. Und das Ganze zu kombinieren und in einer Software abzubilden, die so gestaltet ist, dass Institutionen und die Nutzer hinterher damit gut arbeiten können.
1: Herr Schmidtchen von der TIP GmbH, die sowohl das Projekt Alter hat Zukunft als auch Gerinet betreut, begrüßte die vielen Anwesenden, unter ihnen auch die Bundestagsabgeordnete Silvia Schmidt. Er würdigte ausdrücklich das Engagement der Abgeordneten, das zu diesen vielfältigen Projekten für ältere Menschen im Mansfelder Land führte. Frau Schmidt ergriff auch selbst das Wort.
5: Also ich freue mich ganz besonders heute hier mit sozusagen den offiziellen Startschuss für Gerinet mitzugeben. Und freue mich auch, dass es soweit uns gelungen ist. Also ich muss auch mal den Herrn Schmidtchen ein großes Lob zollen. Ich habe noch nie jemanden so erlebt, der so energisch, so penetrant manchmal auch, war gut, positiv zu werden. Denn das braucht man mit einer Ausdauer, mit einer Intensität.

0: gearbeitet hat, Menschen zu überzeugen von diesem Modell, Menschen daran zu bringen, also auch selbst im Gespräch mit Ulla Schmidt war er nicht aufzuhalten, sodass sie sehr offen und sehr begeistert war von diesem Modell. Natürlich mit einer einzigen Anmerkung, und die möchte ich einfach nochmal hier auch in den Raum stellen, denn das wird die zukünftige Arbeit auch mit ausmachen, auch von Politik, und das ist die Sache, sie hat gesagt, die Kostenträger müssen sich hier verstärkt einbringen. Und das heißt, die Kostenträger, da ja Pflegevermeidung und auch der gesundheitspolitische Aspekt von älteren Bürgern und Bürgerinnen hier angesprochen wird, wo man dann sagen kann, diese Menschen können zu Hause bleiben, ein selbstbestimmtes Leben führen, zu Hause in ihrem gewohnten Umfeld. Und das Schöne ist noch dabei, wo mancher, der Steinbrück freut sich dann da immer, wo man sagt, da kann man auch noch Kosten sparen. Und der andere Ansatz ist sogar noch, dass der ambulante Dienstleistungsbereich einen Aufwuchs erhält, also auch Arbeitsplätze, selbst im Niedriglohnbereich, im Bereich Dienstleistungen hier mit geschaffen werden können.
1: Natürlich wurde auch die Technik vorgestellt, die es älteren Menschen möglich machen soll, länger ein relativ selbstständiges Leben in den eigenen vier Wänden führen zu können. Die Musterwohnung im Auernweg 2 in Hettstedt ist donnerstags von 10 bis 17 Uhr zur Besichtigung geöffnet. Es werden auch nach und nach die Elemente von Girinet in ihrer Funktion zu beobachten sein.
2: Eins, zwei. So, liebe Sportfreundinnen, liebe Sportfreunde, ich möchte euch alle recht herzlich heute zu unserem Aktionstag Sport gegen Gewalt hier in der Lutherstadt Eisleben begrüßen. Ich freue mich, dass so zahlreiche Sportlerinnen und Sportler erschienen sind. Danke, Frau Schittler. Ich freue mich natürlich, das ist die 7. Veranstaltung, die wir durchführen. Ich möchte mich recht herzlich bedanken bei den Gastgebern, beim SSV Eisleben, der mit der Bereitstellung der Sportanlagen und die Lutherstadt Eisleben der Bereitstellung der Sportanlagen wesentlich zum Gelingen dieses Aktionstages sicherlich beitragen wird. Ich hoffe, wir haben alle ein paar schöne Wettkämpfe heute. Das Wetter meint es gut mit uns, es wird keinen Regen geben. In diesem Sinne möchte ich den 7. Aktionstag Sport gegen Gewalt recht herzlich eröffnen. Ich möchte natürlich auch den Landessportbund und Sportfreund Kunze mit hier in Eisleben begrüßen. Ich wünsche euch allen viel Erfolg und möchte nun die Aktion unserem Tanzmädchen übergeben. Eröffne hiermit offiziell diesen 7. Aktionstag Sport gegen Gewalt hier in der Landesstadt Eisleben. Danke.

euch natürlich auch im Namen von Frau Schettler, von Frau Skerger auf das Herzlichste heute zu eurem 7. Aktionstag. Ich möchte mich natürlich ganz herzlich bedanken, einmal beim Kreissportbund und auch bei unseren Streetworkern, die es wieder ermöglicht haben, dass der 7. Aktionstag stattfinden konnte. Ihr habt hier eine wunderschöne Atmosphäre und vielleicht kann es auch sein, dass ihr so eine Atmosphäre schafft, wie wir es vor kurzem erlebt haben. Hoffentlich ist meine Stimme laut genug, wie sie zur Fußballweltmeisterschaft zu erleben war. Ich wünsche euch faire Wettkämpfe und denkt daran, es sollte jeder der Sieger sein. Also von uns heute einen angenehmen Tag und alles Gute für euch.

0: Man konnte es mit Fug und Recht als ein Volksfest bezeichnen, was am 1. September in und um den Rautenkranz in Helbra stattfand. Gefeiert wurde nicht nur der 110. Jahrestag der Eröffnung des Traditionshauses, sondern auch die Geschäftsübergabe an Frank Wischkowski. Er wird in Zukunft das Landhotel zum Rautenkranz leiten. Er ist mit 19 Jahren der jüngste Hotelier Sachsen-Anhalts. Wir sprachen mit dem Jungunternehmer.
1: Ja, wir feiern das 110-jährige Bestehen des Rautenkranzes. Außerdem die feierliche Schlüsselübergabe an meine Person. Die Familie Kauns, mit der ich schon lange Jahre zusammenarbeite, beziehungsweise wie Oma und Opa Kontakt entstanden ist, übergibt mir ab heute, ab dem 1. September, feierlich den Rautenkranz, bleibt weiterhin mit beschäftigt im Rautenkranz und wir sind ein sehr gutes Team.
2: Gibt ja dabei eine Besonderheit.
1: Ja, die Besonderheit ist das, dass ich der jüngste Hotelier Sachsen-Anhalts bin. Bundesweit wissen wir leider noch nicht, die IHK, kann es leider noch nicht genau sagen. Aber die Besonderheiten sind auch, dass wir einen neuen Catering-Service haben. Der beläuft sich auf den Lieferservice zur Mittagszeit. Wir liefern Freihaus ins Haus, machen verschiedene Speisen wie Frikassee mit Reis für 3,50 oder Kohlrouladen, Grindrouladen, Schnitzel und so weiter und so fort.
2: Und es ist ja Landhotel zum Rautenkranz. Was bedeutet das?
1: Landhotel zum Rautenkranz bedeutet, dass Sie hier in gemütlicher Atmosphäre willkommen sind, in unser schönes Hotel Blanche. Sie sind immer begrüßt mit einem Cocktail. Wir freuen uns auf jeden Gast.
0: Ein buntes Programm wurde den Anwesenden geboten, unter anderem mit dabei der Spielmannszug Ziegelrode.

0: Doch dann war es soweit. Herr Wiczkowski sollte aus den Händen von Herrn Kautz offiziell den Schlüssel übergeben bekommen. Doch zuvor schoss das Mansfelder Pionierbataillon Salut.
1: Geschütz! Feuer!
2: Frank, alles Gute.
3: Dankeschön.
2: Als junger Unternehmer. Und es ist wirklich so. Ein junger Mann mit 19 Jahren versucht, was in der Gemeinde hörbar zu machen. Das heißt Anerkennung und Respekt. Das muss man mal so sagen. Und wir sind alle dafür da, dass es auch gelingt und dass das Haus auch erhalten bleibt. Frank, alles Gute von unserer Seite. Unsere Unterstützung hast du. Und deshalb, prima. Dankeschön.
0: Herr Wiczkowski bedankte sich ganz besonders bei seiner Familie und auch bei Familie Kauns für die Unterstützung, die er bis zu diesem Zeitpunkt erhalten hatte. Und auch wir wünschen dem jüngsten Hotelier Sachsen-Anhalts viel Erfolg. Für die Erstklässler wurde es heute ernst, der erste Schultag begann. Damit der Schulweg sicherer ist, haben sich die Verkehrswacht und die Polizei was Besonderes ausgedacht.
4: Heute ist ja der erste Schultag für die Erstklässler. Wir haben uns heute hier getroffen in der Grundschule am Markt, gemeinsam mit dem Bürgermeister der Stadt Hettstedt, der Frau Steinhoff von der Verkehrswacht Mansfelder Land und der Frau Roland von der Sparkasse. Die Verkehrswacht und die Sparkasse Mansfelder Land haben gemeinsam diese Aktion mit den gelben Mützen gesponsert. Wir sind heute hier, um den 38 Kindern der zwei ersten Klassen diese Mützen zu übergeben. Wir wollen dazu einen Beitrag leisten, dass die Unfallzahlen hier in unserer Region dadurch gesenkt werden. Aufmerksam sollen gemacht werden die Fahrzeugführer. Sie sollen von Weitem erkennen, dass sich hier Schulkinder, die sich noch nicht ganz sicher sind, auf dem Schulweg von der Schule und zur Schule sich bewegen.
0: Na dann, viel Erfolg in der Schule und mit dem Schulweg klappt's mit den gelben Mützen bestimmt.

Hallo und herzlich willkommen, liebe Zuschauerinnen und Zuschauer bei Punktum, Ihrem regionalen Fernsehprogramm am heutigen Mittwoch. Das Landesverwaltungsamt hat den Beschluss des Landkreises Mansfeld-Südharz über die Nachtragshaushaltssatzung 2026 kommunalaufsichtlich geprüft und die erforderlichen Genehmigungen erteilt. Von einer Beanstandung des Beschlusses wurde trotz erheblicher finanzwirtschaftlicher Herausforderungen abgesehen. Gleichzeitig ordnete die Kommunalaufsicht an, die bereits bestehende haushaltswirtschaftliche Sperre konsequent durchzuführen. Hintergrund der Nachtragshaushaltssatzung ist die gerichtlich angeordnete Rückzahlung von Kreisumlagemitteln in Höhe von rund 20,9 Millionen Euro sowie die Zahlung von Prozesszinsen und Prozesskosten in Höhe von rund 2,6 Millionen Euro. Diese Belastungen wirken sich erheblich auf die Finanzlage des Landkreises aus und machen eine Ausweitung der Liquiditätskredite erforderlich. Das Landesverwaltungsamt genehmigte den Höchstbetrag der Liquiditätskredite in Höhe von 275 Millionen Euro. Das bedeutet eine Erhöhung um 25 Millionen. Darüber hinaus wurden Kreditaufnahmen für Investitionen und Investitionsfördermaßnahmen in Höhe von 7,724 Millionen Euro sowie genehmigungspflichtige Verpflichtungsermächtigungen in Höhe von 18,278 Millionen Euro bestätigt. Bereits im März 2026 erteilte Genehmigungen behalten damit ihre Gültigkeit. Fördermittelgebundene Maßnahmen dürfen allerdings weiterhin erst umgesetzt werden, wenn die entsprechenden Förderbescheide vorliegen. Die Prüfung zeigte zugleich, dass sich die Haushaltslage des Landkreises weiterhin äußerst angespannt darstellt. Das Defizit im Finanzplan erhöht sich durch den Nachtragshaushalt um weitere 23,5 Millionen Euro. Auch die mittelfristige Finanzplanung weist bis 2029 erhebliche Fehlbeträge aus. Vor diesem Hintergrund hat das Landesverwaltungsamt verfügt, dass die bestehende haushaltswirtschaftliche Sperre aufrechterhalten werden muss. Ziel ist eine Verbesserung des Saldos aus laufender Verwaltungstätigkeit um mindestens 9,587 Millionen Euro. Es bleiben weitere konsequente Konsolidierungsmaßnahmen unverzichtbar, um die Haushaltslage nachhaltig zu stabilisieren. Das Landesverwaltungsamt wird die weitere Haushaltsentwicklung des Landkreises weiterhin eng begleiten. Hierzu sind regelmäßige Berichte über die Umsetzung der Haushaltssperre und die Entwicklung der Finanzlage vorzulegen. Am 6. September wird

0: Sachsen-Anhalt, ein neuer Landtag gewählt. Die Präsidenten der Handwerkskammern und der Industrie- und Handelskammern des Bundeslandes rufen Unternehmerinnen und Unternehmer, ihre Beschäftigten und alle Wahlberechtigten dazu auf, von ihrem Wahlrecht Gebrauch zu machen. Die Kammern haben ihre Erwartungen an die künftige Landespolitik jeweils in Positionspapieren zusammengefasst. Sie zeigen, welche Themen für die Unternehmen im Land besonders wichtig sind. Die Positionspapiere der Kammern bieten eine gute Grundlage, so sagen sie selbst, um sich zu informieren und eine eigene Meinung zu bilden. Am 5. September kehrt der Lügenbaron in Münchhausen das Musical zurück auf die Eisleber Bühne. Ein Tag vor der Landtagswahl stellt sich für das Publikum die Frage, bevorzugen wir die Wahrheit oder doch lieber die perfekt inszenierte Lüge? Das gilt es zu entscheiden, wenn die Inszenierung von Intendant Frank Martin Wittmeier um 19:30 Uhr auf der großen Bühne gezeigt wird.
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0: Save the Date hieß es am 1. September in der Katharinenschule in Eisleben. Denn bereits zum 13. Mal öffnete der Schulefirma Infotag seine Pforten in der Aula. Details dazu verriet uns die Schulleiterin Frau Erich und die verantwortliche Lehrerin Frau Fischer.
1: Also herzlich willkommen zu unserem Schulefirma Infotag, der einmal im Jahr immer im

0: organisieren das für die Schüler ab der 6. Klasse bis zur 10. Klasse. Sie kommen also mit den Firmenvertretern in den Kontakt und dabei helfen ihnen die Erkundungsbögen, die wir im Nachhinein dann auch teilweise zensieren, sodass unter dem Strich nicht nur für die Schüler die Informationen sehr wichtig sind, sondern auch das als kleiner Anreiz, um hier eine gute Leistung abzugeben.
1: Ob beim Ausprobieren an einigen Ständen oder beim ersten Reinschnuppern in technische Berufe. Der schuleigene Infotag hat gezeigt, wie moderne Berufsorientierung funktioniert. Für die Schülerinnen und Schüler eine gute Möglichkeit, Kontakte direkt vor Ort mit den Anbietern zu knüpfen und sich ausführlich zu informieren. Und wer weiß, vielleicht wurde hier schon die eine oder andere Weiche für die berufliche Zukunft gelegt. Auf jeden Fall ein rundum gelungener Tag für die Fachkräfte von morgen.
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3: Das Konzert von Josef Haydn, Die Schöpfung, wird am 6. September von 17 bis 19 Uhr in der St. Andreaskirche Eisleben unter der Leitung von Kirchenmusikdirektor Thomas Ennenbach aufgeführt. Die Solisten kommen von der Kantorei Eisleben und Sangerhausen sowie vom Mitteldeutschen Kammerchor. Zum Tag des offenen Denkmals lädt der Schmidtschacht Helbra am 13. September von 9.30 Uhr bis 16.30 Uhr ein. Besuchen Sie den 41. 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
1: Der DAX notierte am Mittwochvormittag bei 25.837,33 Punkten, der TecDAX bei 4.002,57 Zählern und der Euro war 1 US-Dollar 15,73 wert.
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1: In der Nacht zum Donnerstag ist es wolkig. Ab der zweiten Nachthälfte verdichtet sich von Nordwesten her die Bewölkung und es fällt etwas Regen. Die Temperaturen gehen auf 14 bis 10 Grad zurück. Der Wind weht überwiegend schwach aus Südwest. Am Donnerstag ist es wechselnd, teils auch stark bewölkt, gelegentlich mit Regen vermischt. Die Höchsttemperatur erreicht 21 bis 24 Grad. Der Wind weht zunehmend frisch bis mäßig aus Südwest bis West. In der Nacht zum Freitag ist es stark bewölkt. Zunächst fällt örtlich etwas Regen. Die Tiefstemperatur sinkt auf 17 bis 14 Grad, der Wind weht schwach bis mäßig aus Südwest. Der Freitag wird stark bewölkt, zeitweise fällt schauerartiger oder gewittriger Regen. Die Luft erwärmt sich auf 22 bis 26 Grad, der Wind weht mäßig bis frisch aus Südwest bis West. In der Nacht zum Samstag wird es bei vielen Wolken regnerisch. Später lassen die Niederschläge nach und es gibt Auflockerungen. Die Tiefstwerte sinken auf 15 bis 13 Grad, der Wind weht schwach bis mäßig und zeitweise böig aus Südwest bis West. Am Samstag ist es anfangs stark bewölkt, vereinzelt fällt etwas Regen. Nachfolgend lockert die Bewölkung auf und es wird weitgehend trocken. Die Maximaltemperatur erreicht 18 bis 22 Grad, der Wind weht mäßig, teils böig aus Richtungen um West.
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1: Um 11 Uhr waren es 20 Grad, die Luftfeuchtigkeit betrug 59% und der Luftdruck 1019 Hektopascal.
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0: Am 29. August lud die Stadt Querfurt zum 7. Weinbergfest auf dem städtischen Weinberg St. Bruno ein. Gelegenheit für die Gäste, den einzigartigen Flair des Weinbergs bei einem Glas kühlen Querfurter Weins zu genießen. Mit ihren Partnern hatte die Stadt wieder einiges aufgeboten. Und Bürgermeister Andreas Nette freute sich, die Gäste zu diesem schon traditionellen Fest begrüßen zu dürfen.
1: Meine Damen und Herren, ich begrüße Sie zu einem Anlass, der sich seit seiner Premiere im Jahr 2018 zur festen Tradition im Veranstaltungskalender der Stadt Querfurt etabliert hat. Der sich mittlerweile auch zum Geheimtipp unter den Winzerfesten der Region entwickelt hat und bei dem eines gegenwärtig ist, und zwar die Verbindung unserer Geschichte mit Genuss. Eine unschlagbare Mischung. Von daher Ihnen allen herzlich willkommen zum 7. Querfurter Weinbergfest. Ich begrüße und bitte begrüßen Sie sie auch mit einem donnernden Applaus die Steigrauer Weinprinzessin Sina Möbius und Lea Fuchs, die Weinprinzessin von Reinsdorf, Nebra und Wange. Meine Damen, schön, dass ihr mit dabei seid. Aber natürlich freuen wir uns, Sie alle hier so zahlreich zu begrüßen. Und ich möchte gleich zu Anfang all denjenigen Danke sagen, die durch ihre Unterstützung dieses Weinbergfest über viele Jahre hinweg erst möglich machen. Ja, das Weinbergfest verbindet Geschichte mit Genuss. Wir befinden uns genau an der Stelle, an der die Mönche des Hausklosters der edlen Herren von Querfurt vor bereits mehr als 800 Jahren Wein angebaut haben. Anfang der 2000er Jahre wurde diese Tradition wiederbelebt, als sie vor gut 200 Jahren erloschen ist. Auch der Name unseres Weinberges hat Geschichtsbezug. Er verweist auf unseren größten Querfurter, den heiligen Brun von Querfurt. Heute leben wir umso mehr diese Tradition und unsere Geschichte und wollen sie auch weiter ausbauen und damit selber schreiben. Liebe Gäste, durch Ihren Besuch zu unserem Weinbergfest sind Sie dabei Zeuge. Sie sehen hier links unsere neue Rebanlage, die wir vor 3 Jahren hier gepflanzt haben. Im nächsten Jahr erwarten wir mit der ersten Lese auch die erste Ausbeute und dann wird unser Sortiment, unser Repertoire um die Sorten Sauvignon Gris und Pinotin erweitert. Und das alles war nur möglich mit einem starken Partner an unserer Seite, der jetzt auch die Pflege unseres Weinbergs hier übernommen hat. Von daher geht mein ausdrücklicher Dank an den Geonaturpark Saale und Struth-Triasland, an Dr. Henninger als seinen Geschäftsführer sowie an Frau Letan, die die Pflege hier vor Ort absichert. Aber ich möchte auch einen Mann nicht vergessen, der hier auf unserer ursprünglichen Anlage über mehr als 10 Jahre dafür gesorgt hat, dass unser Edler von Querfurt gewissermaßen zur Marke geworden ist. Mittlerweile hat er sich bei uns in seinen wohlverdienten Ruhestand zurückgezogen, aber seine Verdienste um den Weinbau hier in Querfurt, die bleiben. Von daher herzlich willkommen unserem langjährigen Winzer Rainer Hüppe. Ausgeschenkt wird unser Edler von Querfurt von unseren hübsch anzusehenden Damen von der Stadtverwaltung. Und Sie haben vielleicht den einen oder anderen schon gesehen, auch unsere Kollegen vom Bauhof hier, die haben T-Shirts an, die können Sie hier auch kaufen, ein bisschen Werbung für die Stadt machen, wenn Sie vielleicht im Urlaub sind, ab Montag auch in der Stadtinformation erhältlich. Ja, Base e.V. komplettiert die Kinderbelustigung um die Hüpfburg und für die richtige Grundlage zum Weinbergfest sorgen wieder unsere langjährigen Partner, die Bäckerei Marco Dunkel aus Obhausen. Dort gibt es lecker Kuchen, hier vorne links die zweite Hütte und auch wieder mit dabei das Schnellrotauer Schäfchen mit unserem Freund Steffen Gemsby und seinem Team Steffen Winkemar. Genau, schön, dass ihr wieder mit dabei seid. Ja, abschließend möchte ich allen danken, die an der Vorbereitung und Durchführung unseres Weinbergfestes beteiligt waren und sind, bei den Mädels von der Stadtverwaltung, Frau Steinige, Frau Messing, aber natürlich auch bei den Jungs vom Bauhof, bei der Feuerwehr und natürlich auch bei Ritter Eventtechnik, die wieder für den guten Ton hier bei uns sorgen. Meine Damen und Herren, liebe Gäste aus nah und fern, Geschichte und Genuss. Was könnte dieser Mischung einem entspannten Nachmittag in diesem einmaligen Rahmen hier auf unserem städtischen Weinberg entgegenstehen? Von daher lassen Sie einmal die Seele baumeln. Geben Sie sich dieser tollen Mischung hin und schalten Sie ab bei uns heute vom Stress des Alltags. Und ich darf nun, so wie es sich auch gehört, unsere Weinprinzessin bitten, unser Weinbergfest mit einem Weinspruch zu eröffnen. Von daher vielen Dank und uns allen heute viel Vergnügen.
2: Hoch oben am Querfurter Weinbergfein laden wir euch herzlich zum Feiern ein. Bei guter Musik und edlem Wein soll es ein wunderschönes Weinbergfest sein. Auf Querfurt seine Gäste und den Wein zum

0: Unwohl. Entschuldigung, danke. Können wir aufmachen.
1: Musikalisch begleiteten das Weinbergfest die Band Peaks am Abend und am Nachmittag, wie gleich zu hören, die Original-Kranzberger Musikanten. Mit ein paar Impressionen und ein paar Takten von ihnen möchten wir uns von diesem Weinbergfest verabschieden.

0: Seit Herbst 2005 wird Luthers Geburtshaus in der Lutherstadt Eisleben mit hohem Aufwand restauriert. Neben der denkmalgerechten Sanierung des Geburtshauses und der Lutherarmenschule erfolgt gleichzeitig eine bauliche Erweiterung. Es entstehen ein Besucherzentrum und ein neues Ausstellungsgebäude sowie ein neuer Eingang in das Luther-Geburtshaus. Die Rohbauten sind nach fast einjähriger Bauzeit nun fertig. Deshalb lud die Stiftung Luther-Gedenkstätten in Sachsen-Anhalt am 29. August 2006 zu einem Richtfest ein. Im Vorfeld dessen fand eine groß angelegte Pressekonferenz statt, an der Journalisten aus ganz Deutschland teilnahmen. Deren Fragen beantwortete ein hochrangiges Auditorium, zu dem unter anderem auch Professor Dr. Olberts gehörte, Kulturminister Sachsen-Anhalts. Im Foyer des neuen Besucherzentrums am Luther-Geburtshaus begrüßte Dr. Rhein schließlich die zahlreichen Gäste des offiziellen Richtfestes.
1: Wir haben Nachbarn eingeladen, die unter uns wahrscheinlich am meisten gelitten haben und kann Ihnen leider versprechen, auch noch etwas leiden müssen, bis wir hoffen, Ende des Jahres auch wirklich fertig zu sein. Ich freue mich, dass viele Bürger da sind, denn diese beiden Neubauten waren nicht unumstritten. Ich bin sehr dankbar dafür, dass die Bürgerschaft, ich sage ganz bewusst die Bürgerschaft dieser Stadt, dieses Bauvorhaben mitträgt, mit viel Neugierde immer wieder vorbeikommt, immer wieder gefragt hat, Herr Gott, das geht ja gar nicht voran, wie lange sind die denn unter der Erde? Mancher lächelt mir zu, weil er es mir immer wieder zugesteckt hat. Das war nicht einfach, hier wieder überhaupt rauszukommen aus diesem Erdboden, Bergbau, die böse Sieben hinter uns, das waren so die großen Schwierigkeiten. Ich freue mich sehr, dass wir jetzt endlich was sehen. Und Sie sehen es, man sieht, wenn Sie noch eins höher gehen, man sieht wirklich sehr viel Schönes.
2: Herr Rhein hat es ja schon gesagt. Das, was, glaube ich, unser Land auszeichnet, in der Art und Weise, wie es mit seinem kulturellen Erbe umgeht, ist Kommunikation und Dialog. Und das sind immer die Dinge, die nicht funktionieren, wenn man mit der UNESCO beispielsweise in Konflikt gerät. Meistens sind es Kommunikationsdefizite. Und es ist natürlich eine ungeheure Aufgabe, in ein historisches Ensemble mit dieser Würde des Luther-Geburtshaus-Ensembles etwas Neues einzupassen, ohne dass dieses Neue das Alte in eitler Weise überformt, ohne dass es sozusagen den Respekt versagt, den uns die Hinterlassenschaft hier aufgelegt hat und gleichzeitig aber modern und frisch und funktional angelegt ist. Das ist die große Kunst beim Bauen in einem denkmalgeschützten Gebiet. Und ich glaube, das hat der Architekt, Herr Springer, ganz hervorragend gelöst. Übrigens auch wiederum im Dialog, denn ich habe ja als Stiftungsratsvorsitzender immer wieder mitbekommen, dass es durchaus kritische Fragen gegeben hat, die übrigens ganz legitim sind. Architektur soll zur Auseinandersetzung beitragen. Sie soll durchaus auch mal die Geister spalten, aber sie soll sie am Ende auch wieder zusammenführen. Und das ist, glaube ich, hier gelungen. Es ist ganz wichtig, dass man respektvoll mit dem vorfindlichen Erbe umgeht und auf der anderen Seite aber den Mut hat, nicht nur Spuren zu sichern und zu bewahren, sondern auch Spuren von uns und unserer Zeit zu hinterlassen. Das ist nämlich ein Anrecht der nachwachsenden Generationen, die auch gern wissen wollen, was eigentlich uns wichtig war und wie wir mit dem Erbe Martin Luthers, das wir im Jahr 2017, ja, im 500-jährigen Jubiläum feiern, wie wir mit diesem Erbe umgegangen sind. Deswegen ist es uns erlaubt, umzubauen und anzubauen und trotzdem zu bewahren und zu erhalten und das in einen klugen Dialog miteinander zu versetzen.
0: Auch Bürgermeisterin Jutta Fischer verlieh ihrer Freude über die neuen Entwicklungen in Eisleben Ausdruck. Sie begann mit einem Zitat von Luther.
3: Es ist ein Werk, das anderen wohltut. Dieses Luther-Geburtshaus-Ensemble, was wollen wir damit erreichen? Anderen wohltun, dem Touristen wirklich unsere Lutherstadt Eisleben ein Stückchen näher bringen. Und wenn wir im nächsten Jahr uns wiedersehen, im März, dann soll natürlich auch unser Lutherweg erschlossen sein. Und ich hoffe, dass wir einen guten Abschluss finden und möchte eigentlich heute nicht der Worte mehr machen. Bedanke mich für die Zusammenarbeit, hoffe, dass es so bleibt. Und im Grunde genommen müssen wir uns Gedanken machen. Die Wurzeln von Martin Luther, die liegen eindeutig in der Lutherstadt Eisleben. Und Herr Dr. Rhein, Gudrun Riedel, wir müssen uns jetzt wieder zusammensetzen, um neue Events daraus zu machen. Und das werden wir auch schaffen, die wir dann im März im nächsten Jahr präsentieren. Nochmals besten Dank für die Zusammenarbeit.
1: Ja, danke auch.
0: Nicht auf dem Kran, aber doch in luftiger Höhe, ganz oben auf dem Dach des neuen Gebäudes, fand der eigentliche Akt des Richtfestes statt. Am 9. März 2007, das steht jetzt schon fest, soll das gesamte Ensemble dann fertig sein und offiziell seiner Bestimmung übergeben werden. Bis dahin gibt es noch eine ganze Menge Arbeit, doch jetzt war erst einmal Zeit zum Feiern. Der erste Schultag war in diesem Jahr ein besonderer Tag für die Schüler der Grundschule Thomas Münzer. Frische, freundliche Farbtöne in den Klassenräumen und im Treppenhaus begrüßten die Schülerinnen und Schüler am Donnerstagmorgen. Insgesamt erhielten 10 Räume in den Sommerferien durch die Malerfirma Roberto Zickmund GmbH aus Sangerhausen einen neuen Anstrich. Ermöglicht wurden diese dringenden Renovierungsarbeiten mit der finanziellen Unterstützung durch die Wohnungsbaugenossenschaft Eisleben unter der Leitung von Herrn Dölle. Dies war dann auch Grund genug, den ersten Schultag mit vielen Gästen wie Eislebens Bürgermeisterin Jutta Fischer, Vertreter der Wohnungsbaugenossenschaft, Vertreter des ausführenden Malerbetriebes sowie allen Schülern und Pädagogen zu feiern. Im Anschluss nahmen die Schüler ihre Klassenräume in Besitz. Natürlich wollte man von ihnen wissen, wie sie sie fanden.
4: Habt ihr euch schon mal ein bisschen umgeschaut in eurer neuen Schule?
5: Ja.
4: Und was sagt ihr dazu? Was gefällt euch am allerbesten? Die sind so wunderschön rot-rot, ja. Und die passenden Bilderrahmen dazu. Und wem gefällt noch irgendwas Besonderes?
5: Die Wände.
4: Die Wände, ja.
5: Der Klassenraum.
4: Euer Klassenraum, der ist ja richtig hell geworden, ja. Müsst ihr in der Pause mal schauen. Jede Klasse hat jetzt ein Erkennungsmerkmal, hat ein schönes Tier an der Tür, damit ihr euch nicht verlaufen könnt. Damit ihr
6: solche
4: Kugeln
6: tragen.
7: Und wer hat die
8: gerade gemacht?
4: Also
8: Marv nicht.
4: Unsere Vorgänger.
8: Ja,
4: unsere Vorgänger. Das war ja wirklich. Ich weiß nicht, wie viele Jahre es ja nicht renoviert worden. Als vorher aussah, für richtige.
0: Ebenfalls neue Farben hat auch das neu gestaltete Computerkabinett erhalten. Bei einem kleinen Rundgang konnten sich die Anwesenden einen Überblick verschaffen,

0: wie es in den Klassenräumen vor der Renovierung ausgesehen hat. Auch die Klassenräume der am 2. September eingeschulten ersten Klassen strahlen in den neuen Farben. Vorbereitet von seitens der Schule ist alles, auch die Hausaufgabenhefte liegen schon bereit. Und wer fleißig lernt und keinen Blödsinn anstellt, der wird hier wohl nicht beim Nachsitzen zu finden sein.
1: Einen kleinen Vorgeschmack auf den 485. Eisleber-Wiesenmarkt konnten am 30. August die Besucher des Marktes in der Lutherstadt erhalten. Neben einer Ausstellung über die Geschichte der Wiese und einem von Herrn Sachse liebevoll gestalteten Wiesenmodell im Foyer des Rathauses war ein buntes Markttreiben aufgebaut.

Herr Friedling, als Mitarbeiter der Stadt für Öffentlichkeitsarbeit, begrüßte dann Medienvertreter und Gäste im Sitzungssaal des Rathauses zu einer Pressekonferenz anlässlich des 485. Eisleberwiesenmarktes vom 15. bis 18. September. Zum Auftakt erfreute Frau Starke von den Mansfeld-Ladies die Anwesenden mit dem neuen Wiesenlied.

0: Frau Fischer freut sich auf ihre erste Wiese als Bürgermeisterin der Lutherstadt. Allerdings ist ihr vor einem Programmpunkt ein wenig bange.
1: Ich freue mich wirklich, dass wieder das Fest der Superlative hier in der Lutherstadt Eisleben zum 485. Mal stattfindet. Freue mich sehr darauf. Muss vielleicht noch zugeben, dass ich ein bisschen Angst vor dem Fassbieranstich habe, aber das werden wir auch noch meistern. Ich freue mich auf die Neuigkeiten, will Herrn Michalski nicht vorgreifen. Ganz besonders erwähnen möchte ich natürlich auch die kleine Wiese, das Ballonglühen. Ich muss sagen, im vorigen Jahr der Wiener Walzer unter Thomas Pyrin kam, das war was Wunderschönes, wie wir im Walzertakt dort geschunkelt haben. Das hat uns sehr viel Freude gemacht. Ihnen grüßen Frau Starke. Frau Starke, vielen Dank für das Wiesenlied und ich nehme an, dass wir in Berlin doch auch unseren Frauenpower doch richtig gut vermarkten. Also ich kann wirklich nur sagen, auf zum Fest der Superlative und Ureisleber, Wesenmarsch muss hin.
0: Natürlich stimmt auch Sigmund Michalski als Leiter des Eigenbetriebes Märkte der Lutherstadt auf die Wiese ein.
2: Wir hatten in diesem Jahr auch wieder über 1000 Bewerbungen, genau an der Zahl 1002 Bewerbungen für den Wiesenmarkt. Wir haben jetzt 328 Zulassungen aussprechen können und demzufolge mussten wir über 600, ich glaube 670 ergibt das, absagen. Wir haben natürlich auch in diesem Jahr wieder, was den Wiesenmarkt auch auszeichnet, sehr viele Highlights und Attraktionen. Davon möchte ich nur erwähnen, Icarus, was ich als eines der schönsten Fahrgeschäfte empfinde. Wir haben in diesem Jahr einen Wechsel des Riesenrades, zwar nicht von der Größe, das ist auch 50 Meter hoch, aber von geschlossener auf offene Content. So viel können Sie beim Riesenrad nicht ändern, aber das ist auch wieder interessant für verschiedene Besuchergruppen, die sich halt lieber in offene setzen als in geschlossene. Also wir versuchen immer alles Mögliche möglich zu machen, damit der Riesenmarkt selbst, was seine Grundaussage ist, die ganzen Schaustellengeschäfte immer interessant für jede Altersgruppe ist, von Kinder über Jugendliche bis hin zum Rentner, muss man wohl sagen. Deshalb

0: muss man sich auch immer von Attraktionen, und wenn es nur vorübergehendes trennen, was wir hin und wieder machen und deshalb hier auch Fahrgeschäfte auch mal austauschen, die meinetwegen dann im nächsten Jahr wiederkommen.
1: Am 15. September wird die Wiese mit einem Eröffnungsspektakel ab 11 Uhr auf dem Markt beginnen. Unter anderem zu erleben die Hochzeit des Knoblauchkönigs von Eisleben mit der Zwiebelkönigin aus Hettstedt. Dabei soll die Rosenkönigin aus Sangerhausen die Trauzeugin sein. Auch wurde diesmal zum ersten Mal limitiert auf 200 Hektoliter Wiesenbier gebraut. Natürlich wird auch das Vogelschießen nicht fehlen. Zum 8. Mal durchgeführt werden sich diesmal über 200 Teilnehmer aus 17 Vereinen den Wiesenschützenkönig unter sich ausmachen. Natürlich gibt es vom 22. bis 24.09. auch wieder eine kleine Wiese. Mit dabei wieder ein Bauernmarkt und auch der Thomas-Pyrin-Cup wird zum 4. Mal durchgeführt. Insgesamt also jede Menge Gründe, zur Eisleber Wiese zu fahren. In der altersgerechten Musterwohnung im Ahornweg 2 in Hettstedt wurde am 29. August das Projekt Gerinet Mansfelder Land offiziell gestartet. Worum es sich dabei handelt, erfuhren wir von Projektleiterin Isabel Backes und Christian Pohl von der Firma Device Insight, die für die technische Umsetzung verantwortlich ist.
2: Also heute wird das Projekt Gerinet eröffnet. Es ist ein vom Bundesministerium für Gesundheit gefördertes Projekt, welches sich mit der Thematik beschäftigt, barrierefreie Wohnungen zu gestalten, die es ermöglichen, Senioren länger im eigenen Heim zu verbleiben. Hierzu gibt es einmal die barrierefreie Umgestaltung des eigenen Heimes, aber auch ergänzend unterstützende Sensorik.
3: Ja, das eine ist die Wohnung an sich, das andere ist die Technik, die dazu gehört.
2: Ja, genau. Also die Technik ist einmal, was man als normalen Hausnotruf kennt, aber unsere Technik geht noch viel weiter. Es besteht auch die Möglichkeit, bei chronischen Erkrankungen die Vitalsensoren der betroffenen Personen zu überwachen und dann eine automatisierte Alarmgebung an Pflegedienste zu programmieren, sodass zum Beispiel, wenn eine ältere Person Kreislaufprobleme hat, in der eigenen Wohnung stürzt und der Pflegedienst eigentlich nur vormittags zum Anziehen kommt, dann auch nachmittags der Pflegedienst benachrichtigt wird, dass die Person gestürzt ist, dass doch bitte jemand vorbeischauen möchte und der Person hilft, wieder aufzustehen, zum Beispiel.
3: Herr Pohl, Sie sind von der Firma, die für die technische Seite zuständig ist. Ist hier Neuland beschritten worden?
4: Hier ist absolutes Neuland beschritten worden, weil wir vor der Aufgabe standen, genau die Anforderungen, die gerade beschrieben wurden, abzubilden auf technischer Seite. Das heißt Software, verschiedene Sensoren, Vitalsensoren, die also Blutdruck, EKG-Daten etc. fassen können und Umfeldsensoren zu kombinieren. Also Umfeldsensoren bedeuten Sensoren, die Raumtemperatur erfassen, Wassermeldung machen, wenn irgendwo Wasser ausläuft etc. Und das Ganze zu kombinieren und in einer Software abzubilden, die so gestaltet ist, dass Institutionen und die Nutzer hinterher damit gut arbeiten können.
1: Herr Schmidtchen von der TIP GmbH, die sowohl das Projekt Alter hat Zukunft als auch Gerinet betreut, begrüßte die vielen Anwesenden, unter ihnen auch die Bundestagsabgeordnete Silvia Schmidt. Er würdigte ausdrücklich das Engagement der Abgeordneten, das zu diesen vielfältigen Projekten für ältere Menschen im Mansfelder Land führte. Frau Schmidt ergriff auch selbst das Wort.
5: Also ich freue mich ganz besonders, heute hier mit sozusagen den offiziellen Startschuss für Gerinet mitzugeben. Und freue mich auch, dass es soweit uns gelungen ist. Also ich muss erstmal den Herrn Schmidtchen ein großes Lob zollen. Ich habe noch nie jemanden so erlebt, der so energisch, so penetrant manchmal auch, war gut, positiv zu werden. Das braucht man mit einer Ausdauer, mit einer Intensität, daran gearbeitet hat, Menschen zu überzeugen von diesem Modell, Menschen daran zu bringen. Also auch selbst im Gespräch mit Ulla Schmidt war er nicht aufzuhalten, sodass sie sehr offen und sehr begeistert war von diesem Modell. Natürlich mit einer einzigen Anmerkung und die möchte ich einfach nochmal hier auch in den Raum stellen, denn das wird die zukünftige Arbeit auch mit ausmachen, auch von Politik. Und das ist die Sache, sie hat gesagt, die Kostenträger müssen sich hier verstärkt einbringen. Und das heißt, die Kostenträger, da ja Pflegevermeidung und auch der gesundheitspolitische Aspekt von älteren Bürgern und Bürgerinnen hier angesprochen wird, wo man dann sagen kann, diese Menschen können zu Hause bleiben, ein selbstbestimmtes Leben führen, zu Hause in ihrem gewohnten Umfeld und Das Schöne ist noch dabei, wo mancher, der Steinbrück freut sich dann da immer, wo man sagt, hier kann man auch auf Kosten sparen. Und der andere Ansatz ist sogar noch, dass der ambulante Dienstleistungsbereich einen Aufwuchs erhält, also auch Arbeitsplätze selbst im Niedriglohnbereich, im Bereich Dienstleistungen hier mit geschaffen werden können.

0: Natürlich wurde auch die Technik vorgestellt, die es älteren Menschen möglich machen soll, länger ein relativ selbstständiges Leben in den eigenen vier Wänden führen zu können. Die Musterwohnung im Auenweg 2 in Hettstedt ist donnerstags von 10 bis 17 Uhr zur Besichtigung geöffnet. Es werden auch nach und nach die Elemente von Girinet in ihrer Funktion zu beobachten sein.
1: Eins, zwei. So, liebe Sportfreundinnen, liebe Sportfreunde, ich möchte euch alle recht herzlich heute zu unserem Aktionstag Sport gegen Gewalt hier in der Lutherstadt Eisleben begrüßen. Ich freue mich, dass so zahlreiche Sportlerinnen und Sportler erschienen sind. Danke, Frau Schittler. Ich freue mich natürlich, das ist die 7. Veranstaltung, die wir durchführen. Ich möchte mich recht herzlich bedanken bei den Gastgebern, beim SSV Eisleben, der mit der Bereitstellung der Sportanlagen und die Lutherstadt Eisleben mit der Bereitstellung der Sportanlagen wesentlich zum Gelingen dieses Aktionstages sicherlich beitragen wird. Ich hoffe, wir haben alle ein paar schöne Wettkämpfe heute. Das Wetter meint es gut mit uns, es wird keinen Regen geben. In diesem Sinne möchte ich den 7. Aktionstag Sport gegen Gewalt recht herzlich eröffnen. Ich möchte natürlich auch den Landessportbund und Sportfreund Kunze mit hier in Eisleben begrüßen. Ich wünsche euch allen viel Erfolg. Und möchte nun die Aktion unserem Tanzmädchen übergeben. Eröffne hiermit offiziell diesen 7. Aktionstag Sport gegen Gewalt hier in der Bundesstadt Eisleben. Danke.

euch natürlich auch im Namen von Frau Stettler, von Frau Skerger auf das Herzlichste heute zu eurem 7. Aktionstag. Ich möchte mich natürlich ganz herzlich bedanken, einmal beim Kreissportbund und auch bei unseren Streetworkern, die es wieder ermöglicht haben, dass der 7. Aktionstag stattfinden konnte. Ihr habt hier eine wunderschöne Atmosphäre und vielleicht kann es auch sein, dass ihr so eine Atmosphäre schafft, wie wir es vor kurzem erlebt haben. Hoffentlich ist meine Stimme laut genug, wie sie zur Fußball-Weltmeisterschaft zu erleben war. Ich wünsche euch faire Wettkämpfe und denkt daran, es sollte jeder der Sieger sein. Also von uns heute einen angenehmen Tag und alles Gute für euch.

0: Man konnte es mit Fug und Recht als ein Volksfest bezeichnen, was am 1. September in und um den Rautenkranz in Helbra stattfand. Gefeiert wurde nicht nur der 110. Jahrestag der Eröffnung des Traditionshauses, sondern auch die Geschäftsübergabe an Frank Wischkowski. Er wird in Zukunft das Landhotel zum Rautenkranz leiten. Er ist mit 19 Jahren der jüngste Hotelier Sachsen-Anhalts. Wir sprachen mit dem Jungunternehmer.
1: Ja, wir feiern das 110-jährige Bestehen des Rautenkranzes. Außerdem die feierliche Schlüsselübergabe an meine Person. Die Familie Kauns, mit der ich schon lange Jahre zusammenarbeite, beziehungsweise wie Oma und Opa Kontakt entstanden ist, übergibt mir ab heute, ab dem 1. September, feierlich den Rautenkranz. Bleibt weiterhin mit beschäftigt im Rautenkranz und wir sind ein sehr gutes Team.
0: Gibt ja dabei eine Besonderheit.
1: Ja, die Besonderheit ist das, dass ich der jüngste Hotelier Sachsen-Anhalts bin. Bundesweit wissen wir leider noch nicht, die IHK kann es leider noch nicht genau sagen. Aber die Besonderheiten sind auch, dass wir einen neuen Catering-Service haben. Der beläuft sich auf den Lieferservice zur Mittagszeit. Wir liefern Freihaus ins Haus, machen verschiedene Speisen wie Frikassee mit Reis für 3,50 oder Kohlrouladen, Grindrouladen, Schnitzel und so weiter und so fort.
0: Und es ist ja Landhotel zum Rautenkranz. Was bedeutet das?
1: Landhotel zum Rautenkranz bedeutet, dass Sie hier in gemütlicher Atmosphäre willkommen sind, unser schönes Hotel Blanche. Sie sind immer begrüßt mit einem Cocktail. Wir freuen uns auf jeden Gast.
0: Ein buntes Programm wurde den Anwesenden geboten, unter anderem mit dabei der Spielmannszug Ziegelrode.

0: Doch dann war es soweit. Herr Wiczkowski sollte aus den Händen von Herrn Kauns offiziell den Schlüssel übergeben bekommen. Doch zuvor schoss das Mansfelder Pionierbataillon Salut.
1: Geschütz! Feuer!
2: Frank, alles Gute.
3: Dankeschön.
2: Als junger Unternehmer. Und es ist wirklich so, ein junger Mann mit 19 Jahren versucht, das in der Gemeinde hörbar zu machen. Das heißt Anerkennung und Respekt. Das müssen wir mal so sagen. Und wir sind alle dafür da, dass es auch gelingt und dass das Haus auch erhalten bleibt. Frank, alles Gute von unserer Seite. Unsere Unterstützung hast du. Und deshalb, vielen Dank. Dankeschön.
0: Herr Wiczkowski bedankte sich ganz besonders bei seiner Familie und auch bei Familie Kauns für die Unterstützung, die er bis zu diesem Zeitpunkt erhalten hatte. Und auch wir wünschen dem jüngsten Hotelier Sachsen-Anhalts viel Erfolg. Für die Erstklässler wurde es heute ernst, der erste Schultag begann. Damit der Schulweg sicherer ist, haben sich die Verkehrswacht und die Polizei was Besonderes ausgedacht.
4: Heute ist ja der erste Schultag für die Erstklässler. Wir haben uns heute hier getroffen in der Grundschule am Markt, gemeinsam mit dem Bürgermeister der Stadt Hettstedt, der Frau Steinhoff von der Verkehrswacht Mansfelder Land und der Frau Roland von der Sparkasse. Die Verkehrswacht und die Sparkasse Mansfelder Land haben gemeinsam diese Aktion mit den gelben Mützen gesponsert. Wir sind heute hier, um den 38 Kindern der zwei ersten Klassen diese Mützen zu übergeben. Wir wollen dazu einen Beitrag leisten, dass die Unfallzahlen hier in unserer Region dadurch gesenkt werden. Aufmerksam sollen gemacht werden die Fahrzeugführer. Sie sollen von Weitem erkennen, dass sich hier Schulkinder, die sich noch nicht ganz sicher sind, auf dem Schulweg von der Schule und zur Schule sich bewegen.
0: Na dann, viel Erfolg in der Schule und mit dem Schulweg klappt's mit den gelben Mützen bestimmt.

0: Hallo und herzlich willkommen, liebe Zuschauerinnen und Zuschauer bei Punktum, Ihrem regionalen Fernsehprogramm am heutigen Mittwoch. Das Landesverwaltungsamt hat den Beschluss des Landkreises Mansfeld-Südharz über die Nachtragshaushaltssatzung 2026 kommunalaufsichtlich geprüft und die erforderlichen Genehmigungen erteilt. Von einer Beanstandung des Beschlusses wurde trotz erheblicher finanzwirtschaftlicher Herausforderungen abgesehen. Gleichzeitig ordnete die Kommunalaufsicht an, die bereits bestehende haushaltswirtschaftliche Sperre konsequent durchzuführen. Hintergrund der Nachtragshaushaltssatzung ist die gerichtlich angeordnete Rückzahlung von Kreisumlagemitteln in Höhe von rund 20,9 Millionen Euro sowie die Zahlung von Prozesszinsen und Prozesskosten in Höhe von rund 2,6 Millionen Euro. Diese Belastungen wirken sich erheblich auf die Finanzlage des Landkreises aus und machen eine Ausweitung der Liquiditätskredite erforderlich. Das Landesverwaltungsamt genehmigte den Höchstbetrag der Liquiditätskredite in Höhe von 275 Millionen Euro. Das bedeutet eine Erhöhung um 25 Millionen. Darüber hinaus wurden Kreditaufnahmen für Investitionen und Investitionsfördermaßnahmen in Höhe von 7,724 Millionen Euro sowie genehmigungspflichtige Verpflichtungsermächtigungen in Höhe von 18,278 Millionen Euro bestätigt. Bereits im März 2026 erteilte Genehmigungen behalten damit ihre Gültigkeit. Fördermittelgebundene Maßnahmen dürfen allerdings weiterhin erst umgesetzt werden, wenn die entsprechenden Förderbescheide vorliegen. Die Prüfung zeigte zugleich, dass sich die Haushaltslage des Landkreises weiterhin äußerst angespannt darstellt. Das Defizit im Finanzplan erhöht sich durch den Nachtragshaushalt um weitere 23,5 Millionen Euro. Auch die mittelfristige Finanzplanung weist bis 2029 erhebliche Fehlbeträge aus. Vor diesem Hintergrund hat das Landesverwaltungsamt verfügt, dass die bestehende haushaltswirtschaftliche Sperre aufrechterhalten werden muss. Ziel ist eine Verbesserung des Saldos aus laufender Verwaltungstätigkeit um mindestens 9,587 Millionen Euro. Es bleiben weitere konsequente Konsolidierungsmaßnahmen unverzichtbar, um die Haushaltslage nachhaltig zu stabilisieren. Das Landesverwaltungsamt wird die weitere Haushaltsentwicklung des Landkreises weiterhin eng begleiten. Hierzu sind regelmäßige Berichte über die Umsetzung der Haushaltssperre und die Entwicklung der Finanzlage vorzulegen. Am 6. September wird in Sachsen-Anhalt ein neuer Landtag gewählt. Die Präsidenten der Handwerkskammern und der Industrie- und Handelskammern des Bundeslandes rufen Unternehmerinnen und Unternehmer, ihre Beschäftigten und alle Wahlberechtigten dazu auf, von ihrem Wahlrecht Gebrauch zu machen. Die Kammern haben ihre Erwartungen an die künftige Landespolitik jeweils in Positionspapieren zusammengefasst. Sie zeigen, welche Themen für die Unternehmen im Land besonders wichtig sind. Die Positionspapiere der Kammern bieten eine gute Grundlage, so sagen sie selbst, um sich zu informieren und eine eigene Meinung zu bilden. Am 5. September kehrt der Lügenbaron in Münchhausen das Musical zurück auf die Eisleber Bühne. Ein Tag vor der Landtagswahl stellt sich für das Publikum die Frage, bevorzugen wir die Wahrheit oder doch lieber die perfekt inszenierte Lüge? Das gilt es zu entscheiden, wenn die Inszenierung von Intendant Frank-Martin Wittmeier um 19.30 Uhr auf der großen Bühne gezeigt wird.
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0: Save the Date hieß es am 1. September in der Katharinenschule in Eisleben. Denn bereits zum 13. Mal öffnete der Schulefirma Infotag seine Pforten in der Aula. Details dazu verriet uns die Schulleiterin Frau Erich und die verantwortliche Lehrerin Frau Fischer.
1: Also herzlich willkommen zu unserem Schulefirma Infotag, der einmal im Jahr immer am Beginn des Schuljahres stattfindet, am heutigen Tag, 1. September. Im nächsten Jahr wird es der 7.9. sein, das wissen wir schon. Was ist der Schulefirma Infotag? Es ist ein Tag, an dem die Schülerinnen und Schüler unserer Schule sich zum Thema Berufe allumfassend informieren. Und wir lassen diesen Tag immer 7.30 Uhr beginnen und haben in diesem Jahr 35 Firmen hier in unserer Aula vertreten, die mit den Schülern ins Gespräch kommen. Wir haben ihn so geplant, dass also in jeder Unterrichtsstunde, 5 an der Zahl, immer aus den verschiedenen Klassenstufen Klassen in der Aula anwesend sind. Die Kinder haben einen Fragebogen, den sie abarbeiten, aber natürlich kommen sie darüber hinaus auch mit den Vertreterinnen und Vertretern der Firmen und Unternehmen ins Gespräch. Und das ist für alle ein wunderschöner, gelungener Tag heute. Wir

0: 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Vereine der Region präsentieren sich und der Kreissportbund ist mit einem bunten Programm für Groß und Klein dabei.
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2: Der DAX notierte am Mittwochvormittag bei 25.837,33 Punkten, der TecDAX bei 4.002,57 Zählern und der Euro war 1 US-Dollar 15,73 wert.
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2: In der Nacht zum Donnerstag ist es wolkig. Ab der zweiten Nachthälfte verdichtet sich von Nordwesten her die Bewölkung und es fällt etwas Regen. Die Temperaturen gehen auf 14 bis 10 Grad zurück. Der Wind weht überwiegend schwach aus Südwest. Am Donnerstag ist es wechselnd, teils auch stark bewölkt, gelegentlich mit Regen vermischt. Die Höchsttemperatur erreicht 21 bis 24 Grad, der Wind weht zunehmend frisch bis mäßig aus Südwest bis West. In der Nacht zum Freitag ist es stark bewölkt, zunächst fällt örtlich etwas Regen. Die Tiefstemperatur sinkt auf 17 bis 14 Grad, der Wind weht schwach bis mäßig aus Südwest. Der Freitag wird stark bewölkt, zeitweise fällt schauerartiger oder gewittriger Regen. Die Luft erwärmt sich auf 22 bis 26 Grad, der Wind weht mäßig bis frisch aus Südwest bis West. In der Nacht zum Samstag wird es bei vielen Wolken regnerisch. Später lassen die Niederschläge nach und es gibt Auflockerungen. Die Tiefstwerte sinken auf 15 bis 13 Grad, der Wind weht schwach bis mäßig und zeitweise böig aus Südwest bis West. Am Samstag ist es anfangs stark bewölkt, vereinzelt fällt etwas Regen. Nachfolgend lockert die Bewölkung auf und es wird weitgehend trocken. Die Maximaltemperatur erreicht 18 bis 22 Grad, der Wind weht mäßig, teils böig aus Richtungen um West.
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2: Um 11 Uhr waren es 20 Grad, die Luftfeuchtigkeit betrug 59% und der Luftdruck 1019 Hektopascal.
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0: Am 29. August lud die Stadt Querfurt zum 7. Weinbergfest auf dem städtischen Weinberg St. Bruno ein. Gelegenheit für die Gäste, den einzigartigen Flair des Weinbergs bei einem Glas kühlen Querfurter Weins zu genießen. Mit ihren Partnern hatte die Stadt wieder einiges aufgeboten. Und Bürgermeister Andreas Nette freute sich, die Gäste zu diesem schon traditionellen Fest begrüßen zu dürfen.
1: Meine Damen und Herren, ich begrüße Sie zu einem Anlass, der sich seit seiner Premiere im Jahr 2018 zur festen Tradition im Veranstaltungskalender der Stadt Querfurt etabliert hat. Der sich mittlerweile auch zum Geheimtipp unter den Winzerfesten der Region entwickelt hat und bei dem eines gegenwärtig ist, und zwar die Verbindung unserer Geschichte mit Genuss. Eine unschlagbare Mischung. Von daher Ihnen allen herzlich willkommen zum 7. Querfurter Weinbergfest. Ich begrüße und bitte begrüßen Sie auch mit einem donnernden Applaus die Steigrauer Weinprinzessin Sina Möbius und Lea Fuchs, die Weinprinzessin von Reinsdorf, Nebra und Wange. Meine Damen, schön, dass ihr mit dabei seid. Aber natürlich freuen wir uns, Sie alle hier so zahlreich zu begrüßen. Und ich möchte gleich zu Anfang all denjenigen Danke sagen, die durch ihre Unterstützung dieses Weinbergfest über viele Jahre hinweg erst möglich machen. Ja, das Weinbergfest verbindet Geschichte mit Genuss. Wir befinden uns genau an der Stelle, an der die Mönche des Hausklosters der edlen Herren von Querfurt vor bereits mehr als 800 Jahren Wein angebaut haben. Anfang der 2000er Jahre wurde diese Tradition wiederbelebt, als sie vor gut 200 Jahren erloschen ist. Auch der Name unseres Weinberges hat Geschichtsbezug. Er verweist auf unseren größten Querfurter, den heiligen Brun von Querfurt. Heute leben wir umso mehr

0: diese Tradition und unsere Geschichte und wollen sie auch weiter ausbauen und damit selber schreiben. Liebe Gäste, durch Ihren Besuch zu unserem Weinbergfest sind Sie dabei Zeuge. Sie sehen hier links unsere neue Rebanlage, die wir vor 3 Jahren hier gepflanzt haben. Im nächsten Jahr erwarten wir mit der ersten Lese auch die erste Ausbeute und dann wird unser Sortiment, unser Repertoire um die Sorten Sauvignon Gris und Pinotin erweitert. Und das alles war nur möglich mit einem starken Partner an unserer Seite, der jetzt auch die Pflege unseres Weinbergs hier übernommen hat. Von daher geht mein ausdrücklicher Dank an den Geonaturpark Saale und Struth-Triasland, an Dr. Henninger als seinen Geschäftsführer sowie an Frau Letan, die die Pflege hier vor Ort absichert. Aber ich möchte auch einen Mann nicht vergessen, der hier auf unserer ursprünglichen Anlage über mehr als 10 Jahre dafür gesorgt hat, dass unser Edler von Querwirt gewissermaßen zur Marke geworden ist. Mittlerweile hat er sich bei uns in seinen wohlverdienten Ruhestand zurückgezogen, aber seine Verdienste um den Weinbau hier in Querwirt, die bleiben. Von daher herzlich willkommen unserem langjährigen Winzer Rainer Hüppe. Ausgeschenkt wird unser Edler von Querwirt von unserem hübsch anzusehenden Damen von der Stadtverwaltung. Und Sie haben vielleicht den einen oder anderen schon gesehen, auch unsere Kollegen vom Bauhof hier, die haben T-Shirts an, die können Sie hier auch kaufen, ein bisschen Werbung für die Stadt machen, wenn Sie vielleicht im Urlaub sind, ab Montag auch in der Stadtinformation erhältlich. Ja, Base e.V. komplettiert die Kinderbelustigung um die Hüpfburg und für die richtige Grundlage zum Weinbergfest sorgen wieder unsere langjährigen Partner, die Bäckerei Marco Dunkel aus Obhausen. Dort gibt's lecker Kuchen, hier vorne links die zweite Hütte und auch wieder mit dabei das Schnellrotauer Schäfchen mit unserem Freund Steffen Gemsby und seinem Team, Steffen Winkemar, genau. Schön, dass ihr wieder mit dabei seid. Ja, abschließend möchte ich allen danken, die an der Vorbereitung und Durchführung unseres Weinbergfestes beteiligt waren und sind, bei den Mädels von der Stadtverwaltung, Frau Steinige, Frau Messing, aber natürlich auch bei den Jungs vom Bauhof, bei der Feuerwehr und natürlich auch bei Ritter Eventtechnik, die wieder für den guten Ton hier bei uns sorgen. Meine Damen und Herren, liebe Gäste, aus nah und fern, Geschichte und Genuss. Was könnte dieser Mischung einem entspannten Nachmittag in diesem einmaligen Rahmen hier auf unserem städtischen Weinberg entgegenstehen? Von daher lassen Sie einmal die Seele baumeln. Geben Sie sich dieser tollen Mischung hin und schalten Sie ab bei uns heute vom Stress des Alltags. Und ich darf nun, so wie es sich auch gehört, unsere Weinprinzessin bitten, unser Weinbergfest mit einem Weinspruch zu eröffnen. Von daher vielen Dank und uns allen heute viel Vergnügen.
1: Hoch oben am Querfurter Weinbergfein laden wir euch herzlich zum Feiern ein. Bei guter Musik und edlem Wein soll's ein wunderschönes Weinbergfest sein. Auf Querfurt seine Gäste und den Wein zum Wohl. Entschuldigung, das können wir auch machen.
2: Musikalisch begleiteten das Weinbergfest die Band Peaks am Abend und am Nachmittag, wie gleich zu hören, die Original-Kranzberger Musikanten. Mit ein paar Impressionen, ein paar Takten von ihnen möchten wir uns von diesem Weinbergfest verabschieden.

0: Seit Herbst 2005 wird Luthers Geburtshaus in der Lutherstadt Eisleben mit hohem Aufwand restauriert. Neben der denkmalgerechten Sanierung des Geburtshauses und der Lutherarmenschule erfolgt gleichzeitig eine bauliche Erweiterung. Es entstehen ein Besucherzentrum und ein neues Ausstellungsgebäude sowie ein neuer Eingang in das Luther-Geburtshaus. Die Rohbauten sind nach fast einjähriger Bauzeit nun fertig. Deshalb lud die Stiftung Luther-Gedenkstätten in Sachsen-Anhalt am 29. August 2006 zu einem Richtfest ein. Im Vorfeld dessen fand eine groß angelegte Pressekonferenz statt, an der Journalisten aus ganz Deutschland teilnahmen. Deren Fragen beantwortete ein hochrangiges Auditorium, zu dem unter anderem auch Professor Dr. Olberts gehörte, Kulturminister Sachsen-Anhalts. Im Foyer des neuen Besucherzentrums am Luther-Geburtshaus begrüßte Dr. Rhein schließlich die zahlreichen Gäste des offiziellen Richtfestes.
1: Wir haben Nachbarn eingeladen, die unter uns wahrscheinlich am meisten gelitten haben und kann Ihnen leider versprechen, auch noch etwas leiden müssen, bis wir hoffen, Ende des Jahres auch wirklich fertig zu sein. Ich freue mich, dass viele Bürger da sind, denn diese beiden Neubauten waren nicht unumstritten. Ich bin sehr dankbar dafür, dass die Bürgerschaft, ich sage ganz bewusst die Bürgerschaft dieser Stadt, dieses Bauvorhaben mitträgt, mit viel Neugierde immer wieder vorbeikommt, immer wieder gefragt hat, Herr Gott, das geht ja gar nicht voran, wie lang sind die denn unter der Erde? Mancher lächelt mir zu, weil er es mir immer wieder zugesteckt hat. Das war nicht einfach, hier wieder überhaupt rauszukommen aus diesem Erdboden, Bergbau, die böse Sieben hinter uns, das waren so die großen Schwierigkeiten. Ich freue mich sehr, dass wir jetzt endlich was sehen. Und Sie sehen das, man sieht, wenn Sie noch eins höher gehen, man sieht wirklich sehr viel Schönes.
2: Herr Rhein hat es ja schon gesagt, das, was, glaube ich, unser Land auszeichnet, in der Art und Weise, wie es mit seinem kulturellen Erbe umgeht, ist Kommunikation und Dialog. Und das sind immer die Dinge, die nicht funktionieren, wenn man mit der UNESCO beispielsweise in Konflikt gerät. Meistens sind es Kommunikationsdefizite. Und es ist natürlich eine ungeheure Aufgabe, in ein historisches Ensemble mit dieser Würde des Luther-Geburtshaus-Ensembles etwas Neues einzupassen, ohne dass dieses Neue das Alte in eitler Weise überformt, ohne dass es sozusagen den Respekt versagt, den uns die Hinterlassenschaft hier aufgelegt hat und gleichzeitig aber modern und frisch und funktional angelegt ist. Das ist die große Kunst beim Bauen in einem denkmalgeschützten Gebiet. Und ich glaube, das hat der Architekt, Herr Springer, ganz hervorragend gelöst. Übrigens auch wiederum im Dialog, denn ich habe ja als Stiftungsratsvorsitzender immer wieder mitbekommen, dass es durchaus kritische Fragen gegeben hat, die übrigens ganz legitim sind. Architektur soll zur Auseinandersetzung beitragen. Sie soll durchaus auch mal die Geister spalten, aber sie soll sie am Ende auch wieder zusammenführen. Und das ist, glaube ich, hier gelungen. Es ist ganz wichtig, dass man respektvoll mit dem vorfindlichen Erbe umgeht und auf der anderen Seite aber den Mut hat, nicht nur Spuren zu sichern und zu bewahren, sondern auch Spuren von uns und unserer Zeit zu hinterlassen. Das ist nämlich ein Anrecht der nachwachsenden Generationen, die auch gern wissen wollen, was eigentlich uns wichtig war und wie wir mit dem Erbe Martin Luthers, das wir im Jahr 2017, ja, im 500-jährigen Jubiläum feiern, wie wir mit diesem Erbe umgegangen sind. Deswegen ist es uns erlaubt, umzubauen und anzubauen und trotzdem zu bewahren und zu erhalten und das in einen klugen Dialog miteinander zu versetzen.
0: Auch Bürgermeisterin Jutta Fischer verlieh ihrer Freude über die neuen Entwicklungen in Eisleben Ausdruck. Sie begann mit einem Zitat von Luther.
3: Es ist ein Werk, das anderen wohltut. Dieses Luther-Geburtshaus-Ensemble, was wollen wir damit erreichen? Anderen wohltun, dem Touristen wirklich unsere Lutherstadt Eisleben ein Stückchen näher bringen. Und wenn wir im nächsten Jahr uns wiedersehen, im März, dann soll natürlich auch unser Lutherweg erschlossen sein. Und ich hoffe, dass wir einen guten Abschluss finden und möchte eigentlich heute nicht der Worte mehr machen. Bedanken.

0: für die Zusammenarbeit. Hoffe, dass es so bleibt. Und im Grunde genommen müssen wir uns Gedanken machen. Die Wurzeln von Martin Luther, die liegen eindeutig in der Lutherstadt Eisleben. Und Herr Dr. Rhein, Gudrun Riedel, wir müssen uns jetzt wieder zusammensetzen, um neue Events daraus zu machen. Und das werden wir auch schaffen, die wir dann im März im nächsten Jahr präsentieren. Nochmals besten Dank für die Zusammenarbeit.
1: Ja, danke auch.
2: Nicht auf dem Kran, aber doch in luftiger Höhe, ganz oben auf dem Dach des neuen Gebäudes, fand der eigentliche Akt des Richtfestes statt. Am 9. März 2007, das steht jetzt schon fest, soll das gesamte Ensemble dann fertig sein und offiziell seiner Bestimmung übergeben werden. Bis dahin gibt es noch eine ganze Menge Arbeit, doch jetzt war erst einmal Zeit zum Feiern.
3: Der erste Schultag war in diesem Jahr ein besonderer Tag für die Schüler der Grundschule Thomas Münzer. Frische, freundliche Farbtöne in den Klassenräumen und im Treppenhaus begrüßten die Schülerinnen und Schüler am Donnerstagmorgen. Insgesamt erhielten 10 Räume in den Sommerferien durch die Malerfirma Roberto Zickmund GmbH aus Sangerhausen einen neuen Anstrich. Ermöglicht wurden diese dringenden Renovierungsarbeiten mit der finanziellen Unterstützung durch die Wohnungsbaugenossenschaft Eisleben unter der Leitung von Herrn Dölle. Dies war dann auch Grund genug, den ersten Schultag mit vielen Gästen wie Eislebens Bürgermeisterin Jutta Fischer, Vertreter der Wohnungsbaugenossenschaft, Vertreter des ausführenden Malerbetriebes sowie allen Schülern und Bettakuren zu feiern. Im Anschluss nahmen die Schüler ihre Klassenräume in Besitz. Natürlich wollte man von ihnen wissen, wie sie sie fanden.
4: Habt ihr euch schon mal ein bisschen umgeschaut in eurer neuen Schule?
5: Ja.
4: Und was sagt ihr dazu?
5: Schön.
4: Was gefällt euch am allerbesten? Geländer, die sind so wunderschön rot-rot, ja, und die passen Bilderrahmen dazu. Und wem gefällt noch irgendwas Besonderes?
5: Die Wände.
4: Die Wände, ja?
5: Der Klassenraum.
4: Euer Klassenraum, der ist ja richtig hell geworden, ja? Müsst ihr in der Pause mal schauen. Jede Klasse hat jetzt ein Erkennungsmerkmal, hat ein schönes Tier an der Tür, damit ihr euch nicht verlaufen könnt.
6: Und
7: solche Kugeltragen.
6: Und wer hat die
7: dran
6: gemacht?
7: Also
4: Marc
7: nicht.
4: Unsere Vorgänger. Ja, uralt. Unsere Vorgänger. Zwei ja wirklich. Ich weiß nicht, wie viele Jahre es ja nicht renoviert worden.
3: Ebenfalls neue Farben hat auch das neu gestaltete Computerkabinett erhalten. Bei einem kleinen Rundgang konnten sich die Anwesenden einen Überblick verschaffen, wie es in den Klassenräumen vor der Renovierung ausgesehen hat. Auch die Klassenräume der am 2. September eingeschulten ersten Klassen strahlen in den neuen Farben. Vorbereitet von seitens der Schule ist alles. Auch die Hausaufgabenhefte liegen schon bereit. Und wer fleißig lernt und keinen Blödsinn anstellt, der wird hier wohl nicht beim Nachsitzen zu finden sein.
8: Einen kleinen Vorgeschmack auf den 485. Eisleber Wiesenmarkt konnten am 30. August die Besucher des Marktes in der Lutherstadt erhalten. Neben einer Ausstellung über die Geschichte der Wiese und einem von Herrn Sachse liebevoll gestalteten Wiesenmodell im Foyer des Rathauses war ein buntes Markttreiben aufgebaut. Musik.

Herr Friedling, als Mitarbeiter der Stadt für Öffentlichkeitsarbeit, begrüßte dann Medienvertreter und Gäste im Sitzungssaal des Rathauses zu einer Pressekonferenz anlässlich des 485. Eisleberwiesenmarktes vom 15. bis 18. September. Zum Auftakt erfreute Frau Starke von den Mansfeld-Ladies die Anwesenden mit dem neuen Wiesenlied.

0: Frau Fischer freut sich auf ihre erste Wiese als Bürgermeisterin der Lutherstadt. Allerdings ist ihr vor einem Programmpunkt ein wenig bange.
1: Ich freue mich wirklich, dass wieder das Fest der Superlative hier in der Lutherstadt Eisleben zum 485. Mal stattfindet. Freue mich sehr darauf. Muss vielleicht noch zugeben, dass ich ein bisschen Angst vor dem Fassbieranstich habe, aber das werden wir auch noch meistern. Ich freue mich auf die Neuigkeiten, will Herrn Michalski nicht vorgreifen. Ganz besonders erwähnen möchte ich natürlich auch die kleine Wiese, das Ballonglühen. Ich muss sagen, im vorigen Jahr der Wiener Walzer unter Thomas Pyrin kam, das war was Wunderschönes, wie wir im Walzertakt dort geschunkelt haben. Das hat uns sehr viel Freude gemacht. Ihnen grüßen Frau Starke. Frau Starke, vielen Dank für das Wiesenlied und ich nehme an, dass wir in Berlin doch auch unseren Frauenpower dort richtig gut vermarkten. Also ich kann wirklich nur sagen, auf zum Fest der Superlative und Ureislehrer, lesen wir es hin.
0: Natürlich stimmt auch Sigmund Michalski als Leiter des Eigenbetriebes Märkte der Lutherstadt auf die Wiese ein.
2: Wir hatten in diesem Jahr auch wieder über 1000 Bewerbungen, genau an der Zahl 1002 Bewerbungen für den Wiesenmarkt. Wir haben jetzt 328 Zulassungen aussprechen können und demzufolge mussten wir über 600, ich glaube 670 ergibt das, absagen. Wir haben natürlich auch in diesem Jahr wieder, was den Wiesenmarkt auch auszeichnet, sehr viele Highlights und Attraktionen. Davon möchte ich nur erwähnen, Icarus, was ich als eines der schönsten Fahrgeschäfte empfinde. Wir haben in diesem Jahr einen Wechsel des Riesenrades, zwar nicht von der Größe, das ist auch 50 Meter hoch, aber von geschlossener auf offene Konten. So viel können Sie beim Riesenrad nicht ändern, aber das ist auch wieder interessant für verschiedene Besuchergruppen, die sich halt lieber in offene setzen als in geschlossene. Also wir versuchen immer alles Mögliche möglich zu machen, damit der Wiesenmarkt selbst, was seine Grundaussage ist, die ganzen Schaustellengeschäfte immer interessant für jede Altersgruppe ist, von Kinder über Jugendliche bis hin zum Rentner, muss man wohl sagen. Deshalb muss man sich auch immer von Attraktionen, und wenn es nur vorübergehend ist, trennen, was wir hin und wieder machen und deshalb hier auch Fahrgeschäfte auch mal austauschen, die meinetwegen dann im nächsten Jahr wiederkommen.
0: Am 15. September wird die Wiese mit einem Eröffnungsspektakel ab 11 Uhr auf dem Markt beginnen. Unter anderem zu erleben die Hochzeit des Knoblauchkönigs von Eisleben mit der Zwiebelkönigin aus Hettstedt. Dabei soll die Rosenkönigin aus Sangerhausen die Trauzeugin sein. Auch wurde diesmal zum ersten Mal limitiert auf 200 Hektoliter Wiesenbier gebraut. Natürlich wird auch das Vogelschießen nicht fehlen. Zum 8. Mal durchgeführt werden sich diesmal über 200 Teilnehmer aus 17 Vereinen den Wiesenschützenkönig unter sich ausmachen. Natürlich gibt es vom 22. bis 24.09. auch wieder eine kleine Wiese. Mit dabei wieder ein Bauernmarkt und auch der Thomas Pyrin Cup wird zum 4. Mal durchgeführt. Insgesamt also jede Menge Gründe, zur Eisleber Wiese zu fahren. In der altersgerechten Musterwohnung im Ahornweg 2 in Hettstedt wurde am 29. August das Projekt Gerinet Mansfelder Land offiziell gestartet. Worum es sich dabei handelt, erfuhren wir von Projektleiterin Isabel Backes und Christian Pohl von der Firma Device Insight, die für die technische Umsetzung verantwortlich ist.
3: Also heute wird das Projekt Gerinet eröffnet. Es ist ein vom Bundesministerium für Gesundheit gefördertes Projekt, welches sich mit der Thematik beschäftigt, barrierefreie Wohnungen zu gestalten, die es ermöglichen, Senioren länger im eigenen Heim zu verbleiben. Hierzu gibt es einmal die barrierefreie Umgestaltung des eigenen Heimes, aber auch ergänzend unterstützende Sensorik.
4: Ja, das eine ist die Wohnung an sich, das andere ist die Technik, die dazu gehört.
3: Ja, genau. Also die Technik ist einmal, was man als normalen Hausnotruf kennt, aber unsere Technik geht noch viel weiter. Es besteht auch die Möglichkeit, bei chronischen Erkrankungen die Vitalsensoren der betroffenen Personen zu überwachen und dann eine automatisierte Alarmgebung an Pflegedienste zu programmieren, sodass zum Beispiel, wenn eine ältere Person Kreislaufprobleme hat, in der eigenen Wohnung stürzt und der Pflegedienst eigentlich nur vormittags zum Anziehen kommt, dann auch nachmittags der Pflegedienst benachrichtigt wird, dass die Person gestürzt ist, dass doch bitte jemand vorbeischauen möchte und der Person hilft, wieder aufzustehen. zum Beispiel.
4: Herr Pohl, Sie sind von der Firma, die für die technische Seite zuständig ist. Ist hier Neuland beschritten worden?
5: Hier ist absolutes Neuland beschritten worden, weil wir vor der Aufgabe standen, sage ich mal, genau die Anforderungen, die gerade beschrieben wurden, abzubilden auf technischer Seite. Das heißt Software, verschiedene Sensoren, Vitalsensoren, die also Blutdruck, EKG-Daten etc. erfassen können, und Umfeldsensoren zu kombinieren. Also Umfeldsensoren bedeuten Sensoren, die Raumtemperatur erfassen, Wassermeldung machen, wenn irgendwo Wasser ausläuft etc. Und das Ganze zu kombinieren und in einer Software abzubilden, die so gestaltet ist, dass Institutionen und die Nutzer hinterher damit gut arbeiten können.
0: Herr Schmidtchen von der TIP GmbH, die sowohl das Projekt Alter als Zukunft als auch Gerinet betreut, begrüßte die vielen Anwesenden, unter ihnen auch die Bundestagsabgeordnete Silvia Schmidt. Er würdigte ausdrücklich das Engagement der Abgeordneten, das zu diesen vielfältigen Projekten für ältere Menschen im Mansfelder Land führte. Frau Schmidt ergriff auch selbst das Wort.
6: Also ich freue mich ganz besonders, heute hier mit sozusagen den offiziellen Startschuss für Gerinet mitzugeben. Und freue mich auch, dass es soweit uns gelungen ist. Also ich muss auch mal den Herrn Schmidtchen ein großes Lob zollen. Ich habe noch nie jemanden so erlebt, der so energisch, so penetrant manchmal auch, war gut, positiv zu werden. Denn das braucht man mit einer Ausdauer, mit einer Intensität, daran gearbeitet hat, Menschen zu überzeugen von diesem Modell, Menschen daran zu bringen. Also auch selbst im Gespräch mit Ulla Schmidt war er nicht aufzuhalten, sodass sie sehr offen und sehr begeistert war von diesem Modell, natürlich mit einer einzigen Anmerkung, und die möchte ich einfach nochmal hier auch in den Raum stellen, denn das wird die zukünftige Arbeit auch mit ausmachen, auch von Politik, und das ist die Sache, sie hat gesagt, die Kostenträger müssen sich hier verstärkt einbringen. Und das heißt, die Kostenträger, da ja Pflegevermeidung und auch der gesundheitspolitische Aspekt von älteren Bürgern und Bürgerinnen hier angesprochen wird, wo man dann sagen kann, diese Menschen können zu Hause bleiben, ein selbstbestimmtes Leben führen, zu Hause in ihrem gewohnten Umfeld. Und das Schöne ist noch dabei, wo mancher, der Steinbrück freut sich dann da immer, wo man sagt, da kann man auch noch Kosten sparen. Und der andere Ansatz ist sogar noch, dass der ambulante Dienstleistungsbereich einen Aufwuchs erhält, also auch Arbeitsplätze selbst im Niedriglohnbereich, im Bereich Dienstleistungen hier mitgeschaffen werden können.
0: Natürlich wurde auch die Technik vorgestellt, die es älteren Menschen möglich machen soll, länger ein relativ selbstständiges Leben in den eigenen vier Wänden führen zu können. Die Musterwohnung im Auenweg 2 in Hettstedt ist donnerstags von 10 bis 17 Uhr zur Besichtigung geöffnet. Es werden auch nach und nach die Elemente von Gerinet in ihrer Funktion zu beobachten sein.
7: 1, 2, 3. So, liebe Sportfreundinnen, liebe Sportfreunde, ich möchte euch alle recht herzlich heute zu unserem Aktionstag Sport gegen Gewalt hier in der Lutherstadt Alsleben begrüßen. Ich freue mich, dass so zahlreiche Sportlerinnen und Sportler erschienen sind. Danke, Frau Schittler. Ich freue mich natürlich, das ist die 7. Veranstaltung, die wir durchführen. Ich möchte mich recht herzlich bedanken bei den Gastgebern, beim SSV Alsleben, der mit der Bereitstellung der Sportanlagen und die Lutherstadt Alsleben mit der Bereitstellung der Sportanlagen wesentlich zum Gelingen dieses Aktionstages sicherlich beitragen wird. Ich hoffe, wir haben alle ein paar schöne Wettkämpfe heute. Das Wetter meint es gut mit uns, es wird keinen Regen geben. In diesem Sinne möchte ich den 7. Aktionstag Sport gegen Gewalt recht herzlich eröffnen. Möchte natürlich auch den Landessportbund und Sportfreund Kunze mit hier in Alsleben begrüßen. Wünsche euch allen viel Erfolg. Und möchte nun die Aktion unserem Tanzmädchen übergeben. Eröffne hiermit offiziell diesen 7. Aktionstag Sport gegen Gewalt hier in der Bundesstadt Alsleben. Danke.

natürlich auch im Namen von Frau Stettler, von Frau Skerger auf das Herzlichste heute zu eurem 7. Aktionstag. Ich möchte mich natürlich ganz herzlich bedanken, einmal beim Kreissportbund und auch bei unseren Streetworkern, die es wieder ermöglicht haben, dass der 7. Aktionstag stattfinden konnte. Ihr habt hier eine wunderschöne Atmosphäre und vielleicht kann es auch sein, dass ihr so eine Atmosphäre schafft, wie wir es vor kurzem erlebt haben. Hoffentlich ist meine Stimme laut genug, wie sie zur Fußball-Weltmeisterschaft zu erleben war. Ich wünsche euch faire Wettkämpfe und denkt daran, es sollte jeder der Sieger sein. Also von uns heute einen angenehmen Tag und alles Gute für euch.

0: Man konnte es mit Fug und Recht als ein Volksfest bezeichnen, was am 1. September in und um den Rautenkranz in Helbra stattfand. Gefeiert wurde nicht nur der 110. Jahrestag der Eröffnung des Traditionshauses, sondern auch die Geschäftsübergabe an Frank Wischkowski. Er wird in Zukunft das Landhotel zum Rautenkranz leiten. Er ist mit 19 Jahren der jüngste Hotelier Sachsen-Anhalts. Wir sprachen mit dem Jungunternehmer.
1: Ja, wir feiern das 110-jährige Bestehen des Rautenkranzes. Außerdem die feierliche Schlüsselübergabe an meine Person. Die Familie Kauns, mit der ich schon lange Jahre zusammenarbeite, beziehungsweise wie Oma und Opa Kontakt entstanden ist, übergibt mir ab heute, ab dem 1. September, feierlich den Rautenkranz. Bleibt weiterhin mit beschäftigt im Rautenkranz und wir sind ein sehr gutes Team.
0: Gibt ihr dabei eine Besonderheit?
1: Ja, die Besonderheit ist das, dass ich der jüngste Hotelier Sachsen-Anhalts bin. Bundesweit wissen wir leider noch nicht, die IHK kann es leider noch nicht genau sagen. Aber die Besonderheiten sind auch, dass wir einen neuen Catering-Service haben. Der beläuft sich auf den Lieferservice zur Mittagszeit. Wir liefern Freihaus ins Haus, machen verschiedene Speisen wie Frikassee mit Reis für 3,50 oder Kohlrouladen, Grinderrouladen, Schnitzel und so weiter und so fort.
0: Und es ist ja Landhotel zum Rautenkranz. Was bedeutet das?
1: Landhotel zum Rautenkranz bedeutet, dass Sie hier in gemütlicher Atmosphäre willkommen sind, unser schönes Hotel Blanche. Sie sind immer begrüßt mit einem Cocktail. Wir freuen uns auf jeden Gast.
0: Ein buntes Programm wurde den Anwesenden geboten, unter anderem mit dabei der Spielmannszug Ziegelrode.

0: Doch dann war es soweit. Herr Wiczkowski sollte aus den Händen von Herrn Kautz offiziell den Schlüssel übergeben bekommen. Doch zuvor schoss das Mansfelder Pionierbataillon Salut.
1: Geschütz! Feuer!
2: Frank, alles Gute.
3: Dankeschön.
2: Ein junger Unternehmer. Und es ist wirklich so, ein junger Mann mit 19 Jahren versucht, was in der Gemeinde hörbar zu machen. Das heißt Anerkennung und Respekt.

0: Das müssen wir mal so sagen. Und wir sind alle dafür da, dass es auch gelingt und dass das Haus auch erhalten bleibt. Dank, alles Gute von unserer Seite und von unserer Stützung hast du. Und deshalb prima. Dankeschön.
1: Herr Wischkowski bedankte sich ganz besonders bei seiner Familie und auch bei Familie Kauns für die Unterstützung, die er bis zu diesem Zeitpunkt erhalten hatte. Und auch wir wünschen dem jüngsten Hotelier Sachsen-Anhalts viel Erfolg. Für die Erstklässler wurde es heute ernst, der erste Schultag begann. Damit der Schulweg sicherer ist, haben sich die Verkehrswacht und die Polizei was Besonderes ausgedacht.
2: Heute ist ja der erste Schultag für die Erstklässler. Wir haben uns heute hier getroffen in der Grundschule am Markt, gemeinsam mit dem Bürgermeister der Stadt Hettstedt, der Frau Steinhoff von der Verkehrswacht Mansfelder Land und der Frau Roland von der Sparkasse. Die Verkehrswacht und die Sparkasse Mansfelder Land haben gemeinsam diese Aktion mit den gelben Mützen gesponsert. Wir sind heute hier, um den 38 Kindern der zwei ersten Klassen diese Mützen zu übergeben. Wir wollen dazu einen Beitrag leisten, dass die Unfallzahlen hier in unserer Region dadurch gesenkt werden. Aufmerksam sollen gemacht werden die Fahrzeugführer. Sie sollen von Weitem erkennen, dass sich hier Schulkinder, die sich noch nicht ganz sicher sind, auf dem Schulweg von der Schule und zur Schule sich bewegen.
1: Na dann, viel Erfolg in der Schule und mit dem Schulweg klappt's mit den gelben Mützen bestimmt.

Hallo und herzlich willkommen, liebe Zuschauerinnen und Zuschauer bei Punktum, Ihrem regionalen Fernsehprogramm am heutigen Mittwoch. Das Landesverwaltungsamt hat den Beschluss des Landkreises Mansfeld-Südharz über die Nachtragshaushaltssatzung 2026 kommunalaufsichtlich geprüft und die erforderlichen Genehmigungen erteilt. Von einer Beanstandung des Beschlusses wurde trotz erheblicher finanzwirtschaftlicher Herausforderungen

0: abgesehen. Gleichzeitig ordnete die Kommunalaufsicht an, die bereits bestehende haushaltswirtschaftliche Sperre konsequent durchzuführen. Hintergrund der Nachtragshaushaltssatzung ist die gerichtlich angeordnete Rückzahlung von Kreisumlagemitteln in Höhe von rund 20,9 Millionen Euro sowie die Zahlung von Prozesszinsen und Prozesskosten in Höhe von rund 2,6 Millionen Euro. Diese Belastungen wirken sich erheblich auf die Finanzlage des Landkreises aus und machen eine Ausweitung der Liquiditätskredite erforderlich. Das Landesverwaltungsamt genehmigte den Höchstbetrag der Liquiditätskredite in Höhe von 275 Millionen Euro. Das bedeutet eine Erhöhung um 25 Millionen. Darüber hinaus wurden Kreditaufnahmen für Investitionen und Investitionsfördermaßnahmen in Höhe von 7,724 Millionen Euro sowie genehmigungspflichtige Verpflichtungsermächtigungen in Höhe von 18,278 Millionen Euro bestätigt. Bereits im März 2026 erteilte Genehmigungen behalten damit ihre Gültigkeit. Fördermittelgebundene Maßnahmen dürfen allerdings weiterhin erst umgesetzt werden, wenn die entsprechenden Förderbescheide vorliegen. Die Prüfung zeigte zugleich, dass sich die Haushaltslage des Landkreises weiterhin äußerst angespannt darstellt. Das Defizit im Finanzplan erhöht sich durch den Nachtragshaushalt um weitere 23,5 Millionen Euro. Auch die mittelfristige Finanzplanung weist bis 2029 erhebliche Fehlbeträge aus. Vor diesem Hintergrund hat das Landesverwaltungsamt verfügt, dass die bestehende haushaltswirtschaftliche Sperre aufrechterhalten werden muss. Ziel ist eine Verbesserung des Saldos aus laufender Verwaltungstätigkeit um mindestens 9,587 Millionen Euro. Es bleiben weitere konsequente Konsolidierungsmaßnahmen unverzichtbar, um die Haushaltslage nachhaltig zu stabilisieren. Das Landesverwaltungsamt wird die weitere Haushaltsentwicklung des Landkreises weiterhin eng begleiten. Hierzu sind regelmäßige Berichte über die Umsetzung der Haushaltssperre und die Entwicklung der Finanzlage vorzulegen. Am 6. September wird in Sachsen-Anhalt ein neuer Landtag gewählt. Die Präsidenten der Handwerkskammern und der Industrie- und Handelskammern des Bundeslandes rufen Unternehmerinnen und Unternehmer, ihre Beschäftigten und alle Wahlberechtigten dazu auf, von ihrem Wahlrecht Gebrauch zu machen. Die Kammern haben ihre Erwartungen an die künftige Landespolitik jeweils in Positionspapieren zusammengefasst. Sie zeigen, welche Themen für die Unternehmen im Land besonders wichtig sind. Die Positionspapiere der Kammern bieten eine gute Grundlage, so sagen sie selbst, um sich zu informieren und eine eigene Meinung zu bilden. Am 5. September kehrt der Lügenbaron in Münchhausen das Musical zurück auf die Eisleber Bühne. Ein Tag vor der Landtagswahl stellt sich für das Publikum die Frage, bevorzugen wir die Wahrheit oder doch lieber die perfekt inszenierte Lüge? Das gilt es zu entscheiden, wenn die Inszenierung von Intendant Frank-Martin Wittmeier um 19.30 Uhr auf der großen Bühne gezeigt wird.
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0: Save the Date hieß es am 1. September in der Katharinenschule in Eisleben. Denn bereits zum 13. Mal öffnete der Schulefirma Infotag seine Pforten in der Aula. Details dazu verriet uns die Schulleiterin Frau Erich und die verantwortliche Lehrerin Frau Fischer.
1: Also herzlich willkommen zu unserem Schulefirma Infotag, der einmal im Jahr immer am Beginn des Schuljahres stattfindet. Am heutigen Tag, 1. September, im nächsten Jahr wird es der 7.9. sein, das wissen wir schon. Was ist der Schulefirma Infotag? Es ist ein Tag, an dem die Schülerinnen und Schüler unserer Schule sich zum Thema Berufe allumfassend informieren. Und wir lassen diesen Tag immer 7.30 Uhr beginnen und haben in diesem Jahr 35 Firmen hier in unserer Aula vertreten, die mit den Schülern ins Gespräch kommen. Wir haben ihn so geplant, dass also in jeder Unterrichtsstunde, 5 an der Zahl, immer aus den verschiedenen Klassenstufen Klassen in der Aula anwesend sind. Die Kinder haben einen Fragebogen, den sie abarbeiten, aber natürlich kommen sie darüber hinaus auch mit den Vertreterinnen und Vertretern der Firmen und Unternehmen ins Gespräch. Und das ist für alle ein wunderschöner, gelungener Tag heute.
2: Wir organisieren das für die Schüler ab der 6. Klasse bis zur 10. Klasse. Sie kommen also mit den Firmenvertretern in den Kontakt und dabei helfen ihnen die Erkundungsbögen, die wir im Nachhinein dann auch teilweise zensieren, sodass unter dem Strich nicht nur für die Schüler die Informationen sehr wichtig sind, sondern auch das als kleiner Anreiz, um hier eine gute Leistung abzugeben.
0: Ob beim Ausprobieren an einigen Ständen oder beim ersten Reinschnuppern in technische Berufe. Der schuleigene Infotag hat gezeigt, wie moderne Berufsorientierung funktioniert. Für die Schülerinnen und Schüler eine gute Möglichkeit, Kontakte direkt vor Ort mit den Anbietern zu knüpfen und sich ausführlich zu informieren. Und wer weiß, vielleicht wurde hier schon die eine oder andere Weiche für die berufliche Zukunft gelegt. Auf jeden Fall ein rundum gelungener Tag für die Fachkräfte von morgen.
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4: Das Konzert von Josef Haydn, Die Schöpfung, wird am 6. September von 17 bis 19 Uhr in der St. Andreaskirche Eisleben unter der Leitung von Kirchenmusikdirektor Thomas Ennenbach aufgeführt. Die Solisten kommen von der Kantorei Eisleben und Sangerhausen sowie vom Mitteldeutschen Kammerchor. Zum Tag des offenen Denkmals lädt der Schmidtschacht Helbra am 13. September von 9.30 Uhr bis 16.30 Uhr ein.
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0: Ja, die Bewölkung und es fällt etwas Regen. Die Temperaturen gehen auf 14 bis 10 Grad zurück. Der Wind weht überwiegend schwach aus Südwest. Am Donnerstag ist es wechselnd, teils auch stark bewölkt, gelegentlich mit Regen vermischt. Die Höchsttemperatur erreicht 21 bis 24 Grad. Der Wind weht zunehmend frisch bis mäßig aus Südwest bis West. In der Nacht zum Freitag ist es stark bewölkt. Zunächst fällt örtlich etwas Regen. Die Tiefstemperatur sinkt auf 17 bis 14 Grad, der Wind weht schwach bis mäßig aus Südwest. Der Freitag wird stark bewölkt, zeitweise fällt schauerartiger oder gewittriger Regen. Die Luft erwärmt sich auf 22 bis 26 Grad, der Wind weht mäßig bis frisch aus Südwest bis West. In der Nacht zum Samstag wird es bei vielen Wolken regnerisch. Später lassen die Niederschläge nach und es gibt Auflockerungen. Die Tiefstwerte sinken auf 15 bis 13 Grad, der Wind weht schwach bis mäßig und zeitweise böig aus Südwest bis West. Am Samstag ist es anfangs stark bewölkt, vereinzelt fällt etwas Regen. Nachfolgend lockert die Bewölkung auf und es wird weitgehend trocken. Die Maximaltemperatur erreicht 18 bis 22 Grad, der Wind weht mäßig, teils böig aus Richtungen um West.
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0: Um 11 Uhr waren es 20 Grad, die Luftfeuchtigkeit betrug 59% und der Luftdruck 1019 Hektopascal.
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0: Am 29. August lud die Stadt Querfurt zum 7. Weinbergfest auf dem städtischen Weinberg St. Bruno ein. Gelegenheit für die Gäste, den einzigartigen Flair des Weinbergs bei einem Glas kühlen Querfurter Weins zu genießen. Mit ihren Partnern hatte die Stadt wieder einiges aufgeboten. Und Bürgermeister Andreas Nette freute sich, die Gäste zu diesem schon traditionellen Fest begrüßen zu dürfen.
1: Meine Damen und Herren, ich begrüße Sie zu einem Anlass, der sich seit seiner Premiere im Jahr 2018 zur festen Tradition im Veranstaltungskalender der Stadt Querfurt etabliert hat, der sich mittlerweile auch zum Geheimtipp unter den Winzerfesten der Region entwickelt hat und bei dem eines gegenwärtig ist, und zwar die Verbindung unserer Geschichte mit Genuss. Eine unschlagbare Mischung. Von daher Ihnen allen herzlich willkommen zum 7. Querfurter Weinbergfest. Ich begrüße und bitte begrüßen Sie sie auch mit einem donnernden Applaus die Steigrauer Weinprinzessin Sina Möbius und Lea Fuchs, die Weinprinzessin von Reinsdorf, Nebra und Wange. Meine Damen, schön, dass ihr mit dabei seid. Aber natürlich freuen wir uns, Sie alle hier so zahlreich zu begrüßen. Und ich möchte gleich zu Anfang all denjenigen Danke sagen, die durch ihre Unterstützung dieses Weinbergfest über viele Jahre hinweg erst möglich machen. Ja, das Weinbergfest verbindet Geschichte mit Genuss. Wir befinden uns genau an der Stelle, an der die Mönche des Hausklosters der edlen Herren von Querfurt vor bereits mehr als 800 Jahren Wein angebaut haben. Anfang der 2000er Jahre wurde diese Tradition wiederbelebt, als sie vor gut 200 Jahren erloschen ist. Auch der Name unseres Weinberges hat Geschichtsbezug. Er verweist auf unseren größten Querfurter, den heiligen Brun von Querfurt. Heute leben wir umso mehr diese Tradition und unsere Geschichte und wollen sie auch weiter ausbauen und damit selber schreiben. Liebe Gäste, durch Ihren Besuch zu unserem Weinbergfest sind Sie dabei Zeuge. Sie sehen hier links unsere neue Rebanlage, die wir vor 3 Jahren hier gepflanzt haben. Im nächsten Jahr erwarten wir mit der ersten Lese auch die erste Ausbeute und dann wird unser Sortiment, unser Repertoire um die Sorten Sauvignon Gris und Pinotin erweitert. Und das alles war nur möglich mit einem starken Partner an unserer Seite, der jetzt auch die Pflege unseres Weinbergs hier übernommen hat. Von daher geht mein ausdrücklicher Dank an den Geonaturpark Saale und Unstrut Triasland, an Dr. Henninger als seinen Geschäftsführer sowie an Frau Letan, die die Pflege hier vor Ort absichert. Aber ich möchte auch einen Mann nicht vergessen, der hier auf unserer ursprünglichen Anlage über mehr als 10 Jahre dafür gesorgt hat, dass unser Edler von Querfurt

0: gewissermaßen zur Marke geworden ist. Mittlerweile hat er sich bei uns in seinen wohlverdienten Ruhestand zurückgezogen, aber seine Verdienste um den Weinbau hier in Querfurt, die bleiben. Von daher herzlich willkommen unserem langjährigen Winzer Rainer Hüppe. Ausgeschenkt wird unser Edler von Querfurt von unserem hübsch anzusehenden Damen von der Stadtverwaltung. Und Sie haben vielleicht den einen oder anderen schon gesehen, auch unsere Kollegen vom Bauhof hier, die haben T-Shirts an, die können Sie hier auch kaufen und ein bisschen Werbung für die Stadt machen, wenn Sie vielleicht im Urlaub sind, ab Montag auch in der Stadtinformation erhältlich. Ja, Base e.V. komplettiert die Kinderbelustigung um die Hüpfburg und für die richtige Grundlage zum Weinbergfest sorgen wieder unsere langjährigen Partner, die Bäckerei Marco Dunkel aus Obhausen. Dort gibt es lecker Kuchen, hier vorne links die zweite Hütte und auch wieder mit dabei das Schnellrotauer Schäfchen mit unserem Freund Steffen Gemsby und seinem Team Steffen Winkemar. Genau, schön, dass ihr wieder mit dabei seid. Ja, abschließend möchte ich allen danken, die an der Vorbereitung und Durchführung unseres Weinbergfestes beteiligt waren und sind, bei den Mädels von der Stadtverwaltung, Frau Steiniger, Frau Messing, aber natürlich auch bei den Jungs vom Bauhof, bei der Feuerwehr und natürlich auch bei Ritter Eventtechnik, die wieder für den guten Ton hier bei uns sorgen. Meine Damen und Herren, liebe Gäste aus nah und fern, Geschichte und Genuss. Was könnte dieser Mischung einem entspannten Nachmittag in diesem einmaligen Rahmen hier auf unserem städtischen Weinberg entgegenstehen? Von daher lassen Sie einmal die Seele baumeln. Geben Sie sich dieser tollen Mischung hin und schalten Sie ab bei uns heute vom Stress des Alltags. Und ich darf nun, so wie es sich auch gehört, unsere Weinprinzessin bitten, unser Weinbergfest mit einem Weinspruch zu eröffnen. Von daher vielen Dank und uns allen heute viel Vergnügen.
1: Hoch oben am Querfurter Weinbergfein laden wir euch herzlich zum Feiern ein. Bei guter Musik und edlem Wein soll es ein wunderschönes Weinbergfest sein. Auf Querfurt, seine Gäste und den Wein zum Wohl. Entschuldigung,
2: danke. Können wir auch machen. Musikalisch begleiteten das Weinbergfest die Band Peaks am Abend und am Nachmittag, wie gleich zu hören, die Original-Kranzberger Musikanten. Mit ein paar Impressionen und ein paar Takten von ihnen möchten wir uns von diesem Weinbergfest verabschieden.

Seit Herbst 2005 wird Luthers Geburtshaus in der Lutherstadt Eisleben mit hohem Aufwand restauriert. Neben der denkmalgerechten Sanierung des Geburtshauses und der Lutherarmenschule erfolgt gleichzeitig eine bauliche Erweiterung. Es entstehen ein Besucherzentrum und ein neues Ausstellungsgebäude sowie ein neuer Eingang in das Luther-Geburtshaus. Die Rohbauten sind nach fast einjähriger Bauzeit nun fertig. Deshalb lud die Stiftung Luther-Gedenkstätten in Sachsen-Anhalt am 29. August 2006 zu einem Richtfest ein. Im Vorfeld dessen fand eine groß angelegte Pressekonferenz statt, an der Journalisten aus ganz Deutschland teilnahmen. Deren Fragen

0: antwortete ein hochrangiges Auditorium, zu dem unter anderem auch Professor Dr. Olberts gehörte, Kulturminister Sachsen-Anhalts. Im Foyer des neuen Besucherzentrums am Luther-Geburtshaus begrüßte Dr. Rhein schließlich die zahlreichen Gäste des offiziellen Richtfestes.
1: Wir haben Nachbarn eingeladen, die unter uns wahrscheinlich am meisten gelitten haben und kann Ihnen leider versprechen, auch noch etwas leiden müssen, bis wir hoffen, Ende des Jahres auch wirklich fertig zu sein. Ich freue mich, dass viele Bürger da sind, denn diese beiden Neubauten waren nicht unumstritten. Ich bin sehr dankbar dafür, dass die Bürgerschaft, ich sage ganz bewusst die Bürgerschaft dieser Stadt, dieses Bauvorhaben mitträgt, mit viel Neugierde immer wieder vorbeikommt, immer wieder gefragt hat, Herr Gott, das geht ja gar nicht voran, wie lange sind die denn unter der Erde? Mancher lächelt mir zu, weil er es mir immer wieder zugesteckt hat. Das war nicht einfach, hier wieder überhaupt rauszukommen aus diesem Erdboden. Bergbau, die böse Sieben hinter uns. Das waren so die großen Schwierigkeiten. Ich freue mich sehr, dass wir jetzt endlich was sehen. Und Sie sehen das, man sieht, wenn Sie noch eins höher gehen, man sieht wirklich sehr viel Schönes.
2: Herr Rhein hat es ja schon gesagt, das, was, glaube ich, unser Land auszeichnet, in der Art und Weise, wie es mit seinem kulturellen Erbe umgeht, ist Kommunikation und Dialog. Und das sind immer die Dinge, die nicht funktionieren, wenn man mit der UNESCO beispielsweise in Konflikt gerät. Meistens sind es Kommunikationsdefizite. Und es ist natürlich eine ungeheure Aufgabe, in ein historisches Ensemble mit dieser Würde des Luther-Geburtshaus-Ensembles etwas Neues einzupassen, ohne dass dieses Neue das Alte in eitler Weise überformt, ohne dass es sozusagen den Respekt versagt, den uns die Hinterlassenschaft hier aufgelegt hat und gleichzeitig aber modern und frisch und funktional angelegt ist. Das ist die große Kunst beim Bauen in einem denkmalgeschützten Gebiet. Und ich glaube, das hat der Architekt, Herr Springer, ganz hervorragend gelöst. Übrigens auch wiederum im Dialog, denn ich habe ja als Stiftungsratsvorsitzender immer wieder mitbekommen, dass es durchaus kritische Fragen gegeben hat, die übrigens ganz legitim sind. Architektur soll zur Auseinandersetzung beitragen. Sie soll durchaus auch mal die Geister spalten, aber sie soll sie am Ende auch wieder zusammenführen. Und das ist, glaube ich, hier gelungen. Es ist ganz wichtig, dass man respektvoll mit dem vorfindlichen Erbe umgeht und auf der anderen Seite aber den Mut hat, nicht nur Spuren zu sichern und zu bewahren, sondern auch Spuren von uns und unserer Zeit zu hinterlassen. Das ist nämlich ein Anrecht der nachwachsenden Generationen, die auch gern wissen wollen, was eigentlich uns wichtig war und wie wir mit dem Erbe Martin Luthers, das wir im Jahr 2017, ja, im 500-jährigen Jubiläum feiern, wie wir mit diesem Erbe umgegangen sind. Deswegen ist es uns erlaubt, umzubauen und anzubauen und trotzdem zu bewahren und zu erhalten und das in einen klugen Dialog miteinander zu versetzen.
0: Auch Bürgermeisterin Jutta Fischer verlieh ihrer Freude über die neuen Entwicklungen in Eisleben Ausdruck. Sie begann mit einem Zitat von Luther.
3: Es ist ein Werk, das anderen wohltut. Dieses Luther-Geburtshaus-Ensemble, was wollen wir damit erreichen? Anderen wohltun, den Touristen wirklich unsere Lutherstadt Eisleben ein Stückchen näher bringen. Und wenn wir im nächsten Jahr uns wiedersehen, im März, dann soll natürlich auch unser Lutherweg erschlossen sein. Und ich hoffe, dass wir einen guten Abschluss finden und möchte eigentlich heute nicht der Worte mehr machen. Bedanke mich für die Zusammenarbeit, hoffe, dass es so bleibt. Und im Grunde genommen müssen wir uns Gedanken machen. Die Wurzeln von Martin Luther, die liegen eindeutig in der Lutherstadt Eisleben. Und Herr Dr. Rhein, Gudrun Riedel, wir müssen uns jetzt wieder zusammensetzen, um neue Events daraus zu machen. Und das werden wir auch schaffen, die wir dann im März im nächsten Jahr präsentieren. Nochmals besten Dank für die Zusammenarbeit.
1: Ja, danke auch.
0: Nicht auf dem Kran, aber doch in luftiger Höhe, ganz oben auf dem Dach des neuen Gebäudes, fand der eigentliche Akt des Richtfestes statt. Am 9. März 2007, das steht jetzt schon fest, soll das gesamte Ensemble dann fertig sein und offiziell seiner Bestimmung übergeben werden. Bis dahin gibt es noch eine ganze Menge Arbeit, doch jetzt war erst einmal Zeit zum Feiern.

0: Ja.
1: Der erste Schultag war in diesem Jahr ein besonderer Tag für die Schüler der Grundschule Thomas Münzer. Frische, freundliche Farbtöne in den Klassenräumen und im Treppenhaus begrüßten die Schülerinnen und Schüler am Donnerstagmorgen. Insgesamt erhielten 10 Räume in den Sommerferien durch die Malerfirma Roberto Zickmund GmbH aus Sangerhausen einen neuen Anstrich. Ermöglicht wurden diese dringenden Renovierungsarbeiten mit der finanziellen Unterstützung durch die Wohnungsbaugenossenschaft Eisleben unter der Leitung von Herrn Dölle. Dies war dann auch Grund genug, den ersten Schultag mit vielen Gästen wie Eislebens Bürgermeisterin Jutta Fischer, Vertreter der Wohnungsbaugenossenschaft, Vertreter des ausführenden Malerbetriebes sowie allen Schülern und Betakuren zu feiern. Im Anschluss nahmen die Schüler ihre Klassenräume in Besitz. Natürlich wollte man von ihnen wissen, wie sie sie fanden.
2: Habt ihr euch hier mal ein bisschen umgeschaut in eurer neuen Schule?
3: Ja.
2: Und was sagt ihr dazu?
3: Schön.
2: Was gefällt euch am allerbesten?
3: Geländer,
2: die sind so wunderschön rot, ja, und die passen Bilderrahmen dazu. Und wem gefällt noch irgendwas Besonderes?
3: Die Wände.
2: Die Wände, ja?
3: Der Klassenraum.
2: Euer Klassenraum, der ist ja richtig hell geworden, ja?
3: Ja.
2: Müsst ihr in der Pause mal schauen. Jede Klasse hat jetzt ein Erkennungsmerkmal, hat ein schönes Tier an der Tür, damit ihr euch nicht verlaufen könnt.
3: Und solche Kugeln tragen.
4: Und wer hat die dran gemacht?
2: Also Marc nicht.
4: Unsere Vorgänger.
2: Ja, uralt. Unsere Vorgänger. Das war ja wirklich. Ja. Ich weiß nicht, wie viele Jahre es ja nicht renoviert worden. Als vorher aussah, für richtige.
1: Ebenfalls neue Farben hat auch das neu gestaltete Computerkabinett erhalten. Bei einem kleinen Rundgang konnten sich die Anwesenden einen Überblick verschaffen, wie es in den Klassenräumen vor der Renovierung ausgesehen hat. Auch die Klassenräume der am 2. September eingeschulten ersten Klassen strahlen in den neuen Farben. Vorbereitet von seitens der Schule ist alles. Auch die Hausaufgabenhefte liegen schon bereit. Und wer fleißig lernt und keinen Blödsinn anstellt, der wird hier wohl nicht beim Nachsitzen zu finden sein.
5: Einen kleinen Vorgeschmack auf den 485. Eisleber Wiesenmarkt konnten am 30. August die Besucher des Marktes in der Lutherstadt erhalten. Neben einer Ausstellung über die Geschichte der Wiese und einem von Herrn Sachse liebevoll gestalteten Wiesenmodell im Foyer des Rathauses war ein buntes Markttreiben aufgebaut.

Herr Friedling, als Mitarbeiter der Stadt für Öffentlichkeitsarbeit, begrüßte dann Medienvertreter und Gäste im Sitzungssaal des Rathauses zu einer Pressekonferenz anlässlich des 485. Eisleberwiesenmarktes vom 15. bis 18. September. Zum Auftakt erfreute Frau Starke von den Mansfeld-Ladies die Anwesenden mit dem neuen Wiesenlied.

0: Frau Fischer freut sich auf ihre erste Wiese als Bürgermeisterin der Lutherstadt. Allerdings ist ihr vor einem Programmpunkt ein wenig bange.
1: Ich freue mich wirklich, dass wieder das Fest der Superlative hier in der Lutherstadt Eislingen zum 485. Mal stattfindet. Freue mich sehr darauf. Muss vielleicht noch zugeben, dass ich ein bisschen Angst vor dem Fassbieranstich habe, aber das werden wir auch noch meistern. Ich freue mich auf die Neuigkeiten, will Herrn Michalski nicht vorgreifen. Ganz besonders erwähnen möchte ich natürlich auch die kleine Wiese, das Ballonglühen. Ich muss sagen, im vorigen Jahr der Wiener Walzer unter Thoma Pyrin kam, das war was Wunderschönes, wie wir im Walzertakt dort geschunkelt haben. Das hat uns sehr viel Freude gemacht. Ihnen grüßen, Frau Starke. Frau Starke, vielen Dank für das Wiesenlied und ich nehme an, dass wir in Berlin doch auch unseren Frauenpower dort richtig gut vermarkten. Also ich kann wirklich nur sagen, auf zum Fest der Superlative und Ureislehrer, lesen wir es, wo es hin.
0: Natürlich stimmt auch Sigmund Michalski als Leiter des Eigenbetriebes Märkte der Lutherstadt auf die Wiese ein.
2: Wir hatten in diesem Jahr auch wieder über 1000 Bewerbungen, genau an der Zahl 1002 Bewerbungen für den Wiesenmarkt. Wir haben jetzt 328 Zulassungen aussprechen können und demzufolge mussten wir über 600, ich glaube 670 ergibt das, absagen. Wir haben natürlich auch in diesem Jahr wieder, was den Wiesenmarkt auch auszeichnet, sehr viele Highlights und Attraktionen. Davon möchte ich nur erwähnen, Icarus, was ich als eines der schönsten Fahrgeschäfte empfinde. Wir haben in diesem Jahr einen Wechsel des Riesenrades, zwar nicht von der Größe, das ist auch 50 Meter hoch, aber von geschlossener auf offene Konten. So viel können Sie beim Riesenrad nicht ändern, aber das ist auch wieder interessant für verschiedene Besuchergruppen, die sich halt lieber in offene setzen als in geschlossene. Also wir versuchen immer alles Mögliche möglich zu machen, damit der Riesenmarkt selbst, was seine Grundaussage ist, die ganzen Schaustellergeschäfte immer interessant für jede Altersgruppe ist, von Kinder über Jugendliche bis hin zum Rentner, muss man wohl sagen. Deshalb muss man sich auch immer von Attraktionen, und wenn es nur vorübergehend ist, trennen, was wir hin und wieder machen und deshalb hier auch Fahrgeschäfte auch mal austauschen, die meinetwegen dann im nächsten Jahr wiederkommen.
0: Am 15. September wird die Wiese mit einem Eröffnungsspektakel ab 11 Uhr auf dem Markt beginnen. Unter anderem zu erleben die Hochzeit des Knoblauchkönigs von Eisleben mit der Zwiebelkönigin aus Hettstedt. Dabei soll die Rosenkönigin aus Sangerhausen die Trauzeugin sein. Auch wurde diesmal zum ersten Mal limitiert auf 200 Hektoliter Wiesenbier gebraut. Natürlich wird auch das Vogelschießen nicht fehlen. Zum achten Mal durchgeführt werden sich diesmal über 200 Teilnehmer aus 17 Vereinen den Wiesenschützenkönig unter sich ausmachen. Natürlich gibt es vom 22. bis 24.09. auch wieder eine kleine Wiese. Mit dabei wieder ein Bauernmarkt und auch der Thoma Pyrin Cup wird zum vierten Mal durchgeführt. Insgesamt also jede Menge Gründe, zur Eisleber Wiese zu fahren. In der altersgerechten Musterwohnung im Ahornweg 2 in Hettstedt wurde am 29. August das Projekt Gerinet Mansfelder Land offiziell gestartet. Worum es sich dabei handelt, erfuhren wir von Projektleiterin Isabel Backes und Christian Pohl von der Firma Device Insight, die für die technische Umsetzung verantwortlich ist.
3: Also heute wird das Projekt Gerinet eröffnet. Es ist ein vom Bundesministerium für Gesundheit gefördertes Projekt, welches sich mit der Thematik beschäftigt, barrierefreie Wohnungen zu gestalten, die es ermöglichen, Senioren länger im eigenen Heim zu verbleiben. Hierzu gibt es einmal die barrierefreie Umgestaltung des eigenen Heimes, aber auch ergänzend unterstützende Sensorik.
4: Ja, das eine ist die Wohnung an sich, das andere ist die Technik, die dazu gehört.
3: Ja, genau. Also die Technik ist einmal, was man als normalen Hausnotruf kennt, aber unsere Technik geht noch viel weiter. Es besteht auch die Möglichkeit, bei chronischen Erkrankungen die Vitalsensoren der betroffenen Personen zu überwachen und dann eine automatisierte Alarmgebung an Pflegedienste zu programmieren, sodass zum Beispiel, wenn eine ältere Person Kreislaufprobleme hat, in der eigenen Wohnung stürzt und der Pflegedienst eigentlich nur vormittags zum Anziehen kommt, dann auch nachmittags der Pflegedienst benachrichtigt wird, dass die Person gestürzt ist, dass doch bitte jemand vorbeischauen möchte und der Person hilft, wieder aufzustehen, zum Beispiel.
4: Herr Pohl, Sie sind von der Firma, die für die technische Seite zuständig ist. Ist hier Neuland beschritten worden?
5: Hier ist absolutes Neuland beschritten worden, weil wir vor der Aufgabe standen, genau die Anforderungen, die gerade beschrieben wurden, abzubilden auf technischer Seite. Das heißt Software, verschiedene Sensoren, Vitalsensoren, die also Blutdruck, EKG-Daten etc. erfassen können, und Umfeldsensoren zu kombinieren. Also Umfeldsensoren bedeuten Sensoren, die Raumtemperatur erfassen, Wassermeldung machen,

0: wenn irgendwo Wasser ausläuft etc. Und das Ganze zu kombinieren und in einer Software abzubilden, die so gestaltet ist, dass Institutionen und die Nutzer hinterher damit gut arbeiten können.
1: Herr Schmidtchen von der TIP GmbH, die sowohl das Projekt Alterer Zukunft als auch Gerinet betreut, begrüßte die vielen Anwesenden, unter ihnen auch die Bundestagsabgeordnete Silvia Schmidt. Er würdigte ausdrücklich das Engagement der Abgeordneten, das zu diesen vielfältigen Projekten für ältere Menschen im Mansfelder Land führte. Frau Schmidt ergriff auch selbst das Wort.
2: Also ich freue mich ganz besonders, heute hier mit sozusagen den offiziellen Startschuss für Gerinet mitzugeben. Und freue mich auch, dass es soweit uns gelungen ist. Also ich muss nochmal den Herrn Schmidtchen ein großes Lob zollen. Ich habe noch nie jemanden so erlebt, der so energisch, so penetrant manchmal auch, war gut, positiv zu werden, denn das braucht man mit einer Ausdauer, mit einer Intensität, daran gearbeitet hat, Menschen zu überzeugen von diesem Modell, Menschen daran zu bringen, also auch selbst im Gespräch mit Ulla Schmidt war nicht aufzuhalten, sodass sie sehr offen und sehr begeistert war von diesem Modell, natürlich mit einer einzigen Anmerkung, und die möchte ich einfach nochmal hier auch in den Raum stellen, denn das wird die zukünftige Arbeit auch mit ausmachen, auch von Politik, und das ist die Sache, sie hat gesagt, die Kostenträger müssen sich hier verstärkt einbringen. Und das heißt, die Kostenträger, da ja Pflegevermeidung und auch der gesundheitspolitische Aspekt von älteren Bürgern und Bürgerinnen hier angesprochen wird, wo man dann sagen kann, diese Menschen können zu Hause bleiben, ein selbstbestimmtes Leben führen, zu Hause in ihrem gewohnten Umfeld. Und das Schöne ist noch dabei, wo mancher, der Herr Steinbrück freut sich dann da immer, wo man sagt, da kann man auch noch Kosten sparen. Und der andere Ansatz ist sogar noch, dass der ambulante Dienstleistungsbereich einen Aufwuchs erhält, also auch Arbeitsplätze, selbst im Niedriglohnbereich, im Bereich Dienstleistungen hier mit geschaffen werden können.
1: Natürlich wurde auch die Technik vorgestellt, die es älteren Menschen möglich machen soll, länger ein relativ selbstständiges Leben in den eigenen vier Wänden führen zu können. Die Musterwohnung im Auernweg 2 in Hettstedt ist donnerstags von 10 bis 17 Uhr zur Besichtigung geöffnet. Es werden auch nach und nach die Elemente von Gerinet in ihrer Funktion zu beobachten sein.
3: 1, 2, 3. So, liebe Sportfreundinnen, liebe Sportfreunde, ich möchte euch alle recht herzlich heute zu unserem Aktionstag Sport gegen Gewalt hier in der Lutherstadt Eisleben begrüßen. Freue mich, dass so zahlreiche Sportlerinnen und Sportler erschienen sind. Danke, Frau Schittler. Ich freue mich natürlich, das ist die 7. Veranstaltung, die wir durchführen. Ich möchte mich recht herzlich bedanken bei den Gastgebern, beim SSV Eisleben, der mit der Bereitstellung der Sportanlagen und die Lutherstadt Eisleben mit der Bereitstellung der Sportanlagen wesentlich zum Gelingen dieses Aktionstages sicherlich beitragen wird. Ich hoffe, wir haben alle ein paar schöne Wettkämpfe heute. Das Wetter meint es gut mit uns, es wird keinen Regen geben. In diesem Sinne möchte ich den 7. Aktionstag Sport gegen Gewalt recht herzlich eröffnen. Ich möchte natürlich auch den Landessportbund und Sportfreund Kunze mit hier in Eisleben begrüßen. Ich wünsche euch allen viel Erfolg und möchte nun die Aktion unserem Tanzmädchen übergeben. Eröffne hiermit offiziell diesen 7. Aktionstag Sport gegen Gewalt hier in der Bundesstadt Eisleben. Danke.

euch natürlich auch im Namen von Frau Stettler, von Frau Skerger auf das Herzlichste heute zu eurem 7. Aktionstag. Ich möchte mich natürlich ganz herzlich bedanken, einmal beim Kreissportbund und auch bei unseren Streetworkern, die es wieder ermöglicht haben, dass der 7. Aktionstag stattfinden konnte. Ihr habt hier eine wunderschöne Atmosphäre und vielleicht kann es auch sein, dass ihr so eine Atmosphäre schafft, wie wir es vor kurzem erlebt haben. Hoffentlich ist meine Stimme laut genug, wie sie zur Fußballweltmeisterschaft zu erleben war. Ich wünsche euch faire Wettkämpfe und denkt daran, es soll

0: Man konnte es mit Fug und Recht als ein Volksfest bezeichnen, was am 1. September in und um den Rautenkranz in Helbra stattfand. Gefeiert wurde nicht nur der 110. Jahrestag der Eröffnung des Traditionshauses, sondern auch die Geschäftsübergabe an Frank Frischkowski. Er wird in Zukunft das Landhotel zum Rautenkranz leiten. Er ist mit 19 Jahren der jüngste Hotelier Sachsen-Anhalts. Wir sprachen mit dem Jungunternehmer.
1: Ja, wir feiern das 110-jährige Bestehen des Rautenkranzes. Außerdem die feierliche Schlüsselübergabe an meine Person. Die Familie Kauns, mit der ich schon lange Jahre zusammenarbeite, beziehungsweise wie Oma und Opa Kontakt entstanden ist, übergibt mir ab heute, ab dem 1. September, feierlich den Rautenkranz. Bleibt weiterhin mit beschäftigt im Rautenkranz und wir sind ein sehr gutes Team.
2: Gibt ihr dabei eine Besonderheit?
1: Ja, die Besonderheit ist, dass ich der jüngste Hotelier Sachsen-Anhalts bin. Bundesweit wissen wir leider noch nicht, die IHK kann es leider noch nicht genau sagen. Aber die Besonderheiten sind auch, dass wir einen neuen Catering-Service haben. Der beläuft sich auf den Lieferservice zur Mittagszeit. Wir liefern Freihaus ins Haus, machen verschiedene Speisen wie Frikassee mit Reis für 3,50 oder Kohlrouladen, Grinderrouladen, Schnitzel und so weiter und so fort.
2: Und es ist ja Landhotel zum Rautenkranz. Was bedeutet das?
1: Landhotel zum Rautenkranz bedeutet, dass Sie hier in gemütlicher Atmosphäre willkommen sind, in unserem schönen Hotel Blanche. Sie sind immer begrüßt mit einem Cocktail. Wir freuen uns auf jeden Gast.
0: Ein buntes Programm wurde den Anwesenden geboten, unter anderem mit dabei der Spielmannszug Ziegelrode.

0: Doch dann war es soweit. Herr Wischkowski sollte aus den Händen von Herrn Kautz offiziell den Schlüssel übergeben bekommen. Doch zuvor schoss das Mansfelder Pionierbataillon Salut.
1: Geschütz! Feuer!
2: Frank, alles Gute.
3: Dankeschön.
2: Als junger Unternehmer. Und es ist wirklich so, ein junger Mann mit 19 Jahren versucht, was in der Gemeinde hörbar zu machen. Das heißt Anerkennung und Respekt. Das müssen wir mal so sagen. Und wir sind alle dafür da, dass es auch gelingt und dass das Haus auch erhalten bleibt. Frank, alles Gute von unserer Seite. Unsere Unterstützung hast du. Und deshalb prima. Dankeschön.
0: Herr Wischkowski bedankte sich ganz besonders bei seiner Familie und auch bei Familie Kauns für die Unterstützung, die er bis zu diesem Zeitpunkt erhalten hatte. Und auch wir wünschen dem jüngsten Hotelier Sachsen-Anhalts viel Erfolg. Für die Erstklässler wurde es heute ernst, der erste Schultag begann. Damit der Schulweg sicherer ist, haben sich die Verkehrswacht und die Polizei was Besonderes ausgedacht.
4: Heute ist ja der erste Schultag für die Erstklässler. Wir haben uns heute hier getroffen,

0: in der Grundschule am Markt, gemeinsam mit dem Bürgermeister der Stadt Hettstedt, der Frau Steinhoff von der Verkehrswacht Mansfelder Land und der Frau Roland von der Sparkasse. Die Verkehrswacht und die Sparkasse Mansfelder Land haben gemeinsam diese Aktion mit den gelben Mützen gesponsert. Wir sind heute hier, um den 38 Kindern der zwei ersten Klassen diese Mützen zu übergeben. Wir wollen dazu einen Beitrag leisten, dass die Unfallzahlen hier in unserer Region dadurch gesenkt werden. Aufmerksam sollen gemacht werden die Fahrzeugführer. Sie sollen von Weitem erkennen, dass sich hier Schulkinder, die sich noch nicht ganz sicher sind, auf dem Schulweg von der Schule und zur Schule sich bewegen.
1: Na dann, viel Erfolg in der Schule und mit dem Schulweg klappt's mit den gelben Mützen bestimmt.

0: Hallo und herzlich willkommen, liebe Zuschauerinnen und Zuschauer bei Punktum, Ihrem regionalen Fernsehprogramm am heutigen Mittwoch. Das Landesverwaltungsamt hat den Beschluss des Landkreises Mansfeld-Südharz über die Nachtragshaushaltssatzung 2026 kommunalaufsichtlich geprüft und die erforderlichen Genehmigungen erteilt. Von einer Beanstandung des Beschlusses wurde trotz erheblicher finanzwirtschaftlicher Herausforderungen abgesehen. Gleichzeitig ordnete die Kommunalaufsicht an, die bereits bestehende haushaltswirtschaftliche Sperre konsequent durchzuführen. Hintergrund der Nachtragshaushaltssatzung ist die gerichtlich angeordnete Rückzahlung von Kreisumlagemitteln in Höhe von rund 20,9 Millionen Euro sowie die Zahlung von Prozesszinsen und Prozesskosten in Höhe von rund 2,6 Millionen Euro. Diese Belastungen wirken sich erheblich auf die Finanzlage des Landkreises aus und machen eine Ausweitung der Liquiditätskredite erforderlich. Das Landesverwaltungsamt genehmigte den Höchstbetrag der Liquiditätskredite in Höhe von 275 Millionen Euro. Das bedeutet eine Erhöhung um 25 Millionen. Darüber hinaus wurden Kreditaufnahmen für Investitionen und Investitionsfördermaßnahmen in Höhe von 7,724 Millionen Euro sowie genehmigungspflichtige Verpflichtungsermächtigungen in Höhe von 18,278 Millionen Euro bestätigt. Bereits im März 2026 erteilte Genehmigungen behalten damit ihre Gültigkeit. Fördermittelgebundene Maßnahmen dürfen allerdings weiterhin erst umgesetzt werden, wenn die entsprechenden Förderbescheide vorliegen. Die Prüfung zeigte zugleich, dass sich die Haushaltslage des Landkreises weiterhin äußerst angespannt darstellt. Das Defizit im Finanzplan erhöht sich durch den Nachtragshaushalt um weitere 23,5 Millionen Euro. Auch die mittelfristige Finanzplanung weist bis 2029 erhebliche Fehlbeträge aus. Vor diesem Hintergrund hat das Landesverwaltungsamt verfügt, dass die bestehende haushaltswirtschaftliche Sperre aufrechterhalten werden muss. Ziel ist eine Verbesserung des Saldos aus laufender Verwaltungstätigkeit um mindestens 9,587 Millionen Euro. Es bleiben weitere konsequente Konsolidierungsmaßnahmen unverzichtbar, um die Haushaltslage nachhaltig zu stabilisieren. Das Landesverwaltungsamt wird die weitere Haushaltsentwicklung des Landkreises weiterhin eng begleiten. Hierzu sind regelmäßige Berichte über die Umsetzung der Haushaltssperre und die Entwicklung der Finanzlage vorzulegen. Am 6. September wird in Sachsen-Anhalt ein neuer Landtag gewählt. Die Präsidenten der Handwerkskammern und der Industrie- und Handelskammern des Bundeslandes rufen Unternehmerinnen und Unternehmer, ihre Beschäftigten und alle Wahlberechtigten dazu auf, von ihrem Wahlrecht Gebrauch zu machen. Die Kammern haben ihre Erwartungen an die künftige Landespolitik jeweils in Positionspapieren zusammengefasst. Sie zeigen, welche Themen für die Unternehmen im Land besonders wichtig sind. Die Positionspapiere der Kammern bieten eine gute Grundlage, so sagen sie selbst, um sich zu informieren und eine eigene Meinung zu bilden. Am 5. September kehrt der Lügenbaron in Münchhausen das Musical zurück auf die Eisleber Bühne. Ein Tag vor der Landtagswahl stellt sich für das Publikum die Frage, bevorzugen wir die Wahrheit oder doch lieber die perfekt inszenierte Lüge? Das gilt es zu entscheiden, wenn die Inszenierung von Intendant Frank-Martin Wittmeier um 19.30 Uhr auf der großen Bühne gezeigt wird.
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0: Save the Date hieß es am 1. September in der Katharinenschule in Eisleben. Denn bereits zum 13. Mal öffnete der Schule-Firma-Infotag seine Pforten in der Aula. Details dazu verriet uns die Schulleiterin Frau Erich und die verantwortliche Lehrerin Frau Fischer.
1: Also herzlich willkommen zu unserem Schule-Firma-Infotag, der einmal im Jahr immer am Beginn des Schuljahres stattfindet, am heutigen Tag, 1. September. Im nächsten Jahr wird es der 7.9. sein, das wissen wir schon. Was ist der Schule-Firma-Infotag? Es ist ein Tag, an dem die Schülerinnen und Schüler unserer Schule sich zum Thema Berufe allumfassend informieren. Und wir lassen diesen Tag immer 7.30 Uhr beginnen und haben in diesem Jahr 35 Firmen hier in unserer Aula vertreten, die mit den Schülern ins Gespräch kommen. Wir haben ihn so geplant, dass also in jeder Unterrichtsstunde 5 an der Zahl immer aus den verschiedenen Klassenstufen Klassen in der Aula anwesend sind. Die Kinder haben einen Fragebogen, den sie abarbeiten, aber natürlich kommen sie darüber hinaus auch mit den Vertreterinnen und Vertretern der Firmen und Unternehmen ins Gespräch. Und das ist für alle ein wunderschöner, gelungener Tag heute.
2: Wir organisieren das für die Schüler ab der 6. Klasse bis zur 10. Klasse. Sie kommen also mit den Firmenvertretern in den Kontakt und dabei helfen ihnen die Erkundungsbögen, die wir im Nachhinein dann auch teilweise zensieren, sodass unter dem Strich nicht nur für die Schüler die Informationen sehr wichtig sind, sondern auch das als kleiner Anreiz, um hier eine gute Leistung abzugeben.
0: Ob beim Ausprobieren an einigen Ständen oder beim ersten Reinschnuppern in technische Berufe. Der schuleigene Infotag hat gezeigt, wie moderne Berufsorientierung funktioniert. Für die Schülerinnen und Schüler eine gute Möglichkeit, Kontakte direkt vor Ort mit den Anbietern zu knüpfen und sich ausführlich zu informieren. Und wer weiß, vielleicht wurde hier schon die eine oder andere Weiche für die berufliche Zukunft gelegt. Auf jeden Fall ein rundum gelungener Tag für die Fachkräfte von morgen.
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4: Das Konzert von Josef Haydn, Die Schöpfung, wird am 6. September von 17 bis 19 Uhr in der St. Andreaskirche Eisleben unter der Leitung von Kirchenmusikdirektor Thomas Ennenbach aufgeführt. Die Solisten kommen von der Kantorei Eisleben und Sangerhausen sowie vom Mitteldeutschen Kammerchor.
5: Zum Tag des offenen Denkmals lädt der Schmidtschacht Helbra am 13. September von 9.30 Uhr bis 16.30 Uhr ein.
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0: Der DAX notierte am Mittwochvormittag bei 25.837,33 Punkten, der TecDAX bei 4.002,57 Zählern und der Euro war 1 US-Dollar 15,73 wert.
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0: In der Nacht zum Donnerstag ist es wolkig. Ab der zweiten Nachthälfte verdichtet sich von Nordwesten

0: bis West. Am Samstag ist es anfangs stark bewölkt, vereinzelt fällt etwas Regen. Nachfolgend lockert die Bewölkung auf und es wird weitgehend trocken. Die Maximaltemperatur erreicht 18 bis 22 Grad, der Wind weht mäßig, teils böig aus Richtungen um West.
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0: Um 11 Uhr waren es 20 Grad, die Luftfeuchtigkeit betrug 59% und der Luftdruck 1019 Hektopascal.
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0: Im Anschluss sehen Sie Querfurt Spezial sowie die 2000er im Auge der Punktum-Kamera. 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

0: Am 29. August lud die Stadt Querfurt zum 7. Weinbergfest auf dem städtischen Weinberg St. Bruno ein. Gelegenheit für die Gäste, den einzigartigen Flair des Weinbergs bei einem Glas kühlen Querfurter Weins zu genießen. Mit ihren Partnern hatte die Stadt wieder einiges aufgeboten. Und Bürgermeister Andreas Nette freute sich, die Gäste zu diesem schon traditionellen Fest begrüßen zu dürfen.
1: Meine Damen und Herren, ich begrüße Sie zu einem Anlass, der sich seit seiner Premiere im Jahr 2018 zur festen Tradition im Veranstaltungskalender der Stadt Querfurt etabliert hat, der sich mittlerweile auch zum Geheimtipp unter den Winzerfesten der Region entwickelt hat und bei dem eines gegenwärtig ist, und zwar die Verbindung unserer Geschichte mit Genuss. Eine unschlagbare Mischung. Von daher Ihnen allen herzlich willkommen zum 7. Querfurter Weinbergfest. Ich begrüße und bitte begrüßen Sie sich auch mit einem donnernden Applaus die Steigrauer Weinprinzessin Sina Möbius und Lea Fuchs, die Weinprinzessin von Reinsdorf, Nebra und Wangen. Meine Damen, schön, dass ihr mit dabei seid. Aber natürlich freuen wir uns, Sie alle hier so zahlreich zu begrüßen. Und ich möchte gleich zu Anfang all denjenigen Danke sagen, die durch ihre Unterstützung dieses Weinbergfest über viele Jahre hinweg erst möglich machen. Ja, das Weinbergfest verbindet Geschichte mit Genuss. Wir befinden uns genau an der Stelle, an der die Mönche des Hausklosters der edlen Herren von Querfurt vor bereits mehr als 800 Jahren Wein angebaut haben. Anfang der 2000er Jahre wurde diese Tradition wiederbelebt, als sie vor gut 200 Jahren erloschen ist. Auch der Name unseres Weinberges hat Geschichtsbezug. Er verweist auf unseren größten Querfurter, den heiligen Brun von Querfurt. Heute leben wir umso mehr diese Tradition und unsere Geschichte und wollen sie auch weiter ausbauen und damit selber schreiben. Liebe Gäste, durch Ihren Besuch zu unserem Weinbergfest sind Sie dabei Zeuge. Sie sehen hier links unsere neue Rebanlage, die wir vor 3 Jahren hier gepflanzt haben. Im nächsten Jahr erwarten wir mit der ersten Lese auch die erste Ausbeute und dann wird unser Sortiment, unser Repertoire um die Sorten Sauvignon Gris und Pinotin erweitert. Und das alles war nur möglich mit einem starken Partner an unserer Seite, der jetzt auch die Pflege unseres Weinbergs hier übernommen hat. Von daher geht mein ausdrücklicher Dank an den Geonaturpark Saale und Struth-Triasland, an Dr. Henninger als seinen Geschäftsführer sowie an Frau Letan, die Pflege hier vor Ort absichert. Aber ich möchte auch einen Mann nicht vergessen, der hier auf unserer ursprünglichen Anlage über mehr als 10 Jahre dafür gesorgt hat, dass unser Edler von Querfurt gewissermaßen zur Marke geworden ist. Mittlerweile hat er sich bei uns in seinen wohlverdienten Ruhestand zurückgezogen, aber seine Verdienste um den Weinbau hier in Querfurt, die bleiben. Von daher herzlich willkommen unserem langjährigen Winzer Rainer Hüppe. Ausgeschenkt wird unser Edler von Querfurt von unseren hübsch anzusehenden Damen von der Stadtverwaltung. Und Sie haben vielleicht den einen oder anderen schon gesehen, auch unsere Kollegen vom Bauhof hier, die haben T-Shirts an, die können Sie hier auch kaufen, ein bisschen Werbung für die Stadt machen, wenn Sie vielleicht im Urlaub sind, ab Montag auch in der Stadtinformation erhältlich. Ja, Base e.V. komplettiert die Kinderbelustigung um die Hüpfburg und für die richtige Grundlage zum Weinbergfest sorgen wieder unsere langjährigen Partner, die Bäckerei Marco Dunkel aus Obhausen. Dort gibt's lecker Kuchen, hier vorne links die zweite Hütte und auch wieder mit dabei das Schnellrotauer Schäfchen mit unserem Freund Steffen Gemsby und seinem Team, Steffen Winkemar, genau. Schön, dass ihr wieder mit dabei seid.

0: dabei seid. Ja, abschließend möchte ich allen danken, die an der Vorbereitung und Durchführung unseres Weinbergfestes beteiligt waren und sind, bei den Mädels von der Stadtverwaltung, Frau Steinecke, Frau Messing, aber natürlich auch bei den Jungs vom Bauhof, bei der Feuerwehr und natürlich auch bei Ritter Eventtechnik, die wieder für den guten Ton hier bei uns sorgen. Meine Damen und Herren, liebe Gäste aus nah und fern, Geschichte und Genuss. Was könnte dieser Mischung einem entspannten Nachmittag in diesem einmaligen Rahmen hier auf unserem städtischen Weinberg entgegenstehen? Von daher lassen Sie einmal die Seele baumeln. Geben Sie sich dieser tollen Mischung hin und schalten Sie ab bei uns heute vom Stress des Alltags. Und ich darf nun, so wie es sich auch gehört, unsere Weinprinzessin bitten, unser Weinbergfest mit einem Weinspruch zu eröffnen. Von daher vielen Dank und uns allen heute viel Vergnügen.
1: Hoch oben am Querfurter Weinbergfein laden wir euch herzlich zum Feiern ein. Bei guter Musik und edlem Wein soll es ein wunderschönes Weinbergfest sein. Auf Querfurt, seine Gäste und den Wein zum Wohl. Entschuldigung,
2: musikalisch begleiteten das Weinbergfest die Band Peaks am Abend und am Nachmittag, wie gleich zu hören, die Original-Kranzberger Musikanten. Mit ein paar Impressionen und ein paar Takten von ihnen möchten wir uns von diesem Weinbergfest verabschieden.

0: Seit Herbst 2005 wird Luthers Geburtshaus in der Lutherstadt Eisleben mit hohem Aufwand restauriert. Neben der denkmalgerechten Sanierung des Geburtshauses und der Lutherarmenschule erfolgt gleichzeitig eine bauliche Erweiterung. Es entstehen ein Besucherzentrum und ein neues Ausstellungsgebäude sowie ein neuer Eingang in das Luther-Geburtshaus. Die Rohbauten sind nach fast einjähriger Bauzeit nun fertig. Deshalb lud die Stiftung Luther-Gedenkstätten in Sachsen-Anhalt am 29. August 2006 zu einem Richtfest ein. Im Vorfeld dessen fand eine groß angelegte Pressekonferenz statt, an der Journalisten aus ganz Deutschland teilnahmen. Deren Fragen beantwortete ein hochrangiges Auditorium, zu dem unter anderem auch Professor Dr. Olberts gehörte, Kulturminister Sachsen-Anhalts. Im Foyer des neuen Besucherzentrums am Luther-Geburtshaus begrüßte Dr. Rhein schließlich die zahlreichen Gäste des offiziellen Richtfestes.
1: Wir haben Nachbarn eingeladen, die unter uns wahrscheinlich am meisten gelitten haben und kann Ihnen leider versprechen, auch noch etwas leiden müssen, bis wir hoffen, Ende des Jahres auch wirklich fertig zu sein. Ich freue mich, dass viele Bürger da sind, denn diese beiden Neubauten waren nicht unumstritten. Ich bin sehr dankbar dafür, dass die Bürgerschaft, ich sage ganz bewusst die Bürgerschaft dieser Stadt, dieses Bauvorhaben mitträgt, mit viel Neugierde immer wieder vorbeikommt, immer wieder gefragt hat, Herr Gott, das geht ja gar nicht voran. Wie lange sind die denn unter der Erde? Mancher lächelt mir zu, weil er es mir immer wieder zugesteckt hat. Das war nicht einfach, hier wieder überhaupt rauszukommen aus diesem Erdboden. Bergbau, die böse Sieben hinter uns. Das waren so die großen Schwierigkeiten. Ich freue mich sehr, dass wir jetzt endlich was sehen. Und Sie sehen es, man sieht, wenn Sie noch eins höher gehen, man sieht wirklich sehr viel Schönes.
2: Herr Rhein hat es ja schon gesagt, das, was, glaube ich, unser Land auszeichnet, in der Art und Weise, wie es mit seinem kulturellen Erbe umgeht, ist Kommunikation und Dialog. Und das sind immer die Dinge, die nicht funktionieren, wenn man mit der UNESCO beispielsweise in Konflikt gerät. Meistens sind es Kommunikationsdefizite. Und es ist natürlich eine ungeheure Aufgabe, in ein historisches Ensemble mit dieser Würde des Luther-Geburtshaus-Ensembles etwas Neues einzupassen, ohne dass dieses Neue das Alte in eitler Weise überformt, ohne dass es sozusagen den Respekt versagt, den uns die Hinterlassenschaft hier aufgelegt hat und gleichzeitig aber modern und frisch und funktional angelegt ist. Das ist die große Kunst beim Bauen in einem denkmalgeschützten Gebiet. Und ich glaube, das hat der Architekt, Herr Springer, ganz hervorragend gelöst. Übrigens auch wiederum im Dialog. Denn ich habe ja als Stiftungsratsvorsitzender immer wieder mitbekommen, dass es durchaus kritische Fragen gegeben hat, die übrigens ganz legitim sind. Architektur soll zur Auseinandersetzung beitragen. Sie soll durchaus auch mal die Geister spalten, aber sie soll sie am Ende auch wieder zusammenführen. Und das ist, glaube ich, hier gelungen. Es ist ganz wichtig, dass man respektvoll mit dem vorfindlichen Erbe umgeht und auf der anderen Seite aber den Mut hat, nicht nur Spuren zu sichern und zu bewahren, sondern auch Spuren von uns und unserer Zeit zu hinterlassen. Das ist nämlich ein Anrecht der nachwachsenden Generationen, die auch gern wissen wollen, was eigentlich uns wichtig war und wie wir mit dem Erbe Martin Luthers, das wir im Jahr 2017, ja, im 500-jährigen Jubiläum feiern, wie wir mit diesem Erbe umgegangen sind. Deswegen ist es uns erlaubt, umzubauen und anzubauen und trotzdem zu bewahren und zu erhalten und das in einen klugen Dialog miteinander zu versetzen.
0: Auch Bürgermeisterin Jutta Fischer verlieh ihrer Freude über die neuen Entwicklungen in Eisleben Ausdruck. Sie begann mit einem Zitat von Luther.
3: Es ist ein Werk, das anderen wohltut. Dieses Luther-Geburtshaus-Ensemble, was wollen wir damit erreichen? Anderen wohltun, dem Touristen wirklich unsere Lutherstadt Eisleben ein Stückchen näher bringen. Und wenn wir im nächsten Jahr uns wiedersehen im März, dann soll natürlich auch unser Lutherweg erschlossen sein. Und ich hoffe, dass wir einen guten Abschluss finden und möchte eigentlich heute nicht der Worte mehr machen. Bedanke mich für die Zusammenarbeit, hoffe, dass es so bleibt. Und im Grunde genommen müssen wir uns Gedanken machen, die Wurzeln von Martin Luther, die liegen eindeutig in der Lutherstadt Eisleben. Und Herr Dr. Rhein, Gudrun Riedel, wir müssen uns jetzt wieder zusammensetzen, um neue Events daraus zu machen. Und das werden wir auch schaffen, die wir dann im März im nächsten Jahr präsentieren. Nochmals, besten Dank für die Zusammenarbeit.
1: Ja, danke auch.
0: Nicht auf dem Kran, aber doch in luftiger Höhe, ganz oben auf dem Dach des neuen Gebäudes, fand der eigentliche Akt des Richtfestes statt. Am 9. März 2007, das steht jetzt schon fest, soll das gesamte Ensemble dann fertig sein und offiziell seiner Bestimmung übergeben werden. Bis dahin gibt es noch eine ganze Menge Arbeit, doch jetzt war erst einmal Zeit zum Feiern.
4: Der erste Schultag war in diesem Jahr ein besonderer Tag für die Schüler der Grundschule Thomas Münzer. Frische, freundliche Farbtöne in den Klassenräumen und im Treppenhaus begrüßten die Schülerinnen und Schüler am Donnerstagmorgen. Insgesamt erhielten 10 Räume in den Sommerferien durch die Malerfirma Roberto Zickmund GmbH aus Sangerhausen einen neuen Anstrich. Ermöglicht wurden diese dringenden Renovierungsarbeiten mit der finanziellen Unterstützung durch die Wohnungsbaugenossenschaft Eisleben unter der Leitung von Herrn Dölle. Dies war dann auch Grund genug, den ersten Schultag mit vielen Gästen wie Eislebens Bürgermeisterin Jutta Fischer, Vertreter der Wohnungsbaugenossenschaft, Vertreter des ausführenden Malerbetriebes sowie allen Schülern und Pädagogen zu feiern. Im Anschluss nahmen die Schüler ihre Klassenräume in Besitz. Natürlich wollte man von ihnen wissen, wie sie

0: wie Sie fanden.
1: Habt ihr euch schon mal ein bisschen umgeschaut in eurer neuen Schule?
2: Ja.
1: Und was sagt ihr dazu?
2: Schön.
1: Was gefällt euch am allerbesten?
2: Geländer.
1: Die sind so wunderschön rot-rot, ja. Und die passen Bilderrahmen dazu. Und wem gefällt noch irgendwas Besonderes?
2: Die Wände.
1: Die Wände, ja.
2: Der Klassenraum.
1: Euer Klassenraum, der ist ja richtig hell geworden, ja. Müsst ihr in der Pause mal schauen. Jede Klasse hat jetzt ein Erkennungsmerkmal, hat ein schönes Tier an der Tür, damit ihr euch nicht verlaufen könnt.
3: Und solche Kugeln tragen.
4: Und wer hat die dran gemacht?
1: Also Marc nicht.
5: Unsere Vorgänger.
1: Ja, uralt. Unsere Vorgänger. Das war ja wirklich. Ich weiß nicht, wie viele Jahre es ja nicht mehr renoviert worden ist. Als vorher aussah, für richtig jetzt.
0: Ebenfalls neue Farben hat auch das neu gestaltete Computerkabinett erhalten. Bei einem kleinen Rundgang konnten sich die Anwesenden einen Überblick verschaffen, wie es in den Klassenräumen vor der Renovierung ausgesehen hat. Auch die Klassenräume der am 2. September eingeschulten ersten Klassen strahlen in den neuen Farben. Vorbereitet von seitens der Schule ist alles. Auch die Hausaufgabenhefte liegen schon bereit. Und wer fleißig lernt und keinen Blödsinn anstellt, der wird hier wohl nicht beim Nachsitzen zu finden sein.
6: Einen kleinen Vorgeschmack auf den 485. Eisleber-Wiesenmarkt konnten am 30. August die Besucher des Marktes in der Lutherstadt erhalten. Neben einer Ausstellung über die Geschichte der Wiese und einem von Herrn Sachse liebevoll gestalteten Wiesenmodell im Foyer des Rathauses war ein buntes Markttreiben aufgebaut. Musik

Herr Friedling, als Mitarbeiter der Stadt für Öffentlichkeitsarbeit, begrüßte dann Medienvertreter und Gäste im Sitzungssaal des Rathauses zu einer Pressekonferenz anlässlich des 485. Eisleberwiesenmarktes vom 15. bis 18. September. Zum Auftakt erfreute Frau Starke von den Mansfeld-Ladies die Anwesenden mit dem neuen Wiesenlied.

0: Frau Fischer freut sich auf ihre erste Wiese als Bürgermeisterin der Lutherstadt. Allerdings ist ihr vor einem Programmpunkt ein wenig bange.
1: Ich freue mich wirklich, dass wieder das Fest der Superlative hier in der Lutherstadt Eisleben zum 485. Mal stattfindet. Freue mich sehr darauf. Muss vielleicht noch zugeben, dass ich ein bisschen Angst vor dem Fassbieranstich habe, aber das werden wir auch noch meistern. Ich freue mich auf die Neuigkeiten, will Herrn Michalski nicht vorgreifen. Ganz besonders erwähnen möchte ich natürlich auch die kleine Wiese, das Ballonglühen. Ich muss sagen, im vorigen Jahr der Wiener Walzer unter Thomas Pyrin kam, das war was Wunderschönes, wie wir im Walzertakt dort geschunkelt haben. Das hat uns sehr viel Freude gemacht. Ihnen grüßen, Frau Starke. Frau Starke, vielen Dank für das Wiesenlied und ich nehme an, dass wir in Berlin doch auch unseren Frauenpower dort richtig gut vermarkten. Also ich kann wirklich nur sagen, auf zum Fest der Superlative und Ureisleber, Wesenmarsch muss hin.
0: Natürlich stimmt auch Sigmund Michalski als Leiter des Eigenbetriebes Märkte der Lutherstadt auf die Wiese ein.
2: Wir hatten in diesem Jahr auch wieder über 1000 Bewerbungen, genau an der Zahl 1002 Bewerbungen für den Wiesenmarkt.

0: Wir haben jetzt 328 Zulassungen aussprechen können und demzufolge mussten wir über 600, ich glaube 670 ergibt das, absagen. Wir haben natürlich auch in diesem Jahr wieder, was den Wiesenmarkt auch auszeichnet, sehr viele Highlights und Attraktionen. Davon möchte ich nur erwähnen, Icarus, was ich als eines der schönsten Fahrgeschäfte empfinde. Wir haben in diesem Jahr einen Wechsel des Riesenrades, zwar nicht von der Größe, das ist auch 50 Meter hoch, aber von geschlossener auf offene Konten. So viel können Sie beim Riesenrad nicht ändern, aber das ist auch wieder interessant für verschiedene Besuchergruppen, die sich halt lieber in offene setzen als in geschlossene. Also wir versuchen immer alles Mögliche möglich zu machen, damit der Wiesenmarkt selbst, was seine Grundaussage ist, die ganzen Schaustellergeschäfte immer interessant für jede Altersgruppe ist, von Kinder über Jugendliche bis hin zum Rentner, muss man wohl sagen. Deshalb muss man sich auch immer von Attraktionen, und wenn es nur vorübergehend ist, trennen, was wir hin und wieder machen und deshalb hier auch Fahrgeschäfte auch mal austauschen, die meinetwegen dann im nächsten Jahr wiederkommen.
1: Am 15. September wird die Wiese mit einem Eröffnungsspektakel ab 11 Uhr auf dem Markt beginnen. Unter anderem zu erleben die Hochzeit des Knoblauchkönigs von Eisleben mit der Zwiebelkönigin aus Hettstedt. Dabei soll die Rosenkönigin aus Sangerhausen die Trauzeugin sein. Auch wurde diesmal zum ersten Mal limitiert auf 200 Hektoliter Wiesenbier gebraut. Natürlich wird auch das Vogelschießen nicht fehlen. Zum achten Mal durchgeführt werden sich diesmal über 200 Teilnehmer aus 17 Vereinen den Wiesenschützenkönig unter sich ausmachen. Natürlich gibt es vom 22. bis 24.09. auch wieder eine kleine Wiese. Mit dabei wieder ein Bauernmarkt und auch der Thomas Pyrin Cup wird zum vierten Mal durchgeführt. Insgesamt also jede Menge Gründe, zur Eisleber Wiese zu fahren. In der altersgerechten Musterwohnung im Ahornweg 2 in Hettstedt wurde am 29. August das Projekt Gerinet Mansfelder Land offiziell gestartet. Worum es sich dabei handelt, erfuhren wir von Projektleiterin Isabel Backes und Christian Pohl von der Firma Device Insight, die für die technische Umsetzung verantwortlich ist.
2: Also heute wird das Projekt Gerinet eröffnet. Es ist ein vom Bundesministerium für Gesundheit gefördertes Projekt, welches sich mit der Thematik beschäftigt, barrierefreie Wohnungen zu gestalten, die es ermöglichen, Senioren länger im eigenen Heim zu verbleiben. Hierzu gibt es einmal die barrierefreie Umgestaltung des eigenen Heimes, aber auch ergänzend unterstützende Sensorik.
3: Ja, das eine ist die Wohnung an sich, das andere ist die Technik, die dazu gehört.
2: Ja, genau. Also die Technik ist einmal, was man als normalen Hausnotruf kennt, aber unsere Technik geht noch viel weiter. Es besteht auch die Möglichkeit, bei chronischen Erkrankungen die Vitalsensoren der betroffenen Personen zu überwachen und dann eine automatisierte Alarmgebung an Pflegedienste zu programmieren, sodass zum Beispiel, wenn eine ältere Person Kreislaufprobleme hat, in der eigenen Wohnung stürzt und der Pflegedienst eigentlich nur vormittags zum Anziehen kommt, dann auch nachmittags der Pflegedienst benachrichtigt wird, dass die Person gestürzt ist, dass doch bitte jemand vorbeischauen möchte und der Person hilft, wieder aufzustehen, zum Beispiel.
3: Herr Pohl, Sie sind von der Firma, die für die technische Seite zuständig ist. Ist hier Neuland beschritten worden?
4: Hier ist absolutes Neuland beschritten worden, weil wir vor der Aufgabe standen, genau die Anforderungen, die gerade beschrieben wurden, abzubilden auf technischer Seite. Das heißt Software, verschiedene Sensoren, Vitalsensoren, die also Blutdruck, EKG-Daten etc. erfassen können und Umfeldsensoren zu kombinieren. Also Umfeldsensoren bedeuten Sensoren, die Raumtemperatur erfassen, Wassermeldung machen, wenn irgendwo Wasser ausläuft etc. Und das Ganze zu kombinieren und in einer Software abzubilden, die so gestaltet ist, dass Institutionen und die Nutzer hinterher damit gut arbeiten können.
1: Herr Schmidtchen von der TIP GmbH, die sowohl das Projekt Alter hat Zukunft als auch Gerinet betreut, begrüßte die vielen Anwesenden, unter ihnen auch die Bundestagsabgeordnete Silvia Schmidt. Er würdigte ausdrücklich das Engagement der Abgeordneten, das zu diesen vielfältigen Projekten für ältere Menschen im Mansfelder Land führte. Frau Schmidt ergriff auch selbst das Wort.
5: Also ich freue mich ganz besonders, heute hier mit sozusagen den offiziellen Startschuss für Gerinet mitzugeben. Und freue mich auch, dass es soweit uns gelungen ist. Also ich muss offenbar den Herrn Schmidtchen ein großes Lob zollen. Ich habe noch nie jemanden so erlebt, der so energisch so penetrant manchmal auch, aber gut positiv zu werden, denn das braucht man mit einer Ausdauer, mit einer Intensität, daran gearbeitet hat, Menschen zu überzeugen von diesem Modell, Menschen daran zu bringen, also auch selbst im Gespräch mit Ulla Schmidt war nicht aufzuhalten, so dass sie sehr offen und sehr begeistert war von diesem Modell, natürlich mit einer einzigen Anmerkung, und die möchte ich einfach nochmal hier auch in den Raum stellen, denn das wird die zukünftige Arbeit auch mit ausmachen, auch von Politik, und das ist die Sache, sie hat gesagt, die Kostenträger müssen sich hier verstärkt einbringen. Und das heißt, die Kostenträger, da ja Pflegevermeidung und auch der gesundheitspolitische Aspekt von älteren Bürgern und Bürgerinnen hier angesprochen wird, wo man dann sagen kann, diese Menschen können zu Hause bleiben, ein selbstbestimmtes Leben führen, zu Hause in ihrem gewohnten Umfeld. Und das Schöne ist noch dabei, wo mancher, Herr Steinbrück freut sich dann da immer, wo man sagt, hier kann man auch auf Kosten sparen. Und der andere Ansatz ist sogar noch, dass der ambulante Dienstleistungsbereich einen Aufwuchs erhält, also auch Arbeitsplätze, selbst im Niedriglohnbereich, im Bereich Dienstleistungen hier mit geschaffen werden können.
1: Natürlich wurde auch die Technik vorgestellt, die es älteren Menschen möglich machen soll, länger ein relativ selbstständiges Leben in den eigenen vier Wänden führen zu können. Die Musterwohnung im Auenweg 2 in Hettstedt ist donnerstags von 10 bis 17 Uhr zur Besichtigung geöffnet. Es werden auch nach und nach die Elemente von Girinet in ihrer Funktion zu beobachten sein.
6: Eins, zwei. So, liebe Sportfreundinnen, liebe Sportfreunde, ich möchte euch alle recht herzlich heute zu unserem Aktionstag Sport gegen Gewalt hier in der Münsterstadt Eisleben begrüßen. Ich freue mich, dass so zahlreiche Sportlerinnen und Sportler erschienen sind. Danke, Frau Schindler. Ich freue mich natürlich, das ist die 7. Veranstaltung, die wir durchführen. Ich möchte mich recht herzlich bedanken bei den Gastgebern, beim SSV Eisleben, der mit der Bereitstellung der Sportanlagen und die Lutherstadt Eisleben mit der Bereitstellung der Sportanlagen wesentlich zum Gelingen dieses Aktionstages sicherlich beitragen wird. Ich hoffe, wir haben alle ein paar schöne Wettkämpfe heute. Das Wetter meint es gut mit uns, es wird keinen Regen geben. In diesem Sinne möchte ich den 7. Aktionstag Sport gegen Gewalt recht herzlich eröffnen. Ich möchte natürlich auch den Landessportbund und Sportfreund Kunze mit hier in Eisleben begrüßen. Ich wünsche euch allen viel Erfolg. Und möchte nun die Aktion unserem Tanzmädchen übergeben. Eröffne hiermit offiziell diesen 7. Aktionstag Sport gegen Gewalt hier in der Münsterstadt Eisleben. Danke.

euch natürlich auch im Namen von Frau Stettler, von Frau Skerger auf das Herzlichste heute zu eurem 7. Aktionstag. Ich möchte mich natürlich ganz herzlich bedanken, einmal beim Kreissportbund und auch bei unseren Streetworkern, die es wieder ermöglicht haben, dass der 7. Aktionstag stattfinden konnte. Ihr habt hier eine wunderschöne Atmosphäre und vielleicht kann es auch sein, dass ihr so eine Atmosphäre schafft, wie wir es vor kurzem erlebt haben. Hoffentlich ist meine Stimme laut genug, wie sie zur Fußballweltmeisterschaft zu erleben war. Ich wünsche euch faire Wettkämpfe und denkt daran, es sollte jeder der Sieger sein. Also von uns heute einen angenehmen Tag und alles Gute für euch.

0: Man konnte es mit Fug und Recht als ein Volksfest bezeichnen, was am 1. September in und um den Rautenkranz in Helbra stattfand. Gefeiert wurde nicht nur der 110. Jahrestag der Eröffnung des Traditionshauses, sondern auch die Geschäftsübergabe an Frank Grischkowski. Er wird in Zukunft das Landhotel zum Rautenkranz leiten. Er ist mit 19 Jahren der jüngste Hotelier Sachsen-Anhalts. Wir sprachen mit dem Jungunternehmer.
1: Ja, wir feiern das 110-jährige Bestehen des Rautenkranzes. Außerdem die feierliche Schlüsselübergabe an meine Person. Die Familie Kauns, mit der ich schon lange Jahre zusammenarbeite, beziehungsweise wie Oma und Opa Kontakt entstanden ist, übergibt mir ab heute, ab dem 1. September, feierlich den Rautenkranz. Bleibt weiterhin mit beschäftigt im Rautenkranz und wir sind ein sehr gutes Team.
2: Gibt ja dabei eine Besonderheit.
1: Ja, die Besonderheit ist das, dass ich der jüngste Hotelier Sachsen-Anhalts bin. Bundesweit wissen wir leider noch nicht, die IHK kann es leider noch nicht genau sagen. Aber die Besonderheiten sind auch, dass wir einen neuen Catering-Service haben. Der beläuft sich auf den Lieferservice zur Mittagszeit. Wir liefern Freihaus ins Haus, machen verschiedene Speisen wie Frikassee mit Reis für 3,50 oder Kohlrouladen, Grinderrouladen, Schnitzel und so weiter und so fort.
2: Und es ist ja Landhotel zum Rautenkranz. Was bedeutet das?
1: Landhotel zum Rautenkranz bedeutet, dass Sie hier in gemütlicher Atmosphäre willkommen sind, unser schönes Hotel Blanche. Sie sind immer begrüßt mit einem Cocktail. Wir freuen uns auf jeden Gast.
0: Ein buntes Programm wurde den Anwesenden geboten, unter anderem mit dabei der Spielmannszug Ziegelrode.

0: Doch dann war es soweit. Herr Wischowski sollte aus den Händen von Herrn Kautz offiziell den Schlüssel übergeben bekommen. Doch zuvor schoss das Mansfelder Pionierbataillon Salut.
1: Geschütz! Feuer!
2: Frank, alles Gute.
3: Dankeschön.
2: Ein junger Unternehmer. Und es ist wirklich so, ein junger Mann mit 19 Jahren versucht das in der Gemeinde hörbar zu machen. Das heißt Anerkennung und Respekt. Das müssen wir mal so sagen. Und wir sind alle dafür da, dass es auch gelingt und dass das Haus auch erhalten bleibt. Frank, alles Gute von unserer Seite. Unsere Unterstützung hast du. Und deshalb prima. Dankeschön.
0: Herr Wischkowski bedankte sich ganz besonders bei seiner Familie und auch bei Familie Kauns für die Unterstützung, die er bis zu diesem Zeitpunkt erhalten hatte. Und auch wir wünschen dem jüngsten Hotelier Sachsen-Anhalts viel Erfolg. Für die Erstklässler wurde es heute ernst, der erste Schultag begann. Damit der Schulweg sicherer ist, haben sich die Verkehrswacht und die Polizei was Besonderes ausgedacht.
4: Heute ist ja der erste Schultag für die Erstklässler. Wir haben uns heute hier getroffen in der Grundschule am Markt, gemeinsam mit dem Bürgermeister der Stadt Hettstedt, der Frau Steinhoff von der Verkehrswacht Mansfelder Land und der Frau Roland von der Sparkasse. Die Verkehrswacht und die Sparkasse Mansfelder Land haben gemeinsam diese Aktion mit den gelben Mützen gesponsert. Wir sind heute hier, um den 38 Kindern der zwei ersten Klassen diese Mützen zu übergeben. Wir wollen dazu einen Beitrag leisten, dass die Unfallzahlen hier in unserer Region dadurch gesenkt werden. Aufmerksam sollen gemacht werden die Fahrzeugführer. Sie sollen von Weitem erkennen, dass sich hier Schulkinder, die sich noch nicht ganz sicher sind, auf dem

0: Schulweg, von der Schule und zur Schule sich bewegen.
1: Na dann, viel Erfolg in der Schule und mit dem Schulweg klappt's mit den gelben Mützen bestimmt.

0: Hallo und herzlich willkommen, liebe Zuschauerinnen und Zuschauer bei Punktum, Ihrem regionalen Fernsehprogramm am heutigen Mittwoch. Das Landesverwaltungsamt hat den Beschluss des Landkreises Mansfeld-Südharz über die Nachtragshaushaltssatzung 2026 kommunalaufsichtlich geprüft und die erforderlichen Genehmigungen erteilt. Von einer Beanstandung des Beschlusses wurde trotz erheblicher finanzwirtschaftlicher Herausforderungen abgesehen. Gleichzeitig ordnete die Kommunalaufsicht an, die bereits bestehende haushaltswirtschaftliche Sperre konsequent durchzuführen. Hintergrund der Nachtragshaushaltssatzung ist die gerichtlich angeordnete Rückzahlung von Kreisumlagemitteln in Höhe von rund 20,9 Millionen Euro sowie die Zahlung von Prozesszinsen und Prozesskosten in Höhe von rund 2,6 Millionen Euro. Diese Belastungen wirken sich erheblich auf die Finanzlage des Landkreises aus und machen eine Ausweitung der Liquiditätskredite erforderlich. Das Landesverwaltungsamt genehmigte den Höchstbetrag der Liquiditätskredite in Höhe von 275 Millionen Euro. Das bedeutet eine Erhöhung um 25 Millionen. Darüber hinaus wurden Kreditaufnahmen für Investitionen und Investitionsfördermaßnahmen in Höhe von 7,724 Millionen Euro sowie genehmigungspflichtige Verpflichtungsermächtigungen in Höhe von 18,278 Millionen Euro bestätigt. Bereits im März 2026 erteilte Genehmigungen behalten damit ihre Gültigkeit. Fördermittelgebundene Maßnahmen dürfen allerdings weiterhin erst umgesetzt werden, wenn die entsprechenden Förderbescheide vorliegen. Die Prüfung zeigte zugleich, dass sich die Haushaltslage des Landkreises weiterhin äußerst angespannt darstellt. Das Defizit im Finanzplan erhöht sich durch den Nachtragshaushalt um weitere 23,5 Millionen Euro. Auch die mittelfristige Finanzplanung weist bis 2029 erhebliche Fehlbeträge aus. Vor diesem Hintergrund hat das Landesverwaltungsamt verfügt, dass die bestehende haushaltswirtschaftliche Sperre aufrechterhalten werden muss. Ziel ist eine Verbesserung des Saldos aus laufender Verwaltungstätigkeit um mindestens 9,587 Millionen Euro. Es bleiben weitere konsequente Konsolidierungsmaßnahmen unverzichtbar, um die Haushaltslage nachhaltig zu stabilisieren. Das Landesverwaltungsamt wird die weitere Haushaltsentwicklung des Landkreises weiterhin eng begleiten. Hierzu sind regelmäßige Berichte über die Umsetzung der Haushaltssperre und die Entwicklung der Finanzlage vorzulegen. Am 6. September wird in Sachsen-Anhalt ein neuer Landtag gewählt. Die Präsidenten der Handwerkskammern und der Industrie- und Handelskammern des Bundeslandes rufen Unternehmerinnen und Unternehmer, ihre Beschäftigten und alle Wahlberechtigten dazu auf, von ihrem Wahlrecht Gebrauch zu machen. Die Kammern haben ihre Erwartungen an die künftige Landespolitik jeweils in Positionspapieren zusammengefasst. Sie zeigen, welche Themen für die Unternehmen im Land besonders wichtig sind. Die Positionspapiere der Kammern bieten eine gute Grundlage, so sagen sie selbst, um sich zu informieren und eine eigene Meinung zu bilden. Am 5. September kehrt der Lügenbaron in Münchhausen das Musical zurück auf die Eisleber Bühne. Ein Tag vor der Landtagswahl stellt sich für das Publikum die Frage, bevorzugen wir die Wahrheit oder doch lieber die perfekt inszenierte Lüge? Das gilt es zu entscheiden, wenn die Inszenierung von Intendant Frank-Martin Wittmeier um 19.30 Uhr auf der großen Bühne gezeigt wird.
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0: Save the Date hieß es am 1. September in der Katharinenschule in Eisleben. Denn bereits zum 13. Mal öffnete der Schulefirma Infotag seine Pforten in der Aula. Details dazu verriet uns die Schulleiterin Frau Erich und die verantwortliche Lehrerin Frau Fischer.
1: Also herzlich willkommen zu unserem Schulefirma Infotag.

0: Kulturtag, der einmal im Jahr immer am Beginn des Schuljahres stattfindet, am heutigen Tag, 1. September. Im nächsten Jahr wird es der 7.9. sein, das wissen wir schon. Was ist der Schule Firma Infotag? Es ist ein Tag, an dem die Schülerinnen und Schüler unserer Schule sich zum Thema Berufe allumfassend informieren. Und wir lassen diesen Tag immer 7.30 Uhr beginnen und haben in diesem Jahr 35 Firmen hier in unserer Aula vertreten, die mit den Schülern ins Gespräch kommen. Wir haben ihn so geplant, dass also in jeder Unterrichtsstunde, 5 an der Zahl, immer aus den verschiedenen Klassenstufen Klassen in der Aula anwesend sind. Die Kinder haben einen Fragebogen, den sie abarbeiten, aber natürlich kommen sie darüber hinaus auch mit den Vertreterinnen und Vertretern der Firmen und Unternehmen ins Gespräch. Und das ist für alle ein wunderschöner, gelungener Tag heute.
1: Wir organisieren das für die Schüler ab der 6. Klasse bis zur 10. Klasse. Sie kommen also mit den Firmenvertretern in den Kontakt und dabei helfen ihnen die Erkundungsbögen, die wir im Nachhinein dann auch teilweise zensieren, sodass unter dem Strich nicht nur für die Schüler die Informationen sehr wichtig sind, sondern auch das als kleiner Anreiz, um hier eine gute Leistung abzugeben.
2: Ob beim Ausprobieren an einigen Ständen oder beim ersten Reinschnuppern in technische Berufe. Der schuleigene Infotag hat gezeigt, wie moderne Berufsorientierung funktioniert. Für die Schülerinnen und Schüler eine gute Möglichkeit, Kontakte direkt vor Ort mit den Anbietern zu knüpfen und sich ausführlich zu informieren. Und wer weiß, vielleicht wurde hier schon die eine oder andere Weiche für die berufliche Zukunft gelegt. Auf jeden Fall ein rundum gelungener Tag für die Fachkräfte von morgen.
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4: Das Konzert von Josef Haydn, Die Schöpfung, wird am 6. September von 17 bis 19 Uhr in der St. Andreaskirche Eisleben unter der Leitung von Kirchenmusikdirektor Thomas Ennenbach aufgeführt. Die Solisten kommen von der Kantorei Eisleben und Sangerhausen sowie vom Mitteldeutschen Kammerchor.
5: Zum Tag des offenen Denkmals lädt der Schmidtschacht Helbra am 13. September von 9.30 Uhr bis 16.30 Uhr ein.
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2: Der DAX notierte am Mittwochvormittag bei 25.837,33 Punkten, der TecDAX bei 4.002,57 Zählern und der Euro war 1 US-Dollar 15,73 wert.
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2: In der Nacht zum Donnerstag ist es wolkig. Ab der zweiten Nachthälfte verdichtet sich von Nordwesten her die Bewölkung und es fällt etwas Regen. Die Temperaturen gehen auf 14 bis 10 Grad zurück. Der Wind weht überwiegend schwach aus Südwest. Am Donnerstag ist es wechselnd, teils auch stark bewölkt, gelegentlich mit Regen vermischt. Die Höchsttemperatur erreicht 21 bis 24 Grad. Der Wind weht zunehmend frisch bis mäßig aus Südwest bis West. In der Nacht zum Freitag ist es stark bewölkt. Zunächst fällt örtlich etwas Regen. Die Tiefstemperatur sinkt auf 17 bis 14 Grad, der Wind weht schwach bis mäßig aus Südwest. Der Freitag wird stark bewölkt, zeitweise fällt schauerartiger oder gewittriger Regen. Die Luft erwärmt sich auf 22 bis 26 Grad, der Wind weht mäßig bis frisch aus Südwest bis West. In der Nacht zum Samstag wird es bei vielen Wolken regnerisch. Später lassen die Niederschläge nach und es gibt Auflockerungen. Die Tiefstwerte sinken auf 15 bis 13 Grad, der Wind weht schwach bis mäßig und zeitweise böig aus Südwest.

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0: Am 29. August lud die Stadt Querfurt zum 7. Weinbergfest auf dem städtischen Weinberg St. Bruno ein. Gelegenheit für die Gäste, den einzigartigen Flair des Weinbergs bei einem Glas kühlen Querfurter Weins zu genießen. Mit ihren Partnern hatte die Stadt wieder einiges aufgeboten. Und Bürgermeister Andreas Nette freute sich, die Gäste zu diesem schon traditionellen Fest begrüßen zu dürfen.
1: Meine Damen und Herren, ich begrüße Sie zu einem Anlass, der sich seit seiner Premiere im Jahr 2018 zur festen Tradition im Veranstaltungskalender der Stadt Querfurt etabliert hat. Der sich mittlerweile auch zum Geheimtipp unter den Winzerfesten der Region entwickelt hat und bei dem eines gegenwärtig ist, und zwar die Verbindung unserer Geschichte mit Genuss. Eine unschlagbare Mischung. Von daher Ihnen allen herzlich willkommen zum 7. Querfurter Weinbergfest. Ich begrüße und bitte begrüßen Sie sie auch mit einem donnernden Applaus, die Steigrauer Weinprinzessin Sina Möbius und Lea Fuchs, die Weinprinzessin von Reinsdorf, Nebra und Wange. Meine Damen, schön, dass ihr mit dabei seid. Aber natürlich freuen wir uns, Sie alle hier so zahlreich zu begrüßen. Und ich möchte gleich zu Anfang all denjenigen Danke sagen, die durch ihre Unterstützung dieses Weinbergfest über viele Jahre hinweg erst möglich machen. Ja, das Weinbergfest verbindet Geschichte mit Genuss. Wir befinden uns genau an der Stelle, an der die Mönche des Hausklosters der edlen Herren von Querfurt vor bereits mehr als 800 Jahren Wein angebaut haben. Anfang der 2000er Jahre wurde diese Tradition wiederbelebt, als sie vor gut 200 Jahren erloschen ist. Auch der Name unseres Weinberges hat Geschichtsbezug. Er verweist auf unseren größten Querfurter, den heiligen Brun von Querfurt. Heute leben wir umso mehr diese Tradition und unsere Geschichte und wollen sie auch weiter ausbauen und damit selber schreiben. Liebe Gäste, durch Ihren Besuch zu unserem Weinbergfest sind Sie dabei Zeuge. Sie sehen hier links unsere neue Rebanlage, die wir vor 3 Jahren hier gepflanzt haben. Im nächsten Jahr erwarten wir mit der ersten Lese auch die erste Ausbeute und dann wird unser Sortiment, unser Repertoire um die Sorten Sauvignon Gris und Pinotin erweitert. Und das alles war nur möglich mit einem starken Partner an unserer Seite, der jetzt auch die Pflege unseres Weinbergs hier übernommen hat. Von daher geht mein ausdrücklicher Dank an den Geonaturpark Saale und Struth-Triasland, an Dr. Henninger als seinen Geschäftsführer sowie an Frau Letan, die die Pflege hier vor Ort absichert. Aber ich möchte auch einen Mann nicht vergessen, der hier auf unserer ursprünglichen Anlage über mehr als 10 Jahre dafür gesorgt hat, dass unser Edler von Querfurt gewissermaßen zur Marke geworden ist. Mittlerweile hat er sich bei uns in seinen wohlverdienten Ruhestand zurückgezogen, aber seine Verdienste um den Weinbau hier in Querfurt, die bleiben. Von daher herzlich willkommen unserem langjährigen Winzer Rainer Hüppe. Ausgeschenkt wird unser Edler von Querfurt von unserem hübsch anzusehenden Damen von der Stadtverwaltung. Und Sie haben vielleicht den einen oder anderen schon gesehen, auch unsere Kollegen vom Bauhof hier, die haben T-Shirts an, die können Sie hier auch kaufen, ein bisschen Werbung für die Stadt machen, wenn Sie vielleicht im Urlaub sind, ab Montag auch in der Stadtinformation erhältlich. Ja, Base e.V. komplettiert die Kinderbelustigung um die Hüpfburg und für die richtige Grundlage zum Weinbergfest sorgen wieder unsere langjährigen Partner, die Bäckerei Marco Dunkel aus Obhausen. Dort gibt's lecker Kuchen. Hier vorne links die zweite Hütte und auch wieder mit dabei das Schnellrotauer Schäfchen mit unserem Freund Steffen Gemsby und seinem Team Steffen Winkemar. Genau, schön, dass ihr wieder mit dabei seid. Ja, abschließend möchte ich allen danken, die an der Vorbereitung und Durchführung unseres Weinbergfestes beteiligt waren und sind, bei den Mädels von der Stadtverwaltung, Frau Steinige, Frau Messing, aber natürlich auch bei den Jungs vom Bauhof, bei der Feuerwehr und natürlich auch bei Ritter Eventtechnik, die wieder für den guten Ton hier bei uns sorgen. Meine Damen und Herren, liebe Gäste aus nah und fern, Geschichte und Genuss. Was könnte dieser Mischung einem entspannten Nachmittag in diesem einmaligen Rahmen hier auf unserem städtischen Weinberg entgegenstehen? Von daher lassen Sie einmal die Seele baumeln. Geben Sie sich dieser tollen Mischung hin und schalten Sie ab bei uns heute vom Stress des Alltags. Und ich darf nun, so wie es sich auch gehört, unsere Weinprinzessin bitten, unser Weinbergfest mit einem Weinspruch zu eröffnen. Von daher vielen Dank und uns allen heute viel Vergnügen.
2: Hoch oben am Querfurter Weinbergfein laden wir euch herzlich zum Feiern ein. Bei guter Musik und edlem Wein soll es ein wunderschönes Weinbergfest sein. Auf Querfurt, seine Gäste und den Wein zum Wohl. Entschuldigung, Können wir auch machen.
0: Musikalisch begleiteten das Weinbergfest die Band Peaks am Abend und am Nachmittag, wie gleich zu hören, die Original-Kranzberger Musikanten. Mit ein paar Impressionen, ein paar Takten von ihnen möchten wir uns von diesem Weinbergfest verabschieden.

0: Seit Herbst 2005 wird Luthers Geburtshaus in der Lutherstadt Eisleben mit hohem Aufwand restauriert. Neben der denkmalgerechten Sanierung des Geburtshauses und der Lutherarmenschule erfolgt gleichzeitig eine bauliche Erweiterung. Es entstehen ein Besucherzentrum und ein neues Ausstellungsgebäude sowie ein neuer Eingang in das Luther-Geburtshaus. Die Rohbauten sind nach fast einjähriger Bauzeit nun fertig. Deshalb lud die Stiftung Luther-Gedenkstätten in Sachsen-Anhalt am 29. August 2006 zu einem Richtfest ein. Im Vorfeld dessen fand eine groß angelegte Pressekonferenz statt, an der Journalisten aus ganz Deutschland teilnahmen. Deren Fragen beantwortete ein hochrangiges Auditorium, zu dem unter anderem auch Professor Dr. Olberts gehörte, Kulturminister Sachsen-Anhalts. Im Foyer des neuen Besucherzentrums am Luther-Geburtshaus begrüßte Dr. Rhein schließlich die zahlreichen Gäste des offiziellen Richtfestes.
1: Wir haben Nachbarn eingeladen, die unter uns wahrscheinlich am meisten gelitten haben und kann Ihnen leider versprechen, auch noch etwas leiden müssen, bis wir hoffen, Ende des Jahres auch wirklich fertig zu sein. Ich freue mich, dass viele Bürger da sind, denn diese beiden Neubauten waren nicht unumstritten. Ich bin sehr dankbar dafür, dass die Bürgerschaft, ich sage ganz bewusst die Bürgerschaft dieser Stadt, dieses Bauvorhaben mitträgt, mit viel Neugierde immer wieder vorbeikommt, immer wieder gefragt hat, Herr Gott, das geht ja gar nicht voran, wie lange sind die denn unter der Erde? Mancher lächelt mir zu, weil er es mir immer wieder zugesteckt hat. Das war nicht einfach, hier wieder überhaupt rauszukommen aus diesem Erdboden. Bergbau, die böse Sieben hinter uns. Das waren so die großen Schwierigkeiten. Ich freue mich sehr, dass wir jetzt endlich was sehen. Und Sie sehen das, man sieht, wenn Sie noch eins höher gehen, man sieht wirklich sehr viel Schönes.
2: Herr Rhein hat es ja schon gesagt, das, was, glaube ich, unser Land auszeichnet, in der Art und Weise, wie es mit seinem kulturellen Erbe umgeht, ist Kommunikation und Dialog. Und das sind immer die Dinge, die nicht funktionieren, wenn man mit der UNESCO beispielsweise in Konflikt gerät. Meistens sind es Kommunikationsdefizite. Und es ist natürlich eine ungeheure Aufgabe, in ein historisches Ensemble mit dieser Würde des Luther-Geburtshaus-Ensembles etwas Neues einzupassen, ohne dass dieses Neue das Alte in eitler Weise überformt, ohne dass es sozusagen den Respekt versagt, den uns die Hinterlassenschaft hier aufgelegt hat und gleichzeitig aber modern und frisch und funktional angelegt ist. Das ist die große Kunst beim Bauen in einem denkmalgeschützten Gebiet. Und ich glaube, das hat der Architekt Herr Springer ganz hervorragend gelöst. Übrigens auch wiederum im Dialog, denn ich habe ja als Stiftungsratsvorsitzender immer wieder mitbekommen, dass es durchaus kritische Fragen gegeben hat, die übrigens ganz legitim sind. Architektur soll zur Auseinandersetzung beitragen. Sie soll durchaus auch mal die Geister spalten, aber sie soll sie am Ende auch wieder zusammenführen. Und das ist, glaube ich, hier gelungen. Es ist ganz wichtig, dass man respektvoll mit dem vorfindlichen Erbe umgeht und auf der anderen Seite aber den Mut hat, nicht nur Spuren zu sichern und zu bewahren, sondern auch Spuren von uns und unserer Zeit zu hinterlassen. Das ist nämlich ein Anrecht der nachwachsenden Generationen, die auch gern wissen wollen, was eigentlich uns wichtig war und wie wir mit dem Erbe Martin Luthers, das wir im Jahr 2017, ja, im 500-jährigen Jubiläum feiern, wie wir mit diesem Erbe umgegangen sind. Deswegen ist es uns erlaubt, umzubauen und anzubauen und trotzdem zu bewahren und zu erhalten und das in einen klugen Dialog miteinander zu versetzen.
0: Auch Bürgermeisterin Jutta Fischer verlieh ihrer Freude über die neuen Entwicklungen in Eisleben Ausdruck. Sie begann mit einem Zitat von Luther.
3: Es ist ein Werk, das anderen wohltut. Dieses Luther-Geburtshaus-Ensemble, was wollen wir damit erreichen? Anderen wohltun, dem Touristen wirklich unsere Lutherstadt Eisleben ein Stückchen näher bringen. Und wenn wir im nächsten Jahr uns wiedersehen, im März, dann soll natürlich auch unser Lutherweg erschlossen sein. Und ich hoffe, dass wir einen guten Abschluss finden und möchte eigentlich heute nicht der Worte mehr machen. Bedanke mich für die Zusammenarbeit, hoffe, dass es so bleibt. Und im Grunde genommen müssen wir uns Gedanken machen. Die Wurzeln von Martin Luther, die liegen eindeutig in der Lutherstadt Eisleben. Und Herr Dr. Rhein, Gudrun Riedel, wir müssen uns jetzt wieder zusammensetzen, um neue Events daraus zu machen. Und das werden wir auch schaffen, die wir dann im März im nächsten Jahr präsentieren. Nochmals besten Dank für die Zusammenarbeit.
1: Ja, danke auch.
0: Nicht auf dem Kran, aber doch in luftiger Höhe, ganz oben auf dem Dach des neuen Gebäudes, fand der eigentliche Akt des Richtfestes statt. Am 9. März 2007, das steht jetzt schon fest, soll das gesamte Ensemble dann fertig sein und offiziell seiner Bestimmung übergeben werden. Bis dahin gibt es noch eine ganze Menge Arbeit, doch jetzt war erst einmal Zeit zum Feiern. Der erste Schultag war in diesem Jahr ein besonderer Tag für die Schüler der Grundschule Thomas Münzer. Frische, freundliche Farbtöne in den Klassenräumen und im Treppenhaus begrüßten die Schülerinnen und Schüler am Donnerstagmorgen. Insgesamt erhielten 10 Räume in den Sommerferien durch die Malerfirma Roberto Zickmund GmbH aus Sangerhausen einen neuen Anstrich. Ermöglicht wurden diese dringenden Renovierungsarbeiten mit der finanziellen Unterstützung durch die Wohnungsbaugenossenschaft Eisleben unter der Leitung von Herrn Dölle. Dies war dann auch Grund genug, den ersten Schultag mit vielen Gästen wie Eislebens Bürgermeisterin Jutta Fischer, Vertreter der Wohnungsbaugenossenschaft, Vertreter des ausführenden Malerbetriebes sowie allen Schülern und Pädagogen zu feiern. Im Anschluss nahmen die Schüler ihre Klassenräume in Besitz. Natürlich wollte man von ihnen wissen, wie sie sie fanden.
4: Habt ihr euch schon mal ein bisschen umgeschaut in eurer neuen Schule?
5: Ja.
4: Und was sagt ihr dazu?
5: Schön.
4: Was gefällt euch am allerbesten? Geländer, die sind so wunderschön rot-rot, ja. Und die passenden Bilderrahmen dazu. Und wem gefällt noch irgendwas Besonderes?
5: Die Wände.
4: Die Wände, ja.
5: Der Klassenraum.
4: Euer Klassenraum, der ist ja richtig hell geworden, ja. Müsst ihr in der Pause mal schauen. Jede Klasse hat jetzt ein Erkennungsmerkmal, hat ein schönes Tier an der Tür, damit ihr euch nicht verlaufen könnt.
5: Und solche
6: Kugeln
5: tragen.
6: Und wer hat die
7: gerade
6: gemacht?
7: Also Marc nicht.
4: Unsere Vorgänger. Unsere Vorgänger. Unsere Vorgänger. Das war ja wirklich, ich weiß nicht, wie viele Jahre es ja nicht renoviert worden. Als vorher aussah, für richtige...
0: Ebenfalls neue Farben hat auch das neu gestaltete Computerkabinett erhalten.

0: Bei einem kleinen Rundgang konnten sich die Anwesenden einen Überblick verschaffen, wie es in den Klassenräumen vor der Renovierung ausgesehen hat. Auch die Klassenräume der am 2. September eingeschulten ersten Klassen strahlen in den neuen Farben. Vorbereitet von seitens der Schule ist alles, auch die Hausaufgabenhefte liegen schon bereit. Und wer fleißig lernt und keinen Blödsinn anstellt, der wird hier wohl nicht beim Nachsitzen zu finden sein.
1: Einen kleinen Vorgeschmack auf den 485. Eisleber-Wiesenmarkt konnten am 30. August die Besucher des Marktes in der Lutherstadt erhalten. Neben einer Ausstellung über die Geschichte der Wiese und einem von Herrn Sachse liebevoll gestalteten Wiesenmodell im Foyer des Rathauses war ein buntes Markttreiben aufgebaut.

Herr Friedling, als Mitarbeiter der Stadt für Öffentlichkeitsarbeit, begrüßte dann Medienvertreter und Gäste im Sitzungssaal des Rathauses zu einer Pressekonferenz anlässlich des 485. Eisleberwiesenmarktes vom 15. bis 18. September. Zum Auftakt erfreute Frau Starke von den Mansfeld-Ladies die Anwesenden mit dem neuen Wiesenlied.

0: Frau Fischer freut sich auf ihre erste Wiese als Bürgermeisterin der Lutherstadt. Allerdings ist ihr vor einem Programmpunkt ein wenig bange.
1: Ich freue mich wirklich, dass wieder das Fest der Superlative hier in der Lutherstadt Eislingen zum 485. Mal stattfindet. Freue mich sehr darauf. Muss vielleicht noch zugeben, dass ich ein bisschen Angst vor dem Fassbieranstieg habe, aber das werden wir auch noch meistern. Ich freue mich auf die Neuigkeiten, will Herrn Michalski nicht vorgreifen. Ganz besonders erwähnen möchte ich natürlich auch die kleine Wiese, das Ballonglühen. Ich muss sagen, im vorigen Jahr der Wiener Walzer unter Thomas Pyrin Cup, das war was Wunderschönes, wie wir im Walzertakt dort geschunkelt haben. Das hat uns sehr viel Freude gemacht. Ihnen grüßen Frau Starke. Frau Starke, vielen Dank für das Wiesenlied und ich nehme an, dass wir in Berlin doch auch unseren Frauenpower dort richtig gut vermarkten. Also ich kann wirklich nur sagen, auf zum Fest der Superlative und Ureislehrer, Wesenmarsch muss hin.
0: Natürlich stimmt auch Sigmund Michalski als Leiter des Eigenbetriebes Märkte der Lutherstadt auf die Wiese ein.
2: Wir hatten in diesem Jahr auch wieder über 1000 Bewerbungen, genau an der Zahl 1002 Bewerbungen für den Wiesenmarkt. Wir haben jetzt 328 Zulassungen aussprechen können und demzufolge mussten wir über 600, ich glaube 670 ergibt das, absagen. Wir haben natürlich auch in diesem Jahr wieder, was den Wiesenmarkt auch auszeichnet, sehr viele Highlights und Attraktionen. Davon möchte ich nur erwähnen, Icarus, was ich als eines der schönsten Fahrgeschäfte empfinde. Wir haben in diesem Jahr einen Wechsel des Riesenrades, zwar nicht von der Größe, das ist auch 50 Meter hoch, aber von geschlossener auf offene Konten. So viel können Sie beim Riesenrad nicht ändern, aber das ist auch wieder interessant für verschiedene Besuchergruppen, die sich halt lieber in offene setzen als in geschlossene. Also wir versuchen immer alles Mögliche möglich zu machen, damit der Riesenmarkt selbst, was seine Grundaussage ist, die ganzen Schaustellengeschäfte immer interessant für jede Altersgruppe ist, von Kindern über Jugendliche.

0: bis hin zum Rentner, muss man wohl sagen. Deshalb muss man sich auch immer von Attraktionen, und wenn es nur vorübergehend ist, trennen, was wir hin und wieder machen und deshalb hier auch Fahrgeschäfte auch mal austauschen, die meinetwegen dann im nächsten Jahr wiederkommen.
1: Am 15. September wird die Wiese mit einem Eröffnungsspektakel ab 11 Uhr auf dem Markt beginnen. Unter anderem zu erleben die Hochzeit des Knoblauchkönigs von Eisleben mit der Zwiebelkönigin aus Hettstedt. Dabei soll die Rosenkönigin aus Sangerhausen die Trauzeugin sein. Auch wurde diesmal zum ersten Mal limitiert auf 200 Hektoliter Wiesenbier gebraut. Natürlich wird auch das Vogelschießen nicht fehlen. Zum 8. Mal durchgeführt werden sich diesmal über 200 Teilnehmer aus 17 Vereinen den Wiesenschützenkönig unter sich ausmachen. Natürlich gibt es vom 22. bis 24.09. auch wieder eine kleine Wiese. Mit dabei wieder ein Bauernmarkt und auch der Thomas Pyrin Cup wird zum 4. Mal durchgeführt. Insgesamt also jede Menge Gründe, zur Eisleber Wiese zu fahren. In der altersgerechten Musterwohnung im Ahornweg 2 in Hettstedt wurde am 29. August das Projekt Gerinet Mansfelder Land offiziell gestartet. Worum es sich dabei handelt, erfuhren wir von Projektleiterin Isabel Backes und Christian Pohl von der Firma Device Insight, die für die technische Umsetzung verantwortlich ist.
2: Also heute wird das Projekt Gerinet eröffnet. Es ist ein vom Bundesministerium für Gesundheit gefördertes Projekt, welches sich mit der Thematik beschäftigt, barrierefreie Wohnungen zu gestalten, die es ermöglichen, Senioren länger im eigenen Heim zu verbleiben. Hierzu gibt es einmal die barrierefreie Umgestaltung des eigenen Heimes, aber auch ergänzend unterstützende Sensorik.
3: Ja, das eine ist die Wohnung an sich, das andere ist die Technik, die dazu gehört.
2: Ja, genau. Also die Technik ist einmal, was man als normalen Hausnotruf kennt, aber unsere Technik geht noch viel weiter. Es besteht auch die Möglichkeit, bei chronischen Erkrankungen die Vitalsensoren der betroffenen Personen zu überwachen und dann eine automatisierte Alarmgebung an Pflegedienste zu programmieren, sodass zum Beispiel, wenn eine ältere Person Kreislaufprobleme hat, in der eigenen Wohnung stürzt und der Pflegedienst eigentlich nur vormittags zum Anziehen kommt, dann auch nachmittags der Pflegedienst benachrichtigt wird, dass die Person gestürzt ist, dass doch bitte jemand vorbeischauen möchte und der Person hilft, wieder aufzustehen, zum Beispiel.
3: Herr Pohl, Sie sind von der Firma, die für die technische Seite zuständig ist. Ist hier Neuland beschritten worden?
4: Hier ist absolutes Neuland beschritten worden, weil wir vor der Aufgabe standen, sag ich mal, genau die Anforderungen, die gerade beschrieben wurden, abzubilden auf technischer Seite. Das heißt Software, verschiedene Sensoren, Vitalsensoren, die also Blutdruck, EKG-Daten etc. erfassen können und Umfeldsensoren zu kombinieren. Also Umfeldsensoren bedeuten Sensoren, die Raumtemperatur erfassen, Wassermeldung machen, wenn irgendwo Wasser ausläuft etc. Und das Ganze zu kombinieren und in einer Software abzubilden, die so gestaltet ist, dass Institutionen und die Nutzer hinterher damit gut arbeiten können.
1: Herr Schmidtchen von der TIP GmbH, die sowohl das Projekt Alter hat Zukunft als auch Gerinet betreut, begrüßte die vielen Anwesenden, unter ihnen auch die Bundestagsabgeordnete Silvia Schmidt. Er würdigte ausdrücklich das Engagement der Abgeordneten, das zu diesen vielfältigen Projekten für ältere Menschen im Mansfelder Land führte. Frau Schmidt ergriff auch selbst das Wort.
5: Also ich freue mich ganz besonders, heute hier mit sozusagen den offiziellen Startschuss für Gerinet mitzugeben. Und freue mich auch, dass es soweit uns gelungen ist. Also ich muss auch mal den Herrn Schmidtchen ein großes Lob zollen. Ich habe noch nie jemanden so erlebt, der so energisch, so penetrant manchmal auch, war gut, positiv zu werden. Denn das braucht man mit einer Ausdauer, mit einer Intensität, daran gearbeitet hat, Menschen zu überzeugen von diesem Modell, Menschen daran zu bringen. Also auch selbst im Gespräch mit Ulla Schmidt war nicht aufzuhalten, sodass sie sehr offen und sehr begeistert war von diesem Modell. Natürlich mit einer einzigen Anmerkung, und die möchte ich einfach nochmal hier auch in den Raum stellen, denn das wird die zukünftige Arbeit auch mit ausmachen, auch von Politik, und das ist die Sache, sie hat gesagt, die Kostenträger müssen sich hier verstärkt einbringen. Und das heißt, die Kostenträger, da ja Pflegevermeidung und auch der gesundheitspolitische Aspekt von älteren Bürgern und Bürgerinnen hier angesprochen wird, wo man dann sagen kann, diese Menschen können zu Hause bleiben, ein selbstbestimmtes Leben führen, zu Hause in ihrem gewohnten Umfeld und Das Schöne ist noch dabei, wo mancher, der Steinbrück freut sich dann da immer, wo man sagt, da kann man auch noch Kosten sparen. Und der andere Ansatz ist sogar noch, dass der ambulante Dienstleistungsbereich einen Aufwuchs erhält, also auch Arbeitsplätze, selbst im Niedriglohnbereich, im Bereich Dienstleistungen, die damit geschaffen werden können.
1: Natürlich wurde auch die Technik vorgestellt, die es älteren Menschen möglich machen soll, länger ein relativ selbstständiges Leben in den eigenen vier Wänden führen zu können. Die Musterwohnung im Auenweg 2 in Hettstedt ist donnerstags von 10 bis 17 Uhr zur Besichtigung geöffnet. Es werden auch nach und nach die Elemente von Girinet in ihrer Funktion zu beobachten sein.
6: So, liebe Sportfreundinnen, liebe Sportfreunde, ich möchte euch alle recht herzlich heute zu unserem Aktionstag Sport gegen Gewalt hier in der Unterstadt Eisleben begrüßen. Ich freue mich, dass so zahlreiche Sportlerinnen und Sportler erschienen sind. Danke, Frau Schittler. Ich freue mich natürlich, das ist die 7. Veranstaltung, die wir durchführen. Ich möchte mich recht herzlich bedanken bei den Gastgebern, beim SSV Eisleben, der mit der Bereitstellung der Sportanlagen und die Lutherstadt Eisleben mit der Bereitstellung der Sportanlagen wesentlich zum Gelingen dieses Aktionstages sicherlich beitragen wird. Ich hoffe, wir haben alle ein paar schöne Wettkämpfe heute. Das Wetter meint es gut mit uns, es wird keinen Regen geben. In diesem Sinne möchte ich den 7. Aktionstag Sport gegen Gewalt recht herzlich eröffnen. Ich möchte natürlich auch den Landessportbund und Sportfreund Kunze mit hier in Eisleben begrüßen. Ich wünsche euch allen viel Erfolg und möchte nun die Aktion unserem Tanzmädchen übergeben. Eröffne hiermit offiziell diesen 7. Aktionstag Sport gegen Gewalt hier in der Bundesstadt Eisleben. Danke.

Sie euch natürlich auch im Namen von Frau Stettler, von Frau Skerger auf das Herzlichste heute zu eurem 7. Aktionstag. Ich möchte mich natürlich ganz herzlich bedanken, einmal beim Kreissportbund und auch bei unseren Streetworkern, die es wieder ermöglicht haben, dass der 7. Aktionstag stattfinden konnte. Ihr habt hier eine wunderschöne Atmosphäre und vielleicht kann es auch sein, dass ihr so eine Atmosphäre schafft, wie wir es vor kurzem erlebt haben. Hoffentlich ist meine Stimme laut genug, wie sie zur Fußball-Weltmeisterschaft zu erleben war. Ich wünsche euch faire Wettkämpfe und denkt daran, es sollte jeder der Sieger sein. Also von uns heute einen angenehmen Tag und alles Gute für euch.

0: Man konnte es mit Fug und Recht als ein Volksfest bezeichnen, was am 1. September in und um den Rautenkranz in Helbra stattfand. Gefeiert wurde nicht nur der 110. Jahrestag der Eröffnung des Traditionshauses, sondern auch die Geschäftsübergabe an Frank Frischkowski. Er wird in Zukunft das Landhotel zum Rautenkranz leiten. Er ist mit 19 Jahren der jüngste Hotelier Sachsen-Anhalts. Wir sprachen mit dem Jungunternehmer.
1: Ja, wir feiern das 110-jährige Bestehen des Rautenkranzes. Außerdem die feierliche Schlüsselübergabe an meine Person. Die Familie Kauns, mit der ich schon lange Jahre zusammenarbeite, beziehungsweise wie Oma und Opa Kontakt entstanden ist, übergibt mir ab heute, ab dem 1. September, feierlich den Rautenkranz, bleibt weiterhin mit beschäftigt im Rautenkranz und wir sind ein sehr gutes Team.
0: Gibt ihr dabei eine Besonderheit?
1: Ja, die Besonderheit ist, dass ich der jüngste Hotelier Sachsen-Anhalts bin. Bundesweit wissen wir leider noch nicht, die IHK kann es leider noch nicht genau sagen. Aber die Besonderheiten sind auch, dass wir einen neuen Catering-Service haben.

0: haben. Der beläuft sich auf den Lieferservice zur Mittagszeit. Wir liefern Freihaus ins Haus, machen verschiedene Speisen wie Frikassee mit Reis für 3,50 oder Kohlrouladen, Grindrouladen, Schnitzel und so weiter und so fort.
1: Und es ist ja Landhotel zum Rautenkranz. Was bedeutet das?
0: Landhotel zum Rautenkranz bedeutet, dass Sie hier in gemütliche Atmosphäre gekommen sind, unser schönes Hotel Blanche. Sie sind immer begrüßt mit einem Cocktail. Wir freuen uns auf jeden Gast.
2: Ein buntes Programm wurde den Anwesenden geboten, unter anderem mit dabei der Spielmannszug Ziegelrode.

0: Doch dann war es soweit. Herr Wiczkowski sollte aus den Händen von Herrn Kauns offiziell den Schlüssel übergeben bekommen. Doch zuvor schoss das Mansfelder Pionierbataillon Salut.
1: Geschütz! Feuer!
2: Frank, alles Gute. Als junger Unternehmer. Und es ist wirklich so, ein junger Mann mit 19 Jahren versucht, was in der Gemeinde hörbar zu machen. Das heißt Anerkennung und Respekt. Das muss man mal so sagen. Und wir sind alle dafür da, dass es auch gelingt und dass das Haus auch erhalten bleibt. Frank, alles Gute von unserer Seite. Unsere Unterstützung hast du. Und deshalb, prima. Dankeschön.
0: Herr Wiczkowski bedankte sich ganz besonders bei seiner Familie und auch bei Familie Kauns für die Unterstützung, die er bis zu diesem Zeitpunkt erhalten hatte. Und auch wir wünschen dem jüngsten Hotelier Sachsen-Anhalts viel Erfolg. Für die Erstklässler wurde es heute ernst, der erste Schultag begann. Damit der Schulweg sicherer ist, haben sich die Verkehrswacht und die Polizei was Besonderes ausgedacht.
3: Heute ist ja der erste Schultag für die Erstklässler. Wir haben uns heute hier getroffen in der Grundschule am Markt, gemeinsam mit dem Bürgermeister der Stadt Hettstedt, der Frau Steinhoff von der Verkehrswacht Mansfelder Land und der Frau Roland von der Sparkasse. Die Verkehrswacht und die Sparkasse Mansfelder Land haben gemeinsam diese Aktion mit den gelben Mützen gesponsert. Wir sind heute hier, um den 38 Kindern der zwei ersten Klassen diese Mützen zu übergeben. Wir wollen dazu einen Beitrag leisten, dass die Unfallzahlen hier in unserer Region dadurch gesenkt werden. Aufmerksam sollen gemacht werden die Fahrzeugführer. Sie sollen von Weitem erkennen, dass sich hier Schulkinder, die sich noch nicht ganz sicher sind, auf dem Schulweg von der Schule und zur Schule sich bewegen.
0: Na dann, viel Erfolg in der Schule und mit dem Schulweg klappt's mit den gelben Mützen bestimmt.

0: Das Konzert von Josef Haydn, Die Schöpfung, wird am 6. 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Die Solisten kommen von der Kantorei Eisleben und Sangerhausen sowie vom Mitteldeutschen Kammerchor. Zum Tag des offenen Denkmals lädt der Schmidtschacht Helbra am 13. September von 9.30 Uhr bis 16.30 Uhr ein. Besuchen Sie den 41. 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Vereine der Region präsentieren sich und der Kreissportbund ist mit einem bunten Programm für Groß und Klein dabei.
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0: Hallo und herzlich willkommen, liebe Zuschauerinnen und Zuschauer bei Punktum, Ihrem regionalen Fernsehprogramm zu einer weiteren Ausgabe von Zu Gast. Und ich freue mich heute hier im Studio Thomas Handschuh begrüßen zu können. Er ist der Geschäftsführer des Jobcenters Mansfeld Südharz. Herzlich willkommen hier bei uns im Studio. Herr Handschuh, man kennt Sie ja eigentlich von den vielen, vielen Auftritten hier in der Öffentlichkeit, in der Region. Ihre Behörde befasst sich ja mit tausenden Menschen, die hier ansässig sind. Aber es wird den einen oder die andere geben, die mit Ihnen noch nichts zu tun hatte. Und ich frage, Mensch, wer ist denn das, der Herr Handschuh? Die Frage wollen wir als erstes klären. Wer ist Thomas Handschuh?
1: Ja, auch von meiner Seite vielen Dank für die Einladung. Freut mich sehr über das Interesse. Ich stelle mich einfach kurz vor, weil tatsächlich so, dass ich während der Corona-Zeit meine Tätigkeit im Jobcenter Mansfeld Südharz begonnen habe. Das war im Januar 2021 und insofern waren zum damaligen Zeitpunkt die Außenkontakte deutlich und stark eingeschränkt. Ja, mein Name ist Thomas Handschuh. Ich bin, wie gesagt, seit Januar 2021 der Geschäftsführer des Jobcenters Mansfeld Südharz. War vorher 2 Jahre Geschäftsführer in einem kleinen Thüringer Jobcenter. Und davor viele, viele Jahre in der Bundesagentur für Arbeit tätig, war oftmals oder langjährig im Personalbereich tätig und bin dann, wie gesagt, 2019 in das operative Geschäft, in den Jobcenter gewechselt und jetzt seit 2021 in Mansfeld Südharz tätig.
0: Wenn man die Zeit ein bisschen zurückdreht und wir bei den berühmt-berüchtigten Hartz-IV-Reformen sind, dann kam es ja dazu, dass Ihre Behörde ja gegründet wurde. Das ist, Jobcenter gibt es ja noch nicht so furchtbar lange. Mhm. Die sind ja erst in diesem Zusammenhang entstanden. Und jetzt gab es plötzlich diese Zweiteilung. Früher war es immer Arbeitsamt, dann Agentur für Arbeit und jetzt Jobcenter. Das müssen Sie uns mal klären.
1: Naja, das war im Zuge der Hartz-IV-Reformen, gab es so diese Organisationsentscheidung, dass wir gesagt haben, dass gesagt wurde, man legt die Sozialhilfe mit der Arbeitslosenhilfe zusammen. Und dann wurden die Jobcenter gegründet. Da gab es oder gibt es 2 unterschiedliche Konstellationen bei den Jobcentern. Dass es zum einen gemeinsame Einrichtungen sind zwischen der Landkreis oder der Stadtverwaltung, zwischen den Kommunen und der Bundesagentur für Arbeit, so wie wir das hier im Jobcenter Mansfeld Südharz sind. Der Träger des Jobcenters ist der Landkreis Mansfeld Südharz und die Bundesagentur für Arbeit zu gleichen Teilen. Oder die andere Konstellation ist, dass es zugelassene kommunale Träger gibt, dass also die Ausführung des Sozialgesetzbuches SGB II von einer Kommune wahrgenommen wird. Wir sind, wie gesagt, eine gemeinsame Einrichtung. Und ich glaube, gerade das Konstrukt der gemeinsamen Einrichtung, das Zusammenwirken zwischen kommunalen Aufgaben in der Sozialverwaltung und der Arbeitsverwaltung hat sich sehr gut bewährt. Man hat die Schnittstellen deutlich besser im Griff, man arbeitet zusammen. Und insgesamt, glaube ich, war die Entscheidung, Jobcenter zu gründen, durchaus auch eine sinnvolle Entscheidung. Man hat vielen Sozialhilfeempfängern den Zugang zu einer Arbeitsvermittlung ermöglicht. Und die Zahlen beweisen es ja eigentlich, dass die Zahl der Grundsicherungsempfänger insbesondere bei uns im Landkreis deutlich zurückgegangen ist. Wir haben also im Moment den niedrigsten Stand an Hilfsbedürftigkeit. Die Arbeitslosigkeit wurde in den letzten 15 Jahren mehr als halbiert. Also durchaus eine Erfolgsgeschichte, die ja hier im Landkreis ihre Wirkung gezeigt hat.
0: Das darf man bei all dem nicht vergessen, auch wenn immer noch die ganzen Erzählungen von der berühmten roten Laterne da sind und man auch noch immer noch über dem Landesdurchschnitt ist und so weiter und so fort. Aber es ist viel, viel passiert. Das darf man bei der ganzen Sache nicht vergessen. Und wenn ich mich selber zurückerinnere, das sind ja Ereignisse, die sind so gut 20 Jahre her, als diese Neuorganisation, diese ganzen Hilfeleistungen dort umgesetzt wurde, das gab doch viel, viel Unruhe. Sie haben das doch sicherlich auch mitgekriegt, waren damals auch nicht beim Jobcenter, aber bei der Agentur für Arbeit, dass da alle möglichen Befürchtungen rauskamen und dass viele ins Elend gestürzt werden und so weiter. Am Ende vom Lied war es dann doch alles nicht so schlimm.
1: Nein, glaube ich auch nicht. Also und das mit der roten Laterne will ich nochmal auf,

0: korrigieren Sie mich, wenn ich da was Falsches sage. Im Grunde ist es ja so gekommen, dass durch diese Reform die Agentur für Arbeit für die Arbeitslosen zuständig sind, die noch im Leistungsbezug so ein Arbeitslosengeld kriegen, also die gerade arbeitslos geworden sind,
1: Genau.
0: während die Langzeitarbeitslosen sozusagen vom Jobcenter betreut wurden und werden. Aber das ist ja nicht, das ist ja nur eine Gruppe von Menschen, die Sie betreuen.
1: Genau, aber so ist die grundsätzliche
0: Ja.
1: Einteilung richtig. Wer also Ansprüche an die Arbeitslosenversicherung hat, aus einer sozialversicherungspflichtig Beschäftigten, hat zunächst mal vorrangige Ansprüche an die Agentur für Arbeit, an Arbeitslosengeld 1. Wenn das aber ausläuft oder wenn eben eine versicherungspflichtige Tätigkeit nicht vorlag, dann kann man auch direkt zum Jobcenter kommen. Also wir haben beispielsweise auch Berufsanfänger, Studenten, die nach Beendigung ihres Studiums keine Arbeitslosengeldansprüche haben, die dann bei uns beispielsweise im Jobcenter betreut werden. Zusätzlich haben wir Hilfsbedürftige, die arbeiten, deren Lohn aber beispielsweise nicht ausreicht, die dann aufstockende Aufstocker oder Ergänzer, die dann neben ihrer Beschäftigung, weil wie gesagt der Lohn nicht ausreicht oder die Arbeitszeit nicht im vollen Umfang ausgeschöpft wird, die dann ergänzende Leistungsansprüche bei uns haben. Also wirklich ein sehr eine sehr gemischte Kundenstruktur vom wirklich Langzeitarbeitslosen mit vielen Vermittlungshemmnissen bis zum Berufsanfänger, der von der Universität frisch kommt.
0: Trotzdem denke ich mal, ist das Ziel, Menschen in versicherungspflichtige Arbeit zu bringen, ganz weit oben bei Ihnen, ja?
1: Das ist unser Hauptziel des Sozialgesetzbuches SGB II. Einmal die Vermeidung der Hilfsbedürftigkeit, aber natürlich auch, und wir sehen Arbeit mehr als Vermittlung in der Beschäftigung, sondern Arbeit ist Teilhabe, ist soziale Teilhabe. Wir sehen also deutlich, was Arbeitslosigkeit mit dem Menschen, mit der Gesellschaft, mit den Kindern in den Bedarfsgemeinschaften macht. Deswegen ist Arbeit deutlich mehr als Geld verdienen, sondern es ist soziale Teilhabe, es ist Mitwirken in Vereinen, in der Gesellschaft, in Gaststätten zu gehen. Das ist für uns Arbeit und das ist unser herausragendes, übergeordnetes Ziel: Vermittlung in Arbeit, Vermeidung von Hilfsbedürftigkeit. Und wenn das nicht funktioniert, dann gibt es finanzielle Leistungen.
0: Ja, und muss aber so sein, dass es für den einen oder die andere gar nicht so leicht ist, auf diesem Arbeitsmarkt zu landen. Sie haben von Vermittlungshindernissen gesprochen. Welche sind denn das vor allem und wie können die überwunden werden?
1: Ja, also das ist natürlich, und wir haben eine Vielzahl von Langzeitarbeitslosen, die wirklich sehr lange schon in Arbeitslosigkeit sind. Das ist einmal ein Vermittlungshemmnis, das muss man so offen ansprechen, und dann kommen oftmals andere Vermittlungshemmnisse hinzu, wie Krankheit, wie eingeschränkte Mobilität, wie Kinderbetreuung, fehlende Sprachkenntnisse. Das sind so die wesentlichen Vermittlungshemmnisse. Und wenn die dann in der Kumulation auftreten, ist es sehr, sehr schwierig, da wieder in die Arbeit zu kommen. Und da muss eben mit unserer Arbeitsmarktpolitik, mit der Arbeit des Jobcenters diese Vermittlungshemmnisse ausgeräumt werden, über Beratung, über arbeitsmarktpolitische Maßnahmen, über Arbeitsgelegenheiten, über Arbeitgeberförderungen. Da gelingt es dann, diese Vermittlungshemmnisse abzubauen. Und wir haben im letzten Jahr etwa für über 1.700 Menschen den Weg aus der Grundsicherung in die Beschäftigung ermöglicht. Beziehungsweise die Kunden, die Menschen haben sich das selbst
0: Sie haben es ja
1: erarbeitet.
0: eingangs schon gesagt, dass die Anzahl der Menschen, die Sie betreuen, den niedrigsten Stand erreicht hat,
1: Ja.
0: seit diese Konstellation jetzt gilt.
1: Ja.
0: Was gibt es denn noch so für Entwicklungen in dieser Zeit in Hinsicht der Zusammensetzung, wer dort also im Prinzip ja, bedürftig ist?
1: Naja, das hat sich gar nicht so sehr geändert. Wir haben halt tatsächlich noch eine Vielzahl von Bedarfsgemeinschaften, wo Kinder in den Bedarfsgemeinschaften sind. Das ist für uns immer ein hoher Anspruch, da intensiv zu arbeiten, um eben auch fürs Kindswohl, für die Weiterentwicklung der Kinder entsprechende Maßnahmen zu leisten. Dann haben wir das Thema Jugendliche. Wir definieren Jugendliche, junge Menschen unter 25. Das ist für uns nochmal eine besondere Zielgruppe, wo wir sagen, da tut uns jeder Fall, der arbeitslos ist, dieser Menschen weh. Da arbeitet man nochmal ganz intensiv dran.
0: Sprachen ja bei den Hinderungsgründen oder Beschwerdigkeiten auch fehlende Sprachkenntnisse, also dass ja auch

0: Menschen, die nicht Deutsch als Muttersprache haben, bei Ihnen mit betreut werden, sind das mehr geworden?
1: Also das sind insofern durch den Krieg mehr geworden, dass wir also auch Ukrainer in der Zuwanderung und im Zugang im Landkreis haben. Aber da muss man mal deutlich sagen, dass da auch eine Vielzahl der Menschen, die zu uns kamen, auch in Arbeit gegangen sind und vermittelt wurden. Also die Vermittlungsquote von insbesondere Ukrainern ist höher gewesen wie teilweise von Deutschen konnten. Also von dem her ist das durchaus eine Erfolgsgeschichte, weil die Zahl der sozialversicherungspflichtig Beschäftigten im Landkreis, die aufgrund der Demografie, aufgrund der Altersstruktur leicht zurückgeht, stärker zurückgegangen wären, wenn wir die Zuwanderung beispielsweise von Ukrainern nicht gehabt hätten. Und das hat gedauert, bis Sprachintegrationskurse angelaufen sind, aber aufgrund der relativ hohen Qualifikation der Menschen ist uns da eine Vielzahl von Integrationen geglückt. Wir haben natürlich andere Personengruppe, das sind so aus den Asylherkunftsländern, da ist es oftmals schwieriger, eine Integration in Arbeit, wobei bei Männern aus den Asylherkunftsländern das auch oftmals gleich ist, dann die Integration. Kulturelle Unterschiede bei Frauen verhindern da manchmal die Integration und da ist es also deutlich schwieriger.
0: Gibt ja jetzt seit diesem Jahr ein neues Instrument, was ausprobiert wird, mal wieder. Das gab es ja früher schon mal, nämlich die Bürgerarbeit. Und Mansfeld-Süders ist ja einer der zwei Belegkreise, wo das versucht wird. Ja, wie stehen Sie dazu? Gibt es erste Erfahrungen?
1: Also wir haben uns als Projekt, als Landkreis, gemeinsam in der Absprache mit den Trägern initiativ beworben und haben gesagt, wir würden da gern einsteigen in das Projekt. Wenngleich die Bezeichnung Bürgerarbeit so ein bisschen sich unterscheidet von der Bürgerarbeit, wie man das aus den vergangenen Jahren kennt. Da waren es ja sozialversicherungspflichtig Beschäftigte. Das ist es jetzt nicht. Aber wir haben gesagt, wir wollen uns daran beteiligen, weil die Initiative und der Ansatz der richtige ist. Menschen nicht zu Hause sitzen zu lassen, sondern Menschen zu beschäftigen, zu aktivieren, Kontakte zu ermöglichen, Tagesstrukturen einzuhalten, aufzubauen, Sozialkontakte mit Kolleginnen und Kollegen zu ermöglichen. Und das ist Gegenstand dieser Initiative Bürgerarbeit. Und deswegen haben wir gesagt, da wollen wir uns beteiligen, sind jetzt gerade am Anfang, das begann am 1.7., haben aber da durchaus positive Erfahrungen, wollen das also nochmal deutlich forcieren, dass während des Bezugs von Grundsicherungsleistungen für die Gemeinschaft in beispielsweise Arbeitsgelegenheiten ehrenamtliche Tätigkeiten wahrgenommen werden.
0: Dieser 1.7. war ja auch ein Stichtag für was anderes, nämlich dass die neue Grundsicherung eingeführt wurde.
1: Ja.
0: Nur ein neuer Name?
1: Nein, gar nicht. Also ich sag mal ein deutlicher, ich nenne es immer Paradigmenwechsel, also wirklich eine andere Herangehensweise. Das ist einmal natürlich wegen der Geldleistungen, dass es da andere Anspruchsvoraussetzungen gibt, dass Vermögen beispielsweise nicht mehr in dem Umfang geschützt ist, wie das in der Vergangenheit war. Aber es geht vor allem um unser Hauptziel, um die Vermittlung in Arbeit. Also es gibt da einen eigenen Paragraphen, der eingeführt worden ist, und das ist der Vermittlungsvorrang, der also nochmal deutlich zum Ausdruck bringt, die Vermittlung in Arbeit hat Vorrang. Und egal, ob das jetzt qualifikationsgerecht ist.
0: Ich hätte jetzt mal gleich gesagt, das sollte es doch immer gewesen sein.
1: Das war es auch grundsätzlich immer, aber da hat man dann oftmals auch auf die Nachhaltigkeit geschaut und hat gesagt, naja, das muss vielleicht auch qualifikationsgerecht sein. Und jetzt sagen wir also deutlich, jede Arbeit, die aufgenommen wird, ist sinnvoll und man kann sich dann auch innerhalb der Beschäftigung weiter qualifizieren und weiterentwickeln. Also das ist ein Wechsel, der mit der Bürgergeldreform reingekommen ist. Dann natürlich auch wieder mögliche Sanktionsmöglichkeiten bei Verweigerern oder bei Menschen, die nicht mitwirken. Das ist also auch neu jetzt zum 1.7. mit in das Gesetz geschrieben worden. Und wir haben das auch begrüßt. Da sind auch die Anregungen aus der Praxis mit reingekommen. Und wir arbeiten jetzt intensiv mit den Kunden, um eben diesen Vermittlungsvorrang umzusetzen. Aber es setzt natürlich auch Arbeitsplätze voraus, das muss man so sagen. Also alleine jetzt Sanktionsmöglichkeiten zu haben, das bringt noch nichts, sondern wir brauchen freie Stellen, brauchen Beschäftigungsmöglichkeiten und den Abbau der Vermittlungshemmnisse. Und dazu braucht man wieder ein Budget an Eingliederungsleistungen. Aber in diesem Gleichklang, in diesem Zusammenspiel von Fordern, von Eigenverantwortung übernehmen, von was tun, mit der stringenten Umsetzung, ich glaube, das wird eine Erfolgsgeschichte und das ist tatsächlich neu und wird sich einspielen und wird tatsächlich nochmal zum Abbau der Arbeitslosigkeit führen und zur Einsparung von Geldleistungen. Das darf man natürlich auch nicht vergessen, dass das auch oftmals im Hintergrund steht. Wir haben im Landkreis im Jahr 2025 Gesamtausgaben von 122 Millionen für die Grundsicherung gehabt. Das sind Leistungen zum Lebensunterhalt, das sind die Kosten der Unterkunft, Bildung, Teilhabe, Sozialversicherungsbeiträge, Verwaltungskosten des Jobcenters. Also das sind Riesensummen, die da im Jahr ausgegeben werden müssen. Und da ist es besser, Menschen in Arbeit zu bringen, weil man ja auch einen Arbeitskräftebedarf hat. Das ist ja so wirklich eine oftmals schwer zu verstehende Konstellation. Auf der einen Seite eine hohe Arbeitslosigkeit, auf der anderen Seite freie Stellen. Und es wird das Problem Arbeits- und Fachkräftemangel wird in den nächsten Jahren nochmal deutlich zunehmen. Und deswegen ist es wichtig, jetzt Menschen in Arbeit zu bringen.
0: Haben wir schon ein bisschen drin bei der Statistik mit dieser Zahl, was die Grundsicherung kostet oder die Grundleistungen im Landkreis. Vielleicht mal ein paar mehr Zahlen dazu, dass man das so ein bisschen einordnen kann. Wie viel werden denn von Ihnen betreut? Wie steht das zur Gesamtbevölkerung im Landkreis? Und vielleicht mal so ein bisschen, dass man dann eine Vorstellung kriegt, das ist ja nichts, es ist alles andere als ein Randproblem.
1: Ja, wenngleich, ich will es nochmal betonen, da die Hilfsbedürftigkeit den niedrigsten Stand seit 15 Jahren hat, gleichwohl leben bei uns im Landkreis noch über 10.000 Menschen, die mittel- oder unmittelbar von Grundsicherungsleistungen angewiesen sind. Das sind aber nicht alles Arbeitslose, sondern bei den 10.000 Menschen, da sind schon mal über 2.200 Kinder beispielsweise in den Bedarfsgemeinschaften, wo die Eltern Grundsicherungsleistungen beziehen. Die stehen also noch nicht unmittelbar zur Arbeitsaufnahme an. Aber da ist es natürlich wichtig, dass Eltern eine Vorbildwirkung haben, dass Kinder erleben, dass Arbeit zum Leben gehört. Von dem her sind die Kinder nicht ganz unbedeutend in den Bedarfsgemeinschaften. Dann bleiben etwa 8.000 Kunden über und von den 8.000 Kunden arbeiten einige ich kann jetzt die genaue Zahl noch gar nicht genau nennen, die ergänzend Leistungen beispielsweise beziehen, dann sind Kundinnen und Kunden dabei, die in arbeitsmarktpolitischen Maßnahmen sind, die eine Fortbildung machen, die in einer Arbeitsgelegenheit sind, die in einer Probebeschäftigung sind. Dann sind Kunden dabei, die Pflegeaufgaben übernehmen für Angehörige, für Kinder. Ein paar sind krank, sodass tatsächlich die Arbeitslosigkeit geringer ist. Wir haben ungefähr 4.600 Arbeitslose, die also unmittelbar für eine Arbeitsaufnahme zur Verfügung stehen würden, wenngleich alle anderen natürlich auch mittelfristig einbezogen sein müssen und auch für eine Arbeitsaufnahme zur Verfügung stehen.
0: Ja, das sind ein paar tausend Menschen und wenn die alle zum Amt rennen, da ist irgendein auf dem Flur. Und deswegen ist ja auch jetzt so, dass Sie Ihre digitalen Angebote weiter ausweiten.
1: Ja, also wir versuchen da, ist einmal für den Kunden auch einfacher zu machen. Wir sind ein Flächenlandkreis und insofern wollen wir mit den Kunden dann sprechen, wenn es zielführend, wenn es sinnvoll ist, wenn es notwendig ist. Das ist beispielsweise beim Integrationsprozess, beim Beratungsgespräch, wenn es um eine Arbeitsaufnahme geht. Bei bestimmten Themen kann man aber tatsächlich sehr gut unsere digitalen Angebote wahrnehmen. Also bei der Antragstellung, bei der Leistungsgewährung, bei der Kontaktaufnahme mit uns, bei der Klärung von Problemen will ich einfach auf unsere Jobcenter-App, auf Jobcenter Digital verweisen. Die Erstantragstellung wünschen wir uns in der Tat digital und elektronisch.
0: Ja, also da passiert einiges. Wie ist eigentlich die Zusammenarbeit, die Organ des Landkreises jetzt mit der Agentur für Arbeit? Das ist ziemlich eng verzahnt.
1: Das ist eng verzahnt.
0: Also. Fällt es mir manchmal schwer, das immer so zu trennen.
1: Ja, also das sind ja Themen, wenn Kunden aus der Arbeitslosenversicherung zu uns kommen, aber auch mit Landkreisthemen, mit Sozialhilfe, mit Wohngeld, mit Kosten der Unterkunft. Da ist die Zusammenarbeit sehr eng. Wir haben also regelmäßige Austauschformate. Und insbesondere sind natürlich der Landkreis und die Agentur unsere Aufsichtsgremien und die Trägerversammlung. Der Landrat ist Vorsitzender der Trägerversammlung. Das heißt, wir haben regelmäßige Austausch- und Genehmigungs- und Beschlussformate mit unseren Trägern.
0: Wenn sich der Kreis schließt und wir noch zu einer Aussage vom Anfang zurückkommen, es sind so wenig jetzt sozusagen in der Betreuung Ihrer Behörde wie noch nie, ist es dann doch mit allen Problemen und allem eine Erfolgsgeschichte?
1: Also ich glaube schon, dass es eine Erfolgsgeschichte ist, dass einmal der Abbau der Arbeitslosigkeit, weil die Menschen ja nicht alle in Rente gegangen sind, sondern die sind in Beschäftigungsverhältnisse, die sind in Arbeit gegangen. Also ich glaube schon, dass wir unseren Beitrag für den Landkreis leisten, aber noch eine Menge vor uns haben. Also es kommt wirklich tatsächlich jetzt auf jeden Einzelnen drauf an. Und wir wollen uns nicht ausruhen auf einer niedrigen Zahl von Hilfsbedürftigen, sondern wir wollen da aktiv dran arbeiten. Und mit den neuen Instrumentarien, mit dem neuen Gesetz, mit einer entsprechenden finanziellen Ausstattung bin ich da sehr zuversichtlich für die nächsten Jahre, dass also der Abbau der Arbeitslosigkeit deutlich weitergeht in den nächsten Jahren.
0: Ich kühne mich mal, es zu verraten. Sie werden dieses Amt jetzt nicht mehr allzu lange innehaben und dann in den Ruhestand gehen, ist das richtig?
1: Ja, das ist richtig. Ich werde Ende des Monats in den Ruhestand gehen, nach 47 Jahren Arbeit. Ich werde meine Aufgaben an einen Nachfolger übergeben. Das Personalauswahlverfahren hat stattgefunden. Die beiden Träger haben sich geeinigt, sodass ich überzeugt bin, dass es nahtlos in entsprechender Weise weitergeht.
0: Und davon bin ich auch überzeugt, dass sich da ein Nachfolger und Nachfolgerin finden wird.
1: Ja.
0: Ich erinnere mich daran, dass wir uns doch schon das eine oder andere Mal begegnet sind. Das war doch schon, der Herr Handschuh war schon eine bestimmte Persönlichkeit hier, was diese Bereiche betrifft. Und da war es eben oft so, dass dann vom Landkreis, aber vom Agentur für Arbeit, dann eben der Jobcenter und alle zusammen, die da an einem Strick gezogen haben, sei es bei Berufsmessen etc. pp. Und überall dort hat man sie gesehen. Denn es ist ja, denke ich mal, auch schon ein Ziel, könnte es sein, dass junge Menschen gar nicht erst in die Bredouille kommen, bei ihnen zu landen sozusagen, mit einer Ausbildung, mit einer anderen Art und Weise dann für ihren eigenen Lebensunterhalt sorgen können.
1: Ja, genau. Also die Zusammenarbeit mit Partnern ist sehr wichtig. Wir haben auch einen Jobcenter-Beirat, in der die Kammern vertreten sind, die Standortentwicklungsgesellschaft, der Landkreis mit dem regionalen Arbeitskreis. Also die Zusammenarbeit, der Austausch, das gezielte Vorgehen bei bestimmten Themen, das ist ganz wichtig und das ist, ich glaube, idealtypisch im Landkreis auch ausgeprägt. Man vertraut sich, man arbeitet zusammen, man kennt sich. Also ich habe da ein sehr gutes Gefühl und habe das sehr, sehr gut hier kennengelernt.
0: Herr Handschuh, Sie sind ja nun persönlich am Ende dieses Abschnittes, also dieses Arbeitslebens jetzt so ziemlich angekommen.
1: Ja.
0: Trotzdem denke ich mal, werden Sie das weiterverfolgen, wie sich Dinge entwickeln, gerade in dem Bereich, wo Sie selber über Jahrzehnte mitgestaltet haben. Erstmal danke dafür, dass wir einen Einblick kriegen konnten in die Arbeit des Jobcenters und vielleicht am Ende noch eine kleine Vision, wie Sie sich's wünschen würden, auch wenn Sie vielleicht den Staffelstab weitergeben, aber selbst vielleicht, Sie machen es ja, wie sich vielleicht diese ganze Behörde und dieses ganze Themenfeld in den nächsten Jahren, wenn alles gut läuft, weiterentwickeln könnte. Denn zu sagen, ja, am liebsten wäre es mir, wäre gar nicht nötig, das könnte man ja jeder sagen, aber das ist sehr unwahrscheinlich.
1: Das ist sehr unwahrscheinlich. Das heißt, es wird immer eine Betroffenheit geben und eine Hilfsbedürftigkeit. Und das will ich einfach nochmal betonen. Da bin ich auch stolz, dass es so eine Institution wie das Jobcenter gibt und eine Grundsicherung und eine Absicherung. Das ist Sozialstaatsprinzip. Das heißt, das muss es weiterhin geben. Wie sich das in den nächsten Jahren entwickelt, ja, ich wünsche mir natürlich einen Wirtschaftsaufschwung. Ich wünsche mir, dass unsere Betriebe im Landkreis wettbewerbsfähig bleiben, dass die Rahmenbedingungen im Land und im Landkreis stimmen, dass Menschen sich entwickeln können, dass man eine Vielfalt ermöglicht, dass Unternehmen die Rahmenbedingungen bekommen. Wir müssen mal abwarten, es gibt ja auch bundesgesetzliche Überlegungen zur Sozialstaatsreform, wo man also nochmal überlegt, bestimmte Leistungen zusammenzufassen. Auch das könnte eine Weiterentwicklung sein, die das Jobcenter betrifft, dass bestimmte Leistungen zusammengelegt werden. Ich werde das mit Interesse verfolgen. Ich werde mich vielleicht um junge Menschen dann in meiner Freizeit ehrenamtlich ein bisschen kümmern, um da die Startchancen zu ermöglichen. Das ist so meine Vision für die nächsten Jahre.
0: Haben Sie gleich meine allerletzte Frage eigentlich schon mit beantwortet. Ich kann mir nicht vorstellen, dass es wirklich in Ruhestand in dem Sinne sind, dass Sie sich noch viel vorgenommen haben, auch für die Zeit nach der aktiven Tätigkeit als Geschäftsführer des Jobcenter. Herr Hanschuh, herzlichen Dank fürs Kommen, herzlichen Dank für die Einblicke, die Sie uns gegeben haben. Alles Gute auf dem weiteren Weg. Wir werden natürlich die Arbeit des Jobcenters logischerweise weiterverfolgen. Es betrifft so viele Menschen hier in unserem Sendegebiet und es ist auch so wichtig, dass das funktioniert und da wieder Menschen in Arbeit gebracht werden und überhaupt das ganze soziale Gefüge erhalten bleibt. Ja, wie gesagt, vielen Dank Ihnen fürs Kommen. Vielen Dank, liebe Zuschauerinnen und Zuschauer, fürs Dranbleiben. Und ich hoffe, Sie schalten auch das nächste Mal wieder ein, wenn es heißt, zu Gast bei Ihrem Punkt im Fernsehen. Vielen Dank.
1: Ich danke auch. Danke.

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1: Wippra gehört zur Stadt Sangerhausen und ist umgeben von Wald. Auch mitten im Ortsgebiet gibt es ein paar Flächen, die regelmäßig gepflegt werden müssen. Eine davon liegt direkt an der Bottchenbachstraße und wurde ausgewählt für die sachsen-anhaltinische Landeshauptveranstaltung der Schutzgemeinschaft Deutscher Wald zum Tag des Baumes 2017. Forstwirt-Azubis des Betreuungsforstamtes Harz hatten die Fläche für den großen Tag vorbereitet, kümmerten sich darum, wie beispielsweise Florian Steckel aus Wippra, dass die Pflanzlöcher den richtigen Abstand haben und in einer Flucht angeordnet sind, da es sonst später mit der maschinellen Pflege schwierig wird.
2: Na, wir pflanzen jetzt mit den Lehrlingen und wahrscheinlich dann auch mit den Kindern noch, Ministerin, die sowieso, und mit den Kindern von Kindergärten und von Jugend Waldheim, den Schülern, die hier mit zu Besuch sind bei der Schutzgemeinschaft Deutscher Wald, pflanzen wir jetzt einen Fichtenbestand, eingemischt mit Buchen. Für die nächste Waldgeneration. Und der Vorbestand war hier ein Windwurf und eine Käferfläche, also Borkenkäferbefall. Und wenn dann ein gewisses Ausmaß erreicht wird, dann entscheiden wir uns eben für den Abtrieb der letzten Fichten. Und im Jahr des Baumes, Fichte, machen wir eben die Fichte mit her. Und der Standort ist sehr gut hier dafür. Auch nachher hier am Bach, guten Boden hier.
3: Es wird ja mal gesagt, die Fichte ist der Brotbaum des Försters. Ist das so?
2: Es gibt mehrere Brotbäume. Also im Tiefland ist es die Kiefer, in den Mittelgebirgslagen ist es die Fichte und in den südlichen kommt noch die Tanne dazu. Und das ist bedingt durch die Wirtschaftlichkeit ist bei denen sehr, sehr gut gegeben. Sie sind leicht zu pflanzen,
3: wachsen
2: schnell und die Holzindustrie schreit nach diesen nachwachsenden Rohstoffholz. Und wir haben ja auch ein großes Werk hier in Rottleberode, ungefähr so 35 Kilometer westwärts. Konnte ja die Land Sachsen-Anhalt ein großes Sägewerk mit Hilfe installieren. Und das ist unser größter Abnehmer hier von diesen Fichtenflecken. Und da kriegen wir auch gutes Geld dafür.
3: Zu den Käfern, wie ist dies ja? Nur mal in einem Satz, schlimm oder nicht so schlimm?
2: Wir hatten im September, im Spätsommer, sehr schlimmer Befall. Das ist auch eine Auswirkung hier gewesen. Und wir erwarten den eisernen Bestand, dass der wahrscheinlich, wenn es so warm wird, wie es schon mal im März war, im Mai, Juni, dass wir da richtig Probleme kriegen. Also uns würde dieses Wetter helfen, wie jetzt ist. Aber den Menschen, die wollen ja lieber Sonne haben.
1: Und dann kamen sie, die zahlreichen Vertreter aus Politik, Wirtschaft und Forstverwaltung, sowie die Waldfuchskinder der Kindertagesstätten Wippra und Annarode, und Schüler der 9. Klasse des Woltersdorf-Gymnasiums Ballenstedt, die gerade eine Woche im Jugendwaldheim Wildenstall verbrachten. Allen voran die Ministerin für Umwelt, Landwirtschaft und Energie, Professor Dr. Claudia Dalbert, in Begleitung der sachsen-anhaltinischen Waldkönigin Maria Dolge. Doch vor dem Spaten ergriffen einige der Ehrengäste zunächst das Wort. Erster im Bunde war Guido Heuer. Der CDU-Landtagsabgeordnete aus dem Sülzetal ist auch Landesvorsitzender der Schutzgemeinschaft Deutscher Wald Sachsen-Anhalt und übernahm die Begrüßung. In seinen Ausführungen ging er noch einmal auf den Tag des Baumes im Allgemeinen und die diesjährige Pflanzaktion im Besonderen ein. So wurden in diesem Jahr insgesamt 6.000 junge Fichten und Rotbuchen zur Wiederaufforstung von Schadflächen im Landkreis Mansfeld-Südharz gepflanzt. Neben der Fläche im Kommunalwald, auf der nun die letzten 500 Bäume in die Erde kommen sollten, wurden außerdem im Kirchenwald der kirchlichen Waldgemeinschaft Wippra-Harz nahe Stolberg Bäume gepflanzt. Herr Heuer betonte außerdem, dass die Aktion, so wie in den vergangenen Jahren auch, großzügig von Deutschlands größtem Optiker, der Fehmann AG, unterstützt wird.
4: Und wir haben ja heute gehört, es ist ein besonderer Tag, der 25. April, Tag des Baumes. Und ich will das sozusagen jetzt auch mal sozusagen an die Kinder richten und nochmal erklären, dass der Tag des Baumes ein Tag ist, wo auf der ganzen Welt die Menschen Bäume pflanzen. Und das tun sie, weil sie damit zeigen wollen, wie wichtig Bäume sind für die Natur, für die Tiere, aber auch eben für uns Menschen sind die Bäume sehr, sehr wichtig. Und der Baum, der in diesem Jahr im Mittelpunkt steht, ist eben die Fichte. Wir haben ja gehört, es werden Fichten und Rotbuchen gepflanzt werden. Und die Fichte ist dieses Jahr der Baum des Jahres. Und die Fichte kennen wir ja alle sehr gut, weil wir in Deutschland eben auch viele Fichten haben. Und vielleicht kennt ihr die Fichte auch von zu Hause, weil aus der Fichte kann man ganz viele Dinge machen. Tische machen, Stühle machen, Schränke machen. Ja, man kann ganze Häuser daraus machen. Und da wollen wir noch ein bisschen besser werden, so beim Holzbau. Also ich denke, da können wir noch ein bisschen zulegen bei uns in Sachsen-Anhalt. Und warum ist die Fichte so beliebt? Weil die Fichte, die wächst ganz schnell und braucht auch nicht viel. Und insofern ist das ein praktischer Baum. Aber wir wissen heute auch etwas über die Fichte, was wir heute, glaube ich, auch mehr beachten als früher, dass die Fichte eigentlich ganz gerne zusammensteht mit anderen Bäumen. Also nicht nur mit Fichten, sondern mit anderen Bäumen im sogenannten Mischwald. Und der Fichte geht's wie uns, wie euch, wie mir. Die mag lieber saubere Luft. Das ist für die Bäume wichtig. Und Abgase, zum Beispiel von den Autos, machen die Fichte krank. Und dann kommt so ein Käfer, der Fichtenborkenkäfer. Und der hat dann leichtes Spiel, die Fichte sozusagen durchzufressen. Und dann kann die Fichte eben absterben. Und es kann eben was passieren, was wir jetzt hier hinter uns sehen, dass beim Sturm viele Fichten umfallen und abknicken.
1: Als kleines Dankeschön fürs Kommen und zur Erinnerung an den Tag des Baumes übergab Herr Heuer der Ministerin eine aus Holz geschnitzte Fichte. Landrätin Dr. Angelika Klein nutzte ihr Grußwort dafür, den Forstleuten des Landkreises für die geleistete Arbeit der vergangenen Jahre einmal Dank zu sagen, bevor sie das Wort an den Oberbürgermeister von Sangerhausen, Ralf Poschmann, weitergab.
5: Ich finde das toll, dass die Schutzgemeinschaft Deutscher Wald in diesem Jahr diese Veranstaltung hier nach Wippra in einen Ortsteil der Stadt Sangerhausen verlegt hat und dass wir diese Bäume jetzt auf einer kommunalen Stadtwaldfläche sozusagen pflanzen, die das auch wieder nötig hat. Ich glaube, wir haben durch die Schutzgemeinschaft Deutscher Wald immer mal einmal im Jahr so einen öffentlichen Impuls. Aber ich weiß, dass da viel mehr dahinter steckt, dass da das ganze Jahr dran gearbeitet wird und dass das schlechte Gewissen derer, die sich nicht so um den Wald kümmern, immer wieder aufrechterhalten wird. Ich habe jetzt einen besonders angeguckt, ich sage den Namen jetzt nicht, aber er weiß, wen ich meine. Immer wieder, Jahr für Jahr, pflanzen wir mit der Schutzgemeinschaft Deutscher Wald symbolisch immer den Baum des Jahres. Diesmal sind es ein paar mehr, es sind auch ein paar mehr Menschen heute da. Es müsste schnell gehen. Dann fangen wir halt an. Vielen Dank, dass ihr alle da seid und wir pflanzen jetzt Bäume.
6: Auch die Firma Vielmann begrüßt Sie hier im Wald und ich danke schon mal vorneweg der Schutzgemeinschaft Deutscher Wald, dem Landeszentrum Wald und Jugendwald.

0: allem für die Organisation dieses Tages. Und ich bin begeistert, dass so viele Leute um die Zeit hier im Wald Zeit finden, zusammenzukommen. Das finde ich super. Und wir können an unsere Tradition anknüpfen, Bäume zu pflanzen. Viele werden sich fragen, wieso steht hier ein Optiker im Wald? Das liegt daran, weil die Firma Fielmann, die gibt es jetzt seit 45 Jahren, seit diesem Zeitraum sich auch im Umweltschutz engagiert. Wir pflanzen jedes Jahr für jeden Mitarbeiter einen Baum. Also 500 Mitarbeiter werden sich hier wiederfinden. Ne? Mir ist es aber wichtig, dass ihr, liebe Kinder, wenn ihr jetzt den Spaten in die Hand nehmt, wenn ihr dann in 10, 15, 20 Jahren wieder herkommt, dass ihr euren Baum wiederfindet. Ja? Weil wer Bäume pflanzt, pflanzt Zuversicht. Ne? In dem Sinne wünsche ich uns eine gute Pflanzaktion. Vielen Dank.
1: Besonders in der Waldpädagogik engagiert sich die K&S Kali GmbH aus Zielitz. Frau Feldberg übergab im Namen dieses Unterstützers zum Tag des Baumes einen symbolischen Scheck, bevor dann die Kleinsten im Mittelpunkt standen.
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0: Wann haben Sie mal, abgesehen von offiziellen Baumpflanzungen, privat Ihren letzten Baum gepflanzt?
1: Oh. Überhaupt schon mal? Doch, als Kind habe ich schon ab und zu mal einen Baum gepflanzt. Aber ich bin in der Großstadt groß geworden, insofern lange Zeit nicht mehr.
0: Macht Spaß, ja?
1: Ist wunderbar und ich finde das toll, eben hier mit den Kindern zusammen die Bäume zu pflanzen und dass die können dann wiederkommen und gucken, wie der Baum wächst. Das ist eine großartige Aktion.

0: Fielmann macht ja diese Aktion schon seit vielen Jahren. Wir haben auch schon 1990 angefangen, in Sangerhausen welche anzupflanzen. Und das wollen wir einfach weiter so machen quasi. Ne? Also der Umweltschutz ist ja, der Umweltgedanke ist bei Fielmann ein sehr großer. Fielmann pflanzt jedes Jahr quasi für seine Mitarbeiter einen Baum und dann unterstützen wir das hier auch wieder mit.
1: Gibt es bei Ihnen auch Holzbrillen?
0: Nee, Holzbrillen haben wir nicht im Angebot. Das hält sich nicht lange. Die sind dazu empfindlich bei der ganzen Geschichte. Aber gab es ja früher auch mal diese ganzen Holzmaterialien, auch bei Brillen. Aber das wird heutzutage nur noch selten gemacht. Ne? So manche Modedesigner machen das gerne, aber das ist, glaube ich, nicht von Dauer.
1: Und wann haben Sie Ihren letzten Baum gepflanzt?
0: Gerade eben vor 2 Sekunden.
1: Ja, ich meine, unabhängig von dem heute?
0: Ja gut, da war ich noch klein. Also auch im Kindergarten mal haben wir das mal eine Aktion gemacht. Aber das ist ja schon viele Jahre her. Bis jetzt noch nicht wieder, nein.
1: Also gehe ich mal davon aus, Sie haben noch keinen Sohn.
0: Nee, aber jetzt kommt der Nachwuchs kommt jetzt bald.
2: Bis die Bäume groß sind, wird es nur...

0: und viele Jahrzehnte dauern. Bei den Fichten wie bei den ebenfalls gerade gepflanzten Rotbuchen.
1: Die Rotbuche ist vom Holz her, sage ich mal, eine interessante Baumart, wird auch sehr viel in der Möbelindustrie verarbeitet, für Boden, Parkett und solche Sachen alles. Ne? Also sehr vielseitig auch einsetzbar, ähnlich wie die Fichte. Auch eine Baumart, die in Sachsen-Anhalt sehr häufig vertreten ist.
2: Wächst auch gut, oder?
1: Wächst gut.
2: Wie lange brauchst du einen Baum, bis er einigermaßen...
1: Ähnlich wie die Fichte, also ich sage, man sagt... um die 120, 40 Jahre ist das Erntealter der Buche. Ja, dann ist sie noch, sag ich mal, im Kern drin weiß oder hat noch weißes Holz. Ab sag ich mal, 140 Jahre fängt das Holz dann an zu altern, beziehungsweise bekommt einen Kern.
2: Was also von den Leuten, die heute hier sind, auch von den Kindern wird das niemand mehr miterleben?
1: Nein.
0: Und obwohl fast nur Forstexperten vor Ort waren, fiel ein Bäumchen an diesem Nachmittag fast jedem auf, der Bonsai einer Fichte.
3: Das ist eine Fichte aus dem Harz. Die hat ein bewegtes Leben hinter sich, diese Fichte. Die stand nämlich bis Mitte der 90er Jahre im Wald und wurde dort von Rehen und Hirschen ständig verbissen, sodass sie nicht wachsen konnte. Und da ich ein Bonsai-Liebhaber bin und mich damit beschäftige, habe ich diese Fichte der Natur entnommen vor 22 Jahren. Und die steht seit 22 Jahren im Topf und habe den als Bonsai geschnitten und den Stammfuß entwickelt und so weiter. Und der Baum... ist jetzt, denke ich mal, ganz gut gelungen.
2: Sehr schön.
3: Kann man interpretieren, wenn Ihnen das gefällt. Sehr gut.
2: Ja. Respekt.
3: Und den Hirsch dazu.
4: Langsam reif für die erste Forstung.
3: Ja, eigentlich ist mein Job, Bäume in 50 Jahren so dick zu machen, dass man sie ernten kann. Aber die andere Seite. Aber man kann auch viel von diesen kleinen Bäumen lernen. Zum Beispiel, ich wohne in Bad Suderode am Nordharzrand. Und zur Borkenkäferkalamität 2004, 2005. Waren an dieser Fichte Borkenkäfer.
2: Nein.
3: Und jetzt weiß ich, wenn der Borkenkäfer an dieser Fichte ist, weiß ich, wir haben im Harz ein Problem. Ist doch klasse, oder?
4: Klasse. Also jetzt wieder.
3: Ich habe als Bonsai-Liebhaber für diese kleine Fichte Verantwortung übernommen und als Förster habe ich für den Wald Verantwortung übernommen. Und da stellen wir uns jeden Tag und es macht doch Spaß.

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Hallo und herzlich willkommen, liebe Zuschauerinnen und Zuschauer bei Punktum, Ihrem regionalen Fernsehprogramm zu einer weiteren Ausgabe von Zu Gast. Und ich freue mich heute hier im Studio Thomas Handschuh begrüßen zu können. Er ist der Geschäftsführer des Jobcenters Mansfeld Südharz. Herzlich willkommen hier bei uns im Studio. Herr Handschuh, man kennt Sie ja eigentlich von den vielen, vielen Auftritten hier in der Öffentlichkeit, in der Region.

0: Ihre Behörde befasst sich ja mit tausenden Menschen, die hier ansässig sind. Aber es wird den einen oder die andere geben, die mit Ihnen noch nichts zu tun hatte. Und die fragen, Mensch, wer ist denn das, der Herr Handschuh? Die Frage wollen wir als erstes klären. Wer ist Thomas Handschuh?
1: Ja, auch von meiner Seite vielen Dank für die Einladung. Freut mich sehr über das Interesse. Ich stelle mich einfach kurz vor, weil tatsächlich so, dass ich während der Corona-Zeit meine Tätigkeit im Jobcenter Mansfeld Südharz begonnen habe. Das war im Januar 2021 und insofern waren zum damaligen Zeitpunkt die Außenkontakte deutlich und stark eingeschränkt. Ja, mein Name ist Thomas Handschuh. Ich bin, wie gesagt, seit Januar 2021 der Geschäftsführer des Jobcenters Mansfeld Südharz, war vorher 2 Jahre Geschäftsführer in einem kleinen Thüringer Jobcenter und davor viele, viele Jahre in der Bundesagentur für Arbeit tätig, war oftmals oder langjährig im Personalbereich tätig und bin dann, wie gesagt, 2019 in das operative Geschäft, in den Jobcenter gewechselt und jetzt seit 2021 in Mansfeld Südharz tätig.
0: Wenn man die Zeit ein bisschen zurückdreht und wir bei den berühmt-berüchtigten Hartz-IV-Reformen sind, dann kam es ja dazu, dass Ihre Behörde ja gegründet wurde. Das ist im Jobcenter gibt es ja noch nicht so furchtbar lange. Die sind ja erst in diesem Zusammenhang entstanden. Und jetzt gab es plötzlich diese Zweiteilung. Früher war es im Arbeitsamt, dann Agentur für Arbeit und jetzt Jobcenter. Das müssen Sie uns mal klären.
1: Naja, das war im Zuge der Hartz-IV-Reformen, gab es so diese Organisationsentscheidung, dass wir gesagt haben, dass gesagt wurde, man legt die Sozialhilfe mit der Arbeitslosenhilfe zusammen. Und dann wurden die Jobcenter gegründet. Da gab es oder gibt es zwei unterschiedliche Konstellationen bei den Jobcentern, dass es zum einen gemeinsame Einrichtungen sind zwischen der Landkreis- oder der Stadtverwaltung, zwischen den Kommunen und der Bundesagentur für Arbeit, so wie wir das hier im Jobcenter Mansfeld-Südharz sind. Der Träger des Jobcenters ist der Landkreis Mansfeld-Südharz und die Bundesagentur für Arbeit zu gleichen Teilen. Oder die andere Konstellation ist, dass es zugelassene kommunale Träger gibt, dass also die Ausführung des Sozialgesetzbuches SGB II von einer Kommune wahrgenommen wird. Sind, wie gesagt, eine gemeinsame Einrichtung. Und ich glaube, gerade das Konstrukt der gemeinsamen Einrichtung, das Zusammenwirken zwischen kommunalen Aufgaben in der Sozialverwaltung und der Arbeitsverwaltung hat sich sehr gut bewährt. Man hat die Schnittstellen deutlich besser im Griff, man arbeitet zusammen. Und ja, insgesamt glaube ich, war die Entscheidung, Jobcenter zu gründen, durchaus auch eine sinnvolle Entscheidung. Man hat vielen Sozialhilfeempfängern den Zugang zu einer Arbeitsvermittlung ermöglicht. Und die Zahlen beweisen es ja eigentlich, dass die Zahl der Grundsicherungsempfänger, insbesondere bei uns im Landkreis, deutlich zurückgegangen ist. Wir haben also im Moment den niedrigsten Stand an Hilfsbedürftigkeit. Die Arbeitslosigkeit wurde in den letzten 15 Jahren mehr als halbiert. Also durchaus eine Erfolgsgeschichte, die ja hier im Landkreis ihre Wirkung gezeigt hat.
0: Das darf man bei all dem nicht vergessen, auch wenn immer noch die ganzen Erzählungen von der berühmten roten Laterne da sind und man auch noch immer noch über dem Landesdurchschnitt ist und so weiter und so fort. Aber es ist viel, viel passiert. Das darf man bei der ganzen Sache nicht vergessen. Und wenn ich mich selber zurückerinnere, das sind ja Ereignisse, die sind so gut 20 Jahre her, als diese Neuorganisation, diese ganzen Hilfeleistungen dort umgesetzt wurde, das gab doch viel, viel Unruhe. Sie haben das doch sicherlich auch mitgekriegt. Sie waren damals auch nicht beim Jobcenter, aber bei einer Agentur für Arbeit, dass da alle möglichen Befürchtungen rauskamen und dass viele ins Elend gestürzt werden und so weiter. Am Ende vom Lied war es dann doch alles nicht so schlimm.
1: Nein, glaube ich auch nicht. Also und das mit der roten Laterne will ich noch mal aufgreifen. Also Sachsen-Anhalt und der Landkreis hat nicht überall die rote Laterne. Es gibt durchaus andere Länder mit einer höheren Arbeitslosigkeit, als das in Sachsen-Anhalt der Fall ist. Und auch der aktuelle Anstieg der Arbeitslosigkeit ist in anderen Ländern, in anderen Regionen deutlich höher, als das bei uns beispielsweise im Landkreis der Fall ist. Wir haben wirklich eine sehr gesunde Betriebs- und Wirtschaftsstruktur, die dazu führt, dass wir eben gerade jetzt in solchen Krisen, die beispielsweise Automobilunternehmen betreffen, weniger betroffen sind. Also ich glaube, man sollte deutlich mehr stolz sein und auf die Erfolgsgeschichte schauen, die man hier im Landkreis auch erreicht hat, wie immer nur das Negative herauszufiltern.
0: Und dann warst du ein bisschen auf das Thema Arbeit fokussiert, ist ja auch sehr wichtig.

0: haben wir Hilfsbedürftige, die arbeiten, deren Lohn aber beispielsweise nicht ausreicht, die dann aufstockende Aufstocker oder Ergänzer, die dann neben ihrer Beschäftigung, weil wie gesagt der Lohn nicht ausreicht oder die Arbeitszeit nicht im vollen Umfang ausgeschöpft wird, die dann ergänzende Leistungsansprüche bei uns haben. Also wirklich ein sehr gemischtes, eine sehr gemischte Kundenstruktur. Vom wirklich Langzeitarbeitslosen mit vielen Vermittlungshemmnissen bis zum Berufsanfänger, der von der Universität frisch kommt.
1: Trotzdem denke ich mal, ist das Ziel, Menschen in versicherungspflichtige Arbeit zu bringen, ganz weit oben bei Ihnen, ja?
0: Das ist unser Hauptziel des Sozialgesetzbuches SGB II. Einmal die Vermeidung der Hilfsbedürftigkeit, aber natürlich auch, und wir sehen Arbeit mehr als Vermittlung in der Beschäftigung, sondern Arbeit ist Teilhabe, ist soziale Teilhabe. Wir sehen also deutlich, was Arbeitslosigkeit mit dem Menschen, mit der Gesellschaft, mit den Kindern in den Bedarfsgemeinschaften macht. Deswegen ist Arbeit deutlich mehr als Geld verdienen, sondern es ist soziale Teilhabe, es ist Mitwirken in Vereinen, in der Gesellschaft, in Gaststätten zu gehen. Das ist für uns Arbeit und das ist unser herausragendes, übergeordnetes Ziel, Vermittlung in Arbeit, Vermeidung von Hilfsbedürftigkeit. Und wenn das nicht funktioniert, dann gibt es finanzielle Leistungen.
1: Ja, und muss aber so sein, dass es für den einen oder die andere gar nicht so leicht ist, auf diesem Arbeitsmarkt zu landen. Sie haben von Vermittlungshindernissen gesprochen. Welche sind das vor allem und wie können die überwunden werden?
0: Ja, also das ist natürlich, und wir haben eine Vielzahl von Langzeitarbeitslosen, die wirklich sehr lange schon in Arbeitslosigkeit sind. Das ist einmal ein Vermittlungshemmnis, das muss man so offen ansprechen und dann kommen oftmals andere Vermittlungshemmnisse hinzu, wie Krankheit, wie eingeschränkte Mobilität, wie Kinderbetreuung, fehlende Sprachkenntnisse. Das sind so die wesentlichen Vermittlungshemmnisse und wenn die dann in der Kumulation auftreten, ist es sehr, sehr schwierig, da wieder in die Arbeit zu kommen. Und da muss eben mit unserer Arbeitsmarktpolitik, mit der Arbeit des Jobcenters diese Vermittlungshemmnisse ausgeräumt werden über Beratung, über arbeitsmarktpolitische Maßnahmen, über Arbeitsgelegenheiten, über Arbeitgeberförderungen. Da gelingt es dann, diese Vermittlungshemmnisse abzubauen. Und wir haben im letzten Jahr etwa für über 1.700 Menschen den Weg aus der Grundsicherung in die Beschäftigung ermöglicht. Beziehungsweise die Kunden, die Menschen haben sich das selbst erarbeitet.
1: Sie haben es ja eingangs schon gesagt, dass die Anzahl der Menschen, die Sie betreuen, den niedrigsten Stand erreicht hat, seit diese Konstellation jetzt gilt.
0: Ja.
1: Was gibt es denn noch so für Entwicklungen in dieser Zeit hinsichtlich der Zusammensetzung, wer dort also im Prinzip bedürftig ist?
0: Naja, das hat sich gar nicht so sehr geändert. Wir haben halt tatsächlich noch eine Vielzahl von Bedarfsgemeinschaften, wo Kinder in den Bedarfsgemeinschaften sind. Das ist für uns immer ein hoher Anspruch, da intensiv zu arbeiten, um eben auch fürs Kindswohl, für die Weiterentwicklung der Kinder entsprechende Maßnahmen zu leisten. Dann haben wir das Thema Jugendliche. Wir definieren Jugendliche, junge Menschen unter 25. Das ist für uns nochmal eine besondere Zielgruppe, wo wir sagen, da tut uns jeder Fall, der arbeitslos ist, dieser Menschen weh. Da arbeiten wir nochmal ganz intensiv dran.
1: Wir sprachen ja bei den Hinderungsgründen oder Beschwerdigkeiten auch fehlende Sprachkenntnisse. Also das ja auch Menschen, die nicht Deutsch als Muttersprache haben, bei Ihnen mit betreut werden, sind das mehr geworden?
0: Also das sind insofern durch den Krieg mehr geworden, dass wir also auch Ukrainer in der Zuwanderung und im Zugang im Landkreis haben. Aber da muss man mal deutlich sagen, dass da auch eine Vielzahl der Menschen, die zu uns kamen, auch in Arbeit gegangen sind und vermittelt wurden. Also die Vermittlungsquote von insbesondere Ukrainern ist höher gewesen wie teilweise von deutschen Kunden. Also von dem her ist das durchaus eine Erfolgsgeschichte, weil die Zahl der sozialversicherungspflichtig Beschäftigten im Landkreis, die aufgrund der Demografie, aufgrund der Altersstruktur leicht zurückgeht, stärker zurückgegangen werden, wenn man die Zuwanderung

0: Änderung beispielsweise von Ukrainern nicht gehabt hätten. Und das hat gedauert, bis Sprachintegrationskurse angelaufen sind. Aber aufgrund der relativ hohen Qualifikation der Menschen ist uns da eine Vielzahl von Integrationen geglückt. Wir haben natürlich andere Personengruppe, das sind so aus den Asylherkunftsländern, da ist es oftmals schwieriger, eine Integration in Arbeit. Wobei bei Männern aus den Asylherkunftsländern das auch oftmals gleich ist, dann die Integration. Kulturelle Unterschiede bei Frauen verhindern da manchmal die Integration und da ist es also deutlich schwieriger.
1: Es gibt ja jetzt seit diesem Jahr ein neues Instrument, was ausprobiert wird, mal wieder. Das gab es ja früher schon mal, nämlich die Bürgerarbeit. Und Mansfeld Süders ist ja einer der zwei Belegkreise, wo das versucht wird. Ja, wie stehen Sie dazu? Gibt es erste Erfahrungen?
0: Also wir haben uns als Projekt, als Landkreis, gemeinsam in der Absprache mit den Trägern initiativ beworben und haben gesagt, wir würden da gern einsteigen in das Projekt. Wenngleich die Bezeichnung Bürgerarbeit so ein bisschen sich unterscheidet von der Bürgerarbeit, wie man das aus den vergangenen Jahren kennt. Da waren es ja sozialversicherungspflichtig Beschäftigte. Das ist es jetzt nicht. Aber wir haben gesagt, wir wollen uns daran beteiligen, weil die Initiative und der Ansatz der richtige ist. Menschen nicht zu Hause sitzen zu lassen, sondern Menschen zu beschäftigen, zu aktivieren, Kontakte zu ermöglichen, Tagesstrukturen einzuhalten, aufzubauen, Sozialkontakte mit Kolleginnen und Kollegen zu ermöglichen. Und das ist Gegenstand dieser Initiative Bürgerarbeit. Und deswegen haben wir gesagt, da wollen wir uns beteiligen, sind jetzt gerade am Anfang, das begann am 1.7., haben aber da durchaus positive Erfahrungen, wollen das also nochmal deutlich forcieren, dass während des Bezugs von Grundsicherungsleistungen für die Gemeinschaft in beispielsweise Arbeitsgelegenheiten ehrenamtliche Tätigkeiten wahrgenommen werden.
1: Dieser 1.7. war ja auch ein Stichtag für was anderes, nämlich dass die neue Grundsicherung eingeführt wurde.
0: Ja.
1: Nur ein neuer Name?
0: Nein, gar nicht. Also ich sag mal ein deutlicher, ich nenne es immer Paradigmenwechsel, also wirklich eine andere Herangehensweise. Das ist einmal natürlich wegen der Geldleistungen, dass es da andere Anspruchsvoraussetzungen gibt, dass Vermögen beispielsweise nicht mehr in dem Umfang geschützt ist, wie das in der Vergangenheit war. Aber es geht vor allem um unser Hauptziel, um die Vermittlung in Arbeit. Also es gibt da einen eigenen Paragraphen, der eingeführt worden ist, und das ist der Vermittlungsvorrang, der also nochmal deutlich zum Ausdruck bringt, die Vermittlung in Arbeit hat Vorrang. Und egal, ob das jetzt qualifikationsgerecht ist.
1: Ich hätte jetzt mal gesagt, das sollte es doch immer gewesen sein.
0: Das war es auch grundsätzlich immer, aber da hat man dann oftmals auch auf die Nachhaltigkeit geschaut und hat gesagt, naja, das muss vielleicht auch qualifikationsgerecht sein. Und jetzt sagen wir also deutlich, wir jede Arbeit, die aufgenommen wird, ist sinnvoll und man kann sich dann auch innerhalb der Beschäftigung weiter qualifizieren und weiterentwickeln. Also das ist ein Wechsel, der mit der Bürgergeldreform reingekommen ist. Dann natürlich auch wieder mögliche Sanktionsmöglichkeiten bei Verweigerern oder bei Menschen, die nicht mitwirken. Das ist also auch neu jetzt zum 1.7. mit in das Gesetz geschrieben worden. Und wir haben das auch begrüßt. Da sind auch die Anregungen aus der Praxis mit reingekommen. Und wir arbeiten jetzt intensiv mit den Kunden, um eben diesen Vermittlungsvorrang umzusetzen. Aber es setzt natürlich auch Arbeitsplätze voraus, das muss man so sagen. Also alleine jetzt Sanktionsmöglichkeiten zu haben, das bringt noch nichts, sondern wir brauchen freie Stellen, brauchen Beschäftigungsmöglichkeiten und den Abbau der Vermittlungshemmnisse. Und dazu braucht man wieder ein Budget an Eingliederungsleistungen. Aber in diesem Gleichklang, in diesem Zusammenspiel von Fordern, von Eigenverantwortung übernehmen, von was tun, mit der stringenten Umsetzung, ich glaube, das wird eine Erfolgsgeschichte und das ist tatsächlich neu und wird sich einspielen und wird tatsächlich nochmal zum Abbau der Arbeitslosigkeit führen und zur Einsparung von Geldleistungen. Das darf man natürlich auch nicht vergessen, dass das auch oftmals im Hintergrund steht. Wir haben im Landkreis im Jahr 2025 Gesamtausgaben von 122 Millionen für die Grundsicherung gehabt. Das sind

0: Leistungen zum Lebensunterhalt, das sind die Kosten der Unterkunft, Bildung, Teilhabe, Sozialversicherungsbeiträge, Verwaltungskosten des Jobcenters. Also das sind Riesensummen, die da im Jahr ausgegeben werden müssen. Und da ist es besser, Menschen in Arbeit zu bringen, weil man ja auch einen Arbeitskräftebedarf hat. Das ist ja so wirklich eine oftmals schwer zu verstehende Konstellation. Auf der einen Seite eine hohe Arbeitslosigkeit, auf der anderen Seite freie Stellen. Und es wird das Problem, Arbeits- und Fachkräftemangel, wird in den nächsten Jahren nochmal deutlich zunehmen. Und deswegen ist es wichtig, jetzt Menschen in Arbeit zu bringen.
1: Haben wir schon ein bisschen drin bei der Statistik mit dieser Zahl, was die Grundsicherung kostet oder die Grundleistungen im Landkreis. Vielleicht mal ein paar mehr Zahlen dazu, dass man das ein bisschen einordnen kann. Wie viel werden denn von Ihnen betreut? Wie steht das zur Gesamtbevölkerung im Landkreis? Und vielleicht mal so ein bisschen, dass man dann eine Vorstellung kriegt. Das ist ja nichts, es ist alles andere als ein Randproblem.
0: Ja, wenngleich, ich will es nochmal betonen, da die Hilfsbedürftigkeit den niedrigsten Stand seit 15 Jahren hat, gleichwohl leben bei uns im Landkreis noch über 10.000 Menschen, die mittel- oder unmittelbar von Grundsicherungsleistungen angewiesen sind. Das sind aber nicht alles Arbeitslose, sondern bei den 10.000 Menschen, da sind schon mal über 2.200 Kinder beispielsweise in den Bedarfsgemeinschaften, wo die Eltern Grundsicherungsleistungen beziehen. Die stehen also noch nicht unmittelbar zur Arbeitsaufnahme an. Aber da ist es natürlich wichtig, dass Eltern eine Vorbildwirkung haben, dass Kinder erleben, dass Arbeit zum Leben gehört. Von dem her sind die Kinder nicht ganz unbedeutend in den Bedarfsgemeinschaften. Dann bleiben etwa 8.000 Kunden über und von den 8.000 Kunden arbeiten einige ich kann jetzt die genaue Zahl noch gar nicht genau nennen, die ergänzend Leistungen beispielsweise beziehen. Dann sind Kundinnen und Kunden dabei, die in arbeitsmarktpolitischen Maßnahmen sind, die eine Fortbildung machen, die in einer Arbeitsgelegenheit sind, die in einer Probebeschäftigung sind. Dann sind Kunden dabei, die Pflegeaufgaben übernehmen für Angehörige, für Kinder. Ein paar sind krank, sodass tatsächlich die Arbeitslosigkeit geringer ist. Wir haben ungefähr 4.600 Arbeitslose, die also unmittelbar für eine Arbeitsaufnahme zur Verfügung stehen würden, wenngleich alle anderen natürlich auch mittelfristig einbezogen sein müssen und auch für eine Arbeitsaufnahme zur Verfügung stehen.
1: Ja, das sind ein paar tausend Menschen, und wenn die alle zum Amt rennen, da ist irgend auf dem Flur. Und deswegen ist ja auch jetzt so, dass Sie Ihre digitalen Angebote weiter ausweiten.
0: Ja, ja. Also wir versuchen da, ist einmal für den Kunden auch einfacher zu machen. Wir sind ein Flächenlandkreis und insofern wollen wir mit den Kunden dann sprechen, wenn es zielführend, wenn es sinnvoll ist, wenn es notwendig ist. Das ist beispielsweise beim Integrationsprozess, beim Beratungsgespräch, wenn es um die Arbeitsaufnahme geht. Bei bestimmten Themen kann man aber tatsächlich sehr gut unsere digitalen Angebote wahrnehmen. Also bei der Antragstellung, bei der Leistungsgewährung, bei der Kontaktaufnahme mit uns, bei der Klärung von Problemen will ich einfach auf unsere Jobcenter-App, auf Jobcenter Digital verweisen. Die Erstantragstellung wünschen wir uns in der Tat digital und elektronisch.
1: Ja, also da passiert einiges. Wie ist eigentlich die Zusammenarbeit, die ein Organ des Landkreises jetzt mit der Agentur für Arbeit? Das ist ziemlich eng verzahnt. Also manchmal fällt es mir manchmal schwer, das immer so zu trennen.
0: Ja, also das sind ja Themen, wenn Kunden aus der Arbeitslosenversicherung zu uns kommen, aber auch mit Landkreisthemen, mit Sozialhilfe, mit Wohngeld, mit Kosten der Unterkunft, da ist die Zusammenarbeit sehr eng. Wir haben also regelmäßige Austauschformate und insbesondere sind natürlich der Landkreis und die Agentur unsere Aufsichtsgremien und die Trägerversammlung. Der Landrat ist Vorsitzender der Trägerversammlung. Das heißt, wir haben regelmäßige Austausch- und Genehmigungs- und Beschlussformate mit unseren Trägern.
1: Wenn sich der Kreis schließt und wir noch zu einer Aussage vom Anfang zurückkommen, es sind so wenig jetzt sozusagen in der Betreuung Ihrer Behörde wie noch nie, ist es dann doch mit allen Problemen und allem eine Erfolgsgeschichte?
0: Also ich glaube schon. dass es eine Erfolgsgeschichte ist, dass einmal der Abbau der Arbeitslosigkeit, weil die

0: Menschen ja nicht alle in Rente gegangen sind, sondern die sind in Beschäftigungsverhältnisse, die sind in Arbeit gegangen. Also ich glaube schon, dass wir unseren Beitrag für den Landkreis leisten, aber noch eine Menge vor uns haben. Also es kommt wirklich tatsächlich jetzt auf jeden Einzelnen drauf an. Und wir wollen uns nicht ausruhen auf einer niedrigen Zahl von Hilfsbedürftigen, sondern wir wollen da aktiv dran arbeiten. Und mit den neuen Instrumentarien, mit dem neuen Gesetz, mit einer entsprechenden finanziellen Ausstattung, bin ich da sehr zuversichtlich für die nächsten Jahre, dass also der Abbau der Arbeitslosigkeit deutlich weitergeht in den nächsten Jahren.
1: Ich kühne mich mal, es zu verraten. Sie werden dieses Amt jetzt nicht mehr allzu lange innehaben und dann in den Ruhestand gehen, ist das richtig?
0: Ja, das ist richtig. Ich werde Ende des Monats in den Ruhestand gehen, nach 47 Jahren Arbeit. Ich werde meine Aufgaben an einen Nachfolger übergeben. Das Personalauswahlverfahren hat stattgefunden. Die beiden Träger haben sich geeinigt, sodass ich überzeugt bin, dass es nahtlos in entsprechender Weise weitergeht.
1: Davon bin ich auch überzeugt, dass sich da ein Nachfolger und Nachfolgerin finden wird.
0: Ja.
1: Ich erinnere mich daran, dass wir uns doch schon das eine oder andere Mal begegnet sind. Da war doch schon, der Herr Handschuh war schon eine bestimmte Persönlichkeit hier, was diese Bereiche betrifft. Und da war es eben oft so, dass dann aber vom Landkreis, aber vom Agentur für Arbeit, dann eben der Jobcenter und alle zusammen, die da an einer, an einem Strick gezogen haben, sei es bei Berufsmessen etc. pp. Und überall da hat man sie gesehen. Denn es ist ja, denke ich mal, auch schon ein Ziel könnte es sein, dass junge Menschen gar nicht erst in die Bedrohung kommen, bei ihnen zu landen sozusagen und mit einer Ausbildung, mit einer anderen Art und Weise dann für ihren eigenen Lebensunterhalt sorgen können.
0: Ja, genau. Genau, also die Zusammenarbeit mit Partnern ist sehr wichtig. Wir haben auch einen Jobcenter-Beirat, in der die Kammern vertreten sind, die Standortentwicklungsgesellschaft, der Landkreis mit dem regionalen Arbeitskreis. Also die Zusammenarbeit, der Austausch, das gezielte Vorgehen bei bestimmten Themen, das ist ganz wichtig und das ist, ich glaube, idealtypisch im Landkreis auch ausgeprägt. Man vertraut sich, man arbeitet zusammen, man kennt sich. Also ich habe da ein sehr gutes Gefühl und habe das sehr, sehr gut hier kennengelernt.
1: Herr Handschuh, Sie sind ja nun persönlich am Ende dieses Abschnittes, also dieses Arbeitslebens jetzt so ziemlich angekommen.
0: Ja.
1: Trotzdem denke ich mal, werden Sie das weiterverfolgen, wie sich Dinge entwickeln, gerade in dem Bereich, wo Sie selber über Jahrzehnte mitgestaltet haben. Erstmal danke dafür, dass wir einen Einblick kriegen konnten in die Arbeit des Jobcenters und vielleicht am Ende noch eine kleine Vision, wie Sie sich wünschen würden, auch wenn Sie vielleicht den Staffelstab weitergeben, aber selbst vielleicht, Sie machen es ja, wie sich vielleicht diese ganze Behörde und dieses ganze Themenfeld in den nächsten Jahren, wenn alles gut läuft, weiterentwickeln könnte. Denn zu sagen, ja, am liebsten wäre es mir, wäre gar nicht nötig, das könnte man ja jeder sagen, aber das ist sehr unwahrscheinlich.
0: Das ist sehr unwahrscheinlich. Das heißt, es wird immer eine Betroffenheit geben und eine Hilfsbedürftigkeit. Und das will ich einfach nochmal betonen. Da bin ich auch stolz, dass es so eine Institution wie das Jobcenter gibt und eine Grundsicherung und eine Absicherung. Das ist Sozialstaatsprinzip. Das heißt, das muss es weiterhin geben. Wie sich das in den nächsten Jahren entwickelt. Ja, ich wünsche mir natürlich einen Wirtschaftsaufschwung. Ich wünsche mir, dass unsere Betriebe im Landkreis wettbewerbsfähig bleiben, dass die Rahmenbedingungen im Land und im Landkreis stimmen, dass Menschen sich entwickeln können, dass man eine Vielfalt ermöglicht, dass Unternehmen die Rahmenbedingungen bekommen. Wir müssen mal abwarten, es gibt ja auch bundesgesetzliche Überlegungen zur Sozialstaatsreform, wo man also nochmal überlegt, bestimmte Leistungen zusammenzufassen. Auch das könnte eine Weiterentwicklung sein, die das Jobcenter betrifft, dass bestimmte Leistungen zusammengelegt werden. Ich werde das mit Interesse verfolgen. Ich werde mich vielleicht um junge Menschen dann in meiner Freizeit ehrenamtlich ein bisschen kümmern, um da die Startchancen zu ermöglichen. Das ist so meine Vision für die nächsten Jahre.
1: Haben Sie gleich meine allerletzte Frage eigentlich schon mit beantwortet. Ich kann mir nicht vorstellen, dass es wirklich in Ruhestand in dem Sinne sind, dass Sie sich noch viel vorgenommen haben, auch für die Zeit nach der aktiven Tätigkeit als Geschäftsführer des Jobcenter. Herr Handschuh, herzlichen Dank fürs Kommen, herzlichen Dank für die Einblicke, die Sie uns gegeben haben.

0: Alles Gute auf dem weiteren Weg. Wir werden natürlich die Arbeit des Jobcenters logischerweise weiterverfolgen. Es betrifft so viele Menschen hier in unserem Sendegebiet. Und es ist auch so wichtig, dass das funktioniert und da wieder Menschen in Arbeit gebracht werden und überhaupt das ganze soziale Gefüge erhalten bleibt. Ja, wie gesagt, vielen Dank Ihnen fürs Kommen. Vielen Dank, liebe Zuschauerinnen und Zuschauer, fürs Dranbleiben. Und ich hoffe, Sie schalten auch das nächste Mal wieder ein, wenn es heißt, zu Gast bei Ihrem Punkt im Fernsehen. Vielen Dank.
1: Ich danke auch. Danke.

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1: Wippra gehört zur Stadt Sangerhausen und ist umgeben von Wald. Auch mitten im Ortsgebiet gibt es ein paar Flächen, die regelmäßig gepflegt werden müssen. Eine davon liegt direkt an der Bottchenbachstraße und wurde ausgewählt für die sachsen-anhaltinische Landeshauptveranstaltung der Schutzgemeinschaft Deutscher Wald zum Tag des Baumes 2017. Forstwirt Azubis des Betreuungsforstamtes Harz hatten die Fläche für den großen Tag vorbereitet, kümmerten sich darum, wie beispielsweise Florian Steckel aus Wippra, dass die Pflanzlöcher den richtigen Abstand haben und in einer Flucht angeordnet sind, da es sonst später mit der maschinellen Pflege schwierig wird.
2: Na, wir pflanzen jetzt mit den Lehrlingen und wahrscheinlich dann auch mit den Kindern, Ministerin, die sowieso, und mit den Kindern vom Kindergarten und von Jugend Waldheim, den Schülern, die hier mit zu Besuch sind bei der Schutzgemeinschaft Deutscher Wald, pflanzen wir jetzt einen Fichtenbestand, eingemischt mit Buchen. Für die nächste Waldgeneration. Und der Vorbestand war hier ein Windwurf und eine Käferfläche, also Borkenkäferbefall. Und wenn dann ein gewisses Ausmaß erreicht wird, dann entscheiden wir uns eben für den Abtrieb der letzten Fichten. Und um das Jahr des Baumes, Fichte, machen wir eben die Fichte mit her. Und der Standort ist ja gut hier dafür. Auch nachher ja am Bach, guten Boden hier.
3: Es wird ja mal gesagt, die Fichte ist der Brotbaum des Försters. Ist das so?
2: Es gibt mehrere Brotbäume. Also im Tiefland ist es die Kiefer, in den Mittelgebirgslagen ist es die Fichte und in den südlichen kommt noch die Tanne dazu. Und das ist bedingt durch die Wirtschaftlichkeit ist bei denen sehr, sehr gut gegeben. Sie sind leicht zu pflanzen,
3: wachsen
2: entsprechend schnell und die Holzindustrie schreit nach diesen nachwachsenden Rohstoffholz. Und wir haben ja auch ein großes Werk hier in Rottleberode, ungefähr so 35 Kilometer westwärts. Konnte ja die Land Sachsen-Anhalt ein großes Sägewerk mit Hilfe installieren. Und das ist unser größter Abnehmer hier von diesen Fichtenflecken. Und da kriegen wir auch gutes Geld dafür.
3: Zu den Käfern, wie ist dies ja? Nur mal in einem Satz, schlimm oder nicht so schlimm?
2: Wir hatten im September, im Spätsommer, sehr schlimmer Befall. Das ist auch eine Auswirkung hier gewesen. Und wir erwarten den eisernen Bestand, dass der wahrscheinlich, wenn es so warm wird, wie es schon mal im März war, im Mai, Juni, dass wir da richtig Probleme kriegen. Also uns würde dieses Wetter helfen, wie jetzt ist. Aber den Menschen, die wollen ja lieber Sonne haben.
1: Und dann kamen sie, die zahlreichen Vertreter aus Politik, Wirtschaft und Forstverwaltung, sowie die Waldfuchskinder der Kindertagesstätten Wippra und Annarode, und Schüler der 9. Klasse des Woltersdorf-Gymnasiums Ballenstedt, die gerade eine Woche im Jugendwaldheim Wildenstall verbrachten. Allen voran die Ministerin für Umwelt, Landwirtschaft und Energie, Professor Dr. Claudia Dalbert, in Begleitung der sachsen-anhaltinischen Waldkönigin Maria Dolge. Doch vor dem Spaten ergriffen einige der Ehrengäste zunächst das Wort. Erster im Bunde war Guido Heuer. Der CDU-Landtagsabgeordnete aus dem Sülzetal ist auch Landesvorsitzender der Schutzgemeinschaft Deutscher Wald Sachsen-Anhalt und übernahm die Begrüßung. In seinen Ausführungen ging er noch einmal auf den Tag des Baumes im Allgemeinen und die diesjährige Pflanzaktion im Besonderen ein. So wurden in diesem Jahr insgesamt 6.000 junge Fichten und Rotbuchen zur Wiederaufforstung von Schadflächen im Landkreis Mansfeld-Südharz gepflanzt. Neben der Fläche im Kommunalwald, auf der nun die letzten 500 Bäume in die Erde kommen sollten,

0: wurden außerdem im Kirchenwald der kirchlichen Waldgemeinschaft Wyprahartsna Stolbergbäume gepflanzt. Herr Heuer betonte außerdem, dass die Aktion, so wie in den vergangenen Jahren auch, großzügig von Deutschlands größtem Optiker, der Fehmarn AG, unterstützt wird.
1: Und wir haben ja heute gehört, es ist ein besonderer Tag, der 25. April, Tag des Baumes. Und ich will das sozusagen jetzt auch mal sozusagen an die Kinder richten und nochmal erklären, dass der Tag des Baumes ein Tag ist, wo auf der ganzen Welt die Menschen Bäume pflanzen. Und das tun sie, weil sie damit zeigen wollen, wie wichtig Bäume sind für die Natur, für die Tiere, aber auch eben für uns Menschen sind die Bäume sehr, sehr wichtig. Und der Baum, der in diesem Jahr im Mittelpunkt steht, ist eben die Fichte. Wir haben ja gehört, es werden Fichten und Rotbuchen gepflanzt werden. Und die Fichte ist dieses Jahr der Baum des Jahres. Und die Fichte kennen wir ja alle sehr gut, weil wir in Deutschland eben auch viele Fichten haben. Und vielleicht kennt ihr die Fichte auch von zu Hause, weil aus der Fichte kann man ganz viele Dinge machen. Tische machen, Stühle machen, Schränke machen. Ja, man kann ganze Häuser daraus machen und da wollen wir noch ein bisschen besser werden, so beim Holzbau. Also ich denke, da können wir noch ein bisschen zulegen bei uns in Sachsen-Anhalt. Und warum ist die Fichte so beliebt? Weil die Fichte, die wächst ganz schnell und braucht auch nicht viel. Und insofern ist das ein praktischer Baum. Aber wir wissen heute auch etwas über die Fichte, was wir heute, glaube ich, auch mehr beachten als früher, dass die Fichte eigentlich ganz gerne zusammensteht mit anderen Bäumen. Also nicht nur mit Fichten, sondern mit anderen Bäumen im sogenannten Mischwald. Und der Fichte geht's wie uns, wie euch, wie mir. Die mag lieber saubere Luft. Das ist für die Bäume wichtig. Und Abgase, zum Beispiel von den Autos, machen die Fichte krank. Und dann kommt so ein Käfer, der Fichtenborkenkäfer, und der hat dann leichtes Spiel, die Fichte sozusagen durchzufressen und dann kann die Fichte eben absterben. Und es kann eben was passieren, was wir jetzt hier hinter uns sehen, dass beim Sturm viele Fichten umfallen und abknicken.
0: Als kleines Dankeschön fürs Kommen und zur Erinnerung an den Tag des Baumes übergab Herr Heuer der Ministerin eine aus Holz geschnitzte Fichte. Landrätin Dr. Angelika Klein nutzte ihr Grußwort dafür, den Forstleuten des Landkreises für die geleistete Arbeit der vergangenen Jahre einmal Dank zu sagen, bevor sie das Wort an den Oberbürgermeister von Sangerhausen, Ralf Poschmann, weitergab.
2: Ich finde das toll, dass die Schutzgemeinschaft Deutscher Wald in diesem Jahr diese Veranstaltung hier nach Wypra in einen Ortsteil der Stadt Sangerhausen verlegt hat und dass wir diese Bäume jetzt auf einer kommunalen Stadtwaldfläche sozusagen pflanzen, die das auch wieder nötig hat. Ich glaube, wir haben durch die Schutzgemeinschaft Deutscher Wald immer mal einmal im Jahr so einen öffentlichen Impuls. Aber ich weiß, dass da viel mehr dahinter steckt, dass da das ganze Jahr dran gearbeitet wird und dass das schlechte Gewissen derer, die sich nicht so um den Wald kümmern, immer wieder aufrechterhalten wird. Ich habe jetzt einen besonders angeguckt. Ich sage den Namen jetzt nicht, aber er weiß, wen ich meine. Immer wieder, Jahr für Jahr, pflanzen wir mit der Schutzgemeinschaft Deutscher Wald symbolisch immer den Baum des Jahres. Diesmal sind es ein paar mehr, es sind auch ein paar mehr Menschen heute da. Es müsste schnell gehen. Dann fangen wir halt an. Vielen Dank, dass ihr alle da seid und wir pflanzen jetzt Bäume.
3: Auch die Firma Fehmarn begrüßt Sie hier im Wald und ich danke schon mal vorneweg der Schutzgemeinschaft Deutscher Wald, dem Landeszentrum Wald und Jugendwaldheim für die Organisation dieses Tages und ich bin begeistert, dass so viele Leute um die Zeit hier im Wald Zeit finden, zusammenzukommen. Das finde ich super und wir können an unsere Tradition anknüpfen, Bäume zu pflanzen. Viele werden sich fragen, wieso steht hier ein Optiker im Wald? Das liegt daran, weil die Firma Fehmarn, die gibt es jetzt seit 45 Jahren, seit diesem Zeitraum sich auch im Umweltschutz engagiert. Wir pflanzen jedes Jahr für jeden Mitarbeiter einen Baum. Also 500 Mitarbeiter werden sich hier wiederfinden. Ne? Mir ist es aber wichtig, dass ihr, liebe Kinder, wenn ihr jetzt den Spaten in die Hand nehmt, wenn ihr dann in 10, 15, 20 Jahren wieder herkommt, dass ihr euren Baum wiederfindet. Ja? Weil wer Bäume pflanzt, pflanzt Zuversicht. Ne? In dem Sinne wünsche ich uns eine gute Pflanzaktion. Vielen Dank.
0: Besonders in der Waldpädagogik engagiert sich die K&S Kali GmbH aus Zielitz. Frau Feldberg übergab im Namen dieses Unterstützers zum Tag des Baumes einen symbolischen Scheck.

bevor dann die Kleinsten im Mittelpunkt standen.

0: Wann haben Sie mal, abgesehen von offiziellen Baumpflanzungen, privat Ihren letzten Baum gepflanzt?
1: Ach, überhaupt schon mal? Doch, als Kind habe ich ab und zu mal einen Baum gepflanzt. Aber ich bin in der Großstadt groß geworden, insofern lange Zeit nicht mehr.
0: Macht Spaß, ja?
1: Ist wunderbar und ich finde das toll, eben hier mit den Kindern zusammen die Bäume zu pflanzen und dass die können dann wiederkommen und gucken, wie der Baum wächst. Das ist eine großartige Aktion.

0: Vielmann macht ja diese Aktion schon seit vielen Jahren. Wir haben auch schon 1990 angefangen in Sangerhausen welche anzupflanzen. Und das wollen wir einfach weiter so machen quasi. Ne? Also der Umweltschutz ist ja, der Umweltgedanke ist bei Vielmann ein sehr großer. Vielmann pflanzt jedes Jahr quasi für seine Mitarbeiter einen Baum und dann unterstützen wir das hier auch wieder mit.
1: Gibt es bei Ihnen auch Holzbrillen?
0: Nee, Holzbrillen haben wir nicht im Angebot. Das hält sich nicht lange. Die sind dazu empfindlich bei der ganzen Geschichte. Aber gab es ja früher auch mal diese ganzen Holzmaterialien, auch bei Brillen. Ja. Aber das wird heutzutage nur noch selten gemacht. Ne? So manche Modedesigner machen das gerne, aber das ist, glaube ich, nicht von Dauer.
1: Wie lange haben Sie Ihren letzten Baum gepflanzt?
0: Gerade eben vor 2 Sekunden.
1: Ja, ich meine, unabhängig von dem heute?
0: Ja gut, da war ich noch klein. Also auch im Kindergarten mal haben wir das mal eine Aktion gemacht. Aber das ist ja schon viele Jahre her. Bis jetzt noch nicht wieder, nein.
1: Also gehe ich mal davon aus, Sie haben noch keinen Sohn.
0: Nee, aber jetzt kommt der Nachwuchs kommt jetzt bald.
2: Bis die Bäume groß sind, wird es nun viele Jahrzehnte dauern. Bei den Fichten wie bei den ebenfalls gerade gepflanzten Rotbuchen.
3: Die Rotbuche ist vom Holz her, sage ich mal, eine interessante Baumart. Wird auch sehr viel in der Möbelindustrie verarbeitet. Für Boden, Parkett und solche Sachen alles. Ne? Also sehr vielseitig auch einsetzbar. Ähnlich wie die Fichte. Auch eine Baumart, die in Sachsen-Anhalt sehr häufig vertreten ist.
1: Wächst auch gut, oder?
3: Wächst
1: gut. Wie lange
3: gut.
1: Braucht so ein Baum, bis er einigermaßen...
3: Ähnlich wie die Fichte. Also man sagt, um die 120, 40 Jahre ist das Erntealter der Buche. Ja. Dann ist sie noch, sag ich mal, im Kern drin weiß oder hat noch weißes Holz. Ab, sagen wir, 140 Jahre fängt das Holz dann an zu altern, beziehungsweise bekommt einen Kern.
1: Was also von den Leuten, die heute hier sind, auch von den Kindern, wird das niemand mehr miterleben?
3: Nein.
2: Und obwohl fast nur Forstexperten vor Ort waren, fiel ein Bäumchen an diesem Nachmittag fast jedem auf. Der Bonsai einer Fichte.
4: Das ist eine Fichte aus dem Harz. Die hat ein bewegtes Leben hinter sich, diese Fichte. Die stand nämlich bis Mitte der 90er Jahre im Wald und wurde dort von Rehen und Hirschen ständig verbissen, sodass sie nicht wachsen konnte. Und da ich ein Bonsai-Liebhaber bin und mich damit beschäftige, habe ich diese Fichte der Natur entnommen vor 22 Jahren. Und die steht seit 22 Jahren im Topf und habe den als Bonsai geschnitten und den Stammfuß entwickelt und so weiter. Und der Baum ist jetzt, denke ich mal, ganz gut gelungen.
1: Sehr schön.
4: Kann man interpretieren, wenn Ihnen das gefällt. Sehr gut.
1: Mhm. Ja. Respekt.
4: Und den Hirsch dazu.
5: Langsam bereit für die Erstdurchforstung.
4: Ja, eigentlich ist mein Job, Bäume in 50 Jahren so dick zu machen, dass man sie ernten kann. Aber die andere Seite. Aber man kann auch viel von diesen kleinen Bäumen lernen. Zum Beispiel, ich wohne in Bad Suderode am Nordharzrand. Und zur Borkenkäferkalamität 2004, 2005 waren an dieser Fichte Borkenkäfer.
1: Nein.
4: Und jetzt weiß ich, wenn der Borkenkäfer an dieser Fichte ist, weiß ich, wir haben im Harz ein Problem. Ist doch klasse, oder?
5: Klasse. Also jetzt wieder.
4: Ich habe als Bonsai-Liebhaber für diesen kleinen Fichte Verantwortung übernommen. Und als Förster habe ich für den Wald Verantwortung übernommen. Und da stellen wir uns jeden Tag und es macht doch Spaß.

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0: Hallo und herzlich willkommen, liebe Zuschauerinnen und Zuschauer bei Punktum, Ihrem regionalen Fernsehprogramm zu einer weiteren Ausgabe von Zu Gast. Und ich freue mich heute hier im Studio Thomas Handschuh begrüßen zu können. Er ist der Geschäftsführer des Jobcenters Mansfeld-Südharz. Herzlich willkommen hier bei uns im Studio. Herr Handschuh, man kennt Sie ja eigentlich von den vielen, vielen Auftritten hier in der Öffentlichkeit, in der Region. Ihre Behörde befasst sich ja mit tausenden Menschen, die hier ansässig sind. Aber es wird den einen oder die andere geben, die mit Ihnen noch nichts zu tun hatte. Und ich frage, Mensch, wer ist denn das, der Herr Handschuh? Die Frage wollen wir als erstes klären. Wer ist Thomas Handschuh?
1: Ja, auch von meiner Seite vielen Dank für die Einladung. Freut mich sehr über das Interesse. Ich stelle mich einfach kurz vor, weil tatsächlich so, dass ich während der Corona-Zeit meine Tätigkeit im Jobcenter Mansfeld-Südharz begonnen habe. Das war im Januar 2021 und insofern waren zum damaligen Zeitpunkt die Außenkontakte deutlich und stark eingeschränkt. Ja, mein Name ist Thomas Handschuh. Ich bin, wie gesagt, seit Januar 2021 der Geschäftsführer des Jobcenters Mansfeld-Südharz, war vorher 2 Jahre Geschäftsführer in einem kleinen Thüringer Jobcenter und davor viele, viele Jahre in der Bundesagentur für Arbeit tätig, war oftmals oder langjährig im Personalbereich tätig und bin dann, wie gesagt, 2019 in das operative Geschäft, in den Jobcenter gewechselt. Und jetzt seit 2021 in Mansfeld-Südharz tätig.
0: Wenn man die Zeit ein bisschen zurückdreht und wir bei den berühmt-berüchtigten Hartz-IV-Reformen sind, dann kam es ja dazu, dass Ihre Behörde ja gegründet wurde. Das ist, Jobcenter gibt es ja noch nicht so furchtbar lange. Die sind ja erst in diesem Zusammenhang entstanden. Und jetzt gab es plötzlich diese Zweiteilung. Früher war es immer Arbeitsamt, dann Agentur für Arbeit und jetzt Jobcenter. Das müssen Sie uns mal klären.
1: Naja, das war im Zuge der Hartz-IV-Reformen, gab es so diese Organisationsentscheidung, dass wir gesagt haben, dass gesagt wurde, man legt die Sozialhilfe mit der Arbeitslosenhilfe zusammen. Und dann wurden die Jobcenter gegründet. Da gab es oder gibt es 2 unterschiedliche Konstellationen bei den Jobcentern. Dass es zum einen gemeinsame Einrichtungen sind zwischen der Landkreis oder der Stadtverwaltung, zwischen den Kommunen und der Bundesagentur für Arbeit, so wie wir das hier im Jobcenter Mansfeld-Südharz sind. Der Träger des Jobcenters ist der Landkreis Mansfeld-Südharz und die Bundesagentur für Arbeit zu gleichen Teilen. Oder die andere Konstellation ist, dass es zugelassene kommunale Träger gibt, dass also die Ausführung des Sozialgesetzbuches SGB II von einer Kommune wahrgenommen wird. Sind, wie gesagt, eine gemeinsame Einrichtung. Und ich glaube, gerade das Konstrukt der gemeinsamen Einrichtung, das Zusammenwirken zwischen kommunalen Aufgaben in der Sozialverwaltung und der Arbeitsverwaltung hat sich sehr gut bewährt. Man hat die Schnittstellen deutlich besser im Griff, man arbeitet zusammen. Und insgesamt, glaube ich, war die Entscheidung, Jobcenter zu gründen, durchaus auch eine sinnvolle Entscheidung. Man hat vielen Sozialhilfeempfängern den Zugang zu einer Arbeitsvermittlung ermöglicht. Und die Zahlen beweisen es ja eigentlich, dass die Zahl der Grundsicherungsempfänger insbesondere bei uns im Landkreis deutlich zurückgegangen ist. Wir haben also im Moment den niedrigsten Stand an Hilfsbedürftigkeit. Die Arbeitslosigkeit wurde in den letzten 15 Jahren mehr als halbiert. Also durchaus eine Erfolgsgeschichte, die ja hier im Landkreis ihre Wirkung gezeigt hat.
0: Das darf man bei all dem nicht vergessen, auch wenn immer noch die ganzen Erzählungen von der berühmten roten Laterne da sind und man auch noch immer noch über dem Landesdurchschnitt ist und so weiter und so fort. Aber es ist viel, viel passiert. Das darf man bei der ganzen Sache nicht vergessen. Und wenn ich mich selber zurückerinnere, das sind ja Ereignisse, die sind so gut 20 Jahre her, als diese Neuorganisation, diese ganzen Hilfeleistungen dort umgesetzt wurde, das gab doch viel, viel Unruhe. Sie haben das doch sicherlich auch mitgekriegt, waren damals auch nicht beim Jobcenter, aber bei der Agentur für Arbeit, dass da alle möglichen Befürchtungen rauskamen und dass viele ins Elend gestürzt werden und so weiter. Am Ende vom Lied war es dann doch alles nicht so schlimm.
1: Nein, glaube ich auch nicht. Also und das mit der roten Laterne will ich nochmal aufgreifen. Also Sachsen-Anhalt und der Landkreis hat nicht überall die rote Laterne. Es gibt durchaus andere Länder mit einer höheren Arbeitslosigkeit, als das in Sachsen-Anhalt der Fall ist. Und auch der aktuelle Anstieg der Arbeitslosigkeit ist in anderen Ländern, in anderen Regionen deutlich höher, als das bei uns beispielsweise im Landkreis der Fall ist. Wir haben wirklich eine sehr gesunde Betriebs- und Wirtschaftsstruktur, die dazu führt, dass wir eben gerade jetzt in solchen Krisen, die beispielsweise Automobilunternehmen betreffen, weniger betroffen sind. Also ich glaube, man sollte deutlich mehr stolz sein und auf die Erfolgsgeschichte schauen, die man hier im Landkreis auch erreicht hat, wie immer nur das Negative herauszufiltern.
0: Dann warst du ein bisschen auf das Thema Arbeit fokussiert, ist ja auch sehr wichtig. Und korrigieren Sie mich, wenn ich da was Falsches sage. Im Grunde ist es ja so gekommen, dass durch diese Reform die Agentur für Arbeit für die Arbeitslosen zuständig sind, die noch im Leistungsbezug so ein Arbeitslosengeld kriegen, also die gerade arbeitslos geworden sind,
1: genau.
0: Während die Langzeitarbeitslosen sozusagen vom Jobcenter betreut wurden und werden. Aber das ist ja nicht, es ist nur eine Gruppe von Menschen, die Sie betreuen.
1: Genau, aber so ist die grundsätzliche Einteilung richtig. Wer also Ansprüche an die Arbeitslosenversicherung hat, aus einer sozialversicherungspflichtig Beschäftigten, hat zunächst mal vorrangige Ansprüche an die Agentur für Arbeit, an Arbeitslosengeld 1. Wenn das aber ausläuft oder wenn eben eine versicherungspflichtige Tätigkeit nicht vorlag, dann kann man auch direkt zum Jobcenter kommen. Also wir haben beispielsweise auch Berufsanfänger, Studenten, die nach Beendigung ihres Studiums keine Arbeitslosengeldansprüche haben, die dann bei uns beispielsweise im Jobcenter betreut werden. Zusätzlich

0: deutlich, was Arbeitslosigkeit mit den Menschen, mit der Gesellschaft, mit den Kindern in den Bedarfsgemeinschaften macht. Deswegen ist Arbeit deutlich mehr als Geld verdienen, sondern es ist soziale Teilhabe, es ist Mitwirken in Vereinen, in der Gesellschaft, in Gaststätten zu gehen. Das ist für uns Arbeit und das ist unser herausragendes, überbeordnetes Ziel, Vermittlung in Arbeit, Vermeidung von Hilfsbedürftigkeit. Und wenn das nicht funktioniert, dann gibt es finanzielle Leistungen.
1: Ja, und muss aber so sein, dass es für den einen oder die andere gar nicht so leicht ist, auf diesem Arbeitsmarkt zu landen. Sie haben von Vermittlungshindernissen gesprochen. Welche sind denn das vor allem und wie können die überwunden werden?
0: Ja, also das ist natürlich, und wir haben die Vielzahl von Langzeitarbeitslosen, die wirklich sehr lange schon in Arbeitslosigkeit sind. Das ist einmal ein Vermittlungshemmnis, das muss man so offen ansprechen und dann kommen oftmals andere Vermittlungshemmnisse hinzu, wie Krankheit, wie eingeschränkte Mobilität, wie Kinderbetreuung, fehlende Sprachkenntnisse. Das sind so die wesentlichen Vermittlungshemmnisse und wenn die dann in der Kumulation auftreten, ist es sehr, sehr schwierig, da wieder in die Arbeit zu kommen. Und da muss eben mit unserer Arbeitsmarktpolitik, mit der Arbeit des Jobcenters diese Vermittlungshemmnisse ausgeräumt werden über Beratung, über arbeitsmarktpolitische Maßnahmen, über Arbeitsgelegenheiten, über Arbeitgeberförderungen. Da gelingt es dann, diese Vermittlungshemmnisse abzubauen. Und wir haben im letzten Jahr etwa für über 1.700 Menschen den Weg aus der Grundsicherung in die Beschäftigung ermöglicht. Beziehungsweise die Kunden, die Menschen haben sich das selbst erarbeitet.
1: Sie haben es ja eingangs schon gesagt, dass die Anzahl der Menschen, die Sie betreuen, den niedrigsten Stand erreicht hat, seit diese Konstellation jetzt gilt.
0: Ja.
1: Was gibt es denn noch so für Entwicklungen in dieser Zeit hinsichtlich der Zusammensetzung, wer dort also im Prinzip bedürftig ist?
0: Naja, das hat sich gar nicht so sehr geändert. Wir haben halt tatsächlich noch eine Vielzahl von Bedarfsgemeinschaften, wo Kinder in den Bedarfsgemeinschaften sind. Das ist für uns immer ein hoher Anspruch, da intensiv zu arbeiten, um eben auch fürs Kindswohl, für die Weiterentwicklung der Kinder entsprechende Maßnahmen zu leisten. Dann haben wir das Thema Jugendliche. Wir definieren Jugendliche, junge Menschen unter 25. Das ist für uns nochmal eine besondere Zielgruppe, wo wir sagen, da tut uns jeder Fall, der arbeitslos ist, dieser Menschen weh. Da arbeiten wir nochmal ganz intensiv dran.
1: Wir sprachen ja bei den Hinderungsgründen oder Beschwerlichkeiten auch fehlende Sprachkenntnisse, also dass ja auch Menschen, die nicht Deutsch als Muttersprache haben, bei Ihnen mit betreut werden, sind das mehr geworden?
0: Also das sind insofern durch den Krieg mehr geworden, dass wir also auch Ukrainer in der Zuwanderung und im Zugang im Landkreis haben. Aber da muss man mal deutlich sagen, dass da auch eine Vielzahl der Menschen, die zu uns kamen, auch in Arbeit gegangen sind und vermittelt wurden. Also die Vermittlungsquote von insbesondere Ukrainern ist höher gewesen wie teilweise von deutschen Kunden. Also von dem her ist das durchaus eine Erfolgsgeschichte, weil die Zahl der sozialversicherungspflichtig Beschäftigten im Landkreis, die aufgrund der Demografie, aufgrund der Altersstruktur leicht zurückgeht, stärker zurückgegangen wären, wenn wir die Zuwanderung beispielsweise von Ukrainern nicht gehabt hätten. Und das hat gedauert, bis Sprachintegrationskurse angelaufen sind, aber aufgrund der relativ hohen Qualifikation der Menschen ist uns da eine Vielzahl von Integrationen geglückt. Wir haben natürlich andere Personengruppe, das sind so aus den Asylherkunftsländern, da ist es oftmals schwieriger, eine Integration in Arbeit, wobei bei Männern aus den Asylherkunftsländern das auch oftmals gleich ist, dann die Integration. Kulturelle Unterschiede bei Frauen verhindern da manchmal die Integration und da ist es also deutlich schwieriger.
1: Gibt ihr jetzt seit diesem Jahr ein neues Instrument, was ausprobiert wird, mal wieder. Das gab es ja früher schon mal, nämlich die Bürgerarbeit. Und Mansfeld-Lüders ist ja einer der zwei Belegkreise, wo das versucht wird. Ja, wie stehen Sie dazu? Gibt es erste Erfahrungen?

0: Also wir haben uns als Projekt, als Landkreis gemeinsam in der Absprache mit den Trägern initiativ beworben und haben gesagt, wir würden da gern einsteigen in das Projekt. Wenngleich die Bezeichnung Bürgerarbeit so ein bisschen sich unterscheidet von der Bürgerarbeit, wie man das aus den vergangenen Jahren kennt. Da waren es ja sozialversicherungspflichtig Beschäftigte. Das ist es jetzt nicht. Aber wir haben gesagt, wir wollen uns daran beteiligen, weil die Initiative und der Ansatz der richtige ist. Menschen nicht zu Hause sitzen zu lassen, sondern Menschen zu beschäftigen, zu aktivieren, Kontakte zu ermöglichen, Tagesstrukturen einzuhalten, aufzubauen, Sozialkontakte mit Kolleginnen und Kollegen zu ermöglichen. Und das ist Gegenstand dieser Initiative Bürgerarbeit. Und deswegen haben wir gesagt, da wollen wir uns beteiligen, sind jetzt gerade am Anfang, das begann am 1.7., haben aber dort durchaus positive Erfahrungen. Wollen das also nochmal deutlich forcieren, dass während des Bezugs von Grundsicherungsleistungen für die Gemeinschaft in beispielsweise Arbeitsgelegenheiten ehrenamtliche Tätigkeiten wahrgenommen werden.
1: Dieser 1.7. war ja auch ein Stichtag für was anderes, nämlich dass die neue Grundsicherung eingeführt wurde. Nur ein neuer Name.
0: Nein, gar nicht. Also ich sage mal ein deutlicher, ich nenne es immer Paradigmenwechsel, also wirklich eine andere Herangehensweise. Das ist einmal natürlich wegen der Geldleistungen, dass es da andere Anspruchsvoraussetzungen gibt, dass Vermögen beispielsweise nicht mehr in dem Umfang geschützt ist, wie das in der Vergangenheit war. Aber es geht vor allem um unser Hauptziel, um die Vermittlung in Arbeit. Also es gibt da einen eigenen Paragraphen, der eingeführt worden ist, und das ist der Vermittlungsvorrang, der also nochmal deutlich zum Ausdruck bringt, die Vermittlung in Arbeit hat Vorrang. Und egal, ob das jetzt qualifikationsgerecht
1: Ich
0: ist,
1: hätte jetzt mal gesagt, das sollte es doch immer gewesen sein.
0: das war es auch grundsätzlich immer, aber da hat man dann oftmals auch auf die Nachhaltigkeit geschaut und hat gesagt, naja, das muss vielleicht auch qualifikationsgerecht sein. Und jetzt sagen wir also deutlich, jede Arbeit, die aufgenommen wird, ist sinnvoll und man kann sich dann auch innerhalb der Beschäftigung weiter qualifizieren und weiterentwickeln. Also das ist ein Wechsel, der mit der Bürgergeldreform reingekommen ist. Dann natürlich auch wieder mögliche Sanktionsmöglichkeiten bei Verweigerern oder bei Menschen, die nicht mitwirken. Das ist also auch neu jetzt zum 1.7. mit in das Gesetz geschrieben worden. Und wir haben das auch begrüßt. Da sind auch die Anregungen aus der Praxis mit reingekommen. Und wir arbeiten jetzt intensiv mit den Kunden, um eben diesen Vermittlungsvorrang umzusetzen. Aber es setzt natürlich auch Arbeitsplätze voraus, das muss man so sagen. Also alleine jetzt Sanktionsmöglichkeiten zu haben, das bringt noch nichts, sondern wir brauchen freie Stellen, brauchen Beschäftigungsmöglichkeiten und den Abbau der Vermittlungshemmnisse. Und dazu braucht man wieder ein Budget an Eingliederungsleistungen. Aber in diesem Gleichklang, in diesem Zusammenspiel von Fordern, von Eigenverantwortung übernehmen, von was tun, mit der stringenten Umsetzung, ich glaube, das wird eine Erfolgsgeschichte und das ist tatsächlich neu und wird sich einspielen und wird tatsächlich nochmal zum Abbau der Arbeitslosigkeit führen und zur Einsparung von Geldleistungen. Das darf man natürlich auch nicht vergessen, dass das auch oftmals im Hintergrund steht. Wir haben im Landkreis im Jahr 2025 Gesamtausgaben von 122 Millionen für die Grundsicherung gehabt. Das sind Leistungen zum Lebensunterhalt, das sind die Kosten der Unterkunft, Bildung, Teilhabe, Sozialversicherungsbeiträge, Verwaltungskosten des Jobcenters. Also das sind Riesensummen, die da im Jahr ausgegeben werden müssen. Und da ist es besser, Menschen in Arbeit zu bringen, weil man ja auch einen Arbeitskräftebedarf hat. Das ist ja so wirklich eine oftmals schwer zu verstehende Konstellation. Auf der einen Seite eine hohe Arbeitslosigkeit, auf der anderen Seite freie Stellen. Und es wird das Problem Arbeits- und Fachkräftemangel wird in den nächsten Jahren noch mal deutlich zunehmen. Und deswegen ist es wichtig, jetzt Menschen in Arbeit zu bringen.
1: Waren wir schon ein bisschen drin bei der Statistik mit dieser Zahl, was die Grundsicherung kostet oder die Grundleistungen im Landkreis? Vielleicht mal ein paar mehr Zahlen dazu, dass man das ein bisschen einordnen kann. Wie viel werden denn von Ihnen betreut? Wie steht das zur Gesamtbevölkerung im Landkreis? Und vielleicht mal so ein bisschen, dass man dann eine Vorstellung kriegt. Das ist ja nicht, es ist alles andere als ein Randproblem.
0: Ja, wenngleich, ich will es nochmal betonen, da die Hilfsbedürftigkeit den niedrigsten Stand seit 15 Jahren hat, gleichwohl leben bei uns im Landkreis noch über 10.000 Menschen, die mittel- oder unmittelbar von Grundsicherungsleistungen angewiesen sind. Das sind aber nicht alles Arbeitslose, sondern bei den 10.000 Menschen, da sind schon mal über 2.200 Kinder beispielsweise in den Bedarfsgemeinschaften, wo die Eltern Grundsicherungsleistungen beziehen. Die stehen also noch nicht unmittelbar zur Arbeitsaufnahme an. Aber da ist es natürlich wichtig, dass Eltern eine Vorbildwirkung haben, dass Kinder erleben, dass Arbeit zum Leben gehört. Von dem her sind die Kinder nicht ganz unbedeutend in den Bedarfsgemeinschaften. Dann bleiben etwa 8.000 Kunden über und von den 8.000 Kunden arbeiten einige ich kann jetzt die genaue Zahl noch gar nicht genau nennen, die ergänzend Leistungen beispielsweise beziehen. Dann sind Kundinnen und Kunden dabei, die in arbeitsmarktpolitischen Maßnahmen sind, die eine Fortbildung machen, die in einer Arbeitsgelegenheit sind, die in einer Probebeschäftigung sind. Dann sind Kunden dabei, die Pflegeaufgaben übernehmen für Angehörige, für Kinder. Ein paar sind krank, sodass tatsächlich die Arbeitslosigkeit geringer ist. Wir haben ungefähr 4.600 Arbeitslose, die also unmittelbar für eine Arbeitsaufnahme zur Verfügung stehen würden, wenngleich alle anderen natürlich auch mittelfristig einbezogen sein müssen und auch für eine Arbeitsaufnahme zur Verfügung stehen.
1: Ja, das sind ein paar tausend Menschen und wenn die alle zum Amt rennen, da ist irgend auf dem Flur. Und deswegen ist ja auch jetzt so, dass Sie Ihre digitalen Angebote weiter ausweiten.
0: Ja, also wir versuchen da, ist einmal für den Kunden auch einfacher zu machen. Wir sind ein Flächenlandkreis und insofern wollen wir mit den Kunden dann sprechen, wenn es zielführend, wenn es sinnvoll ist, wenn es notwendig ist. Das ist beispielsweise beim Integrationsprozess, beim Beratungsgespräch, wenn es um eine Arbeitsaufnahme geht. Bei bestimmten Themen kann man aber tatsächlich sehr gut unsere digitalen Angebote wahrnehmen. Also bei der Antragstellung, bei der Leistungsgewährung, bei der Kontaktaufnahme mit uns, bei der Klärung von Problemen will ich einfach auf unsere Jobcenter-App, auf Jobcenter Digital verweisen. Die Erstantragstellung wünschen wir uns in der Tat digital und elektronisch.
1: Ja, also da passiert einiges. Wie ist eigentlich die Zusammenarbeit? Wir sind ja ein Organ des Landkreises jetzt mit der Agentur für Arbeit. Das ist ziemlich eng verzahnt.
0: Das ist eng verzahnt.
1: Also. Manchmal fällt es mir manchmal schwer, das immer so zu trennen.
0: Ja, also das sind ja Themen, wenn Kunden aus der Arbeitslosenversicherung zu uns kommen, aber auch mit Landkreisthemen, mit Sozialhilfe, mit Wohngeld, mit Kosten der Unterkunft. Da ist die Zusammenarbeit sehr eng. Wir haben also regelmäßige Austauschformate. Und insbesondere sind natürlich der Landkreis und die Agentur unsere Aufsichtsgremien und die Trägerversammlung. Der Landrat ist Vorsitzender der Trägerversammlung. Das heißt, wir haben regelmäßige Austausch- und Genehmigungs- und Beschlussformate mit unseren Trägern.
1: Wenn sich der Kreis schließt und wir noch zu einer Aussage vom Anfang zurückkommen, es sind so wenig jetzt sozusagen in der Betreuung Ihrer Behörde wie noch nie, ist es dann doch mit allen Problemen und allem eine Erfolgsgeschichte?
0: Also ich glaube schon, dass es eine Erfolgsgeschichte ist, dass einmal der Abbau der Arbeitslosigkeit, weil die Menschen ja nicht alle in Rente gegangen sind, sondern die sind in Beschäftigungsverhältnisse, die sind in Arbeit gegangen. Also ich glaube schon, dass wir unseren Beitrag für den Landkreis leisten, aber noch eine Menge vor uns haben. Also es kommt wirklich tatsächlich jetzt auf jeden Einzelnen drauf an. Und wir wollen uns nicht ausruhen auf einer niedrigen Zahl von Hilfsbedürftigen, sondern wir wollen da aktiv dran arbeiten. Und mit den neuen Instrumentarien, mit dem neuen Gesetz, mit einer entsprechenden finanziellen Ausstattung bin ich da sehr zuversichtlich für die nächsten Jahre, dass also der Abbau der Arbeitslosigkeit deutlich weitergeht in den nächsten Jahren.
1: Ich erkühne mich mal, es zu verraten. Sie werden dieses Amt jetzt nicht mehr allzu lange innehaben und dann in den Ruhestand gehen, ist das richtig?
0: Ja, das ist richtig. Ich werde Ende des Monats in den Ruhestand gehen, nach 47 Jahren Arbeit. Ich werde meine Aufgaben an einen Nachfolger übergeben. Das Personalauswahlverfahren hat stattgefunden. Die beiden Träger haben sich geeinigt, sodass ich überzeugt bin, dass es nahtlos in entsprechender Weise weitergeht.
1: Und davon bin ich auch überzeugt, dass sich da ein Nachfolger und Nachfolgerin finden wird.
0: Ja.
1: Ich erinnere mich daran, dass wir uns doch schon das eine oder andere Mal begegnet sind. Da war doch schon, der Herr Handschuh war schon eine bestimmte Persönlichkeit hier, was diese Bereiche betrifft. Und da war es eben oft so, dass dann vom Landkreis, aber vom Agentur für Arbeit, dann eben der Jobcenter und alle zusammen, die da an einer, an einem Strick gezogen haben, sei es bei Berufsmessen etc. pp. Und überall dort hat man sie gesehen. Denn es ist ja, denke ich mal, auch schon ein Ziel könnte es sein, dass junge Menschen gar nicht erst in die Bedrohung kommen, bei ihnen zu landen sozusagen und mit einer Ausbildung, mit einer anderen Art und Weise dann für ihren eigenen Lebensunterhalt sorgen können.
0: Ja, genau. Genau, also die Zusammenarbeit mit Partnern ist sehr wichtig. Wir haben auch einen Jobcenter-Beirat, in der die Kammern vertreten sind, die Standortentwicklungsgesellschaft, der Landkreis mit dem regionalen Arbeitskreis. Also die Zusammenarbeit, der Austausch, das gezielte Vorgehen bei bestimmten Themen, das ist ganz wichtig und das ist, ich glaube, idealtypisch im Landkreis auch ausgeprägt. Man vertraut sich, man arbeitet zusammen, man kennt sich. Also ich habe da ein sehr gutes Gefühl und habe das sehr, sehr gut hier kennengelernt.
1: Herr Handschuh, Sie sind ja nun persönlich am Ende dieses Abschnittes, also dieses Arbeitslebens jetzt so ziemlich angekommen.
0: Ja.
1: Trotzdem denke ich mal, werden Sie das weiterverfolgen, wie sich Dinge entwickeln, gerade in dem Bereich, wo Sie selber über Jahrzehnte mitgestaltet haben. Erstmal danke dafür, dass wir einen Einblick kriegen konnten in die Arbeit des Jobcenters und vielleicht am Ende noch eine kleine Vision, wie Sie sich wünschen würden, auch wenn Sie vielleicht den Staffelstab weitergeben, aber selbst vielleicht, Sie machen es ja, wie sich vielleicht diese ganze Behörde und dieses ganze Themenfeld in den nächsten Jahren, wenn alles gut läuft, weiterentwickeln könnte. Denn zu sagen, ja, am liebsten wäre es mir, wäre gar nicht nötig, das könnte man ja jeder sagen, aber das ist sehr unwahrscheinlich.
0: Das ist sehr unwahrscheinlich. Das heißt, es wird immer eine Betroffenheit geben und eine Hilfsbedürftigkeit. Und das will ich einfach nochmal betonen. Da bin ich auch stolz, dass es so eine Institution wie das Jobcenter gibt und eine Grundsicherung und eine Absicherung. Das ist Sozialstaatsprinzip. Das heißt, das muss es weiterhin geben. Wie sich das in den nächsten Jahren entwickelt. Ja, ich wünsche mir natürlich einen Wirtschaftsaufschwung. Ich wünsche mir, dass unsere Betriebe im Landkreis wettbewerbsfähig bleiben, dass die Rahmenbedingungen im Land und im Landkreis stimmen, dass Menschen sich entwickeln können, dass man eine Vielfalt ermöglicht, dass Unternehmen die Rahmenbedingungen bekommen. Wir müssen mal abwarten. Es gibt ja auch bundesgesetzliche Überlegungen zur Sozialstaatsreform, wo man also nochmal überlegt, bestimmte Leistungen zusammenzufassen. Auch das könnte eine Weiterentwicklung sein, die das Jobcenter betrifft, dass bestimmte Leistungen zusammengelegt werden. Ich werde das mit Interesse verfolgen. Ich werde mich vielleicht um junge Menschen dann in meiner Freizeit ehrenamtlich ein bisschen kümmern, um da die Startchancen zu ermöglichen. Das ist so meine Vision für die nächsten Jahre.
1: Haben Sie gleich meine allerletzte Frage eigentlich schon mit beantwortet. Ich kann mir nicht vorstellen, dass es wirklich ein Ruhestand in dem Sinne sind, dass Sie sich noch viel vorgenommen haben, auch für die Zeit nach der aktiven Tätigkeit als Geschäftsführer des Jobcenter. Herr Handschuh, herzlichen Dank fürs Kommen. Herzlichen Dank für die Einblicke, die Sie uns gegeben haben. Alles Gute auf dem weiteren Weg. Wir werden natürlich die Arbeit des Jobcenters logischerweise weiterverfolgen. Es betrifft so viele Menschen hier in unserem Sendegebiet. Und es ist auch so wichtig, dass das funktioniert und da wieder Menschen in Arbeit gebracht werden und überhaupt das ganze soziale Gefüge erhalten bleibt. Ja, wie gesagt, vielen Dank Ihnen fürs Kommen. Vielen Dank, liebe Zuschauerinnen und Zuschauer, fürs Dranbleiben. Und ich hoffe, Sie schalten auch das nächste Mal wieder ein, wenn es heißt, zu Gast bei Ihrem Punkt im Fernsehen. Vielen Dank.
0: Ich danke auch. Danke.

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0: Wippra gehört zur Stadt Sangerhausen und ist umgeben von Wald. Auch mitten im Ortsgebiet gibt es ein paar Flächen, die regelmäßig gepflegt werden müssen. Eine davon liegt direkt an der Bottchenbachstraße und wurde ausgewählt für die sachsen-anhaltinische Landeshauptveranstaltung der Schutzgemeinschaft Deutscher Wald zum Tag des Baumes 2017. Forstwirt-Azubis des Betreuungsforstamtes Harz hatten die Fläche für den großen Tag vorbereitet, kümmerten sich darum, wie beispielsweise Florian Steckel aus Wippra, dass die Pflanzlöcher den richtigen Abstand haben und in einer Flucht angeordnet sind, da es sonst später mit der maschinellen Pflege schwierig wird.
1: Na, wir pflanzen jetzt mit den Lehrlingen und wahrscheinlich dann auch mit den Kindern noch, Ministerin, die sowieso, und mit den Kindern von Kindergärten und von Jugend Waldheim, den Schülern, die hier mit zu Besuch sind bei der Schutzgemeinschaft Deutscher Wald, pflanzen wir jetzt einen Fichtenbestand, eingemischt mit Buchen. Für die nächste Waldgeneration. Und der Vorbestand war hier ein Windwurf und eine Käferfläche, also Borkenkäferbefall. Und wenn dann ein gewisses Ausmaß erreicht wird, dann entscheiden wir uns eben für den Abtrieb der letzten Fichten. Und im Jahr des Baumes, Fichte, machen wir eben die Fichte mit her. Und der Standort ist sehr gut hier dafür. Auch nachher hier am Bach, guten Boden hier.
0: Es wird ja mal gesagt, die Fichte ist der Brotbaum des Försters. Ist das so?
1: Es gibt mehrere Brotbäume. Also im Tiefland ist es die Kiefer, in den Mittelgebirgslagen ist es die Fichte und in den südlichen kommt noch die Tanne dazu. Und das ist bedingt durch die Wirtschaftlichkeit ist bei denen sehr, sehr gut gegeben. Sie sind leicht zu pflanzen,
0: wachsen
1: schnell und die Holzindustrie schreit nach diesen nachwachsenden Rohstoffholz. Mhm. Und wir haben ja auch ein großes Werk hier in Rottleberode, ungefähr so 35 Kilometer westwärts. Konnte ja die Land Sachsen-Anhalt ein großes Sägewerk mit Hilfe installieren. Und das ist unser größter Abnehmer hier von diesen Fichtenflöcken. Und da kriegen wir auch gutes Geld dafür.
0: Zu den Käfern, wie ist dies ja? Nur mal in einem Satz, schlimm oder nicht so schlimm?
1: Wir hatten im September, im Spätsommer, sehr schlimmer Befall. Das ist auch eine Auswirkung hier gewesen. Und wir erwarten den eisernen Bestand, dass der wahrscheinlich, wenn es so warm wird, wie es schon mal im März war, im Mai, Juni, dass wir da richtig Probleme kriegen. Also uns würde dieses Wetter helfen, wie jetzt ist. Aber den Menschen, die wollen ja lieber Sonne haben.
0: Und dann kamen sie, die zahlreichen Vertreter aus Politik, Wirtschaft und Forstverwaltung, sowie die Waldfuchskinder der Kindertagesstätten Wippra und Annarode, und Schüler der 9. Klasse des Woltersdorf-Gymnasiums Ballenstedt, die gerade eine Woche im Jugendwaldheim Wildenstall verbrachten. Allen voran die Ministerin für Umwelt, Landwirtschaft und Energie, Professor Dr. Claudia Dalbert, in Begleitung der sachsen-anhaltinischen Waldkönigin Maria Dolge. Doch vor dem Spaten ergriffen einige der Ehrengäste zunächst das Wort. Erster im Bunde war Guido Heuer. Der CDU-Landtagsabgeordnete aus dem Sülzetal ist auch Landesvorsitzender der Schutzgemeinschaft Deutscher Wald Sachsen-Anhalt und übernahm die Begrüßung. In seinen Ausführungen ging er noch einmal auf den Tag des Baumes im Allgemeinen und die diesjährige Pflanzaktion im Besonderen ein. So wurden in diesem Jahr insgesamt 6.000 junge Fichten und Rotbuchen zur Wiederaufforstung von Schadflächen im Landkreis Mansfeld-Südharz gepflanzt. Neben der Fläche im Kommunalwald, auf der nun die letzten 500 Bäume in die Erde kommen sollten, wurden außerdem im Kirchenwald der kirchlichen Waldgemeinschaft Wippra-Harz nahe Stolberg Bäume gepflanzt. Herr Heuer betonte außerdem, dass die Aktion, so wie in den vergangenen Jahren auch, großzügig von Deutschlands größtem Optiker, der Fehmann AG, unterstützt wird.
2: Und wir haben ja heute gehört, es ist ein besonderer Tag, der 25. April, Tag des Baumes. Und ich will das sozusagen jetzt auch mal sozusagen an die Kinder richten und nochmal erklären, dass der Tag des Baumes ein Tag ist, wo auf der ganzen Welt die Menschen Bäume pflanzen. Und das tun sie, weil sie damit zeigen wollen, wie wichtig Bäume sind für die Natur, für die Tiere, aber auch eben für uns Menschen sind die Bäume sehr, sehr wichtig. Und der Baum, der in diesem Jahr im Mittelpunkt steht, ist eben die Fichte. Wir haben ja gehört, es werden Fichten und Rotbuchen gepflanzt werden. Und die Fichte ist dieses Jahr der Baum des Jahres. Und die Fichte kennen wir ja alle sehr gut. weil wir in Deutschland eben auch viele Fichten haben. Und vielleicht kennt ihr die Fichte auch von zu Hause, weil aus der Fichte kann man ganz viele Dinge machen, Tische machen, Stühle machen, Schränke machen. Ja, man kann ganze Häuser daraus machen und da wollen wir noch ein bisschen besser werden, so beim Holzbau. Also ich denke, da können wir noch ein bisschen zulegen bei uns in Sachsen-Anhalt. Und warum ist die Fichte so beliebt? Weil die Fichte, die wächst ganz schnell und braucht auch nicht viel. Und insofern ist das ein praktischer Baum. Aber wir wissen heute auch etwas über die Fichte, was wir heute, glaube ich, auch mehr beachten als früher, dass die Fichte eigentlich ganz gerne zusammensteht mit anderen Bäumen. Also nicht nur mit Fichten, sondern mit anderen Bäumen im sogenannten Mischwald. Und der Fichte geht's wie uns, wie euch, wie mir. Die mag lieber saubere Luft. Das ist für die Bäume wichtig. Und Abgase, zum Beispiel von den Autos, machen die Fichte krank. Und dann kommt so ein Käfer, der Fichtenborkenkäfer. Und der hat dann leichtes Spiel, die Fichte sozusagen durchzufressen. Und dann kann die Fichte eben absterben. Und es kann eben was passieren, was wir jetzt hier hinter uns sehen, dass beim Sturm viele Fichten umfallen und abknicken.
0: Als kleines Dankeschön fürs Kommen und zur Erinnerung an den Tag des Baumes übergab Herr Heuer der Ministerin eine aus Holz geschnitzte Fichte. Landrätin Dr. Angelika Klein nutzte ihr Grußwort dafür, den Forstleuten des Landkreises für die geleistete Arbeit der vergangenen Jahre einmal Dank zu sagen, bevor sie das Wort an den Oberbürgermeister von Sangerhausen, Ralf Poschmann, weitergab.
3: Ich finde das toll, dass die Schutzgemeinschaft Deutscher Wald in diesem Jahr diese Veranstaltung hier nach Wippra in einen Ortsteil der Stadt Sangerhausen verlegt hat und dass wir diese Bäume jetzt auf einer kommunalen Stadtwaldfläche sozusagen pflanzen, die das auch wieder nötig hat. Ich glaube, wir haben durch die Schutzgemeinschaft Deutscher Wald immer mal einmal im Jahr so einen öffentlichen Impuls. Aber ich weiß, dass da viel mehr dahinter steckt, dass da das ganze Jahr dran gearbeitet wird und dass das schlechte Gewissen derer, die sich nicht so um den Wald kümmern, immer wieder aufrechterhalten wird. Ich habe jetzt einen besonders angeguckt. Ich sage den Namen jetzt nicht, aber er weiß, wen ich meine. Immer wieder, Jahr für Jahr, pflanzen wir mit der Schutzgemeinschaft Deutscher Wald symbolisch immer den Baum des Jahres. Diesmal sind es ein paar mehr, es sind auch ein paar mehr Menschen heute da. Es müsste schnell gehen. Dann fangen wir halt an. Vielen Dank, dass ihr alle da seid und wir pflanzen jetzt Bäume.
4: Auch die Firma Fielmann begrüßt Sie hier im Wald und ich danke schon mal vorneweg der Schutzgemeinschaft Deutscher Wald, dem Landeszentrum Wald und Jugendwaldheim für die Organisation dieses Tages und ich bin begeistert, dass so viele Leute um die Zeit hier im Wald Zeit finden, zusammenzukommen. Das finde ich super und wir können an unsere Tradition anknüpfen, Bäume zu pflanzen. Viele werden sich fragen, wieso steht hier ein Optiker im Wald? Das liegt daran, weil die Firma Fielmann, die gibt es jetzt seit 45 Jahren, seit diesem Zeitraum sich auch im Umweltschutz engagiert. Wir pflanzen jedes Jahr für jeden Mitarbeiter einen Baum. Also 500 Mitarbeiter werden sich hier wiederfinden. Ne? Mir ist es aber wichtig, dass ihr, liebe Kinder, wenn ihr jetzt den Spaten in die Hand nehmt, wenn ihr dann in 10, 15, 20 Jahren wieder herkommt, dass ihr euren Baum wiederfindet. Ja? Weil wer Bäume pflanzt, pflanzt Zuversicht. Ne? In dem Sinne wünsche ich uns eine gute Pflanzaktion. Vielen Dank.
0: Besonders in der Waldpädagogik engagiert sich die K&S Kali GmbH aus Zielitz. Frau Feldberg übergab im Namen dieses Unterstützers zum Tag des Baumes einen symbolischen Scheck, bevor dann die Kleinsten im Mittelpunkt standen.
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0: Wann haben Sie mal, abgesehen von offiziellen Baumpflanzungen, privat Ihren letzten Baum gepflanzt?
1: Ach, überhaupt schon mal? Doch, als Kind habe ich ab und zu mal einen Baum gepflanzt. Aber ich bin in der Großstadt groß geworden, insofern lange Zeit nicht mehr.
0: Macht Spaß, ja?
1: Ist wunderbar und ich finde das toll, eben hier mit den Kindern zusammen die Bäume zu pflanzen und dass die können dann wiederkommen und gucken, wie der Baum wächst. Das ist eine großartige Aktion.

0: Na, Fiemann macht ja diese Aktion schon seit vielen Jahren. Wir haben auch schon 1990 angefangen, in Sangerhausen welche anzupflanzen. Und das wollen wir einfach weiter so machen quasi. Ne? Also der Umweltschutz ist ja, der Umweltgedanke ist bei Fiemann ein sehr großer. Fiemann pflanzt jedes Jahr quasi für seine Mitarbeiter einen Baum und dann unterstützen wir das ja auch wieder mit.
1: Gibt es bei Ihnen auch Holzbrillen?
0: Nee, Holzbrillen haben wir nicht im Angebot. Das hält sich nicht lange. Die sind dazu empfindlich bei der ganzen Geschichte. Aber gab es ja früher auch mal diese ganzen Holzmaterialien, auch bei Brillen. Mhm. Aber das wird heutzutage nur noch selten gemacht. Ne? So manche Modedesigner machen das gerne, aber das ist, glaube ich, nicht von Dauer.
1: Und wann haben Sie Ihren letzten Baum gepflanzt?
0: Gerade eben vor 2 Sekunden.
1: Ja, ich meine, unabhängig von dem heute?
0: Ja gut, da war ich noch klein. Also auch im Kindergarten mal haben wir das mal eine Aktion gemacht. Aber das ist ja schon viele Jahre her. Bis jetzt noch nicht wieder, nein.
1: Also gehe ich mal davon aus, Sie haben noch keinen Sohn.
0: Nee, aber jetzt kommt der Nachwuchs kommt jetzt bald.
2: Bis die Bäume groß sind, wird es nun viele Jahrzehnte dauern. Bei den Fichten wie bei den ebenfalls gerade gepflanzten Rotbuchen.
3: Die Rotbuche ist vom Holz her, sage ich mal, eine interessante Baumart. Wird auch sehr viel in der Möbelindustrie verarbeitet. Für Bodenparkett und solche Sachen alles. Ne? Also sehr vielseitig auch einsetzbar. Ähnlich wie die Fichte. Auch eine Baumart, die in Sachsen-Anhalt sehr häufig vertreten ist.
1: Wächst auch gut, oder?
3: Wächst
1: gut. Wie lange
3: gut.
1: Brauchst du einen Baum, bis er einigermaßen...
3: Ähnlich wie die Fichte. Also man sagt, um die 120, 40 Jahre ist das Erntealter der Buche. Ja. Dann ist sie noch, sag ich mal, im Kern drin weiß oder hat noch weißes Holz. Ab, sag ich mal, 140 Jahre fängt das Holz dann an zu altern, beziehungsweise bekommt einen Kern.
1: Was also von den Leuten, die heute hier sind, auch von den Kindern, wird das niemand mehr miterleben?
3: Nein.
2: Und obwohl fast nur Forstexperten vor Ort waren, fiel ein Bäumchen an diesem Nachmittag fast jedem auf. Der Bonsai einer Fichte.
4: Das ist eine Fichte aus dem Harz. Die hat ein bewegtes Leben hinter sich, diese Fichte. Die stand nämlich bis Mitte der 90er Jahre im Wald und wurde dort von Rehen und Hirschen ständig verbissen, sodass sie nicht wachsen konnte. Und da ich ein Bonsai-Liebhaber bin und mich damit beschäftige, habe ich diese Fichte der Natur entnommen vor 22 Jahren. Und die steht seit 22 Jahren im Topf und habe den als Bonsai geschnitten und den Stammfuß entwickelt und so weiter. Und der Baum ist jetzt, denke ich mal, ganz gut gelungen.
1: Sehr schön.
4: Kann man interpretieren, wenn Ihnen das gefällt. Sehr gut.
1: Mhm. Ja. Respekt.
4: Und den Hirsch dazu.
5: Langsam bereit für die erste Durchforstung.
4: Ja, eigentlich ist mein Job, Bäume in 50 Jahren so dick zu machen, dass man sie ernten kann. Aber die andere Seite, aber man kann auch viel von diesen kleinen Bäumen lernen. Zum Beispiel, ich wohne in Bad Suderode am Nordharzrand und zur Borkenkäferkalamität 2004, 2005 waren an dieser Fichte Borkenkäfer.
1: Nein.
4: Und jetzt weiß ich, wenn der Borkenkäfer an dieser Fichte ist, weiß ich, wir haben im Harz ein Problem. Ist doch klasse, oder?
5: Klasse. Also jetzt wieder.
4: Ich habe als Bonsai-Liebhaber für diese kleine Fichte Verantwortung übernommen und als Förster habe ich für den Wald Verantwortung übernommen. Und da stellen wir uns jeden Tag und es macht doch Spaß.

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Das Konzert von Josef Haydn, Die Schöpfung, wird am 6. September von 17 bis 19 Uhr in der St. Andreaskirche Eisleben unter der Leitung von Kirchenmusikdirektor Thomas Ennenbach aufgeführt. Die Solisten kommen von der Kantorei Eisleben und Sangerhausen sowie vom Mitteldeutschen Kammerchor. Zum Tag des offenen Denkmals lädt der Schmidtschacht Helbra am 13. September von 9:30 Uhr bis 16:30 Uhr ein. Wie suchen Sie den 41. 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

0: Hallo und herzlich willkommen, liebe Zuschauerinnen und Zuschauer bei Punktum, Ihrem regionalen Fernsehprogramm zu einer weiteren Ausgabe von Zu Gast. Und ich freue mich heute hier im Studio Thomas Handschuh begrüßen zu können. Er ist der Geschäftsführer des Jobcenters Mansfeld Südharz. Herzlich willkommen hier bei uns im Studio. Herr Handschuh, man kennt Sie ja eigentlich von den vielen, vielen Auftritten hier in der Öffentlichkeit, in der Region. Ihre Behörde befasst sich ja mit tausenden Menschen, die hier ansässig sind. Aber es wird den einen oder die andere geben, die mit Ihnen noch nichts zu tun hat. Und die fragen, Mensch, wer ist denn das, der Herr Handschuh? Die Frage wollen wir als erstes klären. Wer ist Thomas Handschuh?
1: Ja, auch von meiner Seite vielen Dank für die Einladung. Freut mich sehr über das Interesse. Ich stelle mich einfach kurz vor, weil tatsächlich so, dass ich während der Corona-Zeit meine Tätigkeit im Jobcenter Mansfeld Südharz begonnen habe. Das war im Januar 2021 und insofern waren zum damaligen Zeitpunkt die Außenkontakte deutlich und stark eingeschränkt. Ja, mein Name ist Thomas Handschuh. Ich bin, wie gesagt, seit Januar 2021 der Geschäftsführer des Jobcenters Mansfeld Südharz. War vorher 2 Jahre Geschäftsführer in einem kleinen Thüringer Jobcenter. Und davor viele, viele Jahre in der Bundesagentur für Arbeit tätig, war oftmals oder langjährig im Personalbereich tätig und bin dann, wie gesagt, 2019 in das operative Geschäft, in den Jobcenter gewechselt und jetzt seit 2021 in Mansfeld Südharz tätig.
0: Wenn man die Zeit ein bisschen zurückdreht und wir bei den berühmt-berüchtigten Hartz-IV-Reformen sind, dann kam es ja dazu, dass Ihre Behörde ja gegründet wurde. Das ist, Jobcenter gibt es ja noch nicht so furchtbar lange. Mhm. Die sind ja erst in diesem Zusammenhang entstanden. Und jetzt gab es plötzlich diese Zweiteilung. Früher war es im Arbeitsamt, dann Agentur für Arbeit und jetzt Jobcenter. Das müssen Sie uns mal klären.
1: Naja, das war im Zuge der Hartz-IV-Reformen, gab es so diese Organisationsentscheidung, dass wir gesagt haben, dass gesagt wurde, man legt die Sozialhilfe mit der Arbeitslosenhilfe zusammen. Und dann wurden die Jobcenter gegründet. Da gab es oder gibt es 2 unterschiedliche Konstellationen bei den Jobcentern, dass es zum einen gemeinsame Einrichtungen sind.

0: zwischen der Landkreis- oder der Stadtverwaltung, zwischen den Kommunen und der Bundesagentur für Arbeit, so wie wir das hier im Jobcenter Mansfeld-Südharz sind. Der Träger des Jobcenters ist der Landkreis Mansfeld-Südharz und die Bundesagentur für Arbeit zu gleichen Teilen. Oder die andere Konstellation ist, dass es zugelassene kommunale Träger gibt, dass also die Ausführung des Sozialgesetzbuches SGB II von einer Kommune wahrgenommen wird. Wir sind, wie gesagt, eine gemeinsame Einrichtung. Und ich glaube, gerade das Konstrukt der gemeinsamen Einrichtung, das Zusammenwirken zwischen kommunalen Aufgaben in der Sozialverwaltung und der Arbeitsverwaltung hat sich sehr gut bewährt. Man hat die Schnittstellen deutlich besser im Griff, man arbeitet zusammen. Und insgesamt, glaube ich, war die Entscheidung, Jobcenter zu gründen, durchaus auch eine sinnvolle Entscheidung. Man hat vielen Sozialhilfeempfängern den Zugang zu einer Arbeitsvermittlung ermöglicht. Und die Zahlen beweisen es ja eigentlich, dass die Zahl der Grundsicherungsempfänger insbesondere bei uns im Landkreis deutlich zurückgegangen ist. Wir haben also im Moment den niedrigsten Stand an Hilfsbedürftigkeit. Die Arbeitslosigkeit wurde in den letzten 15 Jahren mehr als halbiert. Also durchaus eine Erfolgsgeschichte, die ja hier im Landkreis ihre Wirkung gezeigt hat.
1: Das darf man bei all dem nicht vergessen, auch wenn immer noch die ganzen Erzählungen von der berühmten roten Laterne da sind und man auch noch immer noch über dem Landesdurchschnitt ist und so weiter und so fort. Aber es ist viel, viel passiert. Das darf man bei der ganzen Sache nicht vergessen. Und wenn ich mich selber zurückerinnere, das sind ja Ereignisse, die sind so gut 20 Jahre her, als diese Neuorganisation, diese ganzen Hilfeleistungen dort umgesetzt wurde, das gab doch viel, viel Unruhe. Sie haben das doch sicherlich auch mitgekriegt, waren damals auch nicht beim Jobcenter, aber bei der Agentur für Arbeit, dass da alle möglichen Befürchtungen rauskamen und dass viele ins Elend gestürzt werden und so weiter. Am Ende vom Lied war es dann doch alles nicht so schlimm.
0: Nein, glaube ich auch nicht. Also und das mit der roten Laterne will ich nochmal aufgreifen. Also Sachsen-Anhalt und der Landkreis hat nicht überall die rote Laterne. Es gibt durchaus andere Länder mit einer höheren Arbeitslosigkeit, als das in Sachsen-Anhalt der Fall ist. Und auch der aktuelle Anstieg der Arbeitslosigkeit ist in anderen Ländern, in anderen Regionen deutlich höher, als das bei uns beispielsweise im Landkreis der Fall ist. Wir haben wirklich eine sehr gesunde Betriebs- und Wirtschaftsstruktur, die dazu führt, dass wir eben gerade jetzt in solchen Krisen, die beispielsweise Automobilunternehmen betreffen, weniger betroffen sind. Also ich glaube, man sollte deutlich mehr stolz sein und auf die Erfolgsgeschichte schauen, die man hier im Landkreis auch erreicht hat, wie immer nur das Negative herauszufiltern.
1: Und dann warst du ein bisschen auf das Thema Arbeit fokussiert, ist ja auch sehr wichtig. Und korrigieren Sie mich, wenn ich da was Falsches sage. Im Grunde ist es ja so gekommen, dass durch diese Reform die Agentur für Arbeit für die Arbeitslosen zuständig sind, die noch im Leistungsbezug so ein Arbeitslosengeld kriegen, also die gerade arbeitslos geworden sind, genau, während die Langzeitarbeitslosen sozusagen vom Jobcenter betreut wurden und werden. Aber das ist ja nicht, es sind nur eine Gruppe von Menschen, die Sie betreuen.
0: Genau, aber so ist die grundsätzliche Einteilung richtig. Wer also Ansprüche an die Arbeitslosenversicherung hat, aus einer sozialversicherungspflichtig Beschäftigten, hat zunächst mal vorrangige Ansprüche an die Agentur für Arbeit, an Arbeitslosengeld 1. Wenn das aber ausläuft oder wenn eben eine versicherungspflichtige Tätigkeit nicht vorlag, dann kann man auch direkt zum Jobcenter kommen. Also wir haben beispielsweise auch Berufsanfänger, Studenten, die nach Beendigung ihres Studiums keine Arbeitslosengeldansprüche haben, die dann bei uns beispielsweise im Jobcenter betreut werden. Zusätzlich haben wir Hilfsbedürftige, die arbeiten, deren Lohn aber beispielsweise nicht ausreicht, die dann Aufstocker oder Ergänzer, die dann neben ihrer Beschäftigung, weil wie gesagt der Lohn nicht ausreicht oder die Arbeitszeit nicht im vollen Umfang ausgeschöpft wird, die dann ergänzende Leistungsansprüche bei uns haben. Also wirklich eine sehr gemischte Kundenstruktur. Vom wirklich Langzeitarbeitslosen mit vielen Vermittlungshemmnissen bis zum Berufsanfänger, der von der Universität frisch kommt.
1: Trotzdem denke ich mal, ist das Ziel, Menschen in versicherungspflichtige Arbeit zu bringen, ganz weit oben bei Ihnen, ja?
0: Das ist unser Hauptziel des Sozialgesetzbuches SGB II. Einmal die Vermeidung der Hilfsbedürftigkeit, aber natürlich auch, und wir sehen Arbeit mehr als Vermittlung in der Beschäftigung, sondern Arbeit ist Teilhabe, ist soziale Teilhabe. Wir sehen also

0: sind. Das ist einmal ein Vermittlungshemmnis, das muss man so offen ansprechen, und dann kommen oftmals andere Vermittlungshemmnisse hinzu, wie Krankheit, wie eingeschränkte Mobilität, wie Kinderbetreuung, fehlende Sprachkenntnisse. Das sind so die wesentlichen Vermittlungshemmnisse. Und wenn die dann in der Kumulation auftreten, ist es sehr, sehr schwierig, da wieder in die Arbeit zu kommen. Und da muss eben mit unserer Arbeitsmarktpolitik, mit der Arbeit des Jobcenters diese Vermittlungshemmnisse ausgeräumt werden, über Beratung, über arbeitsmarktpolitische Maßnahmen, über Arbeitsgelegenheiten, über Arbeitgeberförderungen. Da gelingt es dann, diese Vermittlungshemmnisse abzubauen. Und wir haben im letzten Jahr etwa für über 1.700 Menschen den Weg aus der Grundsicherung in die Beschäftigung ermöglicht. Beziehungsweise die Kunden, die Menschen haben sich das selbst
1: Sie haben
0: erarbeitet.
1: es ja eingangs schon gesagt, dass die Anzahl der Menschen, die Sie betreuen, den niedrigsten Stand erreicht hat, seit diese Konstellation jetzt gilt. Was gibt es denn noch so für Entwicklungen in dieser Zeit in Hinsicht der Zusammensetzung, wer dort also im Prinzip ja, bedürftig ist?
0: Naja, das hat sich gar nicht so sehr geändert. Wir haben halt tatsächlich noch eine Vielzahl von Bedarfsgemeinschaften, wo Kinder in den Bedarfsgemeinschaften sind. Das ist für uns immer ein hoher Anspruch, da intensiv zu arbeiten, um eben fürs Kindswohl, für die Weiterentwicklung der Kinder entsprechende Maßnahmen zu leisten. Dann haben wir das Thema Jugendliche. Wir definieren Jugendliche, junge Menschen unter 25. Das ist für uns nochmal eine besondere Zielgruppe, wo wir sagen, da tut uns jeder Fall, der arbeitslos ist, dieser Menschen weh. Da arbeitet man nochmal ganz intensiv dran.
1: Sprachen ja bei den Hinderungsgründen oder Beschwerlichkeiten auch fehlende Sprachkenntnisse, also dass ja auch Menschen, die nicht Deutsch als Muttersprache haben, bei Ihnen mit betreut werden, sind das mehr geworden?
0: Also das sind insofern durch den Krieg mehr geworden, dass wir also auch Ukrainer in der Zuwanderung und im Zugang im Landkreis haben. Aber da muss man mal deutlich sagen, dass da auch eine Vielzahl der Menschen, die zu uns kamen, auch in Arbeit gegangen sind und vermittelt wurden. Also die Vermittlungsquote von insbesondere Ukrainern ist höher gewesen wie teilweise von deutschen Kunden. Also von dem her ist das durchaus eine Erfolgsgeschichte, weil die Zahl der sozialversicherungspflichtig Beschäftigten im Landkreis, die aufgrund der Demografie, aufgrund der Altersstruktur leicht zurückgeht, stärker zurückgegangen wären, wenn wir die Zuwanderung beispielsweise von Ukrainern nicht gehabt hätten. Und das hat gedauert, bis Sprachintegrationskurse angelaufen sind, aber aufgrund der relativ hohen Qualifikation der Menschen ist uns da eine Vielzahl von Integrationen geglückt. Wir haben natürlich andere Personengruppe, das sind so aus den Asylherkunftsländern, da ist es oftmals schwieriger, eine Integration in Arbeit, wobei bei Männern aus den Asylherkunftsländern das auch oftmals gleich ist, dann die Integration. Kulturelle Unterschiede bei Frauen verhindern da manchmal die Integration, und da ist es also deutlich schwieriger.
1: Gibt ja jetzt seit diesem Jahr ein neues Instrument, was ausprobiert wird, mal wieder. Das gab es ja früher schon mal, nämlich die Bürgerarbeit. Und Mansfeld-Süders ist ja einer der zwei Belegkreise, wo das versucht wird. Ja, wie stehen Sie dazu? Gibt es erste Erfahrungen?
0: Also wir haben uns als Projekt, als Landkreis, gemeinsam in der Absprache mit den Trägern initiativ beworben und haben gesagt, wir würden da gern einsteigen in das Projekt. Wenngleich die Bezeichnung Bürgerarbeit so ein bisschen sich unterscheidet von der Bürgerarbeit, wie man das aus den vergangenen Jahren kennt. Da waren es ja sozialversicherungspflichtig Beschäftigte. Das ist es jetzt nicht. Aber wir haben gesagt, wir wollen uns daran beteiligen, weil die Initiative und der Ansatz der richtige ist. Menschen nicht zu Hause sitzen zu lassen, sondern Menschen zu beschäftigen, zu aktivieren, Kontakte zu ermöglichen, Tagesstrukturen einzuhalten, aufzubauen, Sozialkontakte mit Kolleginnen und Kollegen zu ermöglichen. Und das ist Gegenstand dieser Initiative Bürgerarbeit. Und deswegen haben wir gesagt, da wollen wir uns beteiligen. Sind jetzt gerade am Anfang, das begann am 1.7.

0: haben aber dort durchaus positive Erfahrungen. Wollen das also nochmal deutlich forcieren, dass während des Bezugs von Grundsicherungsleistungen für die Gemeinschaft in beispielsweise Arbeitsgelegenheiten ehrenamtliche Tätigkeiten wahrgenommen werden.
1: Dieser 1.7. war ja auch ein Stichtag für was anderes, nämlich dass die neue Grundsicherung eingeführt wurde. Nur ein neuer Name.
0: Nein, gar nicht. Also ich sage mal ein deutlicher, ich nenne es immer Paradigmenwechsel, also wirklich eine andere Herangehensweise. Das ist einmal natürlich wegen der Geldleistungen, dass es da andere Anspruchsvoraussetzungen gibt, dass Vermögen beispielsweise nicht mehr in dem Umfang geschützt ist, wie das in der Vergangenheit war. Aber es geht vor allem um unser Hauptziel, um die Vermittlung in Arbeit. Also es gibt da einen eigenen Paragraphen, der eingeführt worden ist, und das ist der Vermittlungsvorrang, der also nochmal deutlich zum Ausdruck bringt, die Vermittlung in Arbeit hat Vorrang. Und egal, ob das jetzt qualifikationsgerecht ist.
1: Ich hätte jetzt mal gleich gesagt, das sollte es doch immer gewesen
0: Das
1: sein.
0: war es auch grundsätzlich immer, aber da hat man dann oftmals auch auf die Nachhaltigkeit geschaut und hat gesagt, naja, das muss vielleicht auch qualifikationsgerecht sein. Und jetzt sagen wir also deutlich, jede Arbeit, die aufgenommen wird, ist sinnvoll und man kann sich dann auch innerhalb der Beschäftigung weiter qualifizieren und weiterentwickeln. Also das ist ein Wechsel, der mit der Bürgergeldreform reingekommen ist. Dann natürlich auch wieder mögliche Sanktionsmöglichkeiten bei Verweigerern oder bei Menschen, die nicht mitwirken. Das ist also auch neu jetzt zum 1.7. mit in das Gesetz geschrieben worden. Und wir haben das auch begrüßt. Da sind auch die Anregungen aus der Praxis mit reingekommen. Und wir arbeiten jetzt intensiv mit den Kunden, um eben diesen Vermittlungsvorrang umzusetzen. Aber es setzt natürlich auch Arbeitsplätze voraus, das muss man so sagen. Also alleine jetzt Sanktionsmöglichkeiten zu haben, das bringt noch nichts, sondern wir brauchen freie Stellen, brauchen Beschäftigungsmöglichkeiten und den Abbau der Vermittlungshemmnisse. Und dazu braucht man wieder ein Budget an Eingliederungsleistungen. Aber in diesem Gleichklang, in diesem Zusammenspiel von fordern, von Eigenverantwortung übernehmen, von was tun, mit der stringenten Umsetzung, ich glaube, wird eine Erfolgsgeschichte und das ist tatsächlich neu und wird sich einspielen und wird tatsächlich nochmal zum Abbau der Arbeitslosigkeit führen und zur Einsparung von Geldleistungen. Das darf man natürlich auch nicht vergessen, dass das auch oftmals im Hintergrund steht. Wir haben im Landkreis im Jahr 2025 Gesamtausgaben von 122 Millionen für die Grundsicherung gehabt. Das sind Leistungen zum Lebensunterhalt, das sind die Kosten der Unterkunft, Bildung, Teilhabe, Sozialversicherungsbeiträge, Verwaltungskosten des Jobcenters. Also das sind Riesensummen, die da im Jahr ausgegeben werden müssen. Und da ist es besser, Menschen in Arbeit zu bringen, weil man ja auch einen Arbeitskräftebedarf hat. Das ist ja so wirklich eine oftmals schwer zu verstehende Konstellation. Auf der einen Seite eine hohe Arbeitslosigkeit, auf der anderen Seite freie Stellen. Und es wird das Problem, Arbeits- und Fachkräftemangel, wird in den nächsten Jahren noch mal deutlich zunehmen. Und deswegen ist es wichtig, jetzt Menschen in Arbeit zu bringen.
1: Waren wir schon ein bisschen drin bei der Statistik mit dieser Zahl, was die Grundsicherung kostet oder die Grundleistungen im Landkreis? Vielleicht mal ein paar mehr Zahlen dazu, dass man das ein bisschen einordnen kann. Wie viel werden denn von Ihnen betreut? Wie steht das zur Gesamtbevölkerung im Landkreis? Und vielleicht mal so ein bisschen, dass man dann eine Vorstellung kriegt. Das ist ja nichts, es ist alles andere als ein Randproblem.
0: Ja, wenngleich, ich will es nochmal betonen, da die Hilfsbedürftigkeit den niedrigsten Stand seit 15 Jahren hat. Gleichwohl leben bei uns im Landkreis noch über 10.000 Menschen, die mittel- oder unmittelbar von Grundsicherungsleistungen angewiesen sind. Das sind aber nicht alles Arbeitslose, sondern bei den 10.000 Menschen, da sind schon mal über 2.200 Kinder beispielsweise in den Bedarfsgemeinschaften, wo die Eltern Grundsicherungsleistungen beziehen. Die stehen also noch nicht unmittelbar zur Arbeitsaufnahme an. Aber da ist es natürlich wichtig, dass Eltern eine Vorbildwirkung haben, dass Kinder erleben, dass Arbeit zum Leben gehört. Von dem her sind die Kinder nicht ganz unbedeutend in den Bedarfsgemeinschaften. dann bleiben etwa 8.000 Kunden über und von den 8.000 Kunden arbeiten einige ich kann jetzt die genaue Zahl noch gar nicht genau nennen. Die ergänzend Leistungen beispielsweise beziehen, dann sind Kundinnen und Kunden dabei, die in arbeitsmarktpolitischen Maßnahmen sind, die eine Fortbildung machen, die in einer Arbeitsgelegenheit sind, die in einer Probebeschäftigung sind. Dann sind Kunden dabei, die Pflegeaufgaben übernehmen für Angehörige, für Kinder. Ein paar sind krank, sodass tatsächlich die Arbeitslosigkeit geringer ist. Wir haben ungefähr 4.600 Arbeitslose, die also unmittelbar für eine Arbeitsaufnahme zur Verfügung stehen würden, wenngleich alle anderen natürlich auch mittelfristig einbezogen sein müssen und auch für eine Arbeitsaufnahme zur Verfügung stehen.
1: Ja, das sind ein paar tausend Menschen, und wenn die alle zum Amt rennen, da ist irgend auf dem Flur. Und deswegen ist ja auch jetzt so, dass Sie Ihre digitalen Angebote weiter ausweiten.
0: Ja, also wir versuchen da, es einmal für den Kunden auch einfacher zu machen. Wir sind ein Flächenlandkreis und insofern wollen wir mit den Kunden dann sprechen, wenn es zielführend, wenn es sinnvoll ist, wenn es notwendig ist. Das ist beispielsweise beim Integrationsprozess, beim Beratungsgespräch, wenn es um eine Arbeitsaufnahme geht. Bei bestimmten Themen kann man aber tatsächlich sehr gut unsere digitalen Angebote wahrnehmen. Also bei der Antragstellung, bei der Leistungsgewährung, bei der Kontaktaufnahme mit uns, bei der Klärung von Problemen will ich einfach auf unsere Jobcenter-App, auf Jobcenter Digital verweisen. Die Erstantragstellung wünschen wir uns in der Tat digital und elektronisch.
1: Ja, also da passiert einiges. Wie ist eigentlich die Zusammenarbeit, die ein Organ des Landkreises jetzt mit der Agentur für Arbeit? Das ist ziemlich eng verzahnt.
0: Also
1: manchmal fällt es mir manchmal schwer, das immer so zu trennen.
0: Ja, also das sind ja Themen, wenn Kunden aus der Arbeitslosenversicherung zu uns kommen, aber auch mit Landkreisthemen, mit Sozialhilfe, mit Wohngeld, mit Kosten der Unterkunft, da ist die Zusammenarbeit sehr eng. Wir haben also regelmäßige Austauschformate und insbesondere sind natürlich der Landkreis und die Agentur unsere Aufsichtsgremien und die Trägerversammlung. Der Landrat ist Vorsitzender der Trägerversammlung. Das heißt, wir haben regelmäßige Austausch- und Genehmigungs- und Beschlussformate mit unseren Trägern.
1: Wenn sich der Kreis schließt und wir noch zu einer Aussage vom Anfang zurückkommen, es sind so wenig jetzt sozusagen in der Betreuung Ihrer Behörde wie noch nie, ist es dann doch mit allen Problemen und allem eine Erfolgsgeschichte?
0: Also ich glaube schon, dass es eine Erfolgsgeschichte ist, dass einmal der Abbau der Arbeitslosigkeit, weil die Menschen ja nicht alle in Rente gegangen sind, sondern die sind in Beschäftigungsverhältnisse, die sind in Arbeit gegangen. Also ich glaube schon, dass wir unseren Beitrag für den Landkreis leisten, aber noch eine Menge vor uns haben. Also es kommt wirklich tatsächlich jetzt auf jeden Einzelnen drauf an. Und wir wollen uns nicht ausruhen auf einer niedrigen Zahl von Hilfsbedürftigen, sondern wir wollen da aktiv dran arbeiten. Und mit den neuen Instrumentarien, mit dem neuen Gesetz, mit einer entsprechenden finanziellen Ausstattung bin ich da sehr zuversichtlich für die nächsten Jahre, dass also der Abbau der Arbeitslosigkeit deutlich weitergeht in den nächsten Jahren.
1: Ich kühne mich mal, es zu verraten. Sie werden dieses Amt jetzt nicht mehr allzu lange innehaben und dann in den Ruhestand gehen, ist das richtig?
0: Ja, das ist richtig. Ich werde Ende des Monats in den Ruhestand gehen, nach 47 Jahren Arbeit. Ich werde meine Aufgaben an einen Nachfolger übergeben. Das Personalauswahlverfahren hat stattgefunden. Die beiden Träger haben sich geeinigt, sodass ich überzeugt bin, dass es nahtlos in entsprechender Weise weitergeht.
1: Und davon bin ich auch überzeugt, dass sich da ein Nachfolger und Nachfolgerin finden wird.
0: Ja.
1: Ich erinnere mich daran, dass wir uns doch schon das eine oder andere Mal begegnet sind. Da war doch schon der Herr Handschuh war schon eine bestimmte Persönlichkeit hier, was diese Bereiche betrifft. Und da war es eben oft so, dass dann vom Landkreis oder vom Agentur für Arbeit, dann eben der Jobcenter und alle zusammen, die da an einer, an einem Strick gezogen haben, sei es bei Berufsmessen etc. pp. Mhm. Und überall dort hat man sie gesehen. Denn es ist ja, denke ich mal, auch schon

0: ein Ziel könnte es sein, dass junge Menschen gar nicht erst in die Bedrohung kommen, bei ihnen zu landen sozusagen und mit einer Ausbildung, mit einer anderen Art und Weise dann für ihren eigenen Lebensunterhalt sorgen können.
1: Ja, genau. Also die Zusammenarbeit mit Partnern ist sehr wichtig. Wir haben auch ein Jobcenter-Beirat, in der die Kammern vertreten sind, die Standortentwicklungsgesellschaft, der Landkreis mit dem regionalen Arbeitskreis. Also die Zusammenarbeit, der Austausch, das gezielte Vorgehen bei bestimmten Themen, das ist ganz wichtig. Und das ist, ich glaube, idealtypisch im Landkreis auch ausgeprägt. Man vertraut sich, man arbeitet zusammen, man kennt sich. Also ich habe da ein sehr gutes Gefühl und habe das sehr, sehr gut hier kennengelernt.
0: Herr Handschuh, Sie sind ja nun persönlich am Ende dieses Abschnittes, dieses Arbeitslebens jetzt so ziemlich angekommen.
1: Ja.
0: Trotzdem denke ich mal, werden Sie das weiterverfolgen, wie sich Dinge entwickeln, gerade in dem Bereich, wo Sie selber über Jahrzehnte mitgestaltet haben. Erstmal danke dafür, dass wir einen Einblick kriegen konnten in die Arbeit des Jobcenters und vielleicht am Ende noch eine kleine Vision, wie Sie sich's wünschen würden, auch wenn Sie vielleicht den Staffelstab weitergeben, aber selbst vielleicht, Sie machen es ja, wie sich vielleicht diese ganze Behörde und dieses ganze Themenfeld in den nächsten Jahren, wenn alles gut läuft, weiterentwickeln könnte. Denn zu sagen, ja, am liebsten wäre es mir, wäre gar nicht nötig, das könnte man ja jeder sagen, aber das ist sehr unwahrscheinlich.
1: Das ist sehr unwahrscheinlich. Das heißt, es wird immer eine Betroffenheit geben und eine Hilfsbedürftigkeit. Und das will ich einfach nochmal betonen. Da bin ich auch stolz, dass es so eine Institution wie das Jobcenter gibt und eine Grundsicherung und eine Absicherung. Das ist Sozialstaatsprinzip. Das heißt, das muss es weiterhin geben. Wie sich das in den nächsten Jahren entwickelt. Ja, ich wünsche mir natürlich einen Wirtschaftsaufschwung. Ich wünsche mir, dass unsere Betriebe im Landkreis wettbewerbsfähig bleiben, dass die Rahmenbedingungen im Land und im Landkreis stimmen, dass Menschen sich entwickeln können, dass man eine Vielfalt ermöglicht, dass Unternehmen die Rahmenbedingungen bekommen. Wir müssen mal abwarten, es gibt ja auch bundesgesetzliche Überlegungen zur Sozialstaatsreform, wo man also nochmal überlegt, bestimmte Leistungen zusammenzufassen. Auch das könnte eine Weiterentwicklung sein, die das Jobcenter betrifft, dass bestimmte Leistungen zusammengelegt werden. Ich werde das mit Interesse verfolgen. Ich werde mich vielleicht um junge Menschen dann in meiner Freizeit ehrenamtlich ein bisschen kümmern, um da die Startchancen zu ermöglichen. Das ist so meine Vision für die nächsten Jahre.
0: Haben Sie gleich meine allerletzte Frage eigentlich schon mit beantwortet. Ich kann mir nicht vorstellen, dass es wirklich in Ruhestand in dem Sinne sind, dass Sie sich noch viel vorgenommen haben, auch für die Zeit nach der aktiven Tätigkeit als Geschäftsführer des Jobcenter. Herr Handschuh, herzlichen Dank fürs Kommen. Herzlichen Dank für die Einblicke, die Sie uns gegeben haben. Alles Gute auf dem weiteren Weg. Wir werden natürlich die Arbeit des Jobcenters logischerweise weiterverfolgen. Es betrifft so viele Menschen hier in unserem Sendegebiet. Und es ist auch so wichtig, dass das funktioniert und da wieder Menschen in Arbeit gebracht werden und überhaupt das ganze soziale Gefüge erhalten bleibt. Ja, wie gesagt, vielen Dank Ihnen fürs Kommen. Vielen Dank, liebe Zuschauerinnen und Zuschauer, fürs Dranbleiben. Und ich hoffe, Sie schalten auch das nächste Mal wieder ein, wenn es heißt, zu Gast bei Ihrem Punkt im Fernsehen. Vielen Dank.
1: Ich danke auch. Danke.

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1: Wippra gehört zur Stadt Sangerhausen und ist umgeben von Wald. Auch mitten im Ortsgebiet gibt es ein paar Flächen, die regelmäßig gepflegt werden müssen. Eine davon liegt direkt an der Bottchenbachstraße und wurde ausgewählt für die sachsen-anhaltinische Landeshauptveranstaltung der Schutzgemeinschaft Deutscher Wald zum Tag des Baumes 2017. Forstwirt-Azubis des Betreuungsforstamtes Harz hatten die Fläche für den großen Tag vorbereitet, kümmerten sich darum, wie beispielsweise Florian Steckel aus Wippra, dass die Pflanzlöcher den richtigen Abstand haben und in einer Flucht angeordnet sind, da es sonst später mit der maschinellen Pflege schwierig wird.
2: Na, wir pflanzen jetzt mit den Lehrlingen und

0: Wahrscheinlich dann auch
1: mit
0: die
1: der
0: Kinder noch,
1: Ministerin?
0: Ministerin, die sowieso und mit den Kindern, den Kindergärten und von Jugend Waldheim, den Schülern, die hier mit zu Besuch sind bei der Schützengemeinschaft Deutscher Wald, pflanzen wir jetzt einen Fichtenbestand, eingemischt mit Buchen. Für die nächste Waldgeneration. Und der Vorbestand war hier ein Windwurf und eine Käferfläche, also Borkenkäferbefall. Und wenn dann ein gewisses Ausmaß erreicht wird, dann entscheiden wir uns eben für den Abtrieb der letzten Fichten. Und um das Jahr des Baumes, Fichte, machen wir eben die Fichte mit her. Und der Standort ist sehr gut hier dafür. Auch nachher hier am Bach, guten Boden hier.
1: Es wird ja mal gesagt, die Fichte ist der Brotbaum des Försters. Ist das so?
0: Es gibt mehrere Brotbäume. Also im Tiefland ist es die Kiefer, in den Mittelgebirgslagen ist es die Fichte und in den südlichen kommt noch die Tanne dazu. Und das ist bedingt durch die Wirtschaftlichkeit ist bei denen sehr, sehr gut gegeben. Sie sind leicht zu pflanzen,
1: wachsen
0: schnell und die Holzindustrie schreit nach diesen nachwachsenden Rohstoffholz. Und wir haben ja auch ein großes Werk hier in Rottleberode, ungefähr so 35 Kilometer westwärts. Konnte ja die Land Sachsen-Anhalt ein großes Sägewerk mit Hilfe installieren. Und das ist unser größter Abnehmer hier von diesen Fichtenflecken. Und da kriegen wir auch gutes Geld dafür.
1: Zu den Käfern, wie ist dies ja nur mal in einem Satz, schlimm oder nicht so schlimm?
0: Wir hatten im September, im Spätsommer, sehr schlimmer Befall. Das ist auch eine Auswirkung hier gewesen. Und wir erwarten den eisernen Bestand, dass der wahrscheinlich, wenn es so warm wird, wie es schon mal im März war, im Mai, Juni, dass wir da richtig Probleme kriegen. Also uns würde dieses Wetter helfen, wie jetzt ist. Aber den Menschen, die wollen ja lieber Sonne haben.
2: Und dann kamen sie, die zahlreichen Vertreter aus Politik, Wirtschaft und Forstverwaltung, sowie die Waldfuchskinder der Kindertagesstätten Wippra und Annarode und Schüler der 9. Klasse des Woltersdorf-Gymnasiums Ballenstedt, die gerade eine Woche im Jugendwaldheim Wildenstall verbrachten. Allen voran die Ministerin für Umwelt, Landwirtschaft und Energie, Professor Dr. Claudia Dalbert, in Begleitung der sachsen-anhaltinischen Waldkönigin Maria Dolge. Doch vor dem Spaten ergriffen einige der Ehrengäste zunächst das Wort. Erster im Bunde war Guido Heuer. Der CDU-Landtagsabgeordnete aus dem Sülzetal ist auch Landesvorsitzender der Schutzgemeinschaft Deutscher Wald Sachsen-Anhalt und übernahm die Begrüßung. In seinen Ausführungen ging er noch einmal auf den Tag des Baumes im Allgemeinen und die diesjährige Pflanzaktion im Besonderen ein. So wurden in diesem Jahr insgesamt 6.000 junge Fichten und Rotbuchen zur Wiederaufforstung von Schadflächen im Landkreis Mansfeld-Südharz gepflanzt. Neben der Fläche im Kommunalwald, auf der nun die letzten 500 Bäume in die Erde kommen sollten, wurden außerdem im Kirchenwald der kirchlichen Waldgemeinschaft Wippra-Harz nahe Stolberg Bäume gepflanzt. Herr Heuer betonte außerdem, dass die Aktion, so wie in den vergangenen Jahren auch, großzügig von Deutschlands größtem Optiker, der Fehmann AG, unterstützt wird.
3: Und wir haben ja heute gehört, es ist ein besonderer Tag, der 25. April, Tag des Baumes. Und ich will das sozusagen jetzt auch mal sozusagen an die Kinder richten und nochmal erklären, dass der Tag des Baumes ein Tag ist, wo auf der ganzen Welt die Menschen Bäume pflanzen. Und das tun sie, weil sie damit zeigen wollen, wie wichtig Bäume sind für die Natur, für die Tiere, aber auch eben für uns Menschen sind die Bäume sehr, sehr wichtig. Und der Baum, der in diesem Jahr im Mittelpunkt steht, ist eben die Fichte. Wir haben ja gehört, es werden Fichten und Rotbuchen gepflanzt werden. Und die Fichte ist dieses Jahr der Baum des Jahres. Und die Fichte kennen wir ja alle sehr gut, weil wir in Deutschland eben auch viele Fichten haben. Und vielleicht kennt ihr die Fichte auch von zu Hause, weil aus der Fichte kann man ganz viele Dinge machen. Tische machen, Stühle machen, Schränke machen. Ja, man kann ganze Häuser daraus machen und da wollen wir noch ein bisschen besser werden, so beim Holzbau. Also ich denke, da können wir noch ein bisschen zulegen bei uns in Sachsen-Anhalt. Und warum ist die Fichte so beliebt? Weil die Fichte, die wächst ganz schnell und braucht auch nicht viel. Und insofern ist das ein praktischer Baum. Aber wir wissen heute auch etwas über die Fichte, was wir heute, glaube ich, auch mehr beachten als früher, dass die Fichte eigentlich ganz gerne zusammensteht mit anderen Bäumen. Also nicht nur mit Fichten, sondern mit anderen Bäumen im sogenannten Mischwald.

0: Und der Fichte geht's wie uns, wie euch, wie mir. Die mag lieber saubere Luft. Das ist für die Bäume wichtig. Und Abgase, zum Beispiel von den Autos, machen die Fichte krank. Und dann kommt so ein Käfer, der Fichtenborkenkäfer. Und der hat dann leichtes Spiel, die Fichte sozusagen durchzufressen. Und dann kann die Fichte eben absterben. Und es kann eben was passieren, was wir jetzt hier hinter uns sehen, dass beim Sturm viele Fichten umfallen und abknicken.
1: Als kleines Dankeschön fürs Kommen und zur Erinnerung an den Tag des Baumes übergab Herr Heuer der Ministerin eine aus Holz geschnitzte Fichte. Landrätin Dr. Angelika Klein nutzte ihr Grußwort dafür, den Forstleuten des Landkreises für die geleistete Arbeit der vergangenen Jahre einmal Dank zu sagen, bevor sie das Wort an den Oberbürgermeister von Sangerhausen, Ralf Poschmann, weitergab.
2: Ich finde das toll, dass die Schutzgemeinschaft Deutscher Wald in diesem Jahr diese Veranstaltung hier nach Wippra in einen Ortsteil der Stadt Sangerhausen verlegt hat und dass wir diese Bäume jetzt auf einer kommunalen Stadtwaldfläche sozusagen pflanzen, die das auch wieder nötig hat. Ich glaube, wir haben durch die Schutzgemeinschaft Deutscher Wald immer mal einmal im Jahr so einen öffentlichen Impuls. Aber ich weiß, dass da viel mehr dahinter steckt, dass da das ganze Jahr dran gearbeitet wird und dass das schlechte Gewissen derer, die sich nicht so um den Wald kümmern, immer wieder aufrechterhalten wird. Ich habe jetzt einen besonders angeguckt. Ich sage den Namen jetzt nicht, aber er weiß, wen ich meine. Immer wieder, Jahr für Jahr, pflanzen wir mit der Schutzgemeinschaft Deutscher Wald symbolisch immer den Baum des Jahres. Diesmal sind es ein paar mehr, es sind auch ein paar mehr Menschen heute da. Es müsste schnell gehen. Dann fangen wir halt an. Vielen Dank, dass ihr alle da seid und wir pflanzen jetzt Bäume.
3: Danke für den Applaus. Auch die Firma Vielmann begrüßt Sie hier im Wald und ich danke schon mal vorneweg der Schutzgemeinschaft Deutscher Wald, dem Landeszentrum Wald und Jugendwaldheim für die Organisation dieses Tages und ich bin begeistert, dass so viele Leute um die Zeit hier im Wald Zeit finden, zusammenzukommen. Das finde ich super und wir können an unsere Tradition anknüpfen, Bäume zu pflanzen. Viele werden sich fragen, wieso steht hier ein Optiker im Wald? Das liegt daran, weil die Firma Vielmann, die gibt es jetzt seit 45 Jahren, seit diesem Zeitraum sich auch im Umweltschutz engagiert. Wir pflanzen jedes Jahr für jeden Mitarbeiter einen Baum. Also 500 Mitarbeiter werden sich hier wiederfinden. Ne? Mir ist es aber wichtig, dass ihr, liebe Kinder, wenn ihr jetzt den Spaten in die Hand nehmt, wenn ihr dann in 10, 15, 20 Jahren wieder herkommt, dass ihr euren Baum wiederfindet. Ja? Weil wer Bäume pflanzt, pflanzt Zuversicht. Ne? In dem Sinne wünsche ich uns eine gute Pflanzaktion. Vielen Dank.
1: Besonders in der Waldpädagogik engagiert sich die K&S Kali GmbH aus Zielitz. Frau Feldberg übergab im Namen dieses Unterstützers zum Tag des Baumes einen symbolischen Scheck, bevor dann die Kleinsten im Mittelpunkt standen.
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0: Wann haben Sie mal, abgesehen von offiziellen Baumpflanzungen, privat Ihren letzten Baum gepflanzt?
1: Ach, überhaupt schon mal? Doch, als Kind habe ich schon ab und zu mal einen Baum gepflanzt. Aber ich bin in der Großstadt groß geworden, insofern lange Zeit nicht mehr.
0: Macht Spaß, ja?
1: Ist wunderbar und ich finde das toll, eben hier mit den Kindern zusammen die Bäume zu pflanzen und dass die können dann wiederkommen und gucken, wie der Baum wächst. Das ist eine großartige Aktion.

0: Vielmann macht ja diese Aktion schon seit vielen Jahren. Wir haben auch schon 1990 angefangen, in Sangerhausen welche anzupflanzen. Und das wollen wir einfach weiter so machen quasi. Ne? Also der Umweltschutz ist ja, der Umweltgedanke ist bei Vielmann ein sehr großer. Vielmann pflanzt jedes Jahr quasi für seine Mitarbeiter einen Baum und dann unterstützen wir das hier auch wieder mit.
1: Gibt es bei Ihnen auch Holzbrillen?
0: Nee, Holzbrillen haben wir nicht im Angebot. Das hält sich nicht lange. Die sind dazu empfindlich bei der ganzen Geschichte. Aber gab es ja früher auch mal diese ganzen Holzmaterialien, auch bei Brillen. Mhm. Aber das wird heutzutage nur noch selten gemacht. Ne? So manche Modedesigner machen das gerne, aber das ist, glaube ich, nicht von Dauer.
1: Und wann haben Sie Ihren letzten Baum gepflanzt?
0: Gerade eben vor 2 Sekunden.
1: Ja, ich meine, unabhängig von dem heute?
0: Ja gut, da war ich noch klein. Also auch im Kindergarten mal haben wir das mal eine Aktion gemacht. Aber das ist ja schon viele Jahre her. Bis jetzt noch nicht wieder, nein.
1: Also gehe ich mal davon aus, Sie haben noch keinen Sohn.
0: Nee, aber jetzt kommt der Nachwuchs kommt jetzt bald.
2: Bis die Bäume groß sind, wird es nun viele Jahrzehnte dauern. Bei den Fichten wie bei den ebenfalls gerade gepflanzten Rotbuchen.
3: Die Rotbuche ist vom Holz her, sage ich mal, eine interessante Baumart. Wird auch sehr viel in der Möbelindustrie verarbeitet. Für Boden, Parkett und solche Sachen alles. Ne? Also sehr vielseitig auch einsetzbar. Ähnlich wie die Fichte. Auch eine Baumart, die in Sachsen-Anhalt sehr häufig vertreten ist.
1: Wächst auch gut, oder?
3: Wächst
1: gut. Wie lange
3: gut.
1: Brauchst du einen Baum, bis er einigermaßen...
3: Ähnlich wie die Fichte. Also man sagt, um die 120, 40 Jahre ist das Erntealter der Buche. Ja. Dann ist sie noch, sag ich mal, im Kern drin weiß oder hat noch weißes Holz. Ab, sag ich mal, 140 Jahre fängt das Holz dann an zu altern, beziehungsweise bekommt einen Kern.
1: Was also von den Leuten, die heute hier sind, auch von den Kindern, wird das niemand mehr miterleben?
3: Nein.
2: Und obwohl fast nur Forstexperten vor Ort waren, fiel ein Bäumchen an diesem Nachmittag fast jedem auf, der Bonsai einer Fichte.
4: Das ist eine Fichte aus dem Harz. Die hat ein bewegtes Leben hinter sich, diese Fichte. Die stand nämlich bis Mitte der 90er Jahre im Wald und wurde dort von Rehen und Hirschen ständig verbissen, sodass sie nicht wachsen konnte. Und da ich ein Bonsai-Liebhaber bin und mich damit beschäftige, habe ich diese Fichte der Natur entnommen vor 22 Jahren. Und die steht seit 22 Jahren im Topf und habe den als Bonsai geschnitten und den Stammfuß entwickelt und so weiter. Und der Baum ist jetzt, denke ich mal, ganz gut gelungen.
1: Sehr schön.
4: Kann man interpretieren, wenn Ihnen das gefällt. Sehr gut.
1: Mhm. Ja. Respekt.
4: Und den Hirsch dazu.
5: Langsam bereit für die erste Forstung.
4: Ja, eigentlich ist mein Job, Bäume in 50 Jahren so dick zu machen, dass man sie ernten kann. Aber die andere Seite. Aber man kann auch viel von diesen kleinen Bäumen lernen. Zum Beispiel, ich wohne in Bad Suderode am Nordharzrand. Und zur Borkenkäferkalamität 2004, 2005 waren an dieser Fichte Borkenkäfer.
1: Nein.
4: Und jetzt weiß ich, wenn der Borkenkäfer an dieser Fichte ist, weiß ich, wir haben im Harz ein Problem. Mhm. Ist doch klasse, oder?
5: Klasse. Also jetzt wieder.
4: Ich habe als Bonsai-Liebhaber für diese kleine Fichte Verantwortung übernommen. Und als Förster habe ich für den Wald Verantwortung übernommen. Und da stellen wir uns jeden Tag und es macht doch Spaß.

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0: Hallo und herzlich willkommen, liebe Zuschauerinnen und Zuschauer bei Punktum, Ihrem regionalen Fernsehprogramm zu einer weiteren Ausgabe von Zu Gast. Und ich freue mich heute hier im Studio Thomas Handschuh begrüßen zu können. Er ist der Geschäftsführer des Jobcenters Mansfeld Südharz. Herzlich willkommen hier bei uns im Studio. Herr Handschuh, man kennt Sie ja eigentlich von den vielen, vielen Auftritten hier in der Öffentlichkeit, in der Region. Ihre Behörde befasst sich ja mit tausenden Menschen, die hier ansässig sind. Aber es wird den einen oder die andere geben, die mit Ihnen noch nichts zu tun hatte. Und die fragen, Mensch, wer ist denn das, der Herr Handschuh? Die Frage wollen wir als erstes klären. Wer ist Thomas Handschuh?
1: Ja, auch von meiner Seite vielen Dank für die Einladung. Freut mich sehr über das Interesse. Ich stelle mich einfach kurz vor, weil tatsächlich so, dass ich während der Corona-Zeit meine Tätigkeit im Jobcenter Mansfeld Südharz begonnen habe. Das war im Januar 2021 und insofern waren zum damaligen Zeitpunkt die Außenkontakte deutlich und stark eingeschränkt. Ja, mein Name ist Thomas Handschuh. Ich bin, wie gesagt, seit Januar 2021 der Geschäftsführer des Jobcenters Mansfeld Südharz. War vorher 2 Jahre Geschäftsführer in einem kleinen Thüringer Jobcenter. Und davor viele, viele Jahre in der Bundesagentur für Arbeit tätig, war oftmals oder langjährig im Personalbereich tätig und bin dann, wie gesagt, 2019 in das operative Geschäft, in den Jobcenter gewechselt und jetzt seit 2021 in Mansfeld Südharz tätig.
0: Wenn man die Zeit ein bisschen zurückdreht und wir bei den berühmt-berüchtigten Hartz-IV-Reformen sind, dann kam es ja dazu, dass Ihre Behörde ja gegründet wurde. Das ist, Jobcenter gibt es ja noch nicht so furchtbar lange. Mhm. Die sind ja erst in diesem Zusammenhang entstanden. Und jetzt gab es plötzlich diese Zweiteilung. Früher war es im Arbeitsamt, dann Agentur für Arbeit und jetzt Jobcenter. Das müssen Sie uns mal klären.
1: Naja, das war im Zuge der Hartz-IV-Reformen, gab es so diese Organisationsentscheidung, dass wir gesagt haben, dass gesagt wurde, man legt die Sozialhilfe mit der Arbeitslosenhilfe zusammen. Und dann wurden die Jobcenter gegründet. Da gab es oder gibt es 2 unterschiedliche Konstellationen bei den Jobcentern. Dass es zum einen gemeinsame Einrichtungen sind zwischen der Landkreis oder der Stadtverwaltung, zwischen den Kommunen und der Bundesagentur für Arbeit, so wie wir das hier im Jobcenter Mansfeld Südharz sind. Der Träger des Jobcenters ist der Landkreis Mansfeld Südharz und die Bundesagentur für Arbeit zu gleichen Teilen. Oder die andere Konstellation ist, dass es zugelassene kommunale Träger gibt, dass also die Ausführung des Sozialgesetzbuches SGB II von einer Kommune wahrgenommen wird. Wir sind, wie gesagt, eine gemeinsame Einrichtung. Und ich glaube, gerade das Konstrukt der gemeinsamen Einrichtung, das Zusammenwirken zwischen kommunalen Aufgaben in der Sozialverwaltung und der Arbeitsverwaltung hat sich sehr gut bewährt. Man hat die Schnittstellen deutlich besser im Griff, man arbeitet zusammen. Und insgesamt, glaube ich, war die Entscheidung, Jobcenter zu gründen, durchaus auch eine sinnvolle Entscheidung. Man hat vielen Sozialhilfeempfängern den Zugang zu einer Arbeitsvermittlung ermöglicht. Und die Zahlen beweisen es ja eigentlich, dass die Zahl der Grundsicherungsempfänger, insbesondere bei uns im Landkreis, deutlich zurückgegangen ist. Wir haben also im Moment den niedrigsten Stand an Hilfsbedürftigkeit. Die Arbeitslosigkeit wurde in den letzten 15 Jahren mehr als halbiert. Also durchaus eine Erfolgsgeschichte, die ja hier im Landkreis ihre Wirkung gezeigt hat.
0: Das darf man bei all dem nicht vergessen, auch wenn immer noch die ganzen Erzählungen von der berühmten roten Laterne da sind und man auch noch immer noch über dem Landesdurchschnitt ist und so weiter und so fort. Aber es ist viel, viel passiert. Das darf man bei der ganzen Sache nicht vergessen. Und wenn ich mich selber zurückerinnere, das sind ja Ereignisse, die sind so gut 20 Jahre her, als diese Neuorganisation, diese ganzen Hilfeleistungen dort umgesetzt wurde, das gab doch viel, viel Unruhe. Sie haben das doch sicherlich auch mitgekriegt, Sie waren damals auch nicht beim Jobcenter, aber bei der Agentur für Arbeit, dass da alle möglichen Befürchtungen rauskamen und dass viele ins Elend gestürzt werden und so weiter. Am Ende vom Lied war es dann doch alles nicht so schlimm.
1: Nein, glaube ich auch nicht. Also und das mit der roten Laterne will ich nochmal aufgreifen. Also Sachsen-Anhalt und der Landkreis hat nicht überall die rote Laterne. Es gibt durchaus andere Länder mit einer höheren Arbeitslosigkeit, als das in Sachsen-Anhalt der Fall ist. Und auch der aktuelle Anstieg der Arbeitslosigkeit ist in anderen Ländern, in anderen Regionen deutlich höher, als das bei uns beispielsweise im Landkreis der Fall ist. Wir haben wirklich eine sehr gesunde Betriebs- und Wirtschaftsstruktur, die dazu führt, dass wir eben gerade jetzt in solchen Krisen, die beispielsweise Automobilunternehmen betreffen, weniger betroffen sind. Also ich glaube, man sollte deutlich mehr stolz sein und auf die Erfolgsgeschichte schauen, die man hier im Landkreis auch erreicht hat, wie immer nur das Negative herauszufiltern.
0: Und dann warst du ein bisschen auf das Thema Arbeit fokussiert, ist ja auch sehr wichtig. Und korrigieren Sie mich, wenn ich da was Falsches sage. Im Grunde ist es ja so gekommen, dass durch diese Reform die Agentur für Arbeit für die Arbeitslosen zuständig sind, die noch im Leistungsbezugs- und Arbeitslosengeld kriegen, also die gerade arbeitslos geworden sind,
1: genau,
0: während die Langzeitarbeitslosen sozusagen vom Jobcenter betreut wurden und werden. Aber das ist ja nicht, es sind nur eine Gruppe von Menschen, die Sie betreuen.
1: Genau, aber so ist die grundsätzliche Einteilung richtig. Wer also Ansprüche an die Arbeitslosenversicherung hat, aus einer sozialversicherungspflichtig Beschäftigten, hat zunächst mal vorrangige Ansprüche an die Agentur für Arbeit, an Arbeitslosengeld 1. Wenn das aber ausläuft oder wenn eben eine versicherungspflichtige Tätigkeit nicht vorlag, dann kann man auch direkt zum Jobcenter kommen. Also wir haben beispielsweise auch Berufsanfänger, Studenten, die nach Beendigung ihres Studiums keine Arbeitslosengeldansprüche haben, die dann bei uns beispielsweise im Jobcenter betreut werden. Zusätzlich haben wir Hilfsbedürftige, die arbeiten, deren Lohn aber beispielsweise nicht ausreicht, die dann Aufstocker oder Ergänzer, die dann neben ihrer Beschäftigung, weil wie gesagt der Lohn nicht ausreicht oder die Arbeitszeit nicht im vollen Umfang ausgeschöpft wird, die dann ergänzende Leistungsansprüche bei uns haben. Also wirklich ein sehr gemischtes, eine sehr gemischte Kundenstruktur vom wirklich Langzeitarbeitslosen mit vielen Vermittlungshemmnissen bis zum Berufsanfänger, der von der Universität frisch kommt.
0: Trotzdem denke ich mal, ist das Ziel, Menschen in versicherungspflichtige Arbeit zu bringen, ganz weit oben bei Ihnen, ja?
1: Das ist unser Hauptziel des Sozialgesetzbuches SGB II. Einmal die Vermeidung der Hilfsbedürftigkeit, aber natürlich auch, und wir sehen Arbeit mehr als Vermittlung in der Beschäftigung, sondern Arbeit ist Teilhabe, ist soziale Teilhabe. Wir sehen also deutlich, was Arbeitslosigkeit mit dem Menschen, mit der Gesellschaft, mit den Kindern in den Bedarfsgemeinschaften macht. Deswegen ist Arbeit deutlich mehr als Geld verdienen, sondern es ist soziale Teilhabe, es ist Mitwirken in Vereinen, in der Gesellschaft, in Gaststätten zu gehen. Das ist für uns Arbeit und das ist unser herausragendes, übergeordnetes Ziel, Vermittlung in Arbeit, Vermeidung von Hilfsbedürftigkeit. Und wenn das nicht funktioniert, dann gibt es finanzielle Leistungen.
0: Ja, und muss aber so sein, dass es für den einen oder die andere gar nicht so leicht ist, auf diesem Arbeitsmarkt zu landen. Sie haben von Vermittlungshindernissen gesprochen. Welche sind denn das vor allem und wie können die überwunden werden?
1: Ja, also das ist natürlich, und wir haben eine Vielzahl von Langzeitarbeitslosen, die wirklich sehr lange schon in Arbeitslosigkeit

0: Beschäftigung ermöglicht. Beziehungsweise die Kunden, die Menschen haben sich das selbst erarbeitet.
1: Sie haben es ja eingangs schon gesagt, dass die Anzahl der Menschen, die Sie betreuen, den niedrigsten Stand erreicht hat, seit diese Konstellation jetzt gilt.
0: Ja.
1: Was gibt es denn noch so für Entwicklungen in dieser Zeit hinsichtlich der Zusammensetzung, wer dort also im Prinzip bedürftig ist?
0: Naja, das hat sich gar nicht so sehr geändert. Wir haben halt tatsächlich noch eine Vielzahl von Bedarfsgemeinschaften, wo Kinder in den Bedarfsgemeinschaften sind. Das ist für uns immer ein hoher Anspruch, da intensiv zu arbeiten, um eben auch fürs Kindeswohl, für die Weiterentwicklung der Kinder entsprechende Maßnahmen zu leisten. Dann haben wir das Thema Jugendliche. Wir definieren Jugendliche, junge Menschen unter 25. Das ist für uns nochmal eine besondere Zielgruppe, wo wir sagen, da tut uns jeder Fall, der arbeitslos ist, dieser Menschen weh. Da arbeiten wir nochmal ganz intensiv dran.
1: Wir sprachen ja bei den Hinderungsgründen oder Beschwerlichkeiten auch fehlende Sprachkenntnisse, also dass ja auch Menschen, die nicht Deutsch als Muttersprache haben, bei Ihnen mit betreut werden, sind das mehr geworden?
0: Also das sind insofern durch den Krieg mehr geworden, dass wir also auch Ukrainer in der Zuwanderung und im Zugang im Landkreis haben. Aber da muss man mal deutlich sagen, dass da auch eine Vielzahl der Menschen, die zu uns kamen, auch in Arbeit gegangen sind und vermittelt wurden. Also die Vermittlungsquote von insbesondere Ukrainern ist höher gewesen wie teilweise von deutschen Kunden. Also von dem her ist das durchaus eine Erfolgsgeschichte, weil die Zahl der sozialversicherungspflichtig Beschäftigten im Landkreis, die aufgrund der Demografie, aufgrund der Altersstruktur leicht zurückgeht, stärker zurückgegangen wären, wenn wir die Zuwanderung beispielsweise von Ukrainern nicht gehabt hätten. Und das hat gedauert, bis Sprachintegrationskurse angelaufen sind, aber aufgrund der relativ hohen Qualifikation der Menschen ist uns da eine Vielzahl von Integrationen geglückt. Wir haben natürlich andere Personengruppe, das sind so aus den Asylherkunftsländern, da ist es oftmals schwieriger, eine Integration in Arbeit, wobei bei Männern aus den Asylherkunftsländern das auch oftmals gleich ist, dann die Integration. Kulturelle Unterschiede bei Frauen verhindern da manchmal die Integration und da ist es also deutlich schwieriger.
1: Gibt ja jetzt seit diesem Jahr ein neues Instrument, was ausprobiert wird, mal wieder. Das gab es ja früher schon mal, nämlich die Bürgerarbeit. Und Mansfeld Süders ist ja einer der zwei Belegkreise, wo das versucht wird. Ja, wie stehen Sie dazu? Gibt es erste Erfahrungen?
0: Also wir haben uns als Projekt, als Landkreis, gemeinsam in der Absprache mit den Trägern initiativ beworben und haben gesagt, wir würden da gern einsteigen in das Projekt. Wenngleich die Bezeichnung Bürgerarbeit so ein bisschen sich unterscheidet von der Bürgerarbeit, wie man das aus den vergangenen Jahren kennt. Da waren es ja sozialversicherungspflichtig Beschäftigte. Das ist es jetzt nicht. Aber wir haben gesagt, wir wollen uns daran beteiligen, weil die Initiative und der Ansatz der richtige ist. Menschen nicht zu Hause sitzen zu lassen, sondern Menschen zu beschäftigen, zu aktivieren, Kontakte zu ermöglichen, Tagesstrukturen einzuhalten, aufzubauen, Sozialkontakte mit Kolleginnen und Kollegen zu ermöglichen. Und das ist Gegenstand dieser Initiative Bürgerarbeit. Und deswegen haben wir gesagt, da wollen wir uns beteiligen, sind jetzt gerade am Anfang, das begann am 1.7., haben aber da durchaus positive Erfahrungen, wollen das also nochmal deutlich forcieren, dass während des Bezugs von Grundsicherungsleistungen für die Gemeinschaft in beispielsweise Arbeitsgelegenheiten ehrenamtliche Tätigkeiten wahrgenommen werden.
1: Dieser 1.7. war ja auch ein Stichtag für was anderes, nämlich dass die neue Grundsicherung eingeführt wurde.
0: Ja.
1: Nur ein neuer Name?
0: Nein, gar nicht. Also ich sag mal ein deutlicher, ich nenne es immer Paradigmenwechsel, also wirklich eine andere Herangehensweise. Das ist einmal natürlich wegen der Geldleistungen, dass es da andere Anspruchsvoraussetzungen gibt, dass Vermögen beispielsweise nicht mehr in dem Umfang geschützt ist, wie das in der Vergangenheit war. Aber es geht vor allem um unser Hauptziel, um die Vermittlung in Arbeit. Also es gibt da einen eigenen Paragraph.

0: Grafen, der eingeführt worden ist, und das ist der Vermittlungsvorrang, der also nochmal deutlich zum Ausdruck bringt, die Vermittlung in Arbeit hat Vorrang. Und egal, ob das jetzt qualifikationsgerecht ist.
1: Ich hätte jetzt mal frei gesagt, das sollte es doch immer gewesen sein.
0: Das war es auch grundsätzlich immer, aber da hat man dann oftmals auch auf die Nachhaltigkeit geschaut und hat gesagt, naja, das muss vielleicht auch qualifikationsgerecht sein. Und jetzt sagen wir also deutlich, jede Arbeit, die aufgenommen wird, ist sinnvoll und man kann sich dann auch innerhalb der Beschäftigung weiter qualifizieren und weiterentwickeln. Also das ist ein Wechsel, der mit der Bürgergeldreform reingekommen ist. Dann natürlich auch wieder mögliche Sanktionsmöglichkeiten bei Verweigerern oder bei Menschen, die nicht mitwirken. Das ist also auch neu jetzt zum 1.7. mit in das Gesetz geschrieben worden. Und wir haben das auch begrüßt. Da sind auch die Anregungen aus der Praxis mit reingekommen. Und wir arbeiten jetzt intensiv mit den Kunden, um eben diesen Vermittlungsvorrang umzusetzen. Aber es setzt natürlich auch Arbeitsplätze voraus, das muss man so sagen. Also alleine jetzt Sanktionsmöglichkeiten zu haben, das bringt noch nichts, sondern wir brauchen freie Stellen, brauchen Beschäftigungsmöglichkeiten und den Abbau der Vermittlungshemmnisse. Und dazu braucht man wieder ein Budget an Eingliederungsleistungen. Aber in diesem Gleichklang, in diesem Zusammenspiel von Fordern, von Eigenverantwortung übernehmen, von was tun, mit der stringenten Umsetzung, ich glaube, das wird eine Erfolgsgeschichte und das ist tatsächlich neu und wird sich einspielen und wird tatsächlich nochmal zum Abbau der Arbeitslosigkeit führen und zur Einsparung von Geldleistungen. Das darf man natürlich auch nicht vergessen, dass das auch oftmals im Hintergrund steht. Wir haben im Landkreis im Jahr 2025 Gesamtausgaben von 122 Millionen für die Grundsicherung gehabt. Das sind Leistungen zum Lebensunterhalt, das sind die Kosten der Unterkunft, Bildung, Teilhabe, Sozialversicherungsbeiträge, Verwaltungskosten des Jobcenters. Also das sind Riesensummen, die da im Jahr ausgegeben werden müssen. Und da ist es besser, Menschen in Arbeit zu bringen, weil man ja auch einen Arbeitskräftebedarf hat. Das ist ja so wirklich eine oftmals schwer zu verstehende Konstellation. Auf der einen Seite eine hohe Arbeitslosigkeit, auf der anderen Seite freie Stellen. Und es wird das Problem, Arbeits- und Fachkräftemangel, wird in den nächsten Jahren nochmal deutlich zunehmen. Und deswegen ist es wichtig, jetzt Menschen in Arbeit zu bringen.
1: Da haben wir schon ein bisschen drin bei der Statistik mit dieser Zahl, was die Grundsicherung kostet oder die Grundleistungen im Landkreis. Vielleicht mal ein paar mehr Zahlen dazu, dass man das ein bisschen einordnen kann. Wie viel werden denn von Ihnen betreut? Wie steht das zur Gesamtbevölkerung im Landkreis? Und vielleicht mal so ein bisschen, dass man dann eine Vorstellung kriegt. Das ist ja nicht, es ist alles andere als ein Randproblem.
0: Ja, wenngleich, ich will es nochmal betonen, da die Hilfsbedürftigkeit den niedrigsten Stand seit 15 Jahren hat, gleichwohl leben bei uns im Landkreis noch über 10.000 Menschen, die mittel- oder unmittelbar von Grundsicherungsleistungen angewiesen sind. Das sind aber nicht alles Arbeitslose, sondern bei den 10.000 Menschen, da sind schon mal über 2.200 Kinder beispielsweise in den Bedarfsgemeinschaften, wo die Eltern Grundsicherungsleistungen beziehen. Die stehen also noch nicht unmittelbar zur Arbeitsaufnahme an. Aber da ist es natürlich wichtig, dass Eltern eine Vorbildwirkung haben, dass Kinder erleben, dass Arbeit zum Leben gehört. Von dem her sind die Kinder nicht ganz unbedeutend in den Bedarfsgemeinschaften. Dann bleiben etwa 8.000 Kunden über und von den 8.000 Kunden arbeiten einige ich kann jetzt die genaue Zahl noch gar nicht genau nennen, die ergänzend Leistungen beispielsweise beziehen. Dann sind Kundinnen und Kunden dabei, die in arbeitsmarktpolitischen Maßnahmen sind, die eine Fortbildung machen, die in einer Arbeitsgelegenheit sind, die in einer Probebeschäftigung sind. Dann sind Kunden dabei, die Pflegeaufgaben übernehmen für Angehörige, für Kinder. Ein paar sind krank, sodass tatsächlich die Arbeitslosigkeit geringer ist. Wir haben ungefähr 4.600 Arbeitslose, die also unmittelbar für eine Arbeitsaufnahme zur Verfügung stehen würden, wenngleich alle anderen natürlich auch mittelfristig einbezogen sein müssen und auch für eine Arbeitsaufnahme zur Verfügung stehen.
1: Ja, das sind ein paar tausend Menschen und wenn die alle zum Amt rennen, da ist irgend auf dem Flur. Und deswegen ist ja auch jetzt so, dass Sie Ihre digitalen Angebote weiter ausweiten.
0: Ja, also wir versuchen da, es einmal für den Kunden auch einfacher zu machen. Wir sind ein Flächenlandkreis und insofern wollen wir mit den Kunden dann sprechen, wenn es zielführend, wenn es sinnvoll ist, wenn es notwendig ist. Das ist beispielsweise beim Integrationsprozess, beim Beratungsgespräch, wenn es um die Arbeitsaufnahme geht. Bei bestimmten Themen kann man aber tatsächlich sehr gut unsere digitalen Angebote wahrnehmen. Also bei der Antragstellung, bei der Leistungsgewährung, bei der Kontaktaufnahme mit uns, bei der Klärung von Problemen will ich einfach auf unsere Jobcenter-App, auf Jobcenter Digital verweisen. Die Erstantragstellung wünschen wir uns in der Tat digital und elektronisch.
1: Ja, also da passiert einiges. Wie ist eigentlich die Zusammenarbeit mit dem Organ des Landkreises jetzt mit der Agentur für Arbeit? Mhm. Das ist ziemlich eng verzahnt.
0: Also
1: manchmal fällt es mir manchmal schwer, das immer so zu trennen.
0: Ja, also das sind ja Themen, wenn Kunden aus der Arbeitslosenversicherung zu uns kommen, aber auch mit Landkreisthemen, mit Sozialhilfe, mit Wohngeld, mit Kosten der Unterkunft. Da ist die Zusammenarbeit sehr eng. Wir haben also regelmäßige Austauschformate. Und insbesondere sind natürlich der Landkreis und die Agentur unsere Aufsichtsgremien und die Trägerversammlung. Der Landrat ist Vorsitzender der Trägerversammlung. Das heißt, wir haben regelmäßige Austausch- und Genehmigungs- und Beschlussformate mit unseren Trägern.
1: Wenn sich der Kreis schließt und wir noch zu einer Aussage vom Anfang zurückkommen, es sind so wenig jetzt sozusagen in der Betreuung Ihrer Behörde wie noch nie, ist es dann doch mit allen Problemen und allem eine Erfolgsgeschichte?
0: Also ich glaube schon, dass es eine Erfolgsgeschichte ist, dass einmal der Abbau der Arbeitslosigkeit, weil die Menschen ja nicht alle in Rente gegangen sind, sondern die sind in Beschäftigungsverhältnisse, die sind in Arbeit gegangen. Also ich glaube schon, dass wir unseren Beitrag für den Landkreis leisten, aber noch eine Menge vor uns haben. Also es kommt wirklich tatsächlich jetzt auf jeden Einzelnen drauf an. Und wir wollen uns nicht ausruhen auf einer niedrigen Zahl von Hilfsbedürftigen, sondern wir wollen da aktiv dran arbeiten. Und mit den neuen Instrumentarien, mit dem neuen Gesetz, mit einer entsprechenden finanziellen Ausstattung bin ich da sehr zuversichtlich für die nächsten Jahre, dass also der Abbau der Arbeitslosigkeit deutlich weitergeht in den nächsten Jahren.
1: Ich erkühne mich mal, es zu verraten. Sie werden dieses Amt jetzt nicht mehr allzu lange innehaben und dann in den Ruhestand gehen, ist das richtig?
0: Ja, das ist richtig. Ich werde Ende des Monats in den Ruhestand gehen, nach 47 Jahren Arbeit. Ich werde meine Aufgaben an einen Nachfolger übergeben. Das Personalauswahlverfahren hat stattgefunden. Die beiden Träger haben sich geeinigt, sodass ich überzeugt bin, dass es nahtlos in entsprechender Weise weitergeht.
1: Und davon bin ich auch überzeugt, dass sich da ein Nachfolger und Nachfolgerin finden wird.
0: Ja.
1: Ich erinnere mich daran, dass wir uns doch schon das eine oder andere Mal begegnet sind. Das war doch schon, der Herr Handschuh war schon eine bestimmte Persönlichkeit hier, was diese Bereiche betrifft. Und da war es eben oft so, dass dann vom Landkreis oder vom Agentur für Arbeit, dann eben der Jobcenter und alle zusammen, die da an einem Strick gezogen haben, sei es bei Berufsmessen etc. pp. Und überall dort hat man sie gesehen. Denn es ist ja, denke ich mal, auch schon ein Ziel könnte es sein, dass junge Menschen gar nicht erst in die Bedrohung kommen, bei ihnen zu landen sozusagen mit einer Ausbildung, mit einer anderen Art und Weise dann für ihren eigenen Lebensunterhalt sorgen können.
0: Ja, genau. Genau, also die Zusammenarbeit mit Partnern ist sehr wichtig. Wir haben auch einen Jobcenter-Beirat, in der die Kammern vertreten sind, die Standortentwicklungsgesellschaft, der Landkreis mit dem regionalen Arbeitskreis. Also die Zusammenarbeit, der Austausch, das gezielte Vorgehen bei bestimmten Themen, das ist ganz wichtig und das ist, ich glaube, idealtypisch im Landkreis auch ausgeprägt. Man vertraut sich, man arbeitet zusammen, man kennt sich. Also ich habe da ein sehr gutes Gefühl und habe das sehr, sehr gut hier kennengelernt.
1: Reinschule sind ja nun persönlich am Ende dieses Abschnittes, also dieses Arbeitslebens jetzt so ziemlich angekommen.
0: Ja.
1: Trotzdem denke ich mal, werden Sie das weiter verfolgen, wie sich Dinge entwickeln, gerade in dem Bereich, wo Sie selber über Jahrzehnte mitgestaltet haben. Erstmal danke dafür, dass wir einen Einblick kriegen konnten in die Arbeit des Jobcenters und vielleicht am Ende noch eine kleine Vision, wie Sie sich's wünschen würden, auch wenn Sie vielleicht den Staffelstab weitergeben, aber selbst vielleicht, Sie machen es ja, wie sich vielleicht diese ganze Behörde und dieses ganze Themenfeld in den nächsten Jahren, wenn alles gut läuft, weiterentwickeln könnte. Denn zu sagen, ja, am liebsten wäre es mir, wäre gar nicht nötig, das könnte man ja jeder sagen, aber das ist sehr unwahrscheinlich.
0: Das ist sehr unwahrscheinlich. Das heißt, es wird immer eine Betroffenheit geben und eine Hilfsbedürftigkeit. Und das will ich einfach nochmal betonen. Da bin ich auch stolz, dass es so eine Institution wie das Jobcenter gibt und eine Grundsicherung und eine Absicherung. Das ist Sozialstaatsprinzip. Das heißt, das muss es weiterhin geben. Wie sich das in den nächsten Jahren entwickelt. Ja, ich wünsche mir natürlich einen Wirtschaftsaufschwung. Ich wünsche mir, dass unsere Betriebe im Landkreis wettbewerbsfähig bleiben, dass die Rahmenbedingungen im Land und im Landkreis stimmen, dass Menschen sich entwickeln können, dass man eine Vielfalt ermöglicht, dass Unternehmen die Rahmenbedingungen bekommen. Wir müssen mal abwarten. Es gibt ja auch bundesgesetzliche Überlegungen zur Sozialstaatsreform, wo man also nochmal überlegt, bestimmte Leistungen zusammenzufassen. Auch das könnte eine Weiterentwicklung sein, die das Jobcenter betrifft, dass bestimmte Leistungen zusammengelegt werden. Ich werde das mit Interesse verfolgen. Ich werde mich vielleicht um junge Menschen dann in meiner Freizeit ehrenamtlich ein bisschen kümmern, um da die Startchancen zu ermöglichen. Das ist so meine Vision für die nächsten Jahre.
1: Haben Sie gleich meine allerletzte Frage eigentlich schon mit beantwortet. Ich kann mir nicht vorstellen, dass es wirklich in Ruhestand in dem Sinne sind, dass Sie sich noch viel vorgenommen haben, auch für die Zeit nach der aktiven Tätigkeit als Geschäftsführer des Jobcenter. Herr Handschuh, herzlichen Dank fürs Kommen, herzlichen Dank für die Einblicke, die Sie uns gegeben haben. Alles Gute auf dem weiteren Weg. Wir werden natürlich die Arbeit des Jobcenters logischerweise weiterverfolgen. Es betrifft so viele Menschen hier in unserem Sendegebiet und es ist auch so wichtig, dass das funktioniert und da wieder Menschen in Arbeit gebracht werden und überhaupt das ganze soziale Gefüge erhalten bleibt. Ja, wie gesagt, vielen Dank Ihnen fürs Kommen. Vielen Dank, liebe Zuschauerinnen und Zuschauer, fürs Dranbleiben. Und ich hoffe, Sie schalten auch das nächste Mal wieder ein, wenn es heißt, zu Gast bei Ihrem Punkt im Fernsehen. Vielen Dank.
0: Ich danke auch. Danke.

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1: Wippra gehört zur Stadt Sangerhausen und ist umgeben von Wald. Auch mitten im Ortsgebiet gibt es ein paar Flächen, die regelmäßig gepflegt werden müssen. Eine davon liegt direkt an der Bottchenbachstraße und wurde ausgewählt für die sachsen-anhaltinische Landeshauptveranstaltung der Schutzgemeinschaft Deutscher Wald zum Tag des Baumes 2017. Forstwirt Azubis des Betreuungsforstamtes Harz hatten die Fläche für den großen Tag vorbereitet, kümmerten sich darum, wie beispielsweise Florian Steckel aus Wippra, dass die Pflanzlöcher den richtigen Abstand haben und in einer Flucht angeordnet sind, da es sonst später mit der maschinellen Pflege schwierig wird.
2: Na, wir pflanzen jetzt mit den Lehrlingen und wahrscheinlich dann auch mit den Kindern noch, Ministerin, die sowieso, und mit den Kindern von Kindergärten und von Jürgen Waldheim, den Schülern, die hier mit zu Besuch sind bei der Schutzgemeinschaft Deutscher Wald, pflanzen wir jetzt einen Fichtenbestand, eingemischt mit Buchen. Für die nächste Waldgeneration. Und der Vorbestand war hier ein Windwurf und eine Käferfläche, also Borkenkäferbefall. Und wenn dann ein gewisses Ausmaß erreicht wird, dann entscheiden wir uns eben für den Abtrieb der letzten Fichten. Und im Jahr des Baumes, Fichte, machen wir eben die Fichte mit her. Und der Standort ist ja gut hier dafür. Auch nachher ja am Bach, guten Boden hier.
3: Es wird ja mal gesagt, die Fichte ist der Brotbaum des Försters. Ist das so?
2: Es gibt mehrere Brotbäume. Also im Tiefland ist es die Kiefer, in den Mittelgebirgslagen ist es die Fichte und in den Südlerchen kommt noch die Tanne dazu. Und das ist bedingt durch die Wirtschaftlichkeit ist bei denen sehr, sehr gut gegeben. Sie sind leicht zu pflanzen,
3: wachsen
2: entsprechend schnell und die Holzindustrie schreit nach diesen nachwachsenden Rohstoffholz. Und wir haben ja auch ein großes Werk hier in Rottleberode, ungefähr so 35 Kilometer westwärts. Konnte ja die Land Sachsen-Anhalt ein großes Sägewerk mit Hilfe installieren. Und das ist unser größter Abnehmer hier von diesen Fichtenflecken. Und da kriegen wir auch gutes Geld dafür.
3: Zu den Käfern, wie ist dies Jahr? Nur mal in einem Satz, schlimm oder nicht so schlimm?
2: Wir hatten im September, im Spätsommer, sehr schlimmer Befall. Das ist auch eine Auswirkung hier gewesen. Und wir erwarten den eisernen Bestand, dass der wahrscheinlich, wenn es so warm wird, wie es schon mal im März war, im Mai, Juni, dass wir da richtig Probleme kriegen. Also uns würde dieses Wetter helfen, wie jetzt ist. Aber den Menschen, die wollen ja lieber Sonne haben.
1: Und dann kamen sie, die zahlreichen Vertreter aus Politik, Wirtschaft und Forstverwaltung, sowie die Waldfuchskinder der Kindertagesstätten Wippra und Annarode, und Schüler der 9. Klasse des Woltersdorf-Gymnasiums Ballenstedt, die gerade eine Woche im Jugendwaldheim Wildenstall verbrachten. Allen voran die Ministerin für Umwelt, Landwirtschaft und Energie, Professor Dr. Claudia Dalbert, in Begleitung der sachsen-anhaltinischen Waldkönigin Maria Dolge. Doch vor dem Spaten ergriffen einige der Ehrengäste zunächst das Wort. Erster im Bunde war Guido Heuer. Der CDU-Landtagsabgeordnete aus dem Sülzetal ist auch Landesvorsitzender der Schutzgemeinschaft Deutscher Wald Sachsen-Anhalt und übernahm die Begrüßung. In seinen Ausführungen ging er noch einmal auf den Tag des Baumes im Allgemeinen und die diesjährige Pflanzaktion im Besonderen ein. So wurden in diesem Jahr insgesamt 6.000 junge Fichten und Rotbuchen zur Wiederaufforstung von Schadflächen im Landkreis Mansfeld-Südharz gepflanzt. Neben der Fläche im Kommunalwald, auf der nun die letzten 500 Bäume in die Erde kommen sollten, wurden außerdem im Kirchenwald der kirchlichen Waldgemeinschaft Wippra-Harz nahe Stolberg Bäume gepflanzt. Herr Heuer betonte außerdem, dass die Aktion, so wie in den vergangenen Jahren auch, großzügig von Deutschlands größtem Optiker, der Fehmann AG, unterstützt wird.
4: Und wir haben ja heute gehört, es ist ein besonderer Tag, der 25. April, Tag des Baumes. Und ich will das sozusagen jetzt auch mal sozusagen an die Kinder richten und nochmal erklären, dass der Tag des Baumes ein Tag ist, wo auf der ganzen Welt die Menschen Bäume pflanzen. Und das tun sie, weil sie damit zeigen wollen, wie wichtig Bäume sind für die Natur, für die Tiere, aber auch eben für uns Menschen sind die Bäume sehr, sehr wichtig. Und der Baum, der in diesem Jahr im Mittelpunkt steht, ist eben die Fichte. Wir haben ja gehört, es werden Fichten und Rotbuchen gepflanzt werden. Und die Fichte ist dieses Jahr der Baum des Jahres. Und die Fichte kennen wir ja alle sehr gut, weil wir in Deutschland eben auch viele Fichten haben. Und vielleicht kennt ihr die Fichte auch von zu Hause, weil aus der Fichte kann man ganz viele Dinge machen. Tische machen, Stühle machen, Schränke machen. Ja, man kann ganze Häuser daraus machen. Und da wollen wir noch ein bisschen besser werden, so beim Holzbau. Also ich denke, da können wir noch ein bisschen zulegen bei uns in Sachsen-Anhalt. Und warum ist die Fichte so beliebt? Weil die Fichte, die wächst ganz schnell und braucht auch nicht viel. Und insofern ist das ein praktischer Baum. Aber wir wissen heute auch etwas über die Fichte, was wir heute, glaube ich, auch mehr beachten als früher, dass die Fichte eigentlich ganz gerne zusammensteht mit anderen Bäumen. Also nicht nur mit Fichten, sondern mit anderen Bäumen im sogenannten Mischwald. Und der Fichte geht's wie uns, wie euch, wie mir. Die mag lieber saubere Luft. Das ist für die Bäume wichtig. Und Abgase, zum Beispiel von den Autos, machen die Fichte krank. Und dann kommt so ein Käfer, der Fichtenborkenkäfer. Und der hat dann leichtes Spiel, die Fichte sozusagen durchzufressen. Und dann kann die Fichte eben absterben. Und es kann eben was passieren, was wir jetzt hier hinter uns sehen, dass beim Sturm viele Fichten umfallen und abknicken.
1: Als kleines Dankeschön fürs Kommen und zur Erinnerung an den Tag des Baumes übergab Herr Heuer der Ministerin eine aus Holz geschnitzte Fichte. Landrätin Dr. Angelika Klein nutzte ihr Grußwort dafür, den Forstleuten des Landkreises für die geleistete Arbeit der vergangenen Jahre einmal Dank zu sagen, bevor sie das Wort an den Oberbürgermeister von Sangerhausen, Ralf Poschmann, weitergab.
5: Ich finde das toll, dass die Schutzgemeinschaft Deutscher Wald in diesem Jahr diese Veranstaltung hier nach Wippra in einen Ortsteil der Stadt Sangerhausen verlegt hat und dass wir diese Bäume jetzt auf einer kommunalen Stadtwaldfläche sozusagen pflanzen, die das auch wieder nötig hat. Ich glaube, wir haben durch die Schutzgemeinschaft Deutscher Wald immer mal einmal im Jahr so einen öffentlichen Impuls. Aber ich weiß, dass da viel mehr dahinter steckt, dass da das ganze Jahr dran gearbeitet wird und dass das schlechte Gewissen derer, die sich nicht so um den Wald kümmern, immer wieder aufrechterhalten wird. Ich habe jetzt einen besonders angeguckt, ich sage den Namen jetzt nicht, aber er weiß, wen ich meine. Immer wieder, Jahr für Jahr, pflanzen wir mit der Schutzgemeinschaft Deutscher Wald symbolisch immer den Baum des Jahres. Diesmal sind es ein paar mehr, es sind auch ein paar mehr Menschen heute da. Es müsste schnell gehen. Dann fangen wir halt an. Vielen Dank, dass ihr alle da seid und wir pflanzen jetzt Bäume.
6: Auch die Firma Fielmann begrüßt Sie hier im Wald und ich danke schon mal vorneweg der Schutzgemeinschaft Deutscher Wald, dem Landeszentrum Wald und Jugend Waldheim für die Organisation dieses Tages und ich bin begeistert, dass so viele Leute um die Zeit hier im Wald Zeit finden, zusammenzukommen. Das finde ich super und wir können an unsere Tradition anknüpfen, Bäume zu pflanzen. Viele werden sich fragen, wieso steht hier ein Optiker im Wald? Das liegt daran, weil die Firma Fielmann, die gibt es jetzt seit 45 Jahren, seit diesem Zeitraum sich auch im Umweltschutz engagiert. Wir pflanzen jedes Jahr für jeden Mitarbeiter einen Baum. Also 500 Mitarbeiter werden sich hier wiederfinden. Ne? Mir ist es aber wichtig, dass ihr, liebe Kinder, wenn ihr jetzt den Spaten in die Hand nehmt, wenn ihr dann in 10, 15, 20 Jahren wieder herkommt, dass ihr euren Baum wiederfindet. Ja? Weil wer Bäume pflanzt, pflanzt Zuversicht. Ne? In dem Sinne wünsche ich uns eine gute Pflanzaktion. Vielen Dank.
1: Besonders in der Waldpädagogik engagiert sich die K&S Kali GmbH aus Zielitz. Frau Feldberg übergab im Namen dieses Unterstützers zum Tag des Baumes einen symbolischen Scheck, bevor dann die Kleinsten im Mittelpunkt standen.
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0: Wann haben Sie mal, abgesehen von offiziellen Baumpflanzungen, privat Ihren letzten Baum gepflanzt?
1: Ach, doch, als Kind habe ich ab und zu mal einen Baum gepflanzt. Aber ich bin in der Großstadt groß geworden, insofern lange Zeit nicht mehr.
0: Macht Spaß, ja?
1: Ist wunderbar und ich finde das toll, eben hier mit den Kindern zusammen die Bäume zu pflanzen. Und dass die können dann wiederkommen und gucken, wie der Baum wächst, das ist eine großartige Aktion.

0: Fiemann macht ja diese Aktion schon seit vielen Jahren. Wir haben auch schon 1990 angefangen in Sangerhausen welche anzupflanzen. Und das wollen wir einfach weiter so machen quasi. Ne? Also der Umweltschutz ist ja, der Umweltgedanke ist bei Fiemann ein sehr großer. Fiemann pflanzt jedes Jahr quasi für seine Mitarbeiter einen Baum und dann unterstützen wir das ja auch wieder mit.
1: Gibt es bei Ihnen auch Holzbrillen?
0: Nee, Holzbrillen haben wir nicht im Angebot. Das hält sich nicht lange. Die sind dazu empfindlich bei der ganzen Geschichte. Aber gab es ja früher auch mal diese ganzen Holzmaterialien, auch bei Brillen. Aber das wird heutzutage nur noch selten gemacht. Ne? So manche Modedesigner machen das gerne, aber das ist, glaube ich, nicht von Dauer.
1: Und wann haben Sie Ihren letzten Baum gepflanzt?
0: Gerade eben vor 2 Sekunden.
1: Ja, ich meine, unabhängig von dem heute?
0: Ja gut, da war ich noch klein. Also auch im Kindergarten mal haben wir das mal eine Aktion gemacht. Aber das ist ja schon viele Jahre her. Bis jetzt noch nicht wieder, nein.
1: Also gehe ich mal davon aus, Sie haben noch keinen Sohn.
0: Nee, aber jetzt kommt der Nachwuchs kommt jetzt bald.
2: Bis die Bäume groß sind, wird es nun viele Jahrzehnte dauern. Bei den Fichten wie bei den ebenfalls gerade gepflanzten Rotbuchen.
3: Die Rotbuche ist vom Holz her, sage ich mal, eine interessante Baumart. Wird auch sehr viel in der Möbelindustrie verarbeitet. Für Boden, Parkett und solche Sachen alles. Ne? Also sehr vielseitig auch einsetzbar. Ähnlich wie die Fichte. Auch eine Baumart, die in Sachsen-Anhalt sehr häufig vertreten ist.
1: Wächst auch gut, oder?
3: Wächst gut.
1: Wie lange braucht so ein Baum so einigermaßen?
3: Ähnlich wie die Fichte. Also man sagt, um die 120, 40 Jahre ist das Erntealter der Buche. Ja, dann ist sie noch, sag ich mal, im Kern drin weiß oder hat noch weißes Holz. Ab sagen wir 140 Jahre fängt das Holz dann an zu altern, beziehungsweise bekommt einen Kern.
1: Was also von den Leuten, die heute hier sind, auch von den Kindern, wird das niemand mehr miterleben?
3: Nein.
2: Und obwohl fast nur Forstexperten vor Ort waren, fiel ein Bäumchen an diesem Nachmittag fast jedem auf, der Bonsai einer Fichte.
4: Das ist eine Fichte aus dem Harz. Die hat ein bewegtes Leben hinter sich, diese Fichte. Die stand nämlich bis Mitte der 90er Jahre im Wald und wurde dort von Rehen und Hirschen ständig verbissen, sodass sie nicht wachsen konnte. Und da ich im Bonsai-Liebhaber bin und mich damit beschäftige, habe ich diese Fichte der Natur entnommen vor 22 Jahren. Und die steht seit 22 Jahren im Topf und habe den als Bonsai geschnitten und den Stammfuß entwickelt und so weiter. Und der Baum ist jetzt, denke ich mal, ganz gut gelungen.
1: Sehr schön.
4: Kann man interpretieren, wenn Ihnen das gefällt. Sehr gut.
1: Ja. Respekt.
4: Und den Hirsch dazu.
5: Langsam bereit für die erste Durchforstung.
4: Ja, eigentlich ist mein Job, Bäume in 50 Jahren so dick zu machen, dass man sie ernten kann. Aber die andere Seite. Aber man kann auch viel von diesen kleinen Bäumen lernen. Zum Beispiel, ich wohne in Bad Suderode am Nordharzrand. Und zur Borkenkäferkalamität 2004, 2005 waren an dieser Fichte Borkenkäfer.
1: Nein.
4: Und jetzt weiß ich, wenn der Borkenkäfer an dieser Fichte ist, weiß ich, wir haben im Harz ein Problem. Ist doch klasse, oder?
5: Klasse. Also jetzt wieder.
4: Ich habe als Bonsai-Liebhaber für diesen kleinen Fichte Verantwortung übernommen. Und als Förster habe ich für den Wald Verantwortung übernommen. Und da stellen wir uns jeden Tag und es macht doch Spaß.

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0: Hallo und herzlich willkommen, liebe Zuschauerinnen und Zuschauer bei Punktum, Ihrem regionalen Fernsehprogramm zu einer weiteren Ausgabe von Zu Gast. Und ich freue mich heute hier im Studio Thomas Handschuh begrüßen zu können. Er ist der Geschäftsführer des Jobcenters Mansfeld-Südharz. Herzlich willkommen hier bei uns im Studio. Herr Handschuh, man kennt Sie ja eigentlich von den vielen, vielen Auftritten hier in der Öffentlichkeit, in der Region. Ihre Behörde befasst sich ja mit tausenden Menschen, die hier ansässig sind. Aber es wird den einen oder die andere geben, die mit Ihnen noch nichts zu tun hatte. Und die fragen: Mensch, wer ist denn das, der Herr Handschuh? Die Frage wollen wir als erstes klären. Wer ist Thomas Handschuh?
1: Ja, auch von meiner Seite vielen Dank für die Einladung. Freut mich sehr über das Interesse. Ich stelle mich einfach kurz vor, weil tatsächlich so, dass ich während der Corona-Zeit meine Tätigkeit im Jobcenter Mansfeld-Südharz begonnen habe. Das war im Januar 2021 und insofern waren zum damaligen Zeitpunkt die Außenkontakte deutlich und stark eingeschränkt. Ja, mein Name ist Thomas Handschuh. Ich bin, wie gesagt, seit Januar 2021 der Geschäftsführer des Jobcenters Mansfeld-Südharz, war vorher 2 Jahre Geschäftsführer in einem kleinen Thüringer Jobcenter und davor viele, viele Jahre in der Bundesagentur für Arbeit tätig, war oftmals oder langjährig im Personalbereich tätig und bin dann, wie gesagt, 2019 in das operative Geschäft, in den Jobcenter gewechselt. Und jetzt seit 2021 in Mansfeld-Südharz tätig.
0: Wenn man die Zeit ein bisschen zurückdreht und wir bei den berühmt-berüchtigten Hartz-IV-Reformen sind, dann kam es ja dazu, dass Ihre Behörde ja gegründet wurde. Das ist, Jobcenter gibt es ja noch nicht so furchtbar lange. Die sind ja erst in diesem Zusammenhang entstanden. Und jetzt gab es plötzlich diese Zweiteilung. Früher war es im Arbeitsamt, dann Agentur für Arbeit und jetzt Jobcenter. Das müssen Sie uns mal erklären.
1: Naja, das war im Zuge der Hartz-IV-Reformen, gab es so diese Organisationsentscheidung, dass wir gesagt haben, dass gesagt wurde, man legt die Sozialhilfe mit der Arbeitslosenhilfe zusammen. Und dann wurden die Jobcenter gegründet. Da gab es oder gibt es zwei unterschiedliche Konstellationen bei den Jobcentern, dass es zum einen gemeinsame Einrichtungen sind zwischen der Landkreis- oder der Stadtverwaltung, zwischen den Kommunen und der Bundesagentur für Arbeit, so wie wir das hier im Jobcenter Mansfeld-Südharz sind. Der Träger des Jobcenters ist der Landkreis Mansfeld-Südharz und die Bundesagentur für Arbeit zu gleichen Teilen. Oder die andere Konstellation ist, dass es zugelassene kommunale Träger gibt, dass also die Ausführung des Sozialgesetzbuches SGB II von einer Kommune wahrgenommen wird. Sind, wie gesagt, eine gemeinsame Einrichtung. Und ich glaube, gerade das Konstrukt der gemeinsamen Einrichtung, das Zusammenwirken zwischen kommunalen Aufgaben in der Sozialverwaltung und der Arbeitsverwaltung hat sich sehr gut bewährt. Man hat die Schnittstellen deutlich besser im Griff, man arbeitet zusammen. Und ja, insgesamt glaube ich, war die Entscheidung, Jobcenter zu gründen, durchaus auch eine sinnvolle Entscheidung. Man hat vielen Sozialhilfeempfängern den Zugang zu einer Arbeitsvermittlung ermöglicht. Und die Zahlen beweisen es ja eigentlich, dass die Zahl der Grundsicherungsempfänger insbesondere bei uns im Landkreis deutlich zurückgegangen ist. Wir haben also im Moment den niedrigsten Stand an Hilfsbedürftigkeit. Die Arbeitslosigkeit wurde in den letzten 15 Jahren mehr als halbiert. Also durchaus eine Erfolgsgeschichte, die ja hier im Landkreis ihre Wirkung gezeigt hat.
0: Das darf man bei all dem nicht vergessen, auch wenn immer noch die ganzen Erzählungen von der berühmten roten Laterne da sind und man auch noch immer noch über dem Landesdurchschnitt ist und so weiter und so fort. Aber es ist viel, viel passiert. Das darf man bei der ganzen Sache nicht vergessen. Und wenn ich mich selber zurückerinnere, das sind ja Ereignisse, die sind so gut 20 Jahre her, als diese Neuorganisation, diese ganzen Hilfeleistungen dort umgesetzt wurde, das gab doch viel, viel Unruhe. Sie haben das doch sicherlich auch mitgekriegt, waren damals auch nicht beim Jobcenter, aber bei der Agentur für Arbeit, dass da alle möglichen Befürchtungen rauskamen und dass viele ins Elend gestürzt werden und so weiter. Am Ende vom Lied war es dann doch alles nicht so schlimm.
1: Nein, glaube ich auch nicht. Also und das mit der roten Laterne will ich nochmal aufgreifen. Also Sachsen-Anhalt und der Landkreis hat nicht überall die rote Laterne. Es gibt durchaus andere Länder mit einer höheren Arbeitslosigkeit, als das in Sachsen-Anhalt der Fall ist. Und auch der aktuelle Anstieg der Arbeitslosigkeit ist in anderen Ländern, in anderen Regionen deutlich höher, als das bei uns beispielsweise im Landkreis der Fall ist. Wir haben wirklich eine sehr gesunde Betriebs- und Wirtschaftsstruktur, die dazu führt, dass wir eben gerade jetzt in solchen Krisen, die beispielsweise Automobilunternehmen betreffen, weniger betroffen sind. Also ich glaube, man sollte deutlich mehr stolz sein und auf die Erfolgsgeschichte schauen, die man hier im Landkreis auch erreicht hat, wie immer nur das Negative herauszufiltern.
0: Und dann warst du ein bisschen auf das Thema Arbeit fokussiert, ist ja auch sehr wichtig. Und korrigieren Sie mich, wenn ich da was Falsches sage. Im Grunde ist es ja so gekommen, dass durch diese Reform die Agentur für Arbeit für die Arbeitslosen zuständig sind, die noch im Leistungsbezug so ein Arbeitslosengeld kriegen, also die gerade arbeitslos geworden sind,
1: genau.
0: Während die Langzeitarbeitslosen sozusagen vom Jobcenter betreut wurden und werden. Aber das ist ja nicht, es sind nur eine Gruppe von Menschen, die Sie betreuen.
1: Genau, aber so ist die grundsätzliche Einteilung richtig. Wer also Ansprüche an die Arbeitslosenversicherung hat, aus einer sozialversicherungspflichtig Beschäftigten, hat zunächst mal vorrangige Ansprüche an die Agentur für Arbeit, an Arbeitslosengeld 1. Wenn das aber ausläuft oder wenn eben eine versicherungspflichtige Tätigkeit nicht vorlag, dann kann man auch direkt zum Jobcenter kommen. Also wir haben beispielsweise auch Berufsanfänger, Studenten, die nach Beendigung ihres Studiums keine Arbeitslosengeldansprüche haben, die dann bei uns beispielsweise im Jobcenter betreut werden. Zusätzlich haben wir Hilfsbedürftige, die arbeiten, deren Lohn aber beispielsweise nicht ausreicht, die dann Aufstocker oder Ergänzer, die dann neben ihrer Beschäftigung, weil wie gesagt der Lohn nicht ausreicht oder die Arbeitszeit nicht im vollen Umfang ausgeschöpft wird, die dann ergänzende Leistungsansprüche bei uns haben. Also wirklich eine sehr gemischte Kundenstruktur vom wirklich Langzeitarbeitslosen mit vielen Vermittlungshemmnissen bis zum Berufsanfänger, der von der Universität frisch kommt.
0: Trotzdem denke ich mal, ist das Ziel, Menschen in versicherungspflichtige Arbeit zu bringen, ganz weit oben bei Ihnen, ja?
1: Das ist unser Hauptziel des Sozialgesetzbuches SGB II. Einmal die Vermeidung der Hilfsbedürftigkeit, aber natürlich auch, und wir sehen Arbeit mehr als Vermittlung in der Beschäftigung, sondern Arbeit ist Teilhabe, ist soziale Teilhabe. Wir sehen also deutlich, was Arbeitslosigkeit mit den Menschen, mit der Gesellschaft, mit den Kindern in den Bedarfsgemeinschaften macht. Deswegen ist Arbeit deutlich mehr als Geld verdienen, sondern es ist soziale Teilhabe, es ist Mitwirken in Vereinen, in der Gesellschaft, in Gaststätten zu gehen. Das ist für uns Arbeit und das ist unser herausragendes, übergeordnetes Ziel, Vermittlung in Arbeit, Vermeidung von Hilfsbedürftigkeit. Und wenn das nicht funktioniert, dann gibt es finanzielle Leistungen.
0: Ja, und muss aber so sein, dass es für den einen oder die andere gar nicht so leicht ist, auf diesem Arbeitsmarkt zu landen. Sie haben von Vermittlungshindernissen gesprochen. Welche sind denn das vor allem und wie können die überwunden werden?
1: Ja, also das ist natürlich, und wir haben die Vielzahl von Langzeitarbeitslosen, die wirklich sehr lange schon in Arbeitslosigkeit sind. Das ist einmal ein Vermittlungshemmnis, das muss man so offen ansprechen und dann kommen oftmals andere Vermittlungshemmnisse hinzu, wie Krankheit, wie eingeschränkte Mobilität, wie Kinderbetreuung, fehlende Sprachkenntnisse. Das sind so die wesentlichen Vermittlungshemmnisse und wenn die dann in der Kumulation auftreten, ist es sehr, sehr schwierig, da wieder in die Arbeit zu kommen. Und da muss eben mit unserer Arbeitsmarktpolitik, mit der Arbeit des Jobcenters diese Vermittlungshemmnisse ausgeräumt werden über Beratung, über arbeitsmarktpolitische Maßnahmen, über Arbeitsgelegenheiten, über Arbeitgeberförderungen. Da gelingt es dann, diese Vermittlungshemmnisse abzubauen. Und wir haben im letzten Jahr etwa für über 1.700 Menschen den Weg aus der Grundsicherung in die

0: 20. Das ist für uns nochmal eine besondere Zielgruppe, wo wir sagen, da tut uns jeder Fall, der arbeitslos ist, dieser Menschen weh. Da arbeitet man nochmal ganz intensiv dran.
1: Sprachen ja bei den Hinderungsgründen oder Beschwerlichkeiten auch fehlende Sprachkenntnisse, also dass ja auch Menschen, die nicht Deutsch als Muttersprache haben, bei Ihnen mit betreut werden, sind das mehr geworden?
0: Also das sind insofern durch den Krieg mehr geworden, dass wir also auch Ukrainer in der Zuwanderung und im Zugang im Landkreis haben. Aber da muss man mal deutlich sagen, dass da auch eine Vielzahl der Menschen, die zu uns kamen, auch in Arbeit gegangen sind und vermittelt wurden. Also die Vermittlungsquote von insbesondere Ukrainern ist höher gewesen wie teilweise von deutschen Kunden. Also von dem her ist das durchaus eine Erfolgsgeschichte, weil die Zahl der sozialversicherungspflichtig Beschäftigten im Landkreis, die aufgrund der Demografie, aufgrund der Altersstruktur leicht zurückgeht, stärker zurückgegangen wären, wenn wir die Zuwanderung beispielsweise von Ukrainern nicht gehabt hätten. Und das hat gedauert, bis Sprachintegrationskurse angelaufen sind, aber aufgrund der relativ hohen Qualifikation der Menschen ist uns da eine Vielzahl von Integrationen geglückt. Wir haben natürlich andere Personengruppe, das sind so aus den Asylherkunftsländern, da ist es oftmals schwieriger, eine Integration in Arbeit. Wobei bei Männern aus den Asylherkunftsländern das auch oftmals gleich ist, dann die Integration. Kulturelle Unterschiede bei Frauen verhindern da manchmal die Integration und da ist es also deutlich schwieriger.
1: Gibt ja jetzt seit diesem Jahr ein neues Instrument, was ausprobiert wird, mal wieder. Das gab es ja früher schon mal, nämlich die Bürgerarbeit. Und Mansfeld-Lüders ist ja einer der zwei Belegkreise, wo das versucht wird. Ja, wie stehen Sie dazu? Gibt es erste Erfahrungen?
0: Also wir haben uns als Projekt, als Landkreis, gemeinsam in der Absprache mit den Trägern initiativ beworben und haben gesagt, wir würden da gern einsteigen in das Projekt. Wenngleich die Bezeichnung Bürgerarbeit so ein bisschen sich unterscheidet von der Bürgerarbeit, wie man das aus den vergangenen Jahren kennt. Da waren es ja sozialversicherungspflichtig Beschäftigte. Das ist es jetzt nicht. Aber wir haben gesagt, wir wollen uns daran beteiligen, weil die Initiative und der Ansatz der richtige ist. Menschen nicht zu Hause sitzen zu lassen, sondern Menschen zu beschäftigen, zu aktivieren, Kontakte zu ermöglichen, Tagesstrukturen einzuhalten, aufzubauen, Sozialkontakte mit Kolleginnen und Kollegen zu ermöglichen. Und das ist Gegenstand dieser Initiative Bürgerarbeit. Und deswegen haben wir gesagt, da wollen wir uns beteiligen, sind jetzt gerade am Anfang, das begann am 1.7., haben aber da durchaus positive Erfahrungen, wollen das also nochmal deutlich forcieren, dass während des Bezugs von Grundsicherungsleistungen für die Gemeinschaft in beispielsweise Arbeitsgelegenheiten ehrenamtliche Tätigkeiten wahrgenommen werden.
1: Dieser 1.7. war ja auch ein Stichtag für was anderes, nämlich dass die neue Grundsicherung eingeführt wurde. Nur ein neuer Name.
0: Nein, gar nicht. Also ich sage mal ein deutlicher, ich nenne es immer Paradigmenwechsel, also wirklich eine andere Herangehensweise. Das ist einmal natürlich wegen der Geldleistungen, dass es da andere Anspruchsvoraussetzungen gibt, dass Vermögen beispielsweise nicht mehr in dem Umfang geschützt ist, wie das in der Vergangenheit war. Aber es geht vor allem um unser Hauptziel, um die Vermittlung in Arbeit. Also es gibt da einen eigenen Paragraphen, der eingeführt worden ist, und das ist der Vermittlungsvorrang, der also nochmal deutlich zum Ausdruck bringt, die Vermittlung in Arbeit hat Vorrang. Und egal, ob das jetzt qualifikationsgerecht ist,
1: Ich hätte jetzt mal vielleicht gesagt, das sollte es doch immer gewesen sein.
0: das war es auch grundsätzlich immer, aber da hat man dann oftmals auch auf die Nachhaltigkeit geschaut und hat gesagt, naja, das muss vielleicht auch qualifikationsgerecht sein. Und jetzt sagen wir also deutlich, jede Arbeit, die aufgenommen wird, ist sinnvoll und man kann sich dann auch innerhalb der Beschäftigung weiter qualifizieren und weiterentwickeln. Also das ist ein Wechsel, der mit der Bürgergeldreform reingekommen ist. Dann natürlich auch wieder mögliche Sanktionsmöglichkeiten bei Verweigerern oder bei Menschen, die nicht mitwirken. Das ist also auch neu, jetzt zum 1.7. mit in das Gesetz

0: geschrieben worden. Und wir haben das auch begrüßt. Da sind auch die Anregungen aus der Praxis mit reingekommen. Und wir arbeiten jetzt intensiv mit den Kunden, um eben diesen Vermittlungsvorrang umzusetzen. Aber es setzt natürlich auch Arbeitsplätze voraus, das muss man so sagen. Also alleine jetzt Sanktionsmöglichkeiten zu haben, das bringt noch nichts, sondern wir brauchen freie Stellen, brauchen Beschäftigungsmöglichkeiten und den Abbau der Vermittlungshemmnisse. Und dazu braucht man wieder ein Budget an Eingliederungsleistungen. Aber in diesem Gleichklang, in diesem Zusammenspiel von Fordern, von Eigenverantwortung übernehmen, von was tun, mit der stringenten Umsetzung, ich glaube, das wird eine Erfolgsgeschichte und das ist tatsächlich neu und wird sich einspielen und wird tatsächlich nochmal zum Abbau der Arbeitslosigkeit führen und zur Einsparung von Geldleistungen. Das darf man natürlich auch nicht vergessen, dass das auch oftmals im Hintergrund steht. Wir haben im Landkreis im Jahr 2025 Gesamtausgaben von 122 Millionen für die Grundsicherung gehabt. Das sind Leistungen zum Lebensunterhalt, das sind die Kosten der Unterkunft, Bildung, Teilhabe, Sozialversicherungsbeiträge, Verwaltungskosten des Jobcenters. Also das sind Riesensummen, die da im Jahr ausgegeben werden müssen. Und da ist es besser, Menschen in Arbeit zu bringen, weil man ja auch einen Arbeitskräftebedarf hat. Das ist ja so wirklich eine oftmals schwer zu verstehende Konstellation. Auf der einen Seite eine hohe Arbeitslosigkeit, auf der anderen Seite freie Stellen. Und es wird das Problem, Arbeits- und Fachkräftemangel, wird in den nächsten Jahren nochmal deutlich zunehmen. Und deswegen ist es wichtig, jetzt Menschen in Arbeit zu bringen.
1: Haben wir schon ein bisschen drin bei der Statistik mit dieser Zahl, was die Grundsicherung kostet oder die Grundleistungen im Landkreis. Vielleicht mal ein paar mehr Zahlen dazu, dass man das ein bisschen einordnen kann. Wie viel werden denn von Ihnen betreut? Wie steht das zur Gesamtbevölkerung im Landkreis? Und vielleicht mal so ein bisschen, dass man dann eine Vorstellung kriegt, das ist ja nichts, es ist alles andere als ein Randproblem.
0: Ja, wenngleich, ich will es nochmal betonen, da die Hilfsbedürftigkeit den niedrigsten Stand seit 15 Jahren hat, gleichwohl leben bei uns im Landkreis noch über 10.000 Menschen, die mittel- oder unmittelbar von Grundsicherungsleistungen angewiesen sind. Das sind aber nicht alles Arbeitslose, sondern bei den 10.000 Menschen, da sind schon mal über 2.200 Kinder beispielsweise in den Bedarfsgemeinschaften, wo die Eltern Grundsicherungsleistungen beziehen. Die stehen also noch nicht unmittelbar zur Arbeitsaufnahme an. Aber da ist es natürlich wichtig, dass Eltern eine Vorbildwirkung haben, dass Kinder erleben, dass Arbeit zum Leben gehört. Von dem her sind die Kinder nicht ganz unbedeutend in den Bedarfsgemeinschaften. Dann bleiben etwa 8.000 Kunden über und von den 8.000 Kunden arbeiten einige ich kann jetzt die genaue Zahl noch gar nicht genau nennen, die ergänzend Leistungen beispielsweise beziehen. Dann sind Kundinnen und Kunden dabei, die in arbeitsmarktpolitischen Maßnahmen sind, die eine Fortbildung machen, die in einer Arbeitsgelegenheit sind, die in einer Probebeschäftigung sind. Dann sind Kunden dabei, die Pflegeaufgaben übernehmen für Angehörige, für Kinder. Ein paar sind krank, sodass tatsächlich die Arbeitslosigkeit geringer ist. Wir haben ungefähr 4.600 Arbeitslose, die also unmittelbar für eine Arbeitsaufnahme zur Verfügung stehen würden, wenngleich alle anderen natürlich auch mittelfristig einbezogen sein müssen und auch für eine Arbeitsaufnahme zur Verfügung stehen.
1: Ja, das sind ein paar tausend Menschen, und wenn die alle zum Amt rennen, da ist irgend auf dem Flur. Und deswegen ist ja auch jetzt so, dass Sie Ihre digitalen Angebote weiter ausweiten.
0: Ja, also wir versuchen da, ist einmal für den Kunden auch einfacher zu machen. Wir sind ein Flächenlandkreis und insofern wollen wir mit den Kunden dann sprechen, wenn es zielführend, wenn es sinnvoll ist, wenn es notwendig ist. Das ist beispielsweise beim Integrationsprozess, beim Beratungsgespräch, wenn es um eine Arbeitsaufnahme geht. Bei bestimmten Themen kann man aber tatsächlich sehr gut unsere digitalen Angebote wahrnehmen. Also bei der Antragstellung, bei der Leistungsgewährung, bei der Kontaktaufnahme mit uns, bei der Klärung von Problemen will ich einfach auf unsere Jobcenter-App, auf Jobcenter Digital verweisen, die Erstantragstellung.

0: wünschen wir uns in der Tat digital und elektronisch.
1: Ja, also da passiert einiges. Wie ist eigentlich die Zusammenarbeit, die ein Organ des Landkreises jetzt mit der Agentur für Arbeit? Das ist ziemlich eng verzahnt.
0: Das ist eng verzahnt.
1: Also. Manchmal fällt es mir manchmal schwer, das immer so zu trennen.
0: Ja, also das sind ja Themen, wenn Kunden aus der Arbeitslosenversicherung zu uns kommen, aber auch mit Landkreisthemen, mit Sozialhilfe, mit Wohngeld, mit Kosten der Unterkunft, da ist die Zusammenarbeit sehr eng. Wir haben also regelmäßige Austauschformate und insbesondere sind natürlich der Landkreis und die Agentur unsere Aufsichtsgremien und die Trägerversammlung. Der Landrat ist Vorsitzender der Trägerversammlung. Das heißt, wir haben regelmäßige Austausch- und Genehmigungs- und Beschlussformate mit unseren Trägern.
1: Wenn sich der Kreis schließt und wir noch zu einer Aussage vom Anfang zurückkommen, es sind so wenig jetzt sozusagen in der Betreuung Ihrer Behörde wie noch nie, ist es dann doch mit allen Problemen und allem eine Erfolgsgeschichte?
0: Also ich glaube schon, dass es eine Erfolgsgeschichte ist, dass einmal der Abbau der Arbeitslosigkeit, weil die Menschen ja nicht alle in Rente gegangen sind, sondern die sind in Beschäftigungsverhältnisse, die sind in Arbeit gegangen. Also ich glaube schon, dass wir unseren Beitrag für den Landkreis leisten, aber noch eine Menge vor uns haben. Also es kommt wirklich tatsächlich jetzt auf jeden Einzelnen drauf an. Und wir wollen uns nicht ausruhen auf einer niedrigen Zahl von Hilfsbedürftigen, sondern wir wollen da aktiv dran arbeiten. Und mit den neuen Instrumentarien, mit dem neuen Gesetz, mit einer entsprechenden finanziellen Ausstattung bin ich da sehr zuversichtlich für die nächsten Jahre, dass also der Abbau der Arbeitslosigkeit deutlich weitergeht in den nächsten Jahren.
1: Ich kühne mich mal, es zu verraten. Sie werden dieses Amt jetzt nicht mehr allzu lange innehaben und dann in den Ruhestand gehen, ist das richtig?
0: Ja, das ist richtig. Ich werde Ende des Monats in den Ruhestand gehen, nach 47 Jahren Arbeit. Ich werde meine Aufgaben an einen Nachfolger übergeben. Das Personalauswahlverfahren hat stattgefunden. Die beiden Träger haben sich geeinigt, sodass ich überzeugt bin, dass es nahtlos in entsprechender Weise weitergeht.
1: Und davon bin ich auch überzeugt, dass sich da Nachfolger und Nachfolgerin finden wird.
0: Ja.
1: Ich erinnere mich daran, dass wir uns doch schon das eine oder andere Mal begegnet sind. Da war doch schon der Herr Handschuh war schon eine bestimmte Persönlichkeit hier, was diese Bereiche betrifft. Und da war es eben oft so, dass dann vom Landkreis oder vom Agentur für Arbeit, dann eben der Jobcenter und alle zusammen, die da an einem Strick gezogen haben, sei es bei Berufsmessen etc. pp. Und überall da hat man sie gesehen. Denn es ist ja, denke ich mal, auch schon ein Ziel könnte es sein, dass junge Menschen gar nicht erst in die Bedrohung kommen, bei ihnen zu landen sozusagen und mit einer Ausbildung, mit einer anderen Art und Weise dann für ihren eigenen Lebensunterhalt sorgen können.
0: Ja, genau. Also die Zusammenarbeit mit Partnern ist sehr wichtig. Wir haben auch einen Jobcenter-Beirat, in der die Kammern vertreten sind, die Standortentwicklungsgesellschaft, der Landkreis mit dem regionalen Arbeitskreis. Also die Zusammenarbeit, der Austausch, das gezielte Vorgehen bei bestimmten Themen, das ist ganz wichtig und das ist, ich glaube, idealtypisch im Landkreis auch ausgeprägt. Man vertraut sich, man arbeitet zusammen, man kennt sich. Also ich habe da ein sehr gutes Gefühl und habe das sehr, sehr gut hier kennengelernt.
1: Herr Handschuh, Sie sind ja nun persönlich am Ende dieses Abschnittes, also dieses Arbeitslebens jetzt so ziemlich angekommen.
0: Ja.
1: Trotzdem denke ich mal, werden Sie das weiterverfolgen, wie sich Dinge entwickeln, gerade in dem Bereich, wo Sie selber über Jahrzehnte mitgestaltet haben. Erstmal danke dafür, dass wir einen Einblick kriegen konnten in die Arbeit des Jobcenters und vielleicht am Ende noch eine kleine Vision, wie Sie sich's wünschen würden, auch wenn Sie vielleicht den Staffelstab weitergeben, aber selbst vielleicht, Sie machen es ja, wie sich vielleicht diese ganze Behörde und dieses ganze Themenfeld in den nächsten Jahren, wenn alles gut läuft, weiterentwickeln könnte. Denn zu sagen, ja, am liebsten wäre es mir, wäre gar nicht nötig, das könnte man ja jeder sagen, aber das ist sehr unwahrscheinlich.
0: Das ist sehr unwahrscheinlich. Das heißt, es wird immer eine Betroffenheit geben und eine Hilfsbedürftigkeit. Und das will ich einfach nochmal betonen. Da bin ich auch stolz, dass es so eine Institution wie das Jobcenter gibt und eine Grundsicherung und eine Absicherung. Das ist Sozialstaatsprinzip. Das heißt, das muss es weiterhin geben. Wie sich das in den nächsten Jahren entwickelt, ja, ich wünsche mir natürlich einen Wirtschaftsaufschwung. Ich wünsche mir, dass unsere Betriebe im Landkreis wettbewerbsfähig bleiben, dass die Rahmenbedingungen im Land und im Landkreis stimmen, dass Menschen sich entwickeln können, dass man eine Vielfalt ermöglicht, dass Unternehmen die Rahmenbedingungen bekommen. Wir müssen mal abwarten, es gibt ja auch bundesgesetzliche Überlegungen zur Sozialstaatsreform, wo man also nochmal überlegt, bestimmte Leistungen zusammenzufassen. Auch das könnte eine Weiterentwicklung sein, die das Jobcenter betrifft, dass bestimmte Leistungen zusammengelegt werden. Ich werde das mit Interesse verfolgen. Ich werde mich vielleicht um junge Menschen dann in meiner Freizeit ehrenamtlich ein bisschen kümmern, um da die Startchancen zu ermöglichen. Das ist so meine Vision für die nächsten Jahre.
1: Haben Sie gleich meine allerletzte Frage eigentlich schon mit beantwortet. Ich kann mir nicht vorstellen, dass es wirklich in Ruhestand in dem Sinne sind, dass Sie sich noch viel vorgenommen haben, auch für die Zeit nach der aktiven Tätigkeit als Geschäftsführer des Jobcenter. Herr Handschuh, herzlichen Dank fürs Kommen. Herzlichen Dank für die Einblicke, die Sie uns gegeben haben. Alles Gute auf dem weiteren Weg. Wir werden natürlich die Arbeit des Jobcenters logischerweise weiterverfolgen. Es betrifft so viele Menschen hier in unserem Sendegebiet. Und es ist auch so wichtig, dass das funktioniert und da wieder Menschen in Arbeit gebracht werden und überhaupt das ganze soziale Gefüge erhalten bleibt. Ja, wie gesagt, vielen Dank Ihnen fürs Kommen. Vielen Dank, liebe Zuschauerinnen und Zuschauer, fürs Dranbleiben. Und ich hoffe, Sie schalten auch das nächste Mal wieder ein, wenn es heißt, zu Gast bei Ihrem Punkt im Fernsehen. Vielen Dank.
0: Ich danke auch. Danke.

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1: Wippra gehört zur Stadt Sangerhausen und ist umgeben von Wald. Auch mitten im Ortsgebiet gibt es ein paar Flächen, die regelmäßig gepflegt werden müssen. Eine davon liegt direkt an der Bottchenbachstraße und wurde ausgewählt für die sachsen-anhaltinische Landeshauptveranstaltung der Schutzgemeinschaft Deutscher Wald zum Tag des Baumes 2017. Forstwirt Azubis des Betreuungsforstamtes Harz hatten die Fläche für den großen Tag vorbereitet, kümmerten sich darum, wie beispielsweise Florian Steckel aus Wippra, dass die Pflanzlöcher den richtigen Abstand haben und in einer Flucht angeordnet sind, da es sonst später mit der maschinellen Pflege schwierig wird.
2: Na, wir pflanzen jetzt mit den Lehrlingen und wahrscheinlich dann auch mit den Kindern noch, Ministerin, die sowieso, und mit den Kindern von Kindergärten und von Jürgen Waldheim, den Schülern, die hier mit zu Besuch sind bei der Schutzgemeinschaft Deutscher Wald, pflanzen wir jetzt einen Fichtenbestand, eingemischt mit Buchen. Für die nächste Waldgeneration. Und der Vorbestand war hier ein Windwurf und eine Käferfläche, also Borkenkäferbefall. Und wenn dann ein gewisses Ausmaß erreicht wird, dann entscheiden wir uns eben für den Abtrieb der letzten Fichten. Und im Jahr des Baumes, Fichte, machen wir eben die Fichte mit her. Und der Standort ist sehr gut hier dafür. Auch nachher ja am Bach, guten Boden hier.
3: Es wird ja mal gesagt, die Fichte ist der Brotbaum des Försters. Ist das so?
2: Es gibt mehrere Brotbäume. Also im Tiefland ist es die Kiefer, in den Mittelgebirgslagen ist es die Fichte und in den südlichen kommt noch die Tanne dazu. Und das ist bedingt durch die Wirtschaftlichkeit ist bei denen sehr, sehr gut gegeben. Sie sind leicht zu pflanzen,
3: wachsen
2: schnell und die Holzindustrie schreit nach diesen nachwachsenden Rohstoffholz. Und wir haben ja auch ein großes Werk hier in Rottleberode, ungefähr so 35 Kilometer westwärts. Konnte ja das Land Sachsen-Anhalt ein großes Sägewerk mit Hilfe installieren. Und das ist unser größter Abnehmer hier von diesen Fichtenflecken. Und da kriegen wir auch gutes Geld dafür.
3: Zu den Käfern, wie ist dies Jahr? Nur mal in einem Satz, schlimm oder nicht so schlimm?
2: Wir hatten im September, im Spätsommer, sehr schlimmer Befall. Das ist auch eine Auswirkung hier gewesen. Und wir erwarten den eisernen Bestand, dass der wahrscheinlich, wenn es so warm wird, wie es schon mal im März war, im Mai, Juni, dass wir da richtig Probleme kriegen. Also uns würde dieses Wetter helfen, wie jetzt ist. Aber den Menschen, die wollen ja lieber Sonne haben.
1: Und dann kamen sie, die zahlreichen Vertreter aus Politik, Wirtschaft und Forstverwaltung, sowie die Waldfuchskinder der Kindertagesstätten Wippra und Annarode, und Schüler der 9. Klasse des Woltersdorf-Gymnasiums Ballenstedt, die gerade eine Woche im Jugendwaldheim Wildenstall verbrachten. Allen voran die Ministerin für Umwelt, Landwirtschaft und Energie, Professor Dr. Claudia Dalbert, in Begleitung der sachsen-anhaltinischen Waldkönigin Maria Dolge. Doch vor dem Spaten ergriffen einige der Ehrengäste zunächst das Wort. Erster im Bunde war Guido Heuer. Der CDU-Landtagsabgeordnete aus dem Sülzetal ist auch Landesvorsitzender der Schutzgemeinschaft Deutscher Wald Sachsen-Anhalt und übernahm die Begrüßung. In seinen Ausführungen ging er noch einmal auf den Tag des Baumes im Allgemeinen und die diesjährige Pflanzaktion im Besonderen ein. So wurden in diesem Jahr insgesamt 6.000 junge Fichten und Rotbuchen zur Wiederaufforstung von Schadflächen im Landkreis Mansfeld-Südharz gepflanzt. Neben der Fläche im Kommunalwald, auf der nun die letzten 500 Bäume in die Erde kommen sollten, wurden außerdem im Kirchenwald der kirchlichen Waldgemeinschaft Wippra-Harz nahe Stolberg Bäume gepflanzt. Herr Heuer betonte außerdem, dass die Aktion, so wie in den vergangenen Jahren auch, großzügig von Deutschlands größtem Optiker, der Fielmann AG, unterstützt wird.
4: Und wir haben ja heute gehört, es ist ein besonderer Tag, der 25. April, Tag des Baumes. Und ich will das sozusagen jetzt auch mal sozusagen an die Kinder richten und nochmal erklären, dass der Tag des Baumes ein Tag ist, wo auf der ganzen Welt die Menschen Bäume pflanzen. Und das tun sie, weil sie damit zeigen wollen, wie wichtig Bäume sind für die Natur, für die Tiere, aber auch eben für uns Menschen sind die Bäume sehr, sehr wichtig. Und der Baum, der in diesem Jahr im Mittelpunkt steht, ist eben die Fichte. Wir haben ja gehört, es werden Fichten und Rotbuchen gepflanzt werden. Und die Fichte ist dieses Jahr der Baum des Jahres. Und die Fichte kennen wir ja alle sehr gut, weil wir in Deutschland eben auch viele Fichten haben. Und vielleicht kennt ihr die Fichte auch von zu Hause, weil aus der Fichte kann man ganz viele Dinge machen. Tische machen, Stühle machen, Schränke machen. Ja, man kann ganze Häuser daraus machen. Und da wollen wir noch ein bisschen besser werden, so beim Holzbau. Also ich denke, da können wir noch ein bisschen zulegen bei uns in Sachsen-Anhalt. Und warum ist die Fichte so beliebt? Weil die Fichte, die wächst ganz schnell und braucht auch nicht viel. Und insofern ist das ein praktischer Baum. Aber wir wissen heute auch etwas über die Fichte, was wir heute, glaube ich, auch mehr beachten als früher, dass die Fichte eigentlich ganz gerne zusammensteht mit anderen Bäumen. Also nicht nur mit Fichten, sondern mit anderen Bäumen im sogenannten Mischwald. Und der Fichte geht's wie uns, wie euch, wie mir. Die mag lieber saubere Luft. Das ist für die Bäume wichtig. Und Abgase, zum Beispiel von den Autos, machen die Fichte krank. Und dann kommt so ein Käfer, der Fichtenborkenkäfer. Und der hat dann leichtes Spiel, die Fichte sozusagen durchzufressen. Und dann kann die Fichte eben absterben. Und es kann eben was passieren, was wir jetzt hier hinter uns sehen, dass beim Sturm viele Fichten umfallen und abknicken.
1: Als kleines Dankeschön fürs Kommen und zur Erinnerung an den Tag des Baumes übergab Herr Heuer der Ministerin eine aus Holz geschnitzte Fichte. Landrätin Dr. Angelika Klein nutzte ihr Grußwort dafür, den Forstleuten des Landkreises für die geleistete Arbeit der vergangenen Jahre einmal Dank zu sagen, bevor sie das Wort an den Oberbürgermeister von Sangerhausen, Ralf Poschmann, weitergab.
5: Ich finde das toll, dass die Schutzgemeinschaft Deutscher Wald in diesem Jahr diese Veranstaltung hier nach Wippra in einen Ortsteil der Stadt Sangerhausen verlegt hat und dass wir diese Bäume jetzt auf einer kommunalen Stadtwaldfläche sozusagen pflanzen, die das auch wieder nötig hat. Ich glaube, wir haben durch die Schutzgemeinschaft Deutscher Wald immer mal einmal im Jahr so einen öffentlichen Impuls. Aber ich weiß, dass da viel mehr dahinter steckt, dass da das ganze Jahr dran gearbeitet wird und dass das schlechte Gewissen derer, die sich nicht so um den Wald kümmern, immer wieder aufrechterhalten wird. Ich habe jetzt einen besonders angeguckt. Ich sage den Namen jetzt nicht, aber er weiß, wen ich meine. Immer wieder, Jahr für Jahr, pflanzen wir mit der Schutzgemeinschaft Deutscher Wald symbolisch immer den Baum des Jahres. Diesmal sind es ein paar mehr, es sind ja auch ein paar mehr Menschen heute da. Es müsste schnell gehen. Dann fangen wir halt an. Vielen Dank, dass ihr alle da seid und wir pflanzen jetzt Bäume.
6: Auch die Firma Vielmann begrüßt Sie hier im Wald und ich danke schon mal vorneweg der Schutzgemeinschaft Deutscher Wald, dem Landeszentrum Wald und Jugendwaldheim für die Organisation dieses Tages und ich bin begeistert, dass so viele Leute um die Zeit hier im Wald Zeit finden, zusammenzukommen. Das finde ich super und wir können an unsere Tradition anknüpfen, Bäume zu pflanzen. Viele werden sich fragen, wieso steht hier ein Optiker im Wald? Das liegt daran, weil die Firma Vielmann, die gibt es jetzt seit 45 Jahren, seit diesem Zeitraum sich auch im Umweltschutz engagiert. Wir pflanzen jedes Jahr für jeden Mitarbeiter einen Baum. Also 500 Mitarbeiter werden sich hier wiederfinden. Ne? Mir ist es aber wichtig, dass ihr, liebe Kinder, wenn ihr jetzt den Spaten in die Hand nehmt, wenn ihr dann in 10, 15, 20 Jahren wieder herkommt, dass ihr euren Baum wiederfindet. Ja? Weil wer Bäume pflanzt, pflanzt Zuversicht. Ne? In dem Sinne wünsche ich uns eine gute Pflanzaktion. Vielen Dank.
1: Besonders in der Waldpädagogik engagiert sich die K&S Kali GmbH aus Zielitz. Frau Feldberg übergab im Namen dieses Unterstützers zum Tag des Baumes einen symbolischen Scheck, bevor dann die Kleinsten im Mittelpunkt standen.
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0: Wann haben Sie mal, abgesehen von offiziellen Baumpflanzungen, privat Ihren letzten Baum gepflanzt?
1: Ach, überhaupt schon mal? Doch, als Kind habe ich schon ab und zu mal einen Baum gepflanzt. Aber ich bin in der Großstadt groß geworden, insofern lange Zeit nicht mehr.
0: Macht Spaß, ja?
1: Ist wunderbar und ich finde das toll, eben hier mit den Kindern zusammen die Bäume zu pflanzen und dass die können dann wiederkommen und gucken, wie der Baum wächst. Das ist eine großartige Aktion.

0: Na, Fiemann macht ja diese Aktion schon seit vielen Jahren. Wir haben auch schon 1990 angefangen, in Sangerhausen welche anzupflanzen. Und das wollen wir einfach weiter so machen quasi. Ne? Also der Umweltschutz ist ja, der Umweltgedanke ist bei Fiemann ein sehr großer. Fiemann pflanzt jedes Jahr quasi für seine Mitarbeiter einen Baum und dann unterstützen wir das hier auch wieder mit.
1: Gibt es bei Ihnen auch Holzbrillen?
0: Nee, Holzbrillen haben wir nicht im Angebot. Das hält sich nicht lange. Die sind dazu empfindlich bei der ganzen Geschichte. Aber gab es ja früher auch mal diese ganzen Holzmaterialien, auch bei Brillen. Ja. Aber das wird heutzutage nur noch selten gemacht. Ne? So manche Modedesigner machen das gerne, aber das ist, glaube ich, nicht von Dauer.
1: Und wann haben Sie Ihren letzten Baum gepflanzt?

0: Eben vor. 2 Sekunden.
1: Ich meine, unabhängig von dem heute?
0: Ja gut, da war ich noch klein. Also auch im Kindergarten mal haben wir das mal eine Aktion gemacht. Aber das ist ja schon viele Jahre her. Bis jetzt noch nicht wieder, nein.
1: Also gehe ich mal davon aus, Sie haben noch keinen Sohn.
0: Nee, aber jetzt kommt der Nachwuchs kommt jetzt bald.
2: Bis die Bäume groß sind, wird es nun viele Jahrzehnte dauern. Bei den Fichten wie bei den ebenfalls gerade gepflanzten Rotbuchen.
3: Die Rotbuche ist vom Holz her, sage ich mal, eine interessante Baumart. Wird auch sehr viel in der Möbelindustrie verarbeitet. Für Boden, Parkett und solche Sachen alles. Ne? Also sehr vielseitig auch einsetzbar. Ähnlich wie die Fichte. Auch eine Baumart, die in Sachsen-Anhalt sehr häufig vertreten ist.
1: Wächst auch gut, oder?
3: Wächst gut.
1: Wie lange braucht so ein Baum so einigermaßen?
3: Ähnlich wie die Fichte. Also man sagt, um die 120, 40 Jahre ist das Erntealter der Buche. Ja. Dann ist sie noch, sag ich mal, im Kern drin weiß oder hat noch weißes Holz. Ab sagen wir 140 Jahre fängt das Holz dann an zu altern, beziehungsweise bekommt einen Kern.
1: Was also von den Leuten, die heute hier sind, auch von den Kindern, wird das niemand mehr miterleben?
3: Nein.
2: Und obwohl fast nur Forstexperten vor Ort waren, fiel ein Bäumchen an diesem Nachmittag fast jedem auf, der Bonsai einer Fichte.
4: Das ist eine Fichte aus dem Harz. Die hat ein bewegtes Leben hinter sich, diese Fichte. Die stand nämlich bis Mitte der 90er Jahre im Wald und wurde dort von Rehen und Hirschen ständig verbissen, sodass sie nicht wachsen konnte. Und da ich ein Bonsai-Liebhaber bin und mich damit beschäftige, habe ich diese Fichte der Natur entnommen vor 22 Jahren. Und die steht seit 22 Jahren im Topf und habe den als Bonsai geschnitten und den Stammfuß entwickelt und so weiter. Und der Baum ist jetzt, denke ich mal, ganz gut gelungen.
1: Sehr schön.
4: Kann man interpretieren, wenn Ihnen das gefällt. Sehr gut.
1: Mhm. Ja. Respekt.
4: Und den Hirsch dazu.
5: Langsam reif für die Erstdurchforstung.
4: Ja, eigentlich ist mein Job, Bäume in 50 Jahren so dick zu machen, dass man sie ernten kann. Aber die andere Seite. Aber man kann auch viel von diesen kleinen Bäumen lernen. Zum Beispiel, ich wohne in Bad Suderode am Nordharzrand. Und zur Borkenkäferkalamität 2004, 2005 waren an dieser Fichte Borkenkäfer.
1: Nein.
4: Und jetzt weiß ich, wenn der Borkenkäfer an dieser Fichte ist, weiß ich, wir haben im Harz ein Problem. Ist doch klasse, oder?
1: Klasse.
6: Also jetzt wieder.
4: Ich habe als Bonsai-Liebhaber für diese kleine Fichte Verantwortung übernommen. Und als Förster habe ich für den Wald Verantwortung übernommen. Und da stellen wir uns jeden Tag und es macht doch Spaß.

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0: Hallo und herzlich willkommen, liebe Zuschauerinnen und Zuschauer bei Punktum, Ihrem regionalen Fernsehprogramm zu einer weiteren Ausgabe von Zu Gast. Und ich freue mich heute hier im Studio Thomas Handschuh begrüßen zu können. Er ist der Geschäftsführer des Jobcenters Mansfeld-Südharz. Herzlich willkommen hier bei uns im Studio. Herr Handschuh, man kennt Sie ja eigentlich von den vielen, vielen Auftritten hier in der Öffentlichkeit, in der Region. Ihre Behörde befasst sich ja mit tausenden Menschen, die hier ansässig sind. Aber es wird den einen oder die andere geben, die mit Ihnen noch nichts zu tun hatte. Und ich frage, Mensch, wer ist denn das, der Herr Handschuh? Die Frage wollen wir als erstes klären. Wer ist Thomas Handschuh?
1: Ja, auch von meiner Seite vielen Dank für die Einladung. Freut mich sehr über das Interesse. Ich stelle mich einfach kurz vor, weil tatsächlich so, dass ich während der Corona-Zeit meine Tätigkeit im Jobcenter Mansfeld-Südharz begonnen habe. Das war im Januar 2021 und insofern waren zum damaligen Zeitpunkt die Außenkontakte deutlich und stark eingeschränkt. Ja, mein Name ist Thomas Handschuh. Ich bin, wie gesagt, seit Januar 2021 der Geschäftsführer des Jobcenters Mansfeld-Südharz, war vorher 2 Jahre Geschäftsführer in einem kleinen Thüringer Jobcenter und davor viele, viele Jahre in der Bundesagentur für Arbeit tätig, war oftmals oder langjährig im Personalbereich tätig und bin dann, wie gesagt, 2019 in das operative Geschäft, in den Jobcenter gewechselt. Und jetzt seit 2021 in Mansfeld-Südharz tätig.
0: Wenn man die Zeit ein bisschen zurückdreht und wir bei den berühmt-berüchtigten Hartz-IV-Reformen sind, dann kam es ja dazu, dass Ihre Behörde ja gegründet wurde. Das ist, Jobcenter gibt es ja noch nicht so furchtbar lange. Die sind ja erst in diesem Zusammenhang entstanden. Und jetzt gab es plötzlich diese Zweiteilung. Früher war es im Arbeitsamt, dann Agentur für Arbeit und jetzt Jobcenter. Das müssen Sie uns mal klären.
1: Naja, das war im Zuge der Hartz-IV-Reformen, gab es so diese Organisationsentscheidung, dass wir gesagt haben, dass gesagt wurde, man legt die Sozialhilfe mit der Arbeitslosenhilfe zusammen. Und dann wurden die Jobcenter gegründet. Da gab es oder gibt es zwei unterschiedliche Konstellationen bei den Jobcentern, dass es zum einen gemeinsame Einrichtungen sind zwischen der Landkreis oder der Stadtverwaltung, zwischen den Kommunen und der Bundesagentur für Arbeit, so wie wir das hier im Jobcenter Mansfeld-Südharz sind. Der Träger des Jobcenters ist der Landkreis Mansfeld-Südharz und die Bundesagentur für Arbeit zu gleichen Teilen. Oder die andere Konstellation ist, dass es zugelassene kommunale Träger gibt, dass also die Ausführung des Sozialgesetzbuches SGB II von einer Kommune wahrgenommen wird. Sind, wie gesagt, eine gemeinsame Einrichtung. Und ich glaube, gerade das Konstrukt der gemeinsamen Einrichtung, das Zusammenwirken zwischen kommunalen Aufgaben in der Sozialverwaltung und der Arbeitsverwaltung hat sich sehr gut bewährt. Man hat die Schnittstellen deutlich besser im Griff, man arbeitet zusammen. Und insgesamt, glaube ich, war die Entscheidung, Jobcenter zu gründen, durchaus auch eine sinnvolle Entscheidung. Man hat vielen Sozialhilfeempfängern den Zugang zu einer Arbeitsvermittlung ermöglicht. Und die Zahlen beweisen es ja eigentlich, dass die Zahl der Grundsicherungsempfänger insbesondere bei uns im Landkreis deutlich zurückgegangen ist. Wir haben also im Moment den niedrigsten Stand an Hilfsbedürftigkeit. Die Arbeitslosigkeit wurde in den letzten 15 Jahren mehr als halbiert. Also durchaus eine Erfolgsgeschichte, die ja hier im Landkreis ihre Wirkung gezeigt hat.
0: Das darf man bei all dem nicht vergessen, auch wenn immer noch die ganzen Erzählungen von der berühmten roten Laterne da sind und man auch noch immer noch über dem Landesdurchschnitt ist und so weiter und so fort. Aber es ist viel, viel passiert. Das darf man bei der ganzen Sache nicht vergessen. Und wenn ich mich selber zurückerinnere, das sind ja Ereignisse, die sind so gut 20 Jahre her, als diese Neuorganisation, diese ganzen Hilfeleistungen dort umgesetzt wurde, das gab doch viel, viel Unruhe. Sie haben das doch sicherlich auch mitgekriegt, waren damals auch nicht beim Jobcenter, aber bei der Agentur für Arbeit, dass da alle möglichen Befürchtungen rauskamen und dass viele ins Elend gestürzt werden und so weiter. Am Ende vom Lied war es dann doch alles nicht so schlimm.
1: Nein, glaube ich auch nicht. Also und das mit der roten Laterne will ich nochmal aufgreifen. Also Sachsen-Anhalt und der Landkreis hat nicht überall die rote Laterne. Es gibt durchaus andere Länder mit einer höheren Arbeitslosigkeit, als das in Sachsen-Anhalt der Fall ist. Und auch der aktuelle Anstieg der Arbeitslosigkeit ist in anderen Ländern, in anderen Regionen deutlich höher, als das bei uns beispielsweise im Landkreis der Fall ist. Wir haben wirklich eine sehr gesunde Betriebs- und Wirtschaftsstruktur, die dazu führt, dass wir eben gerade jetzt in solchen Krisen, die beispielsweise Automobilunternehmen betreffen, weniger betroffen sind. Also ich glaube, man sollte deutlich mehr stolz sein und auf die Erfolgsgeschichte schauen, die man hier im Landkreis auch erreicht hat, wie immer nur das Negative herauszufiltern.
0: Dann warst du ein bisschen auf das Thema Arbeit fokussiert, ist ja auch sehr wichtig. Und korrigieren Sie mich, wenn ich da was Falsches sage. Im Grunde ist es ja so gekommen, dass durch diese Reform die Agentur für Arbeit für die Arbeitslosen zuständig sind, die noch im Leistungsbezug so ein Arbeitslosengeld kriegen, also die gerade arbeitslos geworden sind, genau. Während die Langzeitarbeitslosen sozusagen vom Jobcenter betreut wurden und werden. Aber das ist ja nicht, es ist nur eine Gruppe von Menschen, die Sie betreuen.
1: Genau, aber so ist die grundsätzliche Einteilung richtig. Wer also Ansprüche an die Arbeitslosenversicherung hat, aus einer sozialversicherungspflichtig Beschäftigten, hat zunächst mal vorrangige Ansprüche an die Agentur für Arbeit, an Arbeitslosengeld 1. Wenn das aber ausläuft oder wenn eben eine versicherungspflichtige Tätigkeit nicht vorlag, dann kann man auch direkt zum Jobcenter kommen. Also wir haben beispielsweise auch Berufsanfänger, Studenten, die nach Beendigung ihres Studiums keine Arbeitslosengeldansprüche haben, die dann bei uns beispielsweise im Jobcenter betreut werden. Zusätzlich haben wir Hilfsbedürftige, die arbeiten, deren Lohn aber beispielsweise nicht ausreicht, die dann Aufstocker oder Ergänzer, die dann neben ihrer Beschäftigung, weil wie gesagt der Lohn nicht ausreicht oder die Arbeitszeit nicht im vollen Umfang ausgeschöpft wird, die dann ergänzende Leistungsansprüche bei uns haben. Also wirklich ein sehr gemischtes, eine sehr gemischte Kundenstruktur. Vom wirklich Langzeitarbeitslosen mit vielen Vermittlungshemmnissen bis zum Berufsanfänger, der von der Universität frisch kommt.
0: Trotzdem denke ich mal, ist das Ziel, Menschen in versicherungspflichtige Arbeit zu bringen, ganz weit oben bei Ihnen, ja?
1: Das ist unser Hauptziel des Sozialgesetzbuches SGB II. Einmal die Vermeidung der Hilfsbedürftigkeit, aber natürlich auch, und wir sehen Arbeit mehr als Vermittlung in der Beschäftigung, sondern Arbeit ist Teilhabe, ist soziale Teilhabe. Wir sehen also deutlich, was Arbeitslosigkeit mit den Menschen, mit der Gesellschaft, mit den Kindern in den Bedarfsgemeinschaften macht. Deswegen ist Arbeit deutlich mehr als Geld verdienen, sondern es ist soziale Teilhabe, es ist Mitwirken in Vereinen, in der Gesellschaft, in Gaststätten zu gehen. Das ist für uns Arbeit und das ist unser herausragendes, übergeordnetes Ziel, Vermittlung in Arbeit, Vermeidung von Hilfsbedürftigkeit. Und wenn das nicht funktioniert, dann gibt es finanzielle Leistungen.
0: Ja, und muss aber so sein, dass es für den einen oder die andere gar nicht so leicht ist, auf diesem Arbeitsmarkt zu landen. Sie haben von Vermittlungshindernissen gesprochen. Welche sind denn das vor allem und wie können die überwunden werden?
1: Ja, also das ist natürlich, und wir haben eine Vielzahl von Langzeitarbeitslosen, die wirklich sehr lange schon in Arbeitslosigkeit sind. Das ist einmal ein Vermittlungshemmnis, das muss man so offen ansprechen und dann kommen oftmals andere Vermittlungshemmnisse hinzu, wie Krankheit, wie eingeschränkte Mobilität, wie Kinderbetreuung, fehlende Sprachkenntnisse. Das sind so die wesentlichen Vermittlungshemmnisse und wenn die dann in der Kumulation auftreten, ist es sehr, sehr schwierig, da wieder in die Arbeit zu kommen. Und da muss eben mit unserer Arbeitsmarktpolitik, mit der Arbeit des Jobcenters diese Vermittlungshemmnisse ausgeräumt werden über Beratung, über arbeitsmarktpolitische Maßnahmen, über Arbeitsgelegenheiten, über Arbeitgeberförderungen. Da gelingt es dann, diese Vermittlungshemmnisse abzubauen. Und wir haben im letzten Jahr etwa für über 1.700 Menschen den Weg aus der Grundsicherung in die Beschäftigung ermöglicht. beziehungsweise die Kunden, die Menschen haben sich das selbst erarbeitet.
0: Sie haben es ja eingangs schon gesagt, dass die Anzahl der Menschen, die Sie betreuen, den niedrigsten Stand erreicht hat, seit diese Konstellation jetzt gilt.
1: Ja.
0: Was gibt es denn noch so für Entwicklungen in dieser Zeit hinsichtlich der Zusammensetzung, wer dort also im Prinzip bedürftig ist?
1: Naja, das hat sich gar nicht so sehr geändert. Wir haben halt tatsächlich noch eine Vielzahl von Bedarfsgemeinschaften, wo Kinder in den Bedarfsgemeinschaften sind. Das ist für uns immer ein hoher Anspruch, da intensiv zu arbeiten, um eben auch fürs Kindeswohl, für die Weiterentwicklung der Kinder entsprechende Maßnahmen zu leisten. Dann haben wir das Thema Jugendliche. Wir definieren Jugendliche, junge Menschen unter 25.

0: teilweise von deutschen Kunden. Also von dem her ist das durchaus eine Erfolgsgeschichte, weil die Zahl der sozialversicherungspflichtig Beschäftigten im Landkreis, die aufgrund der Demografie, aufgrund der Altersstruktur leicht zurückgeht, stärker zurückgegangen wären, wenn wir die Zuwanderung beispielsweise von Ukrainern nicht gehabt hätten. Und das hat gedauert, bis Sprachintegrationskurse angelaufen sind, aber aufgrund der relativ hohen Qualifikation der Menschen ist uns da eine Vielzahl von Integrationen geglückt. Wir haben natürlich andere Personengruppe, das sind so aus den Asylherkunftsländern, da ist es oftmals schwieriger, eine Integration in Arbeit, wobei bei Männern aus den Asylherkunftsländern das auch oftmals gleich ist, dann die Integration. Kulturelle Unterschiede bei Frauen verhindern da manchmal die Integration und da ist es also deutlich schwieriger.
1: Gibt ja jetzt seit diesem Jahr ein neues Instrument, was ausprobiert wird, mal wieder. Das gab es ja früher schon mal, nämlich die Bürgerarbeit. Und Mansfeld-Süd, das ist ja einer der zwei Belegkreise, wo das versucht wird. Ja, wie stehen Sie dazu? Gibt es erste Erfahrungen?
0: Also wir haben uns als Projekt, als Landkreis, gemeinsam in der Absprache mit den Trägern initiativ beworben und haben gesagt, wir würden da gern einsteigen in das Projekt. Wenngleich die Bezeichnung Bürgerarbeit so ein bisschen sich unterscheidet von der Bürgerarbeit, wie man das aus den vergangenen Jahren kennt. Da waren sie ja sozialversicherungspflichtig Beschäftigte. Das ist es jetzt nicht. Aber wir haben gesagt, wir wollen uns daran beteiligen, weil die Initiative und der Ansatz der richtige ist. Menschen nicht zu Hause sitzen zu lassen, sondern Menschen zu beschäftigen, zu aktivieren, Kontakte zu ermöglichen, Tagesstrukturen einzuhalten, aufzubauen, Sozialkontakte mit Kolleginnen und Kollegen zu ermöglichen. Und das ist Gegenstand dieser Initiative Bürgerarbeit. Und deswegen haben wir gesagt, da wollen wir uns beteiligen, sind jetzt gerade am Anfang, das begann am 1.7., haben aber da durchaus positive Erfahrungen, wollen das also nochmal deutlich forcieren, dass während des Bezugs von Grundsicherungsleistungen für die Gemeinschaft in beispielsweise Arbeitsgelegenheiten ehrenamtliche Tätigkeiten wahrgenommen werden.
1: Dieser 1.7. war ja auch ein Stichtag für was anderes, nämlich dass die neue Grundsicherung eingeführt wurde.
0: Ja.
1: Nur ein neuer Name?
0: Nein, gar nicht. Also ich sag mal ein deutlicher, ich nenne es immer Paradigmenwechsel, also wirklich eine andere Herangehensweise. Das ist einmal natürlich wegen der Geldleistungen, dass es da andere Anspruchsvoraussetzungen gibt, dass Vermögen beispielsweise nicht mehr in dem Umfang geschützt ist, wie das in der Vergangenheit war. Aber es geht vor allem um unser Hauptziel, um die Vermittlung in Arbeit. Also es gibt da einen eigenen Paragraphen, der eingeführt worden ist, und das ist der Vermittlungsvorrang, der also nochmal deutlich zum Ausdruck bringt, die Vermittlung in Arbeit hat Vorrang. Und egal, ob das jetzt qualifikationsgerecht ist.
1: Ich hätte jetzt mal gleich gesagt, das sollte es doch immer gewesen sein.
0: Das war es auch grundsätzlich immer, aber da hat man dann oftmals auch auf die Nachhaltigkeit geschaut und hat gesagt, naja, das muss vielleicht auch qualifikationsgerecht sein. Und jetzt sagen wir also deutlich, wir jede Arbeit, die aufgenommen wird, ist sinnvoll und man kann sich dann auch innerhalb der Beschäftigung weiter qualifizieren und weiterentwickeln. Also das ist ein Wechsel, der mit der Bürgergeldreform reingekommen ist. Dann natürlich auch wieder mögliche Sanktionsmöglichkeiten bei Verweigerern oder bei Menschen, die nicht mitwirken. Das ist also auch neu jetzt zum 1.7. mit in das Gesetz geschrieben worden. Und wir haben das auch begrüßt. Da sind auch die Anregungen aus der Praxis mit reingekommen. Und wir arbeiten jetzt intensiv mit den Kunden, um eben diesen Vermittlungsvorrang umzusetzen. Aber es setzt natürlich auch Arbeitsplätze voraus, das muss man so sagen. Also alleine jetzt Sanktionsmöglichkeiten zu haben, das bringt noch nichts, sondern wir brauchen freie Stellen, brauchen Beschäftigungsmöglichkeiten und den Abbau der Vermittlungshemmnisse. Und dazu braucht man wieder ein Budget an Eingliederungsleistungen. Aber in diesem Gleichklang, in diesem Zusammenspiel von Fordern, von Eigenverantwortung übernehmen, von was tun, mit der stringenten Umsetzung, ich glaube, das wird eine Erfolgsgeschichte und das ist tatsächlich neu. und wird sich einspielen und wird tatsächlich nochmal zum

0: Abbau der Arbeitslosigkeit führen und zur Einsparung von Geldleistungen. Das darf man natürlich auch nicht vergessen, dass das auch oftmals im Hintergrund steht. Wir haben im Landkreis im Jahr 2025 Gesamtausgaben von 122 Millionen für die Grundsicherung gehabt. Das sind Leistungen zum Lebensunterhalt, das sind die Kosten der Unterkunft, Bildung, Teilhabe, Sozialversicherungsbeiträge, Verwaltungskosten des Jobcenters. Also das sind Riesensummen, die da im Jahr ausgegeben werden müssen. Und da ist es besser, Menschen in Arbeit zu bringen, weil man ja auch einen Arbeitskräftebedarf hat. Das ist ja so wirklich eine oftmals schwer zu verstehende Konstellation. Auf der einen Seite eine hohe Arbeitslosigkeit, auf der anderen Seite freie Stellen. Und es wird das Problem, Arbeits- und Fachkräftemangel, wird in den nächsten Jahren nochmal deutlich zunehmen. Und deswegen ist es wichtig, jetzt Menschen in Arbeit zu bringen.
1: Haben wir schon ein bisschen drin bei der Statistik mit dieser Zahl, was die Grundsicherung kostet oder die Grundleistungen im Landkreis. Vielleicht mal ein paar mehr Zahlen dazu, dass man das ein bisschen einordnen kann. Wie viel werden denn von Ihnen betreut? Wie steht das zur Gesamtbevölkerung im Landkreis? Und vielleicht mal so ein bisschen, dass man dann eine Vorstellung kriegt, das ist ja nichts, es ist alles andere als ein Randproblem.
0: Ja, wenngleich, ich will es nochmal betonen, da die Hilfsbedürftigkeit den niedrigsten Stand seit 15 Jahren hat. Gleichwohl leben bei uns im Landkreis noch über 10.000 Menschen, die mittel- oder unmittelbar von Grundsicherungsleistungen angewiesen sind. Das sind aber nicht alles Arbeitslose, sondern bei den 10.000 Menschen, da sind schon mal über 2.200 Kinder beispielsweise in den Bedarfsgemeinschaften, wo die Eltern Grundsicherungsleistungen beziehen. Die stehen also noch nicht unmittelbar zur Arbeitsaufnahme an. Aber da ist es natürlich wichtig, dass Eltern eine Vorbildwirkung haben, dass Kinder erleben, dass Arbeit zum Leben gehört. Von dem her sind die Kinder nicht ganz unbedeutend in den Bedarfsgemeinschaften. Dann bleiben etwa 8.000 Kunden über und von den 8.000 Kunden arbeiten einige ich kann jetzt die genaue Zahl noch gar nicht genau nennen, die ergänzend Leistungen beispielsweise beziehen. Dann sind Kundinnen und Kunden dabei, die in arbeitsmarktpolitischen Maßnahmen sind, die eine Fortbildung machen, die in einer Arbeitsgelegenheit sind, die in einer Probebeschäftigung sind. Dann sind Kunden dabei, die Pflegeaufgaben übernehmen für Angehörige, für Kinder. Ein paar sind krank, sodass tatsächlich die Arbeitslosigkeit geringer ist. Wir haben ungefähr 4.600 Arbeitslose, die also unmittelbar für eine Arbeitsaufnahme zur Verfügung stehen würden, wenngleich alle anderen natürlich auch mittelfristig einbezogen sein müssen und auch für eine Arbeitsaufnahme zur Verfügung stehen.
1: Ja, das sind ein paar tausend Menschen und wenn die alle zum Amt rennen, da ist irgend auf dem Flur. Und deswegen ist ja auch jetzt so, dass Sie Ihre digitalen Angebote weiter ausweiten.
0: Ja, also wir versuchen da, es einmal für den Kunden auch einfacher zu machen. Wir sind ein Flächenlandkreis und insofern wollen wir mit den Kunden dann sprechen, wenn es zielführend, wenn es sinnvoll ist, wenn es notwendig ist. Das ist beispielsweise beim Integrationsprozess, beim Beratungsgespräch, wenn es um eine Arbeitsaufnahme geht. Bei bestimmten Themen kann man aber tatsächlich sehr gut unsere digitalen Angebote wahrnehmen. Also bei der Antragstellung, bei der Leistungsgewährung, bei der Kontaktaufnahme mit uns, bei der Klärung von Problemen will ich einfach auf unsere Jobcenter-App, auf Jobcenter Digital verweisen. Die Erstantragstellung wünschen wir uns in der Tat digital und elektronisch.
1: Ja, also da passiert einiges. Wie ist eigentlich die Zusammenarbeit, die ein Organ des Landkreises jetzt mit der Agentur für Arbeit? Das ist ziemlich eng verzahnt. Fällt es mir manchmal schwer, das immer so zu trennen.
0: Ja, also das sind ja Themen, wenn Kunden aus der Arbeitslosenversicherung zu uns kommen, aber auch mit Landkreisthemen, mit Sozialhilfe, mit Wohngeld, mit Kosten der Unterkunft, da ist die Zusammenarbeit sehr eng. Wir haben also regelmäßige Austauschformate und insbesondere sind natürlich der Landkreis und die Agentur unsere Aufsichtsgremien und die Trägerversammlung. Der Landrat ist Vorsitzender der Trägerversammlung. Das heißt, wir haben regelmäßige Austausch- und Genehmigungs- und Beschlussformate mit unseren Trägern.
1: wenn sich der Kreis schließt und wir noch zu einer Aussage vom Anfang zurückkommen, es sind so wenig jetzt sozusagen in der Betreuung ihrer Behörde wie noch nie, ist es dann doch mit allen Problemen und allem eine Erfolgsgeschichte?
0: Also ich glaube schon, dass es eine Erfolgsgeschichte ist, dass einmal der Abbau der Arbeitslosigkeit, weil die Menschen ja nicht alle in Rente gegangen sind, sondern die sind in Beschäftigungsverhältnisse, die sind in Arbeit gegangen. Also ich glaube schon, dass wir unseren Beitrag für den Landkreis leisten, aber noch eine Menge vor uns haben. Also es kommt wirklich tatsächlich jetzt auf jeden Einzelnen drauf an. Und wir wollen uns nicht ausruhen auf einer niedrigen Zahl von Hilfsbedürftigen, sondern wir wollen da aktiv dran arbeiten. Und mit den neuen Instrumentarien, mit dem neuen Gesetz, mit einer entsprechenden finanziellen Ausstattung, bin ich da sehr zuversichtlich für die nächsten Jahre, dass also der Abbau der Arbeitslosigkeit deutlich weitergeht in den nächsten Jahren.
1: Ich kühne mich mal, es zu verraten. Sie werden dieses Amt jetzt nicht mehr allzu lange innehaben und dann in den Ruhestand gehen, ist das richtig?
0: Ja, das ist richtig. Ich werde Ende des Monats in den Ruhestand gehen, nach 47 Jahren Arbeit. Ich werde meine Aufgaben an einen Nachfolger übergeben. Das Personalauswahlverfahren hat stattgefunden. Die beiden Träger haben sich geeinigt, sodass ich überzeugt bin, dass es nahtlos in entsprechender Weise weitergeht.
1: Und davon bin ich auch überzeugt, dass sich da ein Nachfolger und Nachfolgerin finden wird.
0: Ja.
1: Ich erinnere mich daran, dass wir uns doch schon das eine oder andere Mal begegnet sind. Da war doch schon der Herr Handschuh war schon eine bestimmte Persönlichkeit hier, was diese Bereiche betrifft. Und da war es eben oft so, dass dann vom Landkreis, aber vom Agentur für Arbeit, dann eben der Jobcenter und alle zusammen, die da an einer, an einem Strick gezogen haben, sei es bei Berufsmessen etc. pp. Und überall da hat man sie gesehen. Denn es ist ja, denke ich mal, auch schon ein Ziel könnte es sein, dass junge Menschen gar nicht erst in die Bedrohung kommen, bei ihnen zu landen sozusagen und mit einer Ausbildung, mit einer anderen Art und Weise dann für ihren eigenen Lebensunterhalt sorgen können.
0: Ja, genau. Also die Zusammenarbeit mit Partnern ist sehr wichtig. Wir haben auch einen Jobcenter-Beirat, in der die Kammern vertreten sind, die Standortentwicklungsgesellschaft, der Landkreis mit dem regionalen Arbeitskreis. Also die Zusammenarbeit, der Austausch, das gezielte Vorgehen bei bestimmten Themen, das ist ganz wichtig. Und das ist, ich glaube, idealtypisch im Landkreis auch ausgeprägt. Man vertraut sich, man arbeitet zusammen, man kennt sich. Also ich habe da ein sehr gutes Gefühl und habe das sehr, sehr gut hier kennengelernt.
1: Herr Handschuh, Sie sind ja nun persönlich am Ende dieses Abschnittes, also dieses Arbeitslebens jetzt so ziemlich angekommen.
0: Ja.
1: Trotzdem denke ich mal, werden Sie das weiterverfolgen, wie sich Dinge entwickeln, gerade in dem Bereich, wo Sie selber über Jahrzehnte mitgestaltet haben. Erstmal danke dafür, dass wir einen Einblick kriegen konnten in die Arbeit des Jobcenters und vielleicht am Ende noch eine kleine Vision, wie Sie sich wünschen würden, auch wenn Sie vielleicht den Staffelstab weitergeben, aber selbst vielleicht, Sie machen es ja, wie sich vielleicht diese ganze Behörde und dieses ganze Themenfeld in den nächsten Jahren, wenn alles gut läuft, weiterentwickeln könnte. Denn zu sagen, ja, am liebsten wäre es mir, wäre gar nicht nötig, das könnte man ja jeder sagen, aber das ist sehr unwahrscheinlich.
0: Das ist sehr unwahrscheinlich. Das heißt, es wird immer eine Betroffenheit geben und eine Hilfsbedürftigkeit. Und das will ich einfach nochmal betonen. Da bin ich auch stolz, dass es so eine Institution wie das Jobcenter gibt und eine Grundsicherung und eine Absicherung. Das ist Sozialstaatsprinzip. Das heißt, das muss es weiterhin geben. Wie sich das in den nächsten Jahren entwickelt. Ja, ich wünsche mir natürlich einen Wirtschaftsaufschwung. Ich wünsche mir, dass unsere Betriebe im Landkreis wettbewerbsfähig bleiben, dass die Rahmenbedingungen im Land und im Landkreis stimmen, dass Menschen sich entwickeln können, dass man eine Vielfalt ermöglicht, dass Unternehmen die Rahmenbedingungen bekommen. Wir müssen mal abwarten. Es gibt ja auch bundesgesetzliche Überlegungen zur Sozialstaatsreform, wo man also nochmal überlegt, bestimmte Leistungen zusammenzufassen. Auch das könnte eine Weiterentwicklung sein, die das Jobcenter betrifft, dass bestimmte Leistungen Leistungen zusammengelegt werden. Ich werde das mit Interesse verfolgen. Ich werde mich vielleicht um junge Menschen dann in meiner Freizeit ehrenamtlich ein bisschen kümmern, um da die Startchancen zu ermöglichen. Das ist so meine Vision für die nächsten Jahre.
1: Haben Sie gleich meine allerletzte Frage eigentlich schon mit beantwortet. Ich kann mir nicht vorstellen, dass es wirklich in Ruhestand in dem Sinne sind, dass Sie sich noch viel vorgenommen haben, auch für die Zeit nach der aktiven Tätigkeit als Geschäftsführer des Jobcenter. Herr Handschuh, herzlichen Dank fürs Kommen. Herzlichen Dank für die Einblicke, die Sie uns gegeben haben. Alles Gute auf dem weiteren Weg. Wir werden natürlich die Arbeit des Jobcenters logischerweise weiterverfolgen. Es betrifft so viele Menschen hier in unserem Sendegebiet. Und es ist auch so wichtig, dass das funktioniert und da wieder Menschen in Arbeit gebracht werden und überhaupt das ganze soziale Gefüge erhalten bleibt. Ja, wie gesagt, vielen Dank Ihnen fürs Kommen. Vielen Dank, liebe Zuschauerinnen und Zuschauer, fürs Dranbleiben. Und ich hoffe, Sie schalten auch das nächste Mal wieder ein, wenn es heißt, zu Gast bei Ihrem Punkt im Fernsehen. Vielen Dank.
0: Ich danke auch. Danke.

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1: Wippra gehört zur Stadt Sangerhausen und ist umgeben von Wald. Auch mitten im Ortsgebiet gibt es ein paar Flächen, die regelmäßig gepflegt werden müssen. Eine davon liegt direkt an der Bottchenbachstraße und wurde ausgewählt für die sachsen-anhaltinische Landeshauptveranstaltung der Schutzgemeinschaft Deutscher Wald zum Tag des Baumes 2017. Forstwirt Azubis des Betreuungsforstamtes Harz hatten die Fläche für den großen Tag vorbereitet, kümmerten sich darum, wie beispielsweise Florian Steckel aus Wippra, dass die Pflanzlöcher den richtigen Abstand haben und in einer Flucht angeordnet sind, da es sonst später mit der maschinellen Pflege schwierig wird.
2: Ja, wir pflanzen jetzt mit den Lehrlingen und wahrscheinlich dann auch mit den Kindern noch, Ministerin, die sowieso, und mit den Kindern von Kindergärten und von Jugendwaldheim, den Schülern, die hier mit zu Besuch sind bei der Schutzgemeinschaft Deutscher Wald, pflanzen wir jetzt einen Fichtenbestand, eingemischt mit Buchen. Für die nächste Waldgeneration. Und der Vorbestand war hier ein Windwurf und eine Käferfläche, also Borkenkäferbefall. Und wenn dann ein gewisses Ausmaß erreicht wird, dann entscheiden wir uns eben für den Abtrieb der letzten Fichten. Und im Jahr des Baumes, Fichte, machen wir eben die Fichte mit her. Und der Standort ist sehr gut hier dafür. Auch nachher hier am Bach, guten Boden hier.
3: Es wird ja mal gesagt, die Fichte ist der Brotbaum des Försters. Ist das so?
2: Es gibt mehrere Brotbäume. Also im Tiefland ist es die Kiefer, in den Mittelgebirgslagen ist es die Fichte und in den südlichen kommt noch die Tanne dazu. Und das ist bedingt durch die Wirtschaftlichkeit ist bei denen sehr, sehr gut gegeben. Sie sind leicht zu pflanzen,
3: wachsen
2: entsprechend schnell und die Holzindustrie schreit nach diesen nachwachsenden Rohstoffholz. Mhm. Und wir haben ja auch ein großes Werk hier in Rottleberode, ungefähr so 35 Kilometer westwärts. Konnte ja die Land Sachsen-Anhalt ein großes Sägewerk mit Hilfe installieren. Und das ist unser größter Abnehmer hier von diesen Fichtenflecken. Und da kriegen wir auch gutes Geld dafür.
3: Zu den Käfern, wie ist dies ja? Nur mal in einem Satz, schlimm oder nicht so schlimm?
2: Wir hatten im September, im Spätsommer, sehr schlimmer Befall. Das ist auch eine Auswirkung hier gewesen. Und wir erwarten den eisernen Bestand, dass der wahrscheinlich, wenn es so warm wird, wie es schon mal im März war, im Mai, Juni, dass wir da richtig Probleme kriegen. Also uns würde dieses Wetter helfen, wie jetzt ist. Aber den Menschen, die wollen ja lieber Sonne haben.
1: Und dann kamen sie, die zahlreichen Vertreter aus Politik, Wirtschaft und Forstverwaltung, sowie die Waldfuchskinder der Kindertagesstätten Wippra und Annarode, und Schüler der 9. Klasse des Woltersdorf-Gymnasiums Ballenstedt, die gerade eine Woche im Jugendwaldheim Wildenstall verbrachten. Allen voran die Ministerin für Umwelt, Landwirtschaft und Energie, Professor Dr. Claudia Dalbert, in Begleitung der sachsen-anhaltinischen Waldkönigin Maria Dolge. Doch vor dem Spaten ergriffen einige der Ehrengäste zunächst das Wort. Erster im Bunde war Guido Heuer. Der CDU-Landtagsabgeordnete aus dem Sülzetal ist auch Landesvorsitzender der Schutzgemeinschaft Deutscher Wald Sachsen-Anhalt und übernahm die Begrüßung. In seinen Ausführungen ging er noch einmal auf den Tag des Baumes im Allgemeinen und die diesjährige Pflanzaktion im Besonderen ein. So wurden in diesem Jahr insgesamt 6.000 junge Fichten und Rotbuchen zur Wiederaufforstung von Schadflächen im Landkreis Mansfeld-Südharz gepflanzt. Neben der Fläche im Kommunalwald, auf der nun die letzten 500 Bäume in die Erde kommen sollten, wurden außerdem im Kirchenwald der kirchlichen Waldgemeinschaft Wippra-Harz nahe Stolberg Bäume gepflanzt. Herr Heuer betonte außerdem, dass die Aktion, so wie in den vergangenen Jahren auch, großzügig von Deutschlands größtem Optiker, der Fehmann AG, unterstützt wird.
4: Und wir haben ja heute gehört, es ist ein besonderer Tag, der 25. April, Tag des Baumes. Und ich will das sozusagen jetzt auch mal sozusagen an die Kinder richten und nochmal erklären, dass der Tag des Baumes ein Tag ist, wo auf der ganzen Welt die Menschen Bäume pflanzen. Und das tun sie, weil sie damit zeigen wollen, wie wichtig Bäume sind für die Natur, für die Tiere, aber auch eben für uns Menschen sind die Bäume sehr, sehr wichtig. Und der Baum, der in diesem Jahr im Mittelpunkt steht, ist eben die Fichte. Wir haben ja gehört, es werden Fichten und Rotbuchen gepflanzt werden. Und die Fichte ist dieses Jahr der Baum des Jahres. Und die Fichte kennen wir ja alle sehr gut, weil wir in Deutschland eben auch viele Fichten haben. Und vielleicht kennt ihr die Fichte auch von zu Hause, weil aus der Fichte kann man ganz viele Dinge machen, Tische machen, Stühle machen, Schränke machen. Ja, man kann ganze Häuser daraus machen und da wollen wir noch ein bisschen besser werden, so beim Holzbau. Also ich denke, da können wir noch ein bisschen zulegen bei uns in Sachsen-Anhalt. Und warum ist die Fichte so beliebt? Weil die Fichte, die wächst ganz schnell und braucht auch nicht viel. Und insofern ist das ein praktischer Baum. Aber wir wissen heute auch etwas über die Fichte, was wir heute, glaube ich, auch mehr beachten als früher, dass die Fichte eigentlich ganz gerne zusammensteht mit anderen Bäumen. Also nicht nur mit Fichten, sondern mit anderen Bäumen im sogenannten Mischwald. Und der Fichte geht es wie uns, wie euch, wie mir. Die mag lieber saubere Luft. Das ist für die Bäume wichtig. Und Abgase, zum Beispiel von den Autos, machen die Fichte krank. Und dann kommt so ein Käfer, der Fichtenborkenkäfer. Und der hat dann leichtes Spiel, die Fichte sozusagen durchzufressen. Und dann kann die Fichte eben absterben. Und es kann eben was passieren, was wir jetzt hier hinter uns sehen, dass beim Sturm viele Fichten umfallen und abknicken.
1: Als kleines Dankeschön fürs Kommen und zur Erinnerung an den Tag des Baumes übergab Herr Heuer der Ministerin eine aus Holz geschnitzte Fichte. Landrätin Dr. Angelika Klein nutzte ihr Grußwort dafür, den Forstleuten des Landkreises für die geleistete Arbeit der vergangenen Jahre einmal Dank zu sagen, bevor sie das Wort an den Oberbürgermeister von Sangerhausen, Ralf Poschmann, weitergab.
5: Ich finde das toll, dass die Schutzgemeinschaft Deutscher Wald in diesem Jahr diese Veranstaltung hier nach Wippra in einen Ortsteil der Stadt Sangerhausen verlegt hat und dass wir diese Bäume jetzt auf einer kommunalen Stadtwaldfläche sozusagen pflanzen, die das auch wieder nötig hat. Ich glaube, wir haben durch die Schutzgemeinschaft Deutscher Wald immer mal einmal im Jahr so einen öffentlichen Impuls. Aber ich weiß, dass da viel mehr dahinter steckt, dass da das ganze Jahr dran gearbeitet wird und dass das schlechte Gewissen derer, die sich nicht so um den Wald kümmern, immer wieder aufrechterhalten wird. Ich habe jetzt einen besonders angeguckt. Ich sage den Namen jetzt nicht, aber er weiß, wen ich meine. Immer wieder, Jahr für Jahr, pflanzen wir mit der Schutzgemeinschaft Deutscher Wald symbolisch immer den Baum des Jahres. Diesmal sind es ein paar mehr, es sind auch ein paar mehr Menschen heute da. Es müsste schnell gehen. Dann fangen wir halt an. Vielen Dank, dass ihr alle da seid und wir pflanzen jetzt Bäume.
6: Dankeschön, Herr Postmann. Auch die Firma Vielmann begrüßt Sie hier im Wald und ich danke schon mal vorneweg der Schutzgemeinschaft Deutscher Wald, dem Landeszentrum Wald und Jugendwaldheim für die Organisation dieses Tages und ich bin begeistert, dass so viele Leute um die Zeit hier im Wald Zeit finden, zusammenzukommen. Das finde ich super und wir können an unsere Tradition anknüpfen, Bäume zu pflanzen. Viele werden sich fragen, wieso steht hier ein Optiker im Wald? Das liegt daran, weil die Firma Vielmann, die gibt es jetzt seit 45 Jahren, seit diesem Zeitraum sich auch im Umweltschutz engagiert. Wir pflanzen jedes Jahr für jeden Mitarbeiter einen Baum. Also 500 Mitarbeiter werden sich hier wiederfinden. Ne? Mir ist es aber wichtig, dass ihr, liebe Kinder, wenn ihr jetzt den Spaten in die Hand nehmt, wenn ihr dann in 10, 15, 20 Jahren wieder herkommt, dass ihr euren Baum wiederfindet. Ja? Weil wer Bäume pflanzt, pflanzt Zuversicht. Ne? In dem Sinne wünsche ich uns eine gute Pflanzaktion. Vielen Dank.
1: Besonders in der Waldpädagogik engagiert sich die K&S Kali GmbH aus Zielitz. Frau Feldberg übergab im Namen dieses Unterstützers zum Tag des Baumes einen symbolischen Scheck, bevor dann die Kleinsten im Mittelpunkt standen.
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0: Wann haben Sie mal, abgesehen von offiziellen Baumpflanzungen, privat Ihren letzten Baum gepflanzt?
1: Ach, überhaupt schon mal? Doch, als Kind habe ich ab und zu mal einen Baum gepflanzt. Aber ich bin in der Großstadt groß geworden, insofern lange Zeit nicht mehr.
0: Macht Spaß, ja?
1: Ist wunderbar und ich finde das toll, eben hier mit den Kindern zusammen die Bäume zu pflanzen und dass die können dann wiederkommen und gucken, wie der Baum wächst. Das ist eine großartige Aktion.

0: Na, Fiemann macht ja diese Aktion schon seit vielen Jahren. Wir haben auch schon 1990 angefangen, in Sangerhausen welche anzupflanzen. Und das wollen wir auch weiter so machen quasi. Ne? Also der Umweltschutz ist ja, der Umweltgedanke ist bei Fiemann ein sehr großer. Fiemann pflanzt jedes Jahr quasi für seine Mitarbeiter einen Baum und dann unterstützen wir das hier auch wieder mit.
1: Gibt es bei Ihnen auch Holzbrillen?
0: Nee, Holzbrillen haben wir nicht im Angebot. Das hält sich nicht lange. Die sind dazu empfindlich bei der ganzen Geschichte. Aber gab es ja früher auch mal diese ganzen Holzmaterialien, auch bei Brillen. Aber das wird heutzutage nur noch selten gemacht. Ne? So manche Modedesigner machen das gerne, aber das ist, glaube ich, nicht von Dauer.
1: Und wann haben Sie Ihren letzten Baum gepflanzt?
0: Gerade eben vor 2 Sekunden.
1: Ja, ich meine, unabhängig von dem heute?
0: Ja gut, da war ich noch klein. Also auch im Kindergarten mal haben wir das mal eine Aktion gemacht. Aber das ist ja schon viele Jahre her. Bis jetzt noch nicht wieder, nein.
1: Also gehe ich mal davon aus, Sie haben noch keinen Sohn.
0: Nee, aber jetzt kommt der Nachwuchs kommt jetzt bald.
2: Bis die Bäume groß sind, wird es nun viele Jahrzehnte dauern. Bei den Fichten wie bei den ebenfalls gerade gepflanzten Rotbuchen.
3: Die Rotbuche ist vom Holz her, sage ich mal, eine interessante Baumart. Wird auch sehr viel in der Möbelindustrie verarbeitet. Für Boden, Parkett und solche Sachen alles. Ne? Also sehr vielseitig auch einsetzbar. Ähnlich wie die Fichte. Auch eine Baumart, die in Sachsen-Anhalt sehr häufig vertreten ist.
1: Wächst auch gut, oder?
3: Wächst gut.
1: Wie lange
3: gut.
1: Brauchst du einen Baum, bis er einigermaßen...
3: Ähnlich wie die Fichte. Also ich sage, man sagt, um die 120, 40 Jahre ist das Erntealter der Buche. Ja. Ja. Dann ist er noch, sag ich mal, im Kern drin weiß oder hat noch weißes Holz. Ab, sagen wir, 140 Jahre fängt das Holz dann an zu altern, beziehungsweise bekommt einen Kern.
1: Was also von den Leuten, die heute hier sind, auch von den Kindern, wird das niemand mehr miterleben?
3: Nein.
2: Und obwohl fast nur Forstexperten vor Ort waren, fiel ein Bäumchen an diesem Nachmittag fast jedem auf, der Bonsai einer Fichte.
4: Das ist eine Fichte aus dem Harz. Die hat ein bewegtes Leben hinter sich, diese Fichte. Die stand nämlich bis Mitte der 90er Jahre im Wald und wurde dort von Rehen und Hirschen ständig verbissen, sodass sie nicht wachsen konnte. Und da ich ein Bonsai-Liebhaber bin und mich damit beschäftige, habe ich diese Fichte der Natur entnommen vor 22 Jahren. Und die steht seit 22 Jahren im Topf und habe den als Bonsai geschnitten und den Stammfuß entwickelt und so weiter. Und der Baum ist jetzt, denke ich mal, ganz gut gelungen.
1: Sehr schön.
4: Kann man interpretieren, wenn Ihnen das gefällt. Sehr gut.
1: Mhm. Ja. Respekt.
4: Und den Hirsch dazu.
5: Langsam bereit für die erste Forstung.
4: Ja, eigentlich ist mein Job, Bäume in 50 Jahren so dick zu machen, dass man sie ernten kann. Aber die andere Seite. Aber man kann auch viel von diesen kleinen Bäumen lernen. Zum Beispiel, ich wohne in Bad Suderode am Nordharzrand. Und zur Borkenkäferkalamität 2004, 2005 waren an dieser Fichte Borkenkäfer.
1: Nein.
4: Und jetzt weiß ich, wenn der Borkenkäfer an dieser Fichte ist, weiß ich, wir haben im Harz ein Problem. Ist doch klasse, oder?
5: Klasse. Also jetzt wieder.
4: Ich habe als Bonsai-Liebhaber für diesen kleinen Fichte Verantwortung übernommen. Und als Förster habe ich für den Wald Verantwortung übernommen. Und da stellen wir uns jeden Tag und es macht doch Spaß.

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0: Hallo und herzlich willkommen, liebe Zuschauerinnen und Zuschauer bei Punktum, Ihrem regionalen Fernsehprogramm zu einer weiteren Ausgabe von Zu Gast. Und ich freue mich heute hier im Studio Thomas Handschuh begrüßen zu können. Er ist der Geschäftsführer des Jobcenters Mansfeld Südharz. Herzlich willkommen hier bei uns im Studio. Herr Handschuh, man kennt Sie ja eigentlich von den vielen, vielen Auftritten hier in der Öffentlichkeit, in der Region. Ihre Behörde befasst sich ja mit tausenden Menschen, die hier ansässig sind. Aber es wird den einen oder die andere geben, die mit Ihnen noch nichts zu tun hat. Und die fragen, Mensch, wer ist denn das, der Herr Handschuh? Die Frage wollen wir als erstes klären. Wer ist Thomas Handschuh?
1: Ja, auch von meiner Seite vielen Dank für die Einladung. Freut mich sehr über das Interesse. Ich stelle mich einfach kurz vor, weil tatsächlich so, dass ich während der Corona-Zeit meine Tätigkeit im Jobcenter Mansfeld Südharz begonnen habe. Das war im Januar 2021 und insofern waren zum damaligen Zeitpunkt die Außenkontakte deutlich und stark eingeschränkt. Ja, mein Name ist Thomas Handschuh. Ich bin, wie gesagt, seit Januar 2021 der Geschäftsführer des Jobcenters Mansfeld Südharz. War vorher 2 Jahre Geschäftsführer in einem kleinen Thüringer Jobcenter. Und davor viele, viele Jahre in der Bundesagentur für Arbeit tätig, war oftmals oder langjährig im Personalbereich tätig und bin dann, wie gesagt, 2019 in das operative Geschäft, in den Jobcenter gewechselt und jetzt seit 2021 in Mansfeld Südharz tätig.
0: Wenn man die Zeit ein bisschen zurückdreht und wir bei den berühmt-berüchtigten Hartz-IV-Reformen sind, dann kam es ja dazu, dass Ihre Behörde ja gegründet wurde. Das ist, Jobcenter gibt es ja noch nicht so furchtbar lange. Mhm. Die sind ja erst in diesem Zusammenhang entstanden. Und jetzt gab es plötzlich diese Zweiteilung. Früher war es ja mal Arbeitsamt, dann Agentur für Arbeit und jetzt Jobcenter. Das müssen Sie uns mal klären.
1: Naja, das war im Zuge der Hartz-IV-Reformen, gab es so diese Organisationsentscheidung, dass wir gesagt haben, dass gesagt wurde, man legt die Sozialhilfe mit der Arbeitslosenhilfe zusammen. Und dann wurden die Jobcenter gegründet. Da gab es oder gibt es 2 unterschiedliche Konstellationen bei den Jobcentern. Dass es zum einen gemeinsame Einrichtungen sind zwischen der Landkreis oder der Stadtverwaltung, zwischen den Kommunen und der Bundesagentur für Arbeit, so wie wir das hier im Jobcenter Mansfeld Südharz sind. Der Träger des Jobcenters ist der Landkreis Mansfeld Südharz und die Bundesagentur für Arbeit zu gleichen Teilen. Oder die andere Konstellation ist, dass es zugelassene kommunale Träger gibt, dass also die Ausführung des Sozialgesetzbuches SGB II von einer Kommune wahrgenommen wird. Wir sind, wie gesagt, eine gemeinsame Einrichtung. Und ich glaube, gerade das Konstrukt der gemeinsamen Einrichtung, das Zusammenwirken zwischen kommunalen Aufgaben in der Sozialverwaltung und der Arbeitsverwaltung hat sich sehr gut bewährt. Man hat die Schnittstellen deutlich besser im Griff, man arbeitet zusammen. Und insgesamt, glaube ich, war die Entscheidung, Jobcenter zu gründen, durchaus auch eine sinnvolle Entscheidung. Man hat vielen Sozialhilfeempfängern den Zugang zu einer Arbeitsvermittlung ermöglicht. Und die Zahlen beweisen es ja eigentlich, dass die Zahl der Grundsicherungsempfänger insbesondere bei uns im Landkreis deutlich zurückgegangen ist. Wir haben also im Moment den niedrigsten Stand an Hilfsbedürftigkeit. Die Arbeitslosigkeit wurde in den letzten 15 Jahren mehr als halbiert. Also durchaus eine Erfolgsgeschichte, die ja hier im Landkreis ihre Wirkung gezeigt hat.
0: Das darf man bei all dem nicht vergessen, auch wenn immer noch die ganzen Erzählungen von der berühmten roten Laterne da sind und man auch noch immer noch über dem Landesdurchschnitt ist und so weiter und so fort. Aber es ist viel, viel passiert. Das darf man bei der ganzen Sache nicht vergessen. Und wenn ich mich selber zurückerinnere, das sind ja Ereignisse, die sind so gut 20 Jahre her, als diese Neuorganisation, diese ganzen Hilfeleistungen dort umgesetzt wurde, das gab doch viel, viel Unruhe. Sie haben das doch sicherlich auch mitgekriegt, Sie waren damals auch nicht beim Jobcenter, aber bei der Agentur für Arbeit, dass da alle möglichen Befürchtungen rauskamen und dass viele ins Elend gestürzt werden und so weiter. Am Ende vom Lied war es dann doch alles nicht so schlimm.
1: Nein, glaube ich auch nicht. Also und das mit der roten Laterne will ich nochmal aufgreifen. Also Sachsen-Anhalt und der Landkreis hat nicht überall die rote Laterne. Es gibt durchaus andere Länder mit einer höheren Arbeitslosigkeit, als das in Sachsen-Anhalt der Fall ist. Und auch der aktuelle Anstieg der Arbeitslosigkeit ist in anderen Ländern, in anderen Regionen deutlich höher, als das bei uns beispielsweise im Landkreis der Fall ist. Wir haben wirklich eine sehr gesunde Betriebs- und Wirtschaftsstruktur, die dazu führt, dass wir eben gerade jetzt in solchen Krisen, die beispielsweise Automobilunternehmen betreffen, weniger betroffen sind. Also ich glaube, man sollte deutlich mehr stolz sein und auf die Erfolgsgeschichte schauen, die man hier im Landkreis auch erreicht hat, wie immer nur das Negative herauszufiltern.
0: Und dann warst du ein bisschen auf das Thema Arbeit fokussiert, ist ja auch sehr wichtig. Und korrigieren Sie mich, wenn ich da was Falsches sage. Im Grunde ist es ja so gekommen, dass durch diese Reform die Agentur für Arbeit für die Arbeitslosen zuständig sind, die noch im Leistungsbezug so ein Arbeitslosengeld kriegen, also die gerade arbeitslos geworden sind,
1: genau,
0: während die Langzeitarbeitslosen sozusagen vom Jobcenter betreut wurden und werden. Aber das ist ja nicht, es sind nur eine Gruppe von Menschen, die Sie betreuen.
1: Genau, aber so ist die grundsätzliche Einteilung richtig. Wer also Ansprüche an die Arbeitslosenversicherung hat, aus einer sozialversicherungspflichtig Beschäftigten, hat zunächst mal vorrangige Ansprüche an die Agentur für Arbeit, an Arbeitslosengeld 1.

0: Wenn das aber ausläuft oder wenn eben eine versicherungspflichtige Tätigkeit nicht vorlag, dann kann man auch direkt zum Jobcenter kommen. Also wir haben beispielsweise auch Berufsanfänger, Studenten, die nach Beendigung ihres Studiums keine Arbeitslosengeldansprüche haben, die dann bei uns beispielsweise im Jobcenter betreut werden. Zusätzlich haben wir Hilfsbedürftige, die arbeiten, deren Lohn aber beispielsweise nicht ausreicht, die dann Aufstocker oder Ergänzer, die dann neben ihrer Beschäftigung, weil wie gesagt der Lohn nicht ausreicht oder die Arbeitszeit nicht im vollen Umfang ausgeschöpft wird, die dann ergänzende Leistungsansprüche bei uns haben. Also wirklich ein sehr gemischtes, eine sehr gemischte Kundenstruktur vom wirklich Langzeitarbeitslosen mit vielen Vermittlungshemmnissen bis zum Berufsanfänger, der von der Universität frisch kommt.
1: Trotzdem denke ich mal, ist das Ziel, Menschen in versicherungspflichtige Arbeit zu bringen, ganz weit oben bei Ihnen, ja?
0: Das ist unser Hauptziel des Sozialgesetzbuches SGB II. Einmal die Vermeidung der Hilfsbedürftigkeit, aber natürlich auch, und wir sehen Arbeit mehr als Vermittlung in der Beschäftigung, sondern Arbeit ist Teilhabe, ist soziale Teilhabe. Wir sehen also deutlich, was Arbeitslosigkeit mit dem Menschen, mit der Gesellschaft, mit den Kindern in den Bedarfsgemeinschaften macht. Deswegen ist Arbeit deutlich mehr als Geld verdienen, sondern es ist soziale Teilhabe, es ist Mitwirken in Vereinen, in der Gesellschaft, in Gaststätten zu gehen. Das ist für uns Arbeit und das ist unser herausragendes, übergeordnetes Ziel, Vermittlung in Arbeit, Vermeidung von Hilfsbedürftigkeit. Und wenn das nicht funktioniert, dann gibt es finanzielle Leistungen.
1: Ja, und muss aber so sein, dass es für den einen oder die andere gar nicht so leicht ist, auf diesem Arbeitsmarkt zu landen. Sie haben von Vermittlungshindernissen gesprochen. Welche sind das vor allem und wie können die überwunden werden?
0: Ja, also das ist natürlich, und wir haben die Vielzahl von Langzeitarbeitslosen, die wirklich sehr lange schon in Arbeitslosigkeit sind. Das ist einmal ein Vermittlungshemmnis, das muss man so offen ansprechen und dann kommen oftmals andere Vermittlungshemmnisse hinzu, wie Krankheit, wie eingeschränkte Mobilität, wie Kinderbetreuung, fehlende Sprachkenntnisse. Das sind so die wesentlichen Vermittlungshemmnisse und wenn die dann in der Kumulation auftreten, ist es sehr, sehr schwierig, da wieder in die Arbeit zu kommen. Und da muss eben mit unserer Arbeitsmarktpolitik, mit der Arbeit des Jobcenters diese Vermittlungshemmnisse ausgeräumt werden über Beratung, über arbeitsmarktpolitische Maßnahmen, über Arbeitsgelegenheiten, über Arbeitgeberförderungen. Da gelingt es dann, diese Vermittlungshemmnisse abzubauen. Und wir haben im letzten Jahr etwa für über 1.700 Menschen den Weg aus der Grundsicherung in die Beschäftigung ermöglicht. Beziehungsweise die Kunden, die Menschen haben sich das selbst erarbeitet.
1: Sie haben es ja eingangs schon gesagt, dass die Anzahl der Menschen, die Sie betreuen, den niedrigsten Stand erreicht hat, seit diese Konstellation jetzt gilt.
0: Ja.
1: Was gibt es denn noch so für Entwicklungen in dieser Zeit hinsichtlich der Zusammensetzung, wer dort also im Prinzip bedürftig ist?
0: Naja, das hat sich gar nicht so sehr geändert. Wir haben halt tatsächlich noch eine Vielzahl von Bedarfsgemeinschaften, wo Kinder in den Bedarfsgemeinschaften sind. Das ist für uns immer ein hoher Anspruch, da intensiv zu arbeiten, um eben auch fürs Kindswohl, für die Weiterentwicklung der Kinder entsprechende Maßnahmen zu leisten. Dann haben wir das Thema Jugendliche. Wir definieren Jugendliche, junge Menschen unter 25. Das ist für uns nochmal eine besondere Zielgruppe, wo wir sagen, da tut uns jeder Fall, der arbeitslos ist, dieser Menschen weh. Da arbeiten wir nochmal ganz intensiv dran.
1: Wir sprachen ja bei den Hinderungsgründen oder Beschwerdigkeiten auch fehlende Sprachkenntnisse, also dass ja auch Menschen, die nicht Deutsch als Muttersprache haben, bei Ihnen mit betreut werden, sind das mehr geworden?
0: Also das sind insofern durch den Krieg mehr geworden, dass wir also auch Ukrainer in der Zuwanderung und im Zugang im Landkreis haben. Aber da muss man mal deutlich sagen, dass da auch eine Vielzahl der Menschen, die zu uns kamen, auch in Arbeit gegangen sind und vermittelt wurden. Also die Vermittlungsquote von insbesondere Ukrainern ist höher gewesen wie teilweise

0: ist es also deutlich schwieriger.
1: Es gibt ja jetzt seit diesem Jahr ein neues Instrument, was ausprobiert wird, mal wieder. Das gab es ja früher schon mal, nämlich die Bürgerarbeit. Und Mansfeld Lüders ist ja einer der zwei Belegkreise, wo das versucht wird. Ja, wie stehen Sie dazu? Gibt es erste Erfahrungen?
0: Also wir haben uns als Projekt, als Landkreis, gemeinsam in der Absprache mit den Trägern initiativ beworben und haben gesagt, wir würden da gern einsteigen in das Projekt. Wenngleich die Bezeichnung Bürgerarbeit so ein bisschen sich unterscheidet von der Bürgerarbeit, wie man das aus den vergangenen Jahren kennt. Da waren es ja sozialversicherungspflichtig Beschäftigte. Das ist es jetzt nicht. Aber wir haben gesagt, wir wollen uns daran beteiligen, weil die Initiative und der Ansatz der richtige ist. Menschen nicht zu Hause sitzen zu lassen, sondern Menschen zu beschäftigen, zu aktivieren, Kontakte zu ermöglichen, Tagesstrukturen einzuhalten, aufzubauen, Sozialkontakte mit Kolleginnen und Kollegen zu ermöglichen. Und das ist Gegenstand dieser Initiative Bürgerarbeit. Und deswegen haben wir gesagt, da wollen wir uns beteiligen, sind jetzt gerade am Anfang, das begann am 1.7., haben aber da durchaus positive Erfahrungen, wollen das also nochmal deutlich forcieren, dass während des Bezugs von Grundsicherungsleistungen für die Gemeinschaft in beispielsweise Arbeitsgelegenheiten ehrenamtliche Tätigkeiten wahrgenommen werden.
1: Dieser 1.7. war ja auch ein Stichtag für was anderes, nämlich dass die neue Grundsicherung eingeführt wurde.
0: Ja.
1: Nur ein neuer Name?
0: Nein, gar nicht. Also ich sage mal ein deutlicher, ich nenne es immer Paradigmenwechsel, also wirklich eine andere Herangehensweise. Das ist einmal natürlich wegen der Geldleistungen, dass es da andere Anspruchsvoraussetzungen gibt, dass Vermögen beispielsweise nicht mehr in dem Umfang geschützt ist, wie das in der Vergangenheit war. Aber es geht vor allem um unser Hauptziel, um die Vermittlung in Arbeit. Also es gibt da einen eigenen Paragraphen, der eingeführt worden ist, und das ist der Vermittlungsvorrang, der also nochmal deutlich zum Ausdruck bringt, die Vermittlung in Arbeit hat Vorrang. Und egal, ob das jetzt qualifikationsgerecht ist.
1: Ich hätte jetzt mal vielleicht gesagt, das sollte es doch immer gewesen sein.
0: Das war es auch grundsätzlich immer, aber da hat man dann oftmals auch auf die Nachhaltigkeit geschaut und hat gesagt, naja, das muss vielleicht auch qualifikationsgerecht sein. Und jetzt sagen wir also deutlich, jede Arbeit, die aufgenommen wird, ist sinnvoll und man kann sich dann auch innerhalb der Beschäftigung weiter qualifizieren und weiterentwickeln. Also das ist ein Wechsel, der mit der Bürgergeldreform reingekommen ist. Dann natürlich auch wieder mögliche Sanktionsmöglichkeiten bei Verweigerern oder bei Menschen, die nicht mitwirken. Das ist also auch neu jetzt zum 1.7. mit in das Gesetz geschrieben worden. Und wir haben das auch begrüßt. Da sind auch die Anregungen aus der Praxis mit reingekommen. Und wir arbeiten jetzt intensiv mit den Kunden, um eben diesen Vermittlungsvorrang umzusetzen. Aber es setzt natürlich auch Arbeitsplätze voraus, das muss man so sagen. Also alleine jetzt Sanktionsmöglichkeiten zu haben, das bringt noch nichts, sondern wir brauchen freie Stellen, brauchen Beschäftigungsmöglichkeiten und den Abbau der Vermittlungshemmnisse. Und dazu braucht man wieder ein Budget an Eingliederungsleistungen. Aber in diesem Gleichklang, in diesem Zusammenspiel von Fordern, von Eigenverantwortung übernehmen, von was tun, mit der stringenten Umsetzung, ich glaube, das wird eine Erfolgsgeschichte und das ist tatsächlich neu und wird sich einspielen und wird tatsächlich nochmal zum Abbau der Arbeitslosigkeit führen und zur Einsparung von Geldleistungen. Das darf man natürlich auch nicht vergessen, dass das auch oftmals im Hintergrund steht. Wir haben im Landkreis im Jahr 2025 Gesamtausgaben von 122 Millionen für die Grundsicherung gehabt. Das sind Leistungen zum Lebensunterhalt, das sind die Kosten der Unterkunft, Bildung, Teilhabe, Sozialversicherungsbeiträge, Verwaltungskosten des Jobcenters. Also das sind Riesensummen, die da im Jahr ausgegeben werden müssen. Und da ist es besser, Menschen in Arbeit zu bringen, weil man ja auch einen Arbeitskräftebedarf hat. Das ist ja so wirklich eine oftmals schwer zu verstehende Konstellation. Auf der einen Seite eine hohe Arbeitslosigkeit, auf der anderen Seite freie Stellen. Und es wird das Problem, Arbeits- und Fachkräftemangel, wird in den nächsten Jahren nochmal deutlich zunehmen. Und deswegen ist es wichtig,

0: jetzt Menschen in Arbeit zu bringen.
1: Aber schon ein bisschen drin bei der Statistik mit dieser Zahl, was die Grundsicherung kostet oder die Grundleistungen im Landkreis. Vielleicht mal ein paar mehr Zahlen dazu, dass man das ein bisschen einordnen kann. Wie viel werden denn von Ihnen betreut? Wie steht das zur Gesamtbevölkerung im Landkreis? Und vielleicht mal so ein bisschen, dass man dann eine Vorstellung kriegt. Das ist ja nicht, es ist alles andere als ein Randproblem.
0: Ja, wenngleich, ich will es nochmal betonen, da die Hilfsbedürftigkeit den niedrigsten Stand seit 15 Jahren hat. Gleichwohl leben bei uns im Landkreis noch über 10.000 Menschen, die mittel- oder unmittelbar von Grundsicherungsleistungen angewiesen sind. Das sind aber nicht alles Arbeitslose, sondern bei den 10.000 Menschen, da sind schon mal über 2.200 Kinder beispielsweise in den Bedarfsgemeinschaften, wo die Eltern Grundsicherungsleistungen beziehen. Die stehen also noch nicht unmittelbar zur Arbeitsaufnahme an. Aber da ist es natürlich wichtig, dass Eltern eine Vorbildwirkung haben, dass Kinder erleben, dass Arbeit zum Leben gehört. Von dem her sind die Kinder nicht ganz unbedeutend in den Bedarfsgemeinschaften. Dann bleiben etwa 8.000 Kunden über und von den 8.000 Kunden arbeiten einige über zwei, ne, arbeiten einige, ich kann jetzt die genaue Zahl noch gar nicht genau nennen, die ergänzend Leistungen beispielsweise beziehen. Dann sind Kundinnen und Kunden dabei, die in arbeitsmarktpolitischen Maßnahmen sind, die eine Fortbildung machen, die in einer Arbeitsgelegenheit sind, die in einer Probebeschäftigung sind. Dann sind Kunden dabei, die Pflegeaufgaben übernehmen für Angehörige, für Kinder. Ein paar sind krank, sodass tatsächlich die Arbeitslosigkeit geringer ist. Wir haben ungefähr 4.600 Arbeitslose, die also unmittelbar für eine Arbeitsaufnahme zur Verfügung stehen würden, wenngleich alle anderen natürlich auch mittelfristig einbezogen sein müssen und auch für eine Arbeitsaufnahme zur Verfügung stehen.
1: Ja, das sind ein paar tausend Menschen und wenn die alle zum Amt rennen, da ist irgend auf dem Flur. Und deswegen ist ja auch jetzt so, dass sie ihre digitalen Angebote weiter ausweiten.
0: Ja, also wir versuchen da, es einmal für den Kunden auch einfacher zu machen. Wir sind ein Flächenlandkreis und insofern wollen wir mit den Kunden dann sprechen, wenn es zielführend, wenn es sinnvoll ist, wenn es notwendig ist. Das ist beispielsweise beim Integrationsprozess, beim Beratungsgespräch, wenn es um eine Arbeitsaufnahme geht. Bei bestimmten Themen kann man aber tatsächlich sehr gut unsere digitalen Angebote wahrnehmen. Also bei der Antragstellung, bei der Leistungsgewährung, bei der Kontaktaufnahme mit uns, bei der Klärung von Problemen will ich einfach auf unsere Jobcenter-App, auf Jobcenter Digital verweisen. Die Erstantragstellung wünschen wir uns in der Tat, digital und elektronisch.
1: Ja, also da passiert einiges. Wie ist eigentlich denn die Zusammenarbeit, die ein Organ des Landkreises jetzt mit der Agentur für Arbeit? Das ist ziemlich eng verzahnt.
0: Das ist eng verzahnt,
1: Für
0: also.
1: manchmal, fällt es mir manchmal schwer, das immer so zu trennen.
0: Ja, also das sind ja Themen, wenn Kunden aus der Arbeitslosenversicherung zu uns kommen, aber auch mit Landkreisthemen, mit Sozialhilfe, mit Wohngeld, mit Kosten der Unterkunft, da ist die Zusammenarbeit sehr eng. Wir haben also regelmäßige Austauschformate und insbesondere sind natürlich der Landkreis und die Agentur unsere Aufsichtsgremien und die Trägerversammlung. Der Landrat ist Vorsitzender der Trägerversammlung. Das heißt, wir haben regelmäßige Austausch- und Genehmigungs- und Beschlussformate mit unseren Trägern.
1: Wenn sich der Kreis schließt und wir noch zu einer Aussage vom Anfang zurückkommen, es sind so wenig jetzt sozusagen in der Betreuung Ihrer Behörde wie noch nie, ist es dann doch mit allen ja, Problemen und allem eine Erfolgsgeschichte?
0: Also ich glaube schon, dass es eine Erfolgsgeschichte ist, dass einmal der Abbau der Arbeitslosigkeit, weil die Menschen ja nicht alle in Rente gegangen sind, sondern die sind in Beschäftigungsverhältnisse, die sind in Arbeit gegangen. Also ich glaube schon, dass wir unseren Beitrag für den Landkreis leisten, aber noch eine Menge vor uns haben. Also es kommt wirklich tatsächlich jetzt auf jeden Einzelnen drauf an. Und wir wollen uns nicht ausruhen auf einer niedrigen Zahl von Hilfsbedürftigen, sondern wir wollen da aktiv dran arbeiten. Und mit den neuen Instrumentarien, mit dem neuen Gesetz, mit einer entsprechenden finanziellen Ausstattung bin ich da sehr zuversichtlich für die nächsten Jahre, dass also da Abbau der Arbeitslosigkeit deutlich weitergeht in den nächsten Jahren.
1: Ich kühne mich mal, es zu verraten. Sie werden dieses Amt jetzt nicht mehr allzu lange innehaben und dann in den Ruhestand gehen. Ist das richtig?
0: Ja, das ist richtig. Ich werde Ende des Monats in den Ruhestand gehen, nach 47 Jahren Arbeit. Ich werde meine Aufgaben an einen Nachfolger übergeben. Das Personalauswahlverfahren hat stattgefunden. Die beiden Träger haben sich geeinigt, sodass ich überzeugt bin, dass es nahtlos in entsprechender Weise weitergeht.
1: Davon bin ich auch überzeugt, dass sich da ein Nachfolger und Nachfolgerin finden wird.
0: Ja.
1: Ich erinnere mich daran, dass wir uns doch schon das eine oder andere Mal begegnet sind. Weil war doch schon, der Herr Handschuh war schon eine bestimmte Persönlichkeit hier, was diese Bereiche betrifft. Und da war es eben oft so, dass dann vom Landkreis oder vom Agentur für Arbeit, dann eben das Jobcenter und alle zusammen, die da an einer, an einem Strick gezogen haben, sei es bei Berufsmessen etc. pp. Und überall dort hat man sie gesehen. Denn es ist ja, denke ich mal, auch schon ein Ziel könnte es sein, dass junge Menschen gar nicht erst in die Bedrohung kommen, bei ihnen zu landen sozusagen und mit einer Ausbildung, mit einer anderen Art und Weise dann für ihren eigenen Lebensunterhalt sorgen können.
0: Ja, genau. Also die Zusammenarbeit mit Partnern ist sehr wichtig. Wir haben auch einen Jobcenter-Beirat, in der die Kammern vertreten sind, die Standortentwicklungsgesellschaft, der Landkreis mit dem regionalen Arbeitskreis. Also die Zusammenarbeit, der Austausch, das gezielte Vorgehen bei bestimmten Themen, das ist ganz wichtig und das ist, ich glaube, idealtypisch im Landkreis auch ausgeprägt. Man vertraut sich, man arbeitet zusammen, man kennt sich. Also ich habe da ein sehr gutes Gefühl und habe das sehr, sehr gut hier kennengelernt.
1: Herr Handschuh, Sie sind ja nun persönlich am Ende dieses Abschnittes, dieses Arbeitslebens jetzt so ziemlich angekommen.
0: Ja.
1: Trotzdem denke ich mal, werden Sie das weiterverfolgen, wie sich Dinge entwickeln, gerade in dem Bereich, wo Sie selber über Jahrzehnte mitgestaltet haben. Erstmal danke dafür, dass wir einen Einblick kriegen konnten in die Arbeit des Jobcenters und vielleicht am Ende noch eine kleine Vision, wie Sie sich's wünschen würden, auch wenn Sie vielleicht den Staffelstab weitergeben, aber selbst vielleicht, Sie machen's ja, wie sich vielleicht diese ganze Behörde und dieses ganze Themenfeld in den nächsten Jahren, wenn alles gut läuft, weiterentwickeln könnte. Denn zu sagen, ja, am liebsten wäre es mir, wäre gar nicht nötig, das könnte man ja jeder sagen, aber das ist sehr unwahrscheinlich.
0: Das ist sehr unwahrscheinlich. Das heißt, es wird immer eine Betroffenheit geben und eine Hilfsbedürftigkeit. Und das will ich einfach nochmal betonen. Da bin ich auch stolz, dass es so eine Institution wie das Jobcenter gibt und eine Grundsicherung und eine Absicherung. Das ist Sozialstaatsprinzip. Das heißt, das muss es weiterhin geben. Wie sich das in den nächsten Jahren entwickelt. Ja, ich wünsche mir natürlich einen Wirtschaftsaufschwung. Ich wünsche mir, dass unsere Betriebe im Landkreis wettbewerbsfähig bleiben, dass die Rahmenbedingungen im Land und im Landkreis stimmen, dass Menschen sich entwickeln können, dass man eine Vielfalt ermöglicht, dass Unternehmen die Rahmenbedingungen bekommen. Wir müssen mal abwarten. Es gibt ja auch bundesgesetzliche Überlegungen zur Sozialstaatsreform, wo man also nochmal überlegt, bestimmte Leistungen zusammenzufassen. Auch das könnte eine Weiterentwicklung sein, die das Jobcenter betrifft, dass bestimmte Leistungen zusammengelegt werden. Ich werde das mit Interesse verfolgen. Ich werde mich vielleicht um junge Menschen dann in meiner Freizeit ehrenamtlich ein bisschen kümmern, um da die Startchancen zu ermöglichen. Das ist so meine Vision für die nächsten Jahre.
1: Und Sie gleich meine allerletzte Frage eigentlich schon mit beantwortet. Ich kann mir nicht vorstellen, dass es wirklich in Ruhestand in dem Sinne sind, dass Sie sich noch viel vorgenommen haben, auch für die Zeit nach der aktiven Tätigkeit als Geschäftsführer des Jobcenter. Herr Handschuh, herzlichen Dank fürs Kommen, herzlichen Dank für die Einblicke, die Sie uns gegeben haben. Alles Gute auf dem weiteren Weg. Wir werden natürlich die Arbeit des Jobcenters logischerweise weiterverfolgen. Es betrifft so viele Menschen hier in unserem Sendegebiet und es ist auch so wichtig, dass das funktioniert und da wieder Menschen in Arbeit gebracht werden und überhaupt das ganze soziale Gefüge erhalten bleibt. Ja, wie gesagt, vielen Dank Ihnen fürs Kommen. Vielen Dank, liebe Zuschauerinnen und Zuschauer, fürs Dranbleiben. Und ich hoffe, Sie schalten auch das nächste Mal wieder ein, wenn es heißt, zu Gast bei Ihrem Punkt im Fernsehen. Vielen Dank.
0: Ich danke auch. Danke.

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1: Wippra gehört zur Stadt Sangerhausen und ist umgeben von Wald. Auch mitten im Ortsgebiet gibt es ein paar Flächen, die regelmäßig gepflegt werden müssen. Eine davon liegt direkt an der Bottchenbachstraße und wurde ausgewählt für die sachsen-anhaltinische Landeshauptveranstaltung der Schutzgemeinschaft Deutscher Wald zum Tag des Baumes 2017. Forstwirt-Azubis des Betreuungsforstamtes Harz hatten die Fläche für den großen Tag vorbereitet, kümmerten sich darum, wie beispielsweise Florian Steckel aus Wippra, dass die Pflanzlöcher den richtigen Abstand haben und in einer Flucht angeordnet sind, da es sonst später mit der maschinellen Pflege schwierig wird.
2: Ja, wir pflanzen jetzt mit den Lehrlingen und wahrscheinlich dann auch mit den Kindern noch, Ministerin, die sowieso, und mit den Kindern vom Kindergarten und von Jugend Waldheim, den Schülern, die hier mit zu Besuch sind bei der Schutzgemeinschaft Deutscher Wald, pflanzen wir jetzt einen Fichtenbestand, eingemischt mit Buchen. Für die nächste Waldgeneration. Und der Vorbestand war hier ein Windwurf und eine Käferfläche, also Borkenkäferbefall. Und wenn dann ein gewisses Ausmaß erreicht wird, dann entscheiden wir uns eben für den Abtrieb der letzten Fichten. Und im Jahr des Baumes, Fichte, machen wir eben die Fichte mit her. Und der Standort ist sehr gut hier dafür. Auch nachher hier am Bach, guten Boden hier.
3: Es wird ja mal gesagt, die Fichte ist der Brotbaum des Försters. Ist das so?
2: Es gibt mehrere Brotbäume. Also im Tiefland ist es die Kiefer, in den Mittelgebirgslagen ist es die Fichte und in den südlichen kommt noch die Tanne dazu. Und das ist bedingt durch die Wirtschaftlichkeit ist bei denen sehr, sehr gut gegeben. Sie sind leicht zu pflanzen,
3: wachsen
2: wirklich schnell und die Holzindustrie schreit nach diesen nachwachsenden Rohstoffholz. Und wir haben ja auch ein großes Werk hier in Rottleberode, ungefähr so 35 Kilometer westwärts. Konnte ja die Land Sachsen-Anhalt ein großes Sägewerk mit Hilfe installieren. Und das ist unser größter Abnehmer hier von diesen Fichtenflecken. Und da kriegen wir auch gutes Geld dafür.
3: Zu den Käfern, wie ist dies Jahr? Nur mal in einem Satz, schlimm oder nicht so schlimm?
2: Wir hatten im September, im Spätsommer, sehr schlimmer Befall. Das ist auch eine Auswirkung hier gewesen. Und wir erwarten den eisernen Bestand, dass der wahrscheinlich, wenn es so warm wird, wie es schon mal im März war, im Mai, Juni, dass wir da richtig Probleme kriegen. Also uns würde dieses Wetter helfen, wie jetzt ist. Aber den Menschen, die wollen ja lieber Sonne haben.
1: Und dann kamen sie, die zahlreichen Vertreter aus Politik, Wirtschaft und Forstverwaltung, sowie die Waldfuchskinder der Kindertagesstätten Wippra und Annarode, und Schüler der 9. Klasse des Woltersdorf-Gymnasiums Ballenstedt, die gerade eine Woche im Jugendwaldheim Wildenstall verbrachten. Allen voran die Ministerin für Umwelt, Landwirtschaft und Energie, Professor Dr. Claudia Dalbert, in Begleitung der sachsen-anhaltinischen Waldkönigin Maria Dolge. Doch vor dem Spaten ergriffen einige der Ehrengäste zunächst das Wort. Erster im Bunde war Guido Heuer. Der CDU-Landtagsabgeordnete aus dem Sülzetal ist auch Landesvorsitzender der Schutzgemeinschaft Deutscher Wald Sachsen-Anhalt und übernahm die Begrüßung. In seinen Ausführungen ging er noch einmal auf den Tag des Baumes im Allgemeinen und die diesjährige Pflanzaktion im Besonderen ein. So wurden in diesem Jahr insgesamt 6.000 junge Fichten und Rotbuchen zur Wiederaufforstung von Schadflächen im Landkreis Mansfeld-Südharz gepflanzt. Neben der Fläche im Kommunalwald, auf der nun die letzten 500 Bäume in die Erde kommen sollten, wurden außerdem im Kirchenwald der kirchlichen Waldgemeinschaft Wippra-Harz nahe Stolberg Bäume gepflanzt. Herr Heuer betonte außerdem, dass die Aktion, so wie in den vergangenen Jahren auch, großzügig von Deutschlands größtem Optiker, der Fehmann AG, unterstützt wird.
4: Und wir haben ja heute gehört, es ist ein besonderer Tag, der 25. April, Tag des Baumes. Und ich will das sozusagen jetzt auch mal sozusagen an die Kinder richten und nochmal erklären, dass der Tag des Baumes ein Tag ist, wo auf der ganzen Welt die Menschen Bäume pflanzen. Und das tun sie, weil sie damit zeigen wollen, wie wichtig Bäume sind.

0: Bäume sind für die Natur, für die Tiere, aber auch eben für uns Menschen sind die Bäume sehr, sehr wichtig. Und der Baum, der in diesem Jahr im Mittelpunkt steht, ist eben die Fichte. Wir haben ja gehört, es werden Fichten und Rotbuchen gepflanzt werden. Und die Fichte ist dieses Jahr der Baum des Jahres. Und die Fichte kennen wir ja alle sehr gut, weil wir in Deutschland eben auch viele Fichten haben. Und vielleicht kennt ihr die Fichte auch von zu Hause, weil aus der Fichte kann man ganz viele Dinge machen, Tische machen, Stühle machen, Schränke machen. Ja, man kann ganze Häuser daraus machen. Und da wollen wir noch ein bisschen besser werden, so beim Holzbau. Also ich denke, da können wir noch ein bisschen zulegen bei uns in Sachsen-Anhalt. Und warum ist die Fichte so beliebt? Weil die Fichte, die wächst ganz schnell und braucht auch nicht viel. Und insofern ist das ein praktischer Baum. Aber wir wissen heute auch etwas über die Fichte, was wir heute, glaube ich, auch mehr beachten als früher, dass die Fichte eigentlich ganz gerne zusammensteht mit anderen Bäumen. Also nicht nur mit Fichten, sondern mit anderen Bäumen im sogenannten Mischwald. Und der Fichte geht es wie uns, wie euch, wie mir. Die mag lieber saubere Luft. Das ist für die Bäume wichtig. Und Abgase, zum Beispiel von den Autos, machen die Fichte krank. Und dann kommt so ein Käfer, der Fichtenborkenkäfer. Und der hat dann leichtes Spiel, die Fichte sozusagen durchzufressen. Und dann kann die Fichte eben absterben. Und es kann eben was passieren, was wir jetzt hier hinter uns sehen, dass beim Sturm viele Fichten umfallen und abknicken.
1: Als kleines Dankeschön fürs Kommen und zur Erinnerung an den Tag des Baumes übergab Herr Heuer der Ministerin eine aus Holz geschnitzte Fichte. Landrätin Dr. Angelika Klein nutzte ihr Grußwort dafür, den Forstleuten des Landkreises für die geleistete Arbeit der vergangenen Jahre einmal Dank zu sagen, bevor sie das Wort an den Oberbürgermeister von Sangerhausen, Ralf Poschmann, weitergab.
2: Ich finde das toll, dass die Schutzgemeinschaft Deutscher Wald in diesem Jahr diese Veranstaltung hier nach Wippra in einen Ortsteil der Stadt Sangerhausen verlegt hat und dass wir diese Bäume jetzt auf einer kommunalen Stadtwaldfläche sozusagen pflanzen, die das auch wieder nötig hat. Ich glaube, wir haben durch die Schutzgemeinschaft Deutscher Wald immer mal einmal im Jahr so einen öffentlichen Impuls. Aber ich weiß, dass da viel mehr dahinter steckt, dass da das ganze Jahr dran gearbeitet wird und dass das schlechte Gewissen derer, die sich nicht so um den Wald kümmern, immer wieder aufrechterhalten wird. Ich habe jetzt einen besonders angeguckt. Ich sage den Namen jetzt nicht, aber er weiß, wen ich meine. Immer wieder, Jahr für Jahr, pflanzen wir mit der Schutzgemeinschaft Deutscher Wald symbolisch immer den Baum des Jahres. Diesmal sind es ein paar mehr. Es sind auch ein paar mehr Menschen heute da. Es müsste schnell gehen. Dann fangen wir halt an. Vielen Dank, dass ihr alle da seid und wir pflanzen jetzt Bäume.
3: Auch die Firma Fielmann begrüßt Sie hier im Wald und ich danke schon mal vorneweg der Schutzgemeinschaft Deutscher Wald, dem Landeszentrum Wald und Jugend Waldheim für die Organisation dieses Tages und ich bin begeistert, dass so viele Leute um die Zeit hier im Wald Zeit finden, zusammenzukommen. Das finde ich super und wir können an unsere Tradition anknüpfen, Bäume zu pflanzen. Viele werden sich fragen, wieso steht hier ein Optiker im Wald? Das liegt daran, weil die Firma Fielmann, die gibt es jetzt seit 45 Jahren, seit diesem Zeitraum sich auch im Umweltschutz engagiert. Wir pflanzen jedes Jahr für jeden Mitarbeiter einen Baum. Also 500 Mitarbeiter werden sich hier wiederfinden. Ne? Mir ist es aber wichtig, dass ihr, liebe Kinder, wenn ihr jetzt den Spaten in die Hand nehmt, wenn ihr dann in 10, 15, 20 Jahren wieder herkommt, dass ihr euren Baum wiederfindet. Ja? Weil wer Bäume pflanzt, pflanzt Zuversicht. Ne? In dem Sinne wünsche ich uns eine gute Pflanzaktion. Vielen Dank.
1: Besonders in der Waldpädagogik engagiert sich die K&S Kali GmbH aus Zielitz. Frau Feldberg übergab im Namen dieses Unterstützers zum Tag des Baumes einen symbolischen Scheck, bevor dann die Kleinsten im Mittelpunkt standen.
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0: Wann haben Sie mal, abgesehen von offiziellen Baumpflanzungen, privat Ihren letzten Baum gepflanzt?
1: Ach, überhaupt schon mal? Doch, als Kind habe ich ab und zu mal einen Baum gepflanzt. Aber ich bin in der Großstadt groß geworden, insofern lange Zeit nicht mehr.
0: Macht Spaß, ja?
1: Ist wunderbar und ich finde das toll, eben hier mit den Kindern zusammen die Bäume zu pflanzen und dass die können dann wiederkommen und gucken, wie der Baum wächst. Das ist eine großartige Aktion.

0: Vielmann macht ja diese Aktion schon seit vielen Jahren. Wir haben auch schon 1990 angefangen, in Sangerhausen welche anzupflanzen. Und das wollen wir einfach weiter so machen quasi. Ne? Also der Umweltschutz ist ja, der Umweltgedanke ist bei Vielmann ein sehr großer. Vielmann pflanzt jedes Jahr quasi für seine Mitarbeiter einen Baum und dann unterstützen wir das ja auch wieder mit.
1: Gibt es bei Ihnen auch Holzbrillen?
0: Nee, Holzbrillen haben wir nicht im Angebot. Das hält sich nicht lange. Die sind dazu empfindlich bei der ganzen Geschichte. Aber gab es ja früher auch mal diese ganzen Holzmaterialien, auch bei Brillen. Aber das wird heutzutage nur noch selten gemacht. Ne? So manche Modedesigner machen das gerne, aber das ist, glaube ich, nicht von Dauer.
1: Und wann haben Sie Ihren letzten Baum gepflanzt?
0: Gerade eben vor 2 Sekunden.
1: Ja, ich meine, unabhängig von dem heute?
0: Ja gut, da war ich noch klein. Also auch im Kindergarten mal haben wir das mal eine Aktion gemacht. Aber das ist ja schon viele Jahre her. Bis jetzt noch nicht wieder, nein.
1: Also gehe ich mal davon aus, Sie haben noch keinen Sohn.
0: Nee, aber jetzt kommt der Nachwuchs kommt jetzt bald.
2: Bis die Bäume groß sind, wird es nun viele Jahrzehnte dauern. Bei den Fichten wie bei den ebenfalls gerade gepflanzten Rotbuchen.
3: Die Rotbuche ist vom Holz her, sage ich mal, eine interessante Baumart, wird auch sehr viel in der Möbelindustrie verarbeitet, für Boden, Parkett und solche Sachen alles. Ne? Also sehr vielseitig auch einsetzbar, ähnlich wie die Fichte. Auch eine Baumart, die in Sachsen-Anhalt sehr häufig vertreten ist.
1: Wächst auch gut, oder?
3: Wächst gut.
1: Wie lange braucht so ein Baum, bis er einigermaßen...
3: Ähnlich wie die Fichte, also man sagt, um die 120, 40 Jahre ist das Erntealter der Buche. Ja, dann ist sie noch, sag ich mal, im Kern drin weiß oder hat noch weißes Holz. Ab sagen wir 140 Jahre fängt das Holz dann an zu altern, beziehungsweise bekommt einen Kern.
1: Was also von den Leuten, die heute hier sind, auch von den Kindern, wird das niemand mehr miterleben?
3: Nein.
2: Und obwohl fast nur Forstexperten vor Ort waren, fiel ein Bäumchen an diesem Nachmittag fast jedem auf, der Bonsai einer Fichte.
4: Das ist eine Fichte aus dem Harz. Die hat ein bewegtes Leben hinter sich, diese Fichte. Die stand nämlich bis Mitte der 90er Jahre im Wald und wurde dort von Rehen und Hirschen ständig verbissen, sodass sie nicht wachsen konnte. Und da ich ein Bonsai-Liebhaber bin und mich damit beschäftige, habe ich diese Fichte der Natur entnommen vor 22 Jahren. Und die steht seit 22 Jahren im Topf und habe den als Bonsai geschnitten und den Stammfuß entwickelt und so weiter. Und der Baum ist jetzt, denke ich mal, ganz gut gelungen.
1: Sehr schön.
4: Kann man interpretieren, wenn Ihnen das gefällt. Sehr gut.
1: Ja. Respekt.
4: Und den Hirsch dazu.
5: Langsam bereit für die Erstdurchforstung.
4: Ja, eigentlich ist mein Job, Bäume in 50 Jahren so dick zu machen, dass man sie ernten kann. Aber die andere Seite. Aber man kann auch viel von diesen kleinen Bäumen lernen. Zum Beispiel, ich wohne in Bad Suderode am Nordharzrand. Und zur Borkenkäferkalamität 2004, 2005 waren an dieser Fichte Borkenkäfer.
1: Nein.
4: Und jetzt weiß ich, wenn der Borkenkäfer an dieser Fichte ist, weiß ich, wir haben im Harz ein Problem. Ist doch klasse, oder?
5: Klasse. Also jetzt wieder.
4: Ich habe als Bonsai-Liebhaber für diesen kleinen Fichte Verantwortung übernommen. Und als Förster habe ich für den Wald Verantwortung übernommen. Und da stellen wir uns jeden Tag und es macht doch Spaß.

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Die Solisten kommen von der Kantorei Eisleben und Sangerhausen sowie vom Mitteldeutschen Kammerchor. 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

0: Hallo und herzlich willkommen, liebe Zuschauerinnen und Zuschauer bei Punktum, Ihrem regionalen Fernsehprogramm zu einer weiteren Ausgabe von Zu Gast. Und ich freue mich heute hier im Studio Thomas Handschuh begrüßen zu können. Er ist der Geschäftsführer des Jobcenters Mansfeld-Südharz. Herzlich willkommen hier bei uns im Studio. Herr Handschuh, man kennt Sie ja eigentlich von den vielen, vielen Auftritten hier in der Öffentlichkeit, in der Region. Ihre Behörde befasst sich ja mit tausenden Menschen, die hier ansässig sind. Aber es wird den einen oder die andere geben, die mit Ihnen noch nichts zu tun hatte. Und ich frage, Mensch, wer ist denn das, der Handschuh? Die Frage wollen wir als erstes klären. Wer ist Thomas Handschuh?
1: Ja, auch von meiner Seite vielen Dank für die Einladung. Freut mich sehr über das Interesse. Ich stelle mich einfach kurz vor, weil tatsächlich so, dass ich während der Corona-Zeit meine Tätigkeit im Jobcenter Mansfeld-Südharz begonnen habe. Das war im Januar 2021 und insofern waren zum damaligen Zeitpunkt die Außenkontakte deutlich und stark eingeschränkt. Ja, mein Name ist Thomas Handschuh. Ich bin, wie gesagt, seit Januar 2021 der Geschäftsführer des Jobcenters Mansfeld-Südharz. War vorher 2 Jahre Geschäftsführer in einem kleinen Thüringer Jobcenter und davor viele, viele Jahre in der Bundesagentur für Arbeit tätig, war oftmals oder langjährig im Personalbereich tätig und bin dann, wie gesagt, 2019 in das operative Geschäft, in den Jobcenter gewechselt. Und jetzt seit 2021 in Mansfeld-Südharz tätig.
0: Wenn man die Zeit ein bisschen zurückdreht und wir bei den berühmt-berüchtigten Hartz-IV-Reformen sind, dann kam es ja dazu, dass Ihre Behörde ja gegründet wurde. Das ist, Jobcenter gibt es ja noch nicht so furchtbar lange. Die sind ja erst in diesem Zusammenhang entstanden. Und jetzt gab es plötzlich diese Zweiteilung. Früher war es im Arbeitsamt, dann Agentur für Arbeit und jetzt Jobcenter. Das müssen Sie uns mal klären.
1: Naja, das war im Zuge der Hartz-IV-Reformen, gab es so diese Organisationsentscheidung, dass wir gesagt haben, dass gesagt wurde, man legt die Sozialhilfe mit der Arbeitslosenhilfe zusammen. Und dann wurden die Jobcenter gegründet. Da gab es oder gibt es 2 unterschiedliche Konstellationen bei den Jobcentern, dass es zum einen gemeinsame Einrichtungen sind zwischen der Landkreis- oder der Stadtverwaltung, zwischen den Kommunen und der Bundesagentur für Arbeit, so wie wir das hier im Jobcenter Mansfeld-Südharz sind. Der Träger des Jobcenters ist der Landkreis Mansfeld-Südharz und die Bundesagentur für Arbeit zu gleichen Teilen. Oder die andere Konstellation ist, dass es zugelassene kommunale Träger gibt, dass also die Ausführung des Sozialgesetzbuches SGB II von einer Kommune wahrgenommen wird. Sind, wie gesagt, eine gemeinsame Einrichtung. Und ich glaube, gerade das Konstrukt der gemeinsamen Einrichtung, das Zusammenwirken zwischen kommunalen Aufgaben in der Sozialverwaltung und der Arbeitsverwaltung hat sich sehr gut bewährt. Man hat die Schnittstellen deutlich besser im Griff, man arbeitet zusammen. Und ja, insgesamt, glaube ich, war die Entscheidung, Jobcenter zu gründen, durchaus auch eine sinnvolle Entscheidung. Man hat vielen Sozialhilfeempfängern den Zugang zu einer Arbeitsvermittlung ermöglicht. Und die Zahlen beweisen es ja eigentlich, dass die Zahl der Grundsicherungsempfänger insbesondere bei uns im Landkreis deutlich zurückgegangen ist. Wir haben also im Moment den niedrigsten Stand an Hilfsbedürftigkeit. Die Arbeitslosigkeit wurde in den letzten 15 Jahren mehr als halbiert. Also durchaus eine Erfolgsgeschichte, die ja hier im Landkreis ihre Wirkung gezeigt hat.
0: Das darf man bei all dem nicht vergessen, auch wenn immer noch die ganzen Erzählungen von der berühmten roten Laterne da sind und man auch noch immer noch über dem Landesdurchschnitt ist und so weiter und so fort. Aber es ist viel, viel passiert. Das darf man bei der ganzen Sache nicht vergessen. Und wenn ich mich selber zurückerinnere, das sind ja Ereignisse, die sind so gut 20 Jahre her, als diese Neuorganisation, diese ganzen Hilfeleistungen dort umgesetzt wurde, das gab doch viel, viel Unruhe. Sie haben das doch sicherlich auch mitgekriegt, waren damals auch nicht beim Jobcenter, aber bei der Agentur für Arbeit, dass da alle möglichen Befürchtungen rauskamen und dass viele ins Elend gestürzt werden und so weiter. Am Ende vom Lied war es dann doch alles nicht so schlimm.
1: Nein, glaube ich auch nicht. Also und das mit der roten Laterne will ich nochmal aufgreifen. Also Sachsen-Anhalt und der Landkreis hat nicht überall die rote Laterne. Es gibt durchaus andere Länder mit einer höheren Arbeitslosigkeit, als das in Sachsen-Anhalt der Fall ist. Und auch der aktuelle Anstieg der Arbeitslosigkeit ist in anderen Ländern, in anderen Regionen deutlich höher, als das bei uns beispielsweise im Landkreis der Fall ist. Wir haben wirklich eine sehr gesunde Betriebs- und Wirtschaftsstruktur, die dazu führt, dass wir eben gerade jetzt in solchen Krisen, die beispielsweise Automobilunternehmen betreffen, weniger betroffen sind. Also ich glaube, man sollte deutlich mehr stolz sein und auf die Erfolgsgeschichte schauen, die man hier im Landkreis auch erreicht hat, wie immer nur das Negative herauszufiltern.
0: Dann warst du ein bisschen auf das Thema Arbeit fokussiert, ist ja auch sehr wichtig. Und korrigieren Sie mich, wenn ich da was Falsches sage. Im Grunde ist es ja so gekommen, dass durch diese Reform die Agentur für Arbeit für die Arbeitslosen zuständig sind, die noch im Leistungsbezug so ein Arbeitslosengeld kriegen, also die gerade arbeitslos geworden sind,
1: genau.
0: Während die Langzeitarbeitslosen sozusagen vom Jobcenter betreut wurden und werden. Aber das ist ja nicht, es ist ja nur eine Gruppe von Menschen, die Sie betreuen.
1: Genau, aber so ist die grundsätzliche Einteilung richtig. Wer also Ansprüche an die Arbeitslosenversicherung hat, aus einer sozialversicherungspflichtig Beschäftigten, hat zunächst mal vorrangige Ansprüche an die Agentur für Arbeit, an Arbeitslosengeld 1. Wenn das aber ausläuft oder wenn eben eine versicherungspflichtige Tätigkeit nicht vorlag, dann kann man auch direkt zum Jobcenter kommen. Also wir haben beispielsweise auch Berufsanfänger, Studenten, die nach Beendigung ihres Studiums keine Arbeitslosengeldansprüche haben, die dann bei uns beispielsweise im Jobcenter betreut werden. Zusätzlich haben wir Hilfsbedürftige, die arbeiten, deren Lohn aber beispielsweise nicht ausreicht, die dann Aufstocker oder Ergänzer, die dann neben ihrer Beschäftigung, weil wie gesagt der Lohn nicht ausreicht oder die Arbeitszeit nicht im vollen Umfang ausgeschöpft wird, die dann ergänzende Leistungsansprüche bei uns haben. Also wirklich ein sehr gemischtes, eine sehr gemischte Kundenstruktur vom wirklich Langzeitarbeitslosen mit vielen Vermittlungshemmnissen bis zum Berufsanfänger, der von der Universität frisch kommt.
0: Trotzdem denke ich mal, ist das Ziel, Menschen in versicherungspflichtige Arbeit

0: zu bringen, ganz weit oben bei Ihnen, ja?
1: Das ist unser Hauptziel des Sozialgesetzbuches SGB II. Einmal die Vermeidung der Hilfsbedürftigkeit, aber natürlich auch, und wir sehen Arbeit mehr als Vermittlung in der Beschäftigung, sondern Arbeit ist Teilhabe, ist soziale Teilhabe. Wir sehen also deutlich, was Arbeitslosigkeit mit dem Menschen, mit der Gesellschaft, mit den Kindern in den Bedarfsgemeinschaften macht. Deswegen ist Arbeit deutlich mehr als Geld verdienen, sondern es ist soziale Teilhabe, es ist Mitwirken in Vereinen, in der Gesellschaft, in Gaststätten zu gehen. Das ist für uns Arbeit und das ist unser herausragendes, übergeordnetes Ziel, Vermittlung in Arbeit, Vermeidung von Hilfsbedürftigkeit. Und wenn das nicht funktioniert, dann gibt es finanzielle Leistungen.
0: Ja, und muss aber so sein, dass es für den einen oder die andere gar nicht so leicht ist, auf diesem Arbeitsmarkt zu landen. Sie haben von Vermittlungshindernissen gesprochen. Welche sind denn das vor allem und wie können die überwunden werden?
1: Ja, also das ist natürlich, und wir haben die Vielzahl von Langzeitarbeitslosen, die wirklich sehr lange schon in Arbeitslosigkeit sind. Das ist einmal ein Vermittlungshemmnis, das muss man so offen ansprechen und dann kommen oftmals andere Vermittlungshemmnisse hinzu, wie Krankheit, wie eingeschränkte Mobilität, wie Kinderbetreuung, fehlende Sprachkenntnisse. Das sind so die wesentlichen Vermittlungshemmnisse und wenn die dann in der Kumulation auftreten, ist es sehr, sehr schwierig, da wieder in die Arbeit zu kommen. Und da muss eben mit unserer Arbeitsmarktpolitik, mit der Arbeit des Jobcenters diese Vermittlungshemmnisse ausgeräumt werden über Beratung, über arbeitsmarktpolitische Maßnahmen, über Arbeitsgelegenheiten, über Arbeitgeberförderungen. Da gelingt es dann, diese Vermittlungshemmnisse abzubauen. Und wir haben im letzten Jahr etwa für über 1.700 Menschen den Weg aus der Grundsicherung in die Beschäftigung ermöglicht. Beziehungsweise die Kunden, die Menschen haben sich das selbst erarbeitet.
0: Sie haben es ja eingangs schon gesagt, dass die Anzahl der Menschen, die Sie betreuen, den niedrigsten Stand erreicht hat, seit diese Konstellation jetzt gilt.
1: Ja.
0: Was gibt es denn noch so für Entwicklungen in dieser Zeit hinsichtlich der Zusammensetzung, wer dort also im Prinzip bedürftig ist?
1: Naja, das hat sich gar nicht so sehr geändert. Wir haben halt tatsächlich noch eine Vielzahl von Bedarfsgemeinschaften, wo Kinder in den Bedarfsgemeinschaften sind. Das ist für uns immer ein hoher Anspruch, da intensiv zu arbeiten, um eben auch fürs Kindswohl, für die Weiterentwicklung der Kinder entsprechende Maßnahmen zu leisten. Dann haben wir das Thema Jugendliche. Wir definieren Jugendliche, junge Menschen unter 25. Das ist für uns nochmal eine besondere Zielgruppe, wo wir sagen, da tut uns jeder Fall, der arbeitslos ist, dieser Menschen weh. Da arbeiten wir nochmal ganz intensiv dran.
0: Wir sprachen ja bei den Hinderungsgründen oder Beschwerlichkeiten auch fehlende Sprachkenntnisse. Also dass ja auch Menschen, die nicht Deutsch als Muttersprache haben, bei Ihnen mit betreut werden, sind das mehr geworden?
1: Also das sind insofern durch den Krieg mehr geworden. Das war also auch Ukrainer in der Zuwanderung und im Zugang im Landkreis haben. Aber da muss man mal deutlich sagen, dass da auch eine Vielzahl der Menschen, die zu uns kamen, auch in Arbeit gegangen sind und vermittelt wurden. Also die Vermittlungsquote von insbesondere Ukrainern ist höher gewesen wie teilweise von deutschen Kunden. Also von dem her ist das durchaus eine Erfolgsgeschichte, weil die Zahl der sozialversicherungspflichtig Beschäftigten im Landkreis, die aufgrund der Demografie, aufgrund der Altersstruktur leicht zurückgeht, stärker zurückgegangen wären, wenn wir die Zuwanderung beispielsweise von Ukrainern nicht gehabt hätten. Und das hat gedauert, bis Sprachintegrationskurse angelaufen sind, aber aufgrund der relativ hohen Qualifikation der Menschen ist uns da eine Vielzahl von Integrationen geglückt. Wir haben natürlich andere Personengruppe, das sind so aus den Asylherkunftsländern, da ist es oftmals schwieriger, eine Integration in Arbeit, wobei bei Männern aus den Asylherkunftsländern das auch oftmals gleich ist, dann die Integration. Kulturelle Unterschiede bei Frauen verhindern da manchmal die Integration. Und

0: zu beschäftigen, zu aktivieren, Kontakte zu ermöglichen, Tagesstrukturen einzuhalten, aufzubauen, Sozialkontakte mit Kolleginnen und Kollegen zu ermöglichen. Und das ist Gegenstand dieser Initiative Bürgerarbeit. Und deswegen haben wir gesagt, da wollen wir uns beteiligen. Sind jetzt gerade am Anfang, das begann am 1.7., haben aber da durchaus positive Erfahrungen. Wollen das also nochmal deutlich forcieren, dass während des Bezugs von Grundsicherungsleistungen für die Gemeinschaft in beispielsweise Arbeitsgelegenheiten ehrenamtliche Tätigkeiten wahrgenommen werden.
1: Dieser 1.7. war ja auch ein Stichtag für was anderes, nämlich dass die neue Grundsicherung eingeführt wurde.
0: Ja.
1: Nur ein neuer Name?
0: Nein, gar nicht. Also ich sage mal ein deutlicher, ich nenne es immer Paradigmenwechsel, also wirklich eine andere Herangehensweise. Das ist einmal natürlich wegen der Geldleistungen, dass es da andere Anspruchsvoraussetzungen gibt, dass Vermögen beispielsweise nicht mehr in dem Umfang geschützt ist, wie das in der Vergangenheit war. Aber es geht vor allem um unser Hauptziel, um die Vermittlung in Arbeit. Also es gibt da einen eigenen Paragraphen, der eingeführt worden ist, und das ist der Vermittlungsvorrang, der also nochmal deutlich zum Ausdruck bringt, die Vermittlung in Arbeit hat Vorrang. Und egal, ob das jetzt qualifikationsgerecht ist.
1: Ich hätte jetzt mal gesagt, das sollte es doch immer gewesen sein.
0: Das war es auch grundsätzlich immer, aber da hat man dann oftmals auch auf die Nachhaltigkeit geschaut und hat gesagt, naja, das muss vielleicht auch qualifikationsgerecht sein. Und jetzt sagen wir also deutlich, jede Arbeit, die aufgenommen wird, ist sinnvoll und man kann sich dann auch innerhalb der Beschäftigung weiter qualifizieren und weiterentwickeln. Also das ist ein Wechsel, der mit der Bürgergeldreform reingekommen ist. Dann natürlich auch wieder mögliche Sanktionsmöglichkeiten bei Verweigerern oder bei Menschen, die nicht mitwirken. Das ist also auch neu jetzt zum 1.7. mit in das Gesetz geschrieben worden. Und wir haben das auch begrüßt. Da sind auch die Anregungen aus der Praxis mit reingekommen. Und wir arbeiten jetzt intensiv mit den Kunden, um eben diesen Vermittlungsvorrang umzusetzen. Aber es setzt natürlich auch Arbeitsplätze voraus, das muss man so sagen. Also alleine jetzt Sanktionsmöglichkeiten zu haben, das bringt noch nichts, sondern wir brauchen freie Stellen, brauchen Beschäftigungsmöglichkeiten und den Abbau der Vermittlungshemmnisse. Und dazu braucht man wieder ein Budget an Eingliederungsleistungen. Aber in diesem Gleichklang, in diesem Zusammenspiel von Fordern, von Eigenverantwortung übernehmen, von was tun, mit der stringenten Umsetzung, ich glaube, das wird eine Erfolgsgeschichte und das ist tatsächlich neu und wird sich einspielen und wird tatsächlich nochmal zum Abbau der Arbeitslosigkeit führen und zur Einsparung von Geldleistungen. Das darf man natürlich auch nicht vergessen, dass das auch oftmals im Hintergrund steht. Wir haben im Landkreis im Jahr 2025 Gesamtausgaben von 122 Millionen für die Grundsicherung gehabt. Das sind Leistungen zum Lebensunterhalt, das sind die Kosten der Unterkunft, Bildung, Teilhabe, Sozialversicherungsbeiträge, Verwaltungskosten des Jobcenters. Also das sind Riesensummen, die da im Jahr ausgegeben werden müssen. Und da ist es besser, Menschen in Arbeit zu bringen, weil man ja auch einen Arbeitskräftebedarf hat. Das ist ja so wirklich eine oftmals schwer zu verstehende Konstellation. Auf der einen Seite eine hohe Arbeitslosigkeit, auf der anderen Seite freie Stellen. Und es wird das Problem, Arbeits- und Fachkräftemangel, wird in den nächsten Jahren nochmal deutlich zunehmen. Und deswegen ist es wichtig, jetzt Menschen in Arbeit zu bringen.
1: Haben wir schon ein bisschen drin bei der Statistik mit dieser Zahl, was die Grundsicherung kostet oder die Grundleistungen im Landkreis. Vielleicht mal ein paar mehr Zahlen dazu, dass man das so ein bisschen einordnen kann. Wie viel werden denn von Ihnen betreut? Wie steht das zur Gesamtbevölkerung im Landkreis? Und vielleicht mal so ein bisschen, dass man dann eine Vorstellung kriegt. Das ist ja nichts, es ist alles andere als ein Randproblem.
0: Ja, wenngleich, ich will es nochmal betonen, da die Hilfsbedürftigkeit den niedrigsten Stand seit 15 Jahren hat. Gleichwohl leben bei uns im Landkreis noch über 10.000 Menschen, die mittel- oder unmittelbar von Grundsicherungsleistungen angewiesen sind. Das sind aber nicht alles Arbeitslose, sondern bei den 10.000 Menschen, da sind schon mal über 2.200 Kinder beispielsweise in den Bedarfsgemeinschaften.

0: Erbschaften, wo die Eltern Grundsicherungsleistungen beziehen. Die stehen also noch nicht unmittelbar zur Arbeitsaufnahme an. Aber da ist es natürlich wichtig, dass Eltern eine Vorbildwirkung haben, dass Kinder erleben, dass Arbeit zum Leben gehört. Von dem her sind die Kinder nicht ganz unbedeutend in den Bedarfsgemeinschaften. Dann bleiben etwa 8.000 Kunden über und von den 8.000 Kunden arbeiten einige ich kann jetzt die genaue Zahl noch gar nicht genau nennen, die ergänzend Leistungen beispielsweise beziehen. Dann sind Kundinnen und Kunden dabei, die in arbeitsmarktpolitischen Maßnahmen sind, die eine Fortbildung machen, die in einer Arbeitsgelegenheit sind, die in einer Probebeschäftigung sind. Dann sind Kunden dabei, die Pflegeaufgaben übernehmen für Angehörige, für Kinder. Ein paar sind krank, sodass tatsächlich die Arbeitslosigkeit geringer ist. Wir haben ungefähr 4.600 Arbeitslose, die also unmittelbar für eine Arbeitsaufnahme zur Verfügung stehen würden, wenngleich alle anderen natürlich auch mittelfristig einbezogen sein müssen und auch für eine Arbeitsaufnahme zur Verfügung stehen.
1: Ja, das sind ein paar tausend Menschen und wenn die alle zum Amt rennen, da ist irgend auf dem Flur. Und deswegen ist ja auch jetzt so, dass sie ihre digitalen Angebote weiter ausweiten.
0: Ja, also wir versuchen da, ist einmal für den Kunden auch einfacher zu machen. Wir sind ein Flächenlandkreis und insofern wollen wir mit den Kunden dann sprechen, wenn es zielführend, wenn es sinnvoll ist, wenn es notwendig ist. Das ist beispielsweise beim Integrationsprozess, beim Beratungsgespräch, wenn es um eine Arbeitsaufnahme geht. Bei bestimmten Themen kann man aber tatsächlich sehr gut unsere digitalen Angebote wahrnehmen. Also bei der Antragstellung, bei der Leistungsgewährung, bei der Kontaktaufnahme mit uns, bei der Klärung von Problemen will ich einfach auf unsere Jobcenter-App, auf Jobcenter Digital verweisen. Die Erstantragstellung wünschen wir uns in der Tat digital und elektronisch.
1: Ja, also da passiert einiges. Wie ist eigentlich die Zusammenarbeit? Wir sind ja ein Organ des Landkreises jetzt mit der Agentur für Arbeit. Das ist ziemlich eng verzahnt.
0: Das ist eng verzahnt.
1: Also. Manchmal fällt es mir manchmal schwer, das immer so zu trennen.
0: Ja, also das sind ja Themen, wenn Kunden aus der Arbeitslosenversicherung zu uns kommen, aber auch mit Landkreisthemen, mit Sozialhilfe, mit Wohngeld, mit Kosten der Unterkunft. Da ist die Zusammenarbeit sehr eng. Wir haben also regelmäßige Austauschformate. Und insbesondere sind natürlich der Landkreis und die Agentur unsere Aufsichtsgremien und die Trägerversammlung. Der Landrat ist Vorsitzender der Trägerversammlung. Das heißt, wir haben regelmäßige Austausch- und Genehmigungs- und Beschlussformate mit unseren Trägern.
1: Wenn sich der Kreis schließt und wir noch zu einer Aussage vom Anfang zurückkommen, es sind so wenig jetzt sozusagen in der Betreuung ihrer Behörde wie noch nie, ist es dann doch mit allen Problemen und allem eine Erfolgsgeschichte?
0: Also ich glaube schon, dass es eine Erfolgsgeschichte ist, dass einmal der Abbau der Arbeitslosigkeit, weil die Menschen ja nicht alle in Rente gegangen sind, sondern die sind in Beschäftigungsverhältnisse, die sind in Arbeit gegangen. Also ich glaube schon, dass wir unseren Beitrag für den Landkreis leisten, aber noch eine Menge vor uns haben. Also es kommt wirklich tatsächlich jetzt auf jeden Einzelnen drauf an und wir wollen uns nicht ausruhen auf einer niedrigen Zahl von Hilfsbedürftigen, sondern wir wollen da aktiv dran arbeiten. Und mit den neuen Instrumentarien, mit dem neuen Gesetz, mit einer entsprechenden finanziellen Ausstattung bin ich da sehr zuversichtlich für die nächsten Jahre, dass also der Abbau der Arbeitslosigkeit deutlich weitergeht in den nächsten Jahren.
1: Ich erkühne mich mal, es zu verraten. Sie werden dieses Amt jetzt nicht mehr allzu lange innehaben und dann in den Ruhestand gehen, ist das richtig?
0: Ja, das ist richtig. Ich werde Ende des Monats in den Ruhestand gehen, nach 47 Jahren Arbeit. Ich werde meine Aufgaben an einen Nachfolger übergeben. Das Personalauswahlverfahren hat stattgefunden. Die beiden Träger haben sich geeinigt, sodass ich überzeugt bin, dass es nahtlos in entsprechender Weise weitergeht.
1: Davon bin ich auch überzeugt, dass sich da ein Nachfolger und Nachfolgerin finden wird.
0: Ja.
1: Ich erinnere mich daran, dass wir uns doch schon das eine oder andere Mal begegnet sind. Der Herr Handschuh war schon eine bestimmte Persönlichkeit hier, was diese

0: Bereiche betrifft. Und da war es eben oft so, dass dann, aber vom Landkreis oder vom Agentur für Arbeit, dann eben der Jobcenter und alle zusammen, die da an an einem Strick gezogen haben, sei es bei Berufsmessen etc. pp. Und überall dort hat man sie gesehen. Denn es ist ja, denke ich mal, auch schon ein Ziel könnte es sein, dass junge Menschen gar nicht erst in die Bredouille kommen, bei ihnen zu landen sozusagen und mit einer Ausbildung, mit einer anderen Art und Weise dann für ihren eigenen Lebensunterhalt sorgen können. Ja, das denke
1: Genau,
0: ich.
1: genau. Also die Zusammenarbeit mit Partnern ist sehr wichtig. Wir haben einen Jobcenter-Beirat, in der die Kammern vertreten sind, die Standortentwicklungsgesellschaft, der Landkreis mit dem regionalen Arbeitskreis. Also die Zusammenarbeit, der Austausch, das gezielte Vorgehen bei bestimmten Themen, das ist ganz wichtig und das ist, ich glaube, idealtypisch im Landkreis auch ausgeprägt. Man vertraut sich, man arbeitet zusammen, man kennt sich. Also ich habe da ein sehr gutes Gefühl und habe das sehr, sehr gut hier kennengelernt.
0: Handschuhe sind ja nun persönlich am Ende dieses Abschnittes, also dieses Arbeitslebens jetzt so ziemlich angekommen.
1: Ja.
0: Trotzdem denke ich mal, werden Sie das weiterverfolgen, wie sich Dinge entwickeln, gerade in dem Bereich, wo Sie selber über Jahrzehnte mitgestaltet haben. Erstmal danke dafür, dass wir einen Einblick kriegen konnten in die Arbeit des Jobcenters und vielleicht am Ende noch eine kleine Vision, wie Sie sich's wünschen würden, auch wenn Sie vielleicht den Staffelstab weitergeben, aber selbst vielleicht, Sie machen es ja.
1: Ja.
0: Wie sich vielleicht diese ganze Behörde und dieses ganze Themenfeld in den nächsten Jahren, wenn alles gut läuft, weiterentwickeln könnte. Denn zu sagen, ja, am liebsten wäre es mir, wäre gar nicht nötig, das könnte man ja jeder sagen, aber das ist sehr
1: Das
0: unwahrscheinlich.
1: ist sehr unwahrscheinlich. Das heißt, es wird immer eine Betroffenheit geben und eine Hilfsbedürftigkeit. Und das will ich einfach nochmal betonen. Da bin ich auch stolz, dass es so eine Institution wie das Jobcenter gibt und eine Grundsicherung und eine Absicherung. Das ist Sozialstaatsprinzip. Das heißt, das muss es weiterhin geben. Wie sich das in den nächsten Jahren entwickelt. Ja, ich wünsche mir natürlich einen Wirtschaftsaufschwung. Ich wünsche mir, dass unsere Betriebe im Landkreis wettbewerbsfähig bleiben, dass die Rahmenbedingungen im Land und im Landkreis stimmen, dass Menschen sich entwickeln können, dass man eine Vielfalt ermöglicht, dass Unternehmen die Rahmenbedingungen bekommen. Wir müssen mal abwarten. Es gibt ja auch bundesgesetzliche Überlegungen zur Sozialstaatsreform, wo man also nochmal überlegt, bestimmte Leistungen zusammenzufassen. Auch das könnte eine Weiterentwicklung sein, die das Jobcenter betrifft, dass bestimmte Leistungen zusammengelegt werden. Ich werde das mit Interesse verfolgen. Ich werde mich vielleicht um junge Menschen dann in meiner Freizeit ehrenamtlich ein bisschen kümmern, um da die Startchancen zu ermöglichen. Das ist so meine Vision für die nächsten Jahre.
0: Haben Sie gleich meine allerletzte Frage eigentlich schon mit beantwortet. Ich kann mir nicht vorstellen, dass es wirklich ein Ruhestand in dem Sinne sind, dass Sie sich noch viel vorgenommen haben, auch für die Zeit nach der aktiven Tätigkeit als Geschäftsführer des Jobcenter. Herr Handschuh, herzlichen Dank fürs Kommen. Herzlichen Dank für die Einblicke, die Sie uns gegeben haben. Alles Gute auf dem weiteren Weg. Wir werden natürlich die Arbeit des Jobcenters logischerweise weiterverfolgen. Es betrifft so viele Menschen hier in
1: Ja,
0: unserem
1: ja.
0: Sendegebiet. Und es ist auch so wichtig, dass das funktioniert und da ja wieder Menschen in Arbeit gebracht werden und überhaupt das ganze soziale Gefüge erhalten bleibt. Ja, wie gesagt, vielen Dank Ihnen fürs Kommen. Vielen Dank, liebe Zuschauerinnen und Zuschauer, fürs Dranbleiben. Und ich hoffe, Sie schalten auch das nächste Mal wieder ein, wenn es heißt, zu Gast bei Ihrem Punkt im Fernsehen. Vielen Dank.
1: Ich danke auch. Danke.

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1: Wippra gehört zur Stadt Sangerhausen und ist umgeben von Wald. Auch mitten im Ortsgebiet gibt es ein paar Flächen, die regelmäßig gepflegt werden müssen. Eine davon liegt direkt an der Bottchenbachstraße und wurde ausgewählt für die sachsen-anhaltinische Landeshauptveranstaltung der Schutzgemeinschaft Deutscher Wald zum Tag des Baumes 2017. Forstwirt Azubis des Betreuungsforstamtes Harz hatten die Fläche für den großen Tag vorbereitet, kümmerten sich darum, wie beispielsweise Florian Steckel aus Wippra, dass die Pflanzlöcher den richtigen Abstand haben und in einer Flucht angeordnet sind, da es sonst später mit der maschinellen Pflege schwierig wird.
2: Na, wir pflanzen jetzt mit den Lehrlingen und wahrscheinlich dann auch mit den Kindern noch, Ministerin, die sowieso, und mit den Kindern von Kindergärten und von Jugend und Waldheim, den Schülern, die hier mit zu Besuch sind bei der Schutzgemeinschaft Deutscher Wald, pflanzen wir jetzt einen Fichtenbestand, eingemischt mit Buchen. Für die nächste Waldgeneration. Und der Vorbestand war hier ein Windwurf und eine Käferfläche, also Borkenkäferbefall. Und wenn dann ein gewisses Ausmaß erreicht wird, dann entscheiden wir uns eben für den Abtrieb der letzten Fichten. Und im Jahr des Baumes, Fichte, machen wir eben die Fichte mit her. Und der Standort ist sehr gut hier dafür. Auch nachher hier am Bach, guten Boden hier.
1: Es wird ja mal gesagt, die Fichte ist der Brotbaum des Försters. Ist das so?
2: Es gibt mehrere Brotbäume. Also im Tiefland ist es die Kiefer, in den Mittelgebirgslagen ist es die Fichte und in den südlichen kommt noch die Tanne dazu. Und das ist bedingt durch die Wirtschaftlichkeit ist bei denen sehr, sehr gut gegeben. Sie sind leicht zu pflanzen,
1: wachsen
2: wirklich schnell und die Holzindustrie schreit nach diesen nachwachsenden Rohstoffholz. Mhm. Und wir haben ja auch ein großes Werk hier in Rottleberode, ungefähr so 35 Kilometer westwärts. Konnte ja die Land Sachsen-Anhalt ein großes Sägewerk mit Hilfe installieren. Und das ist unser größter Abnehmer hier von diesen Fichtenflöcken. Und da kriegen wir auch gutes Geld dafür.
1: Zu den Käfern, wie ist dies Jahr? Nur mal in einem Satz, schlimm oder nicht so schlimm?
2: Wir hatten im September, im Spätsommer, sehr schlimmer Befall. Das ist auch eine Auswirkung hier gewesen. Und wir erwarten den eisernen Bestand, dass der wahrscheinlich, wenn es so warm wird, wie es schon mal im März war, im Mai, Juni, dass wir da richtig Probleme kriegen. Also uns würde dieses Wetter helfen, wie jetzt ist. Aber den Menschen, die wollen ja lieber Sonne haben.
1: Und dann kamen sie, die zahlreichen Vertreter aus Politik, Wirtschaft und Forstverwaltung, sowie die Waldfuchskinder der Kindertagesstätten Wippra und Annarode, und Schüler der 9. Klasse des Woltersdorf-Gymnasiums Ballenstedt, die gerade eine Woche im Jugendwaldheim Wildenstall verbrachten. Allen voran die Ministerin für Umwelt, Landwirtschaft und Energie, Professor Dr. Claudia Dalbert, in Begleitung der sachsen-anhaltinischen Waldkönigin Maria Dolge. Doch vor dem Spaten ergriffen einige der Ehrengäste zunächst das Wort. Erster im Bunde war Guido Heuer. Der CDU-Landtagsabgeordnete aus dem Sülzetal ist auch Landesvorsitzender der Schutzgemeinschaft Deutscher Wald Sachsen-Anhalt und übernahm die Begrüßung. In seinen Ausführungen ging er noch einmal auf den Tag des Baumes im Allgemeinen und die diesjährige Pflanzaktion im Besonderen ein. So wurden in diesem Jahr insgesamt 6.000 junge Fichten und Rotbuchen zur Wiederaufforstung von Schadflächen im Landkreis Mansfeld-Südharz gepflanzt. Neben der Fläche im Kommunalwald, auf der nun die letzten 500 Bäume in die Erde kommen sollten, wurden außerdem im Kirchenwald der kirchlichen Waldgemeinschaft Wippra-Harz nahe Stolberg Bäume gepflanzt. Herr Heuer betonte außerdem, dass die Aktion, so wie in den vergangenen Jahren auch, großzügig von Deutschlands größtem Optiker, der Fielmann AG, unterstützt wird.
3: Und wir haben ja heute gehört, es ist ein besonderer Tag, der 25. April, Tag des Baumes. Und ich will das sozusagen jetzt auch mal sozusagen an die Kinder richten und nochmal erklären, dass der Tag des Baumes ein Tag ist, wo auf der ganzen Welt die Menschen Bäume pflanzen. Und das tun sie, weil sie damit zeigen wollen, wie wichtig Bäume sind für die Natur, für die Tiere, aber auch eben für uns Menschen sind die Bäume sehr, sehr wichtig. Und der Baum, der in diesem Jahr im Mittelpunkt steht, ist eben die Fichte. Wir haben ja gehört, es werden Fichten und Rotbuchen gepflanzt werden. Und die Fichte ist dieses Jahr der Baum des Jahres. Und die Fichte kennen wir ja alle sehr gut, weil wir in Deutschland eben auch viele Fichten haben. Und vielleicht kennt ihr die Fichte auch von zu Hause, weil aus der Fichte kann man ganz viele Dinge machen. Tische machen, Stühle machen, Schränke machen. Ja, man kann ganze Häuser daraus machen. Und da wollen wir noch ein bisschen besser werden, so beim Holzbau. Also ich denke, da können wir noch ein bisschen zulegen bei uns in Sachsen-Anhalt. Und warum ist die Fichte so beliebt? Weil die Fichte, die wächst ganz schnell und braucht auch nicht viel. Und insofern ist das ein praktischer Baum. Aber wir wissen heute auch etwas über die Fichte, was wir heute, glaube ich, auch mehr beachten als früher, dass die Fichte eigentlich ganz gerne zusammensteht mit anderen Bäumen. Also nicht nur mit Fichten, sondern mit anderen Bäumen im sogenannten Mischwald. Und der Fichte geht's wie uns, wie euch, wie mir. Die mag lieber saubere Luft. Das ist für die Bäume wichtig. Und Abgase, zum Beispiel von den Autos, machen die Fichte krank. Und dann kommt so ein Käfer, der Fichtenborkenkäfer. Und der hat dann leichtes Spiel, die Fichte sozusagen durchzufressen. Und dann kann die Fichte eben absterben. Und es kann eben was passieren, was wir jetzt hier hinter uns sehen, dass beim Sturm viele Fichten umfallen und abknicken.
1: Als kleines Dankeschön fürs Kommen und zur Erinnerung an den Tag des Baumes übergab Herr Heuer der Ministerin eine aus Holz geschnitzte Fichte. Landrätin Dr. Angelika Klein nutzte ihr Grußwort dafür, den Forstleuten des Landkreises für die geleistete Arbeit der vergangenen Jahre einmal Dank zu sagen, bevor sie das Wort an den Oberbürgermeister von Sangerhausen, Ralf Poschmann, weitergab.
4: Ich finde das toll, dass die Schutzgemeinschaft Deutscher Wald in diesem Jahr diese Veranstaltung hier nach Wippra in einen Ortsteil der Stadt Sangerhausen verlegt hat und dass wir diese Bäume jetzt auf einer kommunalen Stadtwaldfläche sozusagen pflanzen, die das auch wieder nötig hat. Ich glaube, wir haben durch die Schutzgemeinschaft Deutscher Wald immer mal einmal im Jahr so einen öffentlichen Impuls. Aber ich weiß, dass da viel mehr dahinter steckt, dass da das ganze Jahr dran gearbeitet wird und dass das schlechte Gewissen derer, die sich nicht so um den Wald kümmern, immer wieder aufrechterhalten wird. Ich habe jetzt einen besonders angeguckt, ich sage den Namen jetzt nicht, aber er weiß, wen ich meine. Immer wieder, Jahr für Jahr, pflanzen wir mit der Schutzgemeinschaft Deutscher Wald symbolisch immer den Baum des Jahres. Diesmal sind es ein paar mehr, es sind ja auch ein paar mehr Menschen heute da. Es müsste schnell gehen. Dann fangen wir halt an. Vielen Dank, dass ihr alle da seid und wir pflanzen jetzt Bäume.
5: Auch die Firma Vielmann begrüßt Sie hier im Wald und ich danke schon mal vorneweg der Schutzgemeinschaft Deutscher Wald, dem Landeszentrum Wald und Jugendwaldheim für die Organisation dieses Tages und ich bin begeistert, dass so viele Leute um die Zeit hier im Wald Zeit finden, zusammenzukommen. Das finde ich super und wir können an unsere Tradition anknüpfen, Bäume zu pflanzen. Viele werden sich fragen, wieso steht hier ein Optiker im Wald? Das liegt daran, weil die Firma Vielmann, die gibt es jetzt seit 45 Jahren, seit diesem Zeitraum sich auch im Umweltschutz engagiert. Wir pflanzen jedes Jahr für jeden Mitarbeiter einen Baum. Also 500 Mitarbeiter werden sich hier wiederfinden. Ne? Mir ist es aber wichtig, dass ihr, liebe Kinder, wenn ihr jetzt den Spaten in die Hand nehmt, wenn ihr dann in 10, 15, 20 Jahren wieder herkommt, dass ihr euren Baum wiederfindet. Ja? Weil wer Bäume pflanzt, pflanzt Zuversicht. Ne? In dem Sinne wünsche ich uns eine gute Pflanzaktion. Vielen Dank.
1: Besonders in der Waldpädagogik engagiert sich die K&S Kali GmbH aus Zielitz. Frau Feldberg übergab im Namen dieses Unterstützers zum Tag des Baumes einen symbolischen Scheck, bevor dann die Kleinsten im Mittelpunkt standen.
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0: Wann haben Sie mal, abgesehen von offiziellen Baumpflanzungen, privat Ihren letzten Baum gepflanzt?
1: Ach, schon mal. Doch, als Kind habe ich ab und zu mal einen Baum gepflanzt. Aber ich bin in der Großstadt groß geworden, insofern lange Zeit nicht mehr.
0: Macht Spaß, ja?
1: Ist wunderbar und ich finde das toll, eben hier mit den Kindern zusammen die Bäume zu pflanzen und dass die können dann wiederkommen und gucken, wie der Baum wächst. Das ist eine großartige Aktion.

0: Na, Fiemann macht ja diese Aktion schon seit vielen Jahren. Wir haben auch schon 1990 angefangen, in Sangerhausen welche anzupflanzen. Und das wollen wir einfach weiter so machen quasi. Ne? Also der Umweltschutz ist ja, der Umweltgedanke ist bei Fiemann ein sehr großer. Fiemann pflanzt jedes Jahr quasi für seine Mitarbeiter einen Baum und dann unterstützen wir das ja auch wieder mit.
1: Gibt es bei Ihnen auch Holzbrillen?
0: Nee, Holzbrillen haben wir nicht im Angebot. Das hält sich nicht lange. Die sind dazu empfindlich bei der ganzen Geschichte. Aber gab es ja früher auch mal diese ganzen Holzmaterialien, auch bei Brillen. Aber das wird heutzutage nur noch selten gemacht. Ne? So manche Modedesigner machen das gerne, aber das ist, glaube ich, nicht von Dauer.
1: Und wann haben Sie Ihren letzten Baum gepflanzt?
0: Gerade eben vor 2 Sekunden.
1: Ja, ich meine, unabhängig von dem heute?
0: Ja gut, da war ich noch klein. Also auch im Kindergarten mal haben wir das mal eine Aktion gemacht. Aber das ist ja schon viele Jahre her. Bis jetzt noch nicht wieder, nein.
1: Also gehe ich mal davon aus, Sie haben noch keinen Sohn.
0: Nee, aber jetzt kommt der Nachwuchs kommt jetzt bald.
2: Bis die Bäume groß sind, wird es nun viele Jahrzehnte dauern. Bei den Fichten wie bei den ebenfalls gerade gepflanzten Rotbuchen.
3: Die Rotbuche ist vom Holz her, sage ich mal, eine interessante Baumart. Wird auch sehr viel in der Möbelindustrie verarbeitet. Für Boden, Parkett und solche Sachen alles. Ne? Also sehr vielseitig auch einsetzbar. Ähnlich wie die Fichte. Auch eine Baumart, die in Sachsen-Anhalt sehr häufig vertreten ist.
1: Wächst auch gut, oder?
3: Wächst gut.
1: Wie lange
3: gut.
1: Brauchst du einen Baum, bis er einigermaßen...
3: Ähnlich wie die Fichte. Also man sagt, um die 120, 40 Jahre ist das Erntealter der Buche. Ja. Dann ist sie noch, sag ich mal, im Kern drin weiß oder hat noch weißes Holz. Ab, sag ich mal, 140 Jahre fängt das Holz dann an zu altern, beziehungsweise bekommt einen Kern.
1: Was also von den Leuten, die heute hier sind, auch von den Kindern, wird das niemand mehr miterleben?
3: Nein.
2: Und obwohl fast nur Forstexperten vor Ort waren, fiel ein Bäumchen an diesem Nachmittag fast jedem auf, der Bonsai einer Fichte.
4: Das ist eine Fichte aus dem Harz. Die hat ein bewegtes Leben hinter sich, diese Fichte. Die stand nämlich bis Mitte der 90er Jahre im Wald und wurde dort von Rehen und Hirschen ständig verbissen, sodass sie nicht wachsen konnte. Und da ich ein Bonsai-Liebhaber bin und mich damit beschäftige, habe ich diese Fichte der Natur entnommen vor 22 Jahren. Und die steht seit 22 Jahren im Topf und habe den als Bonsai geschnitten und den Stammfuß entwickelt und so weiter. Und der Baum ist jetzt, denke ich mal, ganz gut gelungen.
1: Sehr schön.
4: Kann man interpretieren, wenn Ihnen das gefällt. Sehr gut.
1: Ja. Respekt.
4: Und den Hirsch dazu.
5: Langsam reif für die erste Forstung.
4: Ja, eigentlich ist mein Job, Bäume in 50 Jahren so dick zu machen, dass man sie ernten kann. Aber die andere Seite, aber man kann auch viel von diesen kleinen Bäumen lernen. Zum Beispiel, ich wohne in Bad Suderode am Nordharzrand und zur Borkenkäferkalamität 2004, 2005 waren an dieser Fichte Borkenkäfer.
1: Nein.
4: Und jetzt weiß ich, wenn der Borkenkäfer an dieser Fichte ist, weiß ich, wir haben im Harz ein Problem. Ist doch klasse, oder?
5: Klasse. Also jetzt wieder.
4: Ich habe als Bonsai-Liebhaber für diese kleine Fichte Verantwortung übernommen und als Förster habe ich für den Wald Verantwortung übernommen. Und da stellen wir uns jeden Tag und es macht doch Spaß.

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0: 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Die Solisten kommen von der Kantorei Eisleben und Sangerhausen sowie vom Mitteldeutschen Kammerchor. Zum Tag des offenen Denkmals lädt der Schmidtschacht Helbra am 13. September von 9:30 Uhr bis 16:30 Uhr ein. Wie suchen Sie den 41. 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Es erwarten Sie Produkte von Handwerkern und Selbsterzeugern, landwirtschaftliche Geräte, ein Kettensägenkünstler, Kaninchen, Pferde, Alpakas und viele weitere Tiere. Musikalisch begleitet vom Kyffhäuser Landorchester und für das leibliche Wohl sorgt Firma Meier. Vereine der Region präsentieren sich und der Kreissportbund ist mit einem bunten Programm für Groß und Klein dabei.
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